0: gelegentlich im Sprühregen, örtlich Auflockerungen, Tiefstwerte zwischen 12 und 9 Grad. Tagsüber viele Wolken, im Norden teilweise locker bewölkt bei maximal 19 Grad. Es ist 2.03 Uhr.
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2: Wir beginnen mit der A1 Lübeck-Hamburg. Die wird in Höhe Norderelbbrücke kurzfristig gesperrt, und zwar in beiden Richtungen wegen eines Schwertransports bis 5 Uhr. Die A4 Erfurt Richtung Chemnitz ist zwischen Jena Zentrum und Stadtroda nach einem Unfall gesperrt. Die A4 Dresden-Görlitz ist zwischen Niederseifersdorf und Kodersdorf wegen Tunnelwartungsarbeiten bis 5 Uhr in beiden Richtungen gesperrt. Die Umleitung führt über die U4 und die U5. Die A7 Kassel Richtung Hannover ist zwischen Dreieck-Salzgitter und Derneburg-Salzgitter wegen einer Nachtbaustelle bis Samstag jeweils zwischen 18 und 6 Uhr gesperrt. Die Umleitung führt über die U23. Die A29 Oldenburg Richtung Ahlhorner Heide ist zwischen Wardenburg und Großen Kneten wegen einer Nachtbaustelle bis ca. 5 Uhr gesperrt. Die A40 Duisburg-Essen ist zwischen Kreuz Duisburg und Kreuz Kaiserberg in beiden Richtungen wegen des Abrisses zweier Brücken bis zum 5. Oktober gesperrt. Die A40 Essen Richtung Dortmund ist zwischen Dreieck Bochum West und Bochum Zentrum wegen Bauarbeiten bis 5 Uhr gesperrt. Auf der A103 in Berlin ist der Abzweig Zehlendorf stadteinwärts zwischen Philanderstraße und Kreuz Schöneberg wegen Wartungsarbeiten bis 5 Uhr gesperrt. Und die letzte Meldung für den Augenblick, die A620 Saarlouis-Saarbrücken ist zwischen Saarbrücken-Klarental und Mahlstatter Brücke wegen Bauarbeiten in beiden Richtungen gesperrt. Weiterhin gute Fahrt und kommen Sie sicher an Ihr Ziel.
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2: Mit Maja Weber am Mikrofon im NDR-Infostudio in Hamburg. Herzlich willkommen. Wir bringen Sie mit Analysen, Interviews und Hintergrundberichten gut informiert durch die Nacht. Haben Sie einen Organspendeausweis? Wenn ja, warum? Und wenn nein, warum nicht? Diese Art der Fragen hat eine parteiübergreifende Initiative am Donnerstag in den Bundestag eingebracht. Hintergrund ist, dass es in Deutschland immer noch viel zu wenige Organspenden gibt. Wir stehen gemessen an unserer Einwohnerzahl im europäischen Vergleich nicht besonders gut da. Im Bundestag ging es wieder einmal um die Widerspruchsregelung. Einig war man sich darin, dass sich jeder und jede einmal im Leben mit dem Thema befassen sollte. Aber ansonsten gingen die Meinungen im Plenum zwischen Befürwortern und Gegnern dieser Lösung durchaus auseinander. Birte Sönnigsen fasst die Debatte zusammen.
3: Beide Gruppen wollen die Zahl der Organspender erhöhen, haben aber ganz unterschiedliche Vorstellungen, wie das gelingen kann. Eine Gruppe möchte das bisherige Prinzip beibehalten, nämlich Organspender wird nur, wer zu Lebzeiten ausdrücklich zugestimmt hat. Die Abgeordneten wollen auch auf mehr Aufklärung zum Thema Organspende setzen und Abläufe in Krankenhäusern verbessern. Außerdem sollen alle nach ihrem 18. Geburtstag aufgefordert werden, eine Entscheidung zu treffen, ob sie Organspender sein wollen oder nicht. Allerdings unverbindlich. Eine andere Gruppe macht sich für die Widerspruchsregelung stark. Sie will, dass Erwachsene in Zukunft als Organspender gelten, es sei denn, sie widersprechen zu Lebzeiten aktiv. Die Abgeordneten sagen, dass eine Mehrheit der Deutschen eigentlich bereit ist, ihre Organe zu spenden. Aber nur die wenigsten halten diesen Wunsch auch schriftlich fest oder reden mit ihren Angehörigen darüber. Ob die Widerspruchsregelung diesmal eine Mehrheit bekommt, ist offen. 2020 hatte der Bundestag zuletzt darüber abgestimmt und sich gegen die Widerspruchsregelung entschieden.
2: Birte Sönnigsen fasste die Debatte zusammen. Wir haben es soeben gehört, eine parteiübergreifende Gruppe macht sich für die sogenannte Widerspruchslösung stark. Dabei wäre man automatisch Organspender oder Spenderin, außer man hätte einmal rechtlich verbindlich widersprochen. Für diese Lösung plädiert seit Jahren auch der frühere Gesundheitsminister und Mediziner Karl Lauterbach, der für die SPD im Bundestag sitzt. Mein NDR-Kollege Andreas Sperling hat mit dem Gesundheitspolitiker gesprochen und wollte von ihm wissen, warum es eine neue Regelung braucht.
4: Die jetzige Regelung funktioniert einfach nicht. Also wir wissen seit Jahren, dass mit dieser Regelung die Spenderzahlen nicht wirklich steigen und diese Lücke schließt sich einfach nicht. Die Lücke zwischen den vielen, die eigentlich bereit wären zu spenden, aber nie wirklich dann dazu kommen oder sich wirklich nie dazu überwinden, sich tatsächlich als Spender registrieren zu lassen.
5: Geht es Ihnen denn nur darum, die Zahl der Spender zu erhöhen, oder geht es Ihnen auch um ein optimales, ethisch einwandfreies Verfahren?
4: Das Zweite ist natürlich viel wichtiger. Es geht auch darum, die Zahlen zu erhöhen. Aber es ist natürlich auch, wenn man so will, ein Staatsversagen, wenn wir so viele Menschen haben, die eigentlich spenden wollten. Wir schaffen es aber nicht, das also zu ermöglichen. Und wir haben heute total sichere Möglichkeiten, sich also eintragen zu lassen, das Organspenderegister, was also jetzt elektronisch geführt wird. Dann habe ich ja als Gesundheitsminister noch mitgearbeitet, dass es kommt. Wenn jemand wirklich nicht spenden will, kann er sich dort zweifelsfrei eintragen lassen. Er kann es jederzeit machen. Das heißt, wir haben eine Möglichkeit, sicher diesen Willen umzusetzen. Das ist auch ethisch dann eine überlegene Wirkung. Nicht nur, dass wir dann mehr Spendezahlen haben, sondern das, was Menschen wirklich wollen, wird auch gelebt und die Angehörigen werden massiv entlastet im Übrigen.
5: Spekulieren Sie da nicht aber auch darauf, dass möglicherweise viele Menschen einfach zu bequem sind, sich mit dem Thema zu befassen oder vielleicht auch überfordert und dann automatisch Spender sind bzw. bleiben?
4: Also jetzt haben wir das Umgekehrte, ja. Jetzt sind Menschen oft überfordert oder also zu bequem und sind drum keine Spender, obwohl sie eigentlich gerne spenden würden. Somit ich habe immer das Problem, dass es auch eine kleine Gruppe gibt, die sich nicht aktiv so entscheidet. Und das ist auch okay. Der Mensch muss sich nicht unbedingt aktiv entscheiden. Aber dann sollte das, was also dann passiert, seinem tatsächlichen Willen entsprechen. Und wenn er sich nicht aktiv entscheidet, dann wäre er dann der Mehrzahl ein Mensch, der einfach damit einverstanden ist, dass gespendet wird. Jetzt haben wir die Situation, dass wir eine große Zahl derer haben, die sich nicht aktiv entscheiden, die aber lieber Spender gewesen wären.
5: Es gibt ja auch die Gegenseite im Bundestag. Die Vertreter dieser Zustimmungsregelung, die wollen diese Regelung beibehalten. Sie wollen aber aktive Anreize schaffen, damit Menschen zu Lebzeiten wirklich aktiv eine solche Zustimmung geben. Klingt doch vernünftig, oder?
4: Ja, nur dass es eben nirgendwo jemals geklappt hat. Also das ist nie wirklich erfolgreich gewesen. Das heißt, das würde passieren. Wir würden eine weitere Runde drehen. Irgendwann wird die Widerspruchslösung natürlich kommen, weil die Bevölkerung auch mehrheitlich mittlerweile nicht nur spenden will, sondern die Bevölkerung will mehrheitlich auch mittlerweile die Widerspruchslösung. Wir haben also eine Situation, wo wir also eine Politik machen, die die ethische Überzeugung der Bevölkerung in zweierlei Hinsicht also nicht umsetzt. Nämlich zum einen, wir machen die Widerspruchslösung nicht, obwohl die Mehrheit das wollte.
5: Sie sagen, die
4: Und zum
5: Mehrheit,
4: Zweiten,
5: der will das. Gibt es da Zahlen?
4: ja, es gibt dazu Befragungen. Es gibt eine Befragung zum Beispiel, die von Ärzten gemacht worden ist oder für Ärzte gemacht worden ist, dass die Mehrheit der Befragten in dieser Studie, dass sie die Widerspruchslösung befürworten würde.
5: Sie hatten ja 2020 im Bundestag, da hat der Bundestag gegen die Widerspruchslösung gestimmt. Sie, Herr Lauterbach, sind aber nun zuversichtlich, dass die Abstimmung jetzt im Herbst anders ausgehen wird. Was hat sich denn seit 2020 geändert?
4: Also die Vernunft setzt sich ja in vielen Bereichen, ob das jetzt die Klimapolitik ist oder ob das also die Art und Weise ist, wie wir beispielsweise mit Frauen umgehen, Feminismus und so weiter. Die Vernunft setzt sich ja also mit großen Verzögerungen, setzt sich die Vernunft dann doch durch. Und so wird es auch hier sein, dass die Vernunft auf der Strecke sich durchsetzt. Und ich hoffe, dass jetzt einfach mehr Kolleginnen und Kollegen dieses Thema, wenn sie ethisch darüber nachdenken, ihrem Gewissen folgend entscheiden und nicht, wie das in der Vergangenheit oft gewesen ist, dass sie sich also versuchen, politisch damit zu profilieren.
5: Wenn wir uns diese beiden Modelle angucken, Widerspruchslösung oder Zustimmungsregelung, in beiden Fällen geht es ja um ein einmaliges Votum. Reicht das denn? Müsste nicht die Haltung der Menschen häufiger im Leben, also regelmäßig, abgefragt werden?
4: Nein, nein, ich kann jederzeit mein Votum ändern. Also wenn ich jetzt beispielsweise als Spender registriert bin und lese eine Studie, wo ich denke, wir brauchen keine Spenderorgane mehr oder was auch immer, oder aus einer religiösen Überzeugung komme ich auch zum anderen, also Ergebnis kann ich das jederzeit widerrufen und das wird sofort geändert. Es zählt immer der Eintrag, den ich zuletzt also veranlasst habe.
5: In der Medizin wird ja noch eine ganz andere Frage diskutiert. Muss in jedem Fall immer der Hirntod von Patienten die Voraussetzung für eine Spende sein? Oder reicht es, wenn lediglich der Herz-Kreislauf-Stillstand festgestellt wird von zwei Ärzten unabhängig voneinander? Auch damit könnte doch die Zahl der Spenderorgane erhöht werden, oder?
4: Das stimmt, das ist aber aus meiner Sicht ethisch ein prekärer, ein also gefährlicher Weg, weil also Der Hirntod ist ganz klar das sichere Todeskriterium.

0: Ende im vergangenen Jahr sind nur rund 1000 Organe überhaupt gespendet worden. Ob eine Widerspruchslösung wirklich hilft, ist umstritten. Ein Kommentar dazu von Daniela Remus aus der Redaktion ARD Gesund.
1: So viel vorneweg. Organspenden können Leben retten und es wäre erstrebenswert, dass für alle Kranken genügend Organe zur Verfügung stünden. Aber durch die Einführung der Widerspruchslösung wird sich an dieser Situation in Deutschland vermutlich wenig ändern. Zwei wissenschaftliche Untersuchungen aus dem Jahr 2024 konnten anhand der Daten aus mehreren Ländern zeigen, dass sich die Anzahl der verfügbaren Organe durch den Wechsel von der Zustimmungs- zur Widerspruchslösung nicht deutlich erhöht hat. Hinzu kommt, dass Länder wie zum Beispiel Spanien, die als Vorbild bei der Organspende gelten, nicht nur die Widerspruchslösung gilt, sondern auch ein anderes Todeskriterium, um einem Menschen Organe entnehmen zu dürfen. Deshalb stellt sich zwangsläufig die Frage, ob wir in Deutschland nicht auch darüber diskutieren sollten. Denn offenbar ist die Widerspruchslösung allein nicht das Instrument, was es zu sein verspricht. Und noch mehr Wasser in den Wein. Die Aufklärungs- und Informationsregelungen, die 2020 mit dem Gesetz zur Stärkung der geltenden Entscheidungsregelung beschlossen wurden, sind bis heute nicht umgesetzt worden, aus Kostengründen. So bleibt es fraglich, ob die Widerspruchslösung tatsächlich das geeignete Mittel ist, um ein derart existenzielles Thema angemessen zu behandeln.
0: Die Meinung von Daniela Remus zur Widerspruchslösung und der Debatte dazu im Bundestag.
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0: Wenn im Dezember der nächste G20-Gipfel stattfindet, könnte Russlands Staatschef Wladimir Putin erstmals seit Jahren wieder mit den Staats- und Regierungschefinnen und Chefs der führenden Industrie- und Schwellenländer an einem Ort sein. Denn das Gastgeberland USA hat ihn laut US-Außenminister Marco Rubio zum G20-Gipfel nach Miami eingeladen. Zu den G20 gehören neben der EU und der Afrikanischen Union 19 weitere Staaten. Deutschland, Frankreich und Italien sind als führende Industrieländer auch einzeln vertreten. Während Russland also seinen Krieg gegen die Ukraine fortsetzt, stellt das die europäischen Teilnehmerstaaten vor eine schwierige Frage. Wie sollen sie mit Putin umgehen, wenn er denn kommt? Andreas Meyer-Feist.
3: Falls Putin kommen sollte, will die EU nicht einfach wegbleiben. Die EU werde solche Treffen weiterhin nutzen, um den russischen Angriffskrieg zu verurteilen, wie sie das seit 2022 immer wieder getan habe, erklärte ein EU-Sprecher.
4: The EU has consistently used G20-Meetings to condemn Russia's full-scale invasion and to call for it to end.
3: Ob man dann aber mit Putin am Ende wirklich im gleichen Raum sitzt, ist noch völlig offen. Italiens Regierungschefin Giorgia Meloni erklärte, es sei an der Zeit, Zugeständnisse von Russland einzufordern, anstatt Putin diplomatisch aufzuwerten. Sie kennen meine Position zur Einheit des Westens, auch wenn es in manchen Fällen einfacher und in manchen Fällen schwieriger sein mag. Trotzdem werde ich nicht Italiens historische Beziehungen zu den Vereinigten Staaten ernsthaft in Frage stellen. Ähnliches ist aus Paris zu hören, es sei nicht der richtige Zeitpunkt, die Beziehungen zu Russland zu normalisieren. Keine Entscheidung über die Ukraine ohne die Ukraine und Europa, warnte Frankreichs Präsident Emmanuel Macron. EU-Parlamentarierinnen und Parlamentarier aus den baltischen EU-Staaten fordern europäische Konsequenzen. Sie erinnern an Kriegsverbrechen und an die mehr als 20.000 von Russland verschleppten Kinder, von denen bisher nur 2.500 in die Ukraine zurückgekehrt seien. Gegen Putin liegt ein Haftbefehl beim Internationalen Strafgerichtshof vor. Ein Grund, warum der russische Präsident bei den letzten G20-Gipfeln wie in Brasilien nicht dabei war. In einem Schreiben an die EU-Kommission haben zahlreiche EU-Parlamentarier gefordert, den Einfluss Brüssels über die 210 Milliarden Euro an eingefrorenen russischen Zentralbankgeldern zu stärken. Die liegen größtenteils in Belgien. Trump sieht das Geld nicht, wie die Europäer, als Finanzhilfe für die Ukraine, sondern als eigene Verhandlungsmasse für ein Abkommen mit Putin. Die EU-Kommission sieht hier wegen grundsätzlicher rechtlicher Bedenken kaum Chancen. Unter anderem die Niederlande, Spanien und Polen drängen aber auf mehr Flexibilität. Als der russische Finanzminister schon bei einem G20-Vorbereitungstreffen dabei war, warnte Vizekanzler Lars Klingbeil, SPD, vor einer verfrühten Normalisierung der Beziehungen zu Moskau. Ob es so kommt, ist offen. Am Ende will man sich europäisch auf eine einheitliche Linie verständigen.

0: Und bis Dezember kann noch viel passieren.
1: Russlands Angriffe auf den Westen der Ukraine versetzen auch Polen in Alarmbereitschaft. Drohnen und Raketen schlagen teils nur wenige Kilometer von der polnischen Grenze entfernt ein und damit direkt neben NATO-Gebiet. Hier erleben die Menschen die Bedrohung unmittelbar. Es gibt Luftalarm, nicht als Probe. Zeitweise werden Flughäfen geschlossen und der Bevölkerungsschutz sucht nach Schutzräumen. Ministerpräsident Donald Tusk warnt inzwischen, dass russische Drohnen oder Raketen auch Polen treffen könnten. Paulina Milling berichtet aus Warschau.
2: Ein Gymnasium in Lublin, einer Stadt in Ostpolen. Die Grenze zur Ukraine ist rund 100 Kilometer entfernt. Bei einem russischen Angriff auf die Westukraine vergangene Woche gibt es hier auf einmal Alarm. Wir hatten an dem Tag Englisch. Plötzlich hörten wir draußen Sirenen. Wir dachten erst, es wäre eine Übung. Doch dann hörten wir, wie alle auf den Flur rennen. Beschreibt die Situation die 15-jährige Julka. Ihre Mitschülerin Suja sagt, ich war entsetzt, habe meine Freunde umarmt, ich war den Tränen nah. Kamil Dombrowski leitet das Gymnasium. Als die Sirene erklingt, ist auch er überrascht. Als erstes spürte ich, wie sich alles in meinem Inneren angespannt hat. Der Schulleiter beschließt zu evakuieren. Denn im schlimmsten Fall bei einer Explosion oder einem realen Angriff könnten Gesundheit oder Leben anderer von meiner Entscheidung abhängen. Es geht um knapp 550 Menschen, Schülerinnen und Schüler, Lehrkräfte, Mitarbeiter. Sie suchen im Keller oder in der Turnhalle Schutz. Nach diesem Vorfall gäbe es nun viel Ungewissheit, sagt Julka. Jeden Morgen, wenn ich aufwache, fühle ich mich unsicher und habe Angst, hierher zu gehen. Zwei ostpolnische Regionen grenzen an die Ukraine, die Region Lublin und das Karpatenvorland. Seit den massiven russischen Angriffen auf die Westukraine bekommen die Einwohner hier Warn-SMS. Inzwischen fast täglich. Polen hat ab September die Flugabwehr verstärkt. Verteidigungsminister Władysław Kosiniak-Kamysz. Die russische Föderation verschärft den Konflikt nicht nur mit der Ukraine, sondern steigt auf der Leiter der Eskalation weiter hoch und eskaliert den Konflikt mit NATO-Staaten. Das geht aus den Geheimdienstberichten hervor. In den betroffenen Regionen versucht man, mit der wachsenden Bedrohung zurechtzukommen. Die Zeit rennt immer schneller, erklärt Wojciech Wołoch. Er ist für Bevölkerungsschutz und Infrastruktur in der Region Lublin zuständig. Für knapp 2 Millionen Einwohner gäbe es 3.500 Schutzräume. Dabei geht es um Zufluchtsorte, also die einfachsten Orte, in denen man sich schnell verstecken kann. Das sind verschiedene Arten von Tiefgaragen und Unterführungen. Es gäbe auch ausgebaute Schutzräume und man plane, weitere zu errichten. Außerdem soll bald eine neue App den nächsten Schutzraum anzeigen. Doch besonders auf dem Land ist es schwierig. Die Häuser haben oft keine Keller und der nächste Unterschlupf kann Dutzende Kilometer entfernt sein. In solchen Gegenden sind viele Menschen besorgt. Etwa in Dorochusk, direkt an der Grenze zur Ukraine. Vor kurzem ist unweit dieses polnischen Dorfes auf ukrainischer Seite eine Drohne eingeschlagen. Der Knall war so laut und gewaltig, dass sogar die Fensterscheiben zitterten, erzählt eine Dorfbewohnerin anonym. Man spürt Angst, vor allem Angst und die Ungewissheit, was als nächstes passieren wird. Wir sind hier dieser Grenze so nah. Die Regierung geht davon aus, dass russische Drohnen und Raketen demnächst auch den polnischen Luftraum verletzen könnten. Premierminister Donald Tusk erklärte, laut Geheimdiensten würde Russland das als Zufall aussehen lassen. Zerstörungen seien nicht auszuschließen.
1: Paulina Milling berichtete aus polnischen Grenzregionen, Grenzregionen zur Ukraine. Wir schauen nach Deutschland. Nach einem Krankenhausaufenthalt sind die meisten Menschen froh, wenn sie endlich nach Hause können. Wer gehen kann, nimmt sich ein Taxi oder wird einfach von Angehörigen abgeholt. Wer dagegen im Rollstuhl oder liegend transportiert werden muss, braucht einen Spezialtransport. Den bekommen Patientinnen und Patienten auch verschrieben und die Krankenkassen übernehmen die Kosten dafür. Aber genau bei diesen Kosten gibt es jetzt Streit. Denn der Verband der Kranken- und Behindertenfahrdienste NRW sagt, die Vergütung reicht nicht aus, um zum Beispiel die gestiegenen Spritkosten abzudecken. Einige Fahrdienstanbieter übernehmen deshalb vorübergehend keine Entlassungsfahrten mehr. Auch das Rote Kreuz in Bielefeld beteiligt sich an diesem Streik. Tim Belke mit den Hintergründen.
3: Ein kleines Büro in der Geschäftsstelle des Deutschen Roten Kreuz in Bielefeld. Drei Disponenten sitzen hier und ständig klingelt das Telefon.
4: Ja, das Deutsche Rote Kreuz. Messer, guten Tag. Ja, für wann denn?
5: Das ist wie Tetris spielen immer, ne? Aber wenn man das längere Zeit gemacht hat, dann findet man die Lücken.
3: Drei Monitore stehen auf Michel-André Fismas Schreibtisch. Ein Kalender zeigt den Tagesplan an. 25 Fahrzeuge koordinieren sie hier. Jedes hat eine eigene Zeile mit mehreren bunten Einträgen. Die verschiedenen Farben stehen für verschiedene Arten von Fahrten, etwa zur Dialyse oder aus dem Krankenhaus nach Hause. Im Rollstuhl, Tragestuhl oder liegend, je nach Verordnung des Arztes. Entlassungsfahrten aus dem Krankenhaus sind heute und morgen allerdings nicht geplant. Aus Protest und um ein Zeichen zu setzen, erklärt Marco Eltner, Vorstand und Geschäftsführer des DRK Bielefeld.
6: In den letzten Jahren sind die Kosten halt gestiegen. Die Personalkosten sind gestiegen und jetzt natürlich ganz aktuell die Spritpreise. Und wir sehen eben die Kostenträger, insbesondere die Krankenkassen, die eben die Vergütung nicht mitgehen. Das heißt, wir laufen in der Unterfinanzierung. Die Erhöhung der Spritkosten werden nicht ausgeglichen und dagegen wollen wir eben protestieren.
3: Die Krankenkassen zahlen den Anbietern von Krankenfahrten eine Pauschale und, je nach Länge der Fahrt, Kilometerzuschläge. Die Vergütungen sind Anfang dieses Jahres erhöht worden. Das reiche aber nicht, um bei den aktuellen Spritpreisen kostendeckend zu arbeiten, sagt Christian Sieg. Er leitet den Fahrdienst des DRK Bielefeld und rechnet vor.
7: Wir sind hier bei einer 5-Kilometer-Fahrt, das ist die niedrigste pauschale Vergütung, bei etwas über 60 Euro, die aktuell für ein Fahrzeug bezahlt wird, das auch mit zwei Personen besetzt ist.
3: Davon müssen nicht nur Diesel und Lohn bezahlt werden, sondern auch Fahrzeuge angeschafft, gewartet und versichert werden, Disposition und Fuhrparkmanagement, Abrechnung und Buchhaltung bezahlt werden.
6: Und das wird ebenso bei der Kalkulation der Pauschalen so gut wie gar nicht berücksichtigt.
3: Moniert Geschäftsführer Marco Eltner. Die gesetzlichen Krankenkassen sehen dagegen keinen Anpassungsbedarf. Preisschwankungen, etwa durch erhöhte Energiekosten, seien in den Vergütungsverhandlungen mit einkalkuliert und gehörten außerdem zum Unternehmerrisiko. Sie werfen den Fahrdienstunternehmen, die nicht kostendeckende Fahrten ablehnen, Vertragsbruch vor. Für die Verantwortlichen beim DRK Bielefeld geht es vor allem darum, auf ihre Situation aufmerksam zu machen. Fahrdienstleiter Christian Sieg geht davon aus, dass Patienten, die auf Rollstuhl- oder Liegentransporte angewiesen sind, heute trotzdem entlassen werden.
7: Wir haben auch vorab, um die Problematik gering zu halten, die Berufsfeuerwehr in Bielefeld informiert. Es ist Aufgabe der Kommune, die Versorgungssicherheit zu gewährleisten und dann dementsprechend auch diese Patienten zu befördern. Das passiert dann allerdings durch den kommunalen Rettungsdienst.
3: Und damit für die Krankenkassen deutlich teurer.
8: Sport.
9: Mit Finn Hornberg. 1:1 endete das Debüt von Fußball-Bundestrainer Jürgen Klopp. Lange war es, zumindest vom Ergebnis her, der erhoffte Traumstart für den neuen Bundestrainer und die deutsche Nationalmannschaft beim Auftakt in die Gruppenphase der Nations League gegen die Niederlande. Erst kurz vor Schluss in der Nachspielzeit kassierte Deutschland durch Cody Gakpo den Ausgleichstreffer. Felix Metscher hatte Deutschland in der ersten Halbzeit in Führung gebracht. Die DFB-Elf trat mit Enthusiasmus auf, leistete sich aber auch einige Fehler. Nur einen davon bestraften die Niederländer auch dank vieler guter Rettungstaten von DFB-Keeper Marc-André Ter Stegen. Das sah auch Jürgen Klopp nach dem Spiel so, er war aber dennoch mit seiner Mannschaft zufrieden.
10: Wir haben sehr gut angefangen, sind sehr gut ins Spiel gekommen, haben dann kurzen Faden verloren und sind dann so ein bisschen ins Hinterherlaufen gekommen. 15 Minuten, 20 Minuten war nicht mehr das Spiel von dem zu sehen, was wir eigentlich vorhaben. Die Jungs haben aber, und das ist jetzt die wichtigste Information, absolut alles rausgehauen. Es war super intensiv, tolle Einzelleistungen, ganz, ganz tolle. Aber der Mannschaft haben wir im Moment noch nicht, also wir haben nicht genug gespielt. Irgendwann waren wir froh, wenn Marc den Ball angeschlagen hat, haben aber gar keine Abläufe für zweite Bälle gehabt und so weiter, so wie es im Fußball halt ist. Aber was die ganze Zeit da war, volle Bereitschaft. Und das ist ja das, was wir heute sehen mussten.
9: Die weiteren Ergebnisse des ersten Nations League Spieltags: Norwegen gegen Dänemark 3:2, Portugal gegen Wales 1:0 und Serbien unterlag gegen Griechenland mit 1:2. Die Griechen sind in der Nations League auch der nächste Gegner für das deutsche Team am Sonntag. Mit welcher Stadt oder Region bewirbt sich Deutschland um olympische und paralympische Sommerspiele? Morgen trifft der Deutsche Olympische Sportbund in Baden-Baden die Entscheidung. Es geht um die Spiele 2036, 2040 oder 2044. Und eins ist klar, Berlin wird es nicht. Die Berliner Regierung hat die Bewerbung nun auch offiziell zurückgezogen. Im Rennen sind noch München und die Region Köln-Rhein-Main-Ruhr. Womit die bayerische Landeshauptstadt punkten will, weiß Frank Hollmann.
8: Münchens großer Trumpf ist der Olympiapark von 1972. Das Olympiastadion wird gerade saniert und neben der Olympiahalle gibt es seit einigen Jahren eine zweite große Arena, den SAP-Garden, Heimat der Münchner Eishockey- und Basketballprofis. Bei den European Championships vor 4 Jahren fanden viele Wettkämpfe auch in temporären Anlagen statt. Beachvolleyball und Klettern im Münchner Museumsviertel, Bahnradfahren in einer Messehalle. Die Begeisterung 2022 war olympiareif. Auch das ein Pluspunkt für die bayerische Bewerbung.
9: Und was für die Bewerbung der Region Köln-Rhein-Ruhr sprechen könnte, dazu jetzt Markus Tepper.
11: 15 Städte an Rhein und Ruhr mit Köln als Aushängeschild sowie als Standort für die Leichtathletik und das Olympische Dorf. Dazu kommen etwa Reiten in der Aachener Söhrs, Ballsportarten in Düsseldorf, Schwimmen in der Arena auf Schalke oder Fußball in Dortmund. Eine große Region mit vielen vorhandenen Sportstätten, für die man bei Olympia und den Paralympics 17,6 Millionen Tickets verkaufen will. Olympischer Rekord. Ein Bürgerentscheid brachte 66% Zustimmung in den beteiligten Kommunen. Kosten soll das alles rund 4,8 Milliarden Euro bei erwarteten Einnahmen von 5,2 Milliarden. Der DOSB gab der Bewerbung die Note sehr gut. Vor der Abstimmung in Baden-Baden liegt Köln-Rhein-Ruhr im Ranking nur knapp hinter München.
9: Morgen sind wir dann schlauer, welcher Standort den Zuschlag für das internationale Bewerberrennen erhält. Die Entscheidung können Sie übrigens auch live verfolgen ab 13.45 Uhr im Ersten. Und zum Schluss noch zum Basketball. In der Bundesliga setzte sich Alba Berlin am zweiten Spieltag mit 94-83 gegen die Frankfurter Skyliners durch. Die Rostock Seawolves unterlagen knapp mit 78-81 gegen Ludwigsburg und Bamberg gewann deutlich mit 108-67 gegen Raster Vechta. Für Vechta war es das erste Spiel der neuen Saison. Die Niedersachsen verpassten den ersten Spieltag aufgrund der erfolgreichen Champions League Qualifikation.
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13: Um 2.31 Uhr mit Ronald Lessig. Israels Ministerpräsident Netanyahu hat Vorwürfe des Völkermords in Gaza energisch zurückgewiesen. In einer Rede vor der UN-Vollversammlung rechnete Netanyahu mit Kritikern ab. Aus New York Martin Ganselmeier.
14: Als Netanyahu ans Rednerpult trat, verließen die Delegierten vieler Staaten unter Protest den Saal. Netanyahu erwiderte kämpferisch, wenn noch weitere moralische Feiglinge im Saal sind, geht jetzt bitte raus. Die dann folgende 40-minütige Rede glich in weiten Teilen einem Wahlkampfauftritt. Den von Palästinenserpräsident Abbas geäußerten Vorwurf, Israel führe einen Völkermordkrieg im Gazastreifen, nannte Netanyahu die größte Lüge des Jahrhunderts. Israel begehe keinen Völkermord, sondern habe Völkermord verhindert.
13: Drogenhandel, Geldwäsche oder Betrug, damit verdienen Kriminelle oft viel Geld. Für die Behörden soll es künftig einfacher sein, illegal erworbenes Vermögen zu beschlagnahmen. Der Bundestag hat beschlossen, eine entsprechende EU-Richtlinie umzusetzen. Ziel ist es, die grenzüberschreitende Zusammenarbeit zu verbessern, um Vermögen von Kriminellen leichter aufzuspüren und einzuziehen. Dem Gesetz muss noch der Bundesrat zustimmen. In etwa 100 Städten in Deutschland wollen heute Schülerinnen und Schüler gegen eine mögliche Wehrpflicht demonstrieren. Gestreikt werden soll unter anderem in Düsseldorf, Hannover, Berlin und Hamburg. Die Proteste gehen auf die Initiative Schulstreik gegen Wehrpflicht zurück. Das Gesetz über den neuen Wehrdienst ist im Januar in Kraft getreten. Kern ist die verpflichtende Musterung für junge Männer ab dem Jahrgang 2008. Sollten sich nicht genügend Freiwillige finden, kann der Bundestag über eine Wehrpflicht entscheiden. Journalisten von CNN, MS Now und der Plattform Politico haben wieder Zugang zum Weißen Haus. Das teilten die Sender und auch die Pressestelle des US-Regierungssitzes mit. Aus Washington Samuel Jakisch.
15: Den drei Medien war am Freitag die dauerhafte Presseakkreditierung für das Weiße Haus und die dortigen Arbeitsbereiche entzogen worden, nachdem US-Präsident Donald Trump ihre Berichterstattung über ihn als zu kritisch bezeichnet hatte. Ein Bundesgericht in Washington hatte in der Nacht zum Donnerstag eine einstweilige Verfügung gegen das von Präsident Trump verhängte Hausverbot erlassen. In seiner Begründung äußerte der zuständige Richter Zweifel an der Verfassungsmäßigkeit der Maßnahme. Das Urteil im Verfahren selbst steht allerdings noch aus.
13: Das Wetter in Deutschland. Im Nordosten und Osten Regen, an den Alpen Schauer bei 13 bis 0 Grad. Am Tage oft sonnig, im Osten und Nordosten etwas Regen, später mit Auflockerungen bei 15 Grad in Ostsachsen und 24 Grad an Rhein und Mosel. Am Samstag oft heiter, im Norden etwas Regen bis 29 Grad und am Sonntag wechselhaft bis 30 Grad. Das waren die Nachrichten.
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1: Und wir beginnen mit der A1 Lübeck-Hamburg. In Höhe Norderelbbrücke wird sie in beiden Richtungen wegen eines Schwertransports bis 5 Uhr mehrfach kurzfristig gesperrt. Die A4 Dresden-Görlitz ist zwischen Nieder-Seifersdorf und Kodersdorf wegen Tunnelwartungsarbeiten bis 5 Uhr in beiden Richtungen gesperrt. Die Umleitung führt über die U4 und U5. Die A7 Kassel Richtung Hannover ist zwischen Dreieck Salzgitter und Derneburg Salzgitter wegen einer Nachtbaustelle bis Samstag jeweils zwischen 18 Uhr und 6 Uhr gesperrt. Die Umleitung führt über die U23. Die A29 Oldenburg Richtung Ahlhorner Heide ist zwischen Wardenburg und Großen Kneten wegen einer Nachtbaustelle bis ca. 5 Uhr gesperrt. Die A40 Duisburg-Essen ist zwischen Kreuz Duisburg und Kreuz Kaiserberg in beiden Richtungen wegen des Abrisses zweier Brücken bis zum 5. Oktober gesperrt. Die A40 Essen Richtung Dortmund ist zwischen Dreieck Bochum West und Bochum Zentrum wegen Bauarbeiten bis 5 Uhr gesperrt. Berlin auf der A103 ist der Abzweig Zehlendorf stadteinwärts zwischen Philanderstraße und Kreuz Schöneberg wegen Wartungsarbeiten bis 5 Uhr gesperrt. Und die letzte Meldung für den Augenblick, die A620 Saarlouis-Saarbrücken ist zwischen Saarbrücken-Klarental und Mahlstatter Brücke wegen Bauarbeiten in beiden Richtungen gesperrt. Weiterhin gute Fahrt und kommen Sie sicher an Ihr Ziel.
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1: Mein Name ist Maja Weber und gleich zu Beginn dieser halben Stunde haben wir einen Falschfahrer. Achtung, ein Falschfahrer auf der B40, B8, A66, Hanau-Wiesbaden zwischen Hansaallee und Nordwestkreuz Frankfurt. Da kommt Ihnen ein Falschfahrer entgegen. Fahren Sie bitte äußerst rechts und überholen Sie nicht. Auf der B40, B8, A66, Hanau-Wiesbaden zwischen Hansaallee und Nordwestkreuz Frankfurt ist ein Falschfahrer unterwegs. Vorsicht bitte in beiden Richtungen. Ja, und jetzt weiter im Programm, denn es geht um Klimaneutralität. Bis zum Jahr 2045 will Deutschland klimaneutral sein. Doch auf dem Weg dorthin gibt es ein entscheidendes Problem und das hat mit dem überlasteten Stromnetz zu tun. Thema jetzt in 11 km, dem Tagesschau-Podcast mit Elena Kuch.
16: Mehr Windkraftanlagen bauen, mehr Solarpanels und dann klappt's schon mit der Energiewende. Oder etwa nicht? Eigentlich geht's doch schon voran. In Deutschland wird immer mehr erneuerbare Energie produziert, aus Wind und Sonne. Und immer mehr Unternehmen wollen weg von Kohle und Gas und stattdessen ran ans Stromnetz. Nur genau das ist das Problem. Der NDR-Journalist Nils Naber erzählt uns in dieser Folge vom Nadelöhr, das gerade alles bremst. Das völlig überlastete deutsche Stromnetz.
17: Für deine Recherche zum Stromnetz warst du ja an einem Ort, wo ich jetzt sagen würde, das verbinde ich jetzt nicht so sehr mit der Energiewende. Du warst ja bei einer Firma, die Eisen schmilzt, um Kaminöfen herzustellen. Was hast du da beobachtet?
18: Ja, das ist eine Gießerei, Leder in Leer in Ostfriesland. Ich habe da Finn Willem Lohe getroffen, der ist der Geschäftsführer des Lederwerks in Leer.
19: Das hier ist einmal unsere Gießerei.
20: Laut
19: hier. Das ist quasi, ja, der gesamte Gießereibereich. Ja, heavy duty, ne? Also sehr laut.
18: Die haben einen großen Kupolofen, heißt der, also einen großen Ofen, in dem sie eben Eisen schmelzen, um ihn dann sozusagen in Gussform zu gießen.
19: Oben kommt Kalk rein, Koks rein, Eisen rein, Schrotte rein. Und das alles verdichtet sich am Ende zu einer 1700 Grad heißen Masse.
18: Dieser Ofen wird betrieben mit Koks, also einem Brennstoff auf der Basis von Kohle. Aber im Zuge jetzt der Energiewende möchte der Geschäftsführer gerne den Ofen rauswerfen?
19: Das wollen wir nicht mehr ab. Das wollen wir abschaffen und da wollen wir einen elektrischen Ofen hin haben. Einen Induktionsofen.
17: Und wie läuft das? Also kann er das jetzt einfach so umstellen?
18: Naja, er braucht dafür eben einen großen, so nenne ich es mal einfach ausgedrückt, einen großen Stromanschluss. Einen leistungsfähigen Stromanschluss.
19: Der Induktionsofen verbraucht natürlich sehr viel Strom. Für Koks brauche ich keinen Strom. Koks kaufe ich, zünde ich an. Und das ist meine eigene Energie.
18: Bezogen auf die Anschlussleistung kann man sagen, ist ungefähr vergleichbar mit 1200 Einfamilienhäusern. Und da hat er sich eben am Anfang gedacht, ja, das beantrage ich jetzt hier beim Netzbetreiber und dann kommt er auch in ein paar Monaten. Aber es stellte sich raus, es dauert viel länger.
3: Wir sind seit 2 Jahren sehr aktiv daran, einen Netzanschluss zu bekommen. Wir hatten viele sehr konstruktive Gespräche mit der EW Netz. Die EW Netz ist der zuständige Netzbetreiber hier in dieser Region, aber das Problem ist komplexer.
17: Und warum dauert das so lange bei der EWE Netz?
18: Die haben einfach gerade das Problem, dass sie einfach mit unglaublich vielen Anfragen konfrontiert sind für leistungsfähige Stromanschlüsse. Der Geschäftsführer von EWE Netz hat mir erzählt, dass sie ungefähr 15 Mal bis 20 Mal so viel Anschlussleistung angefragt bekommen haben, als das Netz überhaupt an Kapazität leisten kann. Ne? Also es ist gigantomanisch viel. Nur was diesen Netzbetreiber angeht. Ein Grund ist eben, dass einfach die Hochspannungsleitungen in der Region nicht schnell genug ausgebaut werden und es dementsprechend nicht genug Strom über größere Strecken transportiert werden kann, um den dann wiederum zu verteilen.
17: Okay, also die Nachfrage nach Strom und Anschlüssen wie von der Gießerei in Ostfriesland übersteigt also gerade krass das, was der Betreiber überhaupt bereitstellen kann. Was bedeutet das denn dann für die Energiewende?
18: Also bei dieser Gießerei ist es so, wenn die jetzt umstellen auf einen Induktionsofen, der mit Strom betrieben wird, ist ja im Grunde genau das, was man eigentlich braucht, um CO2 einzusparen, um hier die Klimaziele zu erreichen. Aber das ist natürlich ein bisschen absurd, dass genau solche Unternehmen jetzt Schwierigkeiten haben, hier einen Stromanschluss zu bekommen, weil es ist eben nicht nur ein Unternehmen hier betroffen, sondern sehr viele.
3: Es gibt Dutzende Gießereien in Deutschland, die das gleiche Problem haben. Das scheitert nicht am Geld, das scheitert nicht am Willen, sondern das scheitert letztendlich daran, dass kein Strom kommt. Und das ist nur die Gießereiindustrie. Die Aluminiumhütten haben das. Die haben teilweise Gas und brauchen jetzt auch Strom. Also alles, was Dekarbonisierung ist. Von Gas zu Strom, von Koks zu Strom. Das sind die Prozesse.
20: Wie finden Sie das, dass da kein Strom kommt in Deutschland in dieser heutigen Zeit?
3: Das ist hochgradig traurig. Also es ist traurig, dass wir es als Land der Ingenieure und ja eigentlich auch das Land der Verwaltung nicht schaffen, diese beiden Stärken, die wir mal hatten, sozusagen auf Platz 1 zu bringen.
17: Es ist also schwierig für Unternehmen, auf klimafreundliche Produktion mit Strom umzustellen. Das wundert mich ja schon ein bisschen, weil in Deutschland wird ja viel mehr zusätzlicher Strom aus erneuerbaren Energien erzeugt in den letzten Jahren. Wie geht das zusammen?
18: Momentan ist nicht das Problem, dass wir möglichst schnell mit der Erzeugung von erneuerbarem Strom vorankommen. Natürlich könnte das auch mal beim Wind zum Beispiel irgendwo schneller laufen. Aber das Problem ist eigentlich, dass das Netz der Engpass ist. Ja, das Netz, durch das der Strom quasi von den Windrädern, von den PV-Anlagen zu den Konsumenten, zu den Stromabnehmern transportiert wird, das muss das Ganze hergeben. Und da ist der Engpass. Dieser Engpass muss gelöst werden. Und man sieht den Engpass jetzt aber auch ganz deutlich, weil eben ganz viele Unternehmen Netzanschlüsse benötigen und die eben nicht in der Zeit bekommen.
17: Warum gibt es jetzt gerade so einen krassen Run darauf? Ist das wegen der Energiewende?
18: Ja, das hängt auf jeden Fall mit der Energiewende zusammen. Aber der Run, der hält schon eine ganze Zeit lang an, also seit einem Jahr mindestens. Der wesentliche Grund dafür sind die Großbatteriespeicher. Also die sind ein ganz wesentlicher Grund dafür, dass wir diese Situation haben. Das heißt, Großbatteriespeicher, die kann man sich ja vorstellen wie ganz viele Schiffscontainer, die irgendwo aufgestellt werden. Die können eben Strom speichern und den auch wieder abgeben. Und diese Großbatteriespeicher sind einfach über die Jahre jetzt günstig geworden. Jetzt kann man die erwerben und kann damit sozusagen günstigen Strom einkaufen, zum Beispiel mitten am Tag, und ihn später wieder einspeisen und dadurch Geld verdienen.
17: Diese Großbatteriespeicher verstehe ich so, und bitte korrigiere mich, wenn ich das falsch verstehe. Also es wird erneuerbare Energie produziert, zum Beispiel von Windrädern oder, keine Ahnung, Solaranlagen. Und da wird mehr Strom am Tag wahrscheinlich gerade Solarstrom oder so produziert, ne?
18: Genau, also diese Großbatteriespeicher reagieren auf den Preis. Der Strompreis variiert ja über den Tag. Alle Viertelstunde gibt es quasi am Spotbank einen neuen Preis. Und wenn viel Strom zur Verfügung steht, ist der Preis niedrig, null, sogar vielleicht sogar negativ teilweise. Mhm.
17: Im Sommer, wenn die Sonne viel scheint.
18: Und am Abend aber, wenn sozusagen keine Sonne mehr scheint und ganz viel Strom verbraucht wird, dann ist der Preis x-mal höher. Und wenn man jetzt sozusagen mittags den Strom einspeichert, kauft man ihn quasi günstig oder quasi umsonst teilweise. Und abends kann man ihn für ein Vielfaches wieder verkaufen. Dann verdient man quasi hier Geld. Das treibt Leute dazu, hier für diese Großbatteriespeicher Netzanschlüsse zu beantragen, weil sie in dieses Business einsteigen wollen oder sich da vergrößern wollen. Und das treibt das Thema unglaublich.
0: Diese vielen Batteriespeicher und die große Nachfrage nach neuen Netzanschlüssen, was bedeutet das jetzt genau für die Stromnetze? Also, da stelle ich mir diese Hochspannungsoberleitung vor.
18: Also wenn man das historisch betrachtet, hatten wir früher große Kraftwerke, Atomkraftwerke, Kohlekraftwerke. Da wurde der Strom produziert, dann wurde der quasi dahin gebracht, wo er über Leitungen dahin gebracht, wo er verbraucht wurde. Das hat sich über die Jahre jetzt alles verändert mit der Energiewende. Wir haben ja überall dezentrale Erzeugung, seit Windräder, Solaranlagen und so weiter. Das Netz hat völlig andere Herausforderungen mittlerweile vor sich. Wir haben eben keine Produktion mehr, die angeschaltet wird, wenn wir sie brauchen, an Stromproduktion über so ein Kraftwerk, sondern wir haben jetzt Strom wird dann produziert, wenn das Wetter es gerade sozusagen zulässt. Und im Netz muss man das Ganze handeln, sodass das funktioniert und das nicht zu einem Problem wird.
0: Was passiert denn, wenn der Strom, der da reinkommt, von einem Windrad zum Beispiel, nicht benutzt wird?
18: Im Strom, im System muss immer sozusagen Produktion und Abnahme im gleichen Verhältnis sein. Das muss man so regeln. Das heißt, es werden dann, wenn zu viel Strom produziert wird, werden Anlagen abgeschaltet. Wenn jetzt viele Batteriespeicher am Start sind, die den Strom abnehmen können, wenn quasi zu viel davon da ist, dann ist das natürlich super, weil man diesen Strom dann quasi später nutzen kann und ihn nicht neu produzieren muss. Na, heute ist es ja zum Beispiel so, wenn wir in Norddeutschland sehr viel Wind haben und den Strom gar nicht wegtransportieren können, weil die Leitungen das nicht zulassen, dann werden die Anlagen abgeschaltet, ne? Obwohl die Strom produzieren könnten. Das Stromnetz ist quasi wie das Herz-Kreislauf-System von der Energiewende, ne? Also man kann ganz viele Windräder aufstellen und Solaranlagen irgendwo hinstellen, aber wenn das mit dem Netz nicht richtig zusammenläuft, dann macht das eigentlich alles keinen Sinn. Sondern das Netz muss zusammenpassen mit den Erzeugungsleistungen und auch mit dem Verbrauch. Das muss super zusammenpassen, dann macht das alles groß Sinn. Wenn es nicht zusammenpasst, ist es schwierig.
0: Und wenn ich jetzt nochmal an diese Gießerei denke, warum wartet die jetzt schon so lange auf den Anschluss? Weil es im Netz gerade nicht zusammenpasst?
18: Wenn ich ans Netz angeschlossen werden möchte, muss ich beim Netzbetreiber einen Antrag stellen, muss sagen, was will ich wo machen, wie viel Leistung will ich haben, und dann sagt der Netzbetreiber ja oder nein. Und da ist halt der Run drauf, ne? Die Batteriespeicher stehen ja zum Großteil noch gar nicht, sondern die Anträge müssen erstmal gestellt werden. Und da stapelt sich das ganze Thema auf, sozusagen im wahrsten Sinne des Wortes. Und wenn man dann eben da reingerät mit so einer Gießerei, dann muss man sich da eben einreihen in dieses ganze Verfahren.
0: Okay, also es ist eher ein bürokratisches Problem.
18: Es ist ein bürokratisches Problem und natürlich aber auch ein technisches Problem, weil man natürlich auch von Netzbetreiberseite diese Anschlussleistung, wenn man die dann genehmigt, muss man die ja auch bereitstellen.
0: Also es gibt diese sehr große Nachfrage nach Anschlüssen von der Industrie, wie zum Beispiel von dieser Gießerei aus Ostfriesland. Und es gibt diese ganzen Anfragen für Batteriespeicher. Und offenbar ist es ja ein bürokratisches Problem, aber auch der Ausbau von Netzanschlüssen kommt nicht richtig voran. Wer ist denn für diesen Ausbau des Netzes verantwortlich?
18: Es gibt Übertragungsnetzbetreiber, das heißt, die machen die Stromautobahnen. Gibt es 4 Stück in Deutschland. Die haben auch viele Netzanschlussanfragen vorliegen. Und es gibt 850 sogenannte Verteilnetzbetreiber. Das sind quasi alle, um das mal einfach auszudrücken, alle Einfamilienhäuser angeschlossen und die Handwerksbetriebe, Industrie und so weiter. Also da ist am allermeisten angeschlossen. Und da haben wir eben 850 davon, ungefähr.
21: Also Deutschland leistet sich einen Flickenteppich aus über 850 Verteilnetzbetreibern.
18: Wir haben ja mit einem Experten gesprochen, hier Tim Meyer.
21: Man kann sich vorstellen, dass der Handel mit Waren und Dienstleistungen schwierig wäre mit einer Struktur wie im 18. Jahrhundert, wo überall andere Münzen und Währungen galten. Das Gleiche versuchen wir beim Stromnetz.
18: Der bemängelt einfach, dass zu viel Unterschiede noch besteht zwischen den Netzbetreibern, zu wenig gleiche Standards vorherrschen.
21: Wir versuchen mit 850 verschiedenen technischen Standards, Geschäftsprozessen, Softwaresystemen und so weiter das Zusammenspiel zu organisieren von über 50 Millionen Stromkunden und über 7 Millionen Einspeiseeinheiten. Das kann nicht funktionieren.
18: Das heißt, wenn die alle mit der gleichen Software zum Beispiel arbeiten würden, dann würde es vielleicht schon leichter gehen mit den Netzanschlüssen, weil natürlich auch die Unternehmen, die Netzanschlüsse beantragen, immer auf neue Situationen einstellen müssen, weil jeder Netzbetreiber quasi so ein bisschen anders tickt.
17: Und welche Auswirkungen hat das konkret auf die Wirtschaft, also auf einzelne Unternehmen?
18: DAXA ist ja eine riesen Logistikkrise und da habe ich mit Christoph Hagenmeier gesprochen, der ist ja quasi da für die Elektromobilität zuständig.
2: Wie viele Ladesäulen sind denn hier eigentlich aufgestellt worden?
4: Wir haben jetzt insgesamt hier am Standort, ich muss gerade selber noch mal nachzählen, Ralf, wie viele Ladesäulen hast du jetzt hier stehen? 10 müssten es sein, oder?
18: Die treiben gerade die Elektromobilität hier von LKW voran und brauchen dafür sehr leistungsfähige Ladesäulen, weil die LKW kommen immer nachmittags rein oder spätabends und müssen dann ganz kurz aufgeladen werden, bis sie wieder auf die Straße können. Und da brauchen sie einfach sehr leistungsfähige Ladesäulen und dementsprechend halt auch leistungsfähige Netzanschlüsse. Und da haben sie 50 Standorte, wo sie für beantragt haben, Ladesäulen aufzustellen.
4: An etwa ein Drittel der Standorte konnten wir unsere angefragten Leistungen zwischen 3 und 5 Megawatt ohne große bauliche Bestrebungen oder bauliche Maßnahmen vom Netzbetreiber bekommen. An 30 Standorten sind wir derzeit in den Prüfungen zusammen mit dem Netzbetreiber, wie wir diese Netzanschlussleistungen, die wir für die Elektromobilität brauchen, bekommen. Und an etwa 5 Standorten wurde uns mitgeteilt, dass ein Ausbau in den nächsten Jahren nicht zu erwarten ist und wir diese Leistungen nicht beziehen können.
18: Und er hat ihm erzählt, dass es doch immer ein bisschen unterschiedlich ist, wie da verfahren wird von seiner Netzanbieter.
4: Und durch die große Anzahl von Netzbetreibern müssen wir uns bei jeder Standortprüfung individuell auf andere Prozesse einstellen. Und das erfordert Ressourcen, Zeit und auch Aufwand, um so eine Netzprüfung und dann auch Standortplanung durchzuführen.
18: Also die Art und Weise, wie der Anschluss beantragt wird, das ist ein weiterer Punkt, der ein Problem ist, weil der wird momentan halt nach dem sogenannten Windhundverfahren.
17: Was ist das?
18: Also Windhund heißt einfach, man im Englischen First Come, First Serve, das heißt, der zuerst beantragt, kommt zuerst dran, wenn eine Frage kann genehmigt werden, ja oder nein, und so geht es dann weiter. Und da ist erstmal unwichtig, um was geht es eigentlich genau? Ne? Ist hier ein Krankenhaus, das eine Erweiterung hat und dafür einen großen Stromanschluss haben will? Oder ist es ein Batteriespeicher oder wer auch immer? Das heißt, da gibt es keine Kriterien, sondern es wird einfach eine Reihe nach abgearbeitet. Und dieses Verfahren kommt jetzt eben auch, das sieht man ja auch offensichtlich, an Grenzen. Also auch die Bundesregierung hat mittlerweile festgestellt, dass dieses Windhundverfahren auf Dauer nicht funktioniert. Wirtschaftsministerin Reiche hat ja gesagt, sie will weg vom Windhundverfahren, was so viel bedeutet, wie erst wenn das Projekt möglichst weit ist, in der Planung soll es einen Netzanschluss bekommen.
22: So soll in Zukunft beim Netzanschluss nicht mehr gelten, first come, first serve, sondern first ready, first serve. Gleichzeitig ebnen wir den Weg für die Priorisierung von Netzanschlüssen.
18: Viele Netzbetreiber hoffen sich, dass da noch mehr Klarheit kommt von der Regierung, was sozusagen ihre Priorisierung angeht. Und da ist noch ein bisschen Unklarheit momentan.
17: Die Bundesregierung hat inzwischen ein Gesetzespaket auf den Weg gebracht, das sogenannte Netzanschlusspaket, um genau das zu erreichen. Und nun berät der Bundestag über die Reform aus dem Wirtschafts- und Energieministerium. Was bedeuten die Reformpläne denn konkret?
18: Also das Gesetz soll dazu beitragen, dass Unternehmen wie DAXA, die jetzt zum Beispiel an 50 Standorten Netzanschlussanfragen gestartet haben, dass die dann leichter vorankommen mit ihren Netzanschlussanfragen. Ob das am Schluss dann wirklich dann so kommt, das können wir natürlich erst sehen, wenn das Netzanschlusspaket auch durch ist und wenn es in Kraft ist und wenn wir gucken können, was wird denn daraus. Und wir haben bei der Gießerei die Situation, dass der Netzanbieter, der Netzbetreiber EWE-Netz ja jetzt gesagt hat, ab 2027 soll der Netzanschluss bereitstehen. Das heißt, gute Nachrichten für die Gießerei.
17: Wir haben jetzt sehr viel über Unternehmen gesprochen, also Stromabnehmer, die einen Stromanschluss brauchen, um zum Beispiel ihre E-LKW zu betreiben oder im Fall der Gießerei ihren elektronischen Ofen. Aber wie ist denn die Situation auf der anderen Seite, also für zum Beispiel Windradbetreiber oder Solarenergiebetreiber? Die müssen ja auch irgendwie ihren Strom ins Netz bringen.
18: Ja, da ist das gleiche Problem. Ne? Also dieses Netzanschlussproblem bezieht sich auch auf die Einspeiseseite, wie man sagt. Die brauchen auch Netzanschlüsse und auch da ist es eng und auch hier muss geguckt werden, wie man die anschließt.
23: Wir sehen doch, dass die Großzahl der Projekte nicht im ersten Stadium die Chance hat auf einen Netzanschluss.
18: Ich habe da einen Windparkbetreiber in Schleswig-Holstein besucht. Thorsten Levsen ist ja der Vorstand von Denk und Wulf. Der hat eben einen Windpark in der Nähe von Kiel.
23: Wir müssen häufig warten. Das ist einfach jetzt die Situation, die wir haben. Und da sind auf jeden Fall jetzt Gräbenkämpfe, um die letzten Plätze im Netz zu bekommen.
18: Der ist bei einem bestimmten Netzbetreiber angeschlossen. Und die weiteren Windkraftanlagen, die jetzt zugebaut worden sind, die kann er aber da nicht anschließen. Es gibt das Netz, oder gab es zumindest, als er es geplant hat, nicht her. Und jetzt muss er quasi von einem Umspannwerk ein Kabel zu einem anderen Netzbetreiber legen, um diese Windräder dort anzuschließen. Das ist einfach Aufwand. Das ist einfach zusätzliches Geld, was da ausgegeben werden muss. Und die Frage ist, kann man das alles nicht leichter, besser gestalten? Aber das ist natürlich eine Sache, da muss das eine zum anderen passen. Das heißt, das Netz muss schnell genug ausgebaut sein, damit die Sachen angeschlossen werden können. Das ist im Grunde das Ziel, was jetzt erreicht werden muss.
17: Das heißt also, es werden Windparks gebaut, Windräder gebaut, damit unser Strom grüner wird. Aber der erzeugte Strom kommt irgendwie nicht richtig ins Netz.
18: Ja, er kommt schon ins Netz. Aber man muss halt Aufwand betreiben, um den Strom da reinzukriegen. Und das manchmal auch, muss man auch warten, bis man einen Netzanschluss bekommt als Windparkbetreiber. Erst dann kann man die Anlagen anschließen oder später aufbauen. Das ist natürlich für die Betreiber dann immer ein bisschen misslich.
23: Also der Netzausbau ist der Schlüssel für den Erfolg der Energiewende. Wir sind in den letzten Jahren, was die Flächenausweisung, was die Genehmigungen, was die Akzeptanz, was den günstigen Strom aus Windkraft angeht, sehr gut vorangekommen. Und das Puzzlestück ist jetzt das Netz.
17: Was sagt denn die Wirtschaftsministerin dazu?
18: Die Wirtschaftsministerin sagt, wir müssen das ins richtige Gleichgewicht bringen. Wir müssen die Windräder dort aufstellen, wo es aus Netzsicht sinnvoll ist. Und wir müssen sie dort nicht aufstellen, wo das Netz überlastet ist. Also zumindest fasse ich das mal so zusammen. Das ist ihre Strategie. Also Wirtschaftsministerin Reiche hat auch darauf hingewiesen, dass das Netz natürlich auch schnell genug ausgebaut werden soll. Wie das jetzt alles genau funktionieren soll, das werden wir dann mal sehen.
5: Ziel ist dabei nicht, den Ausbau der erneuerbaren Energien zu hemmen, sondern ihn vielmehr dahin zu lokalisieren, wo das Netz heute schon Platz hat und gleichzeitig die Netzbetreiber zu verpflichten, in Engpässen das Netz deutlich schneller auszubauen.
18: Das ist sozusagen aus so einer Netzperspektive auch nachvollziehbar. Auf der anderen Seite bedeutet das eben auch, dass Windparkbetreiber, die zum Beispiel jetzt einen bestimmten Standort haben und ein Windrad hinstellen wollen und es in einem Netzengpassgebiet ist, ein Problem haben, weil sie zum Beispiel für dieses Windrad nicht mehr so gut kalkulieren können, was können sie denn damit verdienen? Und dann bauen sie es vielleicht erst gar nicht. Und das ist eine Kritik, die von der erneuerbaren Energienbranche immer wieder vorgetragen wird, weil es gibt natürlich viele Gebiete mittlerweile in Deutschland, wo es eng ist. Und hier hat man eben die Sorge, dass sozusagen der Ausbau dort nicht mehr so erfolgt, weil er wirtschaftlich nicht mehr so attraktiv ist oder schwer kalkulierbar ist. Und dann ist sozusagen ein Einbruch beim Zubau von Windrädern und PV-Anlagen die Folge ist.
17: Wie reagieren denn die Netzbetreiber auf all das? Wie wollen die den Ausbau jetzt vorantreiben?
18: Jetzt hat man von Seiten der Netzanbieter seit kurzem die Möglichkeit, auch Netzanschlüsse zu vergeben, die halt flexibel gehandhabt werden, sogenannte flexible Netzanschlussvereinbarungen. Man sagt dann quasi, du bekommst einen Netzanschluss, aber der kann eben zeitenweise nicht die volle Leistung bekommen. Ne? Zum Beispiel stellt man sich eine Autobahn vor und die Autobahn wird kurzzeitig mal auf eine Spur verengt, sage ich mal so. Und das ist eine Möglichkeit, um quasi mit den Kapazitäten des Netzes umzugehen. Da kann man mehr ans Netz anschließen, aber durch dieses Verfahren ist zeitenweise vielleicht der Netzanschluss nicht so leistungsfähig. Ein Thema, was dabei eine Rolle spielt, ist bestimmt die Digitalisierung des Netzes auch. Das heißt, viele Netzbetreiber müssen quasi dahin gehen, dass sie genau wissen, was in ihrem Netz eigentlich wie abläuft. Die Ortsnetztransformatoren müssen Informationen liefern, was ist genau im Netz los. An den Häusern müssen die sogenannten Smart Meter Daten liefern, was ist genau im Netz los. Und erst mit diesen Daten kann man das Netz eigentlich richtig gut auslasten. Und da sind wir aber noch auf dem Weg dahin bei vielen Netzanbietern. Wenn ich natürlich genau weiß, was im Netz wie abläuft, kann ich das Netz viel besser auslasten und möglicherweise auch da viel besser Netzanschlüsse genehmigen.
17: Es gibt also Ideen für den Übergang von Netzbetreibern, aber auch hier, die Digitalisierung ist einfach noch nicht weit genug. Und das Energienetz ist einfach das Nadelöhr der Energiewende, die zurzeit nicht richtig vorankommt. Es werden Maßnahmen diskutiert, an vielen kleinen Stellschrauben gedreht. Aber Nils, wird das reichen, um das Stromnetz der Zukunft zu bauen, das notwendig ist, damit am Ende auch die Wirtschaft vorankommt?
18: Da liegt noch viel vor uns. Es wird auch noch viel Geld kosten. Also da hängt einfach sehr viel dran an diesem Netz. Weil man muss sich ja vorstellen, diese ganze Energiewende bezogen auf die Stromabnahme, ist ja quasi erst noch im Kommen. Ja, also wir haben sehr viel immer auf die Erzeugung geguckt, wie kriegen wir möglichst viel Windräder aufgestellt oder Solaranlagen ans Netz. Aber jetzt geht es ja langsam erst los, dass die Industrie quasi umschwenkt auf Strom. Die Elektromobilität kommt langsam in Gange. Aber wenn man das beim Verkehr vergleicht, wie viele Verbrenner wir haben und wie viele E-Autos wir haben, ist natürlich noch ein großer Unterschied. Und wenn das alles in Gang kommt, dann da kommt ja noch einiges auf uns zu. Es kommt ja noch einiges. Einiges ist ja untertrieben von mir. Also es bleibt eine Riesenherausforderung. Wenn die ganzen Netzanschlüsse natürlich jetzt schneller kommen oder wenn die schneller kommen würden, dann hilft es natürlich auch am Schluss der Wirtschaft, weil natürlich hier Unternehmen darauf warten, wie es jetzt weitergeht mit der Energiewende und wie es weitergeht mit ihren eigenen Investitionen, die sie tätigen wollen. Und das hängt dann wiederum, wenn sie auf Strom gehen wollen, stark davon ab, wann kriegen sie ihren Netzanschluss.
1: Das war 11KM, der Tagesschau-Podcast. 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Mein Name ist Maja Weber. Gleich geht es weiter mit den Nachrichten um 3 Uhr. Und danach sprechen wir über die Herbstdiagnose, die mehrere Wirtschaftsinstitute für die deutsche Wirtschaft erstellt haben. Und es sieht gar nicht schlecht aus. Bleiben Sie dran.

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1: Um 3 Uhr mit Ronald Lessig. Der Nahostkonflikt hat zuletzt die Sitzung der UN-Generalversammlung bestimmt. Sowohl Palästinenserpräsident Abbas als auch Israels Premier Netanyahu äußerten sich dazu vor den Delegierten. Aus New York, Ute Scheins.
2: Palästinenserpräsident Abbas warf Israel im Gazastreifen einen Völkermordkrieg vor. Sein Volk werde durch die israelischen Besatzungskräfte Tötung, Zerstörung und Hunger ausgesetzt. Israels Ministerpräsident Netanyahu dagegen wies den Vorwurf eines Genozids als größte Lüge des Jahrhunderts zurück. In seiner Rede rechtfertigte er den Angriff Israels auf den Iran mit der nuklearen Bedrohung, die von dem Land ausgehe. In der Vollversammlung verließen Dutzende Diplomaten demonstrativ den Saal, als Netanyahu ans Rednerpult trat.
1: US-Präsident Trump hat den chinesischen Präsidenten Xi zu einem Staatsbesuch im Weißen Haus empfangen. Bei dem Treffen in Washington ging es neben Streitpunkten wie Taiwan, künstlicher Intelligenz und dem amerikanischen Krieg gegen den Iran auch um den Handel zwischen den beiden Großmächten. Gegenseitige Zölle sind zunächst ausgesetzt, eine dauerhafte Einigung steht aber noch aus. Chinas Präsident Xi forderte außerdem einen regelmäßigen Dialog der Streitkräfte zur Krisenprävention. Beide Länder müssten friedlich koexistieren. Der Bundestag soll heute über den neuen Tankrabatt abstimmen. Die Regierung will damit die Autofahrer wegen der hohen Spritpreise entlasten. Von Anfang Oktober bis Ende Dezember sollen die Steuern auf Benzin und Diesel um 17 Cent je Liter sinken. Direkt nach der Abstimmung im Parlament geht der Entwurf auch noch in den Bundesrat. Die deutsche Fußballnationalmannschaft hat im ersten Spiel unter dem neuen Bundestrainer Jürgen Klopp ein Unentschieden geholt. Zum Nations League-Auftakt spielte die DFB-11 beim Gastgeber Niederlande 1:1. Aus Amsterdam Michael Augustin.
3: Mit Leidenschaft und Einsatz. Deutschland spielte so, wie es sich der neue Bundestrainer gewünscht hatte. Aber die Mannschaft von Jürgen Klopp machte auch sehr viele Fehler. Und sie hatte Glück, als das Führungstor von Van Dijk nach Videobeweis zurückgenommen wurde. Und so ging das DFB-Team durch einen Treffer von Metscher in Führung. Danach vergab Adeyemi die große Chance zum 2:0. Die Niederlande kamen in der Nachspielzeit durch Gakpo zum verdienten Ausgleich. Am Sonntag geht es in der Nations League gegen Griechenland weiter.
1: Das waren die Nachrichten. Das Wetter in Deutschland. Im Nordosten und Osten Regen, an den Alpen Schauer bei 13 bis 0 Grad. Am Tage oft sonnig, im Osten und Nordosten etwas Regen, später aufgelockert, bei bis zu 15 Grad in Ostsachsen und 24 Grad an Rhein und Mosel. Am Samstag oft heiter, im Norden etwas Regen, 17 bis 29 Grad, am Sonntag wechselhaft 18 bis 30 Grad. Es ist 3:03 Uhr.
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5: Und wir beginnen mit einer Entwarnung auf der B40 B8 A66 Hanau-Wiesbaden. Da ist kein Falschfahrer mehr zwischen Hansaallee und Nordwestkreuz Frankfurt unterwegs. Wir schauen auf die anderen Straßen. Die A1 Lübeck-Hamburg wird in Höhe Norderelbbrücke in beiden Richtungen wegen eines Schwertransports bis 5 Uhr mehrfach kurzfristig gesperrt. Die A4 Dresden-Görlitz ist zwischen Niederseifersdorf und Kodersdorf wegen Tunnelwartungsarbeiten bis 5 Uhr in beiden Richtungen gesperrt. Die Umleitung führt über die U4 und U5. Die A7 Kassel Richtung Hannover ist zwischen Dreieck Salzgitter und Derneburg Salzgitter wegen einer Nachtbaustelle bis Samstag jeweils zwischen 18 Uhr und 6 Uhr gesperrt. Die Umleitung führt über die U23. Die A29 Oldenburg Richtung Ahlhorner Heide ist zwischen Wardenburg und Großen Kneten wegen einer Nachtbaustelle bis ca. 5 Uhr gesperrt. Die A40 Duisburg-Essen ist zwischen Kreuz Duisburg und Kreuz Kaiserberg in beiden Richtungen wegen des Abrisses zweier Brücken bis zum 5. Oktober gesperrt. Die A40 Essen Richtung Dortmund ist zwischen Dreieck Bochum-West und Bochum-Zentrum wegen Bauarbeiten bis 5 Uhr gesperrt. Berlin auf der A103 ist der Abzweig Zehlendorf stadteinwärts zwischen Philanderstraße und Kreuz Schöneberg wegen Wartungsarbeiten bis 5 Uhr gesperrt. Und die letzte Meldung für den Augenblick, die A620 Saarlouis-Saarbrücken ist zwischen Saarbrücken-Klarental und Mahlstatter Brücke wegen Bauarbeiten in beiden Richtungen gesperrt. Weiterhin gute Fahrt.
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5: Mit Maja Weber aus dem NDR-Infostudio in Hamburg. Herzlich willkommen. Wir bringen Sie gut informiert durch die Nacht mit Analysen, Hintergründen und Interviews. Seit Ende 2025 wächst die deutsche Wirtschaft wieder leicht, auch wenn die Standort- und Stellenstreichungen vieler Unternehmen ein ganz anderes Bild zeichnen. Doch inzwischen erholt sich die Wirtschaft stärker als noch im Frühjahr gedacht. Auf niedrigem Niveau aber immerhin. Das ist das Ergebnis der aktuellen Herbstprognose, die 5 Wirtschaftsforschungsinstitute im Auftrag des Bundeswirtschaftsministeriums ausgearbeitet haben. Anja Dobrodinsky mit den Einzelheiten.
6: Das Bruttoinlandsprodukt wird in diesem Jahr wohl um 1,3% wachsen. Das ist doppelt so stark wie noch vor einem halben Jahr vorausgesagt. Die deutsche Wirtschaft hat sich robuster entwickelt als erwartet. Vor allem die Exporte sind gestiegen und auch die Industrieproduktion. Als Gründe nennen die Forschenden die robuste Weltkonjunktur und den Boom bei künstlicher Intelligenz. Nicht zuletzt gibt der deutsche Staat aktuell mehr Geld für Verteidigung aus. Im dritten Quartal hat sich die Erholung allerdings verlangsamt. Schuld ist unter anderem das Niedrigwasser. Auf dem Arbeitsmarkt kommt die Erholung nur verzögert an, so das Gutachten. Die Arbeitslosigkeit wird wohl erst einmal weiter steigen und erst in den kommenden Jahren sinken. Der ganze Aufschwung steht auf wackeligen Füßen, denn sowohl Unternehmen als auch private Haushalte sind sehr zögerlich mit ihren Investitionen. Als Gründe dafür sehen die Forschenden zum einen die hohen Energiepreise, zum anderen aber auch ein Hin und Her bei der Wirtschaftspolitik. Das koste Vertrauen und verursache Unsicherheit. Die Staatsschulden nehmen immer weiter zu, deshalb sehen die Forschungsinstitute auch keinen Spielraum für Tankrabatt und Co. Sie mahnen zudem Reformen bei der Sozialversicherung an. Für das nächste Jahr erwarten die Forschenden ein Plus beim Bruttoinlandsprodukt von 1,1%, für 2028 dann nur noch 0,4%. Das liege vor allem am zunehmenden Fachkräftemangel.
5: Sie hörten einen Bericht von Wirtschaftsreporterin Anja Dobrodinsky. Eines der Institute, die die Zahlen heute präsentiert haben, ist das Leibniz-Institut für Wirtschaftsforschung in Halle. Und mit dessen Konjunkturchef, Professor Oliver Holtemöller, hat mein NDR-Kollege Markus Schubert gesprochen. An ihn ging die Frage, worauf lässt sich dieser leichte Aufschwung zurückführen?
7: Der aktuelle Aufschwung in Deutschland geht zum großen Teil auf die weltwirtschaftlichen Rahmenbedingungen zurück. Das ist wirklich der Löwenanteil. Wir haben eine robuste Weltkonjunktur, die sich trotz der Konflikte, die wir haben, zum Beispiel mit der kriegerischen Auseinandersetzung in der Golfregion, sehr robust entwickelt. Und da kommen dann noch in geringerem Umfang die finanzpolitischen Impulse, Stichwort Verteidigungsausgaben, Infrastruktur, Sondervermögen hinzu. Aber der Großteil geht jetzt auf die konjunkturelle Belebung in der Welt zurück. Davon profitieren die deutschen Exporte.
8: Konkret gefragt, die hohen neuen Schulden in diesem und auch im absehbar im kommenden Jahr, bringen die Investitionen jetzt wirklich auf die Piste, erzeugen Wachstum und so auch wieder neue Steuereinnahmen oder kann man das noch nicht sehen?
7: Da muss man jetzt unterscheiden zwischen Infrastruktur und den Verteidigungsausgaben. Die Infrastrukturinvestitionen sollten schon dazu beitragen, dass eben auch wieder Voraussetzungen für private Investitionen sich verbessern, weil eben die Infrastruktur verbessert wird. Bei den Verteidigungsausgaben muss man es differenzierter betrachten. Viele der Rüstungsgüter sind halt darauf ausgelegt, dass sie dadurch wirken, dass man sie nie benutzt, die eben zur Abschreckung dienen. Und das entfaltet dann natürlich keine produktiven Wirkungen auf die übrige Wirtschaft.
8: Der Iran-Krieg und die in der Folge verteuerten Spritpreise, warum schlägt das offenbar nicht stärker ins Kontor?
7: Ja, davon waren wir auch überrascht. Wir hatten stärkere Effekte erwartet. Scheinbar haben die Unternehmen sich mittlerweile darauf eingestellt, dass die Lieferketten weltweit doch sehr fragil sind. Ein Stück weit ist es auch eine Sonderkonjunktur. Die chemische Industrie etwa in Deutschland, die profitiert davon, dass Unternehmen aus der Golfregion oder auch aus Asien im Moment eben verschlechterte Lieferbedingungen haben. Und man kann da sozusagen einen Teil des Kuchens abgreifen. Das ist erstmal ein Sondereffekt. Den kann man jetzt nicht so in die Zukunft fortschreiben.
8: CO2-Preis, Energiesteuern, auch teures Öl sind Faktoren, die das Wachstum bremsen können. Aber dann führt eben das Gutachten auch das Niedrigwasser im Sommer an, also mit Blick auf Gütertransporte der Binnenschifffahrt. Ist das für Sie das erste Mal, dass eine Facette der Klimakrise zu Buche schlägt, also mal abseits von Extremwetterschäden, einzelnen?
7: Nein, das ist ja nicht das erste Niedrigwasser, das wir beobachten. Es gibt dazu mittlerweile auch erste empirische Untersuchungen, die das in vorherigen Niedrigwasserphasen untersucht haben. Das kann schon einige wenige Zehntel Prozentpunkte Wirtschaftswachstum in einem Jahr kosten. Wir werden in der Zukunft eben stärker damit rechnen müssen, dass solche Ereignisse eintreten, auch vielleicht Dürreperioden, die sind jetzt für eine Volkswirtschaft wie Deutschland, wo Landwirtschaft nicht so viel zur gesamtwirtschaftlichen Wertschöpfung beiträgt, bedeutend. Aber es sind halt Merkmale, Indikatoren, die uns immer mehr beschäftigen werden.
8: Dieses jetzt sich verstärkende Wachstum, zeichnet sich damit ein selbsttragender, stabiler Aufschwung ab oder sehen Sie eher ein strohfeuerartiges Aufblitzen?
7: Der Aufschwung, den wir im Moment haben, der ist besonders schwach und das hängt mit den Wachstumsperspektiven der deutschen Volkswirtschaft zusammen. Wir haben eben vor allen Dingen aus demografischen Gründen ein sich verlangsamendes Wachstum zu erwarten. Das ist schon jetzt so, dass der Arbeitseinsatz negativ zum Wirtschaftswachstum beiträgt. Einfach weil wir immer weniger Leute haben, weil die Arbeitszeit sinkt, also das Arbeitsvolumen. Das schrumpft schon und das wird in den kommenden Jahren weiter schrumpfen. Wir müssen jetzt in den kommenden Jahren von sehr niedrigen Wachstumsraten ausgehen.
8: Und was geschieht dann aktuell und auf Sicht am Arbeitsmarkt?
7: Der Arbeitsmarkt läuft der Konjunktur immer zeitlich etwas hinterher. Wir werden also diesen Aufschwung, den wir jetzt sehen, mit einer gewissen zeitlichen Verzögerung auch am Arbeitsmarkt zur Kenntnis nehmen können. Wir gehen davon aus, dass die Arbeitslosenquote in den kommenden beiden Jahren ein Stück weit sinken wird. Da spielt eben dann auch eine Rolle, dass selbst bei sehr niedrigem Wirtschaftswachstum aufgrund der Demografie eben sehr niedrige Wachstumsraten auch ausreichen, um den Arbeitsmarkt entsprechend zu räumen.
8: Und trotzdem bleibt Fachkräftemangel ein Thema und wird womöglich auch ein politisches Thema bleiben, wenn hier Fremdenfeindlichkeit, zumindest regional in Deutschland, zum regierungsamtlichen Ton würde?
7: Ja, wir weisen in den Gutachten auf die Gefahren einher, die mit zunehmend populistischer Politik einhergehen können, insbesondere auf die Weltoffenheit. Eine Volkswirtschaft, die wie Deutschland an der technologischen Grenze operiert, ist auf Innovation angewiesen und für Innovation braucht man Weltoffenheit, Wettbewerb um die weltweit qualifiziertesten Personen und wir können auch in die Breite gehen, wenn wir an Bereiche wie Pflege oder breiter auch Medizin denken, dann sind wir da heute schon auf Zuwanderungen angewiesen, um alle Bedarfe zu befriedigen. Also wenn sich da tatsächlich das Klima in Deutschland verschlechtern sollte, dann ist auch mit wirtschaftlichen Auswirkungen davon zu rechnen.
5: Das war Professor Oliver Holtemöller, Konjunkturchef des Leibniz-Instituts für Wirtschaftsforschung in Halle. US-Präsident Trump hat Chinas Präsidenten Xi Jinping zu einem Staatsbesuch empfangen, mit militärischen Ehren und sogar schon auf dem Flughafen, dann auch im Weißen Haus. Heute Nacht gibt es dann noch ein Staatsbankett mit den Themen künstliche Intelligenz, der andauernde Handels- und Zollstreit, die Ukraine, Iran und Taiwan, gäbe es eine Menge zu besprechen. Trump und Xi waren bei ihrem Aufeinandertreffen nun sehr bemüht, stabile Beziehungen und sogar Freundschaft der beiden Länder zu demonstrieren. Der US-Präsident hatte dafür ganz schön aufgefahren, wie Samuel Jakisch aus Washington berichtet.
9: So viel Pomp und Gloria war noch nie für einen Staatsgast aus China in Washington. Begrüßung am Flughafen, roter Teppich, Nationalhymnen, Fanfaren und tieffliegende Kampfflugzeuge. Das Zeremonienprotokoll ist der Kern dieses Staatsbesuches. Auch in ihren Begrüßungsreden im Weißen Haus verweisen beide Staatschefs auf ihre glänzende Beziehung zueinander. Eine wahrhaft große Freundschaft verbinde ihn mit Chinas Staatschef Xi, sagt US-Präsident Trump. Und sein Gast aus Peking erwidert,

0: bis zu den Waffenlieferungen der USA nach Taiwan. Umso wichtiger ist die symbolische Ebene dieses Staatsbesuches für beide Regierungschefs. Militärischer Appell, ausgedehnte Führung durchs Weiße Haus. Für die First Ladies stehen ein Museumsbesuch und ein Schulkinderchor auf dem Programm. Ihre Ehemänner führen ausgedehnte Gespräche, während draußen vor dem Weißen Haus eine Handvoll chinesischer, tibetanischer, uigurischer und Hongkonger Dissidenten demonstrieren. Drinnen geht es derweil auch um Industriepolitik. Die USA und China sind führend auf dem Sektor der künstlichen Intelligenz. Aus der Branche waren in den USA zuletzt Warnungen zu hören, das KI-Wettrüsten solle verlangsamt werden, um Risiken auszuschließen. Trump ist gegen staatliche Regulierung. Xi hätte nichts dagegen, wenn die USA im Technologierennen um die KI-Vorherrschaft einen Gang zurückschalten. Beide Staaten, so Xi, seien verantwortlich dafür, dass KI unter menschlicher Kontrolle bleibt und der Menschheit zugutekommt. Mehrere Unternehmenschefs aus der KI-Branche sind auch zum Staatsbankett im Weißen Haus eingeladen, das am Abend geplant ist. Am Freitag wird der Staatsbesuch fortgesetzt, mit Teezeremonie, einer Tour durchs Nationalarchiv und jeder Menge prunkvoller Inszenierung.
1: Samuel Jakisch berichtete vom Staatsbesuch Xi Jinpings in den USA.
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1: Parteien, die nicht auf den Social-Media-Kanälen präsent sind, werden von jungen Wahlberechtigten offenbar kaum wahrgenommen. So könnte man die Ergebnisse der jüngsten Wahlen in Berlin und in Mecklenburg-Vorpommern interpretieren. Viele junge Menschen haben die AfD oder die Linke gewählt. In Berlin haben fast die Hälfte der 25- bis 34-Jährigen ihre Stimme der Linken gegeben, genauer gesagt 49%. Und in Mecklenburg-Vorpommern stimmten 33% der unter 25-Jährigen für die AfD. Was heißt das für die anderen Parteien? Wie können sie junge Wählerinnen und Wähler besser erreichen? Feline Elster hat junge Abgeordnete in Berlin dazu befragt.
3: Wahlergebnisse zeigen deutlich, junge Menschen wählen häufiger linke oder rechte Parteien. In Berlin war bei den unter 25-Jährigen die Linke Spitzenreiter, in Mecklenburg-Vorpommern war es die AfD, genau wie in Sachsen-Anhalt zwei Wochen vorher. Um es mit den Worten vom CDU-Bundestagsabgeordneten Johannes Winkel zu sagen:
4: Naja, für junge Wähler gibt es ja gerade nicht viele Gründe, CDU oder SPD zu wählen.
3: Johannes Winkel ist Vorsitzender der Jungen Union und ganz frisch auch einer der stellvertretenden Fraktionschefs. Selbst ist er 34 Jahre alt. Aber woran liegt das, dass weniger junge Menschen Union, SPD und Grüne wählen? Anna Eikens von der CDU ist 28 Jahre alt und damit eine der jüngeren Abgeordneten im Bundestag. Sie sagt, dass essentielle Fragen, die sich junge Menschen stellen, zu wenig Platz finden.
5: Finde ich einen Ausbildungsplatz? Wo kann ich einen Ausbildungsplatz annehmen? Wie finanziere ich mir das? Kann ich noch einen Master machen oder einen Meister, eine Meisterprüfung mir selbst finanzieren? Das sind halt Themen, die bei uns gar nicht oder viel zu wenig vorkommen.
3: Dass eben genau diese Themen junge Menschen besonders beschäftigen, zeigen auch Studien wie Jugend in Deutschland 2026. Insbesondere Dauerkrisen, unsichere berufliche Zukunft, Geldsorgen und mentaler Stress zählen dort als zentrale Themen junger Menschen. Dass Antworten auf diese Themen Stimmen einbringen, sieht auch Jakob Blankenburg von der SPD. Er selbst ist 29 Jahre alt und bereits seit 2021 Abgeordneter der SPD im Deutschen Bundestag.
6: Wenn ich mir jetzt beispielsweise die Linke hier in Berlin anschaue, die die Frage Leistbarkeit und Gerechtigkeit in den Fokus gestellt hat, dann muss auch ich als junger Mensch erstmal sagen, das Thema ist eins, was wir deutlich mehr bespielen müssen.
3: In Berlin hat die Linke stark mit dem Thema bezahlbarer Wohnraum gepunktet. 37% der Wähler sahen darin eine besonders große Kompetenz der Partei. Ein gezieltes Thema nach außen kommunizieren. Müssen das andere Parteien mehr machen, um junge Wähler zurückzugewinnen? Timo Ginos von den Grünen gehört mit 30 Jahren auch noch zu den jüngeren Abgeordneten.
7: Die Politik ist schlecht und die Kommunikation ist noch schlechter. Das muss insbesondere Friedrich Merz dringend überdenken. Ich glaube, das läuft bei uns Grünen manchmal besser, aber vielleicht aktuell nicht gut genug, um viele junge Menschen zu erreichen.
3: Er versteht den Frust vieler junger Menschen, die das Vertrauen in etablierte Parteien zunehmend verlieren oder von der politischen Situation enttäuscht sind. Das liegt laut ihm vor allem an der Kommunikation nach außen.
7: Man muss sich mal nur die letzten Debatten angucken. Da kommt eine Wehrpflicht dazu, da wurde die BAföG-Erhöhung ausgesetzt, die Mieten werden überhaupt nicht kontrolliert. Eine schlechte Politik in tollen TikTok-Videos verkauft, die wird nicht gut, sondern die Politik muss anders werden.
3: In diesem Punkt sind sich viele der jungen Abgeordneten einig. Es nur auf Social Media runterzubrechen, um bei jungen Menschen zu punkten, sei zu kurz gedacht. Für Jakob Blankenburg von der SPD sei vor allem Authentizität

0: wichtig.
1: Wenn ich mir jetzt die politischen Debatten der letzten Monate anschaue, dann muss ich feststellen, dass das im politischen Diskurs insgesamt vielleicht nicht überall so wahrgenommen worden ist.
0: Politikanalysen gehen zudem davon aus, dass sich junge Wähler nicht mehr so sehr an eine Partei gebunden fühlen wie ältere. Eine Partei, die lange vorne bei jungen Menschen lag, sind die Grünen. Jeanne Dillschneider ist 30 Jahre alt, Abgeordnete der Grünen und seit vergangenem Jahr im Bundestag. Sie betont, dass Klimaschutz nach wie vor eine große Rolle spielt.
2: Sehr schade, dass wir junge Menschen nicht mehr erreichen. Social Media ist aus meiner Sicht ein wichtiges Instrument. Ich selbst bin ja auch immer auf Instagram unterwegs und ich glaube, wir haben das zu lange unterschätzt und vielleicht müssen wir auch ein Stückchen cooler und lässiger werden.
0: Inhalte besser auf Social Media verkaufen oder ganz andere Politik machen? Auch die jungen Abgeordneten im Bundestag haben noch nicht die universelle Lösung gefunden, um junge Wählerstimmen zurückzugewinnen. Viel Zeit haben die Parteien in jedem Fall nicht mehr. Nächstes Jahr stehen insgesamt 5 Landtagswahlen an.
3: Ein Bericht von Feline Elster. Wir schauen nach Schwerin. Wie sagt man Guten Morgen auf Russisch? Wie zählt man auf Arabisch? Und was heißt Eichhörnchen auf Polnisch? Was Kinder voneinander lernen können, wenn in ihrer Kita mehr als 20 verschiedene Familiensprachen gesprochen werden, das zeigt die Future Kids Kita in Schwerin. Dort bringen die Kinder zwischen 1 und 6 Jahren mehr als 20 Herkunftssprachen mit, besonders häufig Russisch und Arabisch. Jetzt will die Kita diese Sprachen noch stärker in den Alltag holen und sich zur Mehrsprachigkeitskita qualifizieren lassen. Sophie Jung berichtet.
4: Mehr als 20 Sprachen sprechen die Kinder bei Future Kids. Die Kita will ihnen künftig noch mehr Raum dafür geben, auch wenn die Fachkräfte die Sprachen selbst nicht sprechen. Wie das gelingen kann, lernen die Erzieherinnen und Erzieher gerade in einer vom Bildungsministerium geförderten Fortbildung. Gemeinsam mit 20 anderen Kitas aus Mecklenburg-Vorpommern, erzählt Einrichtungsleiterin Lisa Marie Brahm.
5: Dort gab es auch schon ein erstes Netzwerktreffen und es war super spannend und interessant zu sehen, wie unterschiedlich das Thema bereits in den einzelnen Häusern gelebt wird, aber es trotzdem so viele Gemeinsamkeiten doch gleichzeitig auch gibt.
4: Ein Thema dabei: Nicht jede Sprache erfährt die gleiche Wertschätzung. Englisch zum Beispiel werde oft als Vorteil gesehen, sagt Claudia Seele von der Fachstelle Mehrsprachigkeit, die die Fortbildungsreihe ausrichtet. Bei anderen Sprachen sehe das teilweise anders aus.
6: Wenn es so die klassischen Migrationssprachen sind, wie vielleicht Arabisch, Türkisch, Russisch, da berichten Eltern ganz oft, dass die Sprachen auch eher abgewertet werden.
4: Dabei sei es gerade für Kinder wichtig, dass auch ihre eigene Sprache willkommen ist. Das stärke ihre Identität, ihr Selbstbewusstsein und könne ihnen sogar beim Deutschlernen helfen. Wenn die Fachkräfte die Sprachen nicht selbst beherrschen, können sie zum Beispiel die Eltern einbeziehen.
6: Wenn jetzt zum Beispiel ein Vater in die Kita kommt und auf Italienisch vorliest, das Kind, was Italienisch versteht, ist erstmal total stolz und findet es total schön. Und die anderen Kinder sind aber jetzt nicht gelangweilt und laufen weg oder so, sondern die waren total neugierig und fanden das total spannend und haben so mit offenen Augen und offenen Mündern dagesessen und zugehört.
4: Auch durch mehrsprachige Bücher, Lieder oder Spiele lernen die Kinder neue Sprachen kennen. Bis Herbst kommenden Jahres läuft die Fortbildung. Danach kann Future Kids das Qualitätssiegel Kita für Vielfalt und Mehrsprachigkeit bekommen. Für Kita-Leiterin Lisa Marie Brahm wäre das ein toller Schritt.
5: Ich würde mir natürlich wünschen, wenn wir durch die Qualifizierungsreihe noch ein bisschen bunter wären, noch vielfältiger, wenn wir da das Ganze noch intensiver erleben können.
4: Die Deutschförderung soll bei all dem nicht zu kurz kommen. Deshalb lernen die Fachkräfte in der Fortbildung auch, wie sie den Kindern die deutsche Sprache am besten vermitteln können.
3: Zu Besuch in einer mehrsprachigen Kita in Schwerin. Sophie Jung war für uns dort.
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3: Heinrich George war einer der großen Schauspieler der Weimarer Republik und Vater des Schauspielers Götz George. Heute vor 80 Jahren starb er in sowjetischer Gefangenschaft.
8: Ach, er ist tot. Ach, George ist tot.
9: Heinrich George als Götz von Berlichingen. Eine Rolle, in der unzählige Male auf der Bühne sterben musste. Der Figur des rebellischen Ritters fühlt er sich so verbunden, dass er den jüngeren seiner beiden Söhne genauso, nämlich Götz nennt. Spielen, im Theater, im Film, das ist der Lebensinhalt des Mannes, der bullige Präsenz mit Zartheit verbinden kann und binnen weniger Jahre zu einem der bekanntesten Schauspieler der Weimarer Republik wird.
10: George war ein Schauspieler, der alles unmittelbar aus sich heraus schleuderte.
9: Erinnerte sich seine Frau, die Schauspielerin Bertha Drews.
10: Er war ein Naturereignis.
9: War Heinrich George zuvor Unterstützer der Kommunistischen Partei, wird er nach der Machtübernahme durch die Nationalsozialisten schnell Teil von deren Propagandamaschinerie. Er übernimmt Rollen in Machwerken wie Hitlerjunge Quecks oder Jud Süß, wird Staatsschauspieler. 1938 überträgt ihm Josef Goebbels die Leitung des Berliner Schillertheaters. Nach dem Zusammenbruch der NS-Herrschaft wird er wegen profaschistischer Agitation denunziert, verhaftet und kommt schließlich ins sowjetische Speziallager Sachsenhausen. Wenn sie ihm verbieten zu spielen, werde er sterben, sagt er. Aber er darf spielen, mit anderen Häftlingen zusammen, auch vor sowjetischen Soldaten.
11: Er wurde für die große Mühe entschädigt durch leidenschaftlichen Applaus der Rotarmisten, die etwas spürten von der genialen darstellerischen Größe dieses Mannes.
9: Elmar Banz war Schauspieler und Sanitäter im Lager. Er kannte George, der sich einer Blinddarmoperation unterziehen musste und sich nicht mehr davon erholte. Kurz darauf stirbt Heinrich George am 25. September 1946, heute vor 80 Jahren.
3: Das war der Stichtag von Silke Henning.
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12: Mit Jan Möller. Ja, unterhaltsam war schon mal das Debüt von Jürgen Klopp als Fußball-Bundestrainer. Und fast hätte es auch mit dem Sieg geklappt, aber nur fast. 1:1 gegen die Niederlande in Amsterdam. Das erste Tor haben die Niederländer erzielt, das zählte aber nicht. Und dann in der 32. Minute der erste Treffer fürs deutsche Team in der Ära Jürgen Klopp.
13: Balleroberung der Deutschen. Brown auf der halblinken Seite. Amiri bietet sich an, aber ein Niederländer liegt am Boden. Und jetzt stoppt Amiri, aber Kimmich spielt den Ball nicht im Seitenhaus. Pfiff des Publikums. Chippass auf Treu. Der ist im 16er, hat viel Pass. Treu legt ab. Adeyemi versucht es mit der Hacke. Dann das Tor! Metscher! Felix Metscher mit dem 1:0 für Deutschland.
12: Und das in einer Drangphase der Gastgeber, die dann auch in der zweiten Hälfte öfter am Drücker waren. Und in der Nachspielzeit war es dann auch soweit, der Ausgleich 1:1, das ist schon in Ordnung, findet auch Klopp.
14: In der Zukunft müssen wir knappe Spiele gewinnen. Im Moment müssen wir so spielen, dass wir verstehen, wie das genau aussehen soll gegen unterschiedliche Gegner, was wir da machen, wie wir als Mannschaft zusammenfinden. Und da waren tolle erste Schritte dabei.
12: Ärgerlich allerdings, Jamal Musiala hat sich schon beim Aufwärmen verletzt. Kai Havertz dann gleich in der ersten Halbzeit. Beide werden wohl am Sonntag im zweiten Spiel gegen Griechenland fehlen. Die Griechen haben zum Auftakt 2:1 in Serbien gewonnen. Von der Nations zur Euroleague, das ist die Königsklasse im Basketball. Und da ist der einzige deutsche Club, der FC Bayern, mit einem knappen Sieg gestartet. 86:84 gegen Hapoel Tel Aviv. Das Spiel hat in Bulgarien stattgefunden, in Sofia. Um ein Haar hätten die Münchner da einen 18-Punkte-Vorsprung verspielt, aber dank eines Dreiers von Johannes Vogtmann hat es am Ende gerade so gereicht. In der Basketball-Bundesliga hat der Titelverteidiger Alba Berlin auch sein zweites Spiel gewonnen, 94:83 gegen Frankfurt. Und auf dem Weg zum zweiten Sieg waren auch die Rostock Seawolves, aber die haben es dann nicht geschafft. In Ludwigsburg haben sie noch knapp verloren mit 78:81. Tobias Blank.
15: Von Beginn an waren die Seawolves in diesem Auswärtsspiel wach und treffsicher. Erspielten sich schnell einen 10-Punkte-Vorsprung im ersten Viertel, der dann aber im Laufe des Spiels immer ein wenig kleiner wurde. Angepeitscht vom lautstarken Publikum steigerten sich die Ludwigsburger und nach vielen Fehlern der Rostocker im Schlussviertel konnten die Gastgeber 36 Sekunden vor dem Ende der Partie erstmals in Führung gehen. Mit dem letzten Wurf der Partie hätten die Rostocker noch einmal ausgleichen können, doch Copeland vergab den Distanzwurf.
12: Und so holt Ludwigsburg also den ersten Sieg und noch ein Spiel gab es am Abend, da ist dann auch Raster Fechter in die BBL-Saison gestartet und gegen Bamberg haben die Niedersachsen eine richtige Klatsche kassiert. 67:108. Die Bamberger wiederum hatten ihr erstes Spiel noch haushoch beim FC Bayern verloren. Dann haben wir noch ein Ergebnis vom Handball. Da ist der HC Erlangen ins Achtelfinale des DHB-Pokals eingezogen durch einen 29:26 Erfolg beim TVB Stuttgart. Und zum Schluss noch zum Radsport. In Montreal in Kanada laufen in dieser Woche die Straßenweltmeisterschaften. Der Superstar Tadej Pogacar ist nicht dabei, aber der beste deutsche Profi Florian Lippowitz wird am Start sein am Sonntag im Straßenrennen der Männer, das auch ansonsten stark besetzt ist. Einen Tag vorher sind schon die Frauen dran und bis dahin steht der Nachwuchs im Blickpunkt. Holger Gerska ist für uns in Kanada und hat das U23-Rennen der Frauen verfolgt.
16: An einem kühlen, aber sonnigen Vormittag war dieses U23-Rennen ein ein hartes Ausscheidungsfahren. Nach 8 der 10 Runden konnten nur noch 17 der weit über 100 Starterinnen vorn dabei sein. Aus dem deutschen Quartett hielt sich Justina Czapla in der ersten Gruppe. Die dritte der deutschen Meisterschaften versuchte Kräfte zu sparen, vermied die Verwicklung in die vielen Stürze und konnte dann doch der entscheidenden Attacke nicht folgen. Eingangs der letzten Runde versuchte es die 22-Jährige nochmal allein der Spitzengruppe hinterherzujagen, ohne Erfolg. So war es am Ende ein guter, aber nicht überragender 9. Platz für Justina Czapla. Gewonnen hat überraschend eine der jüngsten im Feld, die erst 19-jährige Viktoria Chladonova aus der Slowakei im Zweiersprint gegen die favorisierte Isabella Holmgren. Die Kanadierin war immerhin in diesem Jahr 7. beim Giro d'Italia und 8. der Tour de France.
12: Ja, Stichwort Tour de France. Am Sonntag dann, wie gesagt, das erste große Rennen von Florian Lipowitz. Der war ja bei der Tour im Sommer schwer gestürzt.
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17: Um 3.30 Uhr mit Ronald Lessig. Israels Ministerpräsident Netanyahu hat den Angriff auf den Iran verteidigt. In der UN-Vollversammlung in New York sagte Netanyahu, es sei eine der leichtesten Entscheidungen gewesen, die er je habe treffen müssen. Aus der Nachrichtenredaktion Diane Batani.
18: Vor Beginn seiner Rede waren zahlreiche Delegierte aufgestanden und hatten den Saal verlassen. Dazu aufgerufen hatte die palästinensische UN-Vertretung. Sie warf Israel Völkermord und Kriegsverbrechen vor. Netanyahu bezeichnete die Protestierenden als moralische Feiglinge. Israel des Völkermords zu bezichtigen sei die größte Lüge des Jahrhunderts, sagte er. Netanyahu steht wegen des israelischen Vorgehens im Gazastreifen international weitgehend isoliert da. Rund um das Hauptquartier der Vereinten Nationen protestierten Demonstranten gegen seine Teilnahme an der UN-Generaldebatte.
17: Der Bundestag stimmt heute über einen erneuten Tankrabatt für Autofahrer ab. Sollte der Gesetzentwurf angenommen werden, geht er direkt in den Bundesrat. Der Tankrabatt soll von Oktober an gelten. Aus Berlin Benjamin Großkopf.
19: Befristet bis Ende des Jahres soll die Energiesteuer abgesenkt werden, sodass der Preis für einen Liter Diesel oder Benzin um 17 Cent sinken könnte. Das Bundeskartellamt hat schon vorab an die Mineralölkonzerne appelliert, diese Entlastung vollständig weiterzugeben. Untersuchungen der Behörde zeigen, dass dies bei der vorherigen Auflage des Tankrabatts zu etwa 80% der Fall war. Viele Ökonomen und alle Oppositionsparteien im Bundestag kritisieren das Instrument. Teuer, kurzsichtig, zu wenig zielgerichtet, wenig ökologisch, so die Hauptvorwürfe.
17: Bei einem Messerangriff in einem Kloster im Südosten von Polen sind gestern ein Mensch getötet und 4 weitere verletzt worden. Die Polizei fasste im Anschluss einen Verdächtigen. Es handelt sich um einen 31-jährigen Ukrainer, der aus Deutschland eingereist ist und unterwegs zu einem ukrainischen Grenzübergang war. Am Abend fanden Gedenkmessen statt. Staatschef Tusk und der ukrainische Präsident Zelensky verurteilten den Angriff. In etwa 100 Städten in Deutschland wollen heute Schülerinnen und Schüler gegen eine mögliche Wehrpflicht demonstrieren. Gestreikt werden soll unter anderem in Düsseldorf, Hannover, Berlin und Hamburg. Die Proteste gehen auf die Initiative Schulstreik gegen Wehrpflicht zurück. Kern des Wehrdienstgesetzes ist die verpflichtende Musterung für junge Männer ab dem Jahrgang 2008. Sollten sich nicht genügend Freiwillige finden, kann der Bundestag über eine Wehrpflicht entscheiden. Das Wetter in Deutschland. Am Tage viel Sonne, im Osten und Nordosten etwas Regen, später trocken, mit Auflockerungen. Bei 15 Grad in Ostsachsen und bis 24 Grad an Rhein und Mosel. Am Samstag oft heiter, im Norden etwas Regen bis 29 Grad, am Sonntag wechselhaft bis 30 Grad. Das waren die Nachrichten.
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3: Die A1 Lübeck-Hamburg wird in Höhe Norderelbbrücke in beiden Richtungen wegen eines Schwertransports bis 5 Uhr mehrfach kurzfristig gesperrt. Die A4 Dresden-Görlitz ist zwischen Niederseifersdorf und Kodersdorf wegen Tunnelwartungsarbeiten bis 5 Uhr in beiden Richtungen gesperrt. Die Umleitung führt über die U4 und U5. Die A7 Kassel Richtung Hannover ist zwischen Dreieck Salzgitter und Derneburg-Salzgitter wegen einer Nachtbaustelle bis Samstag jeweils zwischen 18 und 6 Uhr gesperrt. Die Umleitung führt über die U23. Die A29 Oldenburg Richtung Ahlhorner Heide ist zwischen Wardenburg und Großenkneten wegen einer Nachtbaustelle bis ca. 5 Uhr gesperrt. Die A40 Duisburg-Essen ist zwischen Kreuz Duisburg und Kreuz Kaiserberg in beiden Richtungen wegen des Abrisses zweier Brücken bis zum 5. Oktober gesperrt. Und die letzte Meldung für diesen Augenblick, die A620 Saarlouis-Saarbrücken ist zwischen Saarbrücken-Klarental und Mahlstatter Brücke wegen Bauarbeiten in beiden Richtungen gesperrt. Weiterhin gute Fahrt.
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3: Mit Maja Weber, schön, dass Sie dabei sind. Wird in diesen Tagen über künstliche Intelligenz gesprochen, dann geht es vor allem um die Risiken in der Entwicklung, um fehlende Kontrolle und um immer neue Hackerangriffe der KI-Modelle, wie gerade auf eine Seite der australischen Regierung. Bei der UN-Generalversammlung in New York sagte der französische Außenminister, die künstliche Intelligenz stelle den weltweiten Frieden und die Sicherheit vor ähnliche Herausforderungen wie die Atomtechnologie. Selbst die Chefs mehrerer Tech-Unternehmen in den USA äußern die Sorge vor unkontrollierbaren KI-Modellen. Mit diesen Risiken hat sich in der vergangenen Woche auch unser KI-Podcast befasst. In dieser Woche nehmen Fritz Espenlaub und Gregor Schmalzried jetzt eine völlig andere Perspektive ein. Was wäre, wenn die KI vor allem positive Effekte hätte?
20: Gregor, wir haben ein bisschen überlegt, wie wir diese Folge aufbauen und wir haben beschlossen, anzufangen mit wirklich dem allerextremsten aller Extremszenarios, was die positive KI angeht, weil wir ja so viel jetzt über dieses allerextremste aller Extremszenarios gesprochen haben auf der negativen Seite, nämlich alle sterben.
21: Ja.
20: Und vielleicht muss man da eine Sache vorherschicken. Beide sind, das liegt ja in der Natur ihrer Sache, sehr weit hergeholt, sehr spekulativ, sehr weit in die Zukunft gedacht, möglicherweise zeitlich weit in die Zukunft gedacht, sicherlich konzeptionell weit in die Zukunft gedacht. Also es muss extrem viel passieren und wir sind in der aktuellen Technologie noch ganz weit weg davon, sowohl vom alle sterben als auch von, ja, von was eigentlich? Von der KI-Super-Utopie.
21: Ja, die Super-Utopie.
20: Da verspreche ich mich schon allein, weil diese Utopie so gigantisch ist.
21: Wir müssen uns erst dran gewöhnen, wie man überhaupt darüber redet. Also ich nenne einfach mal ein paar Sachen, ja. Also Weltraumerkundung, ja. Die Menschheit fliegt mehr oder weniger frei durch den Kosmos, kommt überall hin, wo die Lichtgeschwindigkeit ihr das erlaubt. Energie gibt es praktisch kostenlos, also wir denken nicht über Energie nach, so wie wir hier nicht über Luft nachdenken. Wir haben mehr oder weniger die Freiheit, eigentlich alles zu tun, was wir wollen. Menschen sterben vermutlich noch, aber sowas wie klassische Krankheiten, Infektionskrankheiten und so weiter gibt es in dieser Form nicht mehr. Die Lebenserwartung wäre entweder deutlich erhöht oder theoretisch vielleicht unendlich, das ist so ein bisschen optional, darüber reden wir vielleicht gleich noch einen Moment. Die einzige Knappheit, die eigentlich bleibt, ja das Einzige, was irgendwie fehlt, ist die guten Ideen, die wir wirklich umsetzen wollen. So, das ist die Super-Utopie und das klingt jetzt, wie du sagst, erstmal natürlich sehr absurd, aber man muss, wenn man den KI-Bossen glaubt, dass wir möglicherweise alle sterben, denen eigentlich auch glauben, dass möglicherweise diese Super-Utopie eintritt, weil daran glauben die nämlich auch. Also die glauben, das könnte passieren.
20: Mit anderen Worten, diese Zukunft wäre die Antwort auf die Frage, wie sieht eine Welt aus, in der wir als Menschheit eine Maschine haben, die alle unsere Probleme löst. Mhm. Und das einzige Problem, das eigentlich noch bleibt, wie du gesagt hast, ist, wie denken wir uns neue Fragen aus, ja, die wir diesem magischen Apparat stellen können, die der für uns lösen kann?
21: Wo wollen wir eigentlich noch hin?
20: Und ja, wie du sagst, eben auch sowohl führende Köpfe bei den AI Labs, also zum Beispiel Dario Amodei, der CEO von Anthropic, als auch andere Denker, die geben sich Mühe, diese Szenarien ernsthaft durchzudenken. Ja? Und die eine Art, wie man sich das vorstellen kann, ist, wir haben sehr starke technologische Entwicklung, also sagen wir mal das, was wir so in den letzten 100 Jahren hatten, in einem viel kürzeren Zeitraum. Mhm. Alle Erfindungen, die wir so gemacht haben als Menschheit seit, keine Ahnung, zum Beispiel die Wright-Brüder zum ersten Mal ihr erstes Flugzeug hatten, hatten wir dann ein paar Jahrzehnte später, waren wir auf dem Mond und nochmal ein paar Jahrzehnte später haben wir jetzt irgendwie die moderne Welt, wo wir hin und her fliegen und alle in den Urlaub fliegen können und das eben komprimiert in eine viel kürzere Zeit. Und die Idee dahinter ist, dass das sich wiederum selber verstärkt, also dass die Erfindungen, die wir machen in kürzerer Zeit, natürlich wieder zu mehr neuen Erfindungen führen. Und plötzlich finden wir uns in wenigen Jahren schon in diesem Szenario wieder in einer Zukunft, von der wir bisher eigentlich eher gedacht hatten, die gibt es halt in Science-Fiction-Geschichten, wo die Leute im Jahr 70.000 leben oder sowas.
21: Im Grunde genommen ist das ja das gleiche Szenario wie die große KI-Dystopie, über die wir letzte Woche gesprochen haben. Da ging es ja auch darum, dass wir eine Art exponentiellen Fortschritt haben, der aber in dem Fall immer, immer schlechter wurde, weil wir immer weniger Kontrolle hatten über die Systeme und die Systeme immer mächtiger wurden. In diesem Szenario haben wir im Grunde genommen das Gleiche, also KI-Modelle, die sich selber verbessern, die immer mächtiger werden, die immer komplexere Probleme lösen können, aber halt weiterhin im moralischen Sinne für die gesamte Menschheit handeln. Und sollte das passieren, ja, wir haben auch letzte Woche darüber gesprochen, warum das nicht gegeben ist, dass das passieren wird, und es gibt eine Menge Leute, die sagen, das ist kompletter Quatsch, aber sollte das passieren, zumindest theoretisch, dann könnte ja quasi das Ende genauso positiv sein, wie es negativ sein würde. Und wenn wir auf einmal eine KI haben, die all das erledigen könnte, was wir Menschen können, dann ist es vielleicht ganz nett, dass ich zum Mars fliegen kann und so, aber möchte ich nicht auch irgendwie noch Probleme lösen? Möchte ich nicht auch irgendwie was beitragen?
20: Ja, also ich persönlich mache mir da ehrlich gesagt überhaupt gar keine Sorgen. Wenn ich mir diese Welt vorstelle, wenn ich mir eine Welt vorstelle, in der ich alles tun kann, was ich möchte, also da würden mir sehr viele Dinge einfallen, die ich tun möchte.
21: Also ich glaube, ich bin, weil ich wollte hier jetzt ankommen und sagen, ja, ich bin mir sicher, jeder hält das für ganz schlimm und deswegen muss man erstmal da ein bisschen Widerspruch
20: also
21: einlegen.
20: Mir fallen aber bei sehr viel mehr Dystopien ein als die Dystopie. Wir haben eine Technologie, die alle unsere Probleme löst.
21: Naja, also ich möchte ja Probleme lösen im Alltag. Also wenn ich einfach nur alles für mich erledigt bekomme.
20: Gregor, ich glaube, du unterschätzt, wie viele Probleme es gibt, die du lösen könntest. Also wie viele, ich glaube, die würde erst
21: noch so. Ich
20: löse so
21: viele Probleme jeden Tag und viele davon sind sehr simpel. Viele davon haben nur damit zu tun, wie man jetzt richtig die Spülmaschine einräumt, sodass möglichst viel noch reinpasst zum Beispiel.
20: Ich glaube, in dieser hypothetischen KI-Giga-Zukunft würden uns auch die Probleme nicht ausgehen. Ich glaube, dass der Möglichkeitenraum, den das Universum bietet, da kratzen wir immer noch nur an der Oberfläche. Da ist, glaube ich, so viel unter der Oberfläche verborgen, das kann man sich gar nicht vorstellen.
21: Also, okay, das ist ein Argument, was ich auch sehr schön finde, weil das quasi bedeuten würde, genauso wie sich jemand, der im 18. Jahrhundert gelebt hat, ja nicht wirklich vorstellen könnte, was ich für Probleme heutzutage habe, wo ich versuche, mein KI-System möglichst datenformatmäßig zu optimieren, sodass es möglichst gut funktioniert, können wir uns vielleicht die Probleme nicht vorstellen, die dann auf uns zukommen. Das finde ich elegant. Was ich aber auch ganz nett finde, ist die Vorstellung, dass wir ja heute schon Fähigkeiten haben und versuchen als Menschen Fähigkeiten zu entwickeln, die eigentlich, ich bin jetzt mal fies, in Anführungszeichen, nichts wert sind. Ja? Also wenn ich beispielsweise ein perfekt gespieltes Stück von Rachmaninow hören möchte, dann kann ich das tun. Dann kann ich auf YouTube gehen oder auf Spotify und mir anhören, wie das die besten Pianisten der Welt machen. Trotzdem gibt es Menschen, die das weiterhin versuchen zu tun, die weiter versuchen, das selber zu können. Und wenn ich dann zufällig in einem Raum sitze, wo jemand das macht, dann bin ich 100-mal mehr daran interessiert, wenn gerade vor mir jemand sitzt, der auf diesem Klavier spielt, als wenn das die noch viel bessere Aufnahme ist, bei der ich aber nicht physisch da bin. Und ich glaube, das lässt sich auf ganz viel übertragen.
20: Ja,
21: also
20: bestimmt.
21: Auch in einer Zukunft, in der eine KI theoretisch alles kann. Ja, ist ein bisschen absurd, dass wir darüber sprechen, aber wir haben letzte Woche auch über die Apokalypse gesprochen, deswegen müssen wir auch darüber sprechen. Selbst in dieser Zukunft werden wir weiter sehr daran interessiert sein, wie weit eigentlich wir Menschen kommen können mit unseren Fähigkeiten, weil das tun wir ja eh schon.
20: Es gibt natürlich einen sehr großen und wichtigen Unterschied zwischen diesem Idealszenario der Zukunft und auch seinen schwächeren Formen. Also die haben wir jetzt so ein bisschen unter den Tisch fallen lassen, aber es ist ja auch, sag ich mal, die vielleicht ein bisschen realistischere Zukunftsversion wäre. Wir haben das nicht alles morgen auf Knopfdruck, sondern es dauert ein bisschen, bis wir als Welt dahin kommen. Ja, also Dario Amodei in seinen Essays versucht das auch so in Anführungszeichen realistisch zu skizzieren. Also, dass er sich darüber Gedanken macht, wie kann man denn dann auch sicherstellen, dass diese Benefits aus der KI-Entwicklung allen Leuten zugutekommen.
21: Ja.
20: Aber trotzdem haben wir da jetzt nicht so sehr als Öffentlichkeit darüber gesprochen. Und ich glaube, das hat ein paar sehr logische Gründe. Einer der wichtigsten Gründe ist vielleicht, dass es halt keinen Anthropic und OpenAI Whistleblower gibt, der sich in Nachrichtensendungen setzt und sagt, Achtung Leute, die entwickeln da eine Technologie, die den Himmel auf Erden herbeiführen könnte und das, und das Paradies uns öffnet. Bitte achtet mal darauf. Da fühlt keiner so den Bedarf, das jetzt irgendwie als Whistleblower an die Öffentlichkeit zu bringen.
21: Ja, es ist so ein interessantes Ding, weil wir haben ja schon auch oft darüber diskutiert, ob die KI-Firmen diese Horrorszenarien auch ein wenig für PR nutzen. Und einer der Vorwürfe, die denen ja gemacht wird, ist, dass sie das tun. Aber wenn sie das andere machen würden, dann wäre das ja noch viel absurdere PR. Also da würde ja jeder sofort sagen, wie, ihr wollt das Paradies auf Erden bauen. Das nehme genau. Ich euch nicht ab. So. Und deswegen müsste man quasi diesen Umweg machen um das negative Szenario, weil man das Positive einfach nicht glaubt. Aber das Positive, das glauben die schon. Also viel von dem, über das wir gerade gesprochen haben, man muss nur mal zuhören, wie Demis Hassabis sagt, er glaubt, in 10 Jahren sind wir immer optimistisch. Mystischen Variante zwischen den Sternen unterwegs. Ja? Demis Hassabis ist der KI-Chef oder jetzt so ein bisschen KI-Aufsichtsrat bei Google. All diese Leute, die da tonangebend sind, sind fest davon überzeugt, dass das kommen könnte.
20: Ich glaube aber, Gregor, dass es noch einen zweiten Grund gibt und der vielleicht viel größer, warum wir uns insgesamt als Menschheit oder als Öffentlichkeit ein bisschen schwer tun, über generell Technologie nachzudenken und vor allem auch über die positiven Effekte in der Zukunft von Technologie nachzudenken. Mhm. Und ich glaube, das hat den simplen Grund, Gregor, dass wir halt alle auch die Nachkommen sind von Leuten, die halt gut darin waren, Gefahren zu erkennen und denen auszuweichen und über negative Szenarien nachzudenken und vielleicht jetzt nicht einfach nur sorglos in die Zukunft zu gehen und in die Welt zu laufen und Gefahren zu ignorieren. Also wenn die Dinge so normal gut laufen, dann reden wir da nicht drüber. Es ist erst berichtenswert, wenn es eine Katastrophe gibt.
21: Die Gemeinde hat es geschafft, diese Brücke rechtzeitig innerhalb des Budgets fertigzustellen. Ja, genau. Sowas, also, das liest man nicht in den Nachrichten.
20: Kommen wir jetzt in der Zeit in Deutschland, wo das wieder mehr zu den Nachrichten wird, weil das irgendwie sowas Außergewöhnliches ist. Aber sagen wir mal so, sehr lange waren wir in einer Welt, wo halt es vielleicht auch so ein bisschen sehr schnell zur normalen Erwartung geworden ist, dass die Dinge halt funktioniert haben. Und es ist ja auch irgendwie logisch. Also ich sage ja auch nicht, wenn abends meine Freundin heimkommt und mich fragt, wie der Tag war, sage ich ja auch nicht, hey, mein Tag war total toll, irgendwie unser Wasser hat funktioniert, in der Früh habe ich eine warme Dusche genommen und die Dusche war warm und das ist nicht kaputt, sondern aber wenn halt quasi das Wasser nicht geht und kaputt ist, dann sage ich das natürlich, weil das andere halt eigentlich nichts ist, über das ich jetzt tagtäglich nachdenke. Ja. Und ich glaube, diese Negativitätsbias, die haben wir auch ein bisschen zusammen mit dem Fakt, dass es sich super schwierig vorzustellen ist, wie die Zukunft eigentlich aussieht und dass das alles sich sehr, sehr weit weg anfühlen kann. Die haben wir eben auch, wenn wir über die möglichen Auswirkungen von Technologie nachdenken.
21: Ja, vor allem, wenn man das beides zusammennimmt, sind ja die Doomer, wie man sie oft nennt, also die, die an die negative Variante glauben, klar im Vorteil, weil die können ja sagen, das und das haben wir heute, das könnte alles verschwinden. Ja, unsere Leben, ja. Unser Job, unser Sinn, was auch immer, das verschwindet alles, macht die KI alles kaputt. Das lässt sich relativ leicht erzählen, das lässt sich relativ leicht vorstellen. Dann stattdessen zu sagen, naja, wir könnten auch ganz viele neue Dinge bekommen, das ist sehr viel schwieriger, weil das können wir uns noch nicht vorstellen, weil wir haben es ja noch nicht gesehen. Ich finde, wir merken das bei der Arbeitsplatzdebatte immer am stärksten. Da wissen wir historisch, dass es bisher bei jeder neuen Technologie so war, dass erstmal neue Jobs auch entstanden sind, aber wir konnten uns diese Jobs halt nicht vorstellen. Wir konnten uns nicht vorstellen, dass jemand Suchmaschinenoptimierung machen würde vor 30 Jahren. Deswegen haben wir heute wieder das Problem, dass wir uns zwar vorstellen können, dass die KI uns 2 Jobs wegnimmt, aber nicht, dass sie uns neue geben könnte. Und in der großen Debatte, in der wir jetzt gerade sind, wird das aufs Maximum ausgedehnt. Und es geht halt auf einmal nicht nur um Jobs, sondern um alles eigentlich.
20: Ein anderes Beispiel wäre ja auch, dass nicht nur neue Jobs sich schwer vorzustellen sind, sondern ja auch neue Erfindungen. Also versuch mal jemanden im Mittelalter zu erklären, was ein Kernspintomograph ist
21: oder ein KI-Podcast.
20: Ja, oder was ein KI-Podcast, wie kann man jemandem im Mittelalter erklären, warum das Leben besser sein könnte mit einem KI-Podcast, den man sich im Auto anhört, während man zu seinem Job fährt, wo man dann E-Mails beantworten muss und Excel-Dateien analysiert. Das ist ja so weit weg von dieser Lebensrealität und genauso weit weg von unserer aktuellen Lebensrealität ist möglicherweise die Welt in, und das ist jetzt der Unterschied, auf den, glaube ich, die KI-Welt hinweisen möchte, dass es jetzt eben nicht nochmal vielleicht 500 Jahre dauert, so wie vom Mittelalter bis heute, sondern möglicherweise sehr, sehr viel kürzer schon die Welt sehr, sehr viel unvorstellbarer wird.
21: Ja.
20: Gregor, dann lass uns doch einmal jetzt noch versuchen, ein weiteres, anderes Szenario zu betrachten, und zwar auch eins, das, glaube ich, oft hinter dieser Negativitätsbias verloren geht, die wir haben, über die wir gerade gesprochen haben. Nämlich jetzt nicht dieses absolute Utopien Szenario der KI als magische Box, die alle Probleme für uns löst, sondern einfach KI als in Anführungszeichen normale Technologie. Ja. Es geht so weiter wie bisher, vielleicht ein bisschen besser. Es muss jetzt nicht gleich exponentielle Verbesserung sein, aber die Technologie ist auf jeden Fall mindestens so rasant in ihrer Entwicklung wie bisher. Es hört einfach nicht auf und wir klammern jetzt mal ganz bewusst die Probleme aus, die das mit sich bringen wird, weil die gibt es natürlich auch, sondern wir gucken jetzt mal, was könnten denn die guten Dinge da sein?
21: Ja, also ich glaube auch, das ist eigentlich das wahrscheinliche Szenario. Ja, ich kann mir sehr gut vorstellen, worauf wir hinauslaufen, ist eine Welt, in der es neue Jobs geben wird, auch wenn einige alte in der Form nicht mehr existieren, in der wir uns daran gewöhnt haben, dass KI überall existiert, dass es überall ist, dass es ein normaler Teil unseres Lebens geworden ist, aber in der wir nicht die Kontrolle abgegeben haben, genauso wie wir nicht die Kontrolle über Atomkraftwerke abgegeben haben oder über Autos. Das ist für mich vielleicht der wichtige Punkt, in dem wir ganz klar sagen, naja, natürlich wollen wir diese Technologie weiter behalten, auch wenn sie vielleicht nicht zu 100% perfekt ist. Also das Internet ist ja so ähnlich. Ja? Das Internet war auch eine Technologie, auf die wir heute nicht mehr verzichten wollen, auch wenn wir völlig klar wissen, es gab Dinge, die da passiert sind, auf die hätten wir besser verzichten können. Aber das bedeutet ja nicht, dass wir auf das gesamte Ding verzichten müssen, sondern vielleicht müssen wir halt das gesamte Ding nehmen, wie es ist, ja? Wie es sich entwickelt und akzeptieren, dass da auch ab und zu mal was schief geht. Aber insgesamt sind wir als Menschheit dann eigentlich glücklich, dass wir diese neuen Roboterfreunde überall haben, wo wir hingehen.
20: Ich glaube tatsächlich, man kann, wenn man jetzt wirklich sagt, es ist ein realistisches Szenario, schon durchaus sollte man vielleicht sogar auch ein paar Sachen reinpacken, die möglicherweise für uns heute etwas Science-Fiction-mäßig noch klingen. Also ich denke, wir werden, wenn es so weitergeht wie bisher und wenn es gut läuft, auf jeden Fall, also ich würde tatsächlich Geld darauf wetten, dass wir Durchbrüche in der Medizin erleben.
21: Oh ja.
20: Das sehen wir ja bereits. Es kündigen sich ja schon KI-gestützte Durchbrüche an, zum Beispiel in der Behandlung von Krebs. Ich gehe auch davon aus, dass wir besser darin werden, Energie zu produzieren. Mhm. Sowohl nachhaltige Energie durch die aktuellen Quellen, also sei es Solar und Wind und sonst was, als auch durch mögliche neue nachhaltige Energiequellen, die wir bis jetzt aktuell noch nicht haben. Also es ist ja schon seit vielen Jahrzehnten knabbern wir an der Fusionsenergie rum und viele Leute denken, da kommen wir nie an irgendeinen Punkt, wo wir einen Durchbruch haben. Aber das dachten die Leute ja zum Beispiel bei den Millenniums-Mathe-Problemen ganz genauso. Mhm. Und da sehen wir jetzt Durchbrüche. Und es ist für mich überhaupt nicht eine plausible Position zu sagen, es ist ausgeschlossen, dass da Durchbrüche kommen werden. Also ich halte das für alles überhaupt nicht ausgeschlossen. Und wenn man sich dann das so ein bisschen reinnimmt in dieses Zukunftsszenario, und das ist alles meiner Meinung nach Teil des KI als normale Technologie-Szenarios, dann fängt die Zukunft, wenn man mal ernsthaft über sie nachdenkt, schon an, ganz anders auszugucken. Weil wir ja gerade, wir vergessen das ja manchmal, dass wenn wir mal ein paar Jahrzehnte oder vielleicht auch ein Jahrhundert zurückblicken, ja auch schon jetzt in einer total fantastischen Zukunft leben aus der Perspektive von jemandem aus dem Jahr 1890.
21: Ja.
20: Das ist ja was, was uns oft, Technologie wird ja auch oft einfach unsichtbar in dem Maße, wie sie sich verbreitet durch eine technologisch vorangeschrittene Gesellschaft.
21: Ich muss sogar an noch eine Sache denken, die erstmal ein bisschen paradox klingt. Ich glaube nämlich, KI hat tatsächlich das Potenzial, dass wir weniger abhängig von Technologie werden oder dass wir uns weniger viel mit Technologie beschäftigen müssen, so im Alltag. Klassisches Beispiel dafür ist, wie viel Zeit wir heutzutage damit verbringen, an Computern damit Aufgaben zu erledigen, die wir eigentlich nicht machen wollen. Ja, da reden wir über irgendwie das Lösen von irgendwelchen IT-Schwierigkeiten. Wir müssen uns beim Amt melden, um irgendwas zu klären. Wir müssen unsere Steuererklärungen machen. 1 Million kleine Aufgaben, die dir die ganze Zeit anfallen. Das sind alles Aufgaben, die kann eine KI eigentlich mittlerweile schon fast erledigen, rein technisch. Und alles, was es braucht, ist, dass wir die Welt jetzt noch ein Stück umbauen, damit das auch flüssiger funktioniert. Und eine Welt, in der ich dann mehr verantwortlich bin für die Dinge, für die es einen Menschen braucht, ja, weil er zum Beispiel jemandem die Hand geben kann, weil er vor Ort sein kann, weil er ein Vertrauen aufbauen kann zu einer anderen Person, was ja eine KI nicht kann, wäre für mich eigentlich total super, weil vielleicht besteht dann mein Job eben mehr daraus, dass ich wirklich mit Leuten spreche, dass ich mehr in der Natur bin und währenddessen ackert mein Agent ja, im Hintergrund und macht die ganzen anderen Sachen, für die ich mich früher im Arbeitszimmer hätte einschließen müssen und ewig in die Tastatur reinhacken, bis irgendwann das Problem gelöst ist.
20: Du hast jetzt einen kleinen Nebensatz gesagt, auf den ich nochmal gesondert eingehen will, weil ich glaube, der ist schon relevant, wenn wir über die Zukunft nachdenken. Und zwar hast du gesagt, wir müssen nur die Welt ein bisschen umbauen, sodass diese Technologie dann auch sozusagen ihre Wirkung entfalten kann.
21: Easy, easy, Fritz.
20: Und ich glaube, das ist tatsächlich, wenn ich jetzt mir so die aktuellen Entwicklungen und die aktuelle Welt angucke, ist das für mich möglicherweise das größte To-Do oder mindestens so ein großes Fragezeichen wie die Entwicklung der Technologie selber ist, wie schaffen wir es, die Welt so umzubauen, dass die Technologie sich ja nicht nur entfalten kann, ihre Wirkung entfalten kann, sondern eben auch allen zugutekommt. Und das ist, glaube ich, dann ein Problem. Möglicherweise kann uns da vielleicht auch Technologie ein bisschen helfen, sollte man nicht unterschätzen, aber es ist am Ende trotzdem nochmal ein sehr vertracktes Problem. Also da kommt ja nicht nur ein Problem, sondern ein Feld von Problemen. Also da geht es ja dann nicht darum, wie kann ich die Bürokratie im Staat in Deutschland so umbauen, dass sie KI-kompatibel wird, sondern das nächste ist ja ganz generell die Frage von Verteilungsgerechtigkeit und von wie schaffe ich eine Welt, in der die Vorteile aus technologischer Entwicklung eben nicht nur irgendwelchen Eliten zugutekommen, sondern tatsächlich der breiten Masse. Und das ist ja auch was, was in der Geschichte der Technologie, wenn wir mal zurückgucken, der Ökonom Darren Acemoglu hat ein ganz interessantes Buch dazu geschrieben, ja auch immer etwas war, was erstmal sich politisch erstritten werden musste. Also die Vorteile von Automatisierung per se profitieren da jetzt halt natürlich erstmal die Leute davon, die großen Unternehmen oder Milliardäre, denen dann Fabriken gehören zum Beispiel, die automatisiert werden. Und die Arbeiter in diesen Fabriken, die profitieren da jetzt erstmal nicht per se davon. Das muss erstmal politisch ausgehandelt werden, wie dieser Effizienzgewinn, sagen wir VWLer immer, dann tatsächlich sich auch auf mehr Schultern verteilen kann. Und das ist, glaube ich, was schon eine große Frage wird in den nächsten Jahren.
21: So, Fritz, wir haben jetzt sehr oft in dieser Folge jetzt doch das Wort Problem benutzt. Das ist natürlich in einer Folge, die explizit positiv gemeint sein soll, vielleicht ein bisschen schwierig, aber wahrscheinlich liegt ja genau da eigentlich die Stärke von der KI und die Stärke von uns auch. Also wir haben eine Menge Probleme, wir werden die auch weiterhin haben in unserer Gesellschaft, ob mit KI oder ohne, aber um diese Probleme zu lösen, brauchen wir deswegen ja wohl jede Intelligenz, die wir kriegen können. Ob das jetzt künstliche Intelligenz ist, die dann auch anders funktioniert als unsere, oder unsere menschliche Intelligenz, das Ganze richtig einzusetzen und auch einfach das Urteil zu treffen, was wir da eigentlich tun sollten und gemeinsam zu verhandeln, wie diese Lösungen aussehen. Also deswegen bin ich, glaube ich, auch am Ende wirklich KI-Optimist. Also ich glaube, KI hat absolut die Möglichkeit, uns zu verbessern, wenn wir aber weiter im Zentrum dieser Geschichte bleiben. Ja, ich habe letztes Jahr ein kleines Buch zu diesem Thema geschrieben und da habe ich am Schluss eine Autorin zitiert, eine französische, die schreibt, alle reden immer darüber, dass KI uns augmentieren soll. Also Augmentation, ja, kennt man davon, dass Dinge zusammengeschlossen werden zu einem größeren Ding. Und sie sagt, sie findet den Begriff eigentlich gar nicht gut. Was wir eigentlich bräuchten, wäre Erhebung. Ja, also wir müssen immer noch wir Menschen bleiben. Wir sollten nicht einfach was Neues werden. Aber durch die KI stehen wir auf einmal höher. Wir haben eine bessere Aussicht. Wir sehen auf einmal weiter und können Probleme auch besser lösen als vorher. Und das ist für mich immer noch die schönste Zukunftsvision, die damit eigentlich zu tun hat. Ja, ich möchte ein Jetpack haben. Ich möchte möglichst weit getragen werden von der KI, aber ich möchte da selber ankommen. Und ich glaube, wir haben alle Werkzeuge in der Hand, dass wir das auch tatsächlich umgesetzt kriegen.
20: Das finde ich ein ganz schönes Schlusswort. Meins ist ganz ähnlich, Gregor. Ich glaube, dass ich bin wie du nicht nur KI-Optimist, sondern ganz allgemeiner Optimist. Aber diese optimistische Zukunft, die kommt nicht von selber. Die kommt, wenn wir sie ganz bewusst anstreben und haben wollen und umsetzen. Und das ist das, was, finde ich, das auch Coole an dieser Frage von Technologie ist. Sie nimmt uns das nicht ab, gute Menschen zu sein zu wollen und eine gute Welt bauen zu wollen, sondern sie gibt uns neue Werkzeuge an die Hand. Aber die Werkzeuge einsetzen müssen wir halt am Ende allein.
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1: 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Mein Name ist Maja Weber und gleich nach den 4 Uhr Nachrichten sprechen wir über das Thema Organspende und eine Widerspruchsregelung. Bleiben Sie dran.
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17: Um 4 Uhr mit Ronald Lessig. Wegen der Rekordpreise an den Tankstellen will die Bundesregierung heute wieder einen Tankrabatt auf den Weg bringen. Die Zeit drängt, denn die versprochene Entlastung soll schon nächste Woche greifen. Aus der Nachrichtenredaktion Thomas Kuhlmann.
29: Der Plan ist wie beim letzten Tankrabatt im Mai und Juni, die Energiesteuern auf Benzin und Diesel um etwa 17 Cent pro Liter zu senken und zu hoffen, dass die Mineralölkonzerne diese 17 Cent Nachlass an den Tankstellen weitergeben. Das Bundeskartellamt hat das gestern schon vorsorglich gefordert, denn beim letzten Rabatt blieb etwa jeder 5. Euro in den Taschen der Unternehmen. Die Opposition im Bundestag ist aus verschiedenen Gründen dagegen. Zu wenig, zu teuer, nicht nachhaltig, unsozial. Gelten soll die Steuersenkung für 3 Monate vom 1. Oktober bis Jahresende.
17: Israels Regierungschef Netanyahu hat den Krieg gegen den Iran verteidigt. In der UN-Generalversammlung in New York sagte Netanyahu, Israel habe iranische Atomanlagen zerstören müssen, damit das Land keine Atombomben entwickele. Der Angriff sei daher eine der leichtesten Entscheidungen gewesen, die er je habe treffen müssen. Bevor Netanyahu ans Rednerpult trat, verließen Dutzende Delegierte aus Protest den Saal. Dazu aufgerufen hatte die palästinensische UN-Vertretung. Sie warf Israel erneut Völkermord und Kriegsverbrechen vor. Die Berliner Linke will heute auf einem Parteitag darüber abstimmen, ob mit Grünen und SPD über eine Koalition sondiert werden soll. Bei der Wahl zum Berliner Abgeordnetenhaus am vergangenen Sonntag war die Linke die mit Abstand stärkste Kraft geworden. Sie will mit Elif Eralp erstmals die regierende Bürgermeisterin stellen. Die Berliner SPD hatte zuvor erklärt, dass sie sondieren will. Die deutsche Fußballnationalmannschaft hat im ersten Spiel unter dem neuen Bundestrainer Jürgen Klopp ein Unentschieden geholt. Zum Nations League-Auftakt spielte die DFB 11 beim Gastgeber Niederlande 1:1. Aus Amsterdam Michael Augustin.
30: Mit Leidenschaft und Einsatz. Deutschland spielte so, wie es sich der neue Bundestrainer gewünscht hatte. Aber die Mannschaft von Jürgen Klopp machte auch sehr viele Fehler. Und sie hatte Glück, als das Führungstor von Van Dijk nach Videobeweis zurückgenommen wurde. Und so ging das DFB-Team durch einen Treffer von Metscher in Führung. Danach vergab Adeyemi die große Chance zum 2:0. Die Niederlande kamen in der Nachspielzeit durch Gakpo zum verdienten Ausgleich. Am Sonntag geht es in der Nations League gegen Griechenland weiter.
17: Das waren die Nachrichten. Das Wetter in Deutschland. Am Tage viel Sonne, im Osten und Nordosten etwas Regen, später trocken und aufgelockert. Bei bis zu 15 Grad in Ostsachsen und 24 Grad an Rhein und Mosel. Am Samstag oft heiter, im Norden etwas Regen bis 29 Grad, am Sonntag wechselhaft bis 30 Grad. Die Zeit, es ist 4.03 Uhr.
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1: Die A4 Dresden-Görlitz ist zwischen Niederseifersdorf und Kodersdorf wegen Tunnelwartungsarbeiten bis 5 Uhr in beiden Richtungen gesperrt. Die Umleitung führt über die U4 und U5. Die A7 Kassel Richtung Hannover ist zwischen Dreieck Salzgitter und Derneburg Salzgitter
3: wegen einer Nachtbaustelle bis Samstag jeweils zwischen 18 und 6 Uhr gesperrt. Die Umleitung führt über die U23. Die A29 Oldenburg Richtung Ahlhorner Heide ist zwischen Wadenburg und Großen Kneten wegen einer Nachtbaustelle bis ca. 5 Uhr gesperrt. Die A40 Duisburg-Essen ist zwischen Kreuz Duisburg und Kreuz Kaiserberg in beiden Richtungen wegen des Abrisses zweier Brücken bis zum 5. Oktober gesperrt. Und die letzte Meldung für den Augenblick, die A620 Saarbrücken ist zwischen Saarbrücken-Klarental und Mahlstatter Brücke wegen Bauarbeiten in beiden Richtungen gesperrt. Weiterhin gute Fahrt, kommen Sie sicher an Ihr Ziel.
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3: Mit Maja Weber am Mikrofon im NDR-Infostudio in Hamburg. Einen schönen guten Morgen. Haben Sie einen Organspendeausweis? Wenn ja, warum? Und wenn nein, warum nicht? Diese Art der Fragen hat eine parteiübergreifende Initiative am Donnerstag in den Bundestag eingebracht. Hintergrund ist, dass es in Deutschland immer noch zu wenige Organspenden gibt. Wir stehen gemessen an unserer Einwohnerzahl im europäischen Vergleich nicht besonders gut da. Im Bundestag ging es wieder einmal um die Widerspruchslösung. Einig war man sich darin, dass sich jeder und jede einmal im Leben mit dem Thema befassen sollte. Aber ansonsten gingen die Meinungen im Plenum zwischen Befürwortern und Gegnern dieser Lösung durchaus auseinander. Bitte Sönnigsen fasst die Debatte zusammen.
4: Beide Gruppen wollen die Zahl der Organspender erhöhen, haben aber ganz unterschiedliche Vorstellungen, wie das gelingen kann. Eine Gruppe möchte das bisherige Prinzip beibehalten, nämlich Organspender wird nur, wer zu Lebzeiten ausdrücklich zugestimmt hat. Die Abgeordneten wollen auch auf mehr Aufklärung zum Thema Organspende setzen und Abläufe in Krankenhäusern verbessern. Außerdem sollen alle nach ihrem 18. Geburtstag aufgefordert werden, eine Entscheidung zu treffen, ob sie Organspender sein wollen oder nicht. Allerdings unverbindlich. Eine andere Gruppe macht sich für die Widerspruchsregelung stark. Sie will, dass Erwachsene in Zukunft als Organspender gelten, es sei denn, sie widersprechen zu Lebzeiten aktiv. Die Abgeordneten sagen, dass eine Mehrheit der Deutschen eigentlich bereit ist, ihre Organe zu spenden. Aber nur die wenigsten halten diesen Wunsch auch schriftlich fest oder reden mit ihren Angehörigen darüber. Ob die Widerspruchsregelung diesmal eine Mehrheit bekommt, ist offen. 2020 hatte der Bundestag zuletzt darüber abgestimmt und sich gegen die Widerspruchsregelung entschieden.
3: Wir haben es soeben gehört, eine parteiübergreifende Gruppe macht sich für die sogenannte Widerspruchslösung stark. Dabei wäre man automatisch Organspender oder Spenderin, außer man hätte einmal rechtlich verbindlich widersprochen. Für diese Lösung plädiert seit Jahren auch der frühere Gesundheitsminister und Mediziner Karl Lauterbach, der für die SPD im Bundestag sitzt. Mein NDR-Kollege Andreas Sperling hat mit dem Gesundheitspolitiker gesprochen. Er wollte von ihm wissen, warum es eine neue Regelung braucht.
5: Die jetzige Regelung funktioniert einfach nicht. Also wir wissen seit Jahren, dass mit dieser Regelung die Spenderzahlen nicht wirklich steigen und diese Lücke schließt sich einfach nicht. Die Lücke zwischen den vielen, die eigentlich bereit wären zu spenden, aber nie wirklich dann dazu kommen oder sich wirklich nie dazu überwinden, sich tatsächlich als Spender registrieren zu lassen.
6: Geht es Ihnen denn nur darum, die Zahl der Spender zu erhöhen oder geht es Ihnen auch um ein optimales, ethisch einwandfreies Verfahren?
5: Also das Zweite ist natürlich viel wichtiger. Es geht auch darum, die Zahlen zu erhöhen. Aber es ist natürlich auch, wenn man so will, ein Staatsversagen, wenn wir so viele Menschen haben, die eigentlich spenden wollten. Wir schaffen das aber nicht, das also zu ermöglichen. Und wir haben heute total sichere Möglichkeiten, sich also eintragen zu lassen, das Organspenderegister, was also jetzt elektronisch geführt wird. Daran habe ich als Gesundheitsminister noch mitgearbeitet, dass es kommt. Wenn jemand wirklich nicht spenden will, kann er sich dort zweifelsfrei eintragen lassen. Er kann es jederzeit machen. Das heißt, wir haben eine Möglichkeit, sicher diesen Willen umzusetzen. Das ist auch ethisch dann eine überlegene Wirkung. Nicht nur, dass wir dann mehr Spendezahlen haben, sondern das, was Menschen wirklich wollen, wird auch gelebt und die Angehörigen werden massiv entlastet im Übrigen.
6: Spekulieren Sie da nicht aber auch darauf, dass möglicherweise viele Menschen einfach zu bequem sind, sich mit dem Thema zu befassen oder vielleicht auch überfordert und dann automatisch Spender sind bzw. bleiben?
5: Also jetzt haben wir das Umgekehrte, ja. Jetzt sind Menschen oft überfordert oder also zu bequem und sind drum keine Spender, obwohl sie eigentlich gerne spenden würden. Somit ich habe immer das Problem, dass es auch eine kleine Gruppe gibt, die sich nicht aktiv so entscheidet. Und das ist auch okay. Der Mensch muss sich nicht unbedingt aktiv entscheiden. Aber dann sollte das, was also dann passiert, seinem tatsächlichen Willen entsprechen. Und wenn er sich nicht aktiv entscheidet, dann wäre er dann der Mehrzahl ein Mensch, der einfach damit einverstanden ist, dass gespendet wird. Jetzt haben wir die Situation, dass wir eine große Zahl derer haben, die sich nicht aktiv entscheiden, die aber lieber Spender gewesen wären.
6: Es gibt ja auch die Gegenseite im Bundestag. Die Vertreter dieser Zustimmungsregelung, die wollen diese Regelung beibehalten. Sie wollen aber aktive Anreize schaffen, damit Menschen zu Lebzeiten wirklich aktiv eine solche Zustimmung geben. Klingt doch vernünftig, oder?
5: Ja, nur dass es eben nirgendwo jemals geklappt hat. Also das ist nie wirklich erfolgreich gewesen. Das heißt, das würde passieren. Wir würden eine weitere Runde drehen. Irgendwann wird die Widerspruchslösung natürlich kommen, weil die Bevölkerung auch mehrheitlich mittlerweile nicht nur spenden will, sondern die Bevölkerung will mehrheitlich auch mittlerweile die Widerspruchslösung. Wir haben also eine Situation, wo wir also eine Politik machen, die die ethische Überzeugung der Bevölkerung in zweierlei Hinsicht also nicht umsetzt. Nämlich zum einen, wir machen die Widerspruchslösung nicht, obwohl die Mehrheit das wollte.
6: Sie sagen, und die Mehrheit will das. Gibt es da Zahlen?
5: Ja, es gibt dazu Befragungen. Es gibt eine Befragung zum Beispiel, die von Ärzten gemacht worden ist oder für Ärzte gemacht worden ist, dass die Mehrheit der Befragten in dieser Studie, dass sie die Widerspruchslösung befürworten würde.
6: Sie hatten ja 2020 im Bundestag, da hat der Bundestag gegen die Widerspruchslösung gestimmt. Sie, Herr Lauterbach, sind aber nun zuversichtlich, dass die Abstimmung jetzt im Herbst anders ausgehen wird. Was hat sich denn seit 2020 geändert?
5: Also die Vernunft setzt sich ja in vielen Bereichen, ob das jetzt die Klimapolitik ist oder ob das also die Art und Weise ist, wie wir beispielsweise mit Frauen umgehen, Feminismus und so weiter. Die Vernunft setzt sich also mit großen Verzögerungen, setzt sich die Vernunft dann doch durch. Und so wird es auch hier sein, dass die Vernunft auf der Strecke sich durchsetzt. Und ich hoffe, dass es einfach mehr Kolleginnen und Kollegen dieses Thema, wenn sie ethisch darüber nachdenken, ihrem Gewissen folgend entscheiden und nicht, wie das in der Vergangenheit oft gewesen ist, dass sie sich also versuchen, politisch damit zu profilieren.
6: Wenn wir uns diese beiden Modelle angucken, Widerspruchslösung oder Zustimmungsregelung, in beiden Fällen geht es ja um ein einmaliges Votum. Reicht das denn? Müsste nicht die Haltung der Menschen häufiger im Leben, also regelmäßig, abgefragt werden?
5: Nein, ich kann jederzeit mein Votum ändern. Also wenn ich jetzt beispielsweise als Spender registriert bin und lese eine Studie, wo ich denke, na, das, wir brauchen keine Spenderorgane mehr oder was auch immer, oder aus einer religiösen Überzeugung komme ich jetzt zum anderen, also Ergebnis kann ich das jederzeit widerrufen und das wird sofort geändert. Es zählt immer der Eintrag, den ich zuletzt also veranlasst habe.
6: In der Medizin wird ja noch eine ganz andere Frage diskutiert. Muss in jedem Fall immer der Hirntod von Patienten die Voraussetzung für eine Spende sein? Oder reicht es, wenn lediglich der Herz-Kreislauf-Stillstand festgestellt wird von zwei Ärzten unabhängig voneinander? Auch damit könnte doch die Zahl der Spenderorgane erhöht werden, oder?
5: Das stimmt, das ist aber aus meiner Sicht ethisch ein prekärer, ein also gefährlicher Weg, weil also der Hirntod ist ganz klar das sichere Todeskriterium. Also daher würde ich mich ja so auf den Herztod alleine nicht so also verlassen wollen. Da also gehen wir dann in einen Weg hinein. Ich glaube, das wirft andere Fragen auf in dem Sinne. Also wenn das Gehirn abgestorben ist, das ist ganz klar, wenn das Gehirn tot ist, dann ist der Mensch also zumindest nicht mehr zu dem Leben in der Lage, was wir Leben nennen. Also was nützt ihnen das Leben, das würden zumindest die meisten so sehen, wenn das Gehirn nicht mehr funktioniert.
3: Sagt der SPD-Politiker und ehemalige Gesundheitsminister Karl Lauterbach.
7: Das Wetter in Deutschland.
3: Nach örtlichem Nebel von Südwesten und Westen her freundlich mit viel Sonnenschein. Im Osten und Nordosten bei vielen Wolken vereinzelt etwas Regen. Im Verlauf des Tages trocken und allmählich größere Auflockerungen. Höchstwerte 15 Grad in Ostsachsen, 19 Grad in der Lüneburger Heide bis 24 Grad an Rhein und Mosel. Und hier noch die Temperaturen in einigen Städten in Deutschland. Berlin 12 Grad, kaum Niederschlag. Frankfurt am Main 6 Grad, stark bewölkt. Dresden, 11 Grad wolkig, Hamburg 12 Grad bedeckt, Köln 8 Grad klar, Leipzig 10 Grad klar, München 6 Grad klar, in Rostock bei 15 Grad bedeckt und Stuttgart 7 Grad bedeckt. Wie auch immer das Wetter wird, kommen Sie gut in diesen Freitag.
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3: Wenn im Dezember der nächste G20-Gipfel stattfindet, könnte Russlands Staatschef Wladimir Putin erstmals seit Jahren wieder mit den Staats- und Regierungschefinnen und Chefs der führenden Industrie- und Schwellenländer an einem Ort sein. Denn das Gastgeberland USA hat ihn, laut US-Außenminister Marco Rubio, zum G20-Gipfel nach Miami eingeladen. Zu den G20 gehören neben der EU und der Afrikanischen Union 19 weitere Staaten. Deutschland, Frankreich und Italien sind als führende Industrie.

0: Zugeständnisse von Russland einzufordern, anstatt Putin diplomatisch aufzuwerten. Sie kennen meine Position zur Einheit des Westens, auch wenn es in manchen Fällen einfacher und in manchen Fällen schwieriger sein mag. Trotzdem werde ich nicht Italiens historische Beziehungen zu den Vereinigten Staaten ernsthaft in Frage stellen. Ähnliches ist aus Paris zu hören, es sei nicht der richtige Zeitpunkt, die Beziehungen zu Russland zu normalisieren. Keine Entscheidung über die Ukraine ohne die Ukraine und Europa, warnte Frankreichs Präsident Emmanuel Macron. EU-Parlamentarierinnen und Parlamentarier aus den baltischen EU-Staaten fordern europäische Konsequenzen. Sie erinnern an Kriegsverbrechen und an die mehr als 20.000 von Russland verschleppten Kinder, von denen bisher nur 2.500 in die Ukraine zurückgekehrt seien. Gegen Putin liegt ein Haftbefehl beim Internationalen Strafgerichtshof vor. Ein Grund, warum der russische Präsident bei den letzten G20-Gipfeln wie in Brasilien nicht dabei war. In einem Schreiben an die EU-Kommission haben zahlreiche EU-Parlamentarier gefordert, den Einfluss Brüssels über die 210 Milliarden Euro an eingefrorenen russischen Zentralbankgeldern zu stärken. Die liegen größtenteils in Belgien. Trump sieht das Geld nicht wie die Europäer als Finanzhilfe für die Ukraine, sondern als eigene Verhandlungsmasse für ein Abkommen mit Putin. Die EU-Kommission sieht hier wegen grundsätzlicher rechtlicher Bedenken kaum Chancen. Unter anderem die Niederlande, Spanien und Polen drängen aber auf mehr Flexibilität. Als der russische Finanzminister schon bei einem G20-Vorbereitungstreffen dabei war, warnte Vizekanzler Lars Klingbeil, SPD, vor einer verfrühten Normalisierung der Beziehungen zu Moskau. Ob es so kommt, ist offen. Am Ende will man sich europäisch auf eine einheitliche Linie verständigen und bis Dezember kann noch viel passieren.
1: Russlands Angriffe auf den Westen der Ukraine versetzen auch Polen in Alarmbereitschaft. Drohnen und Raketen schlagen teils nur wenige Kilometer von der polnischen Grenze entfernt ein und damit direkt neben NATO-Gebiet. Hier erleben die Menschen die Bedrohung unmittelbar. Es gibt Luftalarm nicht als Probe. Zeitweise werden Flughäfen geschlossen und der Bevölkerungsschutz sucht nach Schutzräumen. Polens Ministerpräsident Donald Tusk warnt inzwischen, dass russische Drohnen und Raketen auch Polen treffen könnten. Paulina Milling berichtet aus Warschau.
2: Ein Gymnasium in Lublin, einer Stadt in Ostpolen. Die Grenze zur Ukraine ist rund 100 Kilometer entfernt. Bei einem russischen Angriff auf die Westukraine vergangene Woche gibt es hier auf einmal Alarm. Wir hatten an dem Tag Englisch. Plötzlich hörten wir draußen Sirenen. Wir dachten erst, es wäre eine Übung. Doch dann hörten wir, wie alle auf den Flur rennen. Beschreibt die Situation die 15-jährige Julka. Ihre Mitschülerin Suja sagt, ich war entsetzt, habe meine Freunde umarmt, ich war den Tränen nah. Kamil Dombrowski leitet das Gymnasium. Als die Sirene erklingt, ist auch er überrascht. Als erstes spürte ich, wie sich alles in meinem Inneren angespannt hat. Der Schulleiter beschließt zu evakuieren. Denn im schlimmsten Fall bei einer Explosion oder einem realen Angriff könnten Gesundheit oder Leben anderer von meiner Entscheidung abhängen. Es geht um knapp 550 Menschen, Schülerinnen und Schüler, Lehrkräfte, Mitarbeiter. Sie suchen im Keller oder in der Turnhalle Schutz. Nach diesem Vorfall gäbe es nun viel Ungewissheit, sagt Julka. Jeden Morgen, wenn ich aufwache, fühle ich mich unsicher und habe Angst, hierher zu gehen. Zwei ostpolnische Regionen grenzen an die Ukraine, die Region Lublin und das Karpatenvorland. Seit den massiven russischen Angriffen auf die Westukraine bekommen die Einwohner hier Warn-SMS. Inzwischen fast täglich. Polen hat ab September die Flugabwehr verstärkt. Verteidigungsminister Władysław Kosiniak-Kamysz. Die russische Föderation verschärft den Konflikt nicht nur mit der Ukraine, sondern steigt auf der Leiter der Eskalation weiter hoch und eskaliert den Konflikt mit NATO-Staaten. Das geht aus den Geheimdienstberichten hervor. In den betroffenen Regionen versucht man, mit der wachsenden Bedrohung zurechtzukommen. Die Zeit rennt immer schneller, erklärt Wojciech Wołoch. Er ist für Bevölkerungsschutz und Infrastruktur in der Region Lublin zuständig. Für knapp 2 Millionen Einwohner gäbe es 3.500 Schutzräume. Dabei geht es um Zufluchtsorte, also die einfachsten Orte, in denen man sich schnell verstecken kann. Das sind verschiedene Arten von Tiefgaragen und Unterführungen.

0: Erhöhungen. Es gebe auch ausgebaute Schutzräume und man plane, weitere zu errichten. Außerdem soll bald eine neue App den nächsten Schutzraum anzeigen. Doch besonders auf dem Land ist es schwierig. Die Häuser haben oft keine Keller und der nächste Unterschlupf kann dutzende Kilometer entfernt sein. In solchen Gegenden sind viele Menschen besorgt, etwa in Dorochusk, direkt an der Grenze zur Ukraine. Vor kurzem ist unweit dieses polnischen Dorfes auf ukrainischer Seite eine Drohne eingeschlagen. Der Knall war so laut und gewaltig, dass sogar die Fensterscheiben zitterten, erzählt eine Dorfbewohnerin anonym. Man spürt Angst, vor allem Angst und die Ungewissheit, was als nächstes passieren wird. Wir sind hier dieser Grenze so nah. Die Regierung geht davon aus, dass russische Drohnen und Raketen demnächst auch den polnischen Luftraum verletzen könnten. Premierminister Donald Tusk erklärte, laut Geheimdiensten würde Russland das als Zufall aussehen lassen. Zerstörungen seien nicht auszuschließen.
1: Ein Bericht von Paulina Milling aus Warschau. Wir schauen in die Region und nach Bayern. In den Seen dort breitet sich die invasive Quaggamuschel rasant aus. Ursprünglich kommt sie aus dem Schwarzen und dem Kaspischen Meer inzwischen, aber gibt es sie nicht nur in ganz Europa, sondern weltweit. Das Gute, durch ihre Filterfunktion wird das Wasser um sie herum sauberer. Aber sie konkurriert auch mit Fischen und heimischen Muscheln um die Nahrung in den Gewässern. Helene Köck hat einen Fischer am Chiemsee getroffen, dem diese Entwicklung zu schaffen macht.
2: Florian Lackerschmidt ist Berufsfischer am Chiemsee. Wenn er Renken fängt, hängen immer mehr Muscheln an seinen Netzen.
3: Das erste Mal so im Sommer 24 habe ich da beobachtet, dass unheimlich viele Muscheln da waren. Und das war dann irgendwie komplett zugewachsen. Und dann habe ich mir schon gedacht, irgendwie, meine Werte schon Auswirkungen haben. Und jetzt reden wir aber vom ganzen See, also die ist jetzt überall.
2: Quaggamuscheln kommen aus der Gegend ums Schwarze Meer und sind in Bayern invasiv. In Franken, etwa im Main-Donau-Kanal oder dem Rotsee, sind sie schon seit mehreren Jahren zu finden. Vor kurzem wurden sie auch im oberbayerischen Ammersee, dem Starnberger See und 2024 im Chiemsee nachgewiesen. Das Problem? Quaggamuscheln haben hier kaum natürliche Feinde. Und wenn sie sich stark ausbreiten, können sie Nahrungsketten durcheinander bringen. Finden die Renken am Chiemsee deshalb schon weniger zu fressen? Lackerschmidt ist besorgt.
3: Man sieht ja, die Fische haben jetzt, die sind spindeldürr, das ist alles ein Riesenscheiß.
2: Insgesamt kein gutes Jahr für den Fischer.
3: Ich glaube, dass die vielen Faktoren, was man im Wasser hat, unser Problem ist. Hitze, niedrig Wasserstand, dann die Muscheln noch dazu. Das ist, das Gewässer sind ja alle gestresst. Auch Fließgewässer, das ist ja nicht nur so, der Klimawandel, der betrifft uns ja da alle.
2: Für Tier- und Pflanzenarten, die ohnehin schon bedroht sind, können extreme Jahre wie heuer besonders drastische Auswirkungen haben. Franziska Back vom Landesbund für Vogel- und Naturschutz in Bayern sagt,
4: wenn zum Beispiel Tümpel austrocknen, was wir vielerorts beobachtet haben, dann verlieren Amphibien ihre Laichgewässer. Und wenn Bäche und Flüsse sehr wenig Wasser führen, wie es heuer vielerorts der Fall war, über einen langen Zeitraum, dann gibt es dort einen Sauerstoffmangel in den Gewässern und dadurch geraten zum Beispiel auch die Fische unter Stress.
2: Dass sich invasive Arten wie die Quaggamuscheln ausbreiten, kann dann ein zusätzliches Problem sein. Professor Herwig Stiebor von der Ludwig-Maximilians-Universität hat im Sommer am Grund des Chiemsees an manchen Stellen 4000 Muscheln pro Quadratmeter gezählt. Der Forscher erwartet, dass sich dadurch im See einiges umschichten wird.
5: Der wird jetzt nicht umkippen und auch nicht sterben oder in irgendeiner Form schlechter sein, sondern er wird anders. Und wir wollen verstehen, wie wird er anders, in welche Richtung geht es.
2: Eine Aufgabe für die nächsten Jahre. Welchen Einfluss invasive Arten haben, lässt sich nämlich oft nur durch sehr genaue Beobachtung überhaupt beurteilen. Um dann zu entscheiden, was zu tun ist, um bedrohte Tiere und Pflanzen zu schützen. In Bayern fordert der Landesbund für Vogel- und Naturschutz nach dem trockenen Sommer politische Unterstützung, um Moore, Auen, Feuchtwiesen und Gewässer zu erhalten und zu renaturieren.
1: Helene Köck berichtete vom Chiemsee und der Ausbreitung der Quaggamuschel.
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7: Mit Finn Hornberg. 1:1 endete das Debüt von Fußball-Bundestrainer Jürgen Klopp. Lange war es zumindest vom Ergebnis her der erhoffte Traumstart für den neuen Bundestrainer und die deutsche Nationalmannschaft beim Auftakt in die Gruppenphase der Nations League gegen die Niederlande. Erst kurz vor Schluss in der Nachspielzeit kassierte Deutschland durch Cody Gakpo den Ausgleichstreffer. Felix Metscher hatte Deutschland in der ersten Halbzeit in Führung gebracht. Die DFB-Elf trat mit Enthusiasmus auf, leistete sich aber auch einige Fehler. Nur einen davon bestraften die Niederländer auch dank vieler guter Rettungstaten von DFB-Keeper Marc-André Ter Stegen. Das sah auch Jürgen Klopp nach dem Spiel so, er war aber dennoch mit seiner Mannschaft zufrieden.
6: Wir haben sehr gut angefangen, sind sehr gut ins Spiel gekommen, haben dann kurzen Faden verloren und sind dann so ein bisschen ins Hinterherlaufen gekommen. 15 Minuten, 20 Minuten war nicht mehr das Spiel von dem zu sehen, was wir eigentlich vorhaben. Die Jungs haben aber, und das ist jetzt die wichtigste Information, absolut alles rausgehauen. Es war super intensiv, tolle Einzelleistungen, ganz, ganz tolle. Aber der Mannschaft haben wir im Moment noch nicht, also wir haben nicht genug gespielt. Irgendwann waren wir froh, wenn Marc den Ball angeschlagen hat, haben aber gar keine Abläufe für zweite Bälle gehabt und so weiter, so wie es im Fußball halt ist. Aber was die ganze Zeit da war, volle Bereitschaft. Und das ist ja das, was wir heute sehen mussten.
7: Die weiteren Ergebnisse des ersten Nations League Spieltags: Norwegen gegen Dänemark 3:2, Portugal gegen Wales 1:0 und Serbien unterlag gegen Griechenland mit 1:2. Die Griechen sind in der Nations League auch der nächste Gegner für das deutsche Team am Sonntag. Mit welcher Stadt oder Region bewirbt sich Deutschland um olympische und paralympische Sommerspiele? Morgen trifft der Deutsche Olympische Sportbund in Baden-Baden die Entscheidung. Es geht um die Spiele 2036, 2040 oder 2044. Und eins ist klar, Berlin wird es nicht. Die Berliner Regierung hat die Bewerbung nun auch offiziell zurückgezogen. Im Rennen sind noch München und die Region Köln-Rhein-Main-Ruhr. Womit die bayerische Landeshauptstadt punkten will, weiß Frank Hollmann.
8: Münchens großer Trumpf ist der Olympiapark von 1972. Das Olympiastadion wird gerade saniert und neben der Olympiahalle gibt es seit einigen Jahren eine zweite große Arena, den SAP-Garden, Heimat der Münchner Eishockey- und Basketballprofis. Bei den European Championships vor 4 Jahren fanden viele Wettkämpfe auch in temporären Anlagen statt. Beachvolleyball und Klettern im Münchner Museumsviertel, Bahnradfahren in einer Messehalle. Die Begeisterung 2022 war olympiareif. Auch das ein Pluspunkt für die bayerische Bewerbung.
7: Und was für die Bewerbung der Region Köln-Rhein-Ruhr sprechen könnte, dazu jetzt Markus Tepper.
9: 15 Städte an Rhein und Ruhr mit Köln als Aushängeschild sowie als Standort für die Leichtathletik und das Olympische Dorf. Dazu kommen etwa Reiten in der Aachener Söhrs, Ballsportarten in Düsseldorf, Schwimmen in der Arena auf Schalke oder Fußball in Dortmund. Eine große Region mit vielen vorhandenen Sportstätten, für die man bei Olympia und den Paralympics 17,6 Millionen Tickets verkaufen will. Olympischer Rekord. Ein Bürgerentscheid brachte 66% Zustimmung in den beteiligten Kommunen. Kosten soll das alles rund 4,8 Milliarden Euro bei erwarteten Einnahmen von 5,2 Milliarden. Der DOSB gab der Bewerbung die Note sehr gut. Vor der Abstimmung in Baden-Baden liegt Köln-Rhein-Ruhr im Ranking nur knapp hinter München.
7: Morgen sind wir dann schlauer, welcher Standort den Zuschlag für das internationale Bewerberrennen erhält. Die Entscheidung können Sie übrigens auch live verfolgen ab 13.45 Uhr im Ersten. Und zum Schluss noch zum Basketball. In der Bundesliga setzte sich Alba Berlin am zweiten Spieltag mit 94:83 gegen die Frankfurter Skyliners durch. Die Rostock Seawolves unterlagen knapp mit 78:81 gegen Ludwigsburg und Bamberg gewann deutlich mit 108:67 gegen Rasta Vechta. Für Vechta war es das erste Spiel der neuen Saison. Die Niedersachsen verpassten den ersten Spieltag aufgrund der erfolgreichen Champions-League-Qualifikation.

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1: Um 4.29 Uhr mit Ronald Lessig. Der Bundestag soll heute über den neuen Tankrabatt abstimmen. Die Regierung will damit die Autofahrer wegen der hohen Spritpreise entlasten. Von Anfang Oktober bis Ende Dezember sollen die Steuern auf Benzin und Diesel um 17 Cent je Liter sinken. Direkt nach der Abstimmung im Parlament geht der Entwurf noch in den Bundesrat. Der Bundestag berät heute auch erstmals über die sogenannte Frühstartrente. Mit dem Programm will die Regierung die Altersvorsorge für junge Menschen stärken. Aus Berlin, Jakob Mayer.
2: Demnach bekommen Kinder künftig ein Startkapital für die private Altersvorsorge. Dafür zahlt der Bund für Kinder und Jugendliche von 6 bis 18 Jahren monatlich 10 Euro in ein Vorsorgedepot ein. Das können die Eltern innerhalb gewisser Vorgaben selbst aussuchen. Tun sie das nicht, fließt das Geld in eine von der Bundesbank verwaltete Kapitalanlage. Eltern und Großeltern können das Depot durch freiwillige Zahlungen aufstocken. Das Gesetz soll Anfang nächsten Jahres in Kraft treten und rückwirkend für das laufende Jahr gelten.
1: Israels Ministerpräsident Netanyahu hat den Angriff auf den Iran verteidigt. In der UN-Vollversammlung in New York sagte Netanyahu, es sei eine der leichtesten Entscheidungen gewesen, die er je habe treffen müssen. Aus der Nachrichtenredaktion Diane Batani.
3: Vor Beginn seiner Rede waren zahlreiche Delegierte aufgestanden und hatten den Saal verlassen. Dazu aufgerufen hatte die palästinensische UN-Vertretung. Sie warf Israel Völkermord und Kriegsverbrechen vor. Netanyahu bezeichnete die Protestierenden als moralische Feiglinge. Israel des Völkermords zu bezichtigen sei die größte Lüge des Jahrhunderts, sagte er. Netanyahu steht wegen des israelischen Vorgehens im Gazastreifen international weitgehend isoliert da. Rund um das Hauptquartier der Vereinten Nationen protestierten Demonstranten gegen seine Teilnahme an der UN-Generaldebatte.
1: Bei einem Messerangriff in einem Kloster im Südosten von Polen ist gestern ein Mensch getötet worden, 4 weitere Menschen wurden verletzt. Die Polizei fasste im Anschluss einen Verdächtigen. Es handelt sich um einen 31-jährigen Ukrainer, der aus Deutschland eingereist ist und unterwegs zu einem ukrainischen Grenzübergang war. Am Abend fanden Gedenkmessen statt. Staatschef Tusk und der ukrainische Präsident Zelensky verurteilten den Angriff. Das Wetter in Deutschland. Am Tage viel Sonne, im Osten und Nordosten örtlich etwas Regen, später trocken mit Auflockerungen bei bis zu 15 Grad in Ostsachsen und 24 Grad an Rhein und Mosel. Am Samstag oft heiter, im Norden etwas Regen bis 29 Grad, am Sonntag nach Nebelauflösung wechselhaft bis 30 Grad. Das waren die Nachrichten.
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4: Und wir beginnen mit der A4 Dresden-Görlitz. Die ist zwischen Niederseifersdorf und Kodersdorf wegen Tunnelwartungsarbeiten bis 5 Uhr in beiden Richtungen gesperrt. Die Umleitung führt über die U4 und U5. Die A7 Kassel Richtung Hannover ist zwischen Dreieck Salzgitter und Derneburg-Salzgitter wegen einer Nachtbaustelle bis Samstag jeweils zwischen 18 und 6 Uhr gesperrt. Die Umleitung führt über die U23. Die A29 Oldenburg Richtung Ahlhorner Heide ist zwischen Wadenburg und Großen Kneten wegen einer Nachtbaustelle bis ca. 5 Uhr gesperrt. Die A40 Duisburg-Essen ist zwischen Kreuz Duisburg und Kreuz Kaiserberg in beiden Richtungen wegen des Abrisses zweier Brücken bis zum 5. Oktober gesperrt. Und die A620 Saarlouis-Saarbrücken ist zwischen Saarbrücken-Klarental und Mahlstatter Brücke wegen Bauarbeiten in beiden Richtungen gesperrt. Weiterhin gute Fahrt, kommen Sie gut in diesen Freitag.
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4: Mit Maja Weber, guten Morgen, schön, dass Sie zuhören. Informationen sammeln, auswerten, weitergeben. So sieht bisher der Aufgabenbereich der deutschen Nachrichtendienste aus. Künftig aber sollen der Bundesnachrichtendienst und die Ämter für Verfassungsschutz in bestimmten Fällen auch selbst gegen Gefahren vorgehen dürfen. Sie sollen können, was, Zitat, andere Länder auf der Welt schon längst machen, sagt Bundeskanzler Friedrich Merz. In Deutschland führt das an eine Grenze, die seit Jahrzehnten bewusst eingehalten wird. Nachrichtendienste haben keine polizeilichen Befugnisse. Über die Reform hat der Bundestag heute debattiert, beziehungsweise gestern. Aus Union und SPD kam Zustimmung, aus der Opposition deutliche Kritik. Wie weit dürfen die Dienste gehen? Philipp Eckstein aus dem ARD-Hauptstadtstudio.
5: Das Wort Reform ist eigentlich zu klein für das, was die Bundesregierung plant. Mehr als 600 Seiten ist der Gesetzentwurf lang und faktisch umfasst er gleich zwei Großreformen. Reform 1, der Deutsche Auslandsnachrichtendienst, der BND, soll deutlich mehr Befugnisse erhalten.
6: Bislang, so ehrlich muss man, denke ich, sein,
5: erklärt dazu Kanzleramtschefin Nina Wagen.
6: Haben wir uns zu häufig darauf verlassen, dass unsere Sicherheit von unseren Partnern gewährleistet wird.
5: Also von Geheimdiensten befreundeter Staaten, die Informationen an deutsche Dienste weitergeben. Die CDU-Politikerin Wagen möchte diese Abhängigkeiten verringern.
6: Denn Deutschland und unsere Demokratie sind bedroht. Und zwar in einem Ausmaß, wie wir es uns bis vor kurzem überhaupt nicht vorstellen konnten. Unser Land ist zum ständigen Ziel hybrider Angriffe geworden. Das ist eine reale und eine akute Gefahr.
5: Der BND soll künftig mehr Daten speichern und auswerten dürfen und bei Gefahren auch aktiv eingreifen. Dabei geht es um das Eindringen in Computersysteme, aber auch darum, beispielsweise Waffen, die für Anschläge genutzt werden sollen, unbrauchbar zu machen. Für diesen Teil der Reform gibt es auch aus Teilen der Opposition Zustimmung. Der Grünen-Politiker Konstantin von Notz.
7: Russland greift uns jeden Tag an mit Spionage, Sabotage, Anschlagsversuchen und der Aushöhlung, Zerrüttung unserer Demokratie.
5: Sich dagegen besser zu rüsten, findet von Notz richtig. Neben dem Bundesnachrichtendienst BND soll aber auch das Bundesamt für Verfassungsschutz, also der Inlandsnachrichtendienst, deutlich mehr Befugnisse bekommen. Das ist Teil 2 der Reform. Zuständig dafür Bundesinnenminister Alexander Dobrindt von der CSU. Und dem ruft der Grüne von Notz zu.
7: Dass Sie, Herr Dobrindt, die dringende Notwendigkeit dieser Reform, der Stärkung des BNDs, versuchen zu nutzen, um ihren Inlandsnachrichtendienst Geheimdienstpläne durchzudrücken, das ist nicht Law and Order, das ist kurzsichtig und es ist ein schwerer Fehler.
5: Gerade dieser Teil der Reform, mehr Befugnisse für den Verfassungsschutz, darunter mehr Möglichkeiten zur Datenausspähung und zum heimlichen Betreten von Wohnungen, sorgt für Diskussionen. Gottfried Curio von der AfD sagt, der Verfassungsschutz werde
8: zur Stasi 2.0 umgebaut.
5: Und so sagt es Curio.
8: Mit Fleiß wird hier die klare Grenze zwischen verdeckter geheimdienstlicher Aufklärung und operativem polizeilichen Eingriff bei Gefahrenabwehr niedergerissen.
5: Auch Clara Bünger von der Linken sieht das Trennungsgebot von Polizei und Nachrichtendiensten in Gefahr.
9: Der Verfassungsschutz soll dürfen, was sonst nur die Polizei darf. Wer so etwas plant, der will eine neue deutsche Geheimpolizei. Und sowas ging noch nie gut, erst recht nicht in Deutschland.
5: Bundesinnenminister Dobrindt zeigt sich bei der Debatte von der Kritik unbeeindruckt. AfD und Linken ruft er zu.
10: Die gleichen falschen Antworten von links außen und von rechts außen. Wer führt Ihnen beiden eigentlich die Feder?
5: Und der CSU-Politiker bekräftigt.
10: Ja, aus Nachrichtendiensten werden echte Geheimdienste. Aus Informationsbeschaffung über Bedrohungen wird echte Abwehr von Gefahren, Anschlägen und Terror.
5: Gleich zwei große Reformen in einem Gesetzespaket. Nach der Debatte im Bundestag wird über die neuen Befugnisse für den Bundesnachrichtendienst und den Verfassungsschutz jetzt in den Bundestagsausschüssen weiter beraten und gestritten.
4: Philipp Eckstein berichtete über die geplante Reform der Nachrichtendienste aus Berlin.
0: Wirtschaft.
4: Wenn man Landwirtinnen und Landwirte in Deutschland fragt, was sie umtreibt, dann kommt so einiges zusammen. Von Düngeverordnung über Agrardiesel bis hin zu Tierhaltungskennzeichnung. Alles Punkte, auch auf der Agenda der Agrarministerinnen und Minister von Bund und Ländern, die sich dieser Tage in Würzburg treffen. Und wenn vor den Toren der Konferenz protestiert wird, dann gesellt sich auch mancher Minister zu den Demonstrierenden. Pirmin Breninek berichtet aus Würzburg.
11: Landwirtschaft ist systemrelevant, steht auf dem Schild, das Wolfgang Strobel in der Hand trägt. Aus dem unterfränkischen Weigolzhausen ist der Landwirt zu dem Protest anlässlich der Agrarministerkonferenz nach Würzburg gekommen.
12: Weil einfach die Erzeugerkosten zu den Entstehungskosten nicht passen. Das ist das grundsätzliche Problem.
11: Neben ihm läuft sein Bekannter, Landwirt Jürgen Markert, und pflichtet bei.
13: Wir sind im Moment bei einem Punkt angelandet, wo quasi die Wirtschaftlichkeit quasi nichts mehr gegeben ist für die Betriebe. Also zudem null Ertrag, Arbeit für null Ertrag im Moment.
11: Vor allem die hohen Kraftstoffpreise bereiten vielen hier Sorge. Zwar erhalten Landwirte eine Rückvergütung für Agrardiesel, doch die reiche nicht aus. Im internationalen Vergleich sei man nicht konkurrenzfähig. Bei der Demonstration mit rund 500 Teilnehmern fordern der Bayerische Bauernverband und weitere Branchenverbände Entlastungen. Beschlüsse dazu sind bei der Agrarministerkonferenz allerdings nicht zu erwarten. Dafür bei anderen Punkten. Es geht zum Beispiel darum, wie die Tierhaltung bei Fleisch gekennzeichnet werden sollte oder ums Düngerecht. Dessen Ziel ist es, dass möglichst wenig Nitrat das Grundwasser belastet. Doch die langjährigen Vorgaben schießen über das Ziel hinaus, finden Wolfgang Strobel und Jürgen Markert.
13: Ich habe selber auch einen Bewässerungsbrunnen. Ich muss Wasserproben abgeben. Ich bin weit unter meinen Nitratwerten. Also ich kann belegen, dass ich quasi mein Dünger, was ich ausbringen darf, was die Pflanze verarbeiten kann, bringe ich aus. Bei diesen Preisen kann man das gar nicht machen, dass man da mehr düngt.
11: Ein Thema, bei dem Bayerns Landwirtschaftsministerin Michaela Kaniba Veränderungen in Aussicht stellt. Auch die CSU-Politikerin kam zu dem Protest. Gemeinsam mit ihren Unionskollegen Marion Genkes aus Baden-Württemberg und Georg Ludwig von Breitenbuch aus Sachsen. Über Lautsprecher sagte Kaniba:
14: Wir brauchen ein Düngerecht, das nicht nur die Verursachergerechtigkeit herstellt, sondern wir brauchen vor allem eins, dass wir sagen am Ende des Tages, die Entlastung haben wir so zurückgefahren, dass unsere Bäuerinnen und Bauern den Kopf frei haben für ihre alltägliche Arbeit.
11: Konkreter wird sie zunächst allerdings nicht. Landwirt Wolfgang Strobel hofft, dass seine Botschaft angekommen ist. Seit den großen Protesten vieler Landwirte im Winter 2024 habe sich in seiner Wahrnehmung etwas geändert.
12: Es werden doch ab und zu mehr Bauern oder Landwirte auch gehört, wie ihre Meinung ist und nicht nur die Politik über unsere Köpfen weg entschieden.
11: Ergebnisse ihrer Konferenz wollen die Minister am Freitagnachmittag bekannt geben.
4: Ein Bericht von Pirmin Brenninek aus Würzburg. Vertrauensverlust in die Politik und ein Erstarken der Ränder. Das gibt es nicht nur in Deutschland. Auch in Großbritannien war das so, zuletzt unter Keir Starmer. Seit Juli ist Andy Burnham Premierminister, der 7. innerhalb von 10 Jahren. Er will den Britinnen und Briten Hoffnung zurückgeben, so der ehemalige Bürgermeister von Manchester. Seine Umfragewerte sind auch nach 2 Monaten im Amt hoch. Der 56-Jährige hat auch den Vorsitz der Labour-Partei übernommen, gilt als nahbar und kommuniziert deutlich lockerer als sein Vorgänger. Was kann man sich in Deutschland davon abgucken? Darüber hat WDR-Moderator Tobi Schäfer mit Annette Dittert gesprochen, die viele Jahre lang ARD-Korrespondentin in London war und immer noch dort lebt. Und er hat sie zuerst gefragt, was Burnham von den anderen unterscheidet.
15: Na, er wirkt so, als ob er richtig Spaß an dem Job hat und als ob er es kann. Ob er es wirklich kann, wird man erst sehen, wenn er richtig angefangen hat zu regieren. Er hat ja wirklich in der Sommerpause angefangen, also in einer Zeit, wo das Parlament noch gar nicht getagt hat. Und hat es aber in dieser Phase tatsächlich geschafft, die Stimmung im Land wirklich deutlich zu verändern. Und das ist ganz erstaunlich. Also, dass jemand, der einfach mit Charisma und mit Zuversicht wirklich führen will, so viel bewirken kann. Und ich denke, das hat eben auch damit zu tun, dass eben in Zeiten, wo gerade die Rechtspopulisten und an den Rändern damit gearbeitet wird, dass es eben alles so schlimm ist, dass Doom and Gloom, wie man hier sagt, das Land beherrscht. Das ist ja in Deutschland auch nicht anders, dass man sagt, alles ist kaputt, nichts geht mehr. Das ist ja auch eine Waffe der Rechtspopulisten. Mhm. Und die hat er ganz gut geschafft, wieder zurückzuwenden hier.
16: Und er begegnet dem eben mit dem, wie Sie sagen, dass er so wirkt, als hätte er Spaß an der Arbeit. Und im besten Falle hatte er sogar auch Spaß an der Arbeit.
15: Also ich denke, er muss das haben. Das kann man ja nicht faken. Ne? Also das ist ja gerade die Authentizität, die seine klare Stärke ist.
16: Ja, würden Sie sagen, es ist tatsächlich alles authentisch, dieses Nahbare?
15: Ja.
16: Oder macht das mit Kalkül, weil er weiß, das kommt an?
15: Nein. Also ich kenne ihn nicht persönlich natürlich, aber ich habe ihn öfter mal in Manchester erlebt, habe ihn auch mal interviewt. Das ist ein Mann, der wirklich bei sich ist und der ein authentisches, echtes Charisma hat und der das nicht faked, sondern der das wirklich ausstrahlt. Das geht auch gar nicht mehr in diesen Zeiten. Also der macht ja auch ständig Social Media Clips, der ist auf TikTok. Der schlägt die sozusagen mit ihren eigenen Waffen. Da waren ja die Parteien der demokratischen Mitte gar nicht präsent, ganz lange hier und in Deutschland ja auch nicht. Und das kann der alles und das kann man nicht faken. Nein, das ist schon echt und das ist auch seine wirkliche, eine wichtige Qualität, würde ich sagen, in diesen Zeiten.
16: Bei TikTok und bei Social Media sind wir auch schon bei seiner Art der Kommunikation. Also ist er dahingehend auch tatsächlich moderner als andere Politiker? Also es klingt ja total einfach, sei einfach bei Social Media und schon mögen dich die Leute.
15: Na, so einfach ist es eben nicht, wenn man es nicht kann. Starmer hat das ja probiert, aber das kam rüber wie der Schaum auf einem alkoholfreien Bier. Also das kann er und das ist wichtig. Ne? Und das ist etwas, was er auch gut einsetzt. Also zum Beispiel, als er direkt am Anfang Premierminister wurde, hat er so einen sehr witzigen Clip mit seinem Finanzminister in einem Pub gemacht, wo die beiden sich darüber unterhalten haben, was ihre Lieblingschipsorte ist. Und ganz nebenbei hat er erklärt, dass er die Gewerbesteuern für Pubs senken will. Und das kam eben auf diese Weise sehr viel entspannter und überzeugender rüber, als wenn man jetzt einfach vor der Downing Street eine Ansage macht. Und er hat damit gleichzeitig signalisiert, dass er anders als was eben häufig hier der Fall war, er mit seinem Finanzminister ein sehr freundschaftliches Verhältnis hat. Also, dass man in der Partei wieder im Team arbeitet. Mhm. Und das ist eben eine Art der modernen Kommunikation, die einfach, glaube ich, wichtig ist hier und die in Deutschland viele noch nicht so beherrschen, würde ich mal sagen.
16: Und die Sprache selbst, also er kommt dann eben aus dem Norden, hört man ihm das an, dass er vielleicht auch gar nicht so geschliffen spricht, wie das bei den meisten Politikern der Fall ist?
15: Er hat halt diesen ganz starken nordenglischen Manchester-Akzent, den er auch ganz bewusst behalten hat. Also das war schon witzig, als er eben hier ankam und dann vor der Downing Street seine Antrittsrede gehalten hat in diesem sehr, sehr, ja, ausgesprochen starken Ruhrpott-Akzent, könnte man das vielleicht sogar vergleichen, am besten in Deutschland mit. Das war natürlich auch ein Signal. Das war ein Signal, ich bin einer von euch. Denn hier in London, die Elite sozusagen, die spricht natürlich dieses Upper-Class-Englisch viel stärker. Und er hat das ganz bewusst eingesetzt, um zu sagen, ich bin einer aus dem Volk, ich bin einer von euch und ich verstehe eure Sorgen. Und solche Botschaften kommen eben manchmal über solche indirekten Signale viel besser rüber, als wenn man es immer wieder betont. Aber es dann letztlich doch wenig glaubwürdig klingt.
16: Aber es ist ja genau das, was er auch vorhat. Er will die Regionen und die Eigenverantwortlichkeit vor Ort stärken. Mhm. Mehr Budgetrechte, eigene Steuereinnahmen. Also erzeugt er tatsächlich da das Gefühl, dass da diese Bevormundung aus London wegfällt und also dieses geflügelte, die da oben in der Politik machen doch, was sie wollen, das gibt es dann nicht mehr. Er bricht das total auf.
15: Ja, er bricht das auf. Das macht er natürlich auch hauptsächlich deswegen, weil er als Bürgermeister von Manchester, der ja 9 Jahre lang war, eben auch weiß, wie überzentralisiert der britische Staat ist und dass das wirklich ein Problem ist. Die eigentliche Frage aber jenseits der Vibes, die wird sein, kann er wirklich viel ändern? Denn das Land ist pleite und er hat dieselben Probleme wie Keir Starmer. Und ich sag mal, die Bewährungsprobe, die kommt jetzt erst in den nächsten Wochen. Er muss im Oktober einen Haushalt vorlegen. Jetzt fängt das Parlament mit den Parteikonferenzen erst richtig an, wieder zu arbeiten. Jetzt wird er auch ganz anders getestet werden und es wird eben jetzt auch deutlich werden, dass sich die Lage de facto nicht groß gebessert hat. Bislang waren das ja alles eher symbolische Dinge, die er den Leuten gegeben hat, was auch wichtig war. Die eigentliche Frage ist, wie er mit diesem unglaublichen Haushaltsloch umgeht. Der Staatshaushalt ist an die 100% verschuldet, je nach Tagesform. Und das ist ziemlich dramatisch, weil die Zinsen hier eben sehr hoch sind. Das heißt, jede Art der Steigerung der Sozialausgaben wird automatisch sich in gesteigerten Schulden wiederfinden. Das heißt, er hat wenig Spielraum und das war ja auch schon Starmers Problem. Und das wird sich jetzt im Herbst zeigen. Also der eigentlich wichtige Termin ist der Oktober, Ende Oktober, wenn Burnham eben seinen Haushalt vorstellen wird. Und da wird man dann sehen, dass es an allen Ecken und Enden fehlt. Und die Frage ist dann, ob er dieses Charisma und diese Art und gute Art der Kommunikation dazu nutzen kann, um den Leuten zu erklären, warum es eben alles schwierig ist, ohne dass wieder alle gleich das Gefühl haben, es ist Broken Britain.
16: Das ist die eine große Herausforderung. Und die andere Frage ist ja, wenn man vielleicht auch mal so den Quervergleich dann mit Deutschland wieder findet, wie geht er mit den Rändern um? Also in Deutschland wird gerade auch viel wieder über das Wort Brandmauer diskutiert und ob das kommunikativ der richtige Weg ist. Wie macht er das in Großbritannien?
15: Er attackiert die Rechtspopulisten sehr viel direkter, als Starmer das getan hat. Und er imitiert sie nicht, was Starmer ja teilweise gemacht hat, was eben überhaupt nicht funktioniert hat. Sondern man hat das jetzt auch noch mal gesehen, er war ja in New York bei der UN-Vollversammlung und hat dort eine sehr klare Rede gehalten und gesagt, dass eben Russland jetzt schon Großbritannien über die sozialen Medien angreift und dass das alles dafür da ist, die Far Right, also die extreme Rechte hier zu stützen und zu stärken. Und was dann auch gleich wieder hier eine Reaktion von Nigel Farage, also von dem hiesigen Reformchef der Rechtspopulisten, angegriffen wurde. Und er hat gesagt, er will jetzt eine Stabsstelle einrichten gegen Desinformation. Also er greift das klarer an, er spricht das klarer aus. Und ich denke, das ist auch der einzige Weg. Es wäre auch der richtigere Weg, denke ich, auch für die CDU in Deutschland.
16: Die ein bisschen neidisch sind auf die Beliebtheitswerte von Andy Burnham. Was kann sich möglicherweise auch ein Friedrich Merz von Andy Burnham abgucken?
15: Ach, das ist immer, wenn das
16: es
15: so einfach
16: ist. Ist schwierig,
15: wäre.
16: Ich weiß, aber.
15: Ich meine, bei Merz ist, glaube ich, das Problem auf mehrfacher Ebene. Einmal hat er keine klare Strategie kommuniziert innerhalb der Partei, seiner eigenen Partei nicht richtig. Er kommt ja immer wieder mit Schnellschüssen, die nicht abgesprochen sind. Und dann ist es eben auch emotional immer so ein Hin und Her. Einen Tag arbeiten die Leute nicht genug, am nächsten Tag will er ihnen helfen. Dem glaubt man das ja irgendwann nicht mehr. Also man muss das schon auf eine consistent, also wie sagt man das, auf eine nachhaltige und auch dauerhaft die gleiche Linie fahren. Und das ist das, was, glaube ich, bei Merz fehlt. Ich glaube gar nicht, dass er so unempathisch ist, aber er verfällt eben immer wieder in diesen Ton eines, sag mal, alten weißen Manns der 80er und damit verprellt er halt viele. Und das kann man auch nicht einfach wieder zurückholen, wenn man am nächsten Tag dann wieder ein ganz anderer ist.
16: Frau Dittert, letzte Frage noch mit Ihrem Blick aus Großbritannien auf Deutschland. Mhm. Andy Burnham ist der 7. Regierungschef in den letzten 10 Jahren. Dagegen wirkt Deutschland natürlich schon wie eine Oase. Wie blickt man auf die aktuellen Verhältnisse in Deutschland?
15: Also Oase würde ich jetzt mal nicht sagen, wenn ich mir Deutschland im Moment angucke. Und so guckt man auch nicht auf Deutschland von hier. Im Gegenteil, also gerade die Briten, die den Brexit immer schon schrecklich fanden und zurück in die EU wollen, die gucken mit großer Sorge im Moment auf das, was in Deutschland passiert. Also Stichwort AfD. Weil die sich natürlich schon auch fragen, in was für eine EU kehren wir eigentlich zurück, wenn demnächst Le Pen in Frankreich regiert und womöglicherweise die AfD immer stärker wird in Deutschland. Also das ist eher so, dass man sich das ja mit Sorge ansieht. Und es wird auch außergewöhnlich viel berichtet über Deutschland in den letzten Wochen, also vor allem seit der Sachsen-Anhalt-Wahl. Und wie gesagt, also Oase, würde ich sagen, ist nicht das Bild, was die Briten im Moment von Deutschland haben.
17: Soweit die langjährige ehemalige Großbritannien-Korrespondentin der ARD, Annette Dittert, die immer noch in London lebt, im Interview mit WDR-Moderator Tobi Schäfer.
18: Kultur.
17: Was dürfen Plagiatsjäger und wie weit dürfen sie gehen? In Frankreich ist eine Kontroverse um den haitianisch-kanadischen Schriftsteller Télisson Aurélien entbrannt und um seinen ersten Roman. Laut verschiedenen Medien gibt es anonyme Vorwürfe, Aurélien habe seinen Erstling mit Hilfe von künstlicher Intelligenz verfasst. Sein Roman ist einer der großen Erfolge der diesjährigen Literatursaison und gleich für mehrere Preise nominiert, darunter auch für den in Frankreich berühmten Prix Goncourt. Julia Borutta berichtet aus Paris.
19: Zeitungen, Radiostationen und TV-Sender berichten über die Enthüllung, die längst nicht bewiesen ist. Doch der Vorwurf steht im Raum. Der 38-jährige Haitianer Télisson Aurélien, der auf Französisch veröffentlicht, soll seinen Erfolgsroman C'était ça ou mourir mit KI geschrieben haben. Herausgefunden haben will das eine Gruppe von Unbekannten, die ihren Vorwurf auf der Plattform X in ihrem Konto Balance ton Claude erhoben haben. TV-Kulturjournalist Laurent Sénéchal in der Sendung C'est à vous berichtet.
20: Dieses Konto auf X behauptet, das Buch wäre zu 100% mit KI geschrieben. Sie haben die KI-Detektor-App Pangram benutzt, Textstellen des Romans eingespielt und das Ergebnis war zu 100% mit KI geschrieben.
19: Autor Télisson Aurélien zeigt sich fassungslos und wütend. Sein Debütroman ist in seiner Wahlheimat Kanada zum Phänomen des Literaturjahres erklärt worden, zu einem wahren Ereignis. Der Schriftsteller hatte just am Montag dieser Woche den Preis der französischen Buchhandlung Fnac gewonnen und gute Chancen auf den renommierten Prix Goncourt. Nun aber sieht er sich dem schlimmsten aller Vorwürfe ausgesetzt. Im Interview mit der Zeitung Libération erklärt er:
18: Ich habe das kreative Schaffen und das Schreiben schon immer geliebt. Ich sehe keinen Grund, warum ich dafür eine Maschine nutzen sollte.
19: Auch der Verlag Grasset verteidigt seinen Autoren. Die Anschuldigungen seien auf grausame Weise verletzend. Man habe absolutes Vertrauen in Télisson Aurélien und bewundere sein poetisches Schaffen. Man verwahre sich gegen Maschinen oder versuche, Texte zu vermessen oder zum Schweigen zu bringen, Texte, die für immer frei seien. Den französischen Literaturbetrieb stellen die Anschuldigungen vor enorme Herausforderungen. Der Präsident des Prix Goncourt, Philippe Claudel, sagte auf France Info, man müsse sehr vorsichtig sein.
21: Der Vorwurf kommt von einem anonymen Konto. Wir wissen überhaupt nicht, wer dahinter steckt. Diese KI-Detektoren sind mehr oder weniger verlässlich und meistens mit englischen Texten trainiert. Das ist alles nicht wissenschaftlich.
19: Philippe Claudel stellt indes eine politische Frage.
21: Warum kommt diese Information jetzt ans Licht? Es handelt sich hier um einen kanadisch-haitianischen Autor, der auf Französisch schreibt, der schwarz ist, ein Ausländer, der über Migranten schreibt. Lauter Themen, die in einer sehr entflammbaren Atmosphäre stören können.
19: Télisson Aurélien verweist darauf, dass es womöglich seine haitianische Tradition in Schleifen und Bildern zu schreiben sei, die zu dem Ergebnis der KI-Detektor-App geführt habe. Doch die Urheber des Vorwurfes legen nach. Man habe seine aktuellen Texte mit früheren Texten verglichen. Das Ergebnis? Für seine früheren Texte finde Pangram keinerlei Hinweise auf künstliche Intelligenz. Zurzeit stellt Aurélien ein Dossier zusammen, das seine Unschuld beweisen soll.
17: Standpunkte. Braucht eine Organspende die ausdrückliche Zustimmung des Spenders, der Spenderin? Über diese Frage haben die Abgeordneten im Bundestag gestern erneut diskutiert. Konkret ging es um die mögliche Einführung der sogenannten Widerspruchsregelung. Die sieht vor, dass Erwachsene automatisch als Organspender gelten, außer sie widersprechen dem aktiv. Unser Gastautor heute ist Christoph Schwennicke, Politikchef bei T-Online. Er meint, die Widerspruchsregelung sei angesichts der hohen Zahl an Menschen, die ein Organ brauchen, dringend notwendig. Die aktuelle Regelung sei ethisch gut gemeint, produziere aber ein paradoxes Ergebnis.
22: Viele Menschen, das belegen Umfragen, sind grundsätzlich zur Organspende bereit, tragen diese Entscheidung aber niemals in ein Formular ein. Aus Bequemlichkeit, aus Gedankenlosigkeit, aus Nachlässigkeit. Ihr Schweigen wiegt damit am Ende schwerer als die ausdrückliche Hoffnung eines anderen Menschen auf ein Weiterleben. Es ist daher richtig, von dieser ausdrücklichen Zustimmung umzustellen auf eine allgemeine Organspende, der man aktiv widersprechen kann. Mit dieser Umkehr des Vorgehens bleibt die Souveränität über den eigenen Körper auch im Todesfall erhalten. Und mehr Menschen, die permanent an Maschinen hängen, würde gleichzeitig geholfen sein. Die allgemeine Organspende würde zudem Angehörige entlasten. Heute müssen diese in einer ohnehin furchtbaren Situation oft stellvertretend beantworten, was der Verstorbene vermutlich gewollt hätte. Klar ist, wer nicht spenden will, muss Nein sagen dürfen. Aber das dann eben auch tun. Denn warum soll das Schweigen eines Menschen schwerer wiegen als die letzte Hoffnung eines anderen?
17: Die Meinung von Christoph Schwennicke von T-Online. Ganz anders sieht es die Schwäbische Zeitung aus Ravensburg. Sie plädiert für aufgeklärte Selbstverantwortung und hält die Widerspruchsregelung für den falschen Weg.
23: Sie macht aus Schweigen Zustimmung. Doch freier Wille funktioniert nicht per Voreinstellung. Der bessere Weg ist unbequemer, aber ehrlicher. Der Staat sollte jeden regelmäßig zur Entscheidung auffordern und diese einfach dokumentieren. Auch die Kirchen sind hier gefragt. Organspende ist gelebte Solidarität und kann Leben retten. Freiheit heißt nicht, sich vor einer Entscheidung zu drücken. Freiheit heißt, Verantwortung zu übernehmen, für sich selbst und für andere.
17: Die Augsburger Allgemeine hält die Debatte Widerspruchs gegen Zustimmungsregelung für zu verengt. Das Blatt meint, sollte der neue Anlauf wieder scheitern, sei es Zeit für einen Kompromiss.
23: Die Gegner der Widerspruchslösung treten in ihrem Antrag etwa dafür ein, dass man nach dem 18. Geburtstag aufgefordert wird, seine Entscheidung zu treffen. Die Idee ist richtig, aber zu unverbindlich. Besser wäre, der Staat fordert nicht nur dazu auf, sondern macht diese Entscheidung, Organspende ja oder nein, verpflichtend. Eine Zustimmungslösung also, aber mit Entscheidungspflicht. Es wäre zumindest ein Fortschritt gegenüber dem Status quo.
17: Ein weiteres strittiges Thema hat für Debatten im Bundestag gesorgt. Die deutschen Nachrichtendienste sollen deutlich mehr Befugnisse bekommen, sprich aus Verfassungsschutz und BND sollen laut Innenminister Dobrindt echte Geheimdienste werden. Von Union und SPD kam viel Zuspruch, aus der Opposition deutliche Kritik. Die Frankfurter Rundschau meint, es müsse genau hingeschaut werden, wenn Union und SPD eine nie dagewesene Erweiterung der Kompetenzen der Nachrichtendienste anstrebten.
23: Zumal die regierenden Parteien an der ehernen Grenze zwischen Geheimdienst und Polizeiarbeit rütteln, dem Trennungsgebot, das nach den bitteren Erfahrungen des Nationalsozialismus festgeschrieben worden war. Auch die Unverletzlichkeit der Wohnung und der Telekommunikation sowie das Berufsgeheimnis von Therapeutinnen und Therapeuten stehen auf dem Spiel. Die Demokratie muss sich als wehrhaft erweisen, aber nur so weit, wie das mit den Werten eines liberalen Staates zu vereinbaren ist, der seine Bürgerinnen und Bürger nicht einer beliebigen Überwachung ausliefert.
17: Für ARD-Berlin-Korrespondent Markus Sambale bringen Übertreibungen die Diskussion nicht weiter, auch wenn die Sicherheitslage in Deutschland ernst sei.
1: Dass der Kanzler von Augenhöhe mit der amerikanischen CIA oder dem israelischen Mossad spricht, das ist absurd. Selbst mit den geplanten neuen Befugnissen bliebe es dabei. Deutsche Agenten werden keine fremden Staatschefs entführen und auch keine Killerkommandos bilden. Zum Glück. Einen James Bond werden deutsche Geheimdienste auch in Zukunft nicht anheuern.
17: Meint ARD-Korrespondent Markus Sambale. Das waren die Standpunkte, zusammengestellt hat sie Marei Beermann.

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1: Um 5 Uhr mit Miriam Berger. Guten Morgen. Nach der Abgeordnetenhauswahl wollen die Berliner Linken heute bei einem Parteitag über die Aufnahme von Sondierungsgesprächen mit Grünen und SPD abstimmen. Die Partei sieht sich jedoch unter anderem mit Antisemitismusvorwürfen konfrontiert. Sebastian Schöbel, RBB 24, Landespolitik.
2: In der SPD sprachen sich zuletzt zahlreiche Prominente, darunter Brandenburgs Ministerpräsident Woidke und Ex-Bürgermeister Michael Müller, gegen eine Koalition mit den Linken aus. Auch bei den Grünen gibt es Warnungen vor Rot-Grün-Rot, etwa vom baden-württembergischen Ministerpräsidenten Cem Özdemir. Mit den Grünen haben die Linken bereits erste Gespräche geführt. Die SPD will den Parteitag abwarten.
1: Berlins Finanzsenator Evers ist neuer Vorsitzender der CDU-Fraktion im Abgeordnetenhaus. Evers sei mit breiter Mehrheit gewählt worden, teilte die Fraktion am Abend mit. Es gab 30 Stimmen für und 2 gegen ihn. Zu einer möglichen Regierungsbeteiligung in Berlin sagte Evers, man sei bereit, mit allen Parteien der gesellschaftlichen Mitte zu sprechen. Der von der schwarz-roten Koalition erneut beschlossene Tankrabatt kommt heute im Eilverfahren in den Bundestag und Bundesrat, damit er noch am 1. Oktober in Kraft treten kann. Vorgesehen ist, dass die Energiesteuer auf Diesel und Benzin bis Jahresende gesenkt wird. Pro Liter Sprit sollen die Preise dann um bis zu 17 Cent fallen. Aus dem Hauptstadtstudio Benjamin Großkopf.
3: Das Bundeskartellamt hat schon vorab an die Mineralölkonzerne appelliert, diese Entlastung vollständig weiterzugeben. Untersuchungen der Behörde zeigen, dass dies bei der vorherigen Auflage des Tankrabatts zu etwa 80% der Fall war. Viele Ökonomen und alle Oppositionsparteien im Bundestag kritisieren das Instrument. Teuer, kurzsichtig, zu wenig zielgerichtet, wenig ökologisch, so die Hauptvorwürfe.
1: In Berlin-Steglitz ist in der Nacht ein 17-Jähriger durch Schüsse lebensgefährlich verletzt worden. Wie die Polizei am frühen Morgen mitteilte, wurde sie gestern Abend gegen 22 Uhr in die Düppelstraße gerufen, wo die Einsatzkräfte den Jugendlichen vorfanden. Er kam mit lebensgefährlichen Verletzungen ins Krankenhaus und musste notoperiert werden. Die Mordkommission ermittelt, die Hintergründe der Tat sind noch unklar. Die deutsche Fußballnationalmannschaft hat zum Auftakt der Nations League einen Sieg verpasst. Die DFB-Elf mit ihrem neuen Bundestrainer Klopp trennte sich am Abend in Amsterdam von den Niederlanden 1:1. Und in der Basketball-Bundesliga hat sich Alba Berlin gegen Frankfurt mit 94:83 durchgesetzt. Soweit die Nachrichten. 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Das Wetter heute wieder viele Wolken, später von Norden her Auflockerungen, maximal 15 bis 19 Grad. Am Wochenende freundlich und mit bis zu 23 Grad wieder etwas wärmer. Die Zeit 5.03 Uhr.
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5: Und wir beginnen mit der A4 Dresden-Görlitz. Sie ist zwischen Niederseifersdorf und Kodersdorf wegen Tunnelwartungsarbeiten und weiterhin in beiden Richtungen gesperrt. Die Umleitung führt über die U4 und U5. Die A7 Kassel Richtung Hannover ist zwischen Dreieck Salzgitter und Derneburg Salzgitter wegen einer Nachtbaustelle bis Samstag jeweils zwischen 18 und 6 Uhr gesperrt. Die Umleitung führt über die U23. Die A29 Oldenburg Richtung Ahlhorner Heide ist zwischen Wadenburg und Großen Kneten wegen einer Nachtbaustelle weiterhin gesperrt. Die A40 Duisburg-Essen ist zwischen Kreuz Duisburg und Kreuz Kaiserberg in beiden Richtungen wegen des Abrisses zweier Brücken bis zum 5. Oktober gesperrt. Und die letzte Meldung für den Augenblick, die A620 Saar-Louis-Saarbrücken ist zwischen Saarbrücken-Klarental und Mallstatter Brücke wegen Bauarbeiten in beiden Richtungen gesperrt. Weiterhin gute Fahrt, kommen Sie gut in diesen Freitag.
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5: Mit Maja Weber aus dem NDR-Infostudio in Hamburg. Herzlich willkommen zu dieser letzten Stunde der ARD-Infonacht heute und einen schönen guten Morgen. Seit Ende 2025 wächst die deutsche Wirtschaft wieder leicht, auch wenn die Standort- und Stellenstreichungen, zumindest die angedrohten, vieler Unternehmen ein ganz anderes Bild zeichnen. Doch inzwischen erholt sich die Wirtschaft stärker als noch im Frühjahr gedacht. Auf niedrigem Niveau aber immerhin, das ist das Ergebnis der aktuellen Herbstprognose, die 5 Wirtschaftsforschungsinstitute im Auftrag des Bundeswirtschaftsministeriums ausgearbeitet haben. Anja Dobrodinsky mit den Einzelheiten.
6: Das Bruttoinlandsprodukt wird in diesem Jahr wohl um 1,3% wachsen. Das ist doppelt so stark wie noch vor einem halben Jahr vorausgesagt. Die deutsche Wirtschaft hat sich robuster entwickelt als erwartet. Vor allem die Exporte sind gestiegen und auch die Industrieproduktion. Als Gründe nennen die Forschenden die robuste Weltkonjunktur und den Boom bei künstlicher Intelligenz. Nicht zuletzt gibt der deutsche Staat aktuell mehr Geld für Verteidigung aus. Im dritten Quartal hat sich die Erholung allerdings verlangsamt. Schuld ist unter anderem das Niedrigwasser. Auf dem Arbeitsmarkt kommt die Erholung nur verzögert an, so das Gutachten. Die Arbeitslosigkeit wird wohl erst einmal weiter steigen und erst in den kommenden Jahren sinken. Der ganze Aufschwung steht auf wackeligen Füßen, denn sowohl Unternehmen als auch private Haushalte sind sehr zögerlich mit ihren Investitionen. Als Gründe dafür sehen die Forschenden zum einen die hohen Energiepreise, zum anderen aber auch ein Hin und Her bei der Wirtschaftspolitik. Das koste Vertrauen und verursache Unsicherheit. Die Staatsschulden nehmen immer weiter zu, deshalb sehen die Forschungsinstitute auch keinen Spielraum für Tankrabatt und Co. Sie mahnen zudem Reformen bei der Sozialversicherung an. Für das nächste Jahr erwarten die Forschenden ein Plus beim Bruttoinlandsprodukt von 1,1%, für 2028 dann nur noch 0,4%. Das liege vor allem am zunehmenden Fachkräftemangel.
5: Ein Bericht von Wirtschaftsreporterin Anja Dobrodinsky. Vertiefen wir das Ganze noch etwas und blicken etwas ausführlicher auf die Gründe für diese positive Entwicklung. Mein Kollege Dirk Wagner vom Hessischen Rundfunk hat mit Clemens Fuest gesprochen. Er ist Präsident des IFO-Instituts in München. Das hat auch an diesem Herbstgutachten mitgearbeitet. Und die erste Frage an Fuest war, wie er sich diesen Aufschwung erklärt.
7: Ja, zwei Gründe. Einmal ist die deutsche Wirtschaft doch resilienter, robuster als erwartet, was die Energiepreise angeht. Da war ursprünglich mit mehr Problemen gerechnet worden. Und dann zeigt sich auch, dass die Exporte doch ein bisschen besser laufen. Das war ja lange Zeit unser Sorgenkind. Exporte nach China gingen zurück. Die laufen immer noch nicht gut, aber Exporte insbesondere in andere europäische Länder laufen besser. Das heißt, die deutsche Wirtschaft hat ein bisschen Exportstärke wieder zurückgewonnen.
8: Jetzt lese ich aber trotzdem immer wieder Meldungen von Unternehmen, die pleite gehen, also die Insolvenz anmelden müssen, oder von Firmen, gerade in der Automobilindustrie, die massiv Jobs abbauen. Wie passt das denn zu dieser Wirtschaftsprognose, die ja jetzt nach oben geht?
7: Ja, das ist eben eine heterogene Entwicklung. Es läuft unterschiedlich. In der Automobilbranche läuft es nach wie vor schlecht und es ist auch klar, dass es da Insolvenzen gibt. Aber es gibt andere Branchen, zum Beispiel die Elektrobranche, die profitiert vom Bau von Datenzentren, die profitiert, weil viele Unternehmen sich digitalisieren und die profitiert auch im Export. Das heißt, wir haben einfach einen Strukturwandel, sicherlich ein bisschen weg von Automobil, wo wir eben an Wettbewerbsfähigkeit verloren haben. Aber wir haben andere Bereiche, in denen läuft es besser. Für das Wachstum spielt natürlich auch eine große Rolle, dass der Staat Geld ausgibt. Der Anstieg der Staatsausgaben ist jetzt schuldenfinanziert. Und das wirft natürlich die Frage auf, wie nachhaltig ist das, ne? Und was machen wir mit den Zinsen, die wir da künftig zahlen müssen? Auch das treibt aber derzeit kurzfristig die Konjunktur.
8: Sie haben gleichzeitig mit diesem Herbstgutachten auch Ihren monatlichen IFO-Geschäftsklimaindex vorgelegt. Da geht es immer um das Stimmungsbild bei etwa 9000 Unternehmen in Deutschland. Das wird da abgefragt. Und auch da sieht es offenbar gut aus. Also es scheint tatsächlich so ein bisschen standfester zu sein, was sich da gerade positiv entwickelt.
7: Genau, das ist positiv. Wir müssen allerdings sehen, dass wir auch aus einem tiefen Tal kommen. Also es ist immer noch so, dass uns mehr Unternehmen sagen, es läuft schlecht, als es läuft gut.
8: Dann doch.
7: Aber
8: ja.
7: Es sind eben nicht mehr ganz so viele. Also 5-mal in Folge ist jetzt der IFO-Index angestiegen. Das ist schon ein klares Signal für eine Konjunkturbelebung. Aber das heißt natürlich noch nicht, dass dieser Aufschwung auch nachhaltig ist. Das heißt, im Moment erwarten wir ja, dass im Jahr 2028 das Wachstum wieder heruntergeht. Mhm. Das hat unter anderem damit zu tun, dass die Erwerbsbevölkerung schrumpft. Es gehen sehr viele Menschen in Rente und wachsen wenig Junge nach. Und das müssen wir eigentlich kompensieren durch mehr private Investitionen, durch mehr Innovation. Aber da passiert noch zu wenig, weil viele Unternehmen dem Ganzen noch nicht so richtig trauen. Sie sehen, die Politik zögert wieder mit Reformen und dann wird auch nicht investiert.
8: Also das wäre auch ein Appell an die Politik von Ihrer Seite, wenn ich Sie da richtig verstehe, bei diesen Reformen, wie immer sie auch konkret aussehen mögen, jetzt nicht nachzulassen.
7: Genau, es ist legitim, über die genaue Gestalt von Reformen zu reden, aber wir müssen die Probleme lösen in den sozialen Sicherungssystemen. Da haben wir nun mal die Demografie und die Politik muss ein klares Signal geben, die Reformen werden fortgesetzt, diese Probleme werden angegangen, statt sie immer wieder auf die lange Bank zu schieben. Das wäre ganz wichtig, sonst wird das Vertrauen der Investoren nicht zurückkehren.
5: Die Einschätzung von Professor Clemens Fuest, er ist Präsident des IFO-Instituts in München. Haben Sie für sich selbst schon entschieden, ob Sie Ihre Organe spenden möchten? Vielleicht sogar einen Organspendeausweis im Geldbeutel haben? Genau um diese Entscheidung ringt der Bundestag. Erneut, muss man sagen, eine Gruppe von Abgeordneten will mit der sogenannten Widerspruchsregelung mehr Spenderinnen und Spender gewinnen. Eine andere Gruppe hingegen setzt weiterhin auf freiwillige Zustimmung und eine bessere Registrierung. Am Donnerstagmittag hat der Bundestag in erster Lesung über die neuen Vorschläge beraten. Besonders aufmerksam verfolgt haben die Debatte Menschen, die auf ein Spenderorgan warten oder lange darauf warten mussten. Dietrich Karl Meurer berichtet.
9: Fast 7 Jahre wartete Toni Gleitzmann aus der Nähe von Frankfurt am Main auf eine Spenderleber. Zuletzt verschlechterte sich sein Zustand dramatisch.
10: Die letzten 2 Jahre vor der Transplantation waren wirklich körperlich wirklich hart,
9: erzählt der 38-jährige Familienvater.
10: Gegen Ende war es wirklich so schlimm, dass ich nur noch auf der Couch liegen konnte.
9: Im Februar 2025 schließlich kam die Spenderleber. Heute kann Gleitzmann wieder eingeschränkt arbeiten und mit seiner Familie verreisen. Sein Fall steht für das Problem, mit dem sich der Bundestag nun beschäftigt hat. Es gibt viel weniger Spenderorgane, als gebraucht werden. Hunderte sterben jedes Jahr, bevor ein passendes Organ gefunden ist. Eine große Gruppe im Bundestag will das ändern. 254 Abgeordnete von Union, SPD, Grünen und Linken haben gemeinsam einen Gesetzentwurf für die Widerspruchsregelung vorgelegt. Danach käme als Spender in Frage, wer zu Lebzeiten zugestimmt oder nicht widersprochen hat. Zum Auftakt der Debatte wirbt die SPD-Abgeordnete Sabine Dittmar dafür.
11: Wir schaffen keinen Zwang zur Organspende. Die Organspende ist und bleibt freiwillig. Wir verändern die Ausgangslage.
9: Hans Theiß von der CSU unterstützt den Gesetzentwurf. Er sagt, die Regel müsse mit anderen Maßnahmen verbunden werden.
12: Im Zusammenspiel mit anderen Maßnahmen wie intensiver Aufklärung, Optimierung von Klinikstrukturen und einer guten Transplantationskoordination ist die Widerspruchsregelung effektiv.
9: 58 Abgeordnete von Union, SPD, Grünen und Linken sehen das anders. Sie haben einen ebenfalls fraktionsübergreifenden Gegenantrag eingebracht. Sie wollen die geltende Regelung beibehalten. Heute dürfen Organe entnommen werden, wenn der Verstorbene ausdrücklich zugestimmt hat. Fehlt eine eigene Entscheidung, werden die Angehörigen nach seinem mutmaßlichen Willen gefragt. Der Grüne Sven Lehmann wirbt dafür.
13: Spenden sind freiwillig. Das ist auch keine Nebensache, das ist der Kern einer Spende. Ein Mensch sollte nur selbst über seinen Körper verfügen.
9: Die Debatte folgt nicht den üblichen Fraktionsgrenzen, denn es geht um eine Gewissensfrage. Die Abgeordneten sprechen für sich. Auch in der AfD unterscheiden sich die Positionen. Für grundgesetzwidrig hält Martin Sichert die Widerspruchsregelung. Er sagt,
14: Menschen sind keine Organlager für andere Menschen.
9: Dagegen befürwortet sein AfD-Kollege Alexis Giersch die Widerspruchsregelung.
15: Die Argumente für die Beibehaltung der Zustimmungslösung kann ich zwar nachvollziehen, aber nach intensiver Abwägung und intensivem Nachdenken sind die Argumente für die Einführung der Widerspruchslösung für mich überzeugender.
9: Kontrovers, aber besonnen und dem Thema angemessen verläuft die Debatte.
5: Dietrich Karl Meurer zur Debatte um eine Widerspruchslösung bei Organspenden.
4: Das Wetter in Deutschland.
5: Nach örtlichem Nebel von Südwesten und Westen her freundlich mit viel Sonnenschein, im Osten und Nordosten bei vielen Wolken vereinzelt etwas Regen. Im Verlauf des Tages trocken und allmählich größere Auflockerungen. Höchstwerte 15 Grad in Ostsachsen, 19 Grad in der Lüneburger Heide bis 24 Grad an Rhein und Mosel. Und hier noch die Temperaturen in einigen Städten in Deutschland. Berlin 12 Grad, kaum Niederschlag. Frankfurt am Main 6 Grad, stark bewölkt. Dresden 11 Grad, wolkig. Hamburg 12 Grad, bedeckt. Köln 8 Grad, klar. Leipzig 10 Grad, klar. München 6 Grad, klar. Rostock 15 Grad, bedeckt. Und in Stuttgart bei 7 Grad ist es auch bedeckt. Wie auch immer das Wetter wird, kommen Sie gut in diesen Freitag.
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5: Der Papst geht wieder auf Reisen. Das Ziel von Leo dem 14. dieses Mal Frankreich. Und gleich 4 Tage lang bleibt der Pontifex im Land. Er beginnt seinen Besuch in der Hauptstadt Paris, wo er unter anderem mit Präsident Macron zusammenkommen wird. Anna Giordano blickt auf die Visite Leos voraus.
16: Es ist ein volles Programm, das sich der 71-jährige

0: Punkt, an dem die UNO in New York tagt, das ist kein Zufall. Mehr Dialog, mehr Zusammenhalt, dazu werde der Papst während dieser Reise mehrfach aufrufen, ganz besonders am Montag in der Stadt Metz. Im Kongresszentrum Robert Schuman wird er Vertreter von EU-Institutionen sowie europäische Staats- und Regierungschefs treffen. Marco Impagliazzo vermutet bereits, worum es gehen wird. Um das Wiederfinden des christlichen Europa. Ein Europa, das sich selbst wieder aufzubauen wusste, durch christliche Politiker wie Adenauer, De Gasperi oder Schumann. Nach der Katastrophe des Zweiten Weltkrieges, nach der Feindschaft zwischen Deutschland und Frankreich, ist es ein Europa des Friedens geworden. Der Friede, er ist wie ein roter Faden im Pontifikat von Papst Leo XIV. Seine ersten Worte als neuer Papst waren, der Friede sei mit euch. Und so wird er wohl auch für den Frieden beten, und zwar im Marienwallfahrtsort Lourdes, wo er den ganzen Sonntag verbringt. Das zumindest glaubt der französische Ordensgeistliche und Kirchenhistoriker Bernard Ardura. Der Besuch in Lourdes wird sich ganz um die Verehrung der Mutter Gottes drehen. Es geht auch um ihre wichtige Rolle in der Kirche. Außerdem wird der Papst dort die französische Bischofskonferenz treffen. Lourdes ist traditionell der Tagungsort der französischen Bischofskonferenz. Die Stadt gilt als spirituelles Zentrum des Landes, in dem sonst Laizismus herrscht, also die strikte Trennung von Kirche und Staat. Es ist der Ort, an dem Pilger Heilung suchen, und auf dieser Reise auch der Ort, an dem der Papst Opfer von sexuellem Missbrauch trifft. Spätestens seit dem Missbrauchsbericht von 2021 ist der Wallfahrtsort zu einem Ort der Buße geworden. Die Bischöfe hatten damals schweigend und mit gesenkten Köpfen auf dem Vorplatz der Rosenkranzbasilika gekniet. Um Versöhnung und Neuanfang auf einer anderen Ebene geht es in der Kathedrale Notre-Dame in Paris. Als erster Papst besucht Leo XIV. Das nach dem Großbrand wieder aufgebaute Gotteshaus. Marco Impagliazzo sagt, es ist der Symbolort des französischen Katholizismus. Der Papst wird dort das Vespergebet leiten. Das ist sehr bedeutungsvoll. Der Papst will hier nicht nur ein Versäumnis nachholen, denn Papst Franziskus hatte die Einladung zur Weihe vor knapp 2 Jahren ausgeschlagen. Er will auch der französischen Kirche Mut machen, die einen vorsichtigen Aufwärtstrend erlebt. Die Zahlen der Erwachsenentaufen sind in Frankreich in den vergangenen Jahren spürbar gestiegen.
1: Anna Giordano blickte voraus auf den Besuch von Papst Leo XIV. In Frankreich ab heute. Wir schauen auf die Alpen. Volle Gipfel, wenig Schnee. Wie schützen wir die Alpen? Diese Frage war gestern Abend in unserer Sendung Mitreden zentral, Mitreden Deutschland diskutiert. Dieses Mal haben wir dazu mit Publikum live vor Ort debattiert im oberbayerischen Lenggries. Christian Wagner hat die Sendung für uns mitverfolgt.
2: Tourismus, Berg- und Wintersport, all das prägt Lenggries und die Menschen dort. Unser Mitredenpublikum kam mit ganz unterschiedlichen Standpunkten dazu.
3: Ich bin der Auffassung, dass sich der Tourismus an sich wandeln wird, zwangsläufig, gerade der Wintertourismus, durch den ausbleibenden Schnee.
4: Weil uns das Thema einfach interessiert, weil wieder jedes Jahr diese Frage ist, rentiert sich das mit dem Skipass zum Beispiel?
5: Also ein bisschen weniger Zirkus, der Berg und die Natur an sich ist doch Spektakel genug, das langt doch.
2: Weniger ist also für manche die Devise, auch beim Tourismus an und für sich.
6: Wann wird endlich aufgehört, über Lenggries Werbung zu machen? In den Weihnachtsferien ist doch alles voll. Wir brauchen das nicht.
2: Eine Frage, die der Lenggrieser Bürgermeister Stefan Klaffenbacher weit von sich weist. Die Gemeinde ist und bleibe Tourismusort. Lenggries werde weiter für sich werben. Aber die Frage, wie weiter, notfalls auch ohne Schnee im Winter, die bleibt. Und sie schmerzt die gebürtige Lenggrieserin und Slalom-Olympiasiegerin Hilde Gerg.
7: Und das ist natürlich schon bitter, wenn man das so miterleben muss, aber da wir ja flexibel sind, können wir uns ja da auch anpassen.
2: Sehr gut. Anpassen an den Klimawandel heißt Alternativen zum Schneetourismus finden. Und wenn es ausreichend Schnee gibt, ein Bergerlebnis mit Verantwortung. Das treibt die Leute um.
8: Ich habe die Frage, wo das Skifahren hier in Lenggries nachhaltig ist.
2: An der Antwort von Bergbahn-Geschäftsführerin Antonia Asensdorfer kann man ablesen, dass die Fragen zur Umweltverträglichkeit inzwischen wohl drängender werden.
9: Wo es möglich ist, produzieren wir Strom selber über PV-Anlagen. Wir kaufen Ökostrom ein, wir betreiben unsere Pistenfahrzeuge mit HVO-Kraftstoff. Wir haben unsere Pistenraupen zum Beispiel auch mit dem sogenannten Snowsat-System ausgestattet. Das ist ein GPS-gesteuertes System. Das heißt, man weiß auch ganz

0: genau, wie viel Schnee hat man unter der Kette.
1: Schneekanonen sichern den Bergbahnen einen wirtschaftlichen Betrieb. Aber für den Kunstschnee braucht man viel Strom, viel Wasser. Und die Schneekanonen sind in der Nacht zu laut. Das beklagt eine Anwohnerin in Lenggries. Anders als der Bürgermeister und die Bergbahnmanagerin wünschen sich die Leute im Publikum eine schnellere Veränderung.
2: Wann werden in Lenggries hier die Schneekanonen abgebaut? Und es kommt der Bikepark endlich, sodass wir auch hier auf einen Ganzjahrestourismus bauen können.
3: Wie können wir zum Beispiel den Berg anderweitig im Winter nutzen, wenn wir nur mehr den Schnee haben, wenn wir auch keinen Frost haben? Braucht man eine Bergbahn, die auch Räder transportieren kann zum Beispiel? Na, Lenggries muss sich eigentlich Gedanken machen und eine Strategie entwickeln, wie sie diese Veränderungen bewerkstelligt.
1: Die Wintersport- und Bergtourismusgemeinde steht vor Herausforderungen. Das bestreitet im Mitredenpublikum in Lenggries niemand. Am größten scheint die Aufgabe für den Tourismus und die Kommunalpolitik. Denn neue Ideen für unseren Umgang mit den Bergen fordern alle Touristen wie Anwohner.
4: Soweit Christian Wagner über die gestrige Sendung von Mitreden Deutschland diskutiert. Und die nächste Ausgabe gibt's am kommenden Montag. Dann geht es um den Tankrabatt und den Benzinpreisdeckel. Wie teuer darf Sprit sein, wird dann die Frage sein. Wer einer Straftat zum Opfer gefallen ist, hat ein Recht darauf, gehört und ernst genommen zu werden. Unter diesem Motto arbeitet der Weiße Ring in Deutschland nun schon seit 50 Jahren. 1976 wurde die Organisation in Mainz gegründet, und zwar von Eduard Zimmermann. Er hat damals die ZDF-Sendung Aktenzeichen XY ungelöst moderiert. Seitdem konnte der Weiße Ring nach eigenen Angaben fast 700.000 Menschen helfen, die Opfer von Kriminalität geworden sind. Wie sich die Arbeit in den 50 Jahren verändert hat und wie wichtig Ehrenamtliche und Spenden für den Weißen Ring sind, dazu hat Corinna Lutz recherchiert.
5: Vergewaltigung, häusliche Gewalt, Raub, Telefonbetrug, Hass und Hetze im Netz, das sind Themen, mit denen sich der Weiße Ring beschäftigt. Etwa 3000 Ehrenamtliche gibt es in ganz Deutschland. Sie beraten Menschen, die meist unverschuldet in eine solche Situation gekommen sind. Viele wirft die Tat zunächst mal aus der Bahn. Rainer Schleid ist Leiter der Außenstelle in Mainz. Er weiß, was solche Straftaten mit Menschen machen können.
6: Solche traumatischen Erlebnisse lassen einem unter Umständen das ganze Leben lang nicht mehr los. Manche Opfer haben auch materielle Einbußen natürlich durch die Tat. Auch dadurch, dass sie für längere Zeit nicht arbeiten konnten oder sogar womöglich ihre Wohnung verlieren oder gezwungen sind, umzuziehen, gerade bei häuslicher Gewalt. Also das sind alles Dinge, die Folgen einer Tat sind.
5: Der Fortschritt der Technik hat dazu geführt, dass sich die Arbeit der Ehrenamtlichen beim Weißen Ring verändert hat. Kriminalität im Netz spiele eine immer größere Rolle, sagt Joachim Bossek. Er war früher bei der Polizei, seit ein paar Jahren leitet er die Außenstelle des Weißen Rings in Ludwigshafen.
7: Im Internet kann Ihnen alles vorgegaukelt werden. Gerade Love-Scamming, wo Opfer reinfallen auf Versprechungen von männlichen oder weiblichen Tätern, wo Liebe vorgegaukelt wird, wo vorgegaukelt wird, ein gemeinsames Leben weiterzuführen. Man bräuchte halt nur in der Zwischenzeit finanzielle Unterstützung. Also gerade die Betrugstaten haben enorm zugenommen.
5: Menschen, die sich an den Weißen Ring wenden, werde zugehört und geglaubt, erzählt Fabian Meyer. Er arbeitet ehrenamtlich in Mainz.
8: Was, glaube ich, auch zu kurz kommt in so einer Gesellschaft, die laut von Social Media geprägt wird, dieses Zuzuhören. Was hat mir die Person denn eigentlich zu sagen, ne? Und das ist, glaube ich, so der wichtigste Punkt überhaupt, den unsere Vereinsarbeit ausmacht. Alles andere kommt danach, die Hilfsmaßnahmen, das Gespräch als solches, aber erst einmal gilt es überhaupt erstmal zuzuhören.
5: Die Ehrenamtlichen vom Weißen Ring begleiten Menschen auch zu Terminen bei der Polizei oder zum Gericht und sie helfen beim Ausfüllen von Formularen, wenn es zum Beispiel um Entschädigungen geht. Außerdem gibt es eine kostenlose erste juristische Beratung, zum Beispiel bei der 29-jährigen Rechtsanwältin Carlotta Stahl in Mainz.
9: Häufig hatten Leute ja vorher noch nie mit der Polizei oder der Staatsanwaltschaft zu tun. Und ich erlebe das oft so, dass die Menschen nach dem Gespräch mit mir sehr gelöst sind, weil die zumindest wissen, okay, ich weiß jetzt, wenn mich jetzt die Polizei zum Beispiel nochmal kontaktiert, weil die nochmal eine Zeugenaussage von mir wollen, brauche ich keine Angst haben, das passiert. Oder dass sie zum Beispiel wissen, wie ist denn die Sitzordnung, wenn ich dann im Gericht meine Zeugenaussage mache, muss ich dann den Angeklagten nochmal sehen. Ich habe das Gefühl, dass das oft die Dinge sind, die den Leuten besonders helfen, dass sie einfach wissen, so wird es jetzt laufen, das wird jetzt mit mir passieren.
4: Seit 50 Jahren berät und unterstützt der Weiße Ring Menschen, die Opfer einer Straftat geworden sind. Wenn ihnen etwas passiert ist oder wenn sie jemandem helfen möchten, können auch sie beim Opfertelefon des Weißen Rings anrufen. Die Nummer lautet 116 006.
10: Sport. Mit Jan Möller. Ja, unterhaltsam war schon mal das Debüt von Jürgen Klopp als Fußball-Bundestrainer. Und fast hätte es auch mit dem Sieg geklappt, aber nur fast. 1:1 gegen die Niederlande in Amsterdam. Das erste Tor haben die Niederländer erzielt, das zählte aber nicht. Und dann in der 32. Minute der erste Treffer fürs deutsche Team in der Ära Jürgen Klopp.
11: Balleroberung der Deutschen. Brown auf der halblinken Seite. Amiri bietet sich an, aber ein Niederländer liegt am Boden. Und jetzt stoppt Amiri, aber Kimmich spielt den Ball nicht im Seitenaus. Pfiff des Publikums. Chippass auf Treu. Der ist im 16er, hat viel Pass. Treu legt ab. Adeyemi versucht es mit der Hacke. Dann das Tor! Metscher! Felix Metscher mit dem 1:0 für Deutschland.
10: Und das in einer Drangphase der Gastgeber, die dann auch in der zweiten Hälfte öfter am Drücker waren. Und in der Nachspielzeit war es dann auch soweit, der Ausgleich 1:1, das ist schon in Ordnung, findet auch Klopp.
12: In der Zukunft müssen wir knappe Spiele gewinnen. Im Moment müssen wir so spielen, dass wir verstehen, wie das genau aussehen soll gegen unterschiedliche Gegner, was wir da machen, wie wir als Mannschaft zusammenfinden. Und da waren tolle erste Schritte dabei.
10: Ärgerlich allerdings, Jamal Musiala hat sich schon beim Aufwärmen verletzt, Kai Havertz dann gleich in der ersten Halbzeit. Beide werden wohl am Sonntag im zweiten Spiel gegen Griechenland fehlen. Die Griechen haben zum Auftakt 2:1 in Serbien gewonnen. Von der Nations zur Euroleague, das ist die Königsklasse im Basketball. Und da ist der einzige deutsche Club, der FC Bayern, mit einem knappen Sieg gestartet. 86:84 gegen Hapoel Tel Aviv. Das Spiel hat in Bulgarien stattgefunden, in Sofia. Um ein Haar hätten die Münchner da einen 18-Punkte-Vorsprung verspielt, aber dank eines Dreiers von Johannes Vogtmann hat es am Ende gerade so gereicht. In der Basketball-Bundesliga hat der Titelverteidiger Alba Berlin auch sein zweites Spiel gewonnen, 94:83 gegen Frankfurt. Und auf dem Weg zum zweiten Sieg waren auch die Rostock Seawolves, aber die haben es dann nicht geschafft. In Ludwigsburg haben sie noch knapp verloren mit 78:81. Tobias Blank.
13: Von Beginn an waren die Seawolves in diesem Auswärtsspiel wach und treffsicher. Erspielten sich schnell einen 10-Punkte-Vorsprung im ersten Viertel, der dann aber im Laufe des Spiels immer ein wenig kleiner wurde. Angepeitscht vom lautstarken Publikum steigerten sich die Ludwigsburger und nach vielen Fehlern der Rostocker im Schlussviertel konnten die Gastgeber 36 Sekunden vor dem Ende der Partie erstmals in Führung gehen. Mit dem letzten Wurf der Partie hätten die Rostocker noch einmal ausgleichen können, doch Copeland vergab den Distanzwurf.
10: Und so holt Ludwigsburg also den ersten Sieg und noch ein Spiel gab es am Abend, da ist dann auch Rasta Fechter in die BBL-Saison gestartet und gegen Bamberg haben die Niedersachsen eine richtige Klatsche kassiert. 67:108. Die Bamberger wiederum hatten ihr erstes Spiel noch haushoch beim FC Bayern verloren. Dann haben wir noch ein Ergebnis vom Handball. Da ist der HC Erlangen ins Achtelfinale des DHB-Pokals eingezogen durch einen 29:26 Erfolg beim TVB Stuttgart. Und zum Schluss noch zum Radsport. In Montreal in Kanada laufen in dieser Woche die Straßenweltmeisterschaften. Der Superstar Tadej Pogacar ist nicht dabei, aber der beste deutsche Profi Florian Lippow wird am Start sein am Sonntag im Straßenrennen der Männer, das auch ansonsten stark besetzt ist. Einen Tag vorher sind schon die Frauen dran und bis dahin steht der Nachwuchs im Blickpunkt. Holger Gersker ist für uns in Kanada und hat das U23-Rennen der Frauen verfolgt.
14: An einem kühlen, aber sonnigen Vormittag war dieses U23-Rennen ein hartes Ausscheidungsfahren. Nach 8 der 10 Runden konnten nur noch 17 der weit über 100 Starterinnen vorn dabei sein. Aus dem deutschen Quartett hielt sich Justina Czapla in der ersten Gruppe. Die dritte der deutschen Meisterschaften versuchte Kräfte zu sparen, vermied die Verwicklung in die vielen Stürze und konnte dann doch der entscheidenden Attacke nicht folgen. Eingangs der letzten Runde versuchte es die 22-Jährige nochmal allein der Spitzengruppe hinterher zu jagen, ohne Erfolg. So war es am Ende ein guter, aber nicht überragender 9. Platz für Justina Czapla. Gewonnen hat überraschend eine der Jüngsten im Feld, die erst 19-jährige Viktoria Chladonova aus der Slowakei im Zweiersprint gegen die favorisierte Isabella Holmgren. Die Kanadierin war immerhin in diesem Jahr 7. beim Giro d'Italia und 8. der Tour de France.
10: Ja, und Stichwort Tour de France. Am Sonntag dann, wie gesagt, das erste große Rennen von Florian Lippowitz. Der war ja bei der Tour im Sommer schwer gestürzt.
15: 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Nachrichten. um 5.30 Uhr mit Ronald Lessig. Wegen der Rekordpreise an den Tankstellen will der Bundestag heute einen weiteren Tankrabatt beschließen. Die Zeit drängt, denn die versprochene Entlastung soll schon in der nächsten Woche greifen. Aus der Nachrichtenredaktion Thomas Kuhlmann.
16: Der Plan ist wie beim letzten Tankrabatt im Mai und Juni, die Energiesteuern auf Benzin und Diesel um etwa 17 Cent pro Liter zu senken und zu hoffen, dass die Mineralölkonzerne diese 17 Cent Nachlass an den Tankstellen weitergeben. Das Bundeskartellamt hat das gestern schon vorsorglich gefordert, denn beim letzten Rabatt blieb etwa jeder fünfte Euro in den Taschen der Unternehmen. Die Opposition im Bundestag ist aus verschiedenen Gründen dagegen. Zu wenig, zu teuer, nicht nachhaltig, unsozial. Gelten soll die Steuersenkung für 3 Monate vom 1. Oktober bis Jahresende.
15: Neben dem Bundestag muss heute auch der Bundesrat zustimmen, denn die Hälfte der Kosten übernehmen die Länder. Israels Ministerpräsident Netanyahu hat Vorwürfe des Völkermords in Gaza zurückgewiesen. In einer Rede vor der UN-Vollversammlung rechnete Netanyahu mit Kritikern ab. Aus New York Martin Ganselmeier.
17: Als Netanyahu ans Rednerpult trat, verließen die Delegierten vieler Staaten unter Protest den Saal. Netanyahu erwiderte kämpferisch, wenn noch weitere moralische Feiglinge im Saal sind, geht jetzt bitte raus. Die dann folgende 40-minütige Rede glich in weiten Teilen einem Wahlkampfauftritt. Den von Palästinenserpräsident Abbas geäußerten Vorwurf, Israel führe einen Völkermordkrieg im Gazastreifen, nannte Netanyahu die größte Lüge des Jahrhunderts. Israel begehe keinen Völkermord, sondern habe Völkermord verhindert.
15: Chinas Präsident Xi hat bei seinem US-Besuch beide Seiten zu verantwortungsvollem Handeln aufgerufen. Bei einem Staatsbankett im Weißen Haus sagte Xi, China und die USA müssten einen neuen Weg finden, wie große Länder miteinander zurechtkommen könnten. In den Gesprächen mit US-Präsident Trump ging es unter anderem um künstliche Intelligenz, Taiwan und den amerikanischen Krieg gegen den Iran. Annäherungen zeichneten sich nicht ab. In etwa 100 Städten in Deutschland wollen heute Schüler gegen eine mögliche Wehrpflicht demonstrieren. Gestreikt werden soll unter anderem in Düsseldorf, Hannover, Berlin und Hamburg. Die Proteste gehen auf die Initiative Schulstreik gegen Wehrpflicht zurück. Das neue Gesetz sieht eine verpflichtende Musterung für junge Männer ab dem Jahrgang 2008 vor. Sollten sich nicht genügend Freiwillige finden, kann der Bundestag über eine Wehrpflicht entscheiden. Das Wetter in Deutschland. Am Tage viel Sonne, im Osten und Nordosten etwas Regen, später trocken mit Auflockerungen bei bis zu 15 Grad in Ostsachsen und 24 Grad an Rhein und Mosel. Am Samstag oft heiter, im Norden etwas Regen, bis 29 Grad, am Sonntag nach Nebelauflösung wechselhaft bis 30 Grad. Das waren die Nachrichten.
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19: Die A4 Dresden-Görlitz ist zwischen Niederseifersdorf und Kodersdorf wegen Tunnelwartungsarbeiten weiterhin in beiden Richtungen gesperrt. Die Umleitung führt über die U4 und die U5. Die A7 Kassel Richtung Hannover ist zwischen Dreieck Salzgitter und Sterneburg Salzgitter wegen einer Nachtbaustelle bis Samstag jeweils zwischen 18 und 6 Uhr gesperrt. Die Umleitung führt über die U23. Die A40 Duisburg-Essen ist zwischen Kreuz Duisburg und Kreuz Kaiserberg in beiden Richtungen wegen des Abrisses zweier Brücken bis zum 5. Oktober gesperrt. Und die A620 Saar-Louis-Saarbrücken ist zwischen Klarental und der Mahlstatter Brücke wegen Bauarbeiten in beiden Richtungen gesperrt bis ca. 6 Uhr. Kommen Sie weiterhin gut durch diesen Verkehr und sicher an Ihr Ziel.
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19: Mit Maja Weber, schön, dass Sie zuhören. Einen schönen guten Morgen an diesem Freitag, den 25. September. Nächste Woche schon soll er in Kraft treten, der Tankrabatt. Bis Ende des Jahres will der Staat auf Teile der Energie- und Mehrwertsteuer verzichten. Sprit soll so um bis zu 17 Cent pro Liter billiger werden. Damit das auch gelingen kann, sollen Bundestag und Bundesrat dem Vorhaben der schwarz-roten Bundesregierung heute im Eilverfahren zustimmen. Die Maßnahme an sich bleibt durchaus umstritten, wie Benjamin Großkopf aus unserem Hauptstadtstudio berichtet.
20: Kanzler Friedrich Merz, als der Tankrabatt zum ersten Mal beschlossen wurde für Mai und Juni.
21: Wir werden die Energiesteuer, das ist die Mineralölsteuer bei Diesel und Benzin, um ca. 17 Cent pro Liter für 2 Monate senken.
20: Derselbe Friedrich Merz im August im ARD-Sommerinterview zur Begründung, warum es trotz steigender Spritpreise keine Verlängerung des Tankrabatts gibt.
22: Sie können einen Ölpreis von $100 in Deutschland nicht wegsubventionieren. So ehrlich muss die Politik sein, das muss man der Bevölkerung sagen, das können wir nicht.
20: Nochmal Friedrich Merz mit der Entscheidung zum vergangenen Wochenende.
22: Dass wir zum 1. Oktober 2026 jeden Liter Sprit, Benzin und Diesel um ungefähr 17 Cent pro Liter reduzieren können.
20: Dreimal Merz, zweimal Tankrabatt, eine Konstante. Die Bundesregierung sucht den richtigen Kurs, um Menschen und Unternehmen von den immer weiter steigenden Spritpreisen zu entlasten. Eindeutiger sind da fast alle Spitzenökonomen dieses Landes in ihrem Urteil über diesen Rabatt für alle.
23: Es ist insgesamt ziemlicher Quatsch.
24: Es ist wieder eine Lösung mit dem Gießkannenprinzip.
25: Solche Maßnahmen sind zudem ökonomisch kontraproduktiv.
20: Trotzdem, die Gießkanne kommt. Zum 1. Oktober eine sehr schnelle Gießkanne zudem. Heute an einem Tag durch Bundestag und Bundesrat.
26: Es geht darum, die Menschen unverzüglich und spürbar zu entlasten, damit sich die hohen Spritpreise eben nicht ins Nudelregal durchfressen.
20: Im Nudelregal von CSU-Landesgruppenchef Alexander Hoffmann, so kann man das verstehen, liegen Vorräte, die mit Lkw transportiert werden. Also müssten Spediteure wie Mustafa Celik aus Hagen in Nordrhein-Westfalen jetzt zufrieden sein. Er hat schließlich 45 Lkw.
27: Also wir reden über eine Summe zwischen 60 und 70 Cent, die wir mehr bezahlen. Und jetzt 17 Cent weniger ist eigentlich gar nichts.
20: Das gar nichts eigentlich summiert sich theoretisch allerdings auf etwa 2,5 Milliarden Euro Minus für eh schon klamme Bund- und Länderkassen. Also warum der politische Griff in die Rabattkiste?
28: Unsere Pendlerinnen und Pendler, alle, die jeden Tag zur Arbeit fahren, aber auch Handwerker, Landwirte, Pflegekräfte, halten das einfach wirtschaftlich nicht mehr durch. Und deshalb muss jetzt der Preis runter und wir als Land machen definitiv mit.
20: Ob die Entscheidung pro Rabatt 2 Tage vor der Landtagswahl SPD-Ministerpräsidentin Manuela Schwesig in Mecklenburg-Vorpommern geholfen hat? Klar ist, beide Regierungsparteien sind nicht komplett glücklich damit. Aber diesmal soll, zumindest aus Sicht von SPD-Chef und Finanzminister Lars Klingbeil, ja vieles besser werden.
29: Wichtig für mich auch, dass der Preisdeckel kommt. Also wir werden jetzt eingreifen in den Markt und auch dort, wo wir sehen, dass die Konzerne Gewinne machen und in der Krise profitieren.
20: Ein Spritpreisdeckel nach dem Vorbild Belgiens etwa und eine Übergewinnsteuer für Mineralölkonzerne, die gerade viel verdienen, das ist der Plan. Beides allerdings noch im Sollstadium, Ausgang vor allem bei der Steuer ungewiss. Im Gegensatz zum Tankrabatt, 80% der Entlastung, so schätzt das Bundeskartellamt, sind beim letzten Versuch im Frühsommer an die Verbraucher weitergegeben worden. Nicht alles also, aber deutlich mehr als nichts. Und insofern dürfte fast jedem Autofahrer, der Benzin oder Diesel tankt, die politische Diskussion um Sinn und Unsinn des Tankrabatts erst einmal relativ egal sein.
19: Benjamin Großkopf über den Tankrabatt, der in knapp einer Woche in Kraft treten soll.
18: Wirtschaft.
19: Die USA haben am Mittwoch neue Sanktionen gegen Iran in Kraft gesetzt. Das Auftanken, Entladen und Abfertigen iranischer Flugzeuge soll weltweit unmöglich werden. Während die meisten Auslandsflüge iranischer Airlines deshalb ausgesetzt sind, steuern Flugzeuge aus Teheran aber nach wie vor den Flughafen Istanbul an. Umgeht die Türkei das Sanktionsregime? Pia Masurczak hat dazu Einzelheiten.
30: Am Montag musste alles ganz schnell gehen für Fanas. In wenigen Tagen beginnt die junge Iranerin ein Studium in einem EU-Land. Dann hieß es plötzlich aus den USA, alle iranischen Airlines werden sanktioniert.
31: They were like, just get the first ticket, even if.
30: Meine Familie meinte, nimm einfach das erste Ticket, das du bekommen kannst, selbst wenn du dann 2 Tage am Flughafen in Istanbul warten musst. Sonst kommst du vielleicht nicht mehr mit dem Flugzeug aus Iran weg.
31: She might not be able to get out of Tehran.
30: So einfach war es dann aber nicht. Die Ticketpreise hatten sich in kürzester Zeit verdoppelt. Wie Fanas wollten offenbar viele das Land verlassen, solange das noch mit dem Flugzeug möglich ist. Am Mittwoch konnte Fanas über Istanbul ausreisen. Eigentlich sollten die neuen US-Sanktionen da bereits in Kraft sein. Aber nach wie vor landen Flugzeuge iranischer Airlines in der Türkei. Die Ankündigung von US-Finanzminister Scott Bessent klang da ganz anders.
0: Am 23. September werden alle iranischen Fluggesellschaften weltweit lahmgelegt. Wenn sie landen, darf ihnen kein Treibstoff mehr zur Verfügung gestellt werden. Sie dürfen keine Landedienstleistungen erhalten. Andernfalls werden diese Dienstleister vom Dollarsystem ausgeschlossen.
30: Abgesehen von Russland und China, engen Partnern Irans, sehen sich eine ganze Reihe von Staaten zum Handeln gezwungen. Oman, Georgien und Aserbaidschan haben alle Aktivitäten iranischer Airlines ausgesetzt. Und die Türkei? Das Land ist Sanktionen gegen Iran nicht grundsätzlich abgeneigt. Die halbstaatliche Fluggesellschaft Turkish Airlines und ihre Tochtergesellschaften fliegen schon seit Beginn des Krieges keine iranischen Flughäfen mehr an. Mit Inkrafttreten der neuen Sanktionen gibt es nun auch ein offizielles Verbot. Aber offenbar ist man bereit, Schlupflöcher auszunutzen. Pünktlich am 23. September hat die Firma Fugo die Abfertigung iranischer Flugzeuge übernommen, mit Genehmigung der türkischen Luftfahrtbehörde. Fugo ist eigenen Angaben zufolge spezialisiert auf schwierige Fälle. Einer der ersten Kunden war die der iranischen Revolutionsgarde zugerechnete und seit langem sanktionierte Mahan Air. Dazu kommt eine russische Airline, die ebenfalls auf der Sanktionsliste steht. In einem Interview betonen die Firmengründer, man suche gezielt nach solchen Marktnischen. Fugo ist nicht an der Börse notiert und ausschließlich in der Türkei tätig, also deutlich unabhängiger vom internationalen Zahlungssystem. Die US-Sanktionen würden vermutlich nur geringen Schaden anrichten. Die Regierung in Ankara findet das Risiko im Moment offenbar ebenfalls überschaubar. Für Farnaz, die in einigen Monaten zurückreisen will, sind das möglicherweise positive Nachrichten. Ich habe noch nicht versucht, einen Flug zu buchen, auch weil ich den Airlines kein Geld zahlen will, ohne zu wissen, ob sie fliegen. Falls es keine Flüge gibt, würde ich nach Istanbul fliegen und es dann mit dem Bus oder Zug auf dem Landweg versuchen. Wie lange die Türkei sich dem Druck aus Washington entziehen kann, bleibt abzuwarten. Vorerst können die Iranerinnen und Iraner nur über Istanbul Richtung Westen fliegen.
1: Ein Bericht von Pia Mazurczak.
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1: Die UN-Generalversammlung ist ein bisschen wie die Welt im Kleinen. Alle Staaten kommen im großen Saal des UN-Hauptquartiers in New York zusammen und mit ihnen auch die Streitigkeiten, die sie untereinander haben. So fand sich auch der Nahostkonflikt auf dieser Weltbühne am East River weit wieder. Denn dort haben jetzt Palästinenser Präsident Abbas über Videoschalte und Israels Premierminister Netanyahu vor Ort ihre Reden gehalten. Was sie zu sagen hatten, fasst Ute Scheins zusammen.
3: Bereits vor Netanyahus Auftritt gab es Proteste vor der UN. Der New Yorker Bürgermeister Mamdani hatte im Sommer sogar prüfen lassen, ob er ihn bei der Einreise festnehmen kann. Doch eine rechtliche Prüfung habe ergeben, dass es für ihn nicht möglich sei, schrieb Mamdani damals auf X. In der Vollversammlung verließen Dutzende Diplomaten demonstrativ den Saal, als Netanyahu ans Rednerpult trat. Für sie hatte der israelische Staatschef nur Spott übrig.
4: Before I begin, just a quick announcement.
3: Bevor ich anfange, nur eine kurze Ankündigung. Wenn hier noch mehr moralische Feiglinge sind, können die jetzt auch gehen. Israel sei von Feinden umgeben und hätte sich immer wieder verteidigen müssen. Netanyahu zählte frühere Kriege und Terroranschläge auf, auch den Hamas-Angriff im Oktober 2023. Den Vorwurf eines Genozids an der palästinensischen Bevölkerung im Gazastreifen wies er als größte Lüge des Jahrhunderts zurück. Israel habe keinen Genozid begangen, sondern verhindert. Den Angriff Israels auf den Iran rechtfertigte er mit der Bedrohung, die von dem Land ausgehe.
4: For me. It was one of the easiest decisions.
3: Für mich war das eine der leichtesten Entscheidungen als Premierminister. Wenn wir es nicht getan hätten, wären wir alle tot.
4: We'd all be dead.
3: Netanyahu betonte, Israel habe keine andere Wahl, als zu kämpfen und zu siegen. New Yorks Bürgermeister Mamdani griff er scharf an und warf ihm vor, antisemitische Stimmung zu verbreiten.
4: Mr. Mamdani,
3: Sie haben versucht, mich zum Schweigen zu bringen. Sie können die Wahrheit nicht zum Schweigen bringen.
4: You can't silence the truth.
3: Palästinenser Präsident Abbas dagegen konnte nur per Videobotschaft zur Vollversammlung sprechen. Die US-Regierung hatte ihm das Visum verweigert. Abbas warf Israel Völkermord und Vertreibung vor. Sein Volk werde durch die israelische Besatzung im Gazastreifen Tötung, Zerstörung und Hunger ausgesetzt. Es sei eine humanitäre Katastrophe. Zudem beschleunige sich im besetzten Westjordanland der Ausbau israelischer Siedlungen. Der Terror durch Siedler eskaliert unter dem Schutz der Besatzungsmacht, während der Landraub, die Zerstörung von Häusern, Kontrollen an Checkpoints und Razzien weitergehen. Abbas warnte, dass die Zersiedlung der Palästinensergebiete eine Zwei-Staaten-Lösung immer schwieriger mache. Dabei hatte sich die Mehrheit der Generalversammlung im vergangenen Jahr genau dazu bekannt. Abbas hält an seiner Vision des Friedens weiter fest. Ein palästinensischer Staat, der neben Israel besteht, und ein palästinensisch-israelischer Frieden, der den Weg bereitet für Zusammenarbeit, Wohlstand und Sicherheit für alle. Abbas zeigte sich enttäuscht, dass sich die Lage für die Palästinenser nicht verbessert habe. Er forderte, dass der Friedensplan weiter umgesetzt wird und warf Israel vor, sich nicht daran zu halten. Die Palästinenser hätten ihre Zusagen erfüllt und Reformen umgesetzt. So würden zum Beispiel zum ersten Mal seit 20 Jahren Parlamentswahlen in den palästinensischen Gebieten stattfinden.
1: Ein Bericht von Ute Scheins zur UN-Generalversammlung in New York.
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1: Der Deutsche Kulturpolitikpreis ist in der Öffentlichkeit sicher nicht so bekannt wie andere Auszeichnungen hierzulande, aber die Menschen, die mit ihm ausgezeichnet werden, die schon. Gestern Abend ist der Preis wieder verliehen worden an die Schauspielerin Iris Berben. Allerdings, so sagte der Präsident des Deutschen Kulturrates, Christian Höppner, wurde sie für viel mehr als ihre Kunst und ihr Talent geehrt. Denn
5: seit Jahrzehnten verbindet sie herausragendes künstlerisches Wirken mit gesellschaftlicher Verantwortung und einer klaren demokratischen Haltung.
6: Es gab langen, stehenden Applaus für Iris Berben. Sie wurde bereits mit zahlreichen Preisen ausgezeichnet, auch für ihr zivilgesellschaftliches Engagement, unter anderem mit dem Leo-Beck-Preis. Doch dieser Preis wird in einer ganz besonderen Zeit vergeben, so Christian Höppner, Präsident des Deutschen Kulturrates, einer Zeit, in der Ängste unser Denken und unsere Wahrnehmung bestimmen. In einer sehr persönlichen Laudatio erzählte der Pianist Igor Levit von dem Beginn seiner engen Freundschaft mit Iris Berben, die mit einer Fehlleistung begann.
7: Geschrieben habe ich Folgendes. Liebe Senta.
6: Iris Berben nahm die Verwechslung mit Senta Berger mit Humor und antwortete ihm:
7: Liebe Grüße aus Zürich, Komma, Iris, vier Großbuchstaben, Klammer auf, ganz, ganz selten auch mal Senta.
6: Doch eigentlich ging es auch Igor Levit um die Ängste, die ihn umtreiben, in einem Land, in dem vieles wieder für ihn als Juden sich zum Schlechteren wenden würde. Dabei ist es weniger der altvertraute Antisemitismus, der ihm Angst bereite.
7: Die Zurückhaltung, die Feigheit und der Opportunismus von dem, was ich jetzt einfach mal Mitte nennen möchte, nun, der macht Angst. Der macht Angst. Ein Antisemiten kann ich zum Teufel schicken. Was mache ich denn mit Opportunisten? Mit Umkippern? Der macht Angst.
6: Er spielte für sie aus den Liedern Ohne Worte von Mendelssohn Bartholdy, denn nach dem Terrorangriff der Hamas im Oktober 2023 auf ein friedliches Musikfestival in Israel und anliegende Dörfer waren so viele ohne Worte geblieben. Aber Iris Berben war für ihn in dieser Zeit ein verlässlicher Anker.
7: Du, Iris, hast dich nicht verändert. Dein Licht strahlt. Du stehst an derselben Stelle. Und du wirst im Sprechen, nicht im Brüllen. Du wirst im Sprechen klarer, du wirst lauter. Und deine Liebe ist unendlich. Was für ein Geschenk. Und diese Entscheidung, lauter zu werden im Sprechen, sie beeindruckt mich von ganzem Herzen jeden Tag.
6: Iris Berben hielt sich kurz in ihrer Dankesrede.
8: Wir haben über das traurige Thema des Antisemitismus geredet. Welche Worte, welche Formulierungen kann man noch finden? Ich finde keine mehr.
6: Sie las stattdessen aus den Lebenserinnerungen von Sebastian Haffner. Eine Situation, März 1933, er sitzt in einer Bibliothek, SA-Männer kommen herein, rufen Juden raus, fragen ihn, ob er Arier sei, und unvorbereitet und überrumpelt versagt er zu seiner eigenen Beschämung.
8: Mir schlug das Herz. Was konnte man tun? Wie warte man Haltung? Sind Sie arisch? Ehe ich mich besinnen konnte, hatte ich geantwortet, ja. Mir aber schoss das Blut ins Gesicht. Ich empfand einen Augenblick zu spät die Blamage, die Niederlage. Ich hatte ja gesagt.
6: Kunst kann einen dafür vorbereiten. Wie kann man Haltung bewahren? Genau dafür ist Iris Berben ein gutes Beispiel und dafür wurde sie auch ausgezeichnet.
1: Mit dem Deutschen Kulturpolitikpreis für uns war Thomas Fitzel am Abend bei der Verleihung dabei.
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1: Braucht eine Organspende die ausdrückliche Zustimmung des Spenders oder der Spenderin? Über diese Frage haben die Abgeordneten im Bundestag gestern erneut diskutiert. Konkret geht es um die mögliche Einführung der sogenannten Widerspruchsregelung. Die sieht vor, dass Erwachsene automatisch als Organspender gelten, außer sie widersprechen dem aktiv. Unser Gastautor heute ist Christoph Schwennicke, Politikchef bei T-Online. Er meint, die Widerspruchsregelung sei angesichts der hohen Zahl an Menschen, die ein Organ brauchen, dringend notwendig. Die aktuelle Regelung sei ethisch gut gemeint, produziere aber ein paradoxes Ergebnis.
9: Viele Menschen, das belegen Umfragen, sind grundsätzlich zur Organspende bereit, tragen diese Entscheidung aber niemals in ein Formular ein. Aus Bequemlichkeit, aus Gedankenlosigkeit, aus Nachlässigkeit. Ihr Schweigen wiegt damit am Ende schwerer als die ausdrückliche Hoffnung eines anderen Menschen auf ein Weiterleben. Es ist daher richtig, von dieser ausdrücklichen Zustimmung umzustellen auf eine allgemeine Organspende, der man aktiv widersprechen kann. Mit dieser Umkehr des Vorgehens bleibt die Souveränität über den eigenen Körper auch im Todesfall erhalten. Und mehr Menschen, die permanent an Maschinen hängen, würde gleichzeitig geholfen sein. Die allgemeine Organspende würde zudem Angehörige entlasten. Heute müssen diese in einer ohnehin furchtbaren Situation oft stellvertretend beantworten, was der Verstorbene vermutlich gewollt hätte. Klar ist, wer nicht spenden will, muss Nein sagen dürfen. Aber das dann eben auch tun. Denn warum soll das Schweigen eines Menschen schwerer wiegen als die letzte Hoffnung eines anderen?
1: Das war die Meinung von Christoph Schwennicke von T-Online. Ganz anders sieht es die Schwäbische Zeitung aus Ravensburg. Sie plädiert für aufgeklärte Selbstverantwortung und hält die Widerspruchsregelung für den falschen Weg.
10: Sie macht aus Schweigen Zustimmung. Doch freier Wille funktioniert nicht per Voreinstellung. Der bessere Weg ist unbequemer, aber ehrlicher. Der Staat sollte jeden regelmäßig zur Entscheidung auffordern und diese einfach dokumentieren. Auch die Kirchen sind hier gefragt. Organspende ist gelebte Solidarität und kann Leben retten. Freiheit heißt nicht, sich vor einer Entscheidung zu drücken. Freiheit heißt, Verantwortung zu übernehmen, für sich selbst und für andere.
1: Die Augsburger Allgemeine hält die Debatte Widerspruchs gegen Zustimmungsregelung für zu verengt. Das Blatt meint, sollte der neue Anlauf wieder scheitern, sei es Zeit für einen Kompromiss.
10: Die Gegner der Widerspruchslösung treten in ihrem Antrag etwa dafür ein, dass man nach dem 18. Geburtstag aufgefordert wird, seine Entscheidung zu treffen. Die Idee ist richtig, aber zu unverbindlich. Besser wäre, der Staat fordert nicht nur dazu auf, sondern macht diese Entscheidung, Organspende ja oder nein, verpflichtend. Eine Zustimmungslösung also, aber mit Entscheidungspflicht. Es wäre zumindest ein Fortschritt gegenüber dem Status quo.
1: Ein weiteres strittiges Thema hat für Debatten im Bundestag gesorgt. Die deutschen Nachrichtendienste sollen deutlich mehr Befugnisse bekommen, sprich aus Verfassungsschutz und BND sollen laut Innenminister Dobrindt echte Geheimdienste werden. Von Union und SPD kam viel Zuspruch, aus der Opposition deutliche Kritik. Die Frankfurter Rundschau meint, es müsse genau hingeschaut werden, wenn Union und SPD eine noch nie dagewesene Erweiterung der Kompetenzen anstrebten.
10: Zumal die regierenden Parteien an der ehernen Grenze zwischen Geheimdienst und Polizeiarbeit rütteln, dem Trennungsgebot, das nach den bitteren Erfahrungen des Nationalsozialismus festgeschrieben worden war. Auch die Unverletzlichkeit der Wohnung und der Telekommunikation sowie das Berufsgeheimnis von Therapeutinnen und Therapeuten stehen auf dem Spiel. Die Demokratie muss sich als wehrhaft erweisen, aber nur so weit, wie das mit den Werten eines liberalen Staates zu vereinbaren ist, der seine Bürgerinnen und Bürger nicht einer beliebigen Überwachung ausliefert.
1: Für ARD-Hauptstadtkorrespondent Markus Sambale bringen Übertreibungen die Diskussion nicht weiter, auch wenn die Sicherheitslage in Deutschland ernst sei.
11: Dass der Kanzler von Augenhöhe mit der amerikanischen CIA oder dem israelischen Mossad spricht, das ist absurd. Selbst mit den geplanten neuen Befugnissen bliebe es dabei. Deutsche Agenten werden keine fremden Staatschefs entführen und auch keine Killerkommandos bilden. Zum Glück. Einen James Bond werden deutsche Geheimdienste auch in Zukunft nicht anheuern.
1: Meint ARD-Korrespondent Markus Sambale. Das waren die Standpunkte. Zusammengestellt hat sie Marei Beermann. 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
12: Der Stichtag.
1: Heinrich George war einer der großen Schauspieler der Weimarer Republik und Vater des Schauspielers Götz George. Heute vor 80 Jahren starb er in sowjetischer Gefangenschaft.
12: Ach, er ist tot. Ach, George ist tot.
13: Heinrich George als Götz von Berlichingen. Eine Rolle, in der unzählige Male auf der Bühne sterben musste. Der Figur des rebellischen Ritters fühlt er sich so verbunden, dass er den jüngeren seiner beiden Söhne genauso, nämlich Götz, nennt. Spielen, im Theater, im Film, das ist der Lebensinhalt des Mannes, der bullige Präsenz mit Zartheit verbinden kann und binnen weniger Jahre zu einem der bekanntesten Schauspieler der Weimarer Republik wird.
14: George war ein Schauspieler, der alles unmittelbar aus sich heraus schleuderte.
13: Erinnerte sich seine Frau, die Schauspielerin Bertha Drews.
14: Er war ein Naturereignis.
13: War Heinrich George zuvor Unterstützer der Kommunistischen Partei, wird er nach der Machtübernahme durch die Nationalsozialisten schnell Teil von deren Propagandamaschinerie. Er übernimmt Rollen in Machwerken wie Hitlerjunge Quecks oder Jud Süß, wird Staatsschauspieler. 1938 überträgt ihm Josef Goebbels die Leitung des Berliner Schillertheaters. Nach dem Zusammenbruch der NS-Herrschaft wird er wegen profaschistischer Agitation denunziert, verhaftet und kommt schließlich ins sowjetische Speziallager Sachsenhausen. Wenn sie ihm verbieten zu spielen, werde er sterben, sagt er. Aber er darf spielen, mit anderen Häftlingen zusammen, auch vor sowjetischen Soldaten.
15: Er wurde für die große Mühe entschädigt durch leidenschaftlichen Applaus der Rotarmisten, die etwas spürten von der genialen darstellerischen Größe dieses Mannes.
13: Elmar Banz war Schauspieler und Sanitäter im Lager. Er kannte George, der sich einer Blinddarmoperation unterziehen musste und sich nicht mehr davon erholte. Kurz darauf stirbt Heinrich George am 25. September 1946, heute vor 80 Jahren.
1: Silke Hennig erinnerte an Heinrich George mit dem Stichtag. Und das war die ARD-Infonacht. Mein Name ist Maja Weber. Ich wünsche Ihnen gemeinsam mit dem Team einen guten Start in diesen Freitag. Es ist gleich 5.58 Uhr.

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1: A10 südlicher Berliner Ring Richtung Dreieck Werder. Zwischen Schönefelder Kreuz und Rangsdorf gab es einen Unfall. Die rechte Spur ist blockiert. A24 Richtung Berlin zwischen Mainburg und Pritzwalk ist nach einem Unfall ebenfalls die rechte Spur blockiert. Stadtverkehr Berlin, Adlershof und Niederschöneweide. Die Oberspreestraße ist zwischen Ostritzer Straße und Bärenlauchstraße nach einem Unfall in beiden Richtungen gesperrt. Köpenick, die Seelenbinderstraße ist zwischen Kiekebusch und Weinbergstraße in beiden Richtungen wegen Gleisbauarbeiten noch bis etwa 18 Uhr gesperrt. Tiergarten, die Straße des 17. Juni ist zwischen Großer Stern und Brandenburger Tor gesperrt. Dort laufen die Vorbereitungen für den Berlin-Marathon am Wochenende. Auch die Jitzak-Rabin-Straße und die Ebertstraße sind von der Sperrung betroffen. Wir wünschen Ihnen gute Fahrt.
2: 6 Uhr, schönen guten Morgen.
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2: Jessica Wiener hier, ich grüße Sie. Die Linke ist bereit und macht sich auf den Weg für ein bezahlbares und gerechteres Berlin. So steht es in der Einladung zum Sonderparteitag der Linken. Der geht heute Nachmittag los und soll den offiziellen Startschuss geben für Sondierungsgespräche mit den Grünen und der SPD. Tobias Mück mit den Nachrichten.
1: Die Berliner Linke will heute auf einem Parteitag entscheiden, ob sie Sondierungsgespräche mit Grünen und SPD aufnimmt. Allerdings gibt es in den beiden Parteien Vorbehalte wegen Antisemitismusvorwürfe gegen Teile der Linken. Sebastian Schöbel, RBB 24 Landespolitik.
3: In der SPD sprachen sich zuletzt zahlreiche Prominente, darunter Brandenburgs Ministerpräsident Woidke und Ex-Bürgermeister Michael Müller, gegen eine Koalition mit den Linken aus. Auch bei den Grünen gibt es Warnungen vor Rot-Grün-Rot, etwa vom baden-württembergischen Ministerpräsidenten Cem Özdemir. Gleichzeitig nehmen nun 150 jüdische Berlinerinnen und Berliner die Linkspartei gegen Antisemitismusvorwürfe in Schutz. Die Anschuldigungen seien eine gezielte Kampagne, um von anderen Problemen abzulenken, heißt es. Mit den Grünen haben die Linken bereits erste Gespräche geführt. Die SPD will den Parteitag abwarten. Innerhalb der Linkspartei gibt es ebenfalls Unruhe, nachdem gegen eine pro-palästinensische Aktivistin ein Antrag auf Parteiausschluss eingereicht wurde.
1: Der Berliner Finanzsenator Evers ist neuer Vorsitzender der CDU-Fraktion im Abgeordnetenhaus. Wie die Fraktion am Abend mitteilte, stimmten 30 Abgeordnete für Evers und 2 gegen ihn. Evers sagte, die CDU sei bereit, mit allen Parteien der gesellschaftlichen Mitte über eine Regierungsbildung zu sprechen. Zunächst werde man aber die Gespräche der Linken mit SPD und Grünen beobachten. Eine Koalition der beiden Parteien unter Führung der CDU hätte im Abgeordnetenhaus eine knappe Mehrheit. Das Vermögen Krimineller soll künftig leichter über Landesgrenzen hinweg eingezogen werden können. Der Bundestag hat am späten Abend ein Gesetz dazu beschlossen, das die Zuständigkeit klarer regelt. Demnach sollen die Staatsanwaltschaften der Bundesländer die Aufgabe übernehmen, in Zusammenarbeit mit anderen EU-Staaten Vermögenswerte zu beschlagnahmen. Mit dem Gesetz wird eine EU-Richtlinie umgesetzt. Justizministerin Hubich sagte, es gehe darum, der organisierten Kriminalität die finanziellen Grundlagen zu entziehen. Über das Gesetz muss auch im Bundesrat abgestimmt werden. Beim Staatsbesuch des chinesischen Staatschefs Xi in den USA gibt es bislang keine greifbaren Ergebnisse. Xi sagte auf einem Staatsbankett im Weißen Haus, beide Staaten müssten als verantwortungsvolle Großmächte handeln und einen neuen Ansatz für ein Miteinander finden. US-Präsident Trump betonte in seiner Rede, man habe sich noch nie besser verstanden. Aus Washington, Ralf Borchert.
4: Viel Symbolik, wenig Substanz. So fassen die meisten China-Experten in den USA den Gipfel bisher zusammen. Über künstliche Intelligenz, den Status von Taiwan, die Unterstützung Russlands im Ukraine-Krieg wurde zwar offenbar gesprochen, konkrete Beschlüsse wurden aber nicht bekannt. US-Außenminister Rubio betonte, schon die Gesprächskanäle zum Hauptkonkurrenten China offen zu halten, sei ein wichtiger Wert an sich. Scharfe Kritik kam von Senatoren der Demokraten. Trump schmeichle sich bei autoritären Herrschern wie Xi ein und glaube, sich so durchsetzen zu können. Am Ende würden Staatschefs wie Putin und Xi die USA jedoch über den Tisch ziehen.
1: Israels Ministerpräsident Netanyahu hat den Vorwurf des Völkermords im Gazastreifen erneut scharf zurückgewiesen. Das sei die größte Lüge des Jahrhunderts, sagte er vor der UN-Vollversammlung in New York. Netanyahu steht wegen seines Vorgehens im Gazakrieg weltweit in der Kritik. Der israelische Regierungschef verteidigte auch das Vorgehen seines Landes gegen den Iran. Die Entscheidung, das Land anzugreifen, sei eine der leichtesten für ihn gewesen. Begleitet wurde die Rede von Protesten. Als Netanyahu ans Rednerpult trat, verließen zahlreiche Delegationen den Saal. Auch vor dem UN-Hauptquartier demonstrierten hunderte Menschen gegen Netanyahu. Die Verleihung des Axel Springer Awards an den umstrittenen Unternehmer und Investor Peter Thiel hat am Abend zu Protesten geführt. Etwa 200 Menschen hätten vor dem Axel Springer Haus in Berlin gegen die Übergabe der Auszeichnung demonstriert, sagte eine Polizeisprecherin dem RBB. Auch der Deutsche Journalistenverband kritisierte die Verleihung. Thiel ist IT-Investor und Mitbegründer des Softwareunternehmens Palantir. Er ist bekannt für seine Nähe zu US-Präsident Trump und seine Kritik an liberalen Demokratien. Die deutsche Fußballnationalmannschaft hat zum Auftakt der Nations League einen Sieg verpasst. Die DFB-11 mit ihrem neuen Bundestrainer Klopp trennte sich am Abend in Amsterdam von den Niederlanden 1:1. In der Basketball-Bundesliga hat sich Alba Berlin gegen Frankfurt mit 94:83 durchgesetzt. Soweit die Nachrichten. 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Das Wetter. Heute ist bewölkt mit etwas Regen. Ab dem Mittag lockert es von Prignitz und Havelland her auf und ist meist trocken bei 15 bis 19 Grad. Die Zeit, es ist 6.05 Uhr.
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2: Jessica Wiener hier. Schönen guten Morgen. Kurz vor den Wahlen in Berlin und Mecklenburg-Vorpommern am letzten Wochenende hat die Bundesregierung noch versucht, der Bevölkerung zu signalisieren, ja, wir haben verstanden, und eine weitere Spritsteuersenkung auf den Weg gebracht. Die Wahlen sind vorbei und nun sollen heute Bundestag und Bundesrat im Eilverfahren darüber entscheiden, damit der sogenannte Tankrabatt auch wirklich schnell in Kraft treten kann. Benjamin Großkopf aus dem Hauptstadtstudio über Sinn oder Unsinn dieses Plans.
5: Kanzler Friedrich Merz, als der Tankrabatt zum ersten Mal beschlossen wurde für Mai und Juni.
6: Wir werden die Energiesteuer, das ist die Mineralölsteuer bei Diesel und Benzin, um ca. 17 Cent pro Liter für 2 Monate senken.
5: Derselbe Friedrich Merz im August im ARD-Sommerinterview zur Begründung, warum es trotz steigender Spritpreise keine Verlängerung des Tankrabatts gibt.
7: Sie können einen Ölpreis von $100 in Deutschland nicht wegsubventionieren. So ehrlich muss die Politik sein, das muss man der Bevölkerung sagen, das können wir nicht.
5: Nochmal Friedrich Merz mit der Entscheidung zum vergangenen Wochenende.
8: Dass wir zum 1. Oktober 2026 jeden Liter Sprit, Benzin und Diesel um ungefähr 17 Cent pro Liter reduzieren können.
5: Dreimal Merz, zweimal Tankrabatt, eine Konstante. Die Bundesregierung sucht den richtigen Kurs, um Menschen und Unternehmen von den immer weiter steigenden Spritpreisen zu entlasten. Eindeutiger sind da fast alle Spitzenökonomen dieses Landes in ihrem Urteil über diesen Rabatt für alle.
9: Es ist insgesamt ziemlicher Quatsch.
10: Es ist wieder eine Lösung mit dem Gießkannenprinzip.
11: Solche Maßnahmen sind zudem ökonomisch kontraproduktiv.
5: Trotzdem, die Gießkanne kommt. Zum 1. Oktober eine sehr schnelle Gießkanne zudem. Heute an einem Tag durch Bundestag und Bundesrat.
12: Es geht darum, die Menschen unverzüglich und spürbar zu entlasten, damit sich die hohen Spritpreise eben nicht ins Nudelregal durchfressen.
5: Im Nudelregal von CSU-Landesgruppenchef Alexander Hoffmann, so kann man das verstehen, liegen Vorräte, die mit Lkw transportiert werden. Also müssten Spediteure wie Mustafa Celik aus Hagen in Nordrhein-Westfalen jetzt zufrieden sein. Er hat schließlich 45 Lkw.
13: Also wir reden über eine Summe zwischen 60 und 70 Cent, die wir mehr bezahlen. Und jetzt 17 Cent weniger ist eigentlich gar nichts.
5: Das gar nichts eigentlich summiert sich theoretisch allerdings auf etwa 2,5 Milliarden Euro Minus für eh schon klamme Bund- und Länderkassen. Also warum der politische Griff in die Rabattkiste?
14: Unsere Pendlerinnen und Pendler, alle, die jeden Tag zur Arbeit fahren, aber auch Handwerker, Landwirte, Pflegekräfte, halten das einfach wirtschaftlich nicht mehr durch. Und deshalb muss jetzt der Preis runter. Und wir als Land machen definitiv mit.
5: Ob die Entscheidung pro Rabatt 2 Tage vor der Landtagswahl SPD-Ministerpräsidentin Manuela Schwesig sich in Mecklenburg-Vorpommern geholfen hat. Klar ist, beide Regierungsparteien sind nicht komplett glücklich damit, aber diesmal soll, zumindest aus Sicht von SPD-Chef und Finanzminister Lars Klingbeil, ja vieles besser werden.
15: Wichtig für mich auch, dass der Preisdeckel kommt. Also wir werden jetzt eingreifen in den Markt und auch dort, wo wir sehen, dass die Konzerne Gewinne machen und in der Krise profitieren.
5: Ein Spritpreisdeckel nach dem Vorbild Belgiens etwa und eine Übergewinnsteuer für Mineralölkonzerne, die gerade viel verdienen. Das ist der Plan. Beides allerdings noch im Sollstadium. Ausgang vor allem bei der Steuer ungewiss.
2: Hauptstadtkorrespondent Benjamin Großkopf über die Regierungspläne zur Reduzierung der Spritpreise. Mitte August hat das Bundeskabinett ein Gesetz verabschiedet zur sogenannten Frühstartrente. Heute wird dieses Gesetz des Bundesfinanzministeriums ebenfalls in erster Lesung in den Bundestag eingebracht. Hauptstadtkorrespondent Jakob Mayer erklärt zuerst, was die Frühstartrente überhaupt ist.
16: Das ist ein Rententhema, bei dem sich die Koalitionspartner Union und SPD einig sind. Mit der Frühstartrente wollen sie Kindern ein Startkapital mitgeben für die private Altersvorsorge. Konkret für Kinder und Jugendliche von 6 bis 18 Jahren soll der Bund künftig monatlich 10 Euro einzahlen in ein Vorsorgedepot. Das können die Eltern innerhalb gewisser Vorgaben selbst aussuchen. Banken bereiten schon Angebote dafür vor. Treffen die Eltern keine Entscheidung, fließt das Geld in eine von der Bundesbank verwaltete Kapitalanlage. Eltern und Großeltern können das Depot dann durch freiwillige Zahlungen aufstocken. Das Bundesfinanzministerium ist zuständig. Es rechnet vor, dass allein aus der staatlichen Förderung bis zur Volljährigkeit, also wenn nichts dazu gezahlt wird, rund 2.200 Euro zusammenkommen. Bis zum Renteneintritt könnten es dann ohne weitere Einzahlungen über 50.000 Euro werden. Und wenn die Eltern monatlich 10 Euro drauflegen, könnte es bis zum Renteneintritt über das Doppelte werden. Die Erträge sind dann bis zum Beginn der Auszahlungsphase steuerfrei und diese Auszahlungsphase beginnt nicht vor Vollendung des 65. Lebensjahres.
2: Und die nächsten Schritte zur Frühstartrente sehen so aus.
16: Am Vormittag berät der Bundestag den Gesetzentwurf zur Frühstartrente erstmals und nach dem Willen der schwarz-roten Koalition soll das Vorhaben dann noch im Herbst abschließend beraten werden, damit es dann Anfang kommenden Jahres in Kraft treten kann. Dann soll die Förderung rückwirkend auch für das laufende Jahr greifen. Und zwar erstmals für den Geburtsjahrgang 2020, also für alle Kinder, die zum Beginn der Frühstartrente 6 geworden sind. Und dann kommen danach Jahr für Jahr die späteren Jahrgänge dazu. Kinder, die vor dem 1. Januar 2020 zur Welt gekommen sind, die gehen leer aus. Bundesfinanzminister Lars Klingbeil sagt, man musste eben einen Anfangspunkt wählen.
2: Wie Jakob Mayer erläutert, finden aber nicht alle das Konzept gut.
16: Von Teilen der Opposition kommt Kritik an der geplanten Frühstartrente. Die Linkspartei nennt das Vorhaben Symbolpolitik. Das Wohlhaben der Eltern, die Eigenbeiträge leisten können, begünstige und ärmere Familien hätten dann das Nachsehen. Auch Gewerkschaften halten das Konzept für falsch. Die IG Metall sagt, statt der Finanzwirtschaft unter die Arme zu greifen, solle die Bundesregierung lieber die gesetzliche Rente stärken. Und der Sozialverband Deutschland warnt vor hohen Verwaltungskosten. Das ist der eine Punkt, warum die private Riester-Rente so unbeliebt ist. Der Verband betont, es sei wichtig, dass möglichst viel von der Förderung tatsächlich bei den jungen Menschen ankommt.
2: Informationen von Jakob Mayer waren das aus dem Hauptstadtstudio. Bei der Generalversammlung der Vereinten Nationen in New York richtete sich gestern der Blick auf den Nahostkonflikt. Palästinenserpräsident Mahmoud Abbas und Israels Premierminister Benjamin Netanyahu haben ihre Botschaften an die Weltgemeinschaft gerichtet. Und die könnten nicht unterschiedlicher sein. Aus New York, Ute Scheins mit den Einzelheiten.
17: Bereits vor Netanyahus Auftritt gab es Proteste vor der UN. Der New Yorker Bürgermeister Mamdani hatte im Sommer sogar prüfen lassen, ob er ihn bei der Einreise festnehmen kann. Doch eine rechtliche Prüfung habe ergeben, dass es für ihn nicht möglich sei, schrieb Mamdani damals auf X. In der Vollversammlung verließen Dutzende Diplomaten demonstrativ den Saal, als Netanyahu ans Rednerpult trat. Für sie hatte der israelische Staatschef nur Spott übrig.
18: Before I begin, just a quick announcement.
17: Bevor ich anfange, nur eine kurze Ankündigung. Wenn hier noch mehr moralische Feiglinge sind, können die jetzt auch gehen. Israel sei von Feinden umgeben und hätte sich immer wieder verteidigen müssen. Netanyahu zählte frühere Kriege und Terroranschläge auf, auch den Hamas-Angriff im Oktober 2023. Den Vorwurf eines Genozids an der palästinensischen Bevölkerung im Gazastreifen wies er als größte Lüge des Jahrhunderts zurück. Israel habe keinen Genozid begangen, sondern verhindert. Den Angriff Israels auf den Iran rechtfertigte er mit der Bedrohung, die von dem Land ausgehe. Für mich war das eine der leichtesten Entscheidungen als Premierminister. Wenn wir es nicht getan hätten, wären wir alle tot.
18: We'd all be dead.
17: Netanyahu betonte, Israel habe keine andere Wahl, als zu kämpfen und zu siegen. Palästinenserpräsident Abbas dagegen konnte nur per Videobotschaft zur Vollversammlung sprechen. Die US-Regierung hatte ihm das Visum verweigert. Abbas warf Israel Völkermord und Vertreibung vor. Sein Volk werde durch die israelische Besatzung im Gazastreifen Tötung, Zerstörung und Hunger ausgesetzt. Es sei eine humanitäre Katastrophe. Zudem beschleunige sich im besetzten Westjordanland der Ausbau israelischer Siedlungen. Der Terror durch Siedler eskaliert unter dem Schutz der Besatzungsmacht, während der Landraub, die Zerstörung von Häusern, Kontrollen an Checkpoints und Razzien weitergehen. Abbas warnte, dass die Zersiedlung der Palästinensergebiete eine Zwei-Staaten-Lösung immer schwieriger mache. Dabei hatte sich die Mehrheit der Generalversammlung im vergangenen Jahr genau dazu bekannt. Abbas hält an seiner Vision des Friedens weiter fest. Ein palästinensischer Staat, der neben Israel besteht, und ein palästinensisch-israelischer Frieden, der den Weg bereitet für Zusammenarbeit, Wohlstand und Sicherheit für alle.
2: Sagt Palästinenserpräsident Abbas. Die UN-Generalversammlung stand gestern ganz im Zeichen des Nahostkonflikts. Aus New York war das unsere Korrespondentin Ute Scheins.
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2: Die deutsche Fußballnationalmannschaft der Männer hat gestern im ersten Nations League-Spiel der neuen Saison den Sieg knapp verpasst. Gegen die Niederlande trennte sich die DFB-Elf am Ende mit 1:1. Den Ausgleich erzielten die Niederländer dabei in der Nachspielzeit. Es war der erste Auftritt von Jürgen Klopp als neuem Bundestrainer an der Seitenlinie. Anne van Eyck jetzt über ein Spiel wie eine bunte Tüte.
19: Das Besondere an einer gemischten bunten Tüte ist neben ein bisschen Kindheitskiosk-Nostalgie vor allem ihre Vielfalt.
20: Von allem ein bisschen.
19: Jeder findet das, was er mag. Und so nahm sich Joshua Kimmich erstmal auch das, was ihm schmeckte, beim 1:1 gegen die Niederlande.
20: Für uns, für die Entwicklung war es ein sehr gutes, sehr wichtiges Spiel, auch weil es so intensiv war.
19: Die wilde Mischung eines wilden Spiels hatte aber auch bittere Muskelverletzungen bei Jamal Musiala schon vor und Kai Havertz während des Spiels. Dazu nicht gegebene Tore für die Niederlande und einen leidenschaftlichen Prickelfaktor mit Biss.
21: Die Jungs haben aber, und das ist jetzt die wichtigste Information, absolut alles rausgehauen, volle Bereitschaft. Und das ist ja das, was

0: vor.
1: Die Regel gibt es einfach nicht. Also der Schiri ist dazu da, das Spiel zu unterbrechen, wenn eine Kopfverletzung vorliegt. Wenn das nicht der Fall ist, ist es unsere Aufgabe, weiterzuspielen. Deswegen kann ich die Aufregung bedingt nachvollziehen. Vielleicht wäre ich auch sauer. Trotzdem ist es kein Verbrechen gewesen, da weiterzuspielen.
2: Diese Szene mit Geschmäckle brachte den nötigen Rivalitätscrunch in die gemischte Tüte, die das Debüt von Jürgen Klopp definitiv war. Wirklich genießen konnte der neue Bundestrainer seine Premiere allerdings nicht.
3: Genieß mal, keine Ahnung, Gummibärchen oder sonst was, aber nicht. Also Fußball bin ich nicht dazu da. Das wird bestimmt irgendwann mal kommen. Genießen tue ich Momente, wenn man 4-0 führt und irgendeiner zeigt die Nachspielzeit an. Da sind wir noch ein bisschen voll entfernt.
2: Und so bleiben am Ende ein Unentschieden und gemischte Gefühle. Die Emotionen sind schon da. Der Fußball braucht noch Zeit.
4: Das nächste Spiel der deutschen Fußballnationalmannschaft ist dann am Sonntagabend gegen Griechenland. Der Anpfiff ist um 20.45 Uhr in Augsburg. Das Wetter für Berlin und Brandenburg eher etwas ungemütlich heute Morgen. Viele Wolken und stellenweise Nieselregen. Das hält bis zum Vormittag an. Später sollen dann von der Prignitz her ein paar Auflockerungen kommen. Die Temperaturen heute 15 bis 19 Grad maximal. Derzeit liegen wir in Berlin bei so 11, 12 Grad. 11 Grad sind es auch in Potsdam, 12 in Perleberg und 13 in Brandenburg an der Havel.
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4: Mit Tobias Mück.
6: Vorsicht auf der A10 südlicher Berliner Ring Richtung Dreieck-Spreeau. Zwischen Ferch und Dreieck-Nutetal befindet sich eine ungesicherte Unfallstelle auf der mittleren Spur. A24 Richtung Berlin zwischen Mainburg und Pritzwalk laufen Bergungsarbeiten. Die Standspur ist blockiert. Stadtverkehr Berlin, etwas länger dauert es gerade auf der A100 Richtung Wedding zwischen Tempelhofer Damm und Kreuz Schöneberg. Tiergarten, die Straße des 17. Juni ist zwischen Großer Stern und Brandenburger Tor gesperrt. Dort laufen die Vorbereitungen für den Marathon am Wochenende. Auch die Yitzhak-Rabin- und die Ebertstraße sind von der Sperrung betroffen. Köpenick, die Seelenbinderstraße ist zwischen Kiekebusch und Weinbergstraße in beiden Richtungen wegen Gleisbauarbeiten bis etwa 18 Uhr gesperrt. Alt-Hohenschönhausen auf der Hansastraße wird ab heute gebaut. Für zwei Wochen ist zwischen Liebermann- und Feldmannstraße pro Richtung nur eine Spur frei. Wir wünschen Ihnen gute Fahrt.
4: 6.19 Uhr.
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4: Jessica Wiener hier, schönen guten Morgen. Dass das heute für die Linke bei ihrem Sonderparteitag ein Selbstläufer wird, ist nicht ausgemacht. Der Parteitag soll über Sondierungsgespräche entscheiden. Die Parteiführung will, andere Teile der Partei sehen sich aber eher weiterhin als Protest- und Bewegungspartei. Tobias Mück mit den Nachrichten.
6: Die Berliner Linke will heute auf einem Parteitag entscheiden, ob sie Sondierungsgespräche mit Grünen und SPD aufnimmt. Die Parteispitze ist dafür, es gibt aber auch Gegner einer Regierungsbeteiligung. Falls die Delegierten zustimmen, könnten die Sondierungsgespräche in der kommenden Woche beginnen. Allerdings gibt es bei SPD und Grünen Vorbehalte wegen Antisemitismusvorwürfen gegen Teile der Linken. Sie fordern, dass die Partei unmissverständlich klar macht, dass sie gegen Antisemitismus und für den Schutz jüdischen Lebens steht. Bei der Abgeordnetenhauswahl am letzten Sonntag war die Linke mit ihrer Spitzenkandidatin Ehralp stärkste Kraft geworden. Der Berliner Finanzsenator Evers ist neuer Vorsitzender der CDU-Fraktion im Abgeordnetenhaus. Für Evers stimmten 30 Abgeordnete, 2 gegen ihn, 2 fehlten. Sabine Müller, RBB 24 Landespolitik.
7: Evers sieht das Ergebnis als Zeichen der Geschlossenheit der CDU-Fraktion. Mit Blick auf die anstehende Regierungsbildung kündigt er an, SPD und Grünen seine Gesprächsbereitschaft zu signalisieren. Allerdings wollten die beiden zuerst mit der Linken sprechen. Der neue CDU-Fraktionschef nannte die Linkspartei ein Sicherheitsrisiko für Berlin. Deshalb will Evers, der auch CDU-Landeschef sowie Finanz- und Kultursenator ist, die Chancen für ein sogenanntes Bündnis der Vernunft unter CDU-Führung ausloten.
6: In einem Eilverfahren soll heute der geplante neue Tankrabatt beschlossen werden. Zunächst stimmt der Bundestag über das Vorhaben der schwarz-roten Koalition ab. Gleich danach soll das Gesetz in den Bundesrat, damit es zum 1. Oktober in Kraft treten kann. Die Regelung sieht vor, dass die Energiesteuer auf Kraftstoffe 3 Monate lang gesenkt wird. Dadurch soll der Preis für Benzin oder Diesel um bis zu 17 Cent pro Liter fallen.

0: Hintergrund sind die hohen Spritpreise infolge des Iran-Kriegs. Einen solchen Tankrabatt hatte es schon im Mai und Juni gegeben. Wirtschaftsexperten kritisieren die Maßnahme als teuer und zu wenig zielgerichtet. Das Vermögen Krimineller soll künftig leichter über Landesgrenzen hinweg eingezogen werden können. Der Bundestag hat am späten Abend ein Gesetz dazu beschlossen, das die Zuständigkeit klarer regelt. Demnach sollen die Staatsanwaltschaften der Bundesländer die Aufgabe übernehmen, in Zusammenarbeit mit anderen EU-Staaten Vermögenswerte zu beschlagnahmen. Mit dem Gesetz wird eine EU-Richtlinie umgesetzt. Justizministerin Hubich sagte, es gehe darum, der organisierten Kriminalität die finanziellen Grundlagen zu entziehen. Über das Gesetz muss auch im Bundesrat abgestimmt werden. US-Präsident Trump hat beim Besuch des chinesischen Staatschefs Xi die Beziehungen beider Länder positiv bewertet. Auf einem Staatsbankett betonte er, dass man sich noch nie besser verstanden habe. Xi äußerte sich zurückhaltender. Er mahnte, dass beide Großmächte einen neuen Ansatz für ein Miteinander finden müssten. Über Konfliktthemen wie Sicherheit, Handel und künstliche Intelligenz ist zwar offenbar gesprochen worden, Einigungen wurden aber nicht verkündet. Xis Staatsbesuch, der erste in den USA seit 10 Jahren, geht heute zu Ende. Der israelische Ministerpräsident Netanyahu hat den Vorwurf des Völkermords im Gazastreifen erneut scharf zurückgewiesen. Das sei die größte Lüge des Jahrhunderts, sagte er vor der UN-Vollversammlung in New York. Netanyahu steht wegen seines Vorgehens im Gazakrieg weltweit in der Kritik. Aus New York, Martin Ganselmeier.
1: Als Netanyahu ans Rednerpult trat, verließen die Delegierten vieler Staaten unter Protest den Saal. Netanyahu erwiderte kämpferisch, wenn noch weitere moralische Feiglinge im Saal sind, geht jetzt bitte raus. Die dann folgende 40-minütige Rede glich in weiten Teilen einem Wahlkampfauftritt. Die Entscheidung, Iran anzugreifen, sei eine der leichtesten Entscheidungen für ihn gewesen, betonte Netanyahu. Iran dürfe niemals eine Atomwaffe bekommen. Hätte Israel die Atomanlagen nicht angegriffen, wären wir jetzt alle tot, sagte Netanyahu. Schon Stunden vor Netanyahus Rede gab es in New York zahlreiche Protestdemonstrationen gegen Israels Regierungschef.
0: Die deutsche Fußballnationalmannschaft hat zum Auftakt der Nations League einen Sieg verpasst. Die DFB-Elf mit ihrem neuen Bundestrainer Klopp trennte sich am Abend in Amsterdam von den Niederlanden 1:1. In der Basketball-Bundesliga hat sich aber Berlin gegen Frankfurt mit 94:83 durchgesetzt. Soweit die Nachrichten. 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Das Wetter. Heute erst bewölkt mit etwas Regen, ab dem Mittag lockert es von Prignitz und Havelland her auf und ist meist trocken bei 15 bis 19 Grad. Aktuell in Berlin-Steglitz 11 Grad und in Adlershof 12, in Brandenburg zwischen 10 in Bad Liebenwerder und 13 Grad in Angermünde. Die Zeit, es ist 6.25 Uhr.
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3: Jessica Wiener hier, schönen guten Morgen. Prunkvoll war es auf jeden Fall gestern beim Staatsbankett im Weißen Haus, zu dem US-Präsident Donald Trump geladen hatte, anlässlich des Besuchs Xi Jinpings, dem Staatschef Chinas. Auf der Gästeliste standen auch einige der mächtigsten Köpfe der US-Tech-Elite, darunter Tesla-Chef Elon Musk, Nvidia-Chef Jensen Huang und OpenAI-Chef Sam Altman. Was das aussagt und wie das Treffen zwischen Trump und Xi bislang lief, weiß unser Korrespondent in Washington, Ralf Borchardt. Guten Morgen, Herr Borchardt.
4: Guten Morgen aus Washington.
3: Fangen wir mit dem Staatsbankett an. Wie muss ich mir diesen Abend vorstellen? Ging es da vor allem um Symbolik und große Bilder oder wurde da tatsächlich auch Politik gemacht?
4: Vor allem Symbolik, große Bilder. Das war der Höhepunkt all dieser Pomps und Circumstances hier in Washington. Es war ja wirklich nicht nur roter Teppich, den Trump hier ausgerollt hat. Er hat ihn persönlich vom Militärflughafen abgeholt. Das hat es seit 1962 nicht mehr gegeben unter Kennedy. Er hat ihm jetzt zum Höhepunkt dieses Staatsbankett geboten. Da wurden natürlich auch Reden gehalten. Wir haben eben in den Nachrichten zwei Sätze gehört. Da waren mal wieder die Gegensätze auch zwischen den beiden offensichtlich. Dann wurde eine Statue überreicht, ein amerikanischer Weißkopfadler, das ist das Wappentier der USA. Eine riesige Büste darf nun Xi mit nach Hause nehmen. Weiß nicht, ob er sich ins Regal stellt. Also vor allem Symbolik, auch an diesem Abend beim Staatsbankett.
3: Auffällig da war ja auch die Gästeliste. Musk, Altman, Wang und andere Tech-Größen. Warum war es Trump wichtig, ausgerechnet die US-Tech-Elite an diesem Abend dabei zu haben?
4: Weil ihn diese, ich sage jetzt mal, Jungs immer schon mit an der Macht gehalten haben, seinen Wahlkampf finanziert haben und weiter für ihn wichtig bleiben. ganz abgesehen vom Thema künstliche Intelligenz, auf das Trump setzt beim Thema Wachstum, und er wollte sie einfach dabei haben. Ob an so einem Abend bei einem Staatsbankett wirklich ernsthaft diskutiert mit der chinesischen Seite und nach Lösungen gesucht wird, habe ich eher meine Zweifel. Trump und Xi haben das Thema künstliche Intelligenz angesprochen, besprochen, aber jedenfalls bei ihren Pressestatements, die wir hören konnten, auch sehr gegensätzliche Aussagen hier. Xi hat gesagt, wir müssen das auch kontrollieren, die künstliche Intelligenz. Trump hat gesagt, was soll Kontrolle, was sollen Grenzen? Ich sehe die Chancen, die bringen uns weiter. Und es hat wohl dem Vernehmen nach, alles was wir hören, hier keine Einigung gegeben oder irgendwelche greifbaren Fortschritte, wie man gemeinsam mit dem Thema künstliche Intelligenz umgehen könnte. Man bleibt Konkurrenz, man bleibt Konkurrenten, und die USA wollen natürlich vor allem ihren Vorsprung, den sie wohl noch haben, weiterbehalten oder gar ausbauen.
3: Wie sieht es denn bei den anderen großen Themen aus, die ja bei dem Gipfel auch besprochen wurden, Taiwan, Handel oder Iran? Gab es da irgendeinen Fortschritt?
4: Es gab ein greifbares Ergebnis, Handel. Es wurde eine Art Waffenruhe in Zoll- und Handelsfragen um 2 Monate verlängert. Da geht es zum einen um die hohen Strafzölle, die Trump ja gegen China verhängt hatte. Dann gab es Gegenzölle. Das hat man runtergefahren und das gilt jetzt bis Januar. Und im Gegenzug geht es um seltene Erden, die sehr, sehr wichtig sind. Da sind die USA weiter abhängig von China. Es gab hohe Exportkontrollen, auch die wurden runtergefahren. Und in dieser Zeit bis Januar will man nun offenbar wirkliche Lösungen für die sehr, sehr vielen Handels- und Zollkonflikte, die diese beiden Länder haben, finden. Also ein kleines, konkretes Ergebnis. Mehr ist zumindest auch in den anderen Fragen. Taiwan, gibt es Waffenverkäufe der USA weiterhin oder nicht? Iran, ist China bereit zu helfen den Amerikanern, ja oder nicht? Alles nicht mit konkreten Ergebnissen, jedenfalls nichts bekannt.
3: Am letzten Tag, jetzt am Freitag, steht noch eine Teezeremonie im Weißen Haus und ein Besuch des US-Nationalarchivs an. Dann reist Xi wieder ab. Was wird denn am Ende hängen bleiben von diesem Trump-Xi-Gipfel?
4: Kommt drauf an, wie man es sieht. Die sagen, ein solcher Gipfel ist deswegen wertvoll, weil es allein wichtig ist, dass die Gesprächskanäle zwischen den beiden wahrscheinlich mächtigsten Männern der Welt offen bleiben. Die anderen sagen, warum schmeichelt sich der Trump bei Putin und Xi ein? Das ist doch ein Konzept, was nicht aufgeht. Der Xi ist ein knallharter Verhandler und Trump geht ihm nur auf den Leim. Das sagen die Kritiker. Es gibt wohl einen gewissen Wert solcher Gipfeltreffen. Gut, dass man miteinander redet. Aber ob man hier wirklich konkret vorangekommen ist, und Trump hat mal wieder gezeigt, er mag Autokraten, von denen ist er faszinierter als etwa von europäischen Regierungschefs wie dem deutschen Bundeskanzler.
3: Einschätzungen waren das von unserem Korrespondenten in Washington, Ralf Borchardt, zum Besuch des chinesischen Staatschefs Xi beim US-Präsidenten Trump. 6.30 Uhr ist es jetzt, RBB 24 Inforadio, hören Sie. Schönen guten Morgen. Und wir schauen in unsere Region damit. Seit gestern ist klar, zum 1. Januar 2027 steigen einige Ticketpreise für den öffentlichen Personennahverkehr in Berlin und Brandenburg. Im Schnitt kosten sie dann über 3,5% mehr. Das hat der Aufsichtsrat des Verkehrsverbundes Berlin-Brandenburg gestern beschlossen. Gleichzeitig hält sich ja die Kritik an Verspätungen, Ausfällen und Baustellen. Und ist die Tarifstruktur, diese Waben, Zonen und so weiter, ist die überhaupt noch zeitgemäß? Die Diskussion über die Tarife bei Bus und Bahn in der Region fasst RBB24-Reporterin Nela Richter zusammen.
5: Für alle mit Deutschland-Ticket ändert sich jetzt erstmal nichts. Die Preise für manche Einzeltickets oder Monatskarten aber werden 2027 steigen. Die letzte Preiserhöhung ist gerade mal 12 Monate her. Kurze Umfrage unter Fahrgästen am Bahnhof Zoo. Die Mehrheit hat eine Meinung dazu.
6: Ja, das ist schlimm für die Menschen, die sich das gar nicht leisten können.
7: 3 Euro, 4 Euro zu bezahlen ist schon teuer so. Und noch mehr zu bezahlen, das ist ja ein bisschen nicht cool.
8: Es geht um Sauberheitsprobleme, es geht um Pünktlichkeitsprobleme. Da kann man sich als Nutzer vorstellen, dass da noch ein bisschen Nachholbedarf wäre.
9: Die Löhne sollen ja auch steigen. Irgendwie muss das bezahlt werden.
5: Gestiegene Inflationskosten und nötige Investitionen. Damit hatte der Geschäftsführer des Verkehrsverbundes Berlin-Brandenburg, VBB, Christoph Heuing, die Preisanhebung begründet.
10: Also erstmal kann ich das total gut verstehen, dass man natürlich nicht begeistert ist darüber und dass man erstmal diesen Impuls hat, ich möchte mal eine bessere Performance sehen, bevor ich hier mehr Geld ausgebe. Aber wir sind ja hier in einem öffentlichen Bereich, ne? wenn nicht mehr Geld ausgegeben wird, dann werden wir auch nie aus dieser Misere rauskommen, weil wir durch zu wenig Geld in diese Misere reingekommen sind.
5: Die Ticketpreise in Potsdam ab 2027. Ein Einzelfahrschein für den Bereich AB wird 10 Cent mehr kosten. In Berlin wird ein Vierfahrtenticket bald 80 Cent teurer. Gleichzeitig bleiben manche Einzelticketpreise stabil. Für AB-Tickets in Frankfurt-Oder, Cottbus und Brandenburg an der Havel, auch in Berlin. Kritik an den Preiserhöhungen gibt es vom Fahrgastverband IGIP. Wieder seien Pendler aus dem Umland stärker belastet, sagt der stellvertretende IGIP-Vorsitzende Christian Lino.
11: ÖPNV ist Daseinsvorsorge, das heißt Mobilität für alle. Und wenn wir eine Mobilitätswende wollen, dann müssen erst recht die Preise hier an dieser Stelle stabil bleiben. Eines wird deutlich, wir brauchen einen zusätzlichen Finanzierungsweg. Das ist ja längst bekannt. Wir brauchen eine dritte Finanzierungssäule für den ÖPNV. Aber das kann unmöglich geleistet werden über die Fahrkarten.
5: Was IGIP vorschlägt? Eine Querfinanzierung über City-Mautgelder oder Parkgebühren neben den jetzigen Geldern von Bund, Ländern und den Ticketverkäufen. Brandenburgs Verkehrsminister Robert Krumbach hält die Ticketpreiserhöhung für gerechtfertigt. Er will aber eine einfachere Tarifstruktur, zum Beispiel durch Zeittickets.
12: Ich löse mein Ticket nach Möglichkeit beim Einsteigen in den Bus und dann kann ich eine halbe Stunde oder eine Stunde fahren und diese Zeit wird abgerechnet und nicht abgerechnet. Überschreite ich eine Wabengrenze, eine Zonengrenze, bin ich von der kreisfreien Stadt in den Landkreis unterwegs, sondern einfach nur die Zeit.
5: An diesem Punkt hat er den Fahrgastverband auf seiner Seite. Weniger Bürokratie könne zum Beispiel sich auch auf die Ticketpreise auswirken. Geplant ist eine Änderung der Tarifzonen bislang aber nicht.
3: Ab Anfang nächsten Jahres wird das Fahren mit den Öffis in Berlin und Brandenburg mal wieder teurer. Der Beitrag war von Nela Richter.
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3: 2022, mitten in der Gaskrise, hat Deutschland den Energieversorger Uniper übernommen, unter einer Bedingung. Bis 2028 muss der Bund wieder aussteigen, seine Beteiligung auf 25% der Anteile reduzieren. Nun ist eine Frist für Kaufangebote abgelaufen. Investoren zeigen großes Interesse, aber die Arbeitnehmervertretung fordert stattdessen den Börsengang von Uniper. Was ist da genau los bei dem größten Energieversorger in Deutschland? Thema jetzt für Sören Hinze aus der Wirtschaftsredaktion. Guten Morgen, Sören.
13: Guten Morgen, Jessica.
3: Die Arbeitnehmer fordern einen Börsengang. Das ist eher ungewöhnlich, oder?
13: Das ist total ungewöhnlich, denn normalerweise lehnen Betriebsräte und auch Gewerkschaften einen Börsengang ab, weil dadurch mehr Profitdruck in Unternehmen entsteht. Bei Uniper ist es jetzt genau andersherum. Der Betriebsratschef Martin Geilhorn, der setzt sich für den Gang an die Börse ein, denn die Belegschaft befürchtet, dass einzelne Investoren sich lukrative Geschäftsbereiche herausschneiden könnten und Uniper am Ende zerschlagen wird und dann würden ja auch Jobverluste drohen. Deswegen bringt sich jetzt der Betriebsrat in Stellung bei einem Börsengang, also vielen verschiedenen Eigentümern von Uniper. Da wäre so ein Rosinenpicken viel schwieriger umzusetzen.
3: Was wären das denn für Bereiche bei Uniper, die jetzt besonders viel Geld bringen würden?
13: Uniper ist nicht nur Gasversorger von etlichen Stadtwerken in Deutschland, sondern der betreibt auch Wasserkraftwerke, verkauft CO2-Zertifikate und hat eine Kraftwerksreserve, Kohle und Gas vor allem. Und lukrativ ist vor allem der Handel mit Gas und das Geschäft mit Wasserkraft. Die Notfallenergie, also mit Gas und Kohle Strom noch zu erzeugen, wenn sie gebraucht wird, das ist mit hohen Kosten verbunden. Das könnte herausgelöst werden. Und die grüne Wasserstoffstrategie von Uniper. Das Unternehmen investiert massiv in diesen Strukturwandel. Das rentiert sich aber noch nicht. Deswegen könnte diese Transformation enden, wenn einzelne Investoren übernehmen.
3: Warum wurde Uniper überhaupt vom Bund gekauft?
13: Uniper war eigentlich ein Teil von E.ON, wurde dann aber abgespalten. Vom finnischen Konzern Fortum gekauft oder große Anteile gesichert. Dann kam die Gaskrise 2022. Die Gaspreise sind explodiert, sind extrem gestiegen, hohe Einkaufskosten und Uniper erzeugte täglich Millionenverluste für den Eigentümer Fortum. Und dann drohte die Insolvenz für beide Konzerne. Und das wäre eine Kaskade gewesen für die deutsche Gasversorgung, wie eine Lehman-Brothers-Krise im Energiesektor. Deshalb ist dann der Bund eingesprungen, hat für eine symbolische Summe 99% der Anteile gekauft und Milliarden in den Konzern gepumpt.
3: So, und jetzt ist Uniper wieder lukrativ.
13: Ja, hochprofitabel. Also die Hilfen vom Bund, die wurden wieder zurückgezahlt. Die Gewinne haben sich normalisiert von Uniper. Und deshalb ist jetzt auch das Interesse groß bei Investoren, Juniper sich zu kaufen. Die Gerüchteküche, die kocht. Es gibt keine offiziellen Stellungnahmen der Unternehmen, aber mit dabei sein sollen wohl der kanadische Pensionsfonds sein. Die sollen ein unverbindliches Angebot gestellt haben. Vattenfall hat möglicherweise auch ein Angebot gestellt. In der Debatte ist auch der tschechische Energiekonzern. Fortum ist auch wieder mit dabei aus Finnland. Alle diese sollen Angebote eingereicht haben. Wie es weitergeht, das werden wir in den nächsten Wochen und Monaten erfahren.
3: Naja, und du wirst uns sicherlich darüber informieren. Sören Hinze war das aus der Wirtschaftsredaktion. Vielen Dank.

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0: 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Das Wetter für Berlin und Brandenburg habe ich jetzt für Sie. 11-12 Grad haben wir derzeit in Berlin, 11 Grad sind es in Potsdam, 13 Grad in Grünow bei Prenzlau, 15 bis 19 sind heute maximal vorhergesagt. Aber es ist jetzt am Morgen eher noch etwas ungemütlich, viele Wolken und stellenweise auch Nieselregen unterwegs. Es hält sich bis zum Vormittag, später sollen dann aber von der Prignitz her Auflockerungen kommen.
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3: A10 südlicher Berliner Ring Richtung Dreieck-Spreeau zwischen Ferch und Dreieck-Nutetal. Stau nach einem Unfall und 10 Minuten Verzögerung. A24 Richtung Berlin zwischen Mainburg und Pritzwalk laufen Bergungsarbeiten. Die Standspur ist blockiert. Stadtverkehr Berlin, viel Verkehr aktuell auf der 100 Richtung Wedding zwischen Tempelhofer Damm und Kreuz Schöneberg. Tiergarten, die Straße des 17. Juni ist zwischen Großer Stern und Brandenburger Tor gesperrt. Dort laufen die Vorbereitungen für den Berlin-Marathon. Gesperrt sind auch Jitzer Grabin und Ebertstraße sowie Scheidemannstraße und John-Foster-Dallas-Allee. Köpenick, die Seelenbinderstraße ist zwischen Kiekebusch und Weinbergstraße wegen Gleisbauarbeiten bis etwa 18 Uhr in beiden Richtungen gesperrt. Althohen-Schönhausen auf der Hansastraße wird ab heute gebaut. Für etwa 2 Wochen ist zwischen Liebermann und Feldmannstraße pro Richtung nur eine Spur frei. Wir wünschen Ihnen gute Fahrt.
0: 6.40 Uhr.
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0: Jessica Wiener hier, schönen guten Morgen. Erst der Wahlsieg, dann aber nicht nur Freudentamul bei der Berliner Linken, sondern auch viel Diskussionen über Antisemitismus, Clankontakte, Parteiprobleme. Wird das den Sonderparteitag heute bestimmen? Frage ich unseren landespolitischen Reporter nach den Nachrichten, die jetzt mit Tobias Mück.
3: Die Berliner Linke will heute auf einem Parteitag entscheiden, ob sie Sondierungsgespräche mit Grünen und SPD aufnimmt. Die Parteispitze ist dafür, es gibt aber auch Gegner einer Regierungsbeteiligung. Falls die Delegierten zustimmen, könnten die Sondierungsgespräche in der kommenden Woche beginnen. Allerdings gibt es bei SPD und Grünen Vorbehalte wegen Antisemitismusvorwürfen gegen Teile der Linke. Sie fordern, dass die Partei unmissverständlich klar mache, dass sie gegen Antisemitismus und für den Schutz jüdischen Lebens steht. Bei der Abgeordnetenhauswahl am vergangenen Sonntag war die Linke mit ihrer Spitzenkandidatin Ehralp stärkste Kraft geworden. Der Berliner Finanzsenator Evers ist neuer Vorsitzender der CDU-Fraktion im Abgeordnetenhaus. Wie die Fraktion am Abend mitteilte, stimmten 30 Abgeordnete für Evers und 2 gegen ihn. Evers sagte, die CDU sei bereit, mit allen Parteien der gesellschaftlichen Mitte über eine Regierungsbildung zu sprechen. Zunächst werde man aber die Gespräche der Linken mit SPD und Grünen beobachten. Eine Koalition der beiden Parteien unter Führung der CDU hätte im Abgeordnetenhaus eine knappe Mehrheit. Bundestag und Bundesrat sollen heute in einem Eilverfahren einen neuen Tankrabatt beschließen, damit er noch am 1. Oktober in Kraft treten kann. Vorgesehen ist, dass die Energiesteuer auf Kraftstoffe bis Jahresende gesenkt wird. Dadurch soll der Preis für Benzin oder Diesel um bis zu 17 Cent pro Liter fallen. Aus dem Hauptstadtstudio Benjamin Großkopf.
4: Das Bundeskartellamt hat schon vorab an die Mineralölkonzerne appelliert, diese Entlastung vollständig weiterzugeben. Untersuchungen der Behörde zeigen, dass dies bei der vorherigen Auflage des Tankrabatts zu etwa 80% der Fall war. Viele Ökonomen und alle Oppositionsparteien im Bundestag kritisieren das Instrument. Teuer, kurzsichtig, zu wenig zielgerichtet, wenig ökologisch, so die Hauptvorwürfe. Union und SPD dagegen verweisen auf die infolge des Irankriegs stark steigenden Spritpreise, die sowohl für Menschen, die auf das Auto angewiesen sind, als auch für Unternehmen schädlich seien.
3: Das Vermögen Krimineller soll künftig leichter über Landesgrenzen hinweg eingezogen werden können. Der Bundestag hat am späten Abend ein Gesetz dazu beschlossen, das die Zuständigkeit klarer regelt. Demnach sollen die Staatsanwaltschaften der Bundesländer die Aufgabe übernehmen, in Zusammenarbeit mit anderen EU-Staaten Vermögenswerte zu beschlagnahmen. Mit dem Gesetz wird eine EU-Richtlinie umgesetzt. Justizministerin Hubich sagte, es gehe darum, der organisierten Kriminalität die finanziellen Grundlagen zu entziehen. Über das Gesetz muss auch im Bundesrat abgestimmt werden. Israels Ministerpräsident Netanyahu hat den Vorwurf des Völkermords im Gazastreifen erneut scharf zurückgewiesen. Das sei die größte Lüge des Jahrhunderts, sagte er vor der UN-Vollversammlung in New York. Netanyahu steht wegen seines Vorgehens im Gazakrieg weltweit in der Kritik. Der israelische Regierungschef verteidigte auch das Vorgehen seines Landes gegen den Iran. Die Entscheidung, das Land anzugreifen, sei eine der leichtesten für ihn gewesen. Begleitet wurde die Rede von Protesten. Als Netanyahu ans Rednerpult trat, verließen zahlreiche Delegationen den Saal. Auch vor dem UN-Hauptquartier demonstrierten hunderte Menschen gegen Netanyahu. In Berlin-Steglitz ist am Abend ein 17-Jähriger durch Schüsse verletzt worden. Die Polizei sagte dem RBB am Morgen, dass der Jugendliche in der Nacht notoperiert wurde und nicht mehr in Lebensgefahr schwebt. Der 17-Jährige war gestern Abend kurz nach 22 Uhr in der Düppelstraße von zwei Schüssen in den Oberkörper getroffen worden. Eine Mordkommission ermittelt wegen versuchter Tötung. Hinweise auf einen Zusammenhang mit Schusswaffengewalt in der organisierten Kriminalität gibt es laut Polizei nicht. Die deutsche Fußballnationalmannschaft hat zum Auftakt der Nations League einen Sieg verpasst. Die DFB-Elf mit ihrem neuen Bundestrainer Klopp trennte sich am Abend in Amsterdam von den Niederlanden 1:1. ARD-Sportreporter Thomas Kunze.
5: Nach 13 Minuten ging die Gastgeber nach einer Ecke durch Van Dijks Kopfball in Führung. Der VAR aber kassierte den Treffer wenig später. Nach einer guten halben Stunde verletzte sich dann Brian Brobbey, der Niederländer, ohne Fremdeinwirkung im Anstoßkreis. Deutschland spielte trotzdem weiter und Felix Metscher erzielte das glückliche, umstrittene 1:0. In Halbzeit 2 spielte dann im Prinzip nur noch die Niederlande. Einzig Debütant Philipp Treu versuchte es einmal mit einem abgeblockten Schuss. In der zweiten Minute der Nachspielzeit verlor dann Serge Gnabry den Ball im Mittelfeld. Van Bommel flankte von der linken Seite und Cody Gakpo nahm den Ball sehenswert Volley zum 1:1 ab. Ein verdienter Ausgleich für die Niederlande beim Debüt von Jürgen Klopp als Bundestrainer.
3: Soweit die Nachrichten. 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Das Wetter. Heute erst bewölkt mit etwas Regen. Ab dem Mittag lockert es von Prignitz und Havelland her auf und ist meist trocken bei 15 bis 19 Grad. Die Zeit, es ist 6.45 Uhr.
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0: Jessica Wiener hier. Schönen guten Morgen. Heute Nachmittag entscheidet die Berliner Linke auf einem Sonderparteitag darüber, ob sie Gespräche über eine linksgeführte Regierung mit Grünen und SPD aufnimmt. Doch die Debatte über Antisemitismus, den Neuköllner Kreisverband und die Frage der Regierungsfähigkeit überschattet die Feierlaune nach dem Wahlsieg. Wie groß die Hürden tatsächlich sind, darüber kann ich jetzt sprechen mit unserem landespolitischen Korrespondenten Sebastian Schöbel. Guten Morgen, Sebastian.
6: Guten Morgen.
0: Die Linke hat die Wahl gewonnen. Trotzdem redet sie gerade mehr über Antisemitismus, Clankontakte und Parteiprobleme als über ihren Wahlerfolg. Wie heikel ist denn das Thema wirklich?
6: Ja, die Partei selber spricht davon, dass sie einer Kampagne ausgesetzt ist von allen Seiten und jetzt hier von der einen Seite zum Sicherheitsproblem erklärt wird, ihr andererseits pauschal unterstellt wird, antisemitisch zu sein. Das weist sie natürlich weit von sich. Das hat auch Spitzenkandidatin Elif Eralp immer wieder getan und auch andere in der Partei tun das. Aber die fühlen sich schon stark unter Druck gesetzt und tatsächlich wächst ja auch der Druck auf allen Seiten jetzt auf die Linke. Da mischt auch die CDU noch kräftig mit, die natürlich hier in Berlin noch die Option darauf hat, ebenfalls eine Koalition anzuführen, sollte das mit Rot-Grün-Rot nicht klappen. Also das ist der Kontext, in dem das hier alles passiert und diskutiert wird. Und die Lage ist aber tatsächlich heikel, weil die Partei eben auch intern Probleme hat, die Leute in den Griff zu bekommen, die schon immer der Meinung waren, eigentlich ist Opposition für die Linke sowieso immer besser, die auch sehr aktivistisch unterwegs sind und die Partei dann in ihre Richtung ziehen wollen.
0: Die Parteiführung drängt ja auf Rot-Grün-Rot. Gleichzeitig gibt es gerade bei den jüngeren Stimmen, du hast es gesagt, die Linke lieber als Protest- und Bewegungspartei sehen. Wird dieser Konflikt denn zu einem großen Problem werden? Siehst du das?
6: Das glaube ich schon, einfach weil die Linke sich dadurch natürlich in den Augen ihrer möglichen Partner, SPD und Grüner, auch ein Stück weit unglaubwürdig und unsolide macht. Und genau das ist das, was vor allem dann eben bei Grünen und SPD gerade diskutiert wird. Können wir mit denen regieren? Oder haben wir dann alle ein, zwei Wochen große Diskussionen über Antisemitismus, darüber, welche Kontakte einzelne Parteimitglieder zu zum Beispiel kriminellen Clans haben? Oder gibt es irgendwelche anderen Diskussionen, die wir mit ihnen nicht führen können? Und wir dürfen nicht vergessen, da sind noch ganz große Themen auf dem Tisch, wie zum Beispiel Vergesellschaftung von Wohnungskonzernen. Die müssen auch noch irgendwie geklärt werden. Und da gibt es durchaus Bedenken bei einigen, bei beiden Parteien, mit denen koaliert werden könnte. Mit den Grünen haben die Linken schon gesprochen unter der Woche. Die scheinen zumindest gesprächsbereit zu sein. Die SPD hat noch gar nicht gesprochen mit den Linken und wollen auch den Parteitag abwarten und die Stimmung dort, um dann zu entscheiden, wollen wir das eigentlich mit den Linken?
0: Zum Thema Antisemitismus, die potenziellen Partner einer Regierung, die fordern ja eben eine klare Abgrenzung eben von unter anderem antisemitischen Positionen. Wie könnte denn diese Abgrenzung aussehen?
6: Das könnte zum Beispiel dazu führen, dass Mitglieder der Linken ausgeschlossen werden. Das gab es auch schon in der Vergangenheit, das muss man dazu sagen. Die Partei hat da durchaus durchgegriffen. Das hat dann natürlich wiederum in der Partei selber zu harten Diskussionen geführt. Da wurde zwischenzeitlich auch mal die Parteizentrale in Berlin besetzt von Aktivisten, die gesagt haben, das sei unfair. Da ging es um den Ausschluss eines Mitglieds in Neukölln. Und jetzt droht genau das gleiche Szenario wieder. Eine bekannte Aktivistin von den Linken, gegen die wurde jetzt ein Parteiausschlussverfahren zumindest geprüft, es ist in der Prüfung. Da gibt es auch schon wieder Diskussionen. Heute Abend soll es vor dem Parteitag der Linken dann eben auch von dieser Gruppe eine Demonstration geben, um sich für dieses Mitglied einzusetzen. Also die Stimmung ist durchaus angespannt.
0: Abgesehen von der Abstimmung über die Sondierungen und der Klarheit beim Thema Antisemitismus, erwartest du, dass da heute auch wirklich inhaltlich rote Linien festgelegt werden, eben wie zum Beispiel bei der Vergesellschaftung?
6: Also ich glaube, bei der Vergesellschaftung selber wird es keine weitere rote Linie geben. Die ist ja schon tiefrot, die da gezogen wurde. Nämlich die Partei hat gesagt, wir gehen in diese Gespräche mit SPD und Grünen rein und machen klar, wir wollen diese Vergesellschaftung umsetzen. Diese rote Linie steht, da wird auch, glaube ich, nicht dran gerüttelt. Aber es könnte zum Beispiel heute Abend ein Thema werden, ob man in eine mögliche Präambel eines Koalitionsvertrages einen Passus zum Thema Antisemitismus mit reinschreibt. Und spannend ist ja auch, dass die Linke schon angekündigt hat bei den Gesprächen mit den Grünen, dass das erste Thema, das auf den Tisch kommt bei diesen Sondierungen, das Thema Antisemitismus sein wird. Und das könnte heute Abend auch nochmal beim Parteitag diskutiert werden. Die Frage ist einfach, wie wird die Stimmung insgesamt sein? Schreit man sich da eben eher gegenseitig an oder versucht man da einen ruhigen Ton an den Tag zu legen, der auch zeigt, diese Partei kann regieren?
0: Der Parteitag heute soll ja eben den Startschuss für die Sondierungen mit Grünen und SPD geben. Darunter steht das Ganze und es wird gemunkelt, es könnte schwer werden. Und du sagst jetzt auch schon, man muss abwarten. Was erwartest du denn? Wie hoch wird es hergehen?
6: Ich habe schon mal einen Parteitag erlebt, der hat sich über das Thema, wie definieren wir Antisemitismus, komplett zerlegt. Am Ende sind dann wenige Wochen später prominente Leute wie Klaus Lederer und Elke Breitenbach ausgetreten. Also so ein Parteitag, der unter dem Vorzeichen der Diskussion über Antisemitismus steht, der kann wirklich hoch hergehen bei den Linken. Ich rechne auch mit etwas Ähnlichem heute Abend. Ich rechne aber auch damit, dass die am Ende beschließen werden, Sondierungsgespräche aufzunehmen. Aber es sind schwierige Zeiten gerade für diese Partei, die in einem sehr rasanten Tempo schnell erwachsen werden muss.
0: Einschätzungen waren das von unserem landespolitischen Korrespondenten Sebastian Schöbel. Die Berliner Linke trifft sich ja heute zu einem Sonderparteitag, um über Sondierungsgespräche mit Grünen und SPD abzustimmen. Und das Thema Antisemitismus steht auch ganz oben auf der Liste. 6.51 Uhr ist das jetzt. Schönen guten Morgen. Er hat den Online-Bezahldienst PayPal mitbegründet, Palantir, eine Firma für Software zur Datenanalyse, aufgebaut, steht Donald Trump nahe und er stellt die liberale Demokratie in Frage. Die Rede ist vom US-Milliardär deutscher Herkunft Peter Thiel. Er zählt zu den einflussreichsten Investoren im Silicon Valley. Gestern hat er in Berlin den Axel Springer Award bekommen. Eine Auszeichnung, die für Kritik und Protest gesorgt hat. RBB-Reporter Eftimis Angeloudis berichtet.
7: And all that's hosted by Axel Springer.
8: Und das alles ausgerichtet von Axel Springer, dem Epizentrum des Bösen, der rechten Verschwörung, dem Magneten der finsteren Mächte.
7: Of the sinister forces.
9: So zitiert Springer-Chef Matthias Döpfner ironisch seine Kritiker. Axel Springer verlieh am Donnerstagabend seinen Preis, den Axel Springer Award, an den US-Investor Peter Thiel, auch für dessen Firma Palantir, die laut Begründung für die Widerstandskraft von Demokratien entscheidend sei. Gegner schmähten Thiel als Antidemokraten, ja als Antichristen, sagt Döpfner. Den Antichristen bemüht Thiel übrigens selbst gern. Vor dem Verlagshaus protestierten laut Polizei rund 200 Menschen. Döpfner kontert mit einem Vergleich.
10: Perhaps we should have invited anti-Semites.
8: Vielleicht hätten wir Antisemiten, Islamisten, Clanchefs der organisierten Kriminalität einladen sollen. Dann wäre die Veranstaltung ohne Protest abgelaufen. Das ist Berlin, meine Damen und Herren. Das ist Berlin.
9: Offenbar eine Spitze gegen die Berliner Linke. Nach ihrem Wahlsieg steht sie wegen Vorwürfen zu Antisemitismus und Clan-Kontakten in der Kritik. Die Partei weist das entschieden zurück. Kritik gibt es aber auch im eigenen Konzern. Laut US-Medien protestierten 120 Beschäftigte von Politico und Business Insider in einem Brief. Auf der Bühne fragt Döpfner dann selbst.
8: Peter, um gleich den Elefanten im Raum anzusprechen, haben wir einen Antidemokraten ausgezeichnet?
9: Thiel verneint und sagt dann,
11: Writing is such a dangerous activity. Schreiben ist so gefährlich. Ein Kind, das sich schlecht benimmt, kann man verstoßen. Was man aber schreibt, kann man nie zurücknehmen. Ich glaube nicht, dass ich etwas so Kontroverses gesagt habe.
9: Gemeint ist ein Essay von 2009. Darin schreibt Thiel, er glaube nicht mehr, dass Freiheit und Demokratie vereinbar seien. Später relativierte er das. DEW-Präsident Marcel Fratscher nimmt ihm das nicht ab.
12: Er ist nicht so, dass er nur Unternehmer ist und ab und zu mal solche Sätze raushaut, sondern er hat eine Agenda. Und er redet nicht nur so und sehr fundiert und immer wiederholt, sondern er handelt so.
9: Thiel gilt als wichtigster Förderer von US-Vizepräsident J.D. Vance. Im Saal sitzt auch Bayerns Ministerpräsident Markus Söder. Döpfner bedauert, dass Deutschland den Erfolg von Thiel und Palantir nicht für die eigenen Probleme nutze und fragt.
8: Würdest du helfen, wenn man dich fragt? Der Ministerpräsident ist hier. Du könntest also gleich Angebote machen.
11: Man muss nur fragen.
9: Söder nickt. Man spielt sich an diesem Abend die Bälle zu. Die Verbindung zwischen Gastgeber und Preisträger reicht dabei über die Bühne hinaus. Döpfners Sohn Moritz arbeitete früher für Thiel und leitet heute einen eigenen Risikokapitalfonds, laut Manager-Magazin mit Thiel als wichtigsten Geldgeber. Ebenfalls kein Thema auf der Bühne. Thiels Verbündeter Trump ließ Reporter der Springer-Tochter Politico vor wenigen Tagen aus dem Weißen Haus aussperren. Erst heute ordnete ein Gericht ihre Rückkehr an.
0: Der Axel Springer Verlag hat gestern Abend in Berlin den US-Milliardär Peter Thiel ausgezeichnet. Unser Wirtschaftsreporter Eftimis Angelodes berichtete.
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0: Four Blocks hat Seriengeschichte und auch ein bisschen Berlin-Geschichte geschrieben. Vor knapp 10 Jahren wurde die erste Staffel der Gangster-Serie um die fiktive Neuköllner Großfamilie Hamadi zum Kulterfolg. Nach der dritten Staffel soll Schluss sein, Fortsetzung ausgeschlossen. Aber eine Vorgeschichte, die kann es geben und die wird ab heute in der neuen Serie Four Blocks Zero erzählt. Unser Film- und Serienexperte Alexander Soyer hat sie schon gesehen.
13: Wir haben neue Spieler in der Stadt. Die bauen sich hier was auf.
14: War Four Blocks eher wie die Sopranos, dann ist Four Blocks Zero eher wie Breaking Bad. Ging es im Original um die menschlichen Seiten des Gangster-Daseins, geht es jetzt im Prequel darum, wie aus Menschen Gangster werden. Wie in den 90er Jahren in Berlin-Neukölln aus dem fleißigen Schüler Ali der gefürchtete Tony Hamadi wird. So einer der beiden Regisseure der Serie, Özgür Yildirim.
15: Ja, so kann man das sagen. Ich meine, wir erzählen ja auch einen Ali Hamadi, nicht Tony Hamadi, wir erzählen einen Ali Hamadi, der die besten Voraussetzungen gehabt hätte. Auch da erzählen wir nebenher eben, dass er, so wie sein Vater in der realen Welt da draußen, mit der Bürokratie sich herumschlagen muss, muss er sich in der Schule genauso mit der schulischen Bürokratie herumschlagen und natürlich mit dem Alltagsrassismus.
14: Die Chancen auf ein normales, gutes Leben stehen eher schlecht für Ali und seine Familie, die in Deutschland nur geduldet und alles andere als erwünscht sind. Als dann Onkel Ibrahim aus dem Libanon dazustößt, wird Stück für Stück der Grundstein für ein familiengeführtes Verbrecherimperium gelegt.
16: Was willst du eigentlich?
17: Respekt, Erfolg, Macht.
18: Ein Hamadi.
19: Dadurch versteht man auch, oder dadurch wird zumindest auch gezeigt, wie die Hamadis zu dem in der Stadt Berlin sozusagen geworden sind, was sie dann auch bei Four Blocks damals waren.
14: So der junge Schauspieler Louis Vorbach, bekannt aus den letzten beiden Die Schule der magischen Tiere-Filmen. Er spielt den jungen Vincent und hat durchaus eine gewisse Ähnlichkeit zu Frederick Lau, der Vincent, den besten Freund von Gangsterboss Tony, im Original gespielt hat. Für Tarek Nasseri, der gewissermaßen Kida Koda Ramadans jüngere Tony-Version spielt, ist es seine erste große Rolle, ausgerechnet in dieser Serienwelt, die in ihm überhaupt den Wunsch geweckt hat, Schauspieler zu werden.
20: Ich habe mich beworben als Komparse für die zweite Staffel Four Blocks. Das war mein Startpunkt. Es gibt eine E-Mail, die werde ich dir irgendwann mal zeigen. Und jetzt sind wir 8 Jahre später hier und ich sitze hier mit dir und für das Interview für eine der zentralen Rollen für Four Blocks Zero.
14: Four Blocks Zero bezieht sich natürlich eindeutig und offensichtlich auf das Original, aber ist letztlich etwas komplett Eigenes und anderes. Die aufregende, ausgedachte und klug ausgemalte Four Blocks Vorgeschichte. Nicht so düster, auf andere Art und Weise hart und in einem komplett anderen Berlin der 90er Jahre, bei dem sich die Regisseure allerdings auch ein paar Freiheiten gegönnt haben. Hüseyin Tabak.
21: Und für uns war es auch sehr wichtig, halt, dass wir nicht die 90er in the face zeigen, weil wir machen keinen historischen Film, wo wir ganz große Motive hatten, gesagt haben, okay, so sah das hier aus und so da war der Bahnhof Zoo oder so, sondern wir haben es immer vom Gefühl her gezeigt.
22: Wenn die Dunkelheit dich einmal hat, einmal, kommst du da nicht mehr raus.
0: Four Blocks Zero ab heute zu sehen beim Streamingdienst HBO Max.
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3: A10 südlicher Berliner Ring Richtung Dreieck-Spreeau zwischen Ferch und Dreieck-Nuttetal ist die Autobahn nach einem Unfall gesperrt. Es staut sich deshalb und außerdem auf der Umleitung über die B2 zwischen Sedina See und Michendorf. A24 Richtung Berlin zwischen Mainburg und Pritzwalk laufen Bergungsarbeiten, die Standspur ist blockiert. Stadtverkehr Berlin, viel Verkehr derzeit auf der A100 Richtung Wedding zwischen Oberlandstraße und Kreuz Schöneberg. Tiergarten, die Straße des 17. Juni ist zwischen Großer Stern und Brandenburg. Brandenburger Tor gesperrt, ebenso die Jitzhak-Rabin und die Ebert, sowie die Scheidemannstraße und die John-Foster-Dulles-Allee. Dort laufen die Vorbereitungen für den Berlin-Marathon am Wochenende. Wir wünschen Ihnen gute Fahrt.
0: 7 Uhr.
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0: Jessica Wiener hier, ich grüße Sie. Die Linke steht heute vor einem richtungsweisenden Sonderparteitag. Es geht um nichts weniger als die Zukunft im Roten Rathaus. Elif Iralp will ja die erste linke Bürgermeisterin in Berlin werden. Bis dahin müssen aber noch so einige Hürden genommen werden. Tobias Mück mit den Nachrichten.
3: Die Berliner Linke will nach ihrem Wahlsieg heute auf einem Parteitag entscheiden, ob sie Sondierungsgespräche mit Grünen und SPD aufnimmt. Die Parteispitze ist dafür, es gibt aber auch Gegner einer Regierungsbeteiligung. Falls die Delegierten zustimmen, könnten die Sondierungsgespräche in der kommenden Woche beginnen. Allerdings gibt es bei SPD und Grünen Vorbehalte wegen Antisemitismusvorwürfen gegen Teile der Linken. Sie fordern, dass die Partei unmissverständlich klar mache, dass sie gegen Antisemitismus und für Schutz jüdischen Lebens steht. In einem Eilverfahren soll heute der geplante neue Tankrabatt beschlossen werden. Zunächst stimmt der Bundestag über das Vorhaben der schwarz-roten Koalition ab. Gleich danach soll das Gesetz den Bundesrat passieren, damit es zum 1. Oktober in Kraft treten kann. Die Regelung sieht vor, dass die Energiesteuer auf Kraftstoffe 3 Monate lang gesenkt wird. Dadurch soll der Preis für Benzin oder Diesel um bis zu 17 Cent pro Liter fallen. Hintergrund sind die hohen Spritpreise infolge des Iran-Kriegs. Einen solchen Tankrabatt hatte es schon im Mai und Juni gegeben. Wirtschaftsexperten kritisieren die Maßnahme als teuer und zu wenig zielgerichtet. Der Bundestag berät heute erstmals über die sogenannte Frühstartrente. Die Bundesregierung will mit staatlichen Mitteln unterstützen, dass schon im Kindesalter eine private Altersvorsorge aufgebaut wird. Hauptstadtkorrespondent Jakob Mayer.
1: Dafür zahlt der Bund für Kinder und Jugendliche von 6 bis 18 Jahren monatlich 10 Euro in ein Vorsorgedepot ein. Das können die Eltern innerhalb gewisser Vorgaben selbst aussuchen. Tun sie das nicht, fließt das Geld in eine von der Bundesbank verwaltete Kapitalanlage. Eltern und Großeltern können das Depot durch freiwillige Zahlungen aufstocken. So will die Bundesregierung Anreize setzen, um die private Vorsorge im Erwachsenenalter mit eigenen Beiträgen fortzuführen. Das Gesetz soll Anfang nächsten Jahres in Kraft treten und rückwirkend für das laufende Jahr gelten.
3: Der chinesische Staatschef Xi hat bei seinem Besuch in den USA beide Länder aufgerufen, einen neuen Ansatz für ein Miteinander zu finden. Beide Großmächte müssten Verantwortung zeigen und stünden vor einem historischen Ausgangspunkt. US-Präsident Trump lobte dagegen die Beziehungen beider Länder. Man habe sich noch nie besser verstanden. Über Konfliktthemen wurde zwar offenbar gesprochen, konkrete Beschlüsse wurden aber nicht bekannt. Aus Washington, Ralf Borchert.
4: Viel Symbolik, wenig Substanz. So fassen die meisten China-Experten in den USA den Gipfel bisher zusammen. US-Außenminister Rubio betonte, schon die Gesprächskanäle zum Hauptkonkurrenten China offen zu halten, sei ein wichtiger Wert an sich. Scharfe Kritik kam von Senatoren der Demokraten. Trump schmeichle sich bei autoritären Herrschern wie Xi ein und glaube, sich so durchsetzen zu können. Am Ende würden Staatschefs wie Putin und Xi die USA jedoch über den Tisch ziehen.
3: Israels Ministerpräsident Netanyahu hat den Vorwurf des Völkermords im Gazastreifen erneut scharf zurückgewiesen. Das sei die größte Lüge des Jahrhunderts, sagte er vor der UN-Vollversammlung in New York. Netanyahu steht wegen seines Vorgehens im Gazakrieg weltweit in der Kritik. Der israelische Regierungschef verteidigte auch das Vorgehen seines Landes gegen den Iran. Die Entscheidung, das Land anzugreifen, sei eine der leichtesten für ihn gewesen. Begleitet wurde die Rede von Protesten. Als Netanyahu ans Rednerpult trat, verließen zahlreiche Delegationen den Saal. Auch vor dem UN-Hauptquartier demonstrierten hunderte Menschen gegen Netanyahu. Die Verleihung des Axel Springer Awards an den umstrittenen Unternehmer und Investor Peter Thiel hat am Abend zu Protesten geführt. Etwa 200 Menschen hätten vor dem Axel Springer Haus in Berlin gegen die Übergabe der Auszeichnung demonstriert, sagte eine Polizeisprecherin dem RBB. Auch der Deutsche Journalistenverband kritisierte die Verleihung. Thiel ist IT-Investor und Mitbegründer des Softwareunternehmens Palantir. Er ist bekannt für seine Nähe zu US-Präsident Trump und seine Kritik an liberalen Demokratien. Die deutsche Fußballnationalmannschaft hat zum Auftakt der Nations League einen Sieg verpasst. Die DFB-Elf mit ihrem neuen Bundestrainer Klopp trennte sich am Abend in Amsterdam von den Niederlanden 1:1. In der Basketball-Bundesliga hat sich Alba Berlin gegen Frankfurt mit 94:83 durchgesetzt. Soweit die Nachrichten. 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Das Wetter. Heute erst bewölkt mit etwas Regen. Ab dem Mittag lockert es von Prignitz und Havelland her auf und ist meist trocken bei 15 bis 19 Grad. Aktuell in Berlin am Insulaner 11 Grad und in Buch 12 in Brandenburg zwischen 9 in Bad Liebenwerda und 13 Grad in Grünow bei Prenzlau. Die Zeit, es ist 7.05 Uhr.
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0: Jessica Wiener hier. Schönen guten Morgen. Das ist schon bemerkenswert. Die Chefs von OpenAI und Anthropic haben vor dem UN-Sicherheitsrat vor den Risiken künstlicher Intelligenz gewarnt. Bei falschem Umgang könne KI sogar zu einer Gefahr für die Menschheit werden, sagen sie. Gleichzeitig läuft zwischen den USA und China ein Wettlauf um die Vorherrschaft bei dieser Technologie. Beide Länder investieren Milliarden und treiben die Entwicklung immer leistungsfähigerer KI-Systeme voran. Xi hat zwar jetzt gesagt, man müsse schon noch die Kontrolle behalten, Trump scheint aber kaum zu bremsen. Wie groß sind die Risiken wirklich? Darüber kann ich jetzt sprechen mit dem IT-Sicherheitsexperten Dennis Kenji Kipka von der Hochschule Bremen. Guten Morgen, Herr Kipka.
23: Guten Morgen.
0: Die Entwickler selbst warnen vor ihrer Technologie. Dabei geht es nicht um Chatbots, sondern?
23: Es geht in erster Linie um agentische KI-Systeme. Das heißt KI-Systeme, die beispielsweise nicht nur Bildausgabe, eine Sprachausgabe, eine Textausgabe erzeugen, sondern um solche Systeme, die autonom, also selbsttätig handeln. Und damit geben wir natürlich irgendwo Kontrolle auf. Und dieser Kontrollverlust bedeutet automatisch auch Risiken, je mehr wir sowas in kritische Infrastrukturen oder in das Wirtschaftsleben integrieren.
0: Und wie sehr alarmiert Sie das, dass diese Bedenken sogar vor dem UN-Sicherheitsrat vorgetragen werden?
23: Also ich glaube, man muss da so ein bisschen differenzieren. Also diese Superintelligenz, von der ja auch Donald Trump jetzt gesprochen hat, das ist unter Wissenschaftlern umstritten, wie weit wir da tatsächlich in der Forschung sind. Also wir haben in den letzten Jahren deutliche Fortschritte im Bereich KI-Forschung gemacht, das ist unbestritten. Aber die Definition Superintelligenz ist zum einen sehr weit gefasst. Und Wissenschaftlerinnen und Wissenschaftler sind sich auch nicht einig, ob jetzt so eine Superintelligenz basierend auf der gegenwärtigen Technologie überhaupt jemals machbar sein wird, ob sie in den nächsten Jahren machbar sein wird oder ob sie erst in ferner Zukunft machbar sein wird. Und was eher das Problem ist, ist eben diese zunehmende Kontrollaufgabe. Das heißt, wir sprechen so gesehen von schleichenden Risiken, indem wir eben immer mehr autonomen KI-agentischen Systemen überlassen und am Ende vielleicht nicht mehr nachprüfen können, haben die überhaupt richtig gehandelt oder eben, wie wir auch teilweise festgestellt haben, dass solche KI-Agenten nicht so handeln, wie es ursprünglich intendiert gewesen ist. Aber das ist oftmals auch ein hausgemachtes Risiko.
0: Ich glaube, wir müssen noch mal einen Schritt kurz zurückgehen. Superintelligenz, ich glaube, das müssen wir noch mal erklären. Ist damit die sogenannte AGI gemeint?
23: Ja, also das ist eben der umstrittene Punkt. Selbstlernende KI-Systeme, da sind wir in der Forschung schon relativ weit. Was jetzt unter Superintelligenz zu verstehen ist, im klassischen Sinne gesprochen, ist eigentlich weitergehend als so ein autonom lernendes System. Das heißt, da sprechen wir von Systemen, die menschliche Eigenschaften, also insbesondere menschliche Intelligenz, auch im emotionalen Sinne, nicht nur erreichen, sondern sogar deutlich übertreffen können.
0: Hm. Sie selbst haben gesagt, wir kommen einem KI-GAU immer näher. Wie sehe denn so ein größter anzunehmender Unfall mit künstlicher Intelligenz aus?
23: Also wir haben ja einen Vorgeschmack, will ich sagen, ja schon mehrfach feststellen können. Also insbesondere in diesem Sommer und seit diesem Sommer, Juli, der Hugging Face Vorfall, diskutieren wir das viel. Und man kann sich wahrscheinlich einen KI-GAU so vorstellen wie einen groß angelegten, erfolgreichen Cyberangriff. Das heißt beispielsweise, dass Energieversorgung nicht mehr funktioniert, dass beispielsweise Banken, also Überweisungen, Geld abheben nicht mehr funktionieren oder vielleicht auch kritische Lieferketten lahmgelegt werden, bis hin zu strukturellen Schwächen, beispielsweise im Bereich öffentlicher Nahverkehr, Verkehrslogistik, Ampelschaltung etc.
0: Jetzt sagt die neue Chefin des Hasso-Plattner-Instituts in Potsdam, sie fordert besser gesagt, eben auf die, als Reaktion auf die Warnung vor dem UN-Sicherheitsrat, die Tech-Konzerne müssten ihre KI-Systeme jetzt mal unabhängigen Experten öffnen. Da frage ich mich, würde das denn wirklich was bringen? Es heißt ja bislang immer, selbst die Entwickler wissen nicht ganz so genau, wie die KI arbeitet.
23: Also die Informationspolitik ist schon nicht besonders gut. Also was gefordert wird, sind ja auch deswegen Meldepflichten zu Sicherheitsvorfällen. Und wir haben es ja gesehen, die australische Regierung wurde ja auch angegriffen, aber das schon vor Wochen. Und das ist jetzt eben erst in dieser Woche bekannt geworden. Das heißt, da ist ein definitives Informationsdefizit, was wir haben. Ob wir jetzt allein mit Einsichtnahme von Expertinnen und Experten in die KI-Unternehmen weiterkommen, das wage ich erst einmal zu bezweifeln. Es ist sicherlich ein guter erster Ansatz, aber die Frage ist, welche Konsequenzen ziehen wir daraus? Also werden solche Experten dann auch weiter einbezogen, um Modelle sicherer zu machen? Oder wird dann am Ende nur ein Bericht verfasst und das Modell möglichst schnell auf den Markt gebracht, wie es in der Vergangenheit auch schon der Fall gewesen ist, weil diese Unternehmen natürlich massiv von Investoreninteressen getrieben werden?
0: So, wie könnte jetzt denn die Technologie sicherer gemacht werden? Was braucht es dafür?
23: Also in erster Linie geht es darum, dass meiner Meinung nach noch strenger gegangen werden muss. Das heißt, staatliche Institutionen sollten unmittelbare Einsichtsrechte in die Technologie haben, um bewerten zu können, noch bevor diese auf den Markt kommt, welche Sicherheitsrisiken es gibt. Gleichzeitig müssen wir aber auch stärker eine gesamtgesellschaftliche Debatte darüber führen, wie wir diese Technologie und ob wir diese Technologie einsetzen können und welche Risiken damit verbunden sind. Weil jeder Kontrollverlust bedeutet irgendwo auch ein Risiko. Und was ich zurzeit sehe, ist, dass massiv eben in KI-agentische Systeme investiert wird, in alle möglichen Bereiche integriert werden. Das ist eben dieses schleichende, kaskadierende Risiko. Und wir am Ende eben tatsächlich diesen Kontrollverlust haben, der eben auch zu größeren Ausfällen führen kann. Und davon sind wir ja mittlerweile gar nicht mehr so weit entfernt. Und diese Ereignisse, die wir jetzt in immer kürzerer Folge sehen, das ist eigentlich eine Ankündigung davon, dass wir eben technisch mehr und mehr diese Kontrolle aufgeben und damit verlieren.
0: Herr Kipka, im Silicon Valley gibt es inzwischen sogar einen Begriff für das Risiko einer KI-Katastrophe, P-Doom, kurz für Probability of Doom, haben Sie bestimmt schon mal gehört. Ja. Gemeint ist die geschätzte Wahrscheinlichkeit, dass künstliche Intelligenz irgendwann zur Gefahr für die Menschheit wird. Ist das ein morbides Gedankenspiel aus der Tech-Szene oder doch ernsthafter gedacht, als einem lieb sein kann?
23: Also empirisch sind diese ganzen Zahlen und Statistiken, also sowohl im Hinblick auf konkrete Wahrscheinlichkeiten wie auch Jahreszahlen, noch nicht richtig belegt. Also in der Vergangenheit ist es auch mal so gewesen, dass die großen Tech-Konzerne und natürlich die führenden KI-Labore, ich will mal sagen, da immer etwas optimistisch in Anführungszeichen gewesen sind, dass dann irgendwie so eine Superintelligenz kommt, die gewisse Eigenschaften hat, die dann auch gefährlich werden können. Aber was diese Zahlen angeht, haben wir eben keinen Nachweis oder auch keine einzige Quelle, die jetzt sagt, das ist tatsächlich so, dass wir zu diesem oder jenem Zeitpunkt mit dieser Wahrscheinlichkeit diesen Peak erreichen werden.
0: Dennis Kinji Kipka sagt das. Er ist Professor für IT-Sicherheitsrecht an der Hochschule Bremen und leitet das Cyber Intelligence Institute in Frankfurt am Main. Vielen Dank für Ihre Zeit heute Morgen, Herr Kipka. Mensch.
23: Danke für das Gespräch.
0: 7.12 Uhr ist es jetzt. 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Hören Sie. Schönen guten Morgen. Volle Gipfel, wenig Schnee. Wie schützen wir die Alpen? Das war die Frage beim Mitreden gestern Abend. Diesmal wurde live vor Ort mit Publikum diskutiert, und zwar in Lengries in Oberbayern. Christian Wagner vom Bayerischen Rundfunk hat die Diskussion für uns verfolgt.
6: Tourismus, Berg- und Wintersport, all das prägt Lengries und die Menschen dort. Unser Mitredenpublikum kam mit ganz unterschiedlichen Standpunkten dazu.
7: Ich bin der Auffassung, dass sich der Tourismus an sich wandeln wird, zwangsläufig, gerade der Wintertourismus. Durch den ausbleibenden Schnee.
10: Weil uns das Thema einfach interessiert. Weil wieder jedes Jahr diese Frage ist, rentiert sich das mit dem Skipass zum Beispiel?
12: Also ein bisschen weniger Zirkus, der Berg und die Natur an sich ist doch Spektakel genug, das langt doch.
6: Weniger ist also für manche die Devise, auch beim Tourismus an und für sich.
24: Wann wird endlich aufgehört, über Lengries Werbung zu machen? In den Weihnachtsferien ist doch alles voll. Wir brauchen das nicht.
6: Eine Frage, die der Lengrieser Bürgermeister Stefan Klaffenbacher weit von sich weist. Die Gemeinde ist und bleibe Tourismusort. Lengries werde weiter für sich werben. Aber die Frage, wie weiter, notfalls auch ohne Schnee im Winter, die bleibt. Und sie schmerzt die gebürtige Lengrieserin und Slalom-Olympiasiegerin Hilde Gerg.
25: Und das ist natürlich schon bitter, wenn man das so miterleben muss, aber da wir ja flexibel sind, können wir uns ja da auch anpassen.
6: Sehr gut. Anpassen an den Klimawandel heißt Alternativen zum Schneetourismus finden. Und wenn es ausreichend Schnee gibt, ein Bergerlebnis mit Verantwortung. Das treibt die Leute um.
26: Ich habe die Frage, wo das Skifahren hier in Lengries nachhaltig ist.
6: An der Antwort von Bergbahn-Geschäftsführerin Antonia Asensdorfer kann man ablesen, dass die Fragen zur Umweltverträglichkeit inzwischen wohl drängender werden.
27: Wo es möglich ist, produzieren wir Strom selber über PV-Anlagen. Wir kaufen Ökostrom ein, wir betreiben unsere Pistenfahrzeuge mit HVO-Kraftstoff. Wir haben unsere Pistenraupen zum Beispiel auch mit dem sogenannten Snowsat-System ausgestattet. Das ist ein GPS-gesteuertes System. Das heißt, man weiß auch ganz genau, wie viel Schnee hat man unter der Kette.
6: Schneekanonen sichern den Bergbahnen einen wirtschaftlichen Betrieb. Aber für den Kunstschnee braucht man viel Strom, viel Wasser. Und die Schneekanonen sind in der Nacht zu laut. Das beklagt eine Anwohnerin in Lengries. Anders als der Bürgermeister und die Bergbahnmanagerin wünschen sich die Leute im Publikum eine schnellere Veränderung.
0: Wie können wir die Alpen schützen? Darum ging es gestern Abend bei Mitreden in Lengries. Am Montagabend dann die nächste Mitreden-Sendung. Das Thema Tankrabatt und Preisdeckel. Wie teuer darf der Sprit sein?
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0: Die deutsche Fußballnationalmannschaft der Männer hat beim Auftakt in der Nations League einen Sieg knapp verpasst. Gegen die Niederlande gab es gestern Abend ein 1:1. Darüber spreche ich mit RBB-Sportkollegin Antonia Kurzhals. Guten Morgen, Antonia.
28: Guten Morgen.
0: 1:1 gegen die Niederlande. Was war das für eine Partie?
28: Es war ein ziemlich intensives, teilweise auch sehr wildes Spiel. Deutschland ist an sich gut reingekommen, hat durch Felix Metscher dann auch verdient geführt. In der zweiten Halbzeit, da sind die Niederländer dann deutlich stärker geworden, haben mehr Druck gemacht. Deutschland hatte dann so ein bisschen Glück und mit Marc-André ter Stegen auch einen starken Rückhalt im Tor. Kapitän Joshua Kimmich ist aber trotzdem zufrieden.
29: Es war sicherlich nicht alles optimal, aber ich glaube für uns, für die Entwicklung war es ein sehr gutes, sehr wichtiges Spiel, auch weil es so intensiv war, weil es so viele verschiedene Phasen im Spiel gab. Am Ende, glaube ich, ist es ein leistungsgerechtes Unentschieden. Trotzdem ist es natürlich bitter, wenn du in der 92. den Ausgleich bekommst.
28: Ja, ich stimme Kimmich zu, das 1:1 ist bitter, aber es geht am Ende klar.
0: Das war jetzt das erste Spiel von Jürgen Klopp als neuer Bundestrainer. Wie hat er sich denn bei seinem Debüt geschlagen?
28: Wir haben schon so einige Dinge gesehen, die Klopp angekündigt hatte, vor allem wenn es ums Thema Gegenpressing geht und Intensität. Wir dürfen aber nicht vergessen, er hatte ja jetzt gerade mal 2 Tage Vorbereitung mit der Mannschaft und er konnte trotzdem schon eine erste Bilanz ziehen.
30: Die Intensität, die Bereitschaft, die Leidenschaft, die wir an den Tag gelegt haben, war gut. In den Phasen, wo die Niederlande dann dominanter war, haben wir dann zu wenig Fußball gespielt. Wir haben versucht, extrem viel zu coachen. Aber das ist wirklich nicht einfach. Die Abläufe können noch nicht natürlich sein. Also wir brauchen natürlich Zeit, damit sich viele Abläufe, vor allem gegen den Ball, für die Jungs dann auch selbstverständlicher anfühlen.
28: Ja, das, was bei den Abläufen noch nicht geklappt hat, das konnte die Mannschaft dann durch individuelle Qualität teilweise echt ein bisschen auffangen. Und auch die drei Debütanten, darf man nicht vergessen, die haben einen guten Eindruck gemacht, besonders Philipp Treu auf der rechten Seite.
8: So, jetzt geht's am Sonntag zu Hause gleich weiter gegen Griechenland. Mhm. Allerdings gibt es vorher noch ein paar Personalsorgen. Jamal Musiala und Kai Havertz sind verletzt. Ja. Wie groß ist denn das Problem für Klopp?
28: Es ist bitter, gerade weil es natürlich wichtige Offensivspieler sind. Musiala hatte sich ja gestern schon beim Aufwärmen verletzt. Havertz wurde übel gefoult nach einer halben Stunde, musste dann raus. Es geht wohl

0: lassen. Aber wie soll das weitergehen, wenn ich im Ruhestand bin?
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4: Das Wetter für Berlin und Brandenburg. Die Temperaturen liegen in Berlin bei 11, 12 Grad. 12 Grad sind es in Perleberg, 13 Grad in Brandenburg an der Havel. 15 bis 19 Grad werden heute maximal erwartet. Dazu zu Beginn eher etwas ungemütlich, viele Wolken und stellenweise Nieselregen. Später soll dann aber von der Prignitz her Auflockerungen kommen. Kleiner Blick aufs Wochenende, der lohnt sich. Morgen erst Sonne, später zwar Wolken, etwas Regen, aber es wird wieder ein bisschen wärmer, 20 bis 23 Grad. Sonntag dann auch ebenso trocken und in der neuen Woche wird es dann wohl nochmal spätsommerlich warm.
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4: Mit Tobias Mück.
6: A2 Magdeburg Richtung Berlin. Zwischen Ziesa und Wollin gibt es Behinderungen nach einem Unfall. A10 südlicher Berliner Ring Richtung Dreieck Spreeau. Zwischen Ferch und Dreiknutetal Stau nach einem Unfall. Eine Dreiviertelstunde Verzögerung ungefähr. Auf der Umleitung über die B2 zwischen Sedinersee und Michendorf ebenfalls Stau und etwa 30 Minuten Verzögerung. Stadtverkehr Berlin, 10 bis 15 Minuten mehr Fahrzeit sollten Sie einplanen auf der A100 Richtung Wedding zwischen Oberlandstraße und Kreuz-Schöneberg und auch auf der B1 B5 stadteinwärts vor der Märkischen Allee. Tiergarten, die Straße des 17. Juni ist zwischen Großer Stern und Brandenburger Tor gesperrt. Ebenso die Jitzer-Grabin, die Ebert, die Scheidemannstraße und die John-Foster-Dulles-Allee. Dort laufen die Vorbereitungen für den Berlin-Marathon. Althohenschönhausen auf der Hansastraße wird ab heute gebaut. Für 2 Wochen ist zwischen Liebermann und Feldmannstraße pro Richtung nur eine Spur frei. Wir wünschen gute Fahrt.
4: 7.20 Uhr. Schönen guten Morgen. Jessica Wiener hier.
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4: Die Berliner Linke will heute den nächsten Schritt Richtung Rotes Rathaus gehen. Doch vor möglichen Gesprächen mit Grünen und SPD stehen Antisemitismusvorwürfe und Zweifel an der Regierungsfähigkeit im Raum. Dazu habe ich gleich die langjährige ehemalige Berliner Linken-Chefin Katina Schubert im Gespräch. Nach den Nachrichten jetzt mit Tobias Mück.
6: Die Berliner Linke will heute auf einem Parteitag entscheiden, ob sie Sondierungsgespräche mit Grünen und SPD aufnimmt. Allerdings gibt es in den beiden Parteien Vorbehalte wegen Antisemitismusvorwürfen gegen Teile der Linken. Sebastian Schöbel, RBB 24 Landespolitik.
7: In der SPD sprachen sich zuletzt zahlreiche Prominente, darunter Brandenburgs Ministerpräsident Woidke und Ex-Bürgermeister Michael Müller, gegen eine Koalition mit den Linken aus. Auch bei den Grünen gibt es Warnungen vor Rot-Grün-Rot, etwa vom baden-württembergischen Ministerpräsidenten Cem Özdemir. Gleichzeitig nehmen nun 150 jüdische Berlinerinnen und Berliner die Linkspartei gegen Antisemitismusvorwürfe in Schutz. Die Anschuldigungen seien eine gezielte Kampagne, um von anderen Problemen abzulenken, heißt es. Mit den Grünen haben die Linken bereits erste Gespräche geführt. Die SPD will den Parteitag abwarten. Innerhalb der Linkspartei gibt es ebenfalls Unruhe, nachdem gegen eine pro-palästinensische Aktivistin ein Antrag auf Parteiausschluss eingereicht wurde.
6: Der Berliner Finanzsenator Evers ist neuer Vorsitzender der CDU-Fraktion im Abgeordnetenhaus. Wie die Fraktion am Abend mitteilte, stimmten 30 Abgeordnete für Evers und 2 gegen ihn. Evers sagte, die CDU sei bereit, mit allen Parteien der gesellschaftlichen Mitte über eine Regierungsbildung zu sprechen. Zunächst werde man aber die Gespräche der Linken mit SPD und Grünen beobachten. Eine Koalition der beiden Parteien unter Führung der CDU hätte im Abgeordnetenhaus eine knappe Mehrheit. Bundestag und Bundesrat sollen heute in einem Eilverfahren einen neuen Tankrabatt beschließen, damit er noch am 1. Oktober in Kraft treten kann. Vorgesehen ist, dass die Energiesteuer auf Kraftstoffe bis Jahresende gesenkt wird. Dadurch soll der Preis für Benzin oder Diesel um bis zu 17 Cent pro Liter fallen. Aus dem Hauptstadtstudio Benjamin Großkopf.
8: Das Bundeskartellamt hat schon vorab an die Mineralölkonzerne appelliert, diese Entlastung vollständig weiterzugeben

0: Untersuchungen der Behörde zeigen, dass dies bei der vorherigen Auflage des Tankrabatts zu etwa 80% der Fall war. Viele Ökonomen und alle Oppositionsparteien im Bundestag kritisieren das Instrument. Teuer, kurzsichtig, zu wenig zielgerichtet, wenig ökologisch, so die Hauptvorwürfe. Union und SPD dagegen verweisen auf die infolge des Iran-Kriegs stark steigenden Spritpreise, die sowohl für Menschen, die auf das Auto angewiesen sind, als auch für Unternehmen schädlich seien.
1: Das Vermögen Krimineller soll künftig leichter über Landesgrenzen hinweg eingezogen werden können. Der Bundestag hat am späten Abend ein Gesetz dazu beschlossen, das die Zuständigkeit klarer regelt. Demnach sollen die Staatsanwaltschaften der Bundesländer die Aufgabe übernehmen, in Zusammenarbeit mit anderen EU-Staaten Vermögenswerte zu beschlagnahmen. Mit dem Gesetz wird eine EU-Richtlinie umgesetzt. Justizministerin Hubich sagte, es gehe darum, der organisierten Kriminalität die finanziellen Grundlagen zu entziehen. Über das Gesetz muss noch der Bundesrat abstimmen. Israels Ministerpräsident Netanyahu hat den Vorwurf des Völkermords im Gazastreifen erneut scharf zurückgewiesen. Das sei die größte Lüge des Jahrhunderts, sagte er vor der UN-Vollversammlung in New York. Netanyahu steht wegen seines Vorgehens im Gazakrieg weltweit in der Kritik. Der israelische Regierungschef verteidigte auch das Vorgehen seines Landes gegen den Iran. Die Entscheidung, das Land anzugreifen, sei eine der leichtesten für ihn gewesen. Begleitet wurde die Rede von Protesten. Als Netanyahu ans Rednerpult trat, verließen zahlreiche Delegationen den Saal. Auch vor dem UN-Hauptquartier demonstrierten hunderte Menschen gegen Netanyahu. In Berlin-Steglitz ist am Abend ein 17-Jähriger durch Schüsse verletzt worden. Die Polizei sagte dem RBB am Morgen, dass der Jugendliche in der Nacht notoperiert wurde und nicht mehr in Lebensgefahr schwebt. Der 17-Jährige war gestern Abend kurz nach 22 Uhr in der Düppelstraße von zwei Schüssen in den Oberkörper getroffen worden. Eine Mordkommission ermittelt wegen versuchter Tötung. Hinweise auf einen Zusammenhang mit Schusswaffengewalt in der organisierten Kriminalität gibt es laut Polizei nicht. Die deutsche Fußballnationalmannschaft hat zum Auftakt der Nations League einen Sieg verpasst. Die DFB-Elf mit ihrem neuen Bundestrainer Klopp trennte sich am Abend in Amsterdam von den Niederlanden 1:1. In der Basketball-Bundesliga hat sich aber Berlin gegen Frankfurt mit 94:83 durchgesetzt. Soweit die Nachrichten. 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Das Wetter. Heute erst bewölkt mit etwas Regen, ab dem Mittag lockert es von Prignitz und Havelland her auf und ist meist trocken bei 15 bis 19 Grad. Aktuell in Berlin am Insulaner 11 Grad und in Buch 12, in Brandenburg zwischen 9 in Bad Liebenwerda und 13 Grad in Grünow bei Prenzlau. Morgen anfangs sonnig, später bewölkt, dabei trocken 20 bis 23 Grad, Sonntag teils sonnig, teils wolkig und ähnliche Temperaturen. Die Zeit, es ist 7.26 Uhr.
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3: Jessica Wiener hier, schönen guten Morgen. Die Berliner Linke steht vor einem entscheidenden Tag. Nach ihrem überraschend deutlichen Wahlsieg bei der Abgeordnetenhauswahl soll ein Parteitag heute darüber entscheiden, ob Gespräche über eine linksgeführte Regierung mit Grünen und SPD beginnen sollen. Doch statt nur über Machtoptionen wird seit Tagen auch über Antisemitismusvorwürfe, umstrittene Kontakte im Neuköllner Kreisverband und die Regierungsfähigkeit der stark veränderten Partei diskutiert. Selbst von Bundesebene kommt massiver Druck. Darüber kann ich jetzt sprechen mit Katina Schubert. Sie war 7 Jahre lang Landesvorsitzende der Berliner Linken. Im neuen Abgeordnetenhaus wird sie zwar nicht mehr sitzen, noch sitzt sie aber drin und sie kennt sowohl die alte Regierungslinke als auch die neue, deutlich gewachsene Partei aus nächster Nähe. Guten Morgen, Frau Schubert.
4: Guten Morgen.
3: Am Wahlabend war die Euphorie ja riesig. Nach den Ereignissen und Diskussionen im Laufe der Woche ist von der Euphorie noch was übrig?
4: Ja, es bleibt dabei, dass die Linke ein hervorragendes Wahlergebnis erzielt hat und das hat Gründe. Und die Gründe liegen vor allen Dingen darin, dass die Menschen in Berlin, ein Viertel aller Wählerinnen und Wähler, gesagt haben, es kann so nicht weitergehen. Wir brauchen Veränderungen auf dem Wohnungsmarkt, wir brauchen Veränderungen in der sozialen Infrastruktur, wir brauchen eine Sicherheit dafür, dass die Stadt wieder funktioniert. Deswegen ist doch die Linke gewählt worden und das hat sich ja nicht geändert seit Sonntag.
3: Heute soll der Parteitag grünes Licht für Sondierungsgespräche geben. Wie sicher sind Sie denn, dass die Partei diesen Weg tatsächlich mitgeht? Die Linksjugend spricht ja zum Beispiel davon, dass die Partei eher Herzkammer des Widerstands sein sollte als Teil einer Regierung.
4: Also die gesamte Partei hat einen fulminanten Wahlkampf gemacht. auch mit dem Ziel und gerade mit dem Ziel, dass jetzt das Leben in der Stadt für die Menschen in Berlin verbessert wird. Und hat das auch auf konkrete Politikfelder bezogen. Wohnen, soziale Infrastruktur, Gesundheitsversorgung, Preise, das Leben lebenswerter und gestaltbarer und vor allem bezahlbar zu machen. Das waren die wichtigsten Punkte. Und wer einen solchen Wahlkampf macht, der will dann auch die Veränderungen wirklich durchsetzen. Und deswegen bin ich mir sehr sicher, dass der Parteitag heute Abend für Sondierungen stimmen wird.
3: Bevor es jetzt überhaupt um die Inhalte geht, verlangen die Grünen Klarheit und fordern von Elif Erayb eine klare Abgrenzung von Antisemiten, Islamisten und kriminellen Milieus. Selbst von Bundesebene gibt es da Druck. Kann Erayb dieses Versprechen glaubwürdig geben?
4: Elif Erayb hat sich bisher immer sehr, sehr klar gegen jede Form von Antisemitismus, gegen jede Form von Islamismus gestellt und irgendwelche Kontakte zur organisierten Kriminalität lehnt sie selbstverständlich ab. Es wäre auch absurd, wenn es anders wäre. Und ich erwarte jetzt ehrlich gesagt sowohl von der politischen Konkurrenz wie auch von der Öffentlichkeit, dass es auch anerkannt wird. Die Linke ist eine demokratische Partei. Da können Leute nicht per Federstrich und per Handstreich ausgeschlossen werden. Entschuldigung. Sondern das ist ein langer Prozess. Ich habe selber ein Ausschlussverfahren geführt. Das hat ein Jahr gedauert, bis das soweit war, weil es ein rechtsstaatlicher Prozess ist. Das geht erst zur Landesschiedskommission, dann geht es zur Bundesschiedskommission. Und deswegen ist es wichtig, dass Elif Erayb, genauso wie alle anderen führenden Köpfe der Linken, sich glaubhaft gegen jeglichen Antisemitismus stellen. Aber sie können nicht einfach mal so durchgreifen und Leute rausschmeißen. Das geht nicht. Und das geht in keiner demokratischen Partei. Und das muss man, glaube ich, einfach mal sich nochmal vergegenwärtigen, wenn immer von Konsequenzen die Rede sind. Die sind halt nur begrenzt möglich. Aber es ist eine klare Abgrenzung von ihrer Seite erfolgt und auch von der gesamten Führungsriege. Und insofern finde ich, muss man jetzt diese Debatte mal wieder ein bisschen auf den Boden zurückziehen. Es gibt nicht umsonst mittlerweile auch selbst jüdische Berlinerinnen und Berliner Antisemitismusforscherinnen, die sagen, hier wird auch eine Debatte instrumentalisiert und das führt natürlich dazu, dass Antisemitismus zum Kampfbegriff wird, anstatt dass es darum geht, tatsächlich Judenfeindlichkeit zu identifizieren und zu bekämpfen. Und das ist aber unsere zentrale Aufgabe. Wir wollen, dass Jüdinnen und Juden in Berlin sicher leben können, dass sie keine Angst haben müssen vor Anfeindungen, egal jetzt, ob von rechts, von links, von wem auch immer. Und das muss unser Ziel sein. Das geht aber nicht, indem Antisemitismus zum Kampfbegriff wird, um politische Gegner zu diffamieren.
3: Sie haben jetzt sicherlich auch den offenen Brief gemeint, den 150 jüdische Berlinerinnen und Berliner geschrieben haben, in dem sie eben die Linke in Schutz nehmen. Frau Schubert, wie ist Ihr Bauchgefühl?
4: Das ändert nichts daran, dass man jeglicher Form von Antisemitismus auch in der eigenen Partei klares Stoppzeichen entgegensetzen muss.
3: Natürlich, das soll nicht ausgeschlossen sein, aber Sie sagen ja auch, dass mögliche Ausschlussszenarien nicht vorstellbar sind, wobei man sich vorstellen könnte, dass die Grünen oder die SPD genau sowas verlangen könnten.
4: Ja, ich sage ja nur, das geht nicht von heute auf morgen. Das ist ein rechtsstaatlicher Prozess und das ist auch richtig so.
3: Frau Schubert, Ihre Prognose? Wird Elif Erayb am Ende als erste Linke ins Rote Rathaus einziehen?
4: Ich hoffe sehr und ich drücke ihr alle Daumen, mein Vertrauen hat sie.
3: Katina Schubert sagt das, ehemalige Landesvorsitzende der Berliner Linken und noch Abgeordnete im Berliner Parlament. Vielen Dank für Ihre Zeit heute Morgen, Frau Schubert.
4: Ich danke Ihnen.
3: 7.31 Uhr ist es, RBB 24, Inforadio hier. Schönen guten Morgen. Bei der Generalversammlung der Vereinten Nationen in New York richtete sich gestern der Blick auf den Nahostkonflikt. Palästinenserpräsident Mahmoud Abbas und Israels Premierminister Benjamin Netanyahu haben ihre Botschaften an die Weltgemeinschaft gerichtet. Und die könnten unterschiedlicher nicht sein. Aus New York, Ute Scheins mit den Einzelheiten.
5: Bereits vor Netanyahus Auftritt gab es Proteste vor der UN. Der New Yorker Bürgermeister Mamdani hatte im Sommer sogar prüfen lassen, ob er ihn bei der Einreise festnehmen kann. Doch eine rechtliche Prüfung habe ergeben, dass es für ihn nicht möglich sei, schrieb Mamdani damals auf X. In der Vollversammlung verließen Dutzende Diplomaten demonstrativ den Saal, als Netanyahu ans Rednerpult trat. Für sie hatte der israelische Staatschef nur Spott übrig.
6: Before I begin, just a quick announcement.
5: Bevor ich anfange, nur eine kurze Ankündigung. Wenn hier noch mehr moralische Feiglinge sind, können die jetzt auch gehen. Israel sei von Feinden umgeben und hätte sich immer wieder verteidigen müssen. Netanyahu zählte frühere Kriege und Terroranschläge auf, auch den Hamas-Angriff im Oktober 2023. Den Vorwurf eines Genozids an der palästinensischen Bevölkerung im Gazastreifen wies er als größte Lüge des Jahrhunderts zurück. Israel habe keinen Genozid begangen, sondern verhindert. Den Angriff Israels auf den Iran rechtfertigte er mit der Bedrohung, die von dem Land ausgehe. Für mich war das eine der leichtesten Entscheidungen als Premierminister. Wenn wir es nicht getan hätten, wären wir alle tot.
6: We'd all be dead.
5: Netanyahu betonte, Israel habe keine andere Wahl, als zu kämpfen und zu siegen. Palästinenser Präsident Abbas dagegen konnte nur per Videobotschaft zur Vollversammlung sprechen. Die US-Regierung hatte ihm das Visum verweigert. Abbas warf Israel Völkermord und Vertreibung vor. Sein Volk werde durch die israelische Besatzung im Gazastreifen Tötung, Zerstörung und Hunger ausgesetzt. Es sei eine humanitäre Katastrophe. Zudem beschleunige sich im besetzten Westjordanland der Ausbau israelischer Siedlungen. Der Terror durch Siedler eskaliert unter dem Schutz der Besatzungsmacht, während der Landraub, die Zerstörung von Häusern, Kontrollen an Checkpoints und Razzien weitergehen. Abbas warnte, dass die Zersiedlung der Palästinensergebiete eine Zwei-Staaten-Lösung immer schwieriger mache. Dabei hatte sich die Mehrheit der Generalversammlung im vergangenen Jahr genau dazu bekannt. Abbas hält an seiner Vision des Friedens weiter fest. Ein palästinensischer Staat, der neben Israel besteht, und ein palästinensisch-israelischer Frieden, der den Weg bereitet für Zusammenarbeit, Wohlstand und Sicherheit für alle.
3: Das sagt Palästinenser Präsident Mahmoud Abbas im Beitrag von unserer Korrespondentin in New York, Ute Scheins. Dort stand die UN-Generalversammlung gestern ganz im Zeichen des Nahostkonflikts.
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3: Heute wird im Bundestag voraussichtlich ein zweiter Tankrabatt verabschiedet. Rund 17 Cent günstiger sollen Diesel und Benzin werden, indem die Steuer ausgesetzt wird. Was halten Wirtschaftsverbände und Lobbys von dem Gießkannenprinzip? Sören Hinze aus der Wirtschaftsredaktion hat sich umgehört. Hallo Sören.
7: Hi.
3: Umweltorganisationen kritisieren sicherlich die Maßnahme.
7: Ja, na klar. Also Bund und Länder, die verlieren Steuereinnahmen. Das kostet ja im Prinzip nichts, aber es kommen halt keine Steuern rein. 2,5 Milliarden Euro laut Rechnung von Greenpeace nur innerhalb von 3 Monaten, Oktober, November, Dezember. Zum Vergleich, 2,5 Milliarden Euro, so viel hat ungefähr die Korridorsanierung Berlin-Hamburg gekostet. Greenpeace kritisiert, der Tankrabatt, der schwächt den Anreiz, Sprit wirklich zu sparen. Und die Mineralölkonzerne, die könnten trotzdem hohe Gewinne einfahren.
3: Was sagt denn der ADAC zu dem erneuten Tankrabatt?
7: Die sagen, der Tankrabatt sei eine realistisch umsetzbare Möglichkeit, Autofahrer schnell zu entlasten. Das heißt, die sehen es halt pragmatisch. Eine einfache Lösung, die bei allen an der Zapfsäule ankommt und schnell halt umgesetzt werden kann. Den geplanten, ebenfalls geplanten Spritpreisdeckel, der ja ab Januar kommen soll, den sieht der ADAC eher skeptisch. Ein Preisdeckel schütze zwar vor extremen Preisspitzen, sei aber halt auch schwer zu berechnen. Wenn er zu niedrig angesetzt wird, dann könnte es zu einer Verknappung führen. Ist er zu hoch angesetzt, dann werden Verbraucher noch stärker belastet. Außerdem ist der ADAC für die Abschaffung der 12-Uhr-Regel, weil Autofahrer laut eigener Umfrage oft keine preissenkenden Effekte spürten. Außerdem sei die tägliche Preisdifferenz einfach stark gestiegen durch die 12-Uhr-Regel.
3: Und was sagen jetzt Wirtschaftsforscher zum Tankrabatt, zum zweiten?
7: Das sei letztendlich ein Geschenk, sagt Timo Wollmershäuser vom IFO-Institut. Vom Tankrabatt, da würden vor allem viele profitieren, die es gar nicht nötig hätten. Ökonomisch sei es eigentlich kontraproduktiv, damit werde ein knappes Angebot künstlich verbilligt, sagt der vom IFO-Institut. Stattdessen sei es sinnvoller, gezielt vorzugehen. Was wäre denn sinnvoller? Das IFO-Institut schlägt vor, Direktzahlungen an Haushalte mit geringem Einkommen, eine niedrigere Kfz-Steuer oder eine höhere Pendlerpauschale. Ähnlich ist auch die Kritik vom Sozialverband VdK. Der Tankrabatt, der sei der falsche Weg. Lieber Direktzahlungen an Leute, die es dringend brauchen, auch wenn sie gar kein Auto haben, anstatt Besserverdiener mit einem großen Fahrzeug überproportional zu entlasten.
3: So, gibt es jetzt überhaupt Befürworter vom Tankrabatt, abgesehen vom ADAC?
7: Ja, es gibt natürlich auch Befürworter, zum Beispiel aus der Logistikbranche und von den Bauernverbänden, die begrüßen den Tankrabatt. Sie fordern aber auch eine langfristige Lösung, weil man kann ja nicht immer nur auf 3 Monate rechnen. Der Verband Spedition und Logistik, der bezeichnet diese Maßnahme nämlich jetzt als Pflaster für eine sehr große Wunde.
3: Na, dann schauen wir mal. 7.37 Uhr. Weiß ich jetzt gar nicht, warum ich das sage, aber Sören Hinze, war das über den zweiten Tankrabatt, der heute voraussichtlich im Bundestag verabschiedet wird. Rund 17 Cent günstiger soll es dann werden und die Reaktionen darauf waren das. Vielen Dank. Für die Schauspielerin Iris Berben gehören künstlerische Arbeit und eine klare gesellschaftliche Haltung untrennbar zusammen. Dafür hat sie gestern in Berlin den Deutschen Kulturpolitikpreis bekommen. Damit würdigt der Deutsche Kulturrat ihr jahrzehntelanges Engagement gegen Antisemitismus, Rassismus und Rechtsextremismus. Was Iris Berben zu dieser Ehre sagt und wie sich möglicherweise auch aktuelle Debatten auf die Preisverleihung ausgewirkt haben, das können Sie hier in der Kultur um 7:55 hören. Ich habe jetzt noch das Wetter für Berlin und Brandenburg. Heute Morgen bis zum Vormittag weiterhin noch ein bisschen Nieselregen. Später sollen Auflockerungen kommen. Die Temperaturen liegen in Berlin bei 11, 12 Grad. 11 Grad sind es in Potsdam, 13 in Grünow bei Prenzlau. 15 bis 19 sind heute als Maximaltemperatur. Temperatur vorhergesagt.
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1: A2 Richtung Berlin zwischen Thesen und Wollin stockt der Verkehr nach einem Unfall. 10 Minuten Verzögerung. A10 südlicher Berliner Ring Richtung Dreieck-Spreeau zwischen Ferch und Dreieck-Nuttetal Stau nach einem Unfall. Und noch etwa 10 Minuten mehr Fahrzeit, die Sie einplanen müssen. Stau auch noch auf der Umleitung über die B2 zwischen Sedinersee und Michendorf. Dort etwa eine halbe Stunde Verzögerung. B101 Berlin Richtung Trebin. Die Einfahrt Großbeeren Süd ist nach einem Unfall gesperrt. Stadtverkehr Berlin, Stau auf der 100 Richtung Wedding zwischen Oberlandstraße und Kreuz-Schöneberg bis zu 20 Minuten mehr Fahrzeit. Stadteinwärts dauert es außerdem länger auf der B1, B5 vor der Märkischen Allee und auf der Landsberger Allee Höhe Marzahner Brücken. In Tiergarten ist die Straße des 17. Juni zwischen Großer Stern und Brandenburger Tor gesperrt, ebenso die Jitzhak-Rabin, die Ebert, die Scheidemannstraße und die John-Foster-Dulles-Allee. Dort laufen die Vorbereitungen für den Berlin-Marathon.
3: 7.40 Uhr, schönen guten Morgen.
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3: Jessica Wiener hier, ich grüße Sie. Die Linke ist bereit und macht sich auf den Weg für ein bezahlbares und gerechteres Berlin. So steht es in der Einladung zum Sonderparteitag der Linken. Der geht heute Nachmittag los und er soll den offiziellen Startschuss geben für Sondierungsgespräche mit den Grünen und der SPD. Tobias Mück mit den Nachrichten.
1: Die Berliner Linke will nach ihrem Wahlsieg heute auf einem Parteitag entscheiden, ob sie Sondierungsgespräche mit Grünen und SPD aufnimmt. Die frühere Landesvorsitzende Schubert sagte im RBB 24 Inforadio, sie sei sicher, dass die Delegierten zustimmen. In dem Fall könnten die Sondierungsgespräche in der kommenden Woche beginnen. Allerdings gibt es bei SPD und Grünen Vorbehalte wegen Antisemitismusvorwürfen gegen Teile der Linken. Schubert sagte, die Spitzenkandidatin Ehralp habe immer klar gemacht, dass sie gegen Antisemitismus und für den Schutz jüdischen Lebens steht. Das sollten die anderen Parteien anerkennen. Der Berliner Finanzsenator Evers ist neuer Vorsitzender der CDU-Fraktion im Abgeordnetenhaus. Für Evers stimmten 30 Abgeordnete, 2 gegen ihn, 2 fehlten. Sabine Müller, RBB 24, Landespolitik.
8: Evers sieht das Ergebnis als Zeichen der Geschlossenheit der CDU-Fraktion. Mit Blick auf die anstehende Regierungsbildung kündigt er an, SPD und Grünen seine Gesprächsbereitschaft zu signalisieren. Allerdings wollten die beiden zuerst mit der Linken sprechen. Der neue CDU-Fraktionschef nannte die Linkspartei ein Sicherheitsrisiko für Berlin. Deshalb will Evers, der auch CDU-Landeschef sowie Finanz- und Kultursenator ist, die Chancen für ein sogenanntes Bündnis der Vernunft unter CDU-Führung ausloten.
1: In einem Eilverfahren soll heute der geplante neue Tankrabatt beschlossen werden. Zunächst stimmt der Bundestag über das Vorhaben der schwarz-roten Koalition ab. Gleich danach soll das Gesetz den Bundesrat passieren, damit es zum 1. Oktober in Kraft treten kann. Die Regelung sieht vor, dass die Energiesteuer auf Kraftstoffe 3 Monate lang gesenkt wird. Dadurch soll der Preis für Benzin oder Diesel um bis zu 17 Cent pro Liter fallen. Hintergrund sind die hohen Spritpreise infolge des Iran-Kriegs. Einen solchen Tankrabatt hat es schon im Mai und im Juni gegeben. Wirtschaftsexperten kritisieren die Maßnahme als teuer und zu wenig zielgerichtet. Der Bundestag berät heute erstmals über die geplante sogenannte Frühstartrente. Die Koalition von Union und SPD will mit staatlichen Mitteln unterstützen, dass schon im Kindesalter eine private Altersvorsorge aufgebaut wird. Geplant ist, dass der Bund für alle ab dem 6. bis zum 18. Lebensjahr jeden Monat 10 Euro in ein Altersvorsorgedepot einzahlt. Das kann durch eigene Beiträge ergänzt werden. Wenn die Eltern das Geld nicht selber anlegen wollen, wird es von der Bundesbank verwaltet. Beginnen soll die Förderung mit dem Geburtsjahrgang 2020. Jedes Jahr kommt ein weiterer dazu. Die Frühstartrente soll im ersten Jahr knapp 200 Millionen Euro kosten, bis 2030 dann gut 410 Millionen Euro im Jahr. US-Präsident Trump hat beim Besuch des chinesischen Staatschefs Xi die Beziehungen beider Länder positiv bewertet. Bei einem Staatsbankett betonte er, dass man sich noch nie besser verstanden habe. Xi äußerte sich zurückhaltender. Er mahnte, dass beide Großmächte einen neuen Ansatz für ein Miteinander finden müssten. Über Konfliktthemen wie Sicherheit, Handel und künstliche Intelligenz ist zwar offenbar gesprochen worden, Einigungen wurden aber nicht verkündet. Xis Staatsbesuch, der erste in den USA seit 10 Jahren, geht heute zu Ende. Der israelische Ministerpräsident Netanyahu hat den Vorwurf des Völkermords im Gazastreifen erneut scharf zurückgewiesen. Das sei die größte Lüge des Jahrhunderts, sagte er vor der UN-Vollversammlung in New York. Netanyahu steht wegen seines Vorgehens im Gazakrieg weltweit in der Kritik. Aus New York, Martin Ganselmeier.
9: Als Netanyahu ans Rednerpult trat, verließen die Delegierten vieler Staaten unter Protest den Saal. Netanyahu erwiderte kämpferisch, wenn noch weitere moralische Feiglinge im Saal sind, geht jetzt bitte raus. Die dann folgende 40-minütige Rede glich in weiten Teilen einem Wahlkampfauftritt. Die Entscheidung, Iran anzugreifen, sei eine der leichtesten Entscheidungen für ihn gewesen, betonte Netanyahu. Iran dürfe niemals eine Atomwaffe bekommen. Hätte Israel die Atomanlagen nicht angegriffen, wären wir jetzt alle tot, sagte Netanyahu. Schon Stunden vor Netanyahus Rede gab es in New York zahlreiche Protestdemonstrationen gegen Israels Regierungschef.
1: Die deutsche Fußballnationalmannschaft hat zum Auftakt der Nations League einen Sieg verpasst. Die DFB-Elf mit ihrem neuen Bundestrainer Klopp trennte sich am Abend in Amsterdam von den Niederlanden 1:1. In der Basketball-Bundesliga hat sich Alba Berlin gegen Frankfurt mit 94:83 durchgesetzt. Soweit die Nachrichten. 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Das Wetter. Heute erst bewölkt mit etwas Regen. Ab dem Mittag lockert es von Prignitz und Havelland her auf und ist meist trocken bei 15 bis 19 Grad. Aktuell in Berlin-Steglitz 11 Grad und in Marzahn 12, in Brandenburg zwischen 9 in Ruhland und 13 Grad in Grünow bei Prenzlau. Die Zeit, es ist 7.45 Uhr.
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3: Jessica Wiener hier, schönen guten Morgen. Prunkvoll war es auf jeden Fall gestern beim Staatsbankett im Weißen Haus, zu dem US-Präsident Donald Trump geladen hatte, anlässlich des Besuchs Xi Jinpings, dem Staatschef Chinas. Auf der Gästeliste standen auch einige der mächtigsten Köpfe der US-Tech-Elite, darunter Tesla-Chef Elon Musk, Nvidia-Chef Jensen Huang und OpenAI-Chef Sam Altman. Was das aussagt und wie das Treffen zwischen Trump und Xi bislang lief, weiß unser Korrespondent in Washington, Ralf Borchert. Ich konnte vorhin mit ihm sprechen und ich habe ihn zunächst zum Staatsbankett gefragt. Mich hat nämlich interessiert, wie ich mir so einen Abend vorstellen muss, ob es da vor allem um Symbolik und große Bilder ging oder ob da tatsächlich auch Politik gemacht wurde.
10: Vor allem Symbolik, große Bilder. Das war der Höhepunkt all dieser Pomps und Circumstances hier in Washington. Es war ja wirklich nicht nur roter Teppich, den Trump Xi ausgerollt hat. Er hat ihn persönlich vom Militärflughafen abgeholt. Das hat es seit 1962 nicht mehr gegeben unter Kennedy. Er hat ihm jetzt zum Höhepunkt dieses Staatsbankett geboten. Da wurden natürlich auch Reden gehalten. Wir haben eben in den Nachrichten zwei Sätze gehört. Da waren mal wieder die Gegensätze auch zwischen den beiden offensichtlich. Dann wurde eine Statue überreicht, ein amerikanischer Weißkopfadler, das ist das Wappentier der USA. Eine riesige Büste darf nun Xi mit nach Hause nehmen. Weiß nicht, ob er sich ins Regal stellt. Also vor allem Symbolik, auch an diesem Abend beim Staatsbankett.
3: Auffällig da war ja auch die Gästeliste. Musk, Altman, Wang und andere Tech-Größen. Warum war es Trump wichtig, ausgerechnet die US-Tech-Elite an diesem Abend dabei zu haben?
10: weil ihn diese, ich sage jetzt mal, Jungs immer schon mit an der Macht gehalten haben, seinen Wahlkampf finanziert haben und weiter für ihn wichtig bleiben. Ganz abgesehen vom Thema künstliche Intelligenz, auf das Trump setzt beim Thema Wachstum. Und er wollte sie einfach dabei haben. Ob an so einem Abend bei einem Staatsbankett wirklich ernsthaft diskutiert mit der chinesischen Seite und nach Lösungen gesucht wird, habe ich eher meine Zweifel. Trump und Xi haben das Thema künstliche Intelligenz angesprochen, besprochen, aber jedenfalls bei ihren Pressestatements, die wir hören konnten, auch sehr gegensätzliche Aussagen hier. Xi hat gesagt, wir müssen das auch kontrollieren, die künstliche Intelligenz. Trump hat gesagt, was soll Kontrolle, was sollen Grenzen? Ich sehe die Chancen, die bringen uns weiter. Und es hat wohl dem Vernehmen nach, alles was wir hören, hier keine Einigung gegeben oder irgendwelche greifbaren Fortschritte, wie man gemeinsam mit dem Thema künstliche Intelligenz umgehen könnte. Man bleibt Konkurrenz, man bleibt Konkurrenten und die USA wollen natürlich vor allem ihren Vorsprung, den sie wohl noch haben, weiterbehalten oder gar ausbauen.
3: Wie sieht es denn bei den anderen großen Themen aus, die ja bei dem Gipfel auch besprochen wurden, Taiwan, Handel oder Iran, gab es da irgendeinen Fortschritt?
10: Es gab ein greifbares Ergebnis, Handel. Es wurde eine Art Waffenruhe in Zoll- und Handelsfragen um 2 Monate verlängert. Da geht es zum einen um die hohen Strafzölle, die Trump ja gegen China verhängt hatte. Dann gab es Gegenzölle. Das hat man runtergefahren und das gilt jetzt bis Januar. Und im Gegenzug geht es um seltene Erden, die sehr, sehr wichtig sind. Da sind die USA weiter abhängig von China. Es gab hohe Exportkontrollen. Auch die wurden runtergefahren. Und in dieser Zeit bis Januar will man nun offenbar wirkliche Lösungen für die sehr, sehr vielen Handels- und Zollkonflikte, die diese beiden Länder haben, finden. Also ein kleines, konkretes Ergebnis. Mehr ist zumindest auch in den anderen Fragen. Taiwan, gibt es Waffenverkäufe der USA weiterhin oder nicht? Iran, ist China bereit zu helfen den Amerikanern, ja oder nicht? Alles nicht mit konkreten Ergebnissen, jedenfalls nichts bekannt.
3: Am letzten Tag, jetzt am Freitag, steht noch eine Teezeremonie im Weißen Haus und ein Besuch des US-Nationalarchivs an. Dann reist Xi wieder ab. Was wird denn am Ende hängen bleiben von diesem Trump-Xi-Gipfel?
10: Kommt drauf an, wie man es sieht. Die sagen, ein solcher Gipfel ist deswegen wertvoll, weil es allein wichtig ist, dass die Gesprächskanäle zwischen den beiden wahrscheinlich mächtigsten Männern der Welt offen bleiben. Die anderen sagen, warum schmeichelt sich der Trump bei Putin und Xi ein? Das ist doch ein Konzept, was nicht aufgeht. Der Xi ist ein knallharter Verhandler und Trump geht ihm nur auf den Leim. Das sagen die Kritiker. Es gibt wohl einen gewissen Wert solcher Gipfeltreffen. Gut, dass man miteinander redet. Aber ob man hier wirklich konkret vorangekommen ist, und Trump hat mal wieder gezeigt, er mag Autokraten, von denen ist er faszinierter als etwa von europäischen Regierungschefs wie dem deutschen Bundeskanzler.
3: Einschätzungen von unserem Korrespondenten in Washington zum Besuch des chinesischen Staatschefs Xi beim US-Präsidenten Trump waren das. 7.50 Uhr, RBB 24 Inforadio hier mit einer Gefahrenmeldung. Vorsicht bitte auf der A15, Dreieck Spreewald Richtung Forst. Zwischen Cottbus West und Cottbus Süd liegen Reifenteile auf der rechten Spur. Mitte August hat das Bundeskabinett ein Gesetz verabschiedet zur sogenannten Frühstartrente. Heute wird dieses Gesetz des Bundesfinanzministeriums in erster Lesung in den Bundestag eingebracht. Hauptstadtkorrespondent Jakob Meyer erklärt zuerst, was die Frühstartrente genau ist.
11: Das ist ein Rententhema, bei dem sich die Koalitionspartner Union und SPD einig sind. Mit der Frühstartrente wollen sie Kindern ein Startkapital mitgeben für die private Altersvorsorge. Konkret für Kinder und Jugendliche von 6 bis 18 Jahren soll der Bund künftig monatlich 10 Euro einzahlen in ein Vorsorgedepot. Das können die Eltern innerhalb gewisser Vorgaben selbst aussuchen. Banken bereiten schon Angebote dafür vor. Treffen die Eltern keine Entscheidung, fließt das Geld in eine von der Bundesbank verwaltete Kapitalanlage. Eltern und Großeltern können das Depot dann durch freiwillige Zahlungen aufstocken. Das Bundesfinanzministerium ist zuständig. Es rechnet vor, dass allein aus der staatlichen Förderung bis zur Volljährigkeit, also wenn nichts dazu gezahlt wird, rund 2.200 Euro zusammenkommen. Bis zum Renteneintritt könnten es dann ohne weitere Einzahlungen über 50.000 Euro werden. Und wenn die Eltern monatlich 10 Euro drauflegen, könnte es bis zum Renteneintritt über das Doppelte werden. Die Erträge sind dann bis zum Beginn der Auszahlungsphase steuerfrei und diese Auszahlungsphase beginnt nicht vor Vollendung des 65. Lebensjahres.
3: Die nächsten Schritte zur Frühstartrente sehen so aus.
11: Am Vormittag berät der Bundestag den Gesetzentwurf zur Frühstartrente erstmals. Und nach dem Willen der schwarz-roten Koalition soll das Vorhaben dann noch im Herbst abschließend beraten werden, damit es dann Anfang kommenden Jahres in Kraft treten kann. Dann soll die Förderung rückwirkend auch für das laufende Jahr greifen. Und zwar erstmals für den Geburtsjahrgang 2020, also für alle Kinder, die zum Beginn der Frühstartrente 6 geworden sind. Und dann kommen danach Jahr für Jahr die späteren Jahrgänge dazu. Kinder, die vor dem 1. Januar 2020 zur Welt gekommen sind, die gehen leer aus. Bundesfinanzminister Lars Klingbeil sagt, man musste eben einen Anfangspunkt wählen.
3: Wie Jakob Meyer erläutert, finden nicht alle das Konzept gut.
11: Von Teilen der Opposition kommt Kritik an der geplanten Frühstartrente. Die Linkspartei nennt das Vorhaben Symbolpolitik. Das Wohlhaben der Eltern, die Eigenbeiträge leisten können, begünstige und ärmere Familien hätten dann das Nachsehen. Auch Gewerkschaften halten das Konzept für falsch. Die IG Metall sagt, statt der Finanzwirtschaft unter die Arme zu greifen, solle die Bundesregierung lieber die gesetzliche Rente stärken. Und der Sozialverband Deutschland warnt vor hohen Verwaltungskosten. Das ist der eine Punkt, warum die private Riester-Rente so unbeliebt ist. Der Verband betont, es sei wichtig, dass möglichst viel von der Förderung tatsächlich bei den jungen Menschen ankommt.
3: Informationen waren das von Jakob Meyer aus dem Hauptstadtstudio.
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3: Im Moment wird viel über Antisemitismus diskutiert. Eine, die sich schon seit Jahrzehnten dagegen engagiert, ist die Schauspielerin Iris Berben. Der Deutsche Kulturrat hat ihren Einsatz für die Erinnerung an die NS-Verbrechen für jüdisches Leben und gegen Rassismus und Rechtsextremismus gestern gewürdigt und ihr den Deutschen Kulturpolitikpreis verliehen. Unser Reporter Thomas Witzel war dabei in der Staatsbibliothek unter den Linden.
12: Der Deutsche Kulturrat verleiht den Deutschen Kulturpolitikpreis für besondere kulturpolitische Verdienste an Iris Berben. Seit Jahrzehnten verbindet sie herausragendes künstlerisches Wirken mit gesellschaftlicher Verantwortung und einer klaren demokratischen Haltung.
13: Es gab langen, stehenden Applaus für Iris Berben. Sie wurde bereits mit zahlreichen Preisen ausgezeichnet, auch für ihr zivilgesellschaftliches Engagement, unter anderem mit dem Leo-Beck-Preis. Doch dieser Preis wird in einer ganz besonderen Zeit vergeben, so Christian Höppner, Präsident des Deutschen Kulturrates, einer Zeit, in der Ängste unser Denken und unsere Wahrnehmung bestimmen. In einer sehr persönlichen Laudatio erzählte der Pianist Igor Levit von dem Beginn seiner engen Freundschaft mit Iris Berben, die mit einer Fehlleistung begann.
14: Geschrieben habe ich Folgendes. Liebe Senta.
13: Iris Berben nahm die Verwechslung mit Senta Berger mit Humor und antwortete ihm:
14: Liebe Grüße aus Zürich, Komma, Iris, 4 Großbuchstaben, Klammer auf, ganz, ganz selten auch mal Senta.
13: Doch eigentlich ging es auch Igor Levit um die Ängste, die ihn umtreiben, in einem Land, in dem vieles wieder für ihn als Juden sich zum Schlechteren wenden würde. Dabei ist es weniger der altvertraute Antisemitismus, der ihm Angst bereite.
14: Die Zurückhaltung, die Feigheit und der Opportunismus von dem, was ich jetzt einfach mal Mitte nennen möchte, nun, der macht Angst. Der macht Angst. Nein, diese Mitten kann ich zum Teufel schicken. Was mache ich denn mit Opportunisten? Mit Umkippern? Der macht Angst.
13: Er spielte für sie aus den Liedern Ohne Worte von Mendelssohn Bartholdy, denn nach dem Terrorangriff der Hamas im Oktober 2023 auf ein friedliches Musikfestival in Israel und anliegende Dörfer waren so viele ohne Worte geblieben. Aber Iris Berben war für ihn in dieser Zeit ein verlässlicher Anker.
14: Du, Iris, hast dich nicht verändert. Dein Licht strahlt. Du stehst an derselben Stelle. Und du wirst im Sprechen, nicht im Brüllen. Du wirst im Sprechen klarer, du wirst lauter. Und deine Liebe ist unendlich. Was für ein Geschenk. Und diese Entscheidung, lauter zu werden im Sprechen, sie beeindruckt mich von ganzem Herzen jeden Tag.
13: Iris Berben hielt sich kurz in ihrer Dankesrede.
15: Wir haben über das traurige Thema des Antisemitismus geredet. Welche Worte, welche Formulierungen kann man noch finden? Ich finde keine mehr.
13: Sie las stattdessen aus den Lebenserinnerungen von Sebastian Haffner. Eine Situation, März 1933, er sitzt in einer Bibliothek, SA-Männer kommen herein, rufen Juden raus, fragen ihn, ob er Arier sei und unvorbereitet und überrumpelt, versagt er zu seiner eigenen Beschämung.
15: Mir schlug das Herz. Was konnte man tun? Wie warte man Haltung? Sind Sie arisch? Ehe ich mich besinnen konnte, hatte ich geantwortet, ja. Mir aber schoss das Blut ins Gesicht. Ich empfand einen Augenblick zu spät die Blamage, die Niederlage. Ich hatte ja gesagt.
13: Kunst kann einen dafür vorbereiten. Wie kann man Haltung bewahren? Genau dafür ist Iris Berben ein gutes Beispiel und dafür wurde sie auch ausgezeichnet.
3: Der Kulturpolitikpreis für Iris Berben von Thomas Fitzel.
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3: Das Wetter für Berlin und Brandenburg. Am Morgen oftmals noch bedeckt, nur selten gibt es ein paar Wolkenlücken. Hier und da kommt auch noch ein bisschen Nieselregen runter. Die Temperaturen liegen in Berlin derzeit bei 11, 12 Grad. 13 Grad sind es in Grünow bei Prenzlau, 11 Grad in Potsdam. Maximaltemperatur heute vorhergesagt mit 15 bis 19 Grad.
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1: A2 Richtung Berlin zwischen Thesen und Wollin, stockender Verkehr nach einem Unfall und etwa 20 Minuten Verzögerung. A10 südlicher Berliner Ring Richtung Dreieck-Spreeau zwischen Ferch und Dreieck-Nuttetal, Stau nach einem Unfall, plus 10 Minuten Stau auf der Umfahrung über die B2 zwischen Sedinersee und Michendorf, dort etwa eine halbe Stunde mehr Fahrzeit. B101 Berlin Richtung Trebin, die Einfahrt Großbeeren Süd ist wegen einer Unfallaufnahme gesperrt. Stadtverkehr Berlin, Stau auf der A100 Richtung Wedding zwischen Oberlandstraße und Kreuz Schöneberg, dauert es gerade bis zu 20 Minuten länger. Stadteinwärts müssen Sie mehr Fahrzeit einplanen auf der B1, B5 vor der Märkischen Allee und auf der Landsberger Allee, Höhe Marzahner Brücken. Tiergarten, die Straße 17 Juni ist zwischen Großer Stern und Brandenburger Tor gesperrt, ebenso die Jitzer Grabin, die Ebert und die Scheidemannstraße sowie die John Foster Dulles Allee. Dort laufen die Vorbereitungen für den Marathon.
3: 8 Uhr, schönen guten Morgen.
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3: Jessica Wiener hier, ich grüße Sie. Erst der Wahlsieg, dann aber nicht nur Freudentaumel bei der Berliner Linken, sondern auch viel Diskussionen über Antisemitismus, Clankontakte, Parteiprobleme. Wird das den Sonderparteitag heute bestimmen? Habe ich unseren landespolitischen Reporter gefragt. Zu hören nach den Nachrichten, die jetzt mit Tobias Mück.
1: Die Berliner Linke will heute auf einem Parteitag entscheiden, ob sie Sondierungsgespräche mit Grünen und SPD aufnimmt. Die Parteispitze ist dafür, es gibt aber auch Gegner einer Regierungsbeteiligung. Die frühere Landesvorsitzende Schubert sagte im RBB 24 Inforadio, sie sei sicher, dass die Delegierten zustimmen. Dann könnten die Sondierungen kommende Woche beginnen. Gleichzeitig warnte sie, dass der Vorwurf des Antisemitismus gegen Teile der Partei zu einem Kampfbegriff werde.
4: Und deswegen ist es wichtig, dass Elif Eralp, genauso wie alle anderen führenden Köpfe der Linken, sich glaubhaft gegen jeglichen Antisemitismus stellen. Aber sie können nicht einfach mal so durchgreifen und Leute rausschmeißen. Das geht nicht. Und das geht in keiner demokratischen Partei. Und das muss man, glaube ich, einfach mal sich nochmal vergegenwärtigen, wenn immer von Konsequenzen die Rede sind. Aber es ist eine klare Abgrenzung von ihrer Seite erfolgt. Und insofern, finde ich, muss man jetzt diese Debatte mal wieder ein bisschen auf den Boden zurückziehen.
1: Die ehemalige Landesvorsitzende der Berliner Linken, Katina Schubert. In einem Eilverfahren soll heute der geplante neue Tankrabatt beschlossen werden. Zunächst stimmt der Bundestag über das Vorhaben der schwarz-roten Koalition ab. Gleich danach soll das Gesetz den Bundesrat passieren, damit es zum 1. Oktober in Kraft treten kann. Die Regelung sieht vor, dass die Energiesteuer auf Kraftstoffe 3 Monate lang gesenkt wird. Dadurch soll der Preis für Benzin oder Diesel um bis zu 17 Cent pro Liter fallen. Hintergrund sind die hohen Spritpreise infolge des Iran-Kriegs. Einen solchen Tankrabatt hatte es schon im Mai und im Juni gegeben. Wirtschaftsexperten kritisieren die Maßnahme als teuer und zu wenig zielgerichtet. Das Vermögen Krimineller soll künftig leichter über Landesgrenzen hinweg eingezogen werden können. Der Bundestag hat am späten Abend ein Gesetz dazu beschlossen, das die Zuständigkeit klarer regelt. Demnach sollen die Staatsanwaltschaften der Bundesländer die Aufgabe übernehmen, in Zusammenarbeit mit anderen EU-Staaten Vermögenswerte zu beschlagnahmen. Mit dem Gesetz wird eine EU-Richtlinie umgesetzt. Justizministerin Hubig sagte, es gehe darum, der organisierten Kriminalität die finanziellen Grundlagen zu entziehen. Über das Gesetz muss noch der Bundesrat abstimmen. US-Präsident Trump hat beim Besuch des chinesischen Staatschefs Xi die Beziehungen beider Länder positiv bewertet. Bei einem Staatsbankett betonte er, dass man sich noch nie besser verstanden habe. Xi äußerte sich zurückhaltender. Er mahnte, dass beide Großmächte einen neuen Ansatz für ein Miteinander finden müssten. Über Konfliktthemen wie Sicherheit, Handel und künstliche Intelligenz ist zwar offenbar gesprochen worden, Einigungen wurden aber nicht verkündet. Xis Staatsbesuch, der erste in den USA seit 10 Jahren, geht heute zu Ende. Israels Ministerpräsident Netanyahu hat den Vorwurf des Völkermords im Gazastreifen erneut scharf zurückgewiesen. Das sei die größte Lüge des Jahrhunderts, sagte er vor der UN-Vollversammlung in New York. Netanyahu steht wegen seines Vorgehens im Gazakrieg weltweit in der Kritik. Der israelische Regierungschef verteidigte auch das Vorgehen seines Landes gegen den Iran. Die Entscheidung, das Land anzugreifen, sei eine der leichtesten für ihn gewesen. Begleitet wurde die Rede von Protesten. Als Netanyahu ans Rednerpult trat, verließen zahlreiche Delegationen den Saal. Auch vor dem UN-Hauptquartier demonstrierten hunderte Menschen gegen Netanyahu. In Potsdam wird heute der Brandenburger Innovationspreis verliehen. Wirtschaftsministerin Clement wird die Auszeichnung am Vormittag im Studio Babelsberg an die Gewinner übergeben. RBB24-Reporterin Susanne Hakenjoos.
17: Innovationen sind der Treiber für Wettbewerbsfähigkeit und Wachstum. Das erklärt Brandenburgs Wirtschaftsministerium zum Innovationspreis. Der Preis richtet sich an kleine und mittelständische Unternehmen, Handwerksbetriebe oder auch Startups. Ausgezeichnet werden sollen nachhaltige Ideen für Produkte, Verfahren oder Dienstleistungen. Vergeben wird der Innovationspreis in 3 Kategorien mit je 3 Nominierten. Der Preis ist mit 40.000 Euro dotiert. Im vergangenen Jahr wurde beispielsweise eine einzigartige Bootshebeanlage oder auch eine feuerfeste Brandschutztür ausgezeichnet.
1: Soweit die Nachrichten. 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Das Wetter. Heute erst bewölkt mit etwas Regen. Ab dem Mittag lockert es von Prignitz und Havelland her auf. Und es ist meist trocken bei 15 bis 19 Grad. Die Zeit, es ist 8.05 Uhr. RBB 24 Inforadio Verkehrsservice mit einer Gefahrenmeldung. A9 Richtung Leipzig zwischen Dreieck-Potsdam und Beele-Zeilstätten befinden sich Tiere auf der Straße. Es ist 8.05 Uhr.
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3: Jessica Wiener hier, schönen guten Morgen. Heute Nachmittag entscheidet die Berliner Linke auf einem Sonderparteitag darüber, ob sie Gespräche über eine linksgeführte Regierung mit Grünen und SPD aufnimmt. Doch die Debatte über Antisemitismus, den Neuköllner Kreisverband und die Frage der Regierungsfähigkeit überschattet die Feierlaune nach dem Wahlsieg. Wie groß die Hürden tatsächlich sind, darüber konnte ich vorhin mit unserem landespolitischen Korrespondenten Sebastian Schöbel sprechen. Und ich habe ihn gefragt, wie heikel die Lage eigentlich ist.
18: Ja, die Partei selber spricht davon, dass sie einer Kampagne ausgesetzt ist von allen Seiten und jetzt hier von der einen Seite zum Sicherheitsproblem erklärt wird, ihr andererseits pauschal unterstellt wird, antisemitisch zu sein. Das weist sie natürlich weit von sich. Das hat auch Spitzenkandidatin Elif Eralp immer wieder getan und auch andere in der Partei tun das. Aber die fühlen sich schon stark unter Druck gesetzt und tatsächlich wächst ja auch der Druck auf allen Seiten jetzt auf die Linke. Da mischt auch die CDU noch kräftig mit, die natürlich hier in Berlin noch die Option darauf hat, ebenfalls eine Koalition anzuführen, sollte das mit Rot-Grün-Rot nicht klappen. Also das ist der Kontext, in dem das hier alles passiert und diskutiert wird. Und die Lage ist aber tatsächlich heikel, weil die Partei eben auch intern Probleme hat, die Leute in den Griff zu bekommen, die schon immer der Meinung waren, eigentlich ist Opposition für die Linke sowieso immer besser, die auch sehr aktivistisch unterwegs sind und die Partei dann in ihre Richtung ziehen wollen.
3: Die Parteiführung drängt ja auf Rot-Grün-Rot. Gleichzeitig gibt es gerade bei den jüngeren Stimmen, du hast hast es gesagt, die Linke lieber als Protest- und Bewegungspartei sehen. Wird dieser Konflikt denn zu einem großen Problem werden? Siehst du das?
18: Das glaube ich schon, einfach weil die Linke sich dadurch natürlich in den Augen ihrer möglichen Partner, SPD und Grüne, auch ein Stück weit unglaubwürdig und unsolide macht. Und genau das ist das, was vor allem dann eben bei Grünen und SPD gerade diskutiert wird. Können wir mit denen regieren? Oder haben wir dann alle ein, zwei Wochen große Diskussionen über Antisemitismus, darüber, welche Kontakte einzelne Parteimitglieder zu zum Beispiel kriminellen Clans haben? Oder gibt es irgendwelche anderen Diskussionen, die wir mit ihnen nicht führen können? Und wir dürfen nicht vergessen, da sind noch ganz große Themen auf dem Tisch, wie zum Beispiel Vergesellschaftung von Wohnungskonzernen. Die müssen auch noch irgendwie geklärt werden. Und da gibt es durchaus Bedenken bei beiden Parteien, mit denen koaliert werden könnte. Mit den Grünen haben die Linken schon gesprochen unter der Woche. Die scheinen zumindest gesprächsbereit zu sein. Die SPD hat noch gar nicht gesprochen mit den Linken und wollen auch den Parteitag abwarten und die Stimmung dort, um dann zu entscheiden, wollen wir das eigentlich mit den Linken?
3: Zum Thema Antisemitismus. Die potenziellen Partner einer Regierung, die fordern ja eben eine klare Abgrenzung eben von unter anderem antisemitischen Positionen. Wie könnte denn diese Abgrenzung aussehen?
18: Das könnte zum Beispiel dazu führen, dass Mitglieder der Linken ausgeschlossen werden. Das gab es auch schon in der Vergangenheit, das muss man dazu sagen. Die Partei hat da durchaus durchgegriffen. Das hat dann natürlich wiederum in der Partei selber zu harten Diskussionen geführt. Da wurde zwischenzeitlich auch mal die Parteizentrale in Berlin besetzt von Aktivisten, die gesagt haben, das sei unfair. Da ging es um den Ausschluss eines Mitglieds in Neukölln. Und jetzt droht genau das gleiche Szenario wieder. Eine bekannte Aktivistin von den Linken, gegen die wurde jetzt ein Parteiausschlussverfahren zumindest geprüft. Da gibt es auch schon wieder Diskussionen. Heute Abend soll es vor dem Parteitag der Linken dann eben auch von dieser Gruppe eine Demonstration geben, um sich für dieses Mitglied einzusetzen. Also die Stimmung ist durchaus angespannt.
3: Abgesehen von der Abstimmung über die Sondierungen und der Klarheit beim Thema Antisemitismus, erwartest du, dass da heute auch wirklich inhaltlich rote Linien festgelegt werden, eben wie zum Beispiel bei der Vergesellschaftung?
18: Also ich glaube, bei der Vergesellschaftung selber wird es keine weitere rote Linie geben. Die ist ja schon tiefrot, die da gezogen wurde. Nämlich die Partei hat gesagt, wir gehen in diese Gespräche mit SPD und Grünen rein und machen klar, wir wollen diese Vergesellschaftung umsetzen. Diese rote Linie steht, da wird auch, glaube ich, nicht dran gerüttelt. Aber es könnte zum Beispiel heute Abend ein Thema werden, ob man in eine mögliche Präambel eines Koalitionsvertrages einen Passus zum Thema Antisemitismus mit reinschreibt. Und spannend ist ja auch, dass die Linke schon angekündigt hat, bei den Gesprächen mit den Grünen, dass das erste Thema, das auf den Tisch kommt bei diesen Sondierungen, das Thema Antisemitismus sein wird. Und das könnte heute Abend auch nochmal beim Parteitag diskutiert werden. Die Frage ist einfach, wie wird die Stimmung insgesamt sein? Schreit man sich da eher gegenseitig an oder versucht man da einen ruhigen Ton an den Tag zu legen, der auch zeigt, diese Partei kann regieren?
3: Der Parteitag heute soll ja eben den Startschuss für die Sondierungen mit Grünen und SPD geben. Darunter steht das Ganze und es wird gemunkelt, es könnte schwer werden. Und du sagst jetzt auch schon, man muss abwarten. Was erwartest du denn? Wie hoch wird es hergehen?
18: Ich habe schon mal einen Parteitag erlebt, der hat sich über das Thema, wie definieren wir Antisemitismus, komplett zerlegt. Am Ende sind dann wenige Wochen später prominente Leute wie Klaus Lederer und Elke Breitenbach ausgetreten. Also so ein Parteitag, der unter dem Vorzeichen der Diskussion über Antisemitismus steht, der kann wirklich hoch hergehen bei den Linken. Ich rechne auch mit etwas Ähnlichem heute Abend. Ich rechne aber auch damit, dass die am Ende beschließen werden, Sondierungsgespräche aufzunehmen. Aber es sind schwierige Zeiten gerade für diese Partei, die in einem sehr rasanten Tempo schnell erwachsen werden muss.
3: Einschätzungen von unserem landespolitischen Korrespondenten Sebastian Schöbel waren das zum Sonderparteitag der Linken heute. Besonders die erbitterten Diskussionen in und um die Linkspartei beschäftigen auch die Inforadio-Kolumnistin Doris Ansem. Sie findet sie wenig konstruktiv und fragt sich, ist etwa immer noch Wahlkampf in Berlin?
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19: Hier mal kurz ein bisschen Ausgewogenheit, weil ich in meiner vorigen Kolumne zur Berlinwahl nur über CDU und SPD gelästert habe. Machen wir uns also jetzt frisch und motiviert an die Linke. Da gibt's ja aktuell viel Streit, parteiintern wie drumherum. Es geht zu aller Fördermeist ums Thema Israel-Palästinenser. Das Verrückte dabei, von keiner Seite der Debatte konnte mir bisher irgendwer erklären, welche Befugnisse der Berliner Landesverband der Linkspartei, speziell der Bezirk Neukölln, in Israel eigentlich hat oder im Gazastreifen. Ich bin ja gern bereit, sofort selbst in Empörung oder Begeisterung auszubrechen, falls die Linke in Berlin plötzlich ein Wohnungsunternehmen in Jerusalem verstaatlicht oder in Gaza einen Mietendeckel einführt, also sollten dafür noch genügend Mietshäuser vorhanden sein. Aber irgendwie glaube ich nicht, dass das geschieht. Daher kommt mir die Energie an dieser Stelle ungefähr so sinnvoll investiert vor, als würde die linken Ortsgruppe Hamburg-Wandsbek skandalberichterstattungsgeschüttelt um eine Haltung zur US-Abschiebepolitik ringen. Leute, nicht eure Baustelle. Nehmt euch ein Beispiel an der FDP. Ja doch, das meine ich so. Die FDP hat absolut solide Klientelpolitik gemacht, nur hat sie eben irgendwann verpennt, dass es in Deutschland nicht mehr genügend stinkreiche Autofahrer gab. Hingegen hätte Klientelpolitik für bettelarme Fahrradfahrer in Berlin durchaus Zukunft. Nein, das machen nicht schon die Grünen. Die sind für reiche Fahrradfahrer. So. Puh, jetzt habe ich fast alle Parteien erwischt. Die AfD-Witze entnehmen Sie bitte einer meiner älteren Kolumnen, die sind noch aktuell. Und das Bündnis Sarah Wagenknecht scheitert jetzt leider an der 100-Sekunden-Hürde.
20: Die 100-Sekunden-Leben von Kolumnistin Doris Anselm Wanders. Volle Gipfel, wenig Schnee. Wie schützen wir die Alpen? Das war die Frage beim Mitreden gestern Abend. Diesmal wurde live vor Ort mit Publikum diskutiert, und zwar in Lengries in Oberbayern. Christian Wagner vom Bayerischen Rundfunk hat die Diskussion für uns verfolgt.
21: Tourismus, Berg- und Wintersport, all das prägt Lengries und die Menschen dort. Unser Mitredenpublikum kam mit ganz unterschiedlichen Standpunkten dazu.
22: Ich bin der Auffassung, dass sich der Tourismus an sich wandeln wird, zwangsläufig, gerade der Wintertourismus. Durch den ausbleibenden Schnee.
23: Weil wieder jedes Jahr diese Frage ist, rentiert sich das mit dem Skipass zum Beispiel?
24: Also ein bisschen weniger Zirkus, der Berg und die Natur an sich ist doch Spektakel genug, das langt doch.
21: Weniger ist also für manche die Devise, auch beim Tourismus an und für sich.
25: Wann wird endlich aufgehört, über Lengries Werbung zu machen? In den Weihnachtsferien ist doch alles voll. Wir brauchen das nicht.
21: Eine Frage, die der Lengrieser Bürgermeister Stefan Klaffenbacher weit von sich weist. Die Gemeinde ist und bleibe Tourismusort. Lengries werde weiter für sich werben. Aber die Frage, wie weiter, notfalls auch ohne Schnee im Winter, die bleibt. Und sie schmerzt die gebürtige Lengrieserin und Slalom-Olympiasiegerin Hilde Gerg.
26: Und das ist natürlich schon bitter, wenn man das so miterleben muss, aber da wir ja flexibel sind, können wir uns ja da auch anpassen.
21: Sehr gut. Anpassen an den Klimawandel heißt Alternativen zum Schneetourismus finden. Und wenn es ausreichend Schnee gibt, ein Bergerlebnis mit Verantwortung. Das treibt die Leute um.
27: Ich habe die Frage, wo das Skifahren hier in Lengries nachhaltig ist.
21: An der Antwort von Bergbahn-Geschäftsführerin Antonia Asensdorfer kann man ablesen, dass die Fragen zur Umweltverträglichkeit inzwischen wohl drängender werden.
28: Wo es möglich ist, produzieren wir Strom selber über PV-Anlagen. Wir kaufen Ökostrom ein, wir betreiben unsere Pistenfahrzeuge mit HVO-Kraftstoff.
21: Schneekanonen sichern den Bergbahnen einen wirtschaftlichen Betrieb. Aber für den Kunstschnee braucht man viel Strom, viel Wasser. Und die Schneekanonen sind in der Nacht zu laut. Das beklagt eine Anwohnerin in Lengries. Anders als der Bürgermeister und die Bergbahnmanagerin wünschen sich die Leute im Publikum eine schnellere Veränderung.
20: Wie können wir die Alpen schützen? Darum ging es gestern Abend beim Mitreden in Lengries.
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20: Bei seinem ersten Auftritt als neuer Bundestrainer gab es für Jürgen Klopp nur ein 1:1. Die deutsche Fußballnationalmannschaft hat gestern zum Auftakt in der Nations League gegen die Niederlande unentschieden gespielt. Mit dabei war unser Reporter Thomas Kunze. Guten Morgen, Thomas.
29: Hallo, guten Morgen.
20: 1:1, ein Ergebnis, mit dem die deutsche Mannschaft und auch Jürgen Klopp zufrieden sein können?
29: Ja, müssen. Unbedingt. Auch wenn der Ausgleich für die Niederlande ganz, ganz spät, 94. plus 2 nach Ballverlust Gnabry. Aber die Niederländer waren die echt bessere Mannschaft. In den Abläufen vor Heimpublikum mit eigentlich einem regulären Tor, das der VAR kassiert hat. Die Deutschen schießen dann in Überzahl, weil ein verletzter Niederländer am Boden lag. Das 1:0, also in der Summe sogar ein glücklicher Punkt, aber irgendwie auch cool und okay, weil wir so viel sehen konnten von dem, was Jürgen Klopp da als Idee entwickeln möchte. Dass da noch nicht alles klappt, ist auch klar. Aber das war ein sehr solider Einstand, fand ich.
20: Schauen wir mal ein bisschen genauer auf den Kader. Auf dem Platz standen insgesamt 3 Debütanten im deutschen Trikot. Wie haben die sich denn gemacht?
29: Also der von Anfang an anfing, das ist Philipp Treu vom SC Freiburg, Aufstiegsheld auf St. Pauli gewesen. Das war top. Ich glaube, das ist eine Lösung für die Rechtsverteidigerposition. Sehr gute Leistung. Genauso gut wie die von Younes Ednutalib, Eintracht Frankfurt Stürmer, der sehr früh rein musste, weil sich Kai Havertz verletzt hat am Oberschenkel. Super, auch gut, immer die Tiefe gesucht, 2-3 Abschlüsse, das war in Ordnung. Yannick Engelhardt, der dritte Debütant, kam sehr spät rein vom SC Freiburg, da würde ich mir jetzt noch kein Urteil erlauben, das waren einfach zu wenige Minuten. Aber insgesamt sieht man eben, dass das Klopp-Casting begonnen hat und es trägt auch erste Früchte.
20: Am Sonntag spielt ja Deutschland dann gleich gegen Griechenland. Was muss denn passieren, damit Jürgen Klopp den ersten Sieg mit seiner Mannschaft feiern kann?
29: Ja, er bräuchte eigentlich mehr Zeit. Die Griechen sind wirklich gut eingespielt, haben gestern die Serben in Serbien geschlagen. Auch nicht so leicht, kein Spaziergang. Die Abläufe fehlen noch und das ist auch die einzige Kritik vom gestrigen Abend. Spiel mit dem Ball wirklich nicht gut. Da fehlt noch die Positionierung, die Raumbesetzung. Pressing gegen Pressing, die auslösenden Momente, die Kommandos, wer läuft wann wo an. Auch das war noch nicht perfekt. Kaum Gegenpressing-Momente in der niederländischen Hälfte. Das muss alles besser werden, aber er hat ja keine Zeit. Heute geht's rüber. Wir fliegen dann auch hinterher nach Herzogenaurach. Dann hat er morgen noch eine Trainingseinheit und dann geht's in Augsburg schon weiter. Zeit ist ein rares Gut. Und deswegen kann er eigentlich nur mit Video und so Ansagen arbeiten. Aber die zwei von mir genannten Dinge, Spiel mit dem Ball, Pressing, Gegenpressing, das muss ein bisschen besser werden. Dann kann es klappen gegen Griechenland mit dem ersten Sieg

0: Am 13. in Grünow bei Prenzlau. 15 bis 19 sind maximal vorausgesagt. Dazu am Vormittag noch stellenweise Nieselregen. Später sollen aber Auflockerungen kommen.
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2: A2 Richtung Berlin zwischen Thesen und Wollin. Stockender Verkehr nach einem Unfall. Etwa 10 Minuten Verzögerung. Vorsicht auf der A9 Berlin-Leipzig zwischen Dreieck-Potsdam und Beelitz-Hallstätten sind Tiere auf der Straße. A10 südlicher Berliner Ring Richtung Dreieck-Spreeau zwischen Ferch und Dreieck-Nutetal ist die Unfallstelle geräumt. Es staut sich aber noch auf der Umfahrung über die B2 zwischen Sedinasee und Michendorf etwa 20 Minuten mehr Fahrzeit. Stadtverkehr Berlin, Stau auf der A100 in Richtung Wedding zwischen Oberlandstraße und Kreuz Schöneberg und in der Gegenrichtung zwischen Jakob-Kaiser-Platz und Kurfürstendamm. A103 Richtung Schöneberg zwischen Saarstraße und Sachsendamm ist die rechte Spur wegen eines defekten Autos blockiert. Stadteinwärts dauert es aktuell länger auf der A111 zwischen Schulzendorfer und Holzhauser Straße, auf der A115 ab Kleinmachnow, auf der B1B5 vor der Märkischen Allee in Weißensee, auf der Hansastraße und in Pankow, auf der Wollangstraße.
0: 8.20 Uhr.
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0: Jessica Wiener hier, schönen guten Morgen. Dass das heute für die Linke bei ihrem Sonderparteitag ein Selbstläufer wird, ist nicht unbedingt ausgemacht. Der Parteitag soll ja über Sondierungsgespräche entscheiden. Die Parteiführung will, andere Teile der Partei sehen sich aber eher weiterhin als Protest- und Bewegungspartei. Tobias Mück mit den Nachrichten.
2: Die Berliner Linke will nach ihrem Wahlsieg heute bei einem Parteitag entscheiden, ob sie Sondierungsgespräche mit Grünen und SPD aufnimmt. Die frühere Landesvorsitzende Schubert sagte im RBB 24 Inforadio, sie sei sicher, dass die Delegierten zustimmen. Allerdings gibt es bei SPD und Grünen Vorbehalte wegen Antisemitismusvorwürfen gegen Teile der Linke. Schubert betonte, die Spitzenkandidatin Ehralp habe sich immer klar gegen jede Form von Antisemitismus gestellt. Das sollten die anderen Parteien anerkennen. Zu Forderungen, Parteimitglieder wegen antisemitischer Äußerungen auszuschließen, sagte Schubert, das gehe nicht so einfach. Ausschlussverfahren seien ein langer Prozess. In einem Eilverfahren soll heute der geplante neue Tankrabatt beschlossen werden. Zunächst stimmt der Bundestag über das Vorhaben der schwarz-roten Koalition ab. Gleich danach soll das Gesetz den Bundesrat passieren, damit es zum 1. Oktober in Kraft treten kann. Die Regelung sieht vor, dass die Energiesteuer auf Kraftstoffe 3 Monate lang gesenkt wird. Dadurch soll der Preis für Benzin oder Diesel um bis zu 17 Cent pro Liter fallen. Hintergrund sind die hohen Spritpreise infolge des Iran-Kriegs. Einen solchen Tankrabatt hat es schon im Mai und Juni gegeben. Wirtschaftsexperten kritisieren die Maßnahme als teuer und zu wenig zielgerichtet. Der Bundestag berät heute erstmals über die sogenannte Frühstartrente. Die Bundesregierung will mit staatlichen Mitteln unterstützen, dass schon im Kindesalter eine private Altersvorsorge aufgebaut wird. Hauptstadtkorrespondent Jakob Mayer.
3: Dafür zahlt der Bund für Kinder und Jugendliche von 6 bis 18 Jahren monatlich 10 Euro in ein Vorsorgedepot ein. Das können die Eltern innerhalb gewisser Vorgaben selbst aussuchen. Tun sie das nicht, fließt das Geld in eine von der Bundesbank verwaltete Kapitalanlage. Eltern und Großeltern können das Depot durch freiwillige Zahlungen aufstocken. So will die Bundesregierung Anreize setzen, um die private Vorsorge im Erwachsenenalter mit eigenen Beiträgen fortzuführen. Das Gesetz soll Anfang nächsten Jahres in Kraft treten und rückwirkend für das laufende Jahr gelten.
2: 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Bundesweit wollen heute junge Menschen gegen eine mögliche Wehrpflicht demonstrieren. Wie die Initiative Schulstreik gegen Wehrpflicht mitteilte, sind etwa 100 Demonstrationen geplant. In Berlin findet eine Kundgebung am Leopoldplatz in Mitte statt. Auch in Brandenburg gibt es Proteste. Christian Riedel, RBB 24.
4: Geplant sind Aktionen in Cottbus, Königs Wusterhausen und Potsdam. Aus Oranienburg und Falkensee fahren Busse zur Demonstration nach Berlin. Der Protest richtet sich gegen die verpflichtenden Musterungen. Wie das Verteidigungsministerium mitgeteilt hat, wurden seit dem Sommer fast 1000 18-jährige Männer gemustert, die angegeben hatten, kein Interesse an der Bundeswehr zu haben. Ab dem kommenden Sommer soll es flächendeckende Untersuchungen geben. Man wolle nicht zur

0: Wehrpflicht gezwungen werden und in den Krieg ziehen, heißt es dazu in dem Aufruf der Initiative zu den Protesten heute.
1: US-Präsident Trump hat beim Besuch des chinesischen Staatschefs Xi die Beziehungen beider Länder positiv bewertet. Bei einem Staatsbankett betonte er, dass man sich noch nie besser verstanden habe. Xi äußerte sich zurückhaltender. Er mahnte, dass beide Großmächte einen neuen Ansatz für ein Miteinander finden müssten. Über Konfliktthemen wie Sicherheit, Handel und künstliche Intelligenz ist zwar offenbar gesprochen worden, Einigungen wurden aber nicht verkündet. Xis Staatsbesuch, der erste in den USA seit 10 Jahren, geht heute zu Ende. Israels Ministerpräsident Netanyahu hat den Vorwurf des Völkermords im Gazastreifen erneut scharf zurückgewiesen. Das sei die größte Lüge des Jahrhunderts, sagte er vor der UN-Vollversammlung in New York. Netanyahu steht wegen seines Vorgehens im Gazakrieg weltweit in der Kritik. Der israelische Regierungschef verteidigte auch das Vorgehen seines Landes gegen den Iran. Die Entscheidung, das Land anzugreifen, sei eine der leichtesten für ihn gewesen. Begleitet wurde die Rede von Protesten. Als Netanyahu ans Rednerpult trat, verließen zahlreiche Delegationen den Saal. Auch vor dem UN-Hauptquartier demonstrierten hunderte Menschen gegen Netanyahu. Soweit die Nachrichten. 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Das Wetter. Heute erst bewölkt mit etwas Regen. Ab dem Mittag lockert es von Prignitz und Havelland her auf und ist meist trocken bei 15 bis 19 Grad. Aktuell in Berlin-Steglitz 11 Grad und in Marzahn 12, in Brandenburg zwischen 9 in Roland und 13 Grad in Grünow bei Prenzlau. Die Zeit, es ist 8.25 Uhr.
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3: Jessica Wiener hier, schönen guten Morgen. Seit gestern ist klar, zum 1. Januar 2027 steigen einige Ticketpreise für den öffentlichen Personennahverkehr in Berlin und Brandenburg. Im Schnitt kosten sie dann über 3,5% mehr. Das hat der Aufsichtsrat des Verkehrsverbundes Berlin-Brandenburg gestern beschlossen. Gleichzeitig hält sich die Kritik an Verspätungen, Ausfällen und Baustellen. Und ist die Tarifstruktur, diese Waben, Zonen und so weiter, ist die überhaupt noch zeitgemäß? Die Diskussion über die Tarife bei Bus und Bahn in der Region fasst rbb24-Reporterin Nela Richter zusammen.
4: Für alle mit Deutschland-Ticket ändert sich jetzt erstmal nichts. Die Preise für manche Einzeltickets oder Monatskarten aber werden 2027 steigen. Die letzte Preiserhöhung ist gerade mal 12 Monate her. Kurze Umfrage unter Fahrgästen am Bahnhof Zoo. Die Mehrheit hat eine Meinung dazu.
5: Ja, das ist schlimm für die Menschen, die sich das gar nicht leisten können.
6: 3 Euro, 4 Euro zu bezahlen ist schon teuer so. Und noch mehr zu bezahlen, das ist ja ein bisschen nicht cool.
7: Es geht um Sauberheitsprobleme, es geht um Pünktlichkeitsprobleme. Da kann man sich als Nutzer vorstellen, dass da noch ein bisschen Nachholbedarf wäre.
8: Die Löhne sollen ja auch steigen und irgendwie muss das bezahlt werden.
4: Gestiegene Inflationskosten und nötige Investitionen. Damit hatte der Geschäftsführer des Verkehrsverbundes Berlin-Brandenburg, VBB, Christoph Heuing, die Preisanhebung begründet.
9: Also erstmal kann ich das total gut verstehen, dass man natürlich nicht begeistert ist darüber und dass man erstmal diesen Impuls hat, ich möchte mal eine bessere Performance sehen, bevor ich hier mehr Geld ausgebe. Aber wir sind ja hier in einem öffentlichen Bereich. Ne? Wenn nicht mehr Geld ausgegeben wird, dann werden wir auch nie aus dieser Misere rauskommen, weil wir durch zu wenig Geld in diese Misere reingekommen sind.
4: Die Ticketpreise in Potsdam ab 2027. Ein Einzelfahrschein für den Bereich AB wird 10 Cent mehr kosten. In Berlin wird ein 4-Fahrten-Ticket bald 80 Cent teurer. Gleichzeitig bleiben manche Einzelticketpreise stabil. Für AB-Tickets in Frankfurt-Oder, Cottbus und Brandenburg an der Havel, auch in Berlin. Kritik an den Preiserhöhungen gibt es vom Fahrgastverband IGIP. Wieder seien Pendler aus dem Umland stärker belastet, sagt der stellvertretende IGIP-Vorsitzende Christian Lino.
10: ÖPNV ist Daseinsvorsorge, das heißt Mobilität für alle. Und wenn wir eine Mobilitätswende wollen, dann müssen erst recht die Preise hier an dieser Stelle stabil bleiben. Eines wird deutlich, wir brauchen einen zusätzlichen Finanzierungsweg. Das ist ja längst bekannt. Wir brauchen eine dritte Finanzierungssäule für den ÖPNV. Aber das kann unmöglich geleistet werden über die Fahrkarten.
4: Was IGIP vorschlägt? Eine Querfinanzierung über City-Maut-Gelder oder Parkgebühren neben den jetzigen Geldern von Bund, Ländern und den Ticketverkäufen. Brandenburgs Verkehrsminister Robert Krumbach hält die Ticketpreiserhöhung für gerechtfertigt. Er will aber eine einfachere Tarifstruktur, zum Beispiel durch Zeittickets.
11: Ich löse mein Ticket nach Möglichkeit beim Einsteigen in den Bus und dann kann ich eine halbe Stunde oder eine Stunde fahren. Und diese Zeit wird abgerechnet und nicht abgerechnet überschreite ich eine Wabengrenze, eine Zonengrenze, bin ich von der kreisfreien Stadt in den Landkreis unterwegs, sondern einfach nur die Zeit.
4: An diesem Punkt hat er den Fahrgastverband auf seiner Seite. Weniger Bürokratie könne zum Beispiel sich auch auf die Ticketpreise auswirken. Geplant ist eine Änderung der Tarifzonen bislang aber nicht.
3: Ab Anfang nächsten Jahres wird das Fahren mit den Öffis in Berlin und Brandenburg teurer. Der Beitrag war von Nela Richter. Das ist schon bemerkenswert. Die Chefs von OpenAI und Anthropic haben vor dem UN-Sicherheitsrat vor den Risiken künstlicher Intelligenz gewarnt. Bei falschem Umgang könne KI sogar zu einer Gefahr für die Menschheit werden, sagen eben diese Entwickler der KI. Gleichzeitig läuft zwischen den USA und China ein Wettlauf um die Vorherrschaft bei dieser Technologie. Beide Länder investieren Milliarden und treiben die Entwicklung immer leistungsfähigerer KI-Systeme voran. Wie groß sind die Risiken wirklich? Darüber habe ich heute Morgen mit dem IT-Sicherheitsexperten Dennis Kenji Kipka von der Hochschule Bremen gesprochen. Die Entwickler selbst warnen ja vor ihrer Technologie. Er konnte erläutern, worum es eigentlich genau dabei geht.
12: Es geht in erster Linie um agentische KI-Systeme. Das heißt KI-Systeme, die beispielsweise nicht nur Bildausgabe, eine Sprachausgabe, eine Textausgabe erzeugen, sondern um solche Systeme, die autonom, also selbsttätig handeln. Und damit geben wir natürlich irgendwo Kontrolle auf. Und dieser Kontrollverlust bedeutet automatisch auch Risiken, je mehr wir sowas in kritische Infrastrukturen oder in das Wirtschaftsleben integrieren.
3: Und wie sehr alarmiert Sie das, dass diese Bedenken sogar vor dem UN-Sicherheitsrat vorgetragen werden?
12: Also ich glaube, man muss da so ein bisschen differenzieren. Also diese Superintelligenz, von der ja auch Donald Trump jetzt gesprochen hat, das ist unter Wissenschaftlern umstritten, wie weit wir da tatsächlich in der Forschung sind. Also wir haben in den letzten Jahren deutliche Fortschritte im Bereich KI-Forschung gemacht, das ist unbestritten. Aber die Definition Superintelligenz ist zum einen sehr weit gefasst. Und Wissenschaftlerinnen und Wissenschaftler sind sich auch nicht einig, ob jetzt so eine Superintelligenz basierend auf der gegenwärtigen Technologie überhaupt jemals machbar sein wird, ob sie in den nächsten Jahren machbar sein wird oder ob sie erst in ferner Zukunft machbar sein wird. Und was eher das Problem ist, ist eben diese zunehmende Kontrollaufgabe. Das heißt, wir sprechen so gesehen von schleichenden Risiken, indem wir eben immer mehr autonomen KI-agentischen Systemen überlassen und am Ende vielleicht nicht mehr nachprüfen können, haben die überhaupt richtig gehandelt oder eben, wie wir auch teilweise festgestellt haben, dass solche KI-Agenten nicht so handeln, wie es ursprünglich intendiert gewesen ist. Aber das ist oftmals auch ein hausgemachtes Risiko.
3: Ich glaube, wir müssen noch mal einen Schritt kurz zurückgehen. Superintelligenz, ich glaube, das müssen wir noch mal erklären. Ist damit die sogenannte AGI gemeint?
12: Ja, also das ist eben der umstrittene Punkt. Selbstlernende KI-Systeme, da sind wir in der Forschung schon relativ weit. Was jetzt unter Superintelligenz zu verstehen ist, im klassischen Sinne gesprochen, ist eigentlich weitergehend als so ein autonom lernendes System. Das heißt, da sprechen wir von Systemen, die menschliche Eigenschaften, also insbesondere menschliche Intelligenz, auch im emotionalen Sinne, nicht nur erreichen, sondern sogar deutlich übertreffen können.
3: Hm. Sie selbst haben gesagt, wir kommen einem KI-GAU immer näher. Wie sehe denn so ein größter anzunehmender Unfall mit künstlicher Intelligenz aus?
12: Also wir haben ja einen Vorgeschmack, will ich sagen, ja schon mehrfach feststellen können. Also insbesondere in diesem Sommer und seit diesem Sommer, Juli, der Hugging Face Vorfall, diskutieren wir das viel. Und man könnte sich wahrscheinlich einen KI-GAU so vorstellen wie einen groß angelegten, erfolgreichen Cyberangriff. Das heißt beispielsweise, dass Energieversorgung nicht mehr funktioniert, dass beispielsweise Banken, also Überweisungen, Geld abheben nicht mehr funktionieren oder vielleicht auch kritische Lieferketten lahmgelegt werden, bis hin zu strukturellen Schwächen, beispielsweise im Bereich öffentlicher Nahverkehr, Verkehr, Logistik, Ampelschaltung etc.
3: Jetzt sagt die neue Chefin des Hasso-Plattner-Instituts in Potsdam, sie fordert besser gesagt, als Reaktion auf die Warnung vor dem UN-Sicherheitsrat, die Tech-Konzerne müssten ihre KI-Systeme jetzt mal unabhängigen Experten öffnen. Da frage ich mich, würde das denn wirklich was bringen? Es heißt ja bislang immer, selbst die Entwickler wissen nicht ganz so genau, wie die KI arbeitet.
12: Also die Informationspolitik ist schon nicht besonders gut. Also was gefordert wird, sind ja auch deswegen Meldepflichten zu Sicherheitsvorfällen. Und wir haben es ja gesehen, die australische Regierung wurde ja auch angegriffen, aber das schon vor Wochen. Und das ist jetzt eben erst in dieser Woche bekannt geworden. Das heißt, also ein definitives Informationsdefizit, was wir haben. Ob wir jetzt allein mit Einsichtnahme von Expertinnen und Experten in die KI-Unternehmen weiterkommen, das wage ich erst einmal zu bezweifeln. Es ist sicherlich ein guter erster Ansatz, aber die Frage ist, welche Konsequenzen ziehen wir daraus? Also werden solche Experten dann noch weiter einbezogen, um Modelle sicherer zu machen? Oder wird dann am Ende nur ein Bericht verfasst und das Modell möglichst schnell auf den Markt gebracht, wie es in der Vergangenheit auch schon der Fall gewesen ist, weil diese Unternehmen natürlich massiv von Investoreninteressen getrieben werden?
3: So, wie könnte jetzt denn die Technologie sicherer gemacht werden? Was braucht es dafür?
12: Also in erster Linie geht es darum, dass meiner Meinung nach noch strenger gegangen werden muss. Das heißt, staatliche Institutionen sollten unmittelbare Einsichtsrechte in die Technologie haben, um bewerten zu können, noch bevor diese auf den Markt kommt, welche Sicherheitsrisiken es gibt. Gleichzeitig müssen wir aber auch stärker eine gesamtgesellschaftliche Debatte darüber führen, wie wir diese Technologie und ob wir diese Technologie einsetzen können und welche Risiken damit verbunden sind. Weil jeder Kontrollverlust bedeutet irgendwo auch ein Risiko. Und was ich zurzeit sehe, ist, dass massiv eben in KI-agentische Systeme investiert wird, in alle möglichen Bereiche integriert werden. Das ist eben dieses schleichende, kaskadierende Risiko. Und wir am Ende eben tatsächlich diesen Kontrollverlust haben, der eben auch zu größeren Ausfällen führen kann. Und davon sind wir ja mittlerweile gar nicht mehr so weit entfernt. Und diese Ereignisse, die wir jetzt in immer kürzerer Folge sehen, das ist eigentlich eine Ankündigung davon, dass wir eben technisch mehr und mehr diese Kontrolle aufgeben und damit verlieren.
3: Herr Kipka, im Silicon Valley gibt es inzwischen sogar einen Begriff für das Risiko einer KI-Katastrophe, P-Doom, kurz für Probability of Doom, haben Sie bestimmt schon mal gehört. Ja. Gemeint ist die geschätzte Wahrscheinlichkeit, dass künstliche Intelligenz irgendwann zur Gefahr für die Menschheit wird. Ist das ein morbides Gedankenspiel aus der Tech-Szene oder doch ernsthafter gedacht, als einem lieb sein kann?
12: Also empirisch sind diese ganzen Zahlen und Statistiken, also so im Hinblick auf konkrete Wahrscheinlichkeiten, wie auch Jahreszahlen, noch nicht richtig belegt. Also in der Vergangenheit ist es auch mal so gewesen, dass die großen Tech-Konzerne und natürlich die führenden KI-Labore, ich will mal sagen, da immer etwas optimistisch in Anführungszeichen gewesen sind, dass dann irgendwie so eine Superintelligenz kommt und die gewisse Eigenschaften hat, die dann auch gefährlich werden können. Aber was diese Zahlen angeht, haben wir eben keinen Nachweis oder auch keine einzige Quelle, die jetzt sagt, das ist tatsächlich so, dass wir zu diesem oder jenem Zeitpunkt mit dieser Wahrscheinlichkeit diesen Peak erreichen werden.
3: Dennis Kenji Kipka sagt das. Er ist Professor für IT-Sicherheitsrecht an der Hochschule Bremen und er leitet das Cyber Intelligence Institute in Frankfurt am Main.
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3: 2022, mitten in der Gaspreiskrise, hat Deutschland den Energieversorger Uniper übernommen. Unter einer Bedingung der Europäischen Kommission, bis 2028 muss der Bund wieder aussteigen, seine Beteiligung auf 25% der Anteile reduzieren. Nun ist eine Frist für unverbindliche Kaufangebote abgelaufen. Investoren zeigen großes Interesse, aber die Arbeitnehmervertretung fordert stattdessen den Börsengang von Uniper. Was ist da genau los beim größten Energieversorger in Deutschland? Thema für Sören Hinze aus der Wirtschaftsredaktion. Hallo Sören.
13: Hallo Jessica.
3: Die Arbeitnehmer fordern einen Börsengang. Habe ich so noch nicht gehört. Ist ungewöhnlich, oder?
13: Ja, das ist total ungewöhnlich, denn normalerweise lehnen Betriebsräte und auch Gewerkschaften eher einen Börsengang ab, weil dadurch mehr Profitdruck in einem Unternehmen entsteht. Bei Uniper ist es jetzt genau andersherum. Der Betriebsratschef Martin Geilhorn, der setzt sich für den Gang an der Börse ein. Denn die Belegschaft befürchtet, einzelne Investoren, die könnten sich lukrative Geschäftsbereiche von Uniper herausnehmen. Und am Ende wird Uniper zerschlagen, Mitarbeiter verlieren ihren Job. Deswegen bringt sich der Betriebsrat jetzt in Stellung, macht sich stark für einen Börsengang. Denn an der Börse und im Streubesitz vieler verschiedener Eigentümer von Uniper, da wäre so ein Rosinenpicken schwieriger umzusetzen.
3: Was wären das denn für Bereiche bei Uniper, die besonders viel Geld bringen?
13: Uniper ist nicht nur ein Gasversorger von etlichen Stadtwerken in Deutschland, sondern er betreibt auch Wasserkraftwerke und verkauft CO2-Zertifikate aus diesem Geschäft. Außerdem hat Uniper eine Kraftwerksreserve in Europa, 2 Kohlekraftwerke und 10 bis 12 Gaskraftwerkstandorte. Und lukrativ ist der Handel mit Gas und das Geschäft mit Wasserkraft. Diese Notfallenergie mit Gas und Kohle, die ist mit hohen Kosten verbunden, weil die Kraftwerke oft nur auf Sparflamme laufen. Das könnte herausgelöst werden. Außerdem die grüne Wasserstoffstrategie von Uniper. Das Unternehmen investiert massiv in diesen Strukturwandel. Das rentiert sich noch nicht. Und wenn das herausgelöst wird, dann könnte auch diese Transformation stoppen.
3: Warum wurde Uniper überhaupt vom Bund gekauft?
13: Ja, um eine Kaskade aufzuhalten. Uniper war ursprünglich Teil von E.ON, wurde dann abgespalten, vom finnischen Konzern Fortum gekauft, an der Börse zu 70%. Dann kam die Gaskrise 2022, die Preiskrise. Die Preise sind in die Höhe geschossen. Uniper erzeugte Millionen Verluste pro Tag. Da drohte dann die Insolvenz. Das wäre dann eine Kaskade gewesen für die deutsche Gasversorgung, weil die Stadtwerke nicht mehr versorgt werden mit Gas. Deshalb ist dann der Bund eingesprungen, hat für eine symbolische Summe 99% der Anteile von Fortum gekauft und dann auch noch Milliarden in den Konzern gepumpt.
3: Und jetzt ist Uniper wieder lukrativ?
13: Ja, Uniper hat sich erholt, ist jetzt auch hochprofitabel. Die Hilfen vom Bund wurden auch wieder zurückgezahlt und die Gewinne haben sich normalisiert. Deshalb jetzt auch großes Interesse bei den Investoren. Die Gerüchteküche brodelt. Eine Reihe von Interessenten sollen ein nicht bindendes Angebot eingereicht haben, darunter auch Vattenfall, tschechischer Energieversorger, die EPH-Gruppe, auch Fortum aus Finnland ist wieder mit dabei. Alle sollen ein Kaufangebot eingereicht haben, haben sich aber noch keine Stellungnahme gegeben. Dieses Interesse zeigt aber auch, so ein IPO, ein Börsengang, der könnte jetzt auch wieder aufgehen.
3: Informationen von Sören Hinze waren das aus der Wirtschaftsredaktion. Das Wetter für Berlin und Brandenburg. 15 bis 19 Grad sind heute als Höchsttemperatur vorausgesagt. Derzeit liegen wir in Berlin bei 12 Grad. 13 Grad sind es in Grünow bei Prenzlau, 11 Grad in Potsdam. Dazu den Vormittag lang noch ein bisschen ungemütlich draußen, viel Wolken und stellenweise Nieselregen. Später soll es aber auch ein bisschen auflockern.
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3: Mit Tobias Mück.
1: A9 Richtung Leipzig, die Ausfahrt Belitz ist wegen Bauarbeiten bis 10 Uhr gesperrt. A10 westlicher Berliner Ring Richtung Dreikafeland zwischen Falkensee und Dreieck Hafeland ist nach einem Unfall nur eine Spur frei. Auf der A13 Richtung Dresden ist die Ausfahrt Lübbenau wegen einer Baustelle bis 12 Uhr gesperrt. Stadtverkehr Berlin, Stau auf der A100 Richtung Wedding. Zwischen Buschkrugallee und Kreuz Schöneberg müssen Sie 20 Minuten mehr Fahrzeit einplanen. Stadteinwärts ist es voll auf der A115 ab Kleinmachnow auf der B1-B5 vor der Märkischen Allee in Weißensee auf der Hansastraße und in Pankow auf der Wollangstraße. In Tiergarten ist die Straße 17. Juni zwischen Großer Stern und Brandenburger Tor gesperrt. Ebenso die Jezwerg-Rabin, die Ebert, die Scheidemann-Straße und die John-Foster-Dallas-Allee. Dort wird der Marathon vorbereitet.
3: 8.40 Uhr.
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3: Jessica Wiener hier, schönen guten Morgen. Die Berliner Linke will heute den nächsten Schritt Richtung Rotes Rathaus gehen. Doch vor möglichen Gesprächen mit Grünen und SPD stehen Antisemitismusvorwürfe und Zweifel an der Regierungsfähigkeit im Raum. Was die ehemalige Berliner Linken-Chefin Katina Schubert dazu sagt, nach den Nachrichten mit Tobias Mück.
1: Die Berliner Linke will nach ihrem Wahlsieg heute auf einem Parteitag entscheiden, ob die Sondierungsgespräche mit Grünen und SPD aufgenommen werden. Die frühere Landesvorsitzende Schubert sagte im RBB 24 Inforadio, sie sei sicher, dass die Delegierten zustimmen. Allerdings gibt es bei SPD und Grünen Vorbehalte wegen Antisemitismusvorwürfen gegen Teile der Linken. Schubert betonte, die Spitzenkandidatin Ehralp habe sich immer klar gegen jede Form von Antisemitismus gestellt. Das sollten die anderen Parteien anerkennen. Zu Forderungen, Parteimitglieder wegen antisemitischer Äußerungen auszuschließen, sagte Schubert, das gehe nicht so einfach. Ausschlussverfahren seien ein langer Prozess. Bundestag und Bundesrat wollen heute den neuen Tankrabatt zum 1. Oktober beschließen. Er soll bis Ende Dezember gelten und die Preise für Benzin und Diesel um 17 Cent je Liter senken. Berlin und Brandenburg wollen im Bundesrat zustimmen, obwohl das für sie teuer wird. Felix Moniak, RBB 24.
14: Rund 60 Millionen Euro, so viel muss Berlin nach Angaben der Finanzverwaltung für den Tankrabatt aufbringen. Das IFO-Institut kommt sogar auf gut 90 Millionen. In Brandenburg rechnet Finanzminister Keller mit mindestens 38 Millionen Euro, das IFO-Institut mit knapp 50 Millionen. Der Grund? Die Länder tragen die Hälfte der Gesamtkosten von 2,5 Milliarden Euro. Wirtschaftsfachleute halten den Rabatt für teuer und wenig zielgenau.
1: Der Bundestag berät heute erstmals über die geplante sogenannte Frühstartrente. Die Koalition von Union und SPD will mit staatlichen Mitteln unterstützen, dass schon im Kindesalter eine private Altersvorsorge aufgebaut wird. Geplant ist, dass der Bund für alle ab dem 6. bis zum 18. Lebensjahr jeden Monat 10 Euro in ein Altersvorsorgedepot einzahlt. Das kann durch eigene Beiträge ergänzt werden. Wenn die Eltern das Geld nicht selber anlegen wollen, wird es von der Bundesbank verwaltet. Beginnen soll die Förderung mit dem Geburtsjahrgang 2020. Jedes Jahr kommt ein weiterer dazu. Die Frühstartrente soll im ersten Jahr knapp 200 Millionen Euro kosten, bis 2030 dann gut 410 Millionen Euro im Jahr. Wir übertragen die Bundestagsdebatte im Livestream in der ARD Sounds App und auf rbb24inforadio.de von 9 bis etwa 12 Uhr. Der chinesische Staatschef Xi hat bei seinem Besuch in den USA beide Länder aufgerufen, einen neuen Ansatz für ein Miteinander zu finden. Beide Großmächte müssten Verantwortung zeigen und stünden vor einem historischen Ausgangspunkt. US-Präsident Trump lobte dagegen die Beziehungen beider Länder. Man habe sich noch nie besser verstanden. Über Konfliktthemen wurde zwar offenbar gesprochen, konkrete Beschlüsse wurden aber nicht bekannt. Aus Washington Ralf Borchert.
15: Viel Symbolik, wenig Substanz. So fassen die meisten China-Experten in den USA den Gipfel bisher zusammen. US-Außenminister Rubio betonte, schon die Gesprächskanäle zum Hauptkonkurrenten China offen zu halten, sei ein wichtiger Wert an sich. Scharfe Kritik kam von Senatoren der Demokraten. Trump schmeichle sich bei autoritären Herrschern wie Xi ein und glaube, sich so durchsetzen zu können. Am Ende würden Staatschefs wie Putin und Xi die USA jedoch über den Tisch ziehen.
1: In Potsdam wird heute der Brandenburger Innovationspreis verliehen. Wirtschaftsministerin Clement übergibt die Auszeichnung im Studio Babelsberg an die Firmen, die aus Sicht der Landesregierung die Zukunft nachhaltig gestalten. Der Preis richtet sich an kleine und mittelständische Unternehmen, Handwerksbetriebe und Start-ups. Er ist mit 40.000 Euro dotiert und zeichnet Innovationen für Produkte, Verfahren und Dienstleistungen aus. Vergeben wird der Innovationspreis in drei Kategorien. In Berlin-Steglitz ist am Abend ein 17-Jähriger durch Schüsse verletzt worden. Die Polizei sagte dem RBB am Morgen, dass der Jugendliche in der Nacht notoperiert wurde und nicht mehr in Lebensgefahr schwebt. Der 17-Jährige war kurz nach 22 Uhr in der Düppelstraße von zwei Schüssen in den Oberkörper getroffen worden. Eine Mordkommission ermittelt wegen versuchter Tötung. Hinweise auf einen Zusammenhang mit Schusswaffengewalt in der organisierten Kriminalität gibt es laut Polizei nicht. Soweit die Nachrichten. 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Das Wetter. Heute ist bewölkt mit etwas Regen. Ab dem Mittag lockert es von Prignitz und Havelland her auf und ist meist trocken bei 15 bis 19 Grad. Die Zeit, es ist 8.45 Uhr, rbb24 Inforadio Verkehrsservice mit einer Gefahrenmeldung. Vorsicht auf der A111 Richtung Oranienburg. Im Kreuz Oranienburg auf der Überleitung zur A10 Richtung Dreieck Barnim steht ein defektes Auto in einer Kurve. 8.45 Uhr.
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3: Jessica Wiener hier, schönen guten Morgen. Die Berliner Linke steht vor einem entscheidenden Tag. Nach ihrem überraschend deutlichen Wahlsieg bei der Abgeordnetenhauswahl soll ein Parteitag heute darüber entscheiden, ob Gespräche über eine linksgeführte Regierung mit Grünen und SPD beginnen. Doch statt nur über Machtoptionen wird seit Tagen auch über Antisemitismusvorwürfe, umstrittene Kontakte im Neuköllner Kreisverband und die Regierungsfähigkeit der stark veränderten Partei diskutiert. Darüber konnte ich vorhin mit Katina Schubert reden. Sie war 7 Jahre lang Landesvorsitzende der Berliner Linken, scheidet jetzt aus dem Abgeordnetenhaus aus, kennt aber sowohl die alte Regierungslinke als auch die neue, deutlich gewachsene Partei aus nächster Nähe. Am Wahlabend war ja die Euphorie riesig. Nach den Ereignissen und Diskussionen im Laufe der Woche hat mich interessiert, ob von der Euphorie noch was übrig geblieben ist.
16: Ja, es bleibt dabei, dass die Linke ein hervorragendes Wahlergebnis erzielt hat und das hat Gründe. Und die Gründe liegen vor allen Dingen darin, dass die Menschen in Berlin, ein Viertel aller Wählerinnen und Wähler, gesagt haben, es kann so nicht weitergehen. Wir brauchen Veränderungen auf dem Wohnungsmarkt, wir brauchen Veränderungen in der sozialen Infrastruktur, wir brauchen eine Sicherheit dafür, dass die Stadt wieder funktioniert. Deswegen ist doch die Linke gewählt worden und das hat sich ja nicht geändert seit Sonntag.
3: Heute soll der Parteitag grünes Licht für Sondierungsgespräche geben. Wie sicher sind Sie denn, dass die Partei diesen Weg tatsächlich mitgeht? Die Linksjugend spricht ja zum Beispiel davon, dass die Partei eher Herzkammer des Widerstands sein sollte als Teil einer Regierung.
16: Also die gesamte Partei hat einen fulminanten Wahlkampf gemacht, auch mit dem Ziel und gerade mit dem Ziel, dass jetzt das Leben in der Stadt für die Menschen in Berlin verbessert wird. Und hat das auch auf konkrete Politikfelder bezogen. Wohnen, soziale Infrastruktur, Gesundheitsversorgung, Preise, das Leben lebenswerter und gestaltbarer und vor allem bezahlbar zu machen. Das waren die wichtigsten Punkte. Und wer einen solchen Wahlkampf macht, der will dann auch die Veränderungen wirklich durchsetzen. Und deswegen bin ich mir sehr sicher, dass der Parteitag heute Abend für Sondierungen stimmen wird.
3: Bevor es jetzt überhaupt um die Inhalte geht, verlangen die Grünen Klarheit und fordern von Elif Erayb eine klare Abgrenzung von Antisemiten, Islamisten und kriminellen Milieus. Selbst von Bundesebene gibt es da Druck. Kann Erayb dieses Versprechen glaubwürdig geben?
16: Elif Erhard hat sich bisher immer sehr, sehr klar gegen jede Form von Antisemitismus, gegen jede Form von Islamismus gestellt, und irgendwelche Kontakte zur organisierten Kriminalität lehnt sie selbstverständlich ab. Es wäre auch absurd, wenn es anders wäre. Und ich erwarte jetzt ehrlich gesagt sowohl von der politischen Konkurrenz wie auch von der Öffentlichkeit, dass es auch anerkannt wird. Die Linke ist eine demokratische Partei. Da können Leute nicht per Federstrich und per Handstreich ausgeschlossen werden, sondern das ist ein langer Prozess. Ich habe selber ein Ausschlussverfahren geführt. Das hat ein Jahr gedauert, bis das soweit war, weil es ein rechtsstaatlicher Prozess ist. Das geht erst zur Landesschiedskommission, dann geht es zur Bundesschiedskommission. Und deswegen ist es wichtig, dass Elif Erhard, genauso wie alle anderen führenden Köpfe der Linken, sich glaubhaft gegen jeglichen Antisemitismus stellen. Aber sie können nicht einfach mal so durchgreifen und Leute rausschmeißen. Das geht nicht. Und das geht in keiner demokratischen Partei. Und das muss man, glaube ich, einfach mal sich nochmal vergegenwärtigen, wenn immer von Konsequenzen die Rede sind. Die sind halt nur begrenzt möglich. Aber es ist eine klare Abgrenzung von ihrer Seite erfolgt und auch von der gesamten Führungsriege. Und insofern finde ich, muss man jetzt diese Debatte mal wieder ein bisschen auf den Boden zurückziehen. Es gibt nicht umsonst mittlerweile auch jüdische Berlinerinnen und Berliner Antisemitismusforscherinnen, die sagen, hier wird auch eine Debatte instrumentalisiert, und das führt natürlich dazu, dass Antisemitismus zum Kampfbegriff wird, anstatt dass es darum geht, tatsächlich Judenfeindlichkeit zu identifizieren und zu bekämpfen. Und das ist aber unsere zentrale Aufgabe. Wir wollen, dass Jüdinnen und Juden in Berlin sicher leben können, dass sie keine Angst haben müssen vor Anfeindungen, egal jetzt, ob von rechts, von links, von wem auch immer. Und das muss unser Ziel sein. Das geht aber nicht, indem Antisemitismus zum Kampfbegriff wird, um politische Gegner zu diffamieren.
3: Sie haben jetzt sicherlich auch den offenen Brief gemeint, den 150 jüdische Berlinerinnen und Berliner geschrieben haben, in dem sie eben die Linke in Schutz nehmen. Frau Schubert, wie ist Ihr Bauchgefühl?
16: Das ändert nichts daran, dass man jeglicher Form von Antisemitismus auch in der eigenen Partei klares Stoppzeichen entgegensetzen muss.
3: Natürlich, das soll nicht ausgeschlossen sein, aber Sie sagen ja auch, dass mögliche Ausschlussszenarien nicht vorstellbar sind, wobei man sich vorstellen könnte, dass die Grünen oder die SPD genau sowas verlangen könnten.
16: Ja, ich sage ja nur, das geht nicht von heute auf morgen. Das ist ein rechtsstaatlicher Prozess, und das ist auch richtig so.
3: Frau Schubert, Ihre Prognose? Wird Elif Erhard am Ende als erste Linke ins Rote Rathaus einziehen?
16: Ich hoffe sehr, und ich drücke ihr alle Daumen. Mein Vertrauen hat sie.
3: Katina Schuhr sagt das, ehemalige Landesvorsitzende der Berliner Linken und noch Abgeordnete im Berliner Parlament. 8.50 Uhr ist es jetzt. Schönen guten Morgen. Kurz vor den Wahlen in Berlin und Mecklenburg-Vorpommern am letzten Wochenende hat die Bundesregierung noch versucht, der Bevölkerung zu signalisieren, ja, wir haben verstanden, und eine weitere Spritsteuersenkung auf den Weg gebracht. Die Wahlen sind vorbei, und nun sollen heute Bundestag und Bundesrat im Eilverfahren darüber entscheiden, damit der sogenannte Tankrabatt auch wirklich schnell in Kraft treten kann. Aber ist dieses Gießkannenprinzip wirklich so sinnvoll? Benjamin Großkopf aus dem Hauptstadtstudio hat sich umgehört.
17: Es ist insgesamt ziemlicher Quatsch.
18: Es ist wieder eine Lösung mit dem Gießkannenprinzip.
19: Solche Maßnahmen sind zudem ökonomisch kontraproduktiv.
20: Trotzdem, die Gießkanne kommt zum 1. Oktober. Eine sehr schnelle Gießkanne zudem. Heute an einem Tag durch Bundestag und Bundesrat.
21: Es geht darum, die Menschen unverzüglich und spürbar zu entlasten, damit sich die hohen Spritpreise eben nicht ins Nudelregal durchfressen.
20: Im Nudelregal von CSU-Landesgruppenchef Alexander Hoffmann, so kann man das verstehen, liegen Vorräte, die mit Lkw transportiert werden. Also müssten Spediteure wie Mustafa Celik aus Hagen in Nordrhein-Westfalen jetzt zufrieden sein. Er hat schließlich 45 Lkw.
22: Also wir reden über eine Summe zwischen 60 und 70 Cent, die wir mehr bezahlen. Und jetzt 17 Cent weniger ist eigentlich gar nichts.
20: Das gar nichts eigentlich summiert sich theoretisch allerdings auf etwa 2,5 Milliarden Euro Minus für eh schon klamme Bund- und Länderkassen. Also warum der politische Griff in die Rabattkiste?
23: Unsere Pendlerinnen und Pendler, alle, die jeden Tag zur Arbeit fahren, aber auch Handwerker, Landwirte, Pflegekräfte, halten das einfach wirtschaftlich nicht mehr durch. Und deshalb muss jetzt der Preis runter. Und wir als Land machen definitiv mit.
20: Ob die Entscheidung pro Rabatt zwei Tage vor der Landtagswahl SPD-Ministerpräsidentin Manuela Schwesig in Mecklenburg-Vorpommern geholfen hat, Klar ist, beide Regierungsparteien sind nicht komplett glücklich damit. Aber diesmal soll, zumindest aus Sicht von SPD-Chef und Finanzminister Lars Klingbeil, ja vieles besser werden.
0: Wichtig für mich auch, dass der Preisdeckel kommt. Also wir werden jetzt eingreifen in den Markt und auch dort, wo wir sehen, dass die Konzerne Gewinne machen und in der Krise profitieren.
20: Ein Spritpreisdeckel nach dem Vorbild Belgiens etwa und eine Übergewinnsteuer für Mineralölkonzerne, die gerade viel verdienen, das ist der Plan. Beides allerdings noch im Sollstadium, Ausgang vor allem bei der Steuer ungewiss.
3: Hauptstadtkorrespondent Benjamin Großkopf über die Regierungspläne zur Reduzierung der Spritpreise.
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3: Vor Blocks hat Seriengeschichte und auch ein bisschen Berlin-Geschichte geschrieben. Vor knapp 10 Jahren wurde die erste Staffel der Gangster-Serie um die fiktive Neuköllner Großfamilie Hammer, die zum Kult Erfolg. Nach der 3. Staffel sollte Schluss sein, Fortsetzung ausgeschlossen. Aber eine Vorgeschichte, die kann es geben und die wird ab heute in der neuen Serie Four Blocks Zero erzählt. Unser Film- und Serienexperte Alexander Soyer hat sie schon gesehen.
5: Wir haben neue Spieler in der Stadt. Die bauen sich hier was auf.
6: War Four Blocks eher wie die Sopranos, dann ist Four Blocks Zero eher wie Breaking Bad. Ging es im Original um die menschlichen Seiten des Gangster-Daseins, geht es jetzt im Prequel darum, wie aus Menschen Gangster werden. Wie in den 90er Jahren in Berlin-Neukölln aus dem fleißigen Schüler Ali der gefürchtete Tony Hammadi wird. So einer der beiden Regisseure der Serie, Özgür Yildirim.
7: Ja, so kann man das sagen. Ich meine, wir erzählen ja auch einen Ali Hammadi, nicht Tony Hammadi, wir erzählen einen Ali Hammadi, der die besten Voraussetzungen gehabt hätte. Auch da erzählen wir nebenher eben, dass er, so wie sein Vater in der realen Welt da draußen, mit der Bürokratie sich herumschlagen muss, muss er sich in der Schule genauso mit der schulischen Bürokratie herumschlagen und natürlich mit dem Alltagsrassismus.
6: Die Chancen auf ein normales, gutes Leben stehen eher schlecht für Ali und seine Familie, die in Deutschland nur geduldet und alles andere als erwünscht sind. Als dann Onkel Ibrahim aus dem Libanon dazustößt, wird Stück für Stück der Grundstein für ein familiengeführtes Verbrecherimperium gelegt.
24: Was willst du eigentlich?
25: Respekt, Erfolg, Macht.
26: Ein Hammadi.
27: Dadurch versteht man auch, oder dadurch wird zumindest auch gezeigt, wie die Hammadis zu dem in der Stadt Berlin sozusagen geworden sind, was sie dann auch bei Four Blocks damals waren.
6: So der junge Schauspieler Luis Vorbach, bekannt aus den letzten beiden Die Schule der magischen Tiere Filmen. Er spielt den jungen Vincent und hat durchaus eine gewisse Ähnlichkeit zu Frederick Lau, der Vincent, den besten Freund von Gangsterboss Tony, im Original gespielt hat. Für Tarek Nasseri, der gewissermaßen Kida Koda Ramadans jüngere Tony-Version spielt, ist es seine erste große Rolle, ausgerechnet in dieser Serienwelt, die in ihm überhaupt den Wunsch geweckt hat, Schauspieler zu werden.
28: Ich habe mich beworben als Komparse für die 2. Staffel Four Blocks. Das war mein Startpunkt. Es gibt eine E-Mail, die werde ich dir irgendwann mal zeigen. Und jetzt sind wir 8 Jahre später hier und ich sitze hier mit dir und für das Interview für eine der zentralen Rollen für Four Blocks Zero.
6: Four Blocks Zero bezieht sich natürlich eindeutig und offensichtlich auf das Original, aber ist letztlich etwas komplett Eigenes und anderes. Die aufregende, ausgedachte und klug ausgemalte Four Blocks Vorgeschichte. Nicht so düster, auf andere Art und Weise hart und in einem komplett anderen Berlin der 90er Jahre, bei dem sich die Regisseure allerdings auch ein paar Freiheiten gegönnt haben. Hüseyin Tabak.
29: Und für uns war es auch sehr wichtig, halt, dass wir nicht die 90er in the face zeigen, weil wir machen keinen historischen Film, wo wir ganz große Motive hatten, gesagt haben, okay, so sah das hier aus und so war der Bahnhof Zoo oder so, sondern wir haben es immer vom Gefühl her gezeigt.
30: Wenn die Dunkelheit dich einmal hat, einmal, kommst du da nicht mehr raus.
3: Four Blocks Zero ab heute zu sehen beim Streamingdienst HBO Max.
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3: Also mein Jüngster ist ja genau dran vorbeigeschrammt, aber alle anderen Eltern, deren Kinder 2020 oder später geboren sind, die dürften sich freuen. Die bekommen nämlich 10 Euro im Monat vom Staat geschenkt. Das ist Thema gleich bei Bernhard Kempf. Guten Morgen.
1: Guten Morgen, Jessica. Ja, denn die Bundesregierung, die hat die sogenannte Frühstartrente beschlossen und über den Gesetzentwurf berät heute der Deutsche Bundestag, wie diese Frühstartrente funktioniert, wer sie bekommt, ja, und was die Bundesregierung damit eigentlich bezweckt, all das bespreche ich nach den nächsten Nachrichten mit einer Finanzexpertin von der Verbraucherzentrale Bundesverband.
3: Das also 8:55 hier bei Bernhard Kempf. Ich habe noch das Wetter für Berlin und Brandenburg. Derzeit liegen wir in Berlin so bei 11, 12 Grad. 12 Grad sind es auch in Cottbus, 11 Grad in Potsdam, 15 bis 19 Grad sind maximal vorhergesagt. Stellenweise kann es noch ein bisschen Nieselregen geben, es soll aber auflockern. Mein Name ist Jessica Wiener, ich verabschiede mich, übergebe an Bernhard Kempf und auch an Tobias Mück.
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4: A9 Berlin Richtung Leipzig. Die Ausfahrt Belitz ist wegen Bauarbeiten bis 10 Uhr gesperrt. A10 westlicher Berliner Ring Richtung Dreikafeland zwischen Brieselang und Falkensee ist die Autobahn nach einem Unfall gesperrt. Auf der A13 Richtung Dresden ist die Ausfahrt Lübbenau wegen Bauarbeiten bis 12 Uhr gesperrt. A111 Richtung Oranienburg im Kreuz Oranienburg auf der Überleitung zur A10 Richtung Dreieck Barnim steht ein defektes Auto in einer Kurve. Stadtverkehr Berlin, es staut sich auf der A100 Richtung Wedding zwischen Buschkrugallee und Kreuz-Schöneberg, dauert es mindestens 20 Minuten länger. Stadteinwärts viel Verkehr auf der A115 ab Kleinmachnow und auf der B1-B5 vor der Märkischen Allee. Tiergarten, die Straße des 17. Juni ist zwischen Großer Stern und Brandenburger Tor gesperrt, ebenso die Jitzwerk-Rabin, die Ebert, die Scheidemann-Straße und die John-Foster-Dulles-Allee. Dort wird der Berlin-Marathon vorbereitet.
1: 9 Uhr, die Zeit jetzt.
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1: Mit Bernhard Kempf, guten Morgen. Ja, die Rente ist sicher, das hat Norbert Blüm mal gesagt, 1986 war das, da war der CDU-Politiker Bundesarbeitsminister. Heute machen viele ein Fragezeichen dran, wird die Rente am Ende ausreichen, ohne eine weitere Vorsorge vermutlich nicht. Die Meldungen dazu hat Tobias Mück.
4: Der Bundestag berät heute erstmals über die sogenannte Frühstartrente. Die Bundesregierung will mit staatlichen Mitteln unterstützen, dass schon im Kindesalter eine private Altersvorsorge aufgebaut wird. Hauptstadtkorrespondent Jakob Mayer.
8: Dafür zahlt der Bund für Kinder und Jugendliche von 6 bis 18 Jahren monatlich 10 Euro in ein Vorsorgedepot ein. Das können die Eltern innerhalb gewisser Vorgaben selbst aussuchen. Tun sie das nicht, fließt das Geld in eine von der Bundesbank verwaltete Kapitalanlage. Eltern und Großeltern können das Depot durch freiwillige Zahlungen aufstocken. So will die Bundesregierung Anreize setzen, um die private Vorsorge im Erwachsenenalter mit eigenen Beiträgen fortzuführen. Das Gesetz soll Anfang nächsten Jahres in Kraft treten und rückwirkend für das laufende Jahr gelten.
4: In einem Eilverfahren soll heute der geplante neue Tankrabatt beschlossen werden. Zunächst stimmt der Bundestag über das Vorhaben der schwarz-roten Koalition ab. Gleich danach soll das Gesetz den Bundesrat passieren, damit es zum 1. Oktober in Kraft treten kann. Die Regelung sieht vor, dass die Energiesteuer auf Kraftstoffe 3 Monate lang gesenkt wird. Dadurch soll der Preis für Benzin oder Diesel um bis zu 17 Cent pro Liter fallen. Hintergrund sind die hohen Spritpreise infolge des Iran-Kriegs. Wirtschaftsexperten kritisieren die Maßnahme als teuer und zu wenig zielgerichtet. Der Bundesrat soll heute noch über weitere Gesetze entscheiden, die der Bundestag schon beschlossen hat. Dazu gehören Erleichterungen beim Kindergeld. Es soll künftig automatisch ohne Antrag ausgezahlt werden, wenn die Eltern schon Kindergeld bekommen. In einem zweiten Schritt soll das auch für die erstgeborenen Kinder gelten. Außerdem soll beschlossen werden, dass bei Unfällen mit E-Scootern künftig auch die Verleihfirma haftet. Dadurch sollen Opfer leichter Schadenersatz bekommen. Die Berliner Linke will heute auf einem Parteitag entscheiden, ob sie Sondierungsgespräche mit Grünen und SPD aufnimmt. Allerdings gibt es in den beiden Parteien Vorbehalte wegen Antisemitismusvorwürfen gegen Teile der Linken. Sebastian Schöbel, RBB 24 Landespolitik.
9: In der SPD sprachen sich zuletzt zahlreiche Prominente, darunter Brandenburgs Ministerpräsident Woidke und Ex-Bürgermeister Michael Müller, gegen eine Koalition mit den Linken aus. Auch bei den Grünen gibt es Warnungen vor Rot-Grün-Rot, etwa vom baden-württembergischen Ministerpräsidenten Cem Özdemir. Gleichzeitig nehmen nun 150 jüdische Berlinerinnen und Berliner die Linkspartei gegen Antisemitismusvorwürfe in Schutz. Die Anschuldigungen seien eine gezielte Kampagne, um von anderen Problemen abzulenken, heißt es. Mit den Grünen haben die Linken bereits erste Gespräche geführt. Die SPD will den Parteitag abwarten. Innerhalb der Linkspartei gibt es ebenfalls Unruhe, nachdem gegen eine pro-palästinensische Aktivistin ein Antrag auf Parteiausschluss eingereicht wurde.
10: Schülerinnen und Schüler wollen heute bundesweit dagegen protestieren, dass eine Wehrpflicht wieder eingeführt wird. Wie die Initiative Schulstreik gegen Wehrpflicht mitteilte, sind etwa 100 Demonstrationen geplant. Man wolle so lange auf die Straßen gehen, bis das Thema vom Tisch ist. In Berlin findet eine Kundgebung am Leopoldplatz in Mitte statt. In Brandenburg soll es Aktionen in Cottbus, Königs Wusterhausen und Potsdam geben. Das Gesetz über den neuen Wehrdienst ist im Januar in Kraft getreten. Sollten sich nicht genug Freiwillige für die Bundeswehr finden, könnte der Bundestag über eine Wehrpflicht entscheiden. Israels Ministerpräsident Netanyahu hat den Vorwurf des Völkermords im Gazastreifen erneut zurückgewiesen. Das sei die größte Lüge des Jahrhunderts, sagte er vor der UN-Vollversammlung in New York. Netanyahu steht wegen seines Vorgehens im Gazakrieg weltweit in der Kritik. Der israelische Regierungschef verteidigte auch das Vorgehen seines Landes gegen den Iran. Die Entscheidung, das Land anzugreifen, sei eine der leichtesten für ihn gewesen. Begleitet wurde die Rede von Protesten. Als Netanyahu ans Rednerpult trat, verließen zahlreiche Delegationen den Saal. Auch vor dem UN-Hauptquartier demonstrierten hunderte Menschen gegen Netanyahu. In Berlin-Steglitz ist am Abend ein 17-Jähriger durch Schüsse verletzt worden. Die Polizei sagte dem RBB am Morgen, dass der Jugendliche in der Nacht notoperiert wurde und nicht mehr in Lebensgefahr schwebt. Der 17-Jährige war kurz nach 22 Uhr in der Düppelstraße von zwei Schüssen in den Oberkörper getroffen worden. Eine Mordkommission ermittelt wegen versuchter Tötung. Soweit die Nachrichten. 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Das Wetter. Heute erst bewölkt mit etwas Regen. Ab dem Mittag lockert es von Prignitz und Havelland her auf und ist meist trocken bei 15 bis 19 Grad. Aktuell in Berlin-Dahlem 11 Grad und in Adlershof 12, in Brandenburg zwischen 10 in Guteborn und 13 Grad. In Rathenow. Die Zeit, es ist 9.05 Uhr.
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1: Jetzt im Studio für Sie, Bernhard Kemp. Schön, dass Sie eingeschaltet haben. 10 Euro vom Staat jeden Monat und für jedes Kind von 6 bis 18 mit der sogenannten Frühstartrente. Da sollen junge Menschen Vermögen für das Alter aufbauen können. So jedenfalls die Idee der Bundesregierung. Heute wird der Gesetzentwurf im Bundestag beraten. Ja, was hätte das für Folgen und was könnte das bewirken? Darüber habe ich mit Dorothea Mohn von der Verbraucherzentrale Bundesverband gesprochen. 10 Euro, das klingt wie ein kleines Taschengeld. Ob das denn eine ausreichende Vorsorge fürs Alter ist, wollte ich von ihr wissen.
11: Die Beträge sind definitiv klein und man kann sicherlich davon sprechen, dass das eher etwas Symbolisches ist, beziehungsweise etwas, um die Kinder und deren Eltern an das Thema Altersvorsorge heranzuführen. Das Geld selber wird definitiv nicht ausreichen, um die Altersvorsorge angemessen zu ergänzen. Das Ganze wird nur funktionieren, wenn die jungen Kinder, wenn sie dann irgendwann in den Beruf eintreten, dieses kleine Startkapital mitnehmen und dann im Erwachsenenalter entsprechend damit weitersparen.
1: Wie sollte denn Ihrer Meinung nach ein gutes staatliches Rentenprodukt speziell für Kinder aussehen?
11: Der Gesetzgeber hat sich hier tatsächlich überlegt, dass es zum einen private Standardprodukte geben soll, mit denen Eltern für ihre Kinder einen Vertrag abschließen können. Aber alle Eltern, die das nicht tun, deren Kinder sollen nicht leer ausgehen. Für diese Kinder soll es ein kollektives Modell geben, das die Bundesbank führen wird. Und die Anforderungen daran, die stehen auch bereits im Gesetzentwurf, das soll eine 100% Aktienquote haben und es soll kostengünstig sein. Und wünschenswert wäre es aus unserer Sicht allerdings, dass diese Kinder, auch wenn das Geld quasi nicht in einem eigenen Vertrag für sie reinfließt, sondern eben kollektiv bei der Bundesbank, dass man trotzdem einen Weg findet, dass diese Kinder in dieses kollektive Produkt reingucken können und erkennen können, wie viel denn aus diesen 10 Euro monatlich, die für Sie in dieses kollektive Produkt fließen, wie sich das entwickelt. Das ist doch die Stellschraube, an der gearbeitet wird.
1: Vielleicht müssen wir das für die Hörer noch mal ganz kurz erklären. Sie haben es ja schon angesprochen, diese beiden Möglichkeiten. Das eine ist, ich will mich gar nicht darum kümmern. Das heißt, der Staat zahlt vom 6. Lebensjahr an diese 10 Euro pro Monat. Oder aber ich möchte das Geld auf mein Konto haben und ich kümmere mich selbst darum. Ist das richtig?
11: Genau so ist es vorgesehen. Der Gesetzgeber wünscht sich natürlich, dass die Eltern einen Vertrag ihre Kinder abschließen. Aber er sagt, kein Kind soll leer ausgehen. Und deswegen wird für alle Kinder, deren Eltern keinen eigenen Vertrag abschließen, werden diese 10 Euro in das Depot der Bundesbank eingezahlt. Und wenn die Kinder 18 sind, können sie das Geld abrufen, um dieses Geld dann in einen eigenen Altersvorsorgevertrag zu übertragen und bestenfalls damit weiter vorzusorgen.
1: Jetzt muss man dazu sagen, Kinder, die vor 2020 geboren sind, die sind von dieser Frühstartrente ausgenommen. Wie können denn deren Eltern sinnvoll ansparen für die Rente?
11: Die Frühstartrente ist natürlich nur ein Beispiel und soll einen gewissen Anreiz liefern. Aber natürlich ist es allen Eltern freigestellt, für ihre Kinder eigene Verträge abzuschließen und entsprechend in ähnlicher Weise vorzusorgen. Allerdings fließen dann in dem Fall leider für diese Kinder nicht die 10 Euro pro Monat.
1: Worauf sollten Eltern da achten? Was meinen Sie, wenn Sie sich da erkundigen, was es da für Vorsorgemöglichkeiten gibt?
11: Ganz grundsätzlich, ob nun im Rahmen der Frühstartrente oder wenn man rein privat abschließt, ist es wichtig, dass die Geldanlage möglichst breit diversifiziert ist. Da sehr lange Ansparzeiten zur Verfügung stehen, ist es zu empfehlen, durchaus relativ stark ins Risiko zu gehen, also einen hohen Aktienanteil zu wählen. Und was wichtig ist, sehr entscheidend wichtig ist auf niedrige Kosten zu achten. Die Kosten sollten so niedrig wie möglich ausfallen, weil die Kosten massiv auf die Rendite drücken und sind die Kosten zu hoch, wirkt sich das leider sehr stark auf das Endkapital aus.
1: Wo bekomme ich denn da die beste unabhängige Beratung und Information?
11: Unabhängige Beratung bekommt man leider nicht bei Banken und Versicherungsvertrieben. Die haben immer auch ihr Provisionsinteresse im Blick und dort ist das Risiko, eher teure Produkte empfohlen zu bekommen, sehr hoch. Unabhängige Anlaufstellen sind die Verbraucherzentralen oder wer sich das auch alleine zutraut, findet gute Informationen bei der Stiftung Warentest.
1: Frau Mohn, was meinen Sie? Wir haben es schon gesagt, heute die erste Lesung dieses Gesetzes im Deutschen Bundestag. Dann geht es ja noch in die Ausschüsse, wird dort weiter beraten. Was meinen Sie, was sollte der Bundestag im weiteren Gesetzgebungsverfahren noch ändern?
11: Vom Grundsatz halte ich die Idee der Frühstartrente für einen guten Ansatz. Wichtig wird es aber in jedem Fall sein, das kollektive Produkt bei der Bundesbank noch so abzuändern, dass alle Kinder auch hier in ihr Depot reingucken können und nachvollziehen können, was in dem Depot passiert. Plus, was noch fehlt, die Frühstartrente ist gedacht auch als eine Art Bildungsprogramm und hier muss definitiv noch nachgelegt werden, in welcher Weise die Frühstartrente mit Bildungsangeboten für Kinder, aber auch für Eltern flankiert wird.
1: Das sagt Dorothea Mohn von der Verbraucherzentrale Bundesverband. Der Bundestag berät am Vormittag über die sogenannte Frühstartrente für Kinder und Jugendliche. Ab Januar 2027 soll diese Förderung starten. Bundestag und der Bundesrat müssen bis dahin aber noch zustimmen. 12 Minuten nach 9 jetzt und wir schauen auf den Papst, denn der ist auf Reisen. Ab heute ist Leo der 14. in Frankreich unterwegs für ganze 4 Tage. Start der Reise ist die Hauptstadt Paris und hier hat eine Gemeinde im 7. Arrondissement diese Woche auf ihrem Kirchvorplatz einen amerikanischen Abend organisiert mit Bürgerparty und mit Rockmusik. Warum? Ganz klar, weil Papst Leo aus den USA kommt. Frankreich-Korrespondent Hendrik Lesser-Willhun war auch dabei.
0: In Paris dämmert es. Nur bunt erleuchtet steht am Boulevard des Invalides eine massive Kirche. Vom Vorplatz dringt Musik aus einer großen Soundbox. Menschen sitzen auf den Treppen der Kirche oder stehen gemütlich zusammen. In der Hand ein Glas Wein, eine Schale Nachos oder einen Burger. Es ist eine Art Vorglühen für den Papstbesuch. Die Gemeinde von Saint-François-Xavier hat heute zum amerikanischen Abend eingeladen, weil Leo der 14. Amerikaner ist. Mit Messe, Gesang und Burgerparty. Wo werden die Mitglieder den Papst am Wochenende sehen? Freitagabend im Stade de France. Ich gehe am Samstag auch noch zur Messe. Ich gehe zur Gebetsvigil und zur Messe. Ich gehe auch zu beidem. Wir gehen auf die Champs-Élysées und wir sind sehr glücklich, weil wir uns mit als Erste angemeldet haben und wir richtig gute Plätze haben. Unser Sohn kommt extra aus London, meine Mutter aus Nancy. Wir gehen Samstag zur Messe, mit der Familie und mit einer großen Gruppe hier aus der Gemeinde. Freitag und Samstag ist Papst Leo der 14. in Paris. Auf den Straßen werden 1 Million Gäste erwartet. Die französische Hauptstadt ist jetzt schon hochgerüstet, mit Absperrungen, Umleitungen und Sicherheitszonen, vor allem für den Samstag. Da hält Leo der 14. eine Open-Air-Messe auf den Champs-Élysées vor über 600.000 Menschen. Nach einem Besuch der UNESCO in Paris fährt er Freitag zur Kirche Notre-Dame. Für die Gemeinde von Saint-François-Xavier ein Glücksfall, erzählt Tatjana. Wir sehen den Papst Freitag, weil er an unserer Kirche vorbeifährt, nach dem Besuch der UNESCO. Und wir werden ihn herzlich empfangen. Wir werden dann hier auf dem Platz stehen. Und wir werden viele sein. Auf genau diesem Platz vor der Kirche herrscht ausgelassene Stimmung, während ein US-Rock-Klassiker auf den nächsten folgt. Neben Familien sind auch viele junge Menschen aus der Gemeinde zusammen auf der Burgerparty. Manche haben schon 3 verschiedene Päpste gesehen, einige noch gar keinen. Der neue Papst bedeutet für sie vor allem Halt in unsicheren Zeiten. Ich habe das Gefühl, er nimmt sich die aktuellen Themen zu Herzen. Ich kenne ihn nicht persönlich, aber ich empfinde ihn als eine ruhige Kraft. Zu einer Zeit, wo die Herrscher dieser Welt enttäuschen, ist er jemand, der uns jeden Tag inspirieren kann. Und wir sollten uns mehr inspirieren lassen. Er verkörpert einfach etwas sehr Menschliches. Ich kenne ihn nicht gut, aber habe mich jetzt mehr mit ihm beschäftigt. Und ich finde, er ist ein super Papst. Kein Wunder also, dass sie ihn schon vorher auf der Burgerparty hier im Herzen von Paris feiern.
1: Musik von Bruce Springsteen zu Ehren des Papstbesuches. Lesser-Willhun war das über die Bürgerparty in Paris aus Anlass des Papstbesuches. Jetzt haben wir es 9.15 Uhr. Es gibt einen dringenden Verkehrshinweis am RBB 24 Inforadio. Vorsicht auf der A11 Stettin-Berlin zwischen Wehr-Berlin und Finofort. Dort läuft ein Hund auf der Fahrbahn.
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1: Ja, am Sonntag steht Berlin wieder ganz im Zeichen des Laufsports. Beim Berlin-Marathon gehen mehr als 56.000 Läuferinnen und Läufer diesmal an den Start herunter. Natürlich auch die internationale Laufelite. Darüber spreche ich jetzt mit meiner Sportkollegin Antonia Kurzhals. Guten Morgen, Antonia.
12: Guten Morgen.
1: Antonia, der Berlin-Marathon, der gilt ja als eine der schnellsten Strecken der Welt. Sag uns, was macht diese Strecke in Berlin so besonders?
12: Sie ist vor allem sehr flach und hat nur sehr wenig Steigungen. Auch enge Kurven gibt es vergleichsweise wenige. Das heißt, die Läufer, die können über weite Strecken einen gleichmäßigen Rhythmus laufen. Und dazu kommt natürlich diese legendäre Strecke durch die Stadt. Das geht vorbei an vielen bekannten Berliner Orten. Und am Ende wartet dann mit dem Brandenburger Tor eins der berühmtesten Marathonziele überhaupt. Und auch das Wetter könnte diesmal wirklich gut mitspielen. Für Sonntag sind ja gute Bedingungen angekündigt. Soll sonnig werden, aber nicht zu heiß. Wind bleibt voraussichtlich auch relativ schwach. Gerade für die Spitzenläufer sind das Top-Voraussetzungen für sehr, sehr schnelle Zeiten. Und wer weiß, vielleicht ja sogar für einen neuen Streckenrekord.
1: Antonia, welche Läuferinnen und Läufer sollten wir denn am Sonntag besonders achten, gerade aus deutscher Sicht?
12: Bei den Frauen ist auf jeden Fall Tigis Assefa sicherlich eine der großen Namen. Die Äthiopierin, die ist ja schon mal Weltrekord gelaufen in Berlin. Die kommt mit großen Ambitionen zurück. Und aus deutscher Sicht ist es Esther Pfeiffer, die besonders interessant ist. Die läuft erst ihren zweiten Marathon, ist vorher immer über kürzere Distanzen gestartet, hat aber 2023 in Köln die deutsche Meisterschaft bei ihrem ersten Marathon direkt mal geholt und will jetzt in ihrer zweiten Runde den deutschen Rekord angreifen. Also hat sich da wirklich hohe Ziele gesetzt. Ja, und bei den Männern haben wir ja Sebastian Sawe, der Vorjahressieger aus Kenia, der ist nicht dabei. Der musste wegen einer Verletzung absagen. Der schnellste im Feld ist jetzt Adola aus Äthiopien. Der hatte 2021 schon in Berlin gewonnen. Favorit bei den deutschen Startern ist Amanuel Petros. Der Name sagt vielen vielleicht was. Er ist ja Europameister geworden, hält den deutschen Marathonrekord. Und die Zahlen sind wirklich verrückt. Also ich weiß nicht, was deine durchschnittliche Laufpace so ist.
1: Ja, oh,
12: aber
1: die ist nicht gut, die ist nicht gut.
12: Der Frauenrekord, das sind 3 Minuten 5 Sekunden pro Kilometer. Das schaffe ich nicht mal auf einem Kilometer.
1: Antonia, ich denke mal an die Bilder aus den letzten Jahren. Da sind immer tausende Begeisterte an der Strecke, die Musik machen, die jubeln, die Gitarre, Schlagzeug spielen. Was macht denn diesen Berlin-Marathon für die Zuschauer und die vielen Hobbyläufer so besonders?
12: Es ist genau diese Mischung aus Spitzensport und eben riesigen Breitensport-Event. Ja, die Weltelite, die läuft um Rekorde, um Siege und gleichzeitig sind halt eben zehntausende Hobbyläufer dabei, für die es darum geht, überhaupt einmal ins Ziel zu kommen. Und die bekommen halt die ganze Stadt als große Bühne. An vielen Stellen stehen Zuschauer, die feuern die Läufer an. Es ist eine unfassbar schöne Atmosphäre. Und gerade wenn es dann so die letzten Kilometer Richtung Brandenburger Tor geht, wenn dann die Zuschauer nochmal richtig schön laut werden, dann kann das für alle, für die Profis und für die Hobbysportler echt nochmal letzte Kräfte freisetzen.
1: Antonia, ich kann schon mal verraten, ich laufe nicht mit, ich stehe an der Strecke. Werde ich dich da sehen am Sonntag?
12: Ich stehe neben dir an der Strecke und feuer auch mit an.
1: Da bin ich sehr gespannt. Vielen Dank, Antonia Kurzhals. War das mehr als 56.000 Läuferinnen und Läufer gehen also in Berlin am Sonntag beim Marathon an den Start.
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0: So, wir schauen schnell aufs Wetter für Berlin und Brandenburg. Berlin-Dahlem meldet 11 Grad, in Rathenow sind es 13 Grad. 19 Grad sind für heute versprochen. Der Regen zieht so langsam ab, am Mittag lockert es immer weiter auf, dann bleibt es auch trocken. Morgen am Samstag, Anfang sonnig, später bewölkt und trocken. Es wird wieder wärmer, morgen dann 20 bis 23 Grad.
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0: Den hat Tobias Mück.
2: A9 Richtung Leipzig. Die Ausfahrt Belitz ist wegen Bauarbeiten bis 10 Uhr gesperrt. A10 westlicher Berliner Ring Richtung Dreikafeland zwischen Brieselang und Falkensee ist die Autobahn nach einem Unfall gesperrt. Auf der A13 Richtung Dresden ist die Ausfahrt Lübbenau wegen einer Baustelle bis 12 Uhr gesperrt. A111 Richtung Oranienburg im Kreuz Oranienburg auf der Überleitung zur A10 Richtung Dreieck-Barnim steht ein defektes Auto in einer Kurve. Stadtverkehr Berlin, es staut sich auf der 100 Richtung Wedding zwischen Gradestraße und Kreuz Schöneberg, etwa eine halbe Stunde Verzögerung. Grund sind Reinigungsarbeiten im Bereich Innsbrucker Platz. Tiergarten, die Straße des 17. Juni ist zwischen Großer Stern und Brandenburger Tor gesperrt. Ebenso die Jitzer-Grabin, die Ebert, die Scheidemannstraße und die John-Foster-Dulles-Allee. Dort laufen die Vorbereitungen für den Berlin-Marathon.
0: 20 Minuten nach 9.
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0: Mit Bernhard Kempf. Der Bundestag hat heute wieder eine pickepackevolle Tagesordnung. Da geht es um den Tankrabatt, der jetzt zum 1. Oktober in Kraft treten soll. Und es geht um das Thema Altersvorsorge, und zwar gezielt für Kinder und Jugendliche, denn die sollen Geld vom Staat bekommen. Erstes Thema an den Nachrichten, und die hat Tobias Mück.
2: Der Bundestag berät gerade über die geplante sogenannte Frühstartrente. Die Bundesregierung will mit staatlichen Mitteln unterstützen, dass schon im Kindesalter eine private Altersvorsorge aufgebaut wird. Geplant ist, dass der Bund für alle ab dem 6. bis zum 18. Lebensjahr jeden Monat 10 Euro in ein Altersvorsorgedepot einzahlt. SPD-Bundesfinanzminister Klingbeil sprach von einem Projekt der Chancengleichheit.
3: Das ist ein echter Vermögensaufbau, der für Kinder in allen Familien stattfindet. Und vor allem verbessern wir die Situation für Kinder aus Familien mit kleinen Einkommen. Das stärkt alle Kinder, das macht sie unabhängiger und das schafft Sicherheit fürs Alter. Und ja, wenn ein Kind durchs Raster fällt, weil die Eltern sich nicht kümmern, dann springt der Staat über die Deutsche Bundesbank ein.
2: Bundesfinanzminister Lars Klingbeil von der SPD. Wir übertragen die Bundestagsdebatte im Livestream in der ARD Sounds App und auf rbb24inforadio.de bis etwa 12 Uhr. In einem Eilverfahren soll heute der geplante neue Tankrabatt beschlossen werden. Zunächst stimmt der Bundestag über das Vorhaben der schwarz-roten Koalition ab. Gleich danach soll das Gesetz den Bundesrat passieren, damit es zum 1. Oktober in Kraft treten kann. Die Regelung sieht vor, dass die Energiesteuer auf Kraftstoffe 3 Monate lang gesenkt wird. Dadurch soll der Preis für Benzin oder Diesel um bis zu 17 Cent pro Liter fallen. Hintergrund sind die hohen Spritpreise infolge des Iran-Kriegs. Einen solchen Tankrabatt hat es schon im Mai und Juni gegeben. Wirtschaftsexperten kritisieren die Maßnahme als teuer und zu wenig zielgerichtet. Die Berliner Linke will heute auf einem Parteitag entscheiden, ob sie Sondierungsgespräche mit Grünen und SPD aufnimmt. Die Parteispitze ist dafür, es gibt aber auch Gegner einer Regierungsbeteiligung. Die frühere Landesvorsitzende Schubert sagte im RBB 24 Inforadio, sie sei sicher, dass die Delegierten zustimmen. Gleichzeitig warnt sie, dass der Vorwurf des Antisemitismus gegen Teile der Partei zu einem Kampfbegriff werde.
4: Und deswegen ist es wichtig, dass Elif Eralp, genauso wie alle anderen führenden Köpfe der Linken, sich glaubhaft gegen jeglichen Antisemitismus stellen. Aber sie können nicht einfach mal so durchgreifen und Leute rausschmeißen. Das geht nicht. Und das geht in keiner demokratischen Partei. Und das muss man, glaube ich, einfach mal sich nochmal vergegenwärtigen, wenn immer von Konsequenzen die Rede sind. Aber es ist eine klare Abgrenzung von ihrer Seite erfolgt. Und insofern, finde ich, muss man jetzt diese Debatte mal wieder ein bisschen auf den Boden zurückziehen.
2: Die ehemalige Landesvorsitzende der Berliner Linken, Katina Schubert. In Potsdam wird heute der Brandenburger Innovationspreis verliehen. Wirtschaftsministerin Clement übergibt die Auszeichnung im Studio Babelsberg an die Firmen, die aus Sicht der Landesregierung die Zukunft nachhaltig gestalten. Der Preis richtet sich an kleine und mittelständische Unternehmen, Handwerksbetriebe und Start-ups. Er ist mit 40.000 Euro dotiert und zeichnet Innovationen für Produkte, Verfahren,

0: Waren und Dienstleistungen aus. Vergeben wird der Innovationspreis in drei Kategorien. US-Präsident Trump hat beim Besuch des chinesischen Staatschefs Xi die Beziehungen beider Länder positiv bewertet. Bei einem Staatsbankett betonte er, dass man sich noch nie besser verstanden habe. Xi äußerte sich zurückhaltender. Er mahnte, dass beide Großmächte einen neuen Ansatz für ein Miteinander finden müssten. Über Konfliktthemen wie Sicherheit, Handel und künstliche Intelligenz ist zwar offenbar gesprochen worden, Einigungen wurden aber nicht verkündet. Xis Staatsbesuch, der erste in den USA seit 10 Jahren, geht heute zu Ende. Israels Ministerpräsident Netanyahu hat den Vorwurf des Völkermords im Gazastreifen erneut zurückgewiesen. Das sei die größte Lüge des Jahrhunderts, sagte er vor der UN-Vollversammlung in New York. Netanyahu steht wegen seines Vorgehens im Gazakrieg weltweit in der Kritik. Der israelische Regierungschef verteidigte auch das Vorgehen seines Landes gegen den Iran. Die Entscheidung, das Land anzugreifen, sei eine der leichtesten für ihn gewesen. Begleitet wurde die Rede von Protesten. Als Netanyahu ans Rednerpult trat, verließen zahlreiche Delegationen den Saal. Auch vor dem UN-Hauptquartier demonstrierten hunderte Menschen gegen Netanyahu. Soweit die Nachrichten. 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Das Wetter. Heute erst bewölkt mit etwas Regen. Ab dem Mittag lockert es von Prignitz und Havelland her auf und ist meist trocken bei 15 bis 19 Grad. Aktuell in Berlin-Dahlem 11 Grad und an Adlershof 12, in Brandenburg zwischen 10 in Guteborn und 13 Grad in Rathenow. Morgen anfangs sonnig, später bewölkt, dabei trocken, 20 bis 23 Grad. Sonntag teils sonnig, teils wolkig und ähnliche Temperaturen. Die Zeit, es ist 9.26 Uhr.
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2: Da treffen sich zwei der mächtigsten Männer der Welt in Washington. US-Präsident Donald Trump empfängt Chinas Staatschef Xi und im Weißen Haus beschwören beide Staatschefs ihre Freundschaft. Dabei gibt es auch viele Konflikte. Also, wer hat dieses Treffen am Ende wirklich gewonnen? Was hat es gebracht? Unser Korrespondent in Washington, Ralf Borchert, berichtet.
3: Fanfaren, militärisches Spalier, als Höhepunkt ein Staatsbankett. Dieser Gipfel war vor allem von viel Pomp geprägt. Donald Trump sprach von persönlicher Freundschaft, die er mit Xi Jinping aufgebaut habe. Eine wirklich großartige Freundschaft, so Trump.
4: President Xi and I have forged a friendship, a truly great friendship.
3: Xi dagegen betonte beim kurzen Pressestatement im Weißen Haus die Sachthemen, vor allem Wirtschaft und Handel. Wir sollten aufrichtig zusammenarbeiten. China bleibt offen für amerikanische Unternehmen, die investieren und sich engagieren wollen. Gleichzeitig hoffe ich, dass chinesische Unternehmen in den USA fair behandelt werden, so Xi, der auch das Reizthema künstliche Intelligenz ansprach. Wir müssen sicherstellen, dass die Entwicklung unter Kontrolle bleibt und dem Wohl der Menschen dient, so der chinesische Präsident. Trump, der lieber von Superintelligenz spricht, betonte, man solle nicht an Grenzen, sondern Chancen denken, um Frieden und Wohlstand über Jahrzehnte hinaus zu fördern, wie er sagte. Doch wo sind greifbare Ergebnisse dieses Treffens, abgesehen von der anfangs verkündeten Verlängerung einer Art Waffenruhe in Zoll- und Handelsfragen um 2 Monate, der Zusage, hohe Strafzölle und Exportbeschränkungen bis 10. Januar auszusetzen? Wo ist Konkretes bei all den Konfliktthemen von KI bis zum Status Taiwans, von Chinas Einfluss im Iran bis zur Unterstützung Russlands im Ukraine-Krieg? US-Außenminister Marco Rubio betonte, die Gesprächskanäle zum Hauptkonkurrenten China offen zu halten, sei ein wichtiger Wert an sich.
5: This is the second largest economy in the world and a pretty substantial military that's undergoing the most rapid military buildup probably in history.
3: Dies ist die zweitgrößte Volkswirtschaft der Welt mit einem ziemlich schlagkräftigen Militär, das die wahrscheinlich rasanteste Aufrüstung der Geschichte durchläuft, so Rubio. Es gibt auch deutliche Kritik in den USA an diesem Staatsbesuch, auch aus Trumps eigener Partei. Ich hätte dem Präsidenten empfohlen, Xi Jinping nicht einen so pompösen Empfang zu bereiten, so der republikanische Senator Roger Wicker. Der demokratische Senator Chris Van Hollen formulierte deutlich schärfer.
6: President Trump always deludes himself.
3: Präsident Trump erliegt einer ständigen Selbsttäuschung. Er schmeichelt sich bei autoritären Herrschern wie Putin oder Xi ein und glaubt, sich so durchsetzen zu können. Völlig falsch. Trump mag sich für den besten Verhandler der Welt halten. Fakt ist, diese ausländischen Staatschefs ziehen die USA über den Tisch.
2: Chinas Staatschef Xi, Besuch bei Donald Trump aus Washington, war das Ralf Borchert. Die USA haben neue Sanktionen gegen den Iran verhängt. Die sind seit Mittwoch in Kraft. Ja, und die bisherigen betrafen vor allem den Verkauf von Flugzeugen und Ersatzteilen an iranische Airlines. Jetzt wollen die USA auch sanktionieren, wer Flieger aus dem Iran landen lässt, betankt oder aber abfertigt. Die meisten Auslandsflüge iranischer Fluggesellschaften sind deshalb ausgesetzt. Nur der Flughafen Istanbul wird noch angesteuert. Was es damit auf sich hat, dazu Pia Masurczak.
7: Am Montag musste alles ganz schnell gehen für Fanas. In wenigen Tagen beginnt die junge Iranerin ein Studium in einem EU-Land. Dann hieß es plötzlich aus den USA, alle iranischen Airlines werden sanktioniert.
8: They were like, just get the first ticket, even if.
7: Meine Familie meinte, nimm einfach das erste Ticket, das du bekommen kannst, selbst wenn du dann 2 Tage am Flughafen in Istanbul warten musst. Sonst kommst du vielleicht nicht mehr mit dem Flugzeug aus Iran weg.
8: She might not be able to get out of Tehran.
7: So einfach war es dann aber nicht. Die Ticketpreise hatten sich in kürzester Zeit verdoppelt. Wie Fanas wollten offenbar viele das Land verlassen, solange das noch mit dem Flugzeug möglich ist. Seit Beginn des Krieges gibt es ohnehin nur noch wenige Flugverbindungen.
8: In the end, we called like the
7: Letzten Endes haben wir beim Flughafen angerufen. Die sagten uns, dass die Flüge starten. Das Gleiche kam von 2 Fluggesellschaften, Iran Air und Iran Air Tour. Aber die anderen Airlines wollten uns gar nichts sagen.
8: But the other airlines like have not said anything.
7: Am Mittwoch konnte Fanas über Istanbul ausreisen. Eigentlich sollten die neuen US-Sanktionen da bereits in Kraft sein. Aber nach wie vor landen Flugzeuge iranischer Airlines in der Türkei. Die Ankündigung von US-Finanzminister Scott Bessent klang da ganz anders.
9: Am 23. September werden alle iranischen Fluggesellschaften weltweit lahmgelegt. Wenn sie landen, darf ihnen kein Treibstoff mehr zur Verfügung gestellt werden. Sie dürfen keine Landedienstleistungen erhalten. Andernfalls werden diese Dienstleister vom Dollarsystem ausgeschlossen.
7: Abgesehen von Russland und China, engen Partnern Irans, sehen sich eine ganze Reihe von Staaten zum Handeln gezwungen. Oman, Georgien und Aserbaidschan haben alle Aktivitäten iranischer Airlines ausgesetzt. Turkmenistan hat sogar seinen Luftraum für ein aus Teheran kommendes Flugzeug gesperrt. Die Maschine musste umkehren. Der Vorsitzende des iranischen Sicherheitsrates, Rezai, droht Ländern, die iranische Airlines nicht mehr landen lassen.
10: Sollten sie sich dem Lager der USA anschließen, würden wir dies nicht unwidersprochen lassen. Genauso wie sie wollen, dass die Flüge in den Iran eingestellt werden, werden auch die Flüge dorthin eingestellt werden.
7: Und die Türkei? Das Land ist Sanktionen gegen Iran nicht grundsätzlich abgeneigt. Die halbstaatliche Fluggesellschaft Turkish Airlines und ihre Tochtergesellschaften fliegen schon seit Beginn des Krieges keine iranischen Flughäfen mehr an. Mit Inkrafttreten der neuen Sanktionen gibt es nun auch ein offizielles Verbot. Aber offenbar ist man bereit, Schlupflöcher auszunutzen. Pünktlich am 23. September hat die Firma Fugo die Abfertigung iranischer Flugzeuge übernommen, mit Genehmigung der türkischen Luftfahrtbehörde. Fugo ist eigenen Angaben zufolge spezialisiert auf schwierige Fälle. Einer der ersten Kunden war die der iranischen Revolutionsgarde zugerechnete und seit langem sanktionierte Mahan Air. Dazu kommt eine russische Airline, die ebenfalls auf der Sanktionsliste steht. In einem Interview betonen die Firmengründer, man suche gezielt nach solchen Marktnischen. Fugo ist nicht an der Börse notiert und ausschließlich in der Türkei tätig, also deutlich unabhängiger vom internationalen Zahlungssystem. Die US-Sanktionen würden vermutlich nur geringen Schaden anrichten. Die Regierung in Ankara findet das Risiko im Moment offenbar ebenfalls überschaubar. Für Fanas, die in einigen Monaten zurückreisen will, sind das möglicherweise positive Nachrichten.
2: Aus Istanbul berichtete Pia Masurczak.
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2: Der Tankrabatt, Auflage Nummer 2, das Thema heute im Deutschen Bundestag. Rund 17 Cent pro Liter soll es günstiger werden, Diesel und Benzin, und zwar indem die Energiesteuer ausgesetzt wird. Aber was halten eigentlich Wirtschaftsverbände und Lobbys zu diesem Gießkannenprinzip? Sören Hinz ist bei mir aus der Wirtschaftsredaktion, der hat sich umgehört. Grüß dich, Sören.
11: Grüß dich, Bernhard.
2: Sören, Umweltorganisationen, die kritisieren sicherlich die Maßnahme, oder?
11: Ja, klar. Also Greenpeace kritisiert, weil der Tankrabatt der Schwäche den Anreiz, wirklich Sprit zu sparen, und die Mineralölkonzerne, die könnten trotzdem hohe Gewinne einfahren. Diese Maßnahme, die kostet ja nicht wirklich Geld, sondern es werden keine Steuern eingenommen für 3 Monate in Feld, wie du gesagt hast, die Energiesteuer. Das macht in Summe 2,5 Milliarden Euro laut Rechnung von Greenpeace. Nur für die Monate Oktober, November und Dezember 2,5 Milliarden Euro. So viel hat in etwa die Korridorsanierung Berlin-Hamburg gekostet. Nur mal zum Vergleich.
2: Dann schauen wir mal auf die Lobby der Autofahrer. Was sagt denn der ADAC zu der Neuauflage?
11: Die sagen, der Tankrabatt sei eine realistisch umsetzbare Möglichkeit, Autofahrer schnell zu entlasten. Die sehen es also pragmatisch, eine einfache Lösung, die bei allen direkt an der Zapfsäule ankommt. Kritisieren aber auch die 12-Uhr-Regel, denn diese 12-Uhr-Regel, also dass die Preise nur einmal am Tag um 12 Uhr erhöht werden dürfen, das bringe so gar nicht so viel für die Autofahrer. Im Gegenteil, laut einer eigenen Umfrage vom ADAC können viele Autofahrer keine preissenkenden Effekte spüren. Außerdem sei die tägliche Preisdifferenz stark gestiegen. Kritik oder Skepsis gibt es für den Spritpreisdeckel. Der soll ja auch kommen, also ein Maximalpreis pro Liter und Diesel. Da sagt der ADAC, das ist schwierig zu berechnen. Wenn er zu niedrig ausfällt, dann gibt es kaum Gewinne noch für die kleinen Tankstellen. Wenn er zu hoch angesetzt wird, dann werden die Verbraucher stärker belastet, weil alle Tankstellen möglicherweise den maximalen Preis mitnehmen.
2: Jetzt hast du dann schon was über die Reaktion von Umweltorganisationen erzählt, auch was der ADAC dazu meint. Dann bleiben noch die Wirtschaftsforscher. Was meinen die?
11: Also Timo Wollmershäuser vom IFO-Institut, der sagt, das sei letztendlich ein Geschenk für alle, weil von dem Tankrabatt profitieren viele und auch viele, die es gar nicht nötig hätten. Ökonomisch sei es kontraproduktiv, denn man würde ein knappes Angebot künstlich verbilligen, also das widerspricht den liberalen Marktregeln. Wenn man etwas unternehmen will, dann sei es sinnvoller, gezielt vorzugehen. Ein Vorschlag vom IFO-Institut ist eine niedrigere Kfz-Steuer oder eine höhere Pendlerpauschale. Damit würde man zwar auch alle Autofahrer begünstigen, aber die Mineralölkonzerne, die würde man erstmal ausschließen. Möglich wäre auch, ein Vorschlag vom IFO-Institut, eine Direktzahlung an Haushalte mit geringem Einkommen. Das ist nichts Neues, sowas gab es schon mal. Kinderbonus in der Corona-Pandemie oder Energiepreispauschale 2022. Eine ähnliche Kritik kommt vom Sozialverband VDK. Der Tankrabatt, der sei der falsche Weg. Lieber eine direkte Zahlung an Leute, die es wirklich dringend brauchen, auch wenn sie kein Auto haben, anstatt möglicherweise Besserverdiener mit möglicherweise einem großen Auto überproportional zu entlasten.
2: Ganz vielen Dank. Informationen von Sören Hinze war das. Wir haben es gehört, heute wird der Bundestag über den zweiten Tankrabatt entscheiden. Rund 17 Cent pro Liter soll das Ganze dann günstiger werden.
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2: Den hat Tobias Möck.
0: A9 Richtung Leipzig, die Ausfahrt Belitz ist wegen Bauarbeiten bis 10 Uhr gesperrt. A10 westlicher Berliner Ring Richtung Dreikafeland, die Autobahn ist zwischen Brieselang und Falkensee nach einem Unfall gesperrt. Es staut sich, die letzte freie Ausfahrt ist Spandau. Auf der A13 Richtung Dresden ist die Ausfahrt Lübbenau wegen Bauarbeiten bis 12 Uhr gesperrt. Stadtverkehr Berlin, es staut sich auf der A100 Richtung Wedding zwischen Oberlandstraße und Kreuz Schöneberg, etwa eine halbe Stunde Verzögerung dort. Auf der Umfahrung über die Arnulfstraße in Tempelhof ebenfalls Stau plus 15 Minuten. Tiergarten, die Straße des 17. Juni ist zwischen Großer Stern und Brandenburger Tor gesperrt. Ebenso die Jitzhak-Rabin, die Ebert, die Scheidemannstraße und die John-Foster-Dulles-Allee. Dort wird der Berlin-Marathon vorbereitet. Althohenschönhausen auf der Hansastraße wird seit heute gebaut. Für etwa 2 Wochen ist zwischen Biebermann- und Feldmannstraße pro Richtung nur eine Spur frei.
2: 9 Minuten nach 9:30.
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2: Mit Bernhard Kempf. Guten Tag. Ja, der Staat will jedem Kind bald 10 Euro im Monat schenken, jedenfalls denen, die 2020 oder später geboren sind. Frühstartrente nennt sich diese Maßnahme, ja, und die soll Kindern und Jugendlichen einen finanziellen Grundstock fürs Alter bieten. Die Meldungen hat Tobias Mück.
0: Bundesfinanzminister Klingbeil hat im Bundestag für die sogenannte Frühstartrente geworben. Das sei ein Beitrag für mehr Chancengleichheit, sagte der SPD-Politiker. Auch Kinder aus Familien mit geringen Einkommen sollten die Möglichkeit haben, sich eine private Altersvorsorge aufzubauen. Der Gesetzentwurf von Union und SPD sieht vor, dass der Bund für alle ab dem 6. und bis zum 18. Lebensjahr jeden Monat 10 Euro in ein Altersvorsorgedepot einzahlt. Das kann durch eigene Beiträge ergänzt werden. Wenn die Eltern das Geld nicht selber anlegen wollen, wird es von der Bundesbank verwaltet. Beginnen soll die Förderung mit dem Geburtsjahrgang 2020. Jedes Jahr kommt ein weiterer dazu. Die Finanzexpertin Mohn vom Verbraucherzentrale Bundesverband sagte im RBB 24 Inforadio, die Frührente sei vor allem als Grundstein für die private Altersvorsorge zu verstehen. Kinder und Eltern sollten dadurch mit dem Thema vertraut gemacht werden.
13: Die Beträge sind definitiv klein und man kann sicherlich davon sprechen, dass das eher etwas Symbolisches ist, beziehungsweise etwas, um die Kinder und deren Eltern an das Thema Altersvorsorge heranzuführen. Das Ganze wird nur funktionieren, wenn die jungen Kinder, wenn sie dann irgendwann in den Beruf eintreten, dieses kleine Startkapital mitnehmen und dann im Erwachsenenalter entsprechend damit weitersparen.
0: Dorothea Mohn, Leiterin Team Finanzen beim Verbraucherzentrale Bundesverband. Die Berliner SPD-Vizevorsitzende Kiesel-Thepe hat sich für Koalitionsverhandlungen ihrer Partei mit Linken und Grünen ausgesprochen. Die Berlinerinnen und Berliner hätten sich am Wahltag für eine linke Politik entschieden, sagte Kiesel-Thepe, die aktuell Senatorin für Arbeit und Soziales ist. Die Berliner Linke will am Abend entscheiden, ob sie Sondierungsgespräche mit Grünen und SPD aufnimmt. Bei den beiden Parteien gibt es aber wegen Antisemitismusvorwürfen Vorbehalte gegen Teile der Linken. Die frühere linken Landesvorsitzende Schubert betonte im RBB 24 Inforadio, die Spitzenkandidatin Ehralp habe sich immer klar gegen jede Form von Antisemitismus gestellt. Das sollten die anderen Parteien anerkennen. Das Interview können Sie in wenigen Minuten hören. Bundestag und Bundesrat wollen heute den neuen Tankrabatt zum 1. Oktober beschließen. Er soll bis Ende Dezember gelten und die Preise für Benzin und Diesel um 17 Cent je Liter senken. Berlin und Brandenburg wollen im Bundesrat zustimmen, obwohl das für sie teuer wird. Felix Moniak, RBB 24.
14: Rund 60 Millionen Euro, so viel muss Berlin nach Angaben der Finanzverwaltung für den Tankrabatt aufbringen. Das IFO-Institut kommt sogar auf gut 90 Millionen. In Brandenburg rechnet Finanzminister Keller mit mindestens 38 Millionen Euro, das IFO-Institut mit knapp 50 Millionen. Der Grund: Die Länder tragen die Hälfte der Gesamtkosten von 2,5 Milliarden Euro. Wirtschaftsfachleute halten den Rabatt für teuer und wenig zielgenau.
0: Mecklenburg-Vorpommerns Ministerpräsidentin Schwesig fordert ein Treffen der Länderchefs mit Bundeskanzler Merz, um über den Reformkurs der Bundesregierung zu sprechen. Schwesig sagte in der ARD, Reformen seien wichtig für die soziale Stabilität im Land. Auf dem Tisch lägen allerdings vor allem Kürzungen. Man müsse aber in die Strukturen gehen und Dinge verändern. Dabei sprach die SPD-Politikerin auch die geplante Rentenreform an. Es gebe Vorschläge der Rentenkommission, die vernünftig seien. An der abschlagsfreien Rente nach 45 Beitragsjahren halte sie aber fest. Israels Ministerpräsident Netanyahu hat den Vorwurf des Völkermords im Gazastreifen erneut zurückgewiesen. Das sei die größte Lüge des Jahrhunderts, sagte er vor der UN-Vollversammlung in New York. Netanyahu steht wegen seines Vorgehens im Gaza-Krieg weltweit in der Kritik. Der israelische Regierungschef verteidigte auch das Vorgehen seines Landes gegen den Iran. Die Entscheidung, das Land anzugreifen, sei eine der leichtesten für ihn gewesen. Begleitet wurde die Rede von Protesten. Als Netanyahu ans Rednerpult trat, verließen zahlreiche Delegationen den Saal. Auch vor dem UN-Hauptquartier demonstrierten hunderte Menschen gegen Netanyahu. Soweit die Nachrichten. 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Das Wetter. Heute erst bewölkt mit etwas Regen. Ab dem Mittag lockert es von Prignitz und Havelland her auf und ist meist trocken bei 15 bis 19 Grad. Die Zeit, es ist 9.44 Uhr. Eine Gefahrenmeldung vom rbb24 Inforadio Verkehrsservice. Vorsicht auf der A10. Nördlicher Berliner Ring Richtung Dreieck-Havelland zwischen Mühlenbeck und Birkenwerder befindet sich eine ungesicherte Unfallstelle. 9.44 Uhr.
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2: Die Berliner Linke entscheidet heute auf einem Sonderparteitag darüber, ob sie denn nach der gewonnenen Abgeordnetenhauswahl Gespräche über eine Regierung mit Grünen und der SPD aufnimmt. Doch die Debatte über Antisemitismus, den Kölner Kreisverband und die Frage der Regierungsfähigkeit, die überschattet die Feierlaune nach dem Wahlsieg. Das war heute unser Thema des Morgens. Wie groß die Hürden tatsächlich bei den Linken sind und wie heikel die Lage ist, das hat RBB 24 Landespolitikreporter Sebastian Schöbel erklärt, heute im Gespräch mit meiner Kollegin Jessica Wiener.
15: Die Partei selber spricht davon, dass sie einer Kampagne ausgesetzt ist von allen Seiten und jetzt hier von der einen Seite zum Sicherheitsproblem erklärt wird, ihr andererseits pauschal unterstellt wird, antisemitisch zu sein. Das weist sie natürlich weit von sich. Das hat auch Spitzenkandidatin Elif Eralp immer wieder getan und auch andere in der Partei tun das. Aber die fühlen sich schon stark unter Druck gesetzt und tatsächlich wächst ja auch der Druck auf allen Seiten jetzt auf die Linke. Da mischt auch die CDU noch kräftig mit, die natürlich hier in Berlin noch die Option darauf hat, ebenfalls eine Koalition anzuführen. Führen, sollte das mit Rot-Grün-Rot nicht klappen. Also das ist der Kontext, in dem das hier alles passiert und diskutiert wird. Und die Lage ist aber tatsächlich heikel, weil die Partei eben auch intern Probleme hat, die Leute in den Griff zu bekommen, die schon immer der Meinung waren, eigentlich ist Opposition für die Linke sowieso immer besser, die auch sehr aktivistisch unterwegs sind und die Partei dann in ihre Richtung ziehen wollen.
7: Die Parteiführung drängt ja auf Rot-Grün-Rot. Gleichzeitig gibt es gerade bei den jüngeren Stimmen, du hast es gesagt, die Linke lieber als Protest- und Bewegungspartei sehen. Wird dieser Konflikt denn zu einem großen Problem werden? Siehst du das?
15: Das glaube ich schon, einfach weil die Linke sich dadurch natürlich in den Augen ihrer möglichen Partner, SPD und Grüner, auch ein Stück weit unglaubwürdig und unsolide macht. Und genau das ist das, was vor allem dann eben bei Grünen und SPD gerade diskutiert wird. Können wir mit denen regieren? Oder haben wir dann alle ein, zwei Wochen große Diskussionen über Antisemitismus, darüber, welche Kontakte einzelne Parteimitglieder zu zum Beispiel kriminellen Clans haben? Oder gibt es irgendwelche anderen Diskussionen, die wir mit ihnen nicht führen können? Und wir dürfen nicht vergessen, da sind noch ganz große Themen auf dem Tisch, wie zum Beispiel Vergesellschaftung von Wohnungskonzernen. Die müssen auch noch irgendwie geklärt werden. Und da gibt es durchaus Bedenken bei beiden Parteien, mit denen koaliert werden könnte. Mit den Grünen haben die Linken schon gesprochen unter der Woche. Die scheinen zumindest gesprächsbereit zu sein. Die SPD hat noch gar nicht gesprochen mit den Linken und wollen auch den Parteitag abwarten und die Stimmung dort, um dann zu entscheiden, wollen wir das eigentlich mit den Linken?
7: Zum Thema Antisemitismus. Die potenziellen Partner einer Regierung, die fordern ja eben eine klare Abgrenzung eben von unter anderem antisemitischen Positionen. Wie könnte denn diese Abgrenzung aussehen?
15: Das könnte zum Beispiel dazu führen, dass Mitglieder der Linken ausgeschlossen werden. Das gab es auch schon in der Vergangenheit, das muss man dazu sagen. Die Partei hat da durchaus durchgegriffen. Das hat dann natürlich wiederum in der Partei selber zu harten Diskussionen geführt. Da wurde zwischenzeitlich auch mal die Parteizentrale in Berlin besetzt von Aktivisten, die gesagt haben, das sei unfair. Da ging es um den Ausschluss eines Mitglieds in Neukölln. Und jetzt droht genau das gleiche Szenario wieder. Eine bekannte Aktivistin von den Linken, gegen die wurde jetzt ein Parteiausschlussverfahren zumindest geprüft. Da gibt es auch schon wieder Diskussionen. Heute Abend soll es vor dem Parteitag der Linken dann eben auch von dieser Gruppe eine Demonstration geben, um sich für dieses Mitglied einzusetzen. Also die Stimmung ist durchaus angespannt.
7: Der Parteitag heute soll ja eben den Startschuss für die Sondierungen mit Grünen und SPD geben. Darunter steht das Ganze. Und es wird gemunkelt, es könnte schwer werden. Und was erwartest du denn? Wie hoch wird es hergehen?
15: So ein Parteitag, der unter dem Vorzeichen der Diskussion über Antisemitismus steht, der kann wirklich hoch hergehen bei den Linken. Ich rechne aber auch damit, dass die am Ende beschließen werden, Sondierungsgespräche aufzunehmen. Aber es sind schwierige Zeiten gerade für diese Partei, die in einem sehr rasanten Tempo schnell erwachsen werden muss.
2: Landespolitikreporter Sebastian Schöbel mit seiner Einschätzung zu den Regierungsaussichten der Berliner Linken. Ja, und Katina Schubert ist eine linken Politikerin, die in Berlin schon einiges erlebt hat. Sie war 7 Jahre lang Landesvorsitzende und auch eine Zeit lang Vizechefin im Bund. Schubert kennt also die Linke durch und durch und sie hat heute früh ebenfalls bei uns im Interview gesagt, es gibt gute Gründe, warum ihre Partei in Berlin bei der Wahl so gut abgeschnitten hat.
16: Die Gründe liegen vor allen Dingen darin, dass die Menschen in Berlin, ein Viertel aller Wählerinnen und Wähler, gesagt haben, es kann so nicht weitergehen. Wir brauchen Veränderungen auf dem Wohnungsmarkt, wir brauchen Veränderungen in der sozialen Infrastruktur, wir brauchen eine Sicherheit dafür, dass die Stadt wieder funktioniert. Deswegen ist doch die Linke gewählt worden und das hat sich ja nicht geändert seit Sonntag.
7: Heute soll der Parteitag grünes Licht für Sondierungsgespräche geben. Wie sicher sind Sie denn, dass die Partei diesen Weg tatsächlich mitgeht? Die Linksjugend spricht ja zum Beispiel davon, dass die Partei eher Herzkammer des Widerstands sein sollte als Teil einer Regierung.
16: Also die gesamte Partei hat einen fulminanten Wahlkampf gemacht, auch mit dem Ziel und gerade mit dem Ziel, dass jetzt das Leben in der Stadt für die Menschen in Berlin verbessert wird. Und hat das auch auf konkrete Politikfelder bezogen. Wohnen, soziale Infrastruktur, Gesundheitsversorgung, Preise, das Leben lebenswerter und gestaltbarer und vor allem bezahlbar zu machen. Das waren die wichtigsten Punkte. Und wer einen solchen Wahlkampf macht, der will dann auch die Veränderungen wirklich durchsetzen. Und deswegen bin ich mir sehr sicher, dass der Parteitag heute Abend für Sondierungen stimmen wird.
7: Bevor es jetzt überhaupt um die Inhalte geht, verlangen die Grünen Klarheit und fordern von Elif Erhalb eine klare Abgrenzung von Antisemiten, Islamisten und kriminellen Milieus. Selbst von Bundesebene gibt es da Druck. Kann Erhalb dieses Versprechen glaubwürdig geben?
16: Elif Erhalb hat sich bisher immer sehr, sehr klar gegen jede Form von Antisemitismus, gegen jede Form von Islamismus gestellt und irgendwelche Kontakte zur organisierten Kriminalität lehnt sie selbstverständlich ab. Es wäre auch absurd, wenn es anders wäre. Und ich erwarte jetzt ehrlich gesagt sowohl von der politischen Konkurrenz wie auch von der Öffentlichkeit, dass es auch anerkannt wird. Die Linke ist eine demokratische Partei. Da können Leute nicht per Federstrich und per Handstreich ausgeschlossen werden, sondern das ist ein langer Prozess. Ich habe selber ein Ausschlussverfahren geführt. Das hat 1 Jahr gedauert, bis das soweit war, weil es ein rechtsstaatlicher Prozess ist. Das geht erst zur Landesschiedskommission, dann geht es zur Bundesschiedskommission. Und deswegen ist es wichtig, dass Elif Erhalb, genauso wie alle anderen führenden Köpfe der Linken, sich glaubhaft gegen jeglichen Antisemitismus stellen. Aber sie können nicht einfach mal so durchgreifen und Leute rausschmeißen. Das geht nicht. Und das geht in keiner demokratischen Partei. Und das muss man, glaube ich, einfach mal sich nochmal vergegenwärtigen, wenn immer von Konsequenzen die Rede sind. Die sind halt nur begrenzt möglich. Aber es ist eine klare Abgrenzung von ihrer Seite erfolgt und auch von der gesamten Führungsriege. Und insofern finde ich, muss man jetzt diese Debatte mal wieder ein bisschen auf den Boden zurückziehen. Es gibt nicht umsonst mittlerweile auch selbst jüdische Berlinerinnen und Berliner Antisemitismusforscherinnen, die sagen, hier wird auch eine Debatte instrumentalisiert und das führt natürlich dazu, dass Antisemitismus zum Kampfbegriff wird, anstatt dass es darum geht, tatsächlich Judenfeindlichkeit zu identifizieren und zu bekämpfen. Und das ist aber unsere zentrale Aufgabe. Wir wollen, dass Jüdinnen und Juden in Berlin sicher leben können, dass sie keine Angst haben müssen vor Anfeindungen, egal jetzt, ob von rechts, von links, von wem auch immer. Und das muss unser Ziel sein. Das geht aber nicht, indem Antisemitismus zum Kampfbegriff wird, um politische Gegner zu diffamieren.
7: Sie haben jetzt sicherlich auch den offenen Brief gemeint, den 150 jüdische Berlinerinnen und Berliner geschrieben haben, in dem sie eben die Linke in Schutz nehmen. Frau Schubert, wie ist Ihr Bauchgefühl?
16: Das ändert nichts daran, dass man jeglicher Form von Antisemitismus auch in der eigenen Partei klares Stoppzeichen entgegensetzen muss.
7: Natürlich, das soll nicht ausgeschlossen sein, aber Sie sagen ja auch, dass mögliche Ausschlussszenarien nicht vorstellbar sind, wobei man sich vorstellen könnte, dass die Grünen oder die SPD genau sowas verlangen könnten.
16: Ja, ich sage ja nur, das geht nicht von heute auf morgen. Das ist ein rechtsstaatlicher Prozess und das ist auch richtig so.
7: Frau Schubert, Ihre Prognose? Wird Elif Erhalb am Ende als erste Linke ins Rote Rathaus einziehen?
16: Ich hoffe sehr und ich drücke ihr alle Daumen, mein Vertrauen hat sie.
2: Das sagte ehemalige Berliner Linken-Chefin Katina Schubert. Es gibt also viel zu besprechen heute ab 17 Uhr beim außerordentlichen Landesparteitag der Linken. Schafft es die Partei ins Rote Rathaus oder kommt doch noch was dazwischen? Das war unser Thema des Morgens.
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2: Ja, und wie gesagt, im Moment wird viel über Antisemitismus diskutiert. Eine, die sich schon seit Jahrzehnten dagegen engagiert, ist die Schauspielerin Iris Berben. Der Deutsche Kulturrat hat ihren Einsatz für die Erinnerung an die NS-Verbrechen, für jüdisches Leben und gegen Rassismus und Rechtsextremismus gestern Abend gewürdigt und hat ihr den Deutschen Kulturpolitikpreis verliehen. Unser Reporter Thomas Fitzel war dabei in der Staatsbibliothek unter den Linden.
17: Der Deutsche Kulturrat verleiht den Deutschen Kulturpolitikpreis für besondere kulturpolitische Verdienste an Iris Berben. Seit Jahrzehnten verbindet sie herausragendes künstlerisches Wirken mit gesellschaftlicher Verantwortung und einer klaren demokratischen Haltung.
18: Es gab langen, stehenden Applaus für Iris Berben. Sie wurde bereits mit zahlreichen Preisen ausgezeichnet, auch für ihr zivilgesellschaftliches Engagement, unter anderem mit dem Leo-Beck-Preis. Doch dieser Preis wird in einer ganz besonderen Zeit vergeben, so Christian Höppner, Präsident des Deutschen Kulturrates, einer Zeit, in der Ängste unser Denken und unsere Wahrnehmung bestimmen. In einer sehr persönlichen Laudatio erzählte der Pianist Igor Levit von dem Beginn seiner engen Freundschaft mit Iris Berben, die mit einer Fehlleistung begann.
19: Geschrieben habe ich Folgendes. Liebe Senta.
18: Iris Berben nahm die Verwechslung mit Senta Berger mit Humor und antwortete ihm:
19: Liebe Grüße aus Zürich, Komma, Iris, 4 Großbuchstaben, Klammer auf, ganz, ganz selten auch mal Senta.
18: Doch eigentlich ging es auch Igor Levit um die Ängste, die ihn umtreiben, in einem Land, in dem vieles wieder für ihn als Juden sich zum Schlechteren wenden würde. Dabei ist es weniger der altvertraute Antisemitismus, der ihm Angst bereite.
19: Die Zurückhaltung, die Feigheit und der Opportunismus von dem, was ich jetzt einfach mal Mitte nennen möchte, nun, der macht Angst. Der macht Angst. Nein, diese Mitten kann ich zum Teufel schicken. Was mache ich denn mit Opportunisten? Mit Umkippern? Der macht Angst.
18: Er spielte für sie aus den Liedern Ohne Worte von Mendelssohn Bartholdy, denn nach dem Terrorangriff der Hamas im Oktober 2023 auf ein friedliches Musikfestival in Israel und anliegende Dörfer waren so viele ohne Worte geblieben. Aber Iris Berben war für ihn in dieser Zeit ein verlässlicher Anker.
19: Du, Iris, hast dich nicht verändert. Dein Licht strahlt. Du stehst an derselben Stelle. Und du wirst im Sprechen, nicht im Brüllen. Du wirst im Sprechen klarer, du wirst lauter. Und deine Liebe ist unendlich. Was für ein Geschenk. Und diese Entscheidung, lauter zu werden im Sprechen, sie beeindruckt mich von ganzem Herzen jeden Tag.
18: Iris Berben hielt sich kurz in ihrer Dankesrede.
20: Wir haben über das traurige Thema des Antisemitismus geredet. Welche Worte, welche Formulierungen kann man noch finden? Ich finde keine mehr.
18: Sie las stattdessen aus den Lebenserinnerungen von Sebastian Haffner. Eine Situation, März 1933, er sitzt in einer Bibliothek, SA-Männer kommen herein, rufen Juden raus, fragen ihn, ob er Arier sei und unvorbereitet und überrumpelt, versagt er zu seiner eigenen Beschämung.
20: Mir schlug das Herz. Was konnte man tun? Wie warte man Haltung? Sind sie arisch? Ehe ich mich besinnen konnte, hatte ich geantwortet, ja. Mir aber schoss das Blut ins Gesicht. Ich empfand einen Augenblick zu spät die Blamage, die Niederlage. Ich hatte ja gesagt.
18: Kunst kann einen dafür vorbereiten. Wie kann man Haltung bewahren? Genau dafür ist Iris Berben ein gutes Beispiel und dafür wurde sie auch ausgezeichnet.
2: Der Kulturpolitikpreis für Iris Berben, über die gestrige Verleihung berichtete Kulturreporter Thomas Fitzel.
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2: Den hat Tobias Mück.
0: Vorsicht auf der A10 nördlicher Berliner Ring Richtung Dreikafeland. Zwischen Mühlenbeck und Birkenwerder befindet sich eine ungesicherte Unfallstelle. Westlicher Berliner Ring Richtung Dreikafeland zwischen Brieselang und Falkensee ist die Autobahn nach einem Unfall gesperrt. Es staut sich. Die letzte freie Ausfahrt ist Spandau. Auf der A13 Richtung Dresden ist die Ausfahrt Lübbenau wegen Bauarbeiten bis 12 Uhr gesperrt. Stadtverkehr Berlin auf der A100 Richtung Wedding. Stau zwischen Oberlandstraße und Kreuz Schöneberg sowie zwischen Hohenzollerndamm und Dreieck Funkturm. Jeweils 10 Minuten Verzögerung. Tiergarten, die Straße des 17. Juni ist zwischen Großer Stern und Brandenburger Tor gesperrt. Ebenso die Jitzer-Grabin, die Ebert, die Scheidemannstraße und die John-Foster-Dulles-Allee. Dort wird der Berlin-Marathon vorbereitet. Und eine Meldung zur U-Bahn nach dem Brand am Bahnhof Hittenbergplatz entfällt die Linie U1 weiterhin komplett. Die U2 bleibt zwischen Zoologischer Garten und Gleisdreieck unterbrochen.
2: 10 Uhr.
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2: Mit Bernhard Kempf. Die Rente ist sicher, hat Norbert Blümer gesagt, 1986 als Bundesarbeitsminister. Heute machen viele ein Fragezeichen an die Rente. Wird die am Ende ausreichen? Ohne eine weitere Vorsorge vermutlich nicht. Das gilt vor allem für junge Menschen. Erstes Thema in den Nachrichten und die Herr Tobias Mück.
0: Der Bundestag berät gerade über die geplante sogenannte Frühstartrente. Geplant ist, dass der Bund für alle ab dem 6. und bis zum 18. Lebensjahr jeden Monat 10 Euro in ein von den Eltern angelegtes Altersvorsorgedepot einzahlt. Geschieht das nicht, eröffnet der Staat ein kollektives Depot. Der grüne Finanzpolitiker Schmidt kritisiert das als ungerecht.
3: Warum soll das Geld für diejenigen Kinder in eine Kollektivanlage landen, deren Eltern kein eigenes Depot für ihr Kind eröffnen? Wahrscheinlich landen dort doch eher die Kinder aus finanziell schwächeren Elternhäusern. Zielführender wäre doch, wenn jedem Kind in der kollektiven Anlage ein individuelles Depot zugeordnet wird. So könnte wirklich jedes Kind selbst nachvollziehen, wie viel wurde einbezahlt und wie hat sich mein Vermögen entwickelt.
0: Der grüne Finanzpolitiker Stefan Schmidt. In einem Eilverfahren soll heute der geplante neue Tankrabatt beschlossen werden. Zunächst stimmt der Bundestag über das Vorhaben der schwarz-roten Koalition ab. Gleich danach soll das Gesetz den Bundesrat passieren, damit es zum 1. Oktober in Kraft treten kann. Die Regelung sieht vor, dass die Energiesteuer auf Kraftstoffe 3 Monate lang gesenkt wird. Dadurch soll der Preis für Benzin oder Diesel um bis zu 17 Cent pro Liter fallen. Hintergrund sind die hohen Spritpreise infolge des Iran-Kriegs. Einen solchen Tankrabatt hatte es schon im Mai und Juni gegeben. Wirtschaftsexperten kritisieren die Maßnahme als zu teuer und zu wenig zielgerichtet. Sachsens Innenminister Schuster plädiert dafür, das Grundrecht auf Asyl aus dem Grundgesetz zu streichen. Das geht laut Leipziger Volkszeitung aus einem 4-Punkte-Plan des CDU-Politikers zur Verschärfung des Asylrechts hervor. Demnach soll die Aufnahmekapazität in Städten und Gemeinden künftig der Maßstab sein für den Umfang, in dem Asyl gewährt wird. Statt eines individuellen Asylanspruchs sollte es dann jährliche Kontingente geben. Schuster will über seinen Vorschlag in den nächsten Wochen mit dem Bundesinnenministerium und den Länderministern beraten. Die Berliner Linke will nach ihrem Wahlsieg heute bei einem Parteitag entscheiden, ob die Sondierungsgespräche mit Grünen und SPD aufgenommen werden. Die frühere Landesvorsitzende Schubert sagte im RBB 24 Inforadio, sie sei sicher, dass die Delegierten zustimmen. Allerdings gibt es bei SPD und Grünen Vorbehalte wegen Antisemitismusvorwürfen gegen Teile der Linken. Schubert betonte, die Spitzenkandidatin Iralp habe sich immer klar gegen jede Form von Antisemitismus gestellt. Das sollten die anderen Parteien anerkennen. Zu Forderungen, Parteimitglieder wegen antisemitischer Äußerungen auszuschließen, sagte Schubert, das gehe nicht so einfach. Ausschlussverfahren seien ein langer Prozess. Schülerinnen und Schüler wollen heute bundesweit dagegen protestieren, dass eine Wehrpflicht wieder eingeführt wird. Wie die Initiative Schulstreik gegen Wehrpflicht mitteilte, sind etwa 100 Demonstrationen geplant. Man wolle so lange auf die Straßen gehen, bis das Thema vom Tisch ist. In Berlin findet eine Kundgebung am Leopoldplatz in Mitte statt. In Brandenburg soll es Aktionen in Cottbus, Königs Wusterhausen und Potsdam geben. Das Gesetz über den neuen Wehrdienst ist im Januar in Kraft getreten. Sollten sich nicht genug Freiwillige für die Bundeswehr finden, könnte der Bundestag über eine Wehrpflicht entscheiden. In Berlin-Steglitz ist am Abend ein 17-Jähriger durch Schüsse verletzt worden. Die Polizei sagte dem RBB am Morgen, dass der Jugendliche in der Nacht notoperiert wurde und nicht mehr in Lebensgefahr schwebt. Hinweise auf einen Zusammenhang mit Schusswaffengewalt in der organisierten Kriminalität gibt es laut Polizei nicht. In der Altstadt von Athen ist nach einer Explosion am Morgen ein Haus eingestürzt. Laut Feuerwehr wurden mindestens 2 Menschen verletzt. Als Ursache der Explosion wird ein Gasleck vermutet. Aus Athen, Jasper Riemann.
4: Bilder des Senders Erd zeigten massive Schäden. Teile der Fassade fielen demnach auf die Straße und auf geparkte Autos. Die Feuerwehr berichtet von deutlichen Schäden auch bei angrenzenden Gebäuden. Die Zeitung Tovima schreibt online, die Explosion sei so heftig gewesen, dass sie in ganz Zentral-Athen zu hören gewesen sei. Das Viertel Plaka liegt unterhalb der Akropolis. Es ist bei Touristen wegen vieler Cafés, Tavernen und Souvenirshops beliebt.
0: Soweit die Nachrichten. 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Das Wetter. Heute ist bewölkt mit etwas Regen. Ab dem Mittag lockert es von Prignitz und Havelland her auf und ist meist trocken bei 15 bis 19 Grad. Aktuell in Berlin-Buch 12 Grad und in Gartow 13, in Klettwitz 11 und in Perleberg 13 Grad. Morgen anfangs sonnig, später bewölkt, dabei trocken 20 bis 23 Grad. Sonntag teils sonnig, teils wolkig und ähnliche Temperaturen. Die Zeit, es ist 10.05 Uhr.
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2: Der Bundestag hat heute zum ersten Mal über die sogenannte Frühstartrente beraten. 10 Euro pro Kind und pro Monat soll es vom Staat geben. Ja, und damit will die Bundesregierung einen Grundstock für die spätere Altersvorsorge legen. Bundesfinanzminister Lars Klingbeil hat in seiner Rede gesagt, dass es hier um die Chancengleichheit für alle Kinder geht. Alle sollen profitieren können.
5: Es ist noch heute so, dass viel zu häufig der Geldbeutel der Eltern darüber entscheidet, welche Zukunft Kinder in unserem Land haben. Und das brechen wir ein Stück weit mit der Frühstartrente auf. Und deswegen ist diese Frühstartrente auch ein Zeichen für eine bessere Gerechtigkeit in unserem Land.
2: Ja, und eben diese Frühstartrente soll gelten für Kinder von 6 bis 18 Jahren.
5: Wir geben Kindern künftig 10 Euro im Monat als Startkapital für die Altersvorsorge. 10 Euro im Monat, das mag vielleicht erstmal wenig klingen. Aber durch den frühen Start kommen über Jahrzehnte große Summen zusammen. Alleine aus der staatlichen Förderung kann bis zum Renteneintritt ein Beitrag von 53.000 Euro entstehen. Wenn jetzt sogar noch die Eltern oder die Großeltern jeden Monat 20 Euro dazugeben, dann wird es nach unseren Schätzungen bis zum Renteneintritt eine Summe von 160.000 Euro sein, die dort zusammenkommt.
2: Ja, und Lars Klingbeil spricht von einem digitalen Familiensparbuch für alle Familien, vor allem für die mit kleinem Einkommen. Diese Frühstartrente soll mit dem Geburtsjahrgang 2020 beginnen und die geschätzten Kosten liegen bei über 400 Millionen Euro pro Jahr. Was hätte das für Folgen und was könnte das bewirken? Darüber habe ich mit Dorothea Mohn von der Verbraucherzentrale Bundesverband gesprochen und das Interview mit ihr, das können Sie nach den nächsten Nachrichten noch einmal hören. Kommt jetzt wieder etwas Entlastung an der Zapfsäule. Bundestag und Bundesrat stimmen heute auch über einen neuen Tankrabatt für Autofahrer ab. Damit soll der Sprit ab 1. Oktober wieder günstiger werden. Was da genau geplant ist, dazu Benjamin Großkopf aus dem Hauptstadtstudio.
6: Ja, befristet bis Ende des Jahres soll die Energiesteuer abgesenkt werden, sodass der Preis für einen Liter Diesel oder Benzin um insgesamt 17 Cent sinken könnte. Bund und Länder haben diesen Schritt länger gescheut, denn er bedeutet eben Steuerausfälle, die sich auf schätzungsweise 2,5 Milliarden Euro summieren. Der Kompromiss jetzt, Bund und Länder teilen sich diese Summe und es soll ergänzend bis zum 1. Januar ein sogenannter Spritpreisdeckel erarbeitet werden. Den gibt es woanders schon, zum Beispiel in unseren Nachbarländern Belgien und Luxemburg.
2: Und was ist dieser Spritpreisdeckel genau?
6: Ja, im Prinzip wird vom Staat eine Höchstgrenze für Sprit festgelegt, ein Markteingriff also, den vor allem die Union eigentlich eher ablehnt. Dabei muss eine staatliche Stelle den maximal erlaubten Preis pro Liter Benzin oder Diesel errechnen, abhängig zum Beispiel vom Preis für Rohöl oder für Transport und Lagerung davon. Den Unternehmen wird auch eine Gewinnspanne zugestanden, aber sie können darüber eben nicht mehr komplett selbst entscheiden. Dazu müssen die gesetzlichen Voraussetzungen geschaffen werden und das soll eben bis 1. Januar abgeschlossen sein. Das Wort soll ist hier wichtig. So richtig konkret ist das nämlich noch nicht.
2: Ja, und die große Frage ist, ob denn dieser Rabatt dann auch vollständig bei den Autofahrern ankommt. Dazu noch einmal unser Korrespondent.
6: Naja, mit vollständig ist das so eine Sache. Bei der letzten Auflage des Tankrabatts im Frühsommer, so schätzt es das Bundeskartellamt, waren es etwa 80%, die wirklich beim Autofahrer ankamen. Und eben dieses Kartellamt, das hat jetzt schon, bevor es überhaupt losgeht, an die Mineralölkonzerne appelliert, gebt das weiter. Das Kartellamt, das muss man wissen, beobachtet die Preisentwicklung nämlich und kann auch Verfahren anstrengen, allerdings immer erst hinterher, was dem Autofahrer in dem Moment an der Zapfsäule natürlich nichts bringt.
2: Heute also stimmen Bundestag und Bundesrat über einen neuen Tankrabatt ab. Informationen waren das von Benjamin Großkopf. Jetzt haben wir es 9:09. Heute trifft sich die Linke in Berlin zu einem Sonderparteitag, um zu entscheiden, ob sie denn nun in Sondierungen eintreten will. Mit den Diskussionen in und um die Partei Die Linke beschäftigen auch die Radiokolumnistin Doris Ansem. Sie findet es wenig konstruktiv und fragt sich, ist etwa immer noch Wahlkampf in Berlin?
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8: Hier mal kurz ein bisschen Ausgewogenheit, weil ich in meiner vorigen Kolumne zur Berlinwahl nur über CDU und SPD gelästert habe. Machen wir uns also jetzt frisch und motiviert an Die Linke. Da gibt's ja aktuell viel Streit, parteiintern wie drumherum. Es geht zu aller Fördermeist ums Thema Israel-Palästinenser. Das Verrückte dabei, von keiner Seite der Debatte konnte mir bisher irgendwer erklären, welche Befugnisse der Berliner Landesverband der Linkspartei, speziell der Bezirk Neukölln, in Israel eigentlich hat oder im Gazastreifen. Ich bin ja gern bereit, sofort selbst in Empörung oder Begeisterung auszubrechen, falls Die Linke in Berlin plötzlich ein Wohnungsunternehmen in Jerusalem verstaatlicht oder in Gaza einen Mietendeckel einführt. Also sollten dafür noch genügend Mietshäuser vorhanden sein. Aber irgendwie glaube ich nicht, dass das geschieht. Daher kommt mir die Energie an dieser Stelle ungefähr so sinnvoll investiert vor, als würde die linken Ortsgruppe Hamburg-Wandsbek skandalberichterstattungsgeschüttelt um eine Haltung zur US-Abschiebepolitik ringen. Leute, nicht eure Baustelle. Nehmt euch ein Beispiel an der FDP. Ja doch, das meine ich so. Die FDP hat absolut solide Klientelpolitik gemacht, nur hat sie eben irgendwann verpennt, dass es in Deutschland nicht mehr genügend stinkreiche Autofahrer gab. Hingegen hätte Klientelpolitik für bettelarme Fahrradfahrer in Berlin durchaus Zukunft. Nein, das machen nicht schon die Grünen. Die sind für reiche Fahrradfahrer. So. Puh, jetzt habe ich fast alle Parteien erwischt. Die AfD-Witze entnehmen Sie bitte einer meiner älteren Kolumnen, die sind noch aktuell. Und das Bündnis Sarah Wagenknecht scheitert jetzt leider an der 100-Sekunden-Hürde.
2: Die 100 Sekunden leben heute von und mit Doris Ansehen. Da laufen sie wieder. Am Sonntag fällt der Startschuss hier in Berlin für den Berlin-Marathon. Gefürchtet dabei die sogenannte Marathonwand. So wird's genannt, wenn ab Kilometer 30 plötzlich die Beine unfassbar schwer werden und das Tempo einfach nicht zu halten ist. Eine groß angelegte Datenanalyse zeigt, gegen diese Marathonwand rennen Männer häufiger als Frauen. Veronika Simon aus der ARD-Wissenschaftsredaktion hat sich das mal genauer angeschaut.
9: Zur Vorbereitung eines Marathons gehört nicht nur die richtige Ernährung und regelmäßige Läufe. Auch die Strategie, wie schnell man wann läuft, muss geübt und geplant werden. Pacing nennt man das. Ein internationales Forschungsteam hat in einer Studie die Zeiten von Läuferinnen und Läufern analysiert, die den Berlin-Marathon beendet haben. In 27 Jahren waren das über 870.000 Stück. Entscheidend war für die Untersuchung nicht nur die Zielzeit, sondern vor allem die Frage, wie gut konnten Läuferinnen und Läufer ihr Tempo halten. Dafür analysierte das Team die Zeiten in 5-Kilometer-Abschnitten und verglich die erste Marathonhälfte mit der zweiten. Das Ergebnis der Forschungsgruppe war: Männer waren im Vergleich zu Frauen im Schnitt zwar schneller unterwegs, aber sie wurden in der zweiten Rennhälfte häufiger langsamer. Wenn ein Läufer oder eine Läuferin mindestens 20% der Laufgeschwindigkeit verloren hat, sprachen die Forschenden von der berühmt-berüchtigten Marathonwand. Unter Läufern ist das ein bekanntes Phänomen. Ab Kilometer 30 geht plötzlich nichts mehr, die Beine werden schwer, man kann das Tempo nicht mehr halten. Grund dafür ist, dass die Kohlenhydratspeicher aufgebraucht sind und der Stoffwechsel sich umstellen muss. Über alle Leistungsklassen hinweg zeigte sich bei Männern so ein Abfall des Tempos doppelt so oft wie bei Frauen. Besonders drastisch ist der Unterschied dort, wo man ihn vielleicht am wenigsten erwarten würde. Bei den richtig schnellen Läuferinnen und Läufern, die die Strecke in unter 3 Stunden schafften. Hier ist der Effekt der Marathonwand zwar selten, aber Männer waren etwa 6-mal so häufig betroffen wie Frauen. Die Ergebnisse der Studie wurden in der Fachzeitschrift Scientific Reports veröffentlicht. Die Gründe für diesen Unterschied könnten in den körperlichen Unterschieden zwischen Männern und Frauen liegen und psychologische Hintergründe haben. Denn die gleichen Unterschiede in Muskelmasse und Energienutzung, die Männer tendenziell schneller werden lassen, könnten bei Frauen den plötzlichen Leistungsabfall verzögern. Gleichzeitig weiß man aus früheren Untersuchungen, dass Männer eher dazu neigen, die eigenen sportlichen Leistungen zu überschätzen. Sie gehen bei Wettkämpfen im Schnitt auch mehr Risiken ein. Die Studienautoren sagen, wahrscheinlich würden viele Männer von einem typischen Frauen-Pacing profitieren. Also etwas vorsichtiger los, dafür stabiler ins Ziel.
2: Also aufgepasst, Männer, Kräfte gut einteilen jetzt beim Marathon am Sonntag, sonst droht die Marathonwand. ARD-Wissenschaftsreporterin Veronika Simon war das mit Studienergebnissen. 10.15 Uhr, RBB 24 Inforadio mit einer Falschfahrermeldung. Auf der A10 westlicher Berliner Ring zwischen Brieselang und Falkensee kommt Ihnen ein Falschfahrer entgegen. Bitte fahren Sie hier äußerst rechts und überholen Sie nicht. Ich wiederhole nochmal, auf der A10 westlicher Berliner Ring zwischen Brieselang und Falkensee ist ein Falschfahrer unterwegs. Vorsicht in beiden Richtungen. Wir melden, sobald die Gefahr wieder vorüber ist.
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2: Ja, die deutsche Fußballnationalmannschaft der Männer hat gestern im ersten Nations League Spiel der neuen Saison den Sieg knapp verpasst. Gegen die Niederlande hieß es am Abend 1:1. Den Ausgleich erzielten die Niederländer dabei in der Nachspielzeit. Es war der erste Auftritt von Jürgen Klopp als neuer Bundestrainer an der Seitenlinie. Anne van Eickels über ein Spiel wie eine bunte Tüte.
10: Das Besondere an einer gemischten bunten Tüte ist neben ein bisschen Kindheitskiosk-Nostalgie, vor allem ihre Vielfalt.
11: Von allem ein bisschen.
10: Jeder findet das, was er mag. Und so nahm sich Joshua Kimmich erstmal auch das, was ihm schmeckte, beim 1:1 gegen die Niederlande.
11: Für uns, für die Entwicklung war es ein sehr gutes, sehr wichtiges Spiel, auch weil es so intensiv war.
10: Die wilde Mischung eines wilden Spiels hatte aber auch bittere Muskelverletzungen bei Jamal Musiala schon vor und Kai Havertz während des Spiels. Dazu nicht gegebene Tore für die Niederlande und einen leidenschaftlichen Prickelfaktor mit Biss.
12: Die Jungs haben aber, und das ist jetzt die wichtigste Information, absolut alles rausgehauen, volle Bereitschaft. Und das ist ja das, was wir sehen mussten. Auf jeden Fall haben wir gesehen und deshalb bin ich mit dem Paar total happy.
10: Jürgen Klopp schmeckte aber natürlich noch nicht alles.
12: Wir haben sehr gut angefangen, sind sehr gut ins Spiel gekommen, haben dann kurzen Faden verloren und sind dann so ein bisschen ins Hinterherlaufen gekommen. Da war dann nicht viel von dem zu sehen, was wir eigentlich vorhatten.
10: Mit einem leicht bitteren Nachgeschmack beim 1:1 in der Nachspielzeit.
12: Ich hätte sehr gerne gewonnen. Hat Holland den Ausgleich verdient, würde ich schon sagen.
10: Zumal der deutsche Führungstreffer durch Felix Metscher den Niederländern sauer aufstieß. Während Brian Brobbey verletzt auf dem Rasen lag und seine Mitspieler das Fußballspielen kurz eingestellt hatten, leitete Joshua Kimmich den entscheidenden Angriff ein, statt den Ball sportlich fair ins Aus zu spielen, wie oft üblich. Die Niederländer schäumten jedenfalls wie ein Brause-UFO.
11: Die Regel gibt's einfach nicht. Also der Schiri ist dazu da, das Spiel zu unterbrechen, wenn eine Kopfverletzung vorliegt. Wenn das nicht der Fall ist, ist es unsere Aufgabe, weiterzuspielen. Deswegen kann ich die Aufregung bedingt nachvollziehen. Vielleicht wäre ich auch sauer. Trotzdem ist es kein Verbrechen gewesen, da weiterzuspielen.
10: Diese Szene mit Geschmäckle brachte den nötigen Rivalitätscrunch in die gemischte Tüte, die das Debüt von Jürgen Klopp definitiv war. Wirklich genießen konnte der neue Bundestrainer seine Premiere allerdings nicht.
12: Genieß mal, keine Ahnung, Gummibärchen oder sonst was, aber nicht. Also Fußball bin ich nicht dazu da. Das wird bestimmt irgendwann mal kommen. Genießen tue ich Momente, wenn man 4:0 führt und irgendeiner zeigt die Nachspielzeit an. Da sind wir noch ein bisschen voll entfernt.
10: Und so bleiben am Ende ein Unentschieden und gemischte Gefühle. Die Emotionen sind schon da. Der Fußball braucht noch Zeit.
2: Ja, und es geht gleich weiter, nämlich am Sonntag. Da spielt die deutsche Nationalmannschaft dann gegen Griechenland und Anpfiff ist dann um 20.45 Uhr in Augsburg.
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2: So, ein schneller Blick aufs Wetter für Berlin und Brandenburg. Berlin, Gartow meldet 13 Grad, 13 Grad sind es auch in Perleberg. 19 Grad, das ist für heute, für Freitag die Höchsttemperatur. Zunächst noch ein bisschen Regen, am Mittag dann immer stärker aufgelockert. Morgen am Samstag dann teils sonnig, teils wolkig, aber trocken bei ähnlichen Temperaturen.
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2: Den hat Jonas Ziegler.
13: Noch einmal Achtung, ein Falschfahrer auf der A10 westlicher Berliner Ring. Zwischen Breselang und Falkensee kommt Ihnen ein Falschfahrer entgegen. Bitte fahren Sie äußerst rechts und überholen Sie nicht. A10 westlicher Berliner Ring Richtung Dreikafenland zwischen Breselang und Falkensee ist die Autobahn nach einem Unfall gesperrt. Zurzeit Stau, letzte freie Ausfahrt ist

0: Und zwar gezielt für Kinder und Jugendliche, die sollen mehr Geld vom Staat bekommen. Die Meldungen hat Jonas Ziegler.
1: Bundesfinanzminister Klingbeil hat im Bundestag für die sogenannte Frühstartrente geworben. Das sei ein Beitrag für mehr Chancengleichheit, sagte der SPD-Politiker. Auch Kinder aus Familien mit geringen Einkommen sollten die Möglichkeit haben, sich eine private Altersvorsorge aufzubauen. Der Gesetzentwurf von Union und SPD sieht vor, dass der Bund für alle ab dem 6. und bis zum 18. Lebensjahr jeden Monat 10 Euro in ein Altersvorsorgedepot einzahlt. Das kann durch eigene Beiträge ergänzt werden. Wenn die Eltern das Geld nicht selber anlegen, wird es von der Bundesbank verwaltet. Beginnen soll die Förderung mit dem Geburtsjahrgang 2020. Jedes Jahr kommt ein weiterer dazu. Bundestag und Bundesrat wollen heute den neuen Tankrabatt zum 1. Oktober beschließen. Er soll bis Ende Dezember gelten und die Preise für Benzin und Diesel um 17 Cent je Liter senken. Berlin und Brandenburg wollen im Bundesrat zustimmen, obwohl das für sie teuer wird. Felix Moniak, RBB 24.
2: Rund 60 Millionen Euro, so viel muss Berlin nach Angaben der Finanzverwaltung für den Tankrabatt aufbringen. Das IFO-Institut kommt sogar auf gut 90 Millionen. In Brandenburg rechnet Finanzminister Keller mit mindestens 38 Millionen Euro, das IFO-Institut mit knapp 50 Millionen. Der Grund: Die Länder tragen die Hälfte der Gesamtkosten von 2,5 Milliarden Euro. Wirtschaftsfachleute halten den Rabatt für teuer und wenig zielgenau.
1: Der Bundesrat soll heute noch über weitere Gesetze entscheiden, die der Bundestag schon beschlossen hat. Dazu gehören Erleichterungen beim Kindergeld. Es soll künftig automatisch ohne Antrag ausgezahlt werden, wenn die Eltern schon Kindergeld bekommen. Außerdem soll beschlossen werden, dass bei Unfällen mit E-Scootern künftig auch die Verleihfirma haftet. Dadurch sollen Opfer leichter Schadenersatz bekommen. Mecklenburg-Vorpommerns Ministerpräsidentin Schwesig fordert ein Treffen der Länderchefs mit Bundeskanzler Merz, um über den Reformkurs der Bundesregierung zu sprechen. Schwesig sagte in der ARD, Reformen seien wichtig für die soziale Stabilität im Land. Auf dem Tisch lägen allerdings vor allem Kürzungen. Man müsse aber in die Strukturen gehen und Dinge verändern. Dabei sprach die SPD-Politikerin auch die geplante Rentenreform an. Es gebe Vorschläge der Rentenkommission, die vernünftig seien. An der abschlagsfreien Rente nach 45 Beitragsjahren halte sie aber fest. Die Berliner Linke will heute bei einem Parteitag entscheiden, ob sie Sondierungsgespräche mit Grünen und SPD aufnimmt. Die Parteispitze ist dafür, es gibt aber auch Gegner einer Regierungsbeteiligung. Die frühere Landesvorsitzende Schubert sagte im RBB 24 Inforadio, sie sei sicher, dass die Delegierten zustimmen. Gleichzeitig warnt sie, dass der Vorwurf des Antisemitismus gegen Teile der Partei zu einem Kampfbegriff werde.
3: Und deswegen ist es wichtig, dass Elif Eralp, genauso wie alle anderen führenden Köpfe der Linken, sich glaubhaft gegen jeglichen Antisemitismus stellen. Aber sie können nicht einfach mal so durchgreifen und Leute rausschmeißen. Das geht nicht und das geht in keiner demokratischen Partei. Und das muss man, glaube ich, einfach mal sich nochmal vergegenwärtigen, wenn immer von Konsequenzen die Rede sind. Aber es ist eine klare Abgrenzung von ihrer Seite erfolgt. Und insofern, finde ich, muss man jetzt diese Debatte mal wieder ein bisschen auf den Boden zurückziehen.
1: Die ehemalige Landesvorsitzende der Berliner Linken, Katina Schubert. In Potsdam wird gleich der Brandenburger Innovationspreis verliehen. Wirtschaftsministerin Clement übergibt die Auszeichnung im Studio Babelsberg an die Firmen, die aus Sicht der Landesregierung die Zukunft nachhaltig gestalten. Der Preis richtet sich an kleine und mittelständische Unternehmen, Handwerksbetriebe und Start-ups. Er ist mit 40.000 Euro dotiert. In der sächsischen Stadt Heidenau nahe Dresden sollen keine weiteren Stolpersteine zur Erinnerung an NS-Opfer mehr verlegt werden. Ein entsprechender Antrag aus den Reihen von AfD und CDU wurde am Abend mehrheitlich beschlossen, wie die Stadtverwaltung mitteilte. Es habe in der geheimen Abstimmung 13 Ja, 6 Nein-Stimmen und eine Enthaltung gegeben. Zur Begründung des Antrags hieß es, Bürger und Initiativen würden diese Form der Erinnerung nicht mehr als angemessen empfinden. Mit Stolpersteinen an ihrem letzten Wohnort wird inzwischen europaweit an Ermordete und Vertriebene während der NS-Zeit erinnert. Soweit die Nachrichten. 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Das Wetter. Heute zunächst bewölkt mit etwas Regen, ab dem Mittag auflockernd und meist trocken, maximal 5 bis 19 Grad. Zurzeit in Berlin Buch 12 und in Gatow

0: 13 Grad in Klettwitz 11 und in Perleberg 13. Morgen anfangs sonnig, im Verlauf bewölkt, aber trocken bei 20 bis 23 Grad. Die Zeit 10.25 Uhr. RBB 24 Inforadio mit einer Entwarnung von der A10, dem westlichen Berliner Ring. Zwischen Brieselang und Falkensee fährt kein Falschfahrer mehr. Sie haben wieder freie Fahrt.
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2: 10 Euro vom Staat jeden Monat und für jedes Kind von 6 bis 18 mit der sogenannten Frühstartrente sollen junge Menschen Vermögen fürs Alter aufbauen können, so jedenfalls die Idee der Bundesregierung. Heute erste Beratung dieses Gesetzentwurfs im Deutschen Bundestag. Was hätte das für Folgen und vor allem, was könnte das bewirken? Darüber habe ich mit Dorothea Mohn von der Verbraucherzentrale Bundesverband gesprochen. 10 Euro, das klingt so wie ein kleines Taschengeld. Ob das denn eine ausreichende Vorsorge fürs Alter ist, wollte ich von ihr wissen.
3: Die Beträge sind definitiv klein und man kann sicherlich davon sprechen, dass das eher etwas Symbolisches ist, beziehungsweise etwas, um die Kinder und deren Eltern an das Thema Altersvorsorge heranzuführen. Das Geld selber wird definitiv nicht ausreichen, um die Altersvorsorge angemessen zu ergänzen. Das Ganze wird nur funktionieren, wenn die jungen Kinder, wenn sie dann irgendwann in den Beruf eintreten, dieses kleine Startkapital mitnehmen und dann im Erwachsenenalter entsprechend damit weitersparen.
2: Wie sollte denn Ihrer Meinung nach ein gutes staatliches Rentenprodukt speziell für Kinder aussehen?
3: Der Gesetzgeber hat sich hier tatsächlich überlegt, dass es zum einen private Standardprodukte geben soll, mit denen Eltern für ihre Kinder einen Vertrag abschließen können. Aber alle Eltern, die das nicht tun, deren Kinder sollen nicht leer ausgehen. Für diese Kinder soll es ein kollektives Modell geben, das die Bundesbank führen wird. Und die Anforderungen daran, die stehen auch bereits im Gesetzentwurf. Das soll eine 100% Aktienquote haben und es soll kostengünstig sein. Und wünschenswert wäre es aus unserer Sicht allerdings, dass diese Kinder, auch wenn das Geld quasi nicht in einem eigenen Vertrag für sie reinfließt, sondern eben kollektiv bei der Bundesbank, dass man trotzdem einen Weg findet, dass diese Kinder in dieses kollektive Produkt reingucken können und erkennen können, wie viel denn aus diesen 10 Euro monatlich, die für Sie in dieses kollektive Produkt fließen, wie sich das entwickelt. Das ist doch die Stellschraube, an der gearbeitet wird.
2: Vielleicht müssen wir das für die Hörer nochmal ganz kurz erklären. Sie haben es ja schon angesprochen, diese beiden Möglichkeiten. Das eine ist, ich will mich gar nicht darum kümmern. Das heißt, der Staat zahlt vom 6. Lebensjahr an diese 10 Euro pro Monat. Oder aber ich möchte das Geld auf meinem Konto haben und ich kümmere mich selbst darum. Ist das richtig?
3: Genau so ist es vorgesehen. Der Gesetzgeber wünscht sich natürlich, dass die Eltern einen Vertrag ihre Kinder abschließen, aber er sagt, kein Kind soll leer ausgehen und deswegen wird für alle Kinder, deren Eltern keinen eigenen Vertrag abschließen, werden diese 10 Euro in das Depot der Bundesbank eingezahlt und wenn die Kinder 18 sind, können sie das Geld abrufen, um dieses Geld dann in einen eigenen Altersvorsorgevertrag zu übertragen und bestenfalls damit weiter vorzusorgen.
2: Jetzt muss man dazu sagen, Kinder, die vor 2020 geboren sind, die sind von dieser Frühstartrente ausgenommen. Wie können denn deren Eltern sinnvoll ansparen für die Rente?
3: Die Frühstartrente ist natürlich nur ein Beispiel und soll einen gewissen Anreiz liefern, aber natürlich ist es allen Eltern freigestellt, für ihre Kinder eigene Verträge abzuschließen und entsprechend in ähnlicher Weise vorzusorgen. Allerdings fließen dann in dem Fall leider für diese Kinder nicht die 10 Euro pro Monat.
2: Worauf sollten Eltern da achten? Was meinen Sie, wenn Sie sich da erkundigen, was es da für Vorsorgemöglichkeiten gibt?
3: Ganz grundsätzlich, ob nun im Rahmen der Frühstartrente oder wenn man rein privat abschließt, ist es wichtig, dass die Geldanlage möglichst breit diversifiziert ist. Da sehr lange Ansparzeiten zur Verfügung stehen, ist es zu empfehlen, durchaus relativ stark ins Risiko zu gehen, also einen hohen Aktienanteil zu wählen. Und was wichtig ist, sehr entscheidend wichtig ist, ist auf niedrige Kosten zu achten. Die Kosten sollten so niedrig wie möglich ausfallen, weil die Kosten massiv auf die Rendite drücken, und sind die Kosten zu hoch, wirkt sich das leider sehr stark auf das Endkapital aus.
2: Wo bekomme ich denn da die beste unabhängige Beratung und Information?
3: Unabhängige Beratung bekommt man leider nicht bei Banken und Versicherungsvertrieben. Die haben immer auch ihr Provisionsinteresse im Blick, und dort ist das Risiko, eher teure Produkte empfohlen zu bekommen, sehr hoch. Unabhängige Anlaufstellen sind die Verbraucherzentralen, oder wer sich das auch alleine zutraut, findet gute Informationen bei der Stiftung Warentest.
2: Frau Mohn, was meinen Sie? Wir haben es schon gesagt, heute die erste Lesung dieses Gesetzes im Deutschen Bundestag. Dann geht es ja noch in die Ausschüsse, wird dort weiter beraten. Was meinen Sie, was sollte der Bundestag im weiteren Gesetzgebungsverfahren noch ändern?
3: Vom Grundsatz halte ich die Idee der Frühstartrente für einen guten Ansatz. Wichtig wird es aber in jedem Fall sein, das kollektive Produkt bei der Bundesbank noch so abzuändern, dass alle Kinder auch hier in ihr Depot reingucken können und nachvollziehen können, was in dem Depot passiert. Plus, was noch fehlt, die Frühstartrente ist gedacht auch als eine Art Bildungsprogramm, und hier muss definitiv noch nachgelegt werden, in welcher Weise die Frühstartrente mit Bildungsangeboten für Kinder, aber auch für Eltern flankiert wird.
2: Das sagt Dorothea Mohn von der Verbraucherzentrale Bundestag. Der Bundestag hat am Vormittag über die sogenannte Frühstartrente für Kinder und Jugendliche beraten. Ab Januar 2027 soll die Förderung starten. Bundestag und Bundesrat müssen bis dahin aber noch zustimmen. 11:02 haben wir es jetzt, und wir schauen ins Ausland. Frankreich bekommt heute hohen Besuch aus dem Vatikan. Für Papst Leo den 14. geht es nach Paris. Und sein Terminkalender, der ist ziemlich voll. Politik, Diplomatie, Kirche und auch viele Gebete. Was für eine Botschaft bringt der Papst nach Frankreich mit? Unsere Italien-Korrespondentin Anna Giordano.
4: Es ist ein volles Programm, das sich der 71-jährige Papst für knapp 4 Tage auferlegt hat. Tag 1 ist das Paradebeispiel. Nach der Landung in Paris und dem offiziellen Empfang hält Leo der 14. eine Rede im Präsidentenpalast. Am Nachmittag besucht er den Hauptsitz der UNESCO, fährt zu einer Zeremonie in die wiederaufgebaute Kathedrale Notre-Dame, und am Abend trifft er Jugendliche im Stadion von Saint-Denis. Der Papst wolle auf dieser Reise eben viele Botschaften vermitteln, sagt Marco Impagliazzo, Geschichtsprofessor und Leiter der katholischen Gemeinschaft Sant'Egidio. Zum Beispiel der Besuch bei der UNESCO. Das ist eine Wertschätzung, eine Verteidigung der internationalen Organisationen. Denn die Position der internationalen Organisationen ist sehr geschwächt. Fast alles findet momentan in bilateralen Verhandlungen statt. Und der Papstbesuch erfolgt genau zu dem Zeitpunkt, an dem die UNO in New York tagt. Das ist kein Zufall. Mehr Dialog, mehr Zusammenhalt, dazu werde der Papst während dieser Reise mehrfach aufrufen, ganz besonders am Montag in der Stadt Metz. Im Kongresszentrum Robert Schumann wird er Vertreter von EU-Institutionen sowie europäische Staats- und Regierungschefs treffen. Marco Impagliazzo vermutet bereits, worum es gehen wird. Um das Wiederfinden des christlichen Europa. Ein Europa, das sich selbst wieder aufzubauen wusste, durch christliche Politiker wie Adenauer, De Gasperi oder Schumann. Nach der Katastrophe des Zweiten Weltkrieges, nach der Feindschaft zwischen Deutschland und Frankreich, ist es ein Europa des Friedens geworden. Der Friede, er ist wie ein roter Faden im Pontifikat von Papst Leo dem 14. Seine ersten Worte als neuer Papst waren: Der Friede sei mit euch. Und so wird er wohl auch für den Frieden beten, und zwar im Marienwallfahrtsort Lourdes, wo er den ganzen Sonntag verbringt. Das zumindest glaubt der französische Ordensgeistliche und Kirchenhistoriker Bernard Ardura. Der Besuch in Lourdes wird sich ganz um die Verehrung der Mutter Gottes drehen. Es geht auch um ihre wichtige Rolle in der Kirche. Außerdem wird der Papst dort die französische Bischofskonferenz treffen. Lourdes ist traditionell der Tagungsort der französischen Bischofskonferenz. Die Stadt gilt als spirituelles Zentrum des Landes, in dem sonst Laizismus herrscht, also die strikte Trennung von Kirche und Staat. Es ist der Ort, an dem Pilger Heilung suchen und auf dieser Reise auch der Ort, an dem der Papst Opfer von sexuellem Missbrauch trifft. Spätestens seit dem Missbrauchsbericht von 2021 ist der Wallfahrtsort zu einem Ort der Buße geworden. Die Bischöfe hatten damals schweigend und mit gesenkten Köpfen auf dem Vorplatz der Rosenkranzbasilika gekniet. Um Versöhnung und Neuanfang auf einer anderen Ebene geht es in der Kathedrale Notre-Dame in Paris. Als erster Papst besucht Leo XIV. Das nach dem Großbrand wieder aufgebaute Gotteshaus.
2: Der Papst beginnt heute einen mehrtägigen Frankreich-Besuch. Aus Italien war das Anna Giordano.
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2: Er hat den Online-Bezahldienst PayPal mitbegründet, er steht Donald Trump nah und er stellt die liberale Demokratie in Frage und zählt außerdem zu den einflussreichsten Investoren im Silicon Valley. Die Rede ist vom US-Milliardär deutscher Herkunft Peter Thiel. Gestern Abend hat er in Berlin den Axel Springer Award bekommen, eine Auszeichnung, die für Kritik und Protest gesorgt hat. Ja, und wie RBB24-Reporter Themis Angeloudis berichtet, da ist Springer-Chef Matthias Döppner auch mit Ironie auf diese Kritik an der Preisverleihung eingegangen.
5: And all that hosted by Axel Springer.
6: Und das alles ausgerichtet von Axel Springer, dem Epizentrum des Bösen, der rechten Verschwörung, dem Magneten der finsteren Mächte.
5: Of the sinister forces.
7: So zitiert Springer-Chef Matthias Döpfner ironisch seine Kritiker. Axel Springer verlieh am Donnerstagabend seinen Preis, den Axel Springer Award, an den US-Investor Peter Thiel, auch für dessen Firma Palantir, die laut Begründung für die Widerstandskraft von Demokratien entscheidend sei. Gegner schmähten Thiel als Antidemokraten, ja als Antichristen, sagt Döpfner. Den Antichristen bemüht Thiel übrigens selbst gern. Vor dem Verlagshaus protestierten laut Polizei rund 200 Menschen. Döpfner kontert mit einem Vergleich.
5: Perhaps we should have invited anti-Semites.
6: Vielleicht hätten wir Antisemiten, Islamisten, Clanchefs der organisierten Kriminalität einladen sollen. Dann wäre die Veranstaltung ohne Protest abgelaufen. Das ist Berlin, meine Damen und Herren. Das ist Berlin.
7: Offenbar eine Spitze gegen die Berliner Linke. Nach ihrem Wahlsieg steht sie wegen Vorwürfen zu Antisemitismus und Clan-Kontakten in der Kritik. Die Partei weist das entschieden zurück. Kritik gibt es aber auch im eigenen Konzern. Laut US-Medien protestierten 120 Beschäftigte von Politico und Business Insider in einem Brief. Auf der Bühne fragt Döpfner dann selbst.
5: Peter,
6: um gleich den Elefanten im Raum anzusprechen, haben wir einen Antidemokraten ausgezeichnet?
7: Thiel verneint und sagt dann,
8: Writing is such a dangerous activity. Schreiben ist so gefährlich. Ein Kind, das sich schlecht benimmt, kann man verstoßen. Was man aber schreibt, kann man nie zurücknehmen. Ich glaube nicht, dass ich etwas so Kontroverses gesagt habe.
7: Gemeint ist ein Essay von 2009. Darin schreibt Thiel, er glaube nicht mehr, dass Freiheit und Demokratie vereinbar seien. Später relativierte er das. DIW-Präsident Marcel Fratscher nimmt ihm das nicht ab.
9: Er ist nicht so, dass er nur Unternehmer ist und ab und zu mal solche Sätze raushaut, sondern er hat eine Agenda. Und er redet nicht nur so und sehr fundiert und immer wiederholt, sondern er handelt so.
7: Thiel gilt als wichtigster Förderer von US-Vizepräsident J.D. Vance. Döpfners Sohn Moritz arbeitete früher für Thiel und leitet heute einen eigenen Risikokapitalfonds. Laut Manager-Magazin mit Thiel als wichtigsten Geldgeber.
2: Soweit der Beitrag von Wirtschaftsreporter Themis Angeloudis. Das Wetter für Berlin und Brandenburg, es sind 13 Grad, die in Berlin-Zehlendorf gemessen werden. Potsdam ebenfalls 13 Grad, 19 Grad, das ist heute am Freitag die Höchsttemperatur. Dabei kann es hier und da noch ein bisschen regnen, sonst lockert es immer mehr auf und es bleibt trocken. Morgen, der Samstag, zeigt sich erst sonnig, im Verlauf dann mehr Wolken, aber es bleibt trocken und es wird wärmer. Morgen 20 bis 23 Grad.
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2: Jonas Ziegler.
0: A10 westlicher Berliner Ring Richtung Dreikafeland zwischen Brieselang und Falkensee ist die Autobahn wegen Bergungsarbeiten gesperrt. Zurzeit Stau, letzte freie Ausfahrt Spandau. Auf der A13 Berlin Richtung Dresden ist die Ausfahrt Lübbenau wegen einer Baustelle bis ca. 12 Uhr gesperrt. Stadtverkehr Berlin auf dem Stadtring A100 Richtung Wedding, Stau zwischen Oberlandstraße und Kreuz Schöneberg. Sowie zwischen Hohenzollerndamm und Dreieck Funkturm, jeweils 10 Minuten Verzögerung. Stau auf der Königin-Elisabeth-Straße in Richtung Spandauer Damm. 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
2: 10.40 Uhr.
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2: Mit Bernhard Kempf. Der Staat will jedem Kind bald 10 Euro im Monat schenken, jedenfalls denen, die 2020 oder aber später geboren sind. Frühstartrente nennt sich das Ganze und die soll Kindern und Jugendlichen einen finanziellen Grundstock fürs Alter bieten, die Meldungen hat Jonas Ziegler.
0: Der Bundestag hat über die geplante sogenannte Frühstartrente beraten. Die Bundesregierung will mit staatlichen Mitteln unterstützen, dass schon im Kindesalter eine private Altersvorsorge aufgebaut wird. Geplant ist, dass der Bund für alle ab dem 6. und bis zum 18. Lebensjahr jeden Monat 10 Euro in ein Altersvorsorgedepot einzahlt. SPD-Bundesfinanzminister Klingbeil sprach von einem Projekt der Chancengleichheit.
10: Das ist ein echter Vermögensaufbau, der für Kinder in allen Familien stattfindet. Und vor allem verbessern wir die Situation für Kinder aus Familien mit kleinen Einkommen. Das stärkt alle Kinder, das macht sie unabhängiger und das schafft Sicherheit fürs Alter. Und ja, wenn ein Kind durchs Raster fällt, weil die Eltern sich nicht kümmern, dann springt der Staat über die Deutsche Bundesbank ein.
0: Bundesfinanzminister Lars Klingbeil, SPD. 10.41 Uhr, RBB 24 Inforadio mit einer Gefahrenmeldung. Bitte Vorsicht auf der A15 Forst Richtung Dreieck Spreewald. Zwischen Boblitz und Dreieck Spreewald liegen ein Eimer und eine Schaufel auf der Fahrbahn. In einem Eilverfahren soll heute der geplante neue Tankrabatt beschlossen werden. Zunächst stimmt der Bundestag über das Vorhaben der schwarz-roten Koalition ab. Gleich danach soll das Gesetz im Bundesrat passieren, damit es zum 1. Oktober in Kraft treten kann. Die Regelung sieht vor, dass die Energiesteuer auf Kraftstoffe 3 Monate lang gesenkt wird. Dadurch soll der Preis für Benzin oder Diesel um bis zu 17 Cent pro Liter fallen. Hintergrund sind die hohen Spritpreise infolge des Irankriegs. Einen solchen Tankrabatt hatte es schon im Mai und Juni gegeben. Wirtschaftsexperten kritisieren die Maßnahme als teuer und zu wenig zielgerichtet. Sachsens Innenminister Schuster plädiert dafür, das Grundrecht auf Asyl aus dem Grundgesetz zu streichen. Das geht laut Leipziger Volkszeitung aus einem 4-Punkte-Plan des CDU-Politikers zur Verschärfung des Asylrechts hervor. Demnach soll die Aufnahmekapazität in Städten und Gemeinden künftig der Maßstab sein für den Umfang, in dem Asyl gewährt wird. Statt eines individuellen Asylanspruchs sollte es dann jährliche Kontingente geben. Schuster will über seinen Vorschlag in den nächsten Wochen mit dem Bundesinnenministerium und den Länderministern beraten. Die Berliner SPD-Vizevorsitzende Kiesel-Thepe hat sich für Koalitionsverhandlungen ihrer Partei mit Linken und Grünen ausgesprochen. Die Berlinerinnen und Berliner hätten sich am Wahltag für eine linke Politik entschieden, sagte Kiesel-Thepe, die aktuell Senatorin für Arbeit und Soziales ist. Sie betonte, dass die Schnittmengen ihrer SPD zu Linken und Grünen offensichtlich seien. Kiesel-Thepe gehört zum linken Flügel der Partei und ist die erste führende SPD-Politikerin in Berlin, die sich in dieser Frage klar positioniert. Die Berliner Linke will am Abend entscheiden, ob sie Sondierungsgespräche mit Grünen und SPD aufnimmt. Bei den beiden Parteien gibt es aber wegen Antisemitismusvorwürfen Vorbehalte gegen Teile der Linken. Die Wohnungen großer privater Unternehmen zu vergesellschaften, wie es die Berliner Linke fordert, wäre laut einer Studie finanzierbar. Die gewerkschaftsnahe Hans-Böckler-Stiftung rechnet mit Entschädigungszahlungen von etwa 13,5 Milliarden Euro für rund 210.000 Wohnungen. Das Geld dafür könnte aus dem Landeshaushalt aufgebracht werden. In anderen Schätzungen werden dagegen deutlich höhere Entschädigungszahlungen angenommen. Laut Hans-Böckler-Stiftung könnte eine Vergesellschaftung den Mietenanstieg zwar dämpfen, den Wohnungsmangel könne aber nur durch Neubau behoben werden. Die Regenbogensitzbank im Berliner Tiergarten ist erneut beschädigt worden. Nach Angaben der Polizei haben Einsatzkräfte am Abend bemerkt, dass mindestens eine der Holzlatten der bunten Bank demontiert worden ist. 2 weitere Latten wurden demnach beschädigt. Der polizeiliche Staatsschutz hat die Ermittlungen übernommen. Die bunte Bank ist Anfang August in Gedenken an den Anschlag auf den CSD in Berlin zwischen Bellevue-Allee und Kleiner Querallee aufgestellt worden. Bereits Anfang September war die Bank von Unbekannten mutwillig zerstört worden. In der Altstadt von Athen ist am Morgen bei einer Explosion ein Haus eingestürzt. Weitere Häuser in der Nachbarschaft wurden ebenfalls beschädigt. Aus einem von ihnen rettete die Feuerwehr nach eigenen Angaben zwei verletzte Frauen. Laut Medienberichten wurde auch ein Fußgänger leicht verletzt. Bisher wird ein Gasleck als Ursache für das Unglück vermutet. Die Explosion ist in der Nähe der Akropolis passiert, im Altstadtviertel Plaka. Dort gibt es viele Cafés, Tavernen und Souvenirläden. Deshalb sind in der Gegend auch viele Touristen unterwegs. Das Wetter heute zunächst bewölkt mit etwas Regen, ab dem Mittag auflockert und meist trocken, maximal 15 bis 19 Grad. Zurzeit in Berlin-Marzahn 12 und in Zehlendorf 13 Grad, in Bernau 10 und in Potsdam 13. Morgen anfangs sonnig, im Verlauf bewölkt, aber trocken bei 20 bis 23 Grad. Die Zeit 10.45 Uhr.
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11: In dieser Woche ist der Filmherbst so richtig angekommen und das heißt, es gibt neue Filmstarts im Überfluss. Herzlich willkommen, ich bin Alexander Soyer und Sie hören das Filmmagazin Abgedreht hier im RBB 24 Inforadio. Um die 25 neue Filme sind in dieser Woche neu in die Kinos gekommen. Brad Pitt mit Hund, ein neuer Berlin-Ausflug mit Emil und seinen Detektiven oder die dokumentarische Innenansicht des Schulalltags in Putins Russland. Außerdem, auf HBO Max wird nun auch die Vorgeschichte des Hamadi-Clans erzählt mit Four Blocks Zero. Mehr dazu am Ende dann von Abgedreht. Los geht es jetzt aber erstmal wie gewohnt mit unserem Neustartsüberblick und mit Brad Pitts Wildnisabenteuer. Mann mit Hund und Flugzeug schlägt sich durch verlassene Welt. Das hatten wir gerade, postapokalyptisch mit Das Ende der Sterne und Jacob Elordi in der Hauptrolle. Und das haben wir jetzt nochmal viel, viel besser und konsequenter mit Brad Pitt und Schäferhund Uber in Eiserne Wildnis, Heart of the Beast. Als Ex-Soldat und Ex-Militärhund, beide verfolgt von traumatischen Erinnerungen an ihre Einsätze, verbringen die beiden ihren gemeinsamen Ruhestand in der unwirtlichen und einsamen Natur Alaskas. Nachdem sie beim Absturz ihres kleinen Wasserflugzeugs gerade so dem Tod entgehen können, machen sie sich auf einen fast 100 Kilometer langen Gewaltmarsch bis zur nächsten Straße. Als wäre das nicht schon schwer genug, bekommen sie es auf dem Weg dahin auch noch mit reißenden Stromschnellen, einem Grizzly und einem Rudel Wölfe zu tun.
12: Nicht die Größe des Hundes entscheidet den Kampf, sondern sein Wille zu kämpfen. Ich glaub's ja nicht. Eine letzte Mission. Ich werde dich hier nicht sterben lassen.
11: Was die beiden da auf dieser letzten Mission durch- und überstehen, wirkt zwar manchmal etwas übertrieben, aber Pitt und vor allem Hauptschauspielhund Uber als sein treuer Gefährte Odin sorgen dafür, dass man diesen Überlebenskampf trotzdem glaubt und von jedem fast unmöglichen Hindernis bis zum nächsten Rückschlag jede Sekunde mit ihnen mitfiebert. Packend, sinnlich und unglaublich berührend. Eiserne Wildnis, Heart of the Beast. Nach ihrem gefeierten und schon einige Jahre zurückliegenden Western bleibt Valeska Griesebach auch in ihrem neuen Film Das geträumte Abenteuer dem östlichen Balkan treu und erzählt mit zärtlich beobachtendem Blick von dem sehnsüchtigen und romantischen Abenteuer der Archäologin Veska, die in ihrer früheren Heimat im Süden Bulgariens eine Ausgrabung betreut. Durch eine zufällige Begegnung mit einem alten Bekannten und Schwarm von früher, der hier mit einem Schmuggeljob ein bisschen Geld machen will, erwacht etwas in ihr. Alte Liebe, Abenteuerlust, Neugier, Furchtlosigkeit. Als er dann nach dem schönen gemeinsamen Tag plötzlich wieder verschwindet, begibt sie sich auf seine Spuren, erkundet die Unterweltmachenschaften, die Wunden, das Herz und die Seelen dieser kargen Gegend und entdeckt dabei auch sich selbst neu. Wenn man sich auf diesen über 2,5-stündigen Kinoausflug nach Bulgarien einlassen kann, dann entfaltet das geträumte Abenteuer eine lakonisch-meditative Kraft. Wenn die beste Sendezeit zum Pranger wird. Ein Film, lose basierend auf wahren Begebenheiten und dem Aufstieg und Fall der kontroversen Fernsehshow To Catch a Predator, die von 2004 bis 2007 einige Wellen schlug. Primetime mit Robert Pattinson in der Hauptrolle schaut hinter die Kulissen der Reality-TV-Serie, die damals vor laufender Kamera und zum Schluss auch mit polizeilicher Unterstützung mögliche sexuelle Triebtäter in eine Falle lockte. Per Internetchats wurden die Kandidaten geködert, kindlich wirkende Schauspieler erledigten den Rest und im Finale der einzelnen Segmente kam Moderator Chris Hansen rein und ertappte die Männer auf frischer Tat.
13: Ich will was Großes, keine kleinen Fische mehr. Ich will ein Wal.
14: Wollen Sie nicht manchmal, dass die dafür büßen?
13: Vielleicht ist das, was ich tue, sogar schlimmer.
11: Robert Pattinson ist grandios in der Hauptrolle dieses Medienthrillers, der sich oft eher wie ein Psychogramm der drei Hauptcharaktere anfühlt. Die Produzentin der Show, der Lockvogel, der hier die Rolle seines Lebens zu spielen scheint, und im Zentrum natürlich Pattinsons Hansen, dessen Leben genauso aus dem Ruder läuft wie seine Sendung, als die Jagd auf den nächsten ganz großen Fisch unheilvoll endet. Eine moderne, medienkritische Mischung aus Heart of Darkness und Moby Dick Geschichte, in der es eigentlich nur Abgründe gibt. Primetime. Im Überblick waren das die Filmstarts der Woche. Ebenfalls neu angelaufen, Visa Morinos preisgekröntes Drama von Charme und Geld, das mit der Geschichte eines Ehepaars das Leben und Überleben im Kosovo zeigt. Oder der Oscar-gekrönte Dokumentarfilm Ein Nobody gegen Putin. Mit dem Einmarsch Russlands in die Ukraine begann der Schulvideograf Pavel Talankin über 2 Jahre den Alltag an seiner Gesamtschule einzufangen. Im offiziellen Auftrag hat er dann vor allem undercover gearbeitet.
15: Indem Talankin den Unterricht und die Veranstaltungen filmt und das Material aus dem Land schmuggelt und zusammen mit David Borenstein daraus einen Dokumentarfilm komponiert, wird das Instrument der Propaganda zur Waffe dagegen. So liefert der Film beklemmende Einblicke in die Indoktrinierung der Kinder, in einen Alltag, in dem Helden gefeiert und Gefallene verschwiegen werden.
16: Vielleicht liebe ich Russland sogar mehr. Vaterlandsliebe bedeutet nicht, eine Flagge zu hissen oder die Nationalhymne zu singen. Vaterlandsliebe bedeutet, zu sagen, dass es Probleme gibt und man darüber spricht. Wenn wir ein freies Land wären und frei sagen könnten, was gesagt werden muss, müsste ich nicht gehen.
11: Meine Kollegin Anke Sterneborg war das über Ein Nobody gegen Putin, jetzt im Kino. 25 Jahre nach dem letzten Berlin-Besuch von Emil Tischbein gibt es mal wieder eine neue Filmadaption von Erich Kästners Emil und die Detektive. Dass die Geschichte heute spielen muss, das war von vornherein klar, so Regisseur David Dietl.
17: Total. Also erstmal war es wichtig, eben den Stoff in die Jetztzeit zu transportieren, ihn auch, sag ich mal, diverser zu machen, multikultureller zu machen und auch dieses multikulturelle Berlin zu zeigen. Und deswegen sind wir eben ins Don Juan Center nach Lichtenberg, deswegen sind wir auf die Sonnenallee nach Neukölln, um diese Ecken zu zeigen, die Berlin eben auch ausmachen. Das war ja im Original, war es ja nur so ein relativ kleiner Ausschnitt von Berlin. Und ich finde es eigentlich so schön, dass wir so diesen Radius so geöffnet haben. Und man halt mit jedem neuen Emil, und wie gesagt, ich glaube, alle 25 Jahre ist ein ganz guter Zeitabschnitt, so generationenmäßig, vielleicht so eine Art Emil-Zeitkapsel auch von Berlin erzählt.
11: David Dietl war das, seine Neuverfilmung von Emil und die Detektive, jetzt im Kino. Die Serie 4 Blocks war ein mehr als bemerkenswerter Kulterfolg, der nach 3 Staffeln allerdings sein endgültiges Ende fand. Fortsetzung ausgeschlossen. Aber die Vorgeschichte des Hammadi-Clans, die kann man sich ab jetzt auf HBO Max anschauen in 4 Blocks Zero.
18: Wir haben neue Spieler in der Stadt. Die bauen sich hier was auf.
11: War 4 Blocks eher wie die Sopranos, dann ist 4 Blocks Zero eher wie Breaking Bad. Ging es im Original um die menschlichen Seiten des Gangster-Daseins, geht es jetzt im Prequel darum, wie aus Menschen Gangster werden. Wie in den 90er Jahren in Berlin-Neukölln aus dem fleißigen Schüler Ali der gefürchtete Tony Hammadi wird. So einer der beiden Regisseure der Serie, Özgür Yildirim.
19: Ja, so kann man das sagen. Ich meine, wir erzählen ja auch einen Ali Hammadi, nicht Tony Hammadi, wir erzählen einen Ali Hammadi, der die besten Voraussetzungen gehabt hätte. Auch da erzählen wir nebenher eben, dass er, so wie sein Vater in der realen Welt da draußen mit der Bürokratie sich herumschlagen muss, muss er sich in der Schule genauso mit der schulischen Bürokratie herumschlagen und natürlich mit dem Alltagsrassismus.
11: Die Chancen auf ein normales, gutes Leben stehen eher schlecht für Ali und seine Familie, die in Deutschland nur geduldet und alles andere als erwünscht sind. Als dann Onkel Ibrahim aus dem Libanon dazustößt, wird Stück für Stück der Grundstein für ein familiengeführtes Verbrecherimperium gelegt.
20: Was willst du eigentlich?
21: Respekt, Erfolg, Macht.
22: Ein Hammadi.
11: Die Vorgeschichte des Hammadi-Clans, jetzt in 4 Block Zero auf HBO Max. Das war Abgedreht. Am Mikrofon verabschiedet sich bis nächste Woche Alexander Swahy.
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2: Überall starten die Theater- und Opernhäuser in die neue Saison, so auch in Cottbus und das auch noch unter neuer Intendanz. Etwas Besonderes musste also her für diesen Auftakt Shakespeares Romeo und Julia in gleich 4 verschiedenen Versionen zusammen auf einer Bühne. Wie das Ganze funktioniert, das hat sich Kulturreporterin Luise Müsle vorab angeschaut.
15: Romeo und Julia kommen in Cottbus nicht etwa in historischen Kostümen auf die Bühne, sondern in ganz normaler Alltagskleidung. Also in Jeans, T-Shirt oder Jogginghose. Und Verona, die Stadt, in der die Tragödie spielt, wird zu einem drehbaren Bühnenbild in poppigen Farben. Aber das eigentlich Besondere an der Inszenierung ist, 4 verschiedene Versionen der Liebestragödie aus verschiedenen Zeiten und Sparten verschmelzen hier zu einer Geschichte. Aus Ballett, Oper, Schauspiel und Orchester wird ein Stück. Das hört sich jetzt nicht nur sehr komplex an, sondern ist es auch, erzählt die Dramaturgin Leonora Mense.
23: Wie es überhaupt losging mit dem Ganzen, war eben wirklich, dass Vertreter in jeder Sparte zusammensaßen und wir erstmal Highlights herausgearbeitet haben aus jeder Fassung. Und so hat sich das zusammengesetzt.
15: Ein spartenübergreifendes Stück also. Das ist auch für die Darsteller ein Experiment, so Alessandra Armorina. Sie tanzt die Julia in den Ballettteilen des Stücks.
24: Zum Beispiel die letzte Szene, das Tod. Bei dieser Szene, wir tanzen nicht so viel. Ich könnte mich nicht ausdrücken, ohne zu tanzen. Und in die Szene habe ich mich ein bisschen wie eine Schauspielerin gefühlt. Und genau, ich habe gelernt, dass man auch ohne zu tanzen sehr viel ausdrücken kann.
15: Bei so vielen Darstellern geht es nicht nur auf der Bühne sehr lebendig zu, sondern auch dahinter, erzählt Daniel Krimski. Er ist Romeo in den Schauspielteilen des Stückes.
25: Das ist einfach, man weiß, es sind so viele Menschen beteiligt, dass man so das Gefühl hat, ich bin Teil von irgendwie so einem Riesending, was irgendwie auch einem so Unterstützung gibt.
15: Das findet auch Sonja Isabel Reuter. Sie singt die Julia im Opernteil.
26: Es ist ein besonderes Gefühl, dass man quasi nicht die gesamte Verantwortung alleine tragen muss, sondern da noch durch 2 andere Entitäten unterstütze, die aber quasi die gleiche sind.
15: Aus all diesen einzelnen Persönlichkeiten, Versionen und Künsten soll am Ende eine Geschichte auf der Bühne werden. Für den Regisseur Philipp Grigorian war genau das die größte Herausforderung.
27: All diese Genres funktionieren eigentlich für sich. Es sind verschiedene Welten. Ballett ist eine eigene Welt, Oper ist eine eigene Welt, das Schauspiel ist eine Welt. Aber das Schauspiel ist offener als die anderen Genres. Deshalb dient das Schauspiel als eine Art Rahmen.
15: Es ist kein Zufall, dass sich das Haus gleich zum Auftakt unter der neuen Intendanz diese aufwendige Inszenierung ausgedacht hat, sagt die leitende Schauspieldramaturgin Olga Fijanina.
28: Für das neue Team ist es einfach wichtig, ein Haus mit 4 Sparten nicht einfach als Haus mit 4 Sparten zu präsentieren, sondern als Haus als 4 Sparten, die auf der Bühne auch zusammenkommen.
15: Ob und wie das funktioniert? Das kann das Publikum ab Samstag im Staatstheater Cottbus sehen.
2: Romeo und Julia am Staatstheater Cottbus. Für morgen Abend gibt es übrigens noch Tickets und ebenso für weitere Aufführungen im Oktober. Das Wetter für Berlin und Brandenburg, Berlin-Zehlendorf 13 Grad, 13 Grad auch in Potsdam, 19 Grad sollen es heute noch werden. Es wird immer freundlicher den ganzen Tag über, denn die Wolken lockern auf, dann kommt die Sonne raus und das wie gesagt bei 19 Grad.
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2: Den hat Jonas Ziegler.
0: A10 westlicher Berliner Ring Richtung Dreikaffeland. Zwischen Brieselang und Falkensee ist die Autobahn wegen Bergungsarbeiten gesperrt. Zurzeit Stau, letzte freie Ausfahrt ist Spandau. Vorsicht auf der A13 Dresden-Berlin. Zwischen Ortrad und Ruhland liegen in beiden Richtungen Gegenstände. Stadtverkehr Berlin, Stadtring A100 Richtung Wedding. Es dauert länger zwischen Oberlandstraße und Kreuz Schöneberg und im weiteren Verlauf zwischen Hohenzollern-Damm und Dreieck Funkturm. Stau auch auf der Königin-Elisabeth-Straße Richtung Spandauer Damm. Tiergarten, die Straße des 17. Juni, ist zwischen Großem Stern und Brandenburger Tor voll gesperrt wegen der Vorbereitungen für den Berlin-Marathon. Althohenschönhausen auf der Hansastraße haben Leitungsarbeiten begonnen. Für etwa 2 Wochen ist zwischen Liebermann- und Feldmannstraße pro Richtung nur eine Spur frei. Allen unterwegs wünschen wir eine gute Fahrt.
2: 11 Uhr.
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2: Mit Bernhard Kempf. Die Rente ist sicher, hat Norbert Blüm mal gesagt 1986 als Bundesarbeitsminister. Heute machen viele ein Fragezeichen hinter die Rente. Wird sie ausreichen? Ohne eine weitere Vorsorge vermutlich nicht. Das gilt vor allem für junge Menschen. Erstes Thema in den Nachrichten und die hat Jonas Ziegler.
0: Der Bundestag hat über die geplante sogenannte Frühstartrente beraten. Geplant ist, dass der Bund für alle ab dem 6. und bis zum 18. Lebensjahr jeden Monat 10 Euro in ein von den Eltern angelegtes Altersvorsorgedepot zahlt. Geschieht das nicht, eröffnet der Staat ein kollektives Depot. Der grüne Finanzpolitiker Schmidt kritisiert das als ungerecht.
3: Warum soll das Geld für diejenigen Kinder in eine Kollektivanlage landen, deren Eltern kein eigenes Depot für ihr Kind eröffnen? Wahrscheinlich landen dort doch eher die Kinder aus finanziell schwächeren Elternhäusern. Zielführender wäre doch, wenn jedem Kind in der kollektiven Anlage ein individuelles Depot zugeordnet wird. So könnte wirklich jedes Kind selbst nachvollziehen, wie viel wurde einbezahlt und wie hat sich mein Vermögen entwickelt.
0: Der grüne Finanzpolitiker Stefan Schmidt. Bundestag und Bundesrat sollen heute in einem Eilverfahren einen neuen Tankrabatt beschließen, damit er noch am 1. Oktober in Kraft treten kann. Vorgesehen ist, dass die Energiesteuer auf Kraftstoffe bis zum Jahresende gesenkt wird. Dadurch soll der Preis für Benzin und Diesel um bis zu 17 Cent pro Liter fallen. Aus dem Hauptstadtstudio Benjamin Großkopf.
4: Das Bundeskartellamt hat schon vorab an die Mineralölkonzerne appelliert, diese Entlastung vollständig weiterzugeben. Untersuchungen der Behörde zeigen, dass dies bei der vorherigen Auflage des Tankrabatts zu etwa 80% der Fall war. Viele Ökonomen und alle Oppositionsparteien im Bundestag kritisieren das Instrument. Teuer, kurzsichtig, zu wenig zielgerichtet, wenig ökologisch, so die Hauptvorwürfe. Union und SPD dagegen verweisen auf die infolge des Irankriegs stark steigenden Spritpreise, die sowohl für Menschen, die auf das Auto angewiesen sind, als auch für Unternehmen schädlich seien.
0: Der Bundesrat soll heute noch über weitere Gesetze entscheiden, die der Bundestag schon beschlossen hat. Dazu gehören Erleichterungen beim Kindergeld. Es soll künftig automatisch ohne Antrag ausgezahlt werden, wenn die Eltern schon Kindergeld bekommen. Außerdem soll beschlossen werden, dass bei Unfällen mit E-Scootern künftig auch die Verleihfirma haftet. Die Berliner SPD-Vizevorsitzende Kiesel-Tepe hat sich dafür ausgesprochen, dass ihre Partei mit Linken und Grünen über eine Koalition verhandelt. Die amtierende Arbeits- und Sozialsenatorin sagte, die Menschen in Berlin hätten sich am Wahltag für eine linke Politik entschieden. Tobias Möck, RBB 24.
5: Kiesel-Tepe betonte, dass die Schnittmengen ihrer SPD zu Linken und Grünen offensichtlich seien. Sie gehört zum linken Flügel der Partei und ist die erste führende Sozialdemokratin in Berlin, die sich in dieser Frage klar positioniert. Die Linke will am Abend entscheiden, ob sie Sondierungsgespräche mit Grünen und SPD aufnimmt. Die frühere linken Landesvorsitzende Schubert sagte im RBB 24 Inforadio, sie sei sicher, dass die Delegierten zustimmen. Allerdings gibt es bei Grünen und SPD Vorbehalte gegen Teile der Linken wegen Antisemitismusvorwürfen. Schubert betonte, die Spitzenkandidatin Ehralp habe sich immer klar gegen jede Form von Antisemitismus gestellt. Das sollten die anderen Parteien anerkennen.
0: In Deutschland sind so viele Menschen wie noch nie auf staatliche Hilfe zum Wohnen angewiesen. Laut Statistischem Bundesamt bezogen Ende vergangenen Jahres rund 1,3 Millionen Haushalte Wohngeld. Das ist der höchste Wert seit Beginn der Erfassung vor mehr als 20 Jahren. Auch die staatlichen Ausgaben für das Wohngeld haben mit fast 5 Milliarden Euro einen Rekordwert erreicht. Gemessen an allen Haushalten hat Mecklenburg-Vorpommern den höchsten Anteil an Wohngeldempfängern, Bayern den geringsten. Wohngeld wird einkommensschwachen Haushalten gewährt, damit diese sich angemessenen Wohnraum leisten können. Die Kosten tragen Bund und Länder jeweils zur Hälfte. Schülerinnen und Schüler wollen heute bundesweit dagegen protestieren, dass eine Wehrpflicht wieder eingeführt wird. Wie die Initiative Schulstreik gegen Wehrpflicht mitteilte, sind etwa 100 Demonstrationen geplant. In Berlin findet eine Kundgebung am Leopoldplatz in Mitte statt. In Brandenburg soll es Aktionen in Cottbus, Königs Wusterhausen und Potsdam geben. Das Gesetz über den neuen Wehrdienst ist im Januar in Kraft getreten. Sollten sich nicht genug Freiwillige für die Bundeswehr finden, könnte der Bundestag über eine Wehrpflicht entscheiden. Soweit die Nachrichten. 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Das Wetter. Heute zunächst bewölkt mit etwas Regen, ab dem Mittag auflockernd und meist trocken, maximal 15 bis 19 Grad. Zurzeit in Berlin-Marzahn 12 und in Zehlendorf 13 Grad, in Bernau 12 und in Potsdam 13 Grad. Es weht mäßiger Wind aus West. Morgen anfangs sonnig, im Tagesverlauf bewölkt, aber trocken, bei 20 bis 23 Grad. Die Zeit 11.05 Uhr.
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2: Schwedt und die PCK-Raffinerie beschäftigen uns seit Beginn des russischen Angriffskriegs gegen die Ukraine immer wieder. Anne-Kathrin Hoppe, die Bürgermeisterin von Schwedt, natürlich noch viel mehr. Morgen ist es genau 5 Jahre her, dass sie gewählt wurde, und am Wahltag waren die Turbulenzen noch nicht absehbar. Wie diese 5 Jahre für Bürgermeisterin Hoppe waren, das hat Andreas Oppermann aus dem RBB-Studio Frankfurt-Oder mit ihr besprochen.
6: Vis-à-vis. Frau Hoppe, vor 5 Jahren wurden Sie zur Bürgermeisterin gewählt. Schwedt war recht wohlhabend für Brandenburger Verhältnisse. Wie waren für Sie dann die ersten Monate im Amt?
7: Die ersten Monate im Amt haben mich von einem Extrem ins andere katapultiert. Ich hatte Anfang Februar noch, da gab es ein paar stürmische Nächte in Schwedt. Da sind Teile eines Daches von einem Schulgebäude weggeflogen und na, habe ich schon gedacht, oh, das fängt ja gut an. Und dann hatte ich kurz bevor der russische Angriffskrieg begonnen hat, die Begrüßung des neuen Geschäftsführers in der Raffinerie. Und das war noch ein sehr optimistischer Termin. Und wenige Tage später haben uns dann diese Nachrichten ereignet. Wir alle haben bis zum letzten Tag nicht wirklich damit gerechnet und wir waren fassungslos in Schwedt.
6: Das war ja eine Haltung, die in ganz Brandenburg sehr verbreitet war, dass Putin nicht angreifen wird. War Ihnen dann sofort klar, was das für Auswirkungen haben wird?
7: Ja, das war dann abzusehen. Es hat ja nicht lange gedauert bis zum Sommer. Dann stand schon die Frage, wie wird es weitergehen mit der Rohölversorgung? Es kam dann wirklich ein heißes Dreivierteljahr auf uns zu mit Kundgebungen und mit Versprechungen aus der Bundesregierung. Die Bürgerinnen und Bürger waren in großer Besorgnis, wie lange die Raffinerie laufen kann, wenn es tatsächlich dazu kommt, dass das russische Rohöl nicht mehr fließen darf. Wie kann eine alternative Rohölversorgung aussehen? Also die Skepsis war sehr groß und trotzdem sind wir alle hier in Schwedt realistisch gewesen, jeden Tag mehr und mehr, um zu erkennen, ja, das wird auf uns zukommen und ja, in der Hoffnung, dass die Ingenieure in der Raffinerie und die Geschäftsführung es schafft, alternative Quellen zu erschließen.
6: Sie selbst kommen ja aus der Verwaltung. Eigentlich eine Verwaltungsmitarbeiterin mit sehr viel Erfahrung und auf einmal stecken Sie mitten in der Weltpolitik. Sie mussten mit Akteuren auf allen politischen Ebenen auf einmal sprechen. Was hat das mit Ihnen gemacht, persönlich?
7: Naja, das war schon auch sehr aufregend. Darauf kann man sich ja nicht vorbereiten. So viel Medienpräsenz erwartet niemand, wenn man ein Bürgermeisteramt antritt. Es ist richtig, dass plötzlich gefühlt alle Zeitungen dieser Welt, von wirklich US-amerikanischen Zeitungen bis zum chinesischen Fernsehen, bei mir im Büro waren. Und ich gelernt habe, dass ich Interviews führen kann, indem ich englische Fragen bekomme, die ich dann auf Deutsch beantworte und die dann ins Englische übersetzt worden sind. Aber ich hatte eine unglaubliche Motivation, auch
8: mich mit ganzer Kraft für meine Heimatstadt einzusetzen. Und wenn ich das jetzt so Revue passieren lasse, dann glaube ich, die Antworten, die man so spontan und aus dem Herzen heraus gegeben hat, das war schon das, was auch die Menschen hier fühlen und wie sich die ganze Region gefühlt hat.
9: Die Stadt war ja am Anfang gar nicht so gespalten, sondern einfach nur vom Kopf gestoßen. Später hat sich das dann etwas geweitet. Es gab schon etliche, die das auch eingesehen haben, diese politische Entscheidung, kein russisches Erdöl mehr zu beziehen. Es gab andere, die es komplett abgelehnt haben. Die Stadt wurde also gespalten. Hat sie das damals sehr belastet?
8: So eine grundsätzliche Spaltung, so habe ich das nicht empfunden. Natürlich gab es auch immer Leute, die gesagt haben, wer weiß, wie lange der Krieg dauert und dann kann man ja die Druschbar wieder aufdrehen. Aber viele haben auch gesehen, insbesondere nachdem der Sommer vergangen war und wir dann im Herbst die Entscheidung der Bundesregierung auch für diese vielen Fördermillionen hatten. Das war dann auch für einige der Punkt zu sagen, okay, wir müssen uns mit den Umständen abfinden. Wir müssen auf jeden Fall alles dafür tun, dass die Raffinerie unter den neuen Bedingungen so gut wie möglich weiterarbeiten kann. Aber wir müssen uns dafür einsetzen, dass wir mit dem Geld, was wir jetzt zur Verfügung haben, auch versuchen, unsere Wirtschaft breiter aufzustellen, innovativ aufzustellen und so Möglichkeiten zum Andocken zu schaffen.
9: Also hat die Bundespolitik, also der Kanzler damals Scholz, der Wirtschaftsminister damals Habeck, für Schwedt schon auch was Gutes in Gang gesetzt?
8: Es ist so. Es ist wirklich so, dass wir niemals so viel Geld bekommen hätten. Aber der Preis ist natürlich sehr hoch.
9: Und wenn Sie jetzt auf die aktuelle Bundesregierung schauen, wie läuft es da?
8: Es ist schwieriger geworden. Es hat schon aus meiner Sicht relativ lange gedauert, ehe die neue Bundeswirtschaftsministerin den Standort wirklich besucht hat. Obwohl einige Personen sind ja auch gleich geblieben. Und ich hatte insbesondere zu einem Mitarbeiter aus ihrem Bereich immer einen guten Draht, habe ich heute noch. Aber dieses persönliche Engagement vor Ort, das haben die Menschen erwartet. Gerade weil es auch mit sehr viel Versprechungen behaftet war. Und dann hat es doch aus meiner Sicht sehr lange gedauert, ehe dann die Bundeswirtschaftsministerin hier vor Ort war.
9: Ich frage das auch deshalb, weil der Vorwurf erhoben wird, dass die Politik nichts tut, dass alles so bürokratisch ist. Wie schätzen Sie das jetzt ein? Hat die Politik das Bestmögliche getan oder hätte noch viel mehr passieren müssen?
8: Naja, also aus meiner Erfahrung heraus, natürlich kann man sich über manche gesetzlichen Rahmenbedingungen nicht hinwegsetzen, aber man hat doch häufig ein Ermessen. Und ich hätte mir gewünscht, dass dieses Ermessen gerade in Bezug auf Grundstücksentscheidungen innerhalb des Raffineriegeländes mehr zugunsten von Ansiedlungen, von Projekten, die insbesondere der Landkreis ja eigentlich innerhalb des Werkzauns machen wollte, jetzt vor dem Werkzaun in unmittelbarer Nachbarschaft umsetzen muss. Das hätte ich mir gewünscht, dass das schneller geht. Jetzt inzwischen haben wir eine unbefristete Treuhandverwaltung, aber auch eine unbefristete Treuhandverwaltung muss in der Lage sein, Grundstücksangelegenheiten zu regeln. Und das ist so eine lange Hängepartie. Das kann ich nicht akzeptieren, dass dadurch Investitionen, die für Schwedt elementar sind, auch von großen Unternehmen, dass die dadurch nicht zustande kommen.
9: Um es vielleicht den Hörern zu erklären, Rosneft steht unter Treuhandverwaltung des Bundes, der Bundesnetzagentur und dennoch werden Entscheidungen, die Grundstücksfragen von PCK oder auch Investitionsentscheidungen von PCK betreffen, nicht getroffen und das kritisieren Sie.
8: Ja, das kritisiere ich, denn zuständig für diese Grundstücksentscheidungen ist jetzt die Bundesnetzagentur und die Bundesnetzagentur verspricht und prüft und kommt zu keiner Entscheidung. Das dauert zu lange.
9: Ein anderes Thema noch. Sie haben jetzt sehr viel Geld, um Schwedt auf eine neue industrielle Zukunft auszurichten. War es ein Glücksfall, dass dieser Boykott verhängt wurde und auf einmal die Versorgungssicherheit von Schwedt so im Fokus auch der Bundesregierung war? Denn ohne dieses Ereignis hätten sie wahrscheinlich kein Start-up-Center, kein Travis und wie die ganzen Begriffe heißen, mit denen die Transformation angeregt und gesteuert werden soll.
8: Da würde ich noch etwas differenzieren, denn diese Projekte, die Sie jetzt genannt haben, das Start-up-Labor nicht, aber das Transformations- und Servicegebäude und das Reallabor, das sind zwei Projekte, die wir als Stadt Schwedt über den sogenannten JTF umsetzen. Und die Vorbereitung auf diesen JTF und die gesamte Antragstellung, die hat schon vor Beginn des Ukraine-Krieges stattgefunden. Das haben wir damals noch mit dem damaligen Wirtschaftsminister Herrn Steinbach vorbereitet. Deswegen denke ich, diese beiden Projekte hätten wir auch ohne Ukraine-Krieg umgesetzt. Allerdings, wir sind jetzt in der vorteilhaften Situation, dass wir auch aus dem Sondervermögen des Bundes den Eigenanteil finanzieren können. Das wäre ja ohne das Sondervermögen gar nicht möglich gewesen. Dann hätten wir den Eigenanteil aus eigenem Geld stemmen müssen, was wir wahrscheinlich ohne Ukraine-Krieg aber dann wiederum gehabt hätten. Denn im Nachgang ist ja erst unsere Gewerbesteuer massiv eingebrochen. Was wir auf jeden Fall nicht gehabt hätten, wäre das Start-up-Labor, wäre die Möglichkeit, jetzt unser Industriegleis weiter voranzutreiben. Das ist wirklich ein Glücksfall, dass wir dieses Geld aus dem Sonderprogramm, GRWI-Sonderprogramm, nutzen dürfen.
9: Die Bevölkerung ist etwas verhalten, was diesen Transformationsprozess angeht. Das beobachten wir auch in der Lausitz. Teilweise ist es auch offen ablehnend. Was müsste Ihrer Meinung nach noch passieren? Was bräuchten Sie an Unterstützung oder auch an Erleichterung von landes- oder bundespolitischer Ebene, um leichter an die Menschen zu kommen oder leichter Erfolge präsentieren zu können?
8: Am besten wäre eine Initialzündung durch eine große Investition. Da könnten sich die Startups dann auch dranhängen. Und dann kann man auch leichter erklären, wozu wir Gebäude brauchen, wozu wir Flächen brauchen. Das ist im Moment schwer zu erklären. Die Fragen sind immer, was wollt ihr denn in diesen Gebäuden machen? Was soll denn da passieren? Naja, das wissen wir noch nicht, wer denn da kommt. Auf so eine Argumentation lassen sich die Menschen nicht ein. Und auch meine Stadtverordneten wollen wissen, wofür geben wir denn jetzt das Geld aus? Am Ende des Tages müssen sie die Entscheidung ja fällen, ob sie der Vorlage zustimmen oder nicht. Wenn wir eine Initialzündung hätten durch zum Beispiel Unternehmen wie Zafra oder eben wie ESAF, dann kann man besser erklären, seht ihr, das, was jetzt im Großen hier in Schwedt laufen soll, daran forschen jetzt noch 10 kleinere Unternehmen, die zwar nicht sichtbar sind im Stadtbild, aber die sehr sichtbar sind auf den Industrieflächen, die dafür vorbereitet werden.
9: Wenn Sie nochmal zurückdenken an die Wahl vor 5 Jahren, wenn Sie geahnt hätten, was da auf Sie zukommt, hätten Sie trotzdem kandidiert?
8: Ich habe mir die Frage auch schon oft gestellt und sie am Ende des Tages immer mit Ja beantwortet, weil gerade jetzt sehr viel Engagement für eine Heimatstadt notwendig ist. Ich denke, dass der Weg, der nach vorne gerichtet ist, der die Möglichkeit bietet, was Neues hier zu schaffen am Standort, dass der richtige ist. Und deswegen ja, ich hätte wieder kandidiert.
9: Frau Hoppe, vielen Dank für das Gespräch.
10: Anne-Kathrin Hoppe, Bürgermeisterin von Schwedt, über die vergangenen Jahre ohne russisches Öl, Andreas Oppermann, hat sich mit ihr unterhalten.
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12: Mit Antonia Kurzhals, guten Tag. Die deutsche Fußballnationalmannschaft der Männer ist mit einem 1:1 gegen die Niederlande in die Nations League gestartet. Besonders im Fokus gestern Abend stand der neue Bundestrainer Jürgen Klopp. Er konnte nach dem Spiel schon erste Bilanz ziehen.
13: Die Intensität, die Bereitschaft, die Leidenschaft, die wir an den Tag gelegt haben, war gut. In den Phasen, wo die Niederlande dann dominanter war, haben wir dann zu wenig Fußball gespielt. Wir haben versucht, extrem viel zu coachen. Aber das ist wirklich nicht einfach. Die Abläufe können noch nicht natürlich sein. Also wir brauchen natürlich Zeit, damit sich viele Abläufe, vor allem gegen den Ball, für die Jungs dann auch selbstverständlicher anfühlen.
12: Vor dem nächsten Spiel gegen Griechenland muss der Bundestrainer aber umplanen. Kai Havertz und Jamal Musiala reisen wegen muskulärer Probleme vorzeitig ab. Dafür sollen Florian Wirtz und Jonathan Burkhardt früher zur Mannschaft stoßen. Am Sonntag steht das zweite Nations League-Spiel an. Um 20:45 Uhr geht's in Augsburg gegen Griechenland. Für Alba Berlin läuft es zum Saisonstart in der Basketball-Bundesliga richtig gut. 2 Spiele, 2 Siege. Gestern gab es ein 94-83 gegen Frankfurt. Am Samstag wartet direkt der nächste große Kracher. Es geht gegen Bayern München. Im Juni hatte Alba die Bayern in der Finalserie zur Deutschen Meisterschaft ja überraschend mit 3-2 geschlagen und sich den Titel geholt. Jetzt kommt es also zur ersten Revanche. Und noch kurz zum Eishockey. Die Eisbären Berlin sind heute Abend bei den Kölner Haien zu Gast. Die ersten beiden Spiele waren eine gemischte Angelegenheit für die Berliner. Erst der Auftaktsieg gegen Straubingen, danach eine knappe Niederlage in Mannheim. Jetzt gegen Köln sollen die nächsten 3 Punkte her. Los geht's um 19.30 Uhr. Und das war das Sportupdate mit Antonia Kurzeitz.
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0: A10 westlicher Berliner Ring Richtung Dreikafeland zwischen Brieselang und Falkensee ist die Autobahn wegen Bergungsarbeiten gesperrt. Zurzeit Stau, letzte freie Ausfahrt ist Spandau. Stadtverkehr Berlin, Stadtring 100 Richtung Wedding, es dauert länger zwischen Oberlandstraße und Kreuz Schöneberg. Und im weiteren Verlauf zwischen Hohenzollerndamm und Dreieck Funkturm. Stau auch auf der Königin-Elisabeth-Straße Richtung Spandauer Damm. Tempelhof rund um den Platz der Luftbrücke kann es wegen der Marathon-Expo bis 20 Uhr zu Behinderungen kommen. Zur Berliner U-Bahn: nach dem Brand am Bahnhof Wittenbergplatz entfällt die U1 weiterhin komplett. Und die U2 bleibt zwischen Zoologischem Garten und Gleisdreieck unterbrochen.
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0: soll heute der geplante neue Tankrabatt beschlossen werden. Zunächst stimmt der Bundestag über das Vorhaben der schwarz-roten Koalition ab. Gleich danach soll das Gesetz den Bundesrat passieren, damit es zum 1. Oktober in Kraft treten kann. Die Regelung sieht vor, dass die Energiesteuer auf Kraftstoffe 3 Monate lang gesenkt wird. Dadurch soll der Preis für Benzin und Diesel um bis zu 17 Cent pro Liter fallen. Hintergrund sind die hohen Spritpreise infolge des Irankriegs. Einen solchen Tankrabatt hatte es schon im Mai und Juni gegeben. Wirtschaftsexperten kritisieren die Maßnahme als teuer und zu wenig zielgerichtet. Mecklenburg-Vorpommerns Ministerpräsidentin Schwesig fordert ein Treffen der Länderchefs mit Bundeskanzler Merz, um über den Reformkurs der Bundesregierung zu sprechen. Die SPD-Politikerin sagte in der ARD, die Ministerpräsidentinnen und Präsidenten hätten da ein wichtiges Wort mitzureden.
1: Ich erwarte, dass der Kanzler mit der Bundesregierung jetzt auch Ministerpräsidenten einlädt und über die Sozialreformen spricht, denn sie sind wichtig für die soziale Stabilität im Land. Und für mich ist klar, es braucht Reformen. Was aber auf dem Tisch liegt, sind vor allem Kürzungen. Und Reformen sind für mich, wenn man wirklich auch in die Strukturen geht, die Dinge verändert.
0: Die Ministerpräsidentin von Mecklenburg-Vorpommern, Manuela Schwesig, SPD. Die Wohnungen großer privater Unternehmen zu vergesellschaften, wie es die Berliner Linke fordert, wäre laut einer Studie finanzierbar. Die gewerkschaftsnahe Hans-Böckler-Stiftung rechnet mit Entschädigungszahlungen von etwa 13,5 Milliarden Euro für rund 210.000 Wohnungen. Das Geld dafür könnte aus dem Landeshaushalt aufgebracht werden. In anderen Schätzungen werden dagegen deutlich höhere Entschädigungszahlungen angenommen. Laut Hans-Böckler-Stiftung könnte eine Vergesellschaftung den Mietanstieg zwar dämpfen, der Wohnungsmangel könne aber nur durch Neubau behoben werden. Die Regenbogensitzbank im Berliner Tiergarten ist erneut beschädigt worden. Nach Angaben der Polizei haben Einsatzkräfte am Abend bemerkt, dass mindestens eine der Holzlatten der bunten Bank demontiert worden ist. Zwei weitere Latten wurden demnach beschädigt. Der polizeiliche Staatsschutz hat die Ermittlungen übernommen. Die Bunte Bank ist Anfang August in Gedenken an den Anschlag auf den CSD in Berlin zwischen Bellevue-Allee und Kleiner Querallee aufgestellt worden. Bereits Anfang September war die Bank von Unbekannten mutwillig zerstört worden. In der sächsischen Stadt Heidenau nahe Dresden sollen keine weiteren Stolpersteine zur Erinnerung an NS-Opfer mehr verlegt werden. Ein entsprechender Antrag aus den Reihen von AfD und CDU wurde am Abend mehrheitlich beschlossen, wie die Stadtverwaltung mitteilte. Es habe in der geheimen Abstimmung 13 Ja-, 6 Nein-Stimmen und eine Enthaltung gegeben. Zur Begründung des Antrags hieß es, Bürger und Initiativen würden diese Form der Erinnerung nicht mehr als angemessen empfinden. Mit Stolpersteinen an ihrem letzten Wohnort wird inzwischen europaweit an Ermordete und Vertriebene während der NS-Zeit erinnert. In der Altstadt von Athen ist nach einer Explosion am Morgen ein Haus eingestürzt. Laut Feuerwehr wurden mindestens 2 Menschen verletzt. Als Ursache der Explosion wird ein Gasleck vermutet. Aus Athen Jasper Riemann.
2: Bilder des Senders Erd zeigten massive Schäden. Teile der Fassade fielen demnach auf die Straße und auf geparkte Autos. Die Feuerwehr berichtet von deutlichen Schäden auch bei angrenzenden Gebäuden. Die Zeitung Tovima schreibt online, die Explosion sei so heftig gewesen, dass sie in ganz Zentral-Athen zu hören gewesen sei. Das Viertel Plaka liegt unterhalb der Akropolis. Es ist bei Touristen wegen vieler Cafés, Tavernen und Souvenirshops beliebt.
0: Soweit die Nachrichten. 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Das Wetter. Heute zunächst bewölkt mit etwas Regen, ab dem Mittag auflockernd und meist trocken, maximal 15 bis 19 Grad. Zurzeit in Berlin-Marzahn 12 und in Zehlendorf 13 Grad, in Bernau 12 und in Potsdam 13 Grad. Morgen anfangs sonnig, im Tagesverlauf bewölkt, aber trocken bei 20 bis 23 Grad. Die Zeit 11.25 Uhr.
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4: Hallo und herzlich willkommen zu Unterwegs. Ich heiße Marc Diening und ich möchte Sie heute zunächst zu einem kleinen Spiel einladen. Sie kennen das bestimmt. Jemand sagt ein Wort und die Zuhörenden müssen dann so schnell wie möglich ihre ersten Assoziationen dazu rufen. Also Beispiel. Ich sage Berlin und dann ruft jemand Berliner Schnauze oder Hauptstadt oder oft auch immer noch Mauer. Oder ich sage Potsdam und dann ruft jemand Sanssouci oder Holländerviertel oder Filmpark Babelsberg. Also nicht falsch verstehen, möglicherweise haben Sie ganz andere Assoziationen. Ich

0: nur das Prinzip erklären. Denn jetzt sage ich Schwarzwald. Und woran denken Sie dabei zuerst? Die ersten drei Worte, die Ihnen einfallen. Freiburg vielleicht? Oder?
1: 11.26 Uhr, RBB 24 Inforadio mit einer Gefahrenmeldung. Bitte Vorsicht auf der A13 Dresden Richtung Berlin. Zwischen Rago und Schönefelder Kreuz liegen Gegenstände.
0: Denken Sie dabei zuerst? Die ersten drei Worte, die Ihnen einfallen. Freiburg vielleicht? Oder Kirschtorte? Oder Schinken? Oder Sonnenstunden? Ich glaube, die wenigsten verbinden mit dem Schwarzwald Käse. Dabei gibt es dort sogar die Käseroute Naturpark Südschwarzwald. Ein Zusammenschluss von 18 Hofkäsereien, die ganz verschiedene Sorten herstellen. Vom Frischkäse bis zum würzigen Bergkäse. Und in mancher Käserei, da kann man den Käse sogar selber machen. Astrid Kretschmer hat es ausprobiert.

0: Herzlich willkommen im Kieferhäusle Schönwald. Mein Name ist Martin Dengler, darf ich gerne Martin zu mir sagen. Ja, auf 1000 Meter tut man sich. Ja, wir befinden uns hier im 403 Jahre alten Gebäude. Das Haus ist Baujahr 1620. Dieses Haus haben wir 2016 von der Naturvereine St. George übernommen. Ja, und betreiben seit 2017 eine kleine Wanderwirtschaft. Seit 2019 bieten wir hier die Käsekurse an.
1: Ein zauberhaftes altes Haus mitten im Hochschwarzwald, unweit von Schönwald. Das Küfferhäusle bietet nicht nur eine kleine deftige Speisekarte mit Vesperplatten, sondern auch eine Atmosphäre, die zum Verweilen einlädt. Rustikale Einrichtung in der Einkehrstube. In dem schönen Außenbereich sitzt man inmitten der Natur, umgeben von Wald, Wiesen und Feldern und kann dort wunderbar die Seele baumeln lassen. Aber auf unserer Reise ist ja buchstäblich alles Käse. Also geht es jetzt in Medias Res. In dem Workshop lernen wir unter Anleitung von Martin Dengler selber Käse zu machen, erfahren Wissenswertes über die Herstellung und bekommen Rezepte zum Nachmachen für zu Hause an die Hand. Die Käseküche ist ein relativ kleiner, uriger Raum mit niedriger Decke. Unsere 10-köpfige Gruppe steht jeweils zu zweit an einem kleinen Kupferkessel. Mit Schürze und weißen Häubchen ausgestattet. Wir sind gespannt. Nach nur 4 Stunden können wir unser Produkt mitnehmen, stellt uns Martin in Aussicht.
0: Käse war mein Hobby. Ja, ich habe es zum Beruf gemacht. Ich habe immer wieder mal so 15, 20 Jahre mich versucht in Camembert-Herstellung. Zu Hause, das hat mal funktioniert, mal nicht funktioniert, habe mich meine Frau einfach auf den Käsekurs geschickt. Und seitdem ich hier das mache, habe ich mich ausbilden lassen im Allgäu.
1: Bei einem Allgäuer Käsemeister hat Martin gelernt, auch wie man an einem Tag einen Schwarzwälder Weichkäse herstellt, den Küfferella.
0: So, wir stellen heute einen Weichkäse her, aus Kuhmilch nach Feta-Art. Ursprünglich wird Feta aus 100% Schafsmilch hergestellt, maximal 30% Ziegenmilch. Warum heißt es nach Feta-Art? Feta ist ein geschützter Name. Ja. Feta darf sich nur nennen, der Käse, wo in Griechenland produziert wird, und zwar auf dem Festland und auf der Insel Lesbos. So, dann fangen wir mal an. Ihr dürft jetzt jeder in den Topf 3 Liter Milch einrühren.
1: Ganz wichtig, welche Milch darf man verwenden und welche nicht. Wir benutzen Schwarzwaldmilch, traditionell hergestellte Biomilch, die speziell pasteurisiert wurde.
0: So, wir verwenden die sogenannte Frischmilch. Das ist der Begriff, den man von früher her kennt. Diese Milch wird bei 72,5 Grad pasteurisiert, 3 Sekunden lang. Und dann wird sie abgeschreckt. Hier ist ganz wichtig, dass hinter drauf steht, nicht homogenisiert. Das muss draufstehen, dann funktioniert das Käse.
1: Also keine länger haltbare oder Haarmilch.
0: Hoch erhitzt. Alles kaputt. Ja. Beim Käse kommt es auf den Kalzium und auf den Eiweißgehalt an. Wenn das Kalzium kaputt ist, gerinnt wird die Milch nachher nicht dick.
1: Als nächstes kommt dann Naturjoghurt dazu und eine Käsekultur. 2 Messerspitzen Milchsäurebakterien, speziell gezüchtet, gefriergetrocknet in Pulverform. Für jede Käsesorte gibt es einen entsprechenden Kulturenstamm, erfahren wir. Dann erwärmen wir das Ganze. Und dann fängt das Rühren an, schön in Form einer 8.
0: Und die Milch von oben nach unten wird alles gut durchmischt. Mhm.
2: Ja. Ja, kann man aber lernen.
0: Aber hier dient es einfach dazu, dass die Milch sich mit Joghurt und mit der Kultur gut vermengt.
1: Die Milch wird auf 36 bis 38 Grad erwärmt.
0: Jede Käsesorte hat ihre eigene Temperatur. Also bis zum Dicklegen der Milch ist bei jedem Käse gleich. Ab dem Schneider unterscheidet sich das dann mit Temperaturführung und Rühren.
1: Wenn die Milch auf Temperatur ist, fügen wir Lab hinzu. Danach geht der Prozess unaufhaltsam vonstatten.
0: So, ab diesem Zeitpunkt müsst ihr zu Hause, wenn ihr das macht, die Uhr stellen auf 40 Minuten. So lange dauert dieser Prozess, bis die Milch dickgelegt ist. Innerhalb von diesen 40 Minuten wird das Enzym Lab die Milch dicklegen.
1: Das heißt, das Lab in der Milch bewirkt, dass sie gerinnt, fest wird und nach 40 bis 60 Minuten erhält man eine erstarrte, stichfeste Masse. In unserer Pause wird diskutiert, ob Vegetarier Käse essen dürfen. Wir erfahren, es gibt 3 verschiedene Labsorten. Das tierische Lab, ein Ferment aus dem Kälbermagen.
0: Dann gibt es das synthetische Lab und das Labkraut, wo in der Natur wächst. Das kann man auch verwenden. Mhm. Ja. Das ist natürlich nicht so intensiv wie jetzt das tierische Lab, weil das tierische Lab hat eine Konzentration 1 zu 50.000. Ja. So, Lab ist sehr teuer, ja. Aber in der professionellen Käseherstellung bzw. in der Milchwerke, ja, die große Menge verarbeiten, da wird schon lange kein tierisches Lab mehr genommen, da wird synthetisches Lab genommen. Oder Labersatzstoff, wie man auf der Packung liest. Das heißt also, bedingt kann ein Vegetarier Käse essen, er muss halt hinter auf die Zutatenliste gucken.
1: Wir haken nochmal nach. Was ist Lab genau?
0: Lab ist ein Enzym, was Kalb hat. Jetzt müsst ihr euch vorstellen, das Kälble trinkt von der Mutter Milch, ja, und die Milch kann das Kälble nicht verarbeiten. Das würde verhungern. Deswegen hat das Kälble, das ist so ein Auszug von so einer Magerhaut, das Rostbraune, was ihr da seht, ist Lab in fester Form. Jetzt kommt Milch, 34 Grad, 35 Grad von der Kuh in den Magen vom Kälble. Ist genau das gleiche wie in dem Topf hier. Ja. Und da fängt das Enzym an auszuströmen. Das macht es jetzt natürlich auch hier in der Milch. Das fängt jetzt an zu arbeiten, das Enzym, und legt die Milch dick. So nach ca. 40, 50, 30 Minuten so springt das Kälble auf, macht die ganze Sache im Magen kaputt, ja, hat das Käse im Bauch. Ja, das, was er nachher auch hat. Und Molke.
1: Nach 40 Minuten ist die sogenannte Galerte, die gelegte Milch, entstanden. Also machen wir uns ans Schneiden der Milch. Nicht mit einer Käseharfe, wie normalerweise, wenn größere Mengen in entsprechenden Kesseln bearbeitet werden, sondern mit einem Spachtel. Zu Hause geht auch ein Messer, sagt Martin. Nach dem Schneiden rühren wir noch einmal um, dann haben wir den sogenannten Käsebruch. Dann trennen wir den Käse von der Molke und dann geht es zur Abfüllung und zur Pressung.
0: Aber die Galerte geschnitten, das ist immer noch kein Käse. Käse wird es erst, wenn wir es einmal umrühren. Dann haben wir den Käsebruch.
1: Umso wärmer jetzt die Milch wird oder der Käse und umso kleiner der Käsebruch ist, desto fester wird nachher der Käse, erklärt unser Kursleiter.
0: Bei einem Schnittkäse, wo 6 Wochen reift, muss man schon eine halbe Stunde rühren. Und bei einem Hartkäse 2 Stunden.
1: Puh, zum Glück muss ich mir den Ablauf nur grob merken und vor allem keine Zahlen.
0: Ja, also Temperaturen und so weiter. Da gibt es zum Schluss für jeden ein kleines Rezeptle, dass es daheim nachmachen kann. Da steht alles drin beschrieben, die ganze Temperatur, die Abläufe und Vorgehensweise. So, jetzt kommen wir mal zur Abfüllung. Und dann dürfen wir mit Hilfe von dieser Kelle die sich gesamte Inhalt, Molke mit Käse, hier rüber transferieren. So, dann habt ihr einen weißen Deckel bei euch am Platz liegen. Das ist der Pressdeckel. So, dann habt ihr hier so Eimer mit Gewichte drin und die stellen wir einfach oben drauf. So, das geht jetzt ungefähr eine halbe Stunde, bis man den Käse rausholen kann. Und ihr tut morgen quasi, also wenn ihr das zu Hause machen würdet, würdet ihr nach einer halben, dreiviertel Stunde diesen Käse im Kühlschrank stellen. Und zwar so, wie er ist, bis am nächsten Morgen. So, wenn diese 12 Stunden vorbei sind, dann stürzt man diese Form und salzt den Käse ein. Normale Salzstreuer. Dann tun wir wieder in den Kühlschrank zurück, lässt es nochmal 2 Stunden wirken und dann kann man essen.
1: Die Zeit vergeht wie im Flug. Der Kurs dauert ca. 2,5 Stunden mit den Pausen, die zur Käseentwicklung immer wieder erforderlich sind, nochmal 1,5 Stunden. Dann können wir unseren Käse in die Kühltasche packen. Zu Hause war der Küfferella übrigens ratzfatz verspeist. Lecker. Und selbstgemachtes schmeckt so oder so noch mal besser. Bleibt nur noch die Frage auch an den Workshop-Leiter. Wie viel ist Handwerk und wie viel ist Kreativität beim Käsemachen?
0: Also kommt drauf an, was man herstellen will. Ja? Mit Käse kann man alles machen. Man kann ihn affinieren, man kann ihn verfeinern, kann Kräuter untermischen, man kann die Geschmacksrichtung, die Härtegrade, kann man selber bestimmen. Dazu ist natürlich nötig, Erfahrung zu sammeln. Und Erfahrung sammelt man nur, wenn man selber macht. Die Grundlage vermittle ich hier in diesem Kurs, wie der Käse funktioniert. Und dann kann man drauf aufbauen.
1: Sprich, der Weg zur Käsefachfrau ist noch lang. Aber dem Käse auf der Spur komme ich auch auf den Geschmack.
0: Ja, wenn keine weiteren Fragen mehr da sind, bedanke ich mich recht herzlich bei euch fürs Kommen. Ich hoffe, ihr habt einiges mitnehmen können. Ja, und herzlichen Dank.
3: Ah, super. Ja. Danke.

0: Unterwegs in Schwarzwälder Käseküchen. Ich nehme den Gedanken mit, dass Käse so viel mehr ist als vergorene, schnittfeste Milch. Im Schwarzwald mag es nicht so viele Käsereien geben, aber geschmacklich halten sie mit Sicherheit mit den bekannteren Käsemachern aus dem Allgäu mit. Und ich bin beeindruckt von den engagierten, authentischen Schwarzwälder Käsern und Käserinnen. Für sie ist ihr Beruf mehr als nur Handwerk und Broterwerb. Für sie ist Käsemachen auch Berufung.
1: So, und an dieser Stelle muss ich sagen, hier hat uns die Zeit ein Schnippchen geschlagen, denn diese Käserei, in der Astrid Kretschmer für uns unterwegs war, die ist nunmehr geschlossen. Aber es gibt weitere Höfe auf der Käseroute Naturpark Südschwarzwald, die Workshops wie diesen anbieten, lohnt sich also nach wie vor. 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Oder Sie schalten heute in einer Woche wieder ein hier im RBB 24 Inforadio. Ich heiße Marc Diening und würde mich freuen.
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3: mit Sören Hinze. Besitzerinnen und Besitzer von einigen Audi- und VW-Autos müssen eventuell einen Termin bei einer Vertragswerkstatt vereinbaren. Das Kraftfahrtbundesamt informiert über einen großflächigen Rückruf. Weltweit sind etwa 2 Millionen Fahrzeuge betroffen, davon 900.000 in Deutschland. Grund für den Rückruf ist eine Schraube an der Befestigung des Lenkgetriebes. Das Kraftfahrtbundesamt warnt, dass ein Schraubenabriss zum Ausfall der Lenkung führen kann. Sach- oder Personenschäden im Zusammenhang mit dem Problem sind der Behörde aber bislang nicht bekannt. Betroffen sind die VW-Modelle Golf, Golf-Variant, Tiguan, Touran und Caddy, wenn sie zwischen 2013 und 2024 produziert wurden. Bei Audi handelt es sich um das Modell Q3, wenn der Produktionszeitraum zwischen 2017 und 2024 liegt. Nach Angaben von dem Fachmagazin Auto, Motor und Sport könne eine bestimmte Schraube durch Feuchtigkeit rosten, unter hoher Belastung anschließend das Lenkgetriebe beschädigt werden. Hohe Kräfte wirken beispielsweise beim Einparken oder langsamen Rangieren. Laut dem Magazin gehen die Autobauer aber nur davon aus, dass bei einem kleinen Teil der zurückgerufenen Autos der entsprechende Schaden entsteht. Die Schadensquote soll bei höchstens 1% liegen. Online auf der Rückrufdatenbank des Kraftfahrtbundesamtes können Autobesitzer die Daten abgleichen. Die Maßnahme in der Vertragswerkstatt ist für Besitzerinnen und Besitzer kostenlos. Und das war das Wirtschaft Update mit Sören Hinze.
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8: Bitte Vorsicht auf der A13 Dresden Richtung Berlin zwischen Rago und Schönefelder Kreuz liegen Gegenstände. A10 westlicher Berliner Ring Richtung Dreikafelland zwischen Brieselang und Falkensee ist die Autobahn wegen Bergungsarbeiten gesperrt. Zurzeit Stau. Letzte freie Ausfahrt ist Spandau. Stadtverkehr Berlin, A100 Richtung Wedding. Es dauert länger zwischen Oberlandstraße und Kreuz Schöneberg und im weiteren Verlauf zwischen Hohenzollerndamm und Dreieck Funkturm. Tempelhof, rund um den Platz der Luftbrücke kann es wegen der Marathon-Expo bis 20 Uhr zu Behinderungen kommen.
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9: Um 11.40 Uhr. Der Bundestag hat über die geplante sogenannte Frühstartrente beraten. Die Bundesregierung will mit staatlichen Mitteln unterstützen, dass schon im Kindesalter eine private Altersvorsorge aufgebaut wird. Geplant ist, dass der Bund für alle ab dem 6. und bis zum 18. Lebensjahr jeden Monat 10 Euro in ein Altersvorsorgedepot zahlt. SPD-Bundesfinanzminister Klingbeil sprach von einem Projekt der Chancengleichheit.
10: Das ist ein echter Vermögensaufbau, der für Kinder in allen Familien stattfindet. Und vor allem verbessern wir die Situation für Kinder aus Familien mit kleinen Einkommen. Das stärkt alle Kinder, das macht sie unabhängiger und das schafft Sicherheit fürs Alter. Und ja, wenn ein Kind durchs Raster fällt, weil die Eltern sich nicht kümmern, dann springt der Staat über die Deutsche Bundesbank ein.
9: Bundesfinanzminister Lars Klingbeil, SPD. Bundestag und Bundesrat wollen heute den neuen Tankrabatt zum 1. Oktober beschließen. Er soll bis Ende Dezember gelten und die Preise für Benzin und Diesel um 17 Cent je Liter senken. Berlin und Brandenburg wollen im Bundesrat zustimmen, obwohl das für sie teuer wird. Felix Moniak, RBB 24.
5: Rund 60 Millionen Euro, so viel muss Berlin nach Angaben der Finanzverwaltung für den Tankrabatt aufbringen. Das IFO-Institut kommt sogar auf gut 90 Millionen. In Brandenburg rechnet Finanzminister Keller mit mindestens 38 Millionen Euro, das IFO-Institut mit knapp 50 Millionen. Der Grund: Die Länder tragen die Hälfte der Gesamtkosten von 2,5 Milliarden Euro. Wirtschaftsfachleute halten den Rabatt für teuer und wenig zielgenau.
9: Die Berliner SPD-Vizevorsitzende Kiesel-Tepe hat sich für Koalitionsverhandlungen ihrer Partei mit Linken und Grünen ausgesprochen. Die Berlinerinnen und Berliner hätten sich am Wahltag für eine linke Politik entschieden, sagte Kiesel-Tepe, die aktuell Senatorin für Arbeit und Soziales ist. Sie betonte, dass die Schnittmengen ihrer SPD zu Linken und Grünen offensichtlich seien. Kiesel-Tepe gehört zum linken Flügel der Partei und ist die erste führende SPD-Politikerin in Berlin, die sich in dieser Frage klar positioniert. Die Berliner Linke will am Abend entscheiden, ob sie Sondierungsgespräche mit Grünen und SPD aufnimmt. Von den beiden Parteien gibt es aber wegen Antisemitismusvorwürfen Vorbehalte gegen Teile der Linken. Sachsens Innenminister Schuster plädiert dafür, das Grundrecht auf Asyl aus dem Grundgesetz zu streichen. Das geht laut Leipziger Volkszeitung aus einem 4-Punkte-Plan des CDU-Politikers zur Verschärfung des Asylrechts hervor. Demnach soll die Aufnahmekapazität in Städten und Gemeinden künftig der Maßstab sein für den Umfang, in dem Asyl gewährt wird. Statt eines individuellen Asylanspruchs sollte es dann jährliche Kontingente geben. Schuster will über seinen Vorschlag in den nächsten Wochen mit dem Bundesinnenministerium und den Länderministern beraten. In Deutschland sind so viele Menschen wie noch nie auf staatliche Hilfe zum Wohnen angewiesen. Laut Statistischem Bundesamt bezogen Ende vergangenen Jahres rund 1,3 Millionen Haushalte Wohngeld. Das ist der höchste Wert seit Beginn der Erfassung vor mehr als 20 Jahren. Auch die staatlichen Ausgaben für das Wohngeld haben mit fast 5 Milliarden Euro einen Rekordwert erreicht. Gemessen an allen Haushalten hat Mecklenburg-Vorpommern den höchsten Anteil an Wohngeldempfängern, Bayern den geringsten. Wohngeld wird einkommensschwachen Haushalten gewährt, damit diese sich angemessen Wohnraum leisten können. Die Kosten tragen Bund und Länder jeweils zur Hälfte. Schülerinnen und Schüler wollen heute bundesweit dagegen protestieren, dass die Wehrpflicht wieder eingeführt werden könnte. Wie die Initiative Schulstreik gegen Wehrpflicht mitteilte, sind etwa 100 Demonstrationen geplant, darunter in Berlin, Cottbus, Königs Wusterhausen und Potsdam. Aus dem Hauptstadtstudio Christina Nagel.
11: Noch fehlen der Bundeswehr die Kapazitäten für flächendeckende Musterungen. Inzwischen wurden nach Angaben des Verteidigungsministeriums aber auch knapp 1000 junge Männer gemustert, die kein Interesse an der Bundeswehr bekundet hatten. Sorgen der jungen Menschen, dass die Wehrpflicht schon bald wieder eingeführt wird, versucht das Ministerium zu zerstreuen. Da die vorgesehenen Quoten erreicht werden, sieht das Ministerium derzeit keine Notwendigkeit, dass der Bundestag über eine Wehrpflicht entscheidet.
9: Das Wetter: ab dem Mittag weniger Wolken und meist trocken, maximal 15 bis 19 Grad. Zurzeit in Berlin-Pankow 12 und in Kladow 14 Grad, in Zehdenick 13 und in Luckenwalde 14 Grad. Morgen am Samstag anfangs sonnig, im Tagesverlauf bewölkt, aber trocken bei 20 bis 23 Grad. Die Zeit 11.45 Uhr.
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12: Die Berliner Linke entscheidet heute auf einem Sonderparteitag darüber, ob sie denn nach der gewonnenen Abgeordnetenhauswahl Gespräche über eine Regierung mit Grünen und der SPD aufnimmt. Doch die Debatte über Antisemitismus, den Kölner Kreisverband und die Frage der Regierungsfähigkeit, die überschattet die Feierlaune nach dem Wahlsieg. Das war heute unser Thema des Morgens. Wie groß die Hürden tatsächlich bei den Linken sind und wie heikel die Lage ist, das hat RBB 24 Landespolitikreporter Sebastian Schöbel erklärt, heute im Gespräch mit meiner Kollegin Jessica Wiener.
13: die Partei selber spricht davon, dass sie einer Kampagne ausgesetzt ist von allen Seiten und jetzt hier von der einen Seite zum Sicherheitsproblem erklärt wird, ihr andererseits pauschal unterstellt wird, antisemitisch zu sein. Das weist sie natürlich weit von sich. Das hat auch Spitzenkandidatin Elif Eralp immer wieder getan und auch andere in der Partei tun das. Aber die fühlen sich schon stark unter Druck gesetzt und tatsächlich wächst ja auch der Druck auf allen Seiten jetzt auf die Linke. Da mischt auch die CDU noch kräftig mit, die natürlich hier in Berlin noch die Option darauf hat, ebenfalls eine Koalition anzuführen, sollte das mit Rot-Grün-Rot nicht klappen. Also das ist der Kontext, in dem das hier alles passiert und diskutiert wird. Und die Lage ist aber tatsächlich heikel, weil die Partei eben auch intern Probleme hat, die Leute in den Griff zu bekommen, die schon immer der Meinung waren, eigentlich ist Opposition für die Linke sowieso immer besser, die auch sehr aktivistisch unterwegs sind und die Partei dann in ihre Richtung ziehen wollen.
14: Die Parteiführung drängt ja auf Rot-Grün-Rot. Gleichzeitig gibt es gerade bei den jüngeren Stimmen, du hast es gesagt, die Linke lieber als Protest- und Bewegungspartei sehen. Wird dieser Konflikt denn zu einem großen Problem werden? Siehst du das?
13: Das glaube ich schon, einfach weil die Linke sich dadurch natürlich in den Augen ihrer möglichen Partner, SPD und Grüne, auch ein Stück weit unglaubwürdig und unsolide macht. Und genau das ist das, was vor allem dann eben bei Grünen und SPD gerade diskutiert wird. Können wir mit denen regieren? Oder haben wir dann alle ein, zwei Wochen große Diskussionen über Antisemitismus, darüber, welche Kontakte einzelne Parteimitglieder zu zum Beispiel kriminellen Clans haben? Oder gibt es irgendwelche anderen Diskussionen, die wir mit ihnen nicht führen können? Und wir dürfen nicht vergessen, da sind noch ganz große Themen auf dem Tisch, wie zum Beispiel Vergesellschaftung von Wohnungskonzernen. Die müssen auch noch irgendwie geklärt werden. Und da gibt es durchaus Bedenken bei beiden Parteien, mit denen koaliert werden könnte. Mit den Grünen haben die Linken schon gesprochen unter der Woche. Die scheinen zumindest gesprächsbereit zu sein. Die SPD hat noch gar nicht gesprochen mit den Linken und wollen auch den Parteitag abwarten und die Stimmung dort, um dann zu entscheiden, wollen wir das eigentlich mit den Linken?
14: Zum Thema Antisemitismus. Die potenziellen Partner einer Regierung, die fordern ja eben eine klare Abgrenzung eben von unter anderem antisemitischen Positionen. Wie könnte denn diese Abgrenzung aussehen?
13: Das könnte zum Beispiel dazu führen, dass Mitglieder der Linken ausgeschlossen werden. Das gab es auch schon in der Vergangenheit, das muss man dazu sagen. Die Partei hat da durchaus durchgegriffen. Das hat dann natürlich wiederum in der Partei selber zu harten Diskussionen geführt. Da wurde zwischenzeitlich auch mal die Parteizentrale in Berlin besetzt von Aktivisten, die gesagt haben, das sei unfair. Da ging es um den Ausschluss eines Mitglieds in Neukölln. Und jetzt droht genau das gleiche Szenario wieder. Eine bekannte Aktivistin von den Linken, gegen die wurde jetzt ein Parteiausschlussverfahren zumindest geprüft. Da gibt es auch schon wieder Diskussionen. Heute Abend soll es vor dem Parteitag der Linken dann eben auch von dieser Gruppe eine Demonstration geben, um sich für dieses Mitglied einzusetzen. Also die Stimmung ist durchaus angespannt.
14: Der Parteitag heute soll ja eben den Startschuss für die Sondierungen mit Grünen und SPD geben. Darunter steht das Ganze. Und es wird gemunkelt, es könnte schwer werden. Und was erwartest du denn? Wie hoch wird es hergehen?
13: So ein Parteitag, der unter dem Vorzeichen der Diskussion über Antisemitismus steht, der kann wirklich hoch hergehen bei den Linken. Ich rechne aber auch damit, dass die am Ende beschließen werden, Sondierungsgespräche aufzunehmen. Aber es sind schwierige Zeiten gerade für diese Partei, die in einem sehr rasanten Tempo schnell erwachsen werden muss.
12: Landespolitikreporter Sebastian Schöbel mit seiner Einschätzung zu den Regierungsaussichten der Berliner Linken. Ja, und Katina Schubert ist eine Linken-Politikerin, die in Berlin schon einiges erlebt hat. Sie war 7 Jahre lang Landesvorsitzende und auch eine Zeit lang Vizechefin im Bund. Schubert kennt also die Linke durch und durch und sie hat heute früh ebenfalls bei uns im Interview gesagt, es gibt gute Gründe, warum ihre Partei in Berlin bei der Wahl so gut abgeschnitten hat.
15: Die Gründe liegen vor allen Dingen darin, dass die Menschen in Berlin, ein Viertel aller Wählerinnen und Wähler, gesagt haben, es kann so nicht weitergehen. Wir brauchen Veränderungen auf dem Wohnungsmarkt, wir brauchen Veränderungen in der sozialen Infrastruktur, wir brauchen eine Sicherheit dafür, dass die Stadt wieder funktioniert. Deswegen ist doch die Linke gewählt worden und das hat sich ja nicht geändert seit Sonntag.
14: Heute soll der Parteitag grünes Licht für Sondierungsgespräche geben. Wie sicher sind Sie denn, dass die Partei diesen Weg tatsächlich mitgeht? Die Linksjugend spricht ja zum Beispiel davon, dass die Partei eher Herzkammer des Widerstands sein sollte als Teil einer Regierung.
15: Also die gesamte Partei hat einen fulminanten Wahlkampf gemacht, auch mit dem Ziel und gerade mit dem Ziel, dass jetzt das Leben in der Stadt für die Menschen in Berlin verbessert wird und hat das auch auf konkrete Politikfelder bezogen. Wohnen, soziale Infrastruktur, Gesundheitsversorgung, Preise, das Leben lebenswerter und gestaltbarer und vor allem bezahlbar zu machen. Das waren die wichtigsten Punkte. Und wer einen solchen Wahlkampf macht, der will dann auch die Veränderungen wirklich durchsetzen. Und deswegen bin ich mir sehr sicher, dass der Partei Parteitag heute Abend für Sondierungen stimmen wird.
14: Bevor es jetzt überhaupt um die Inhalte geht, verlangen die Grünen Klarheit und fordern von Elif Erayb eine klare Abgrenzung von Antisemiten, Islamisten und kriminellen Milieus. Selbst von Bundesebene gibt es da Druck. Kann Erayb dieses Versprechen glaubwürdig geben?
15: Elif Erayb hat sich bisher immer sehr, sehr klar gegen jede Form von Antisemitismus, gegen jede Form von Islamismus gestellt und irgendwelche Kontakte zur organisierten Kriminalität lehnt sie selbstverständlich ab. Es wäre auch absurd, wenn es anders wäre. Und ich erwarte jetzt ehrlich gesagt sowohl von der politischen Konkurrenz wie auch von der Öffentlichkeit, dass es auch anerkannt wird. Die Linke ist eine demokratische Partei. Da können Leute nicht per Federstrich und per Handstreich ausgeschlossen werden, sondern das ist ein langer Prozess. Ich habe selber ein Ausschlussverfahren geführt. Das hat ein Jahr gedauert, bis es soweit war, weil es ein rechtsstaatlicher Prozess ist. Das geht erst zur Landesschiedskommission, dann geht es zur Bundesschiedskommission. Und deswegen ist es wichtig, dass Elif Erayb, genauso wie alle anderen führenden Köpfe der Linken, sich glaubhaft gegen jeglichen Antisemitismus stellen. Aber sie können nicht einfach mal so durchgreifen und Leute rausschmeißen. Das geht nicht. Und das geht in keiner demokratischen Partei. Und das muss man, glaube ich, einfach mal sich nochmal vergegenwärtigen, wenn immer von Konsequenzen die Rede sind. Die sind halt nur begrenzt möglich. Aber es ist eine klare Abgrenzung von ihrer Seite erfolgt und auch von der gesamten Führungsriege. Und insofern finde ich, muss man jetzt diese Debatte mal wieder ein bisschen auf den Boden zurückziehen. Es gibt nicht umsonst mittlerweile auch selbst jüdische Berlinerinnen und Berliner Antisemitismusforscherinnen, die sagen, hier wird auch eine Debatte instrumentalisiert und das führt natürlich dazu, dass Antisemitismus zum Kampfbegriff wird, anstatt dass es darum geht, tatsächlich Judenfeindlichkeit zu identifizieren und zu bekämpfen. Und das ist aber unsere zentrale Aufgabe. Wir wollen, dass Jüdinnen und Juden in Berlin sicher leben können, dass sie keine Angst haben müssen vor Anfeindungen, egal jetzt, ob von rechts, von links, von wem auch immer. Und das muss unser Ziel sein. Das geht aber nicht, indem Antisemitismus zum Kampfbegriff wird, um politische Gegner zu diffamieren.
14: Sie haben jetzt sicherlich auch den offenen Brief gemeint, den 150 jüdische Berlinerinnen und Berliner geschrieben haben, in dem sie eben die Linke in Schutz nehmen. Frau Schubert, wie ist Ihr Bauchgefühl?
15: Das ändert nichts daran, dass man jeglicher Form von Antisemitismus auch in der eigenen Partei klares Stoppzeichen entgegensetzen muss.
14: Natürlich, das soll nicht ausgeschlossen sein, aber Sie sagen ja auch, dass mögliche Ausschlussszenarien nicht vorstellbar sind, wobei man sich vorstellen könnte, dass die Grünen oder die SPD genau sowas verlangen könnten.
15: Ja, ich sage ja nur, das geht nicht von heute auf morgen. Das ist ein rechtsstaatlicher Prozess und das ist auch richtig so.
14: Frau Schubert, Ihre Prognose? Wird Elif Erayb am Ende als erste Linke ins Rote Rathaus einziehen?
15: Ich hoffe sehr und ich drücke ihr alle Daumen, mein Vertrauen hat sie.
12: Das sagt die ehemalige Berliner Linken-Chefin Katina Schubert. Es gibt also viel zu besprechen heute ab 17 Uhr beim außerordentlichen Landesparteitag der Linken. Schafft es die Partei ins Rote Rathaus oder kommt doch noch was dazwischen? Das war unser Thema des Morgens.
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12: Das ist mal eine ziemlich ungewöhnliche Zusammenkunft. Kafka, Pippi Langstrumpf, Friedrich II. Und Günter Schabowski treffen aufeinander und zwar in Netzen im Landkreis Potsdam-Mittelmark. Denn dort feiert morgen das Stück Theater Weites Feld Premiere mit einem neuen Stück Flügel unter der Haut. Eine Spurensuche zum Thema Freiheit, die mit einem Auszug aus Kafkas Die Verwandlung beginnt.
16: Er spürte, dass an seinem Rücken, da wo sich die Schulterblätter befinden, etwas bewegte und schmerzte. Es war ihm, als ob sich da etwas bildete, das ihn einem Tier oder einem Wesen nicht von dieser Welt ähnlich machte.
17: Über Nacht wird die Figur aus Kafkas Verwandlung zum Ungeziefer und ist gefangen. So beginnt der Abend mit dem Titel Flügel unter der Haut. Eine abwechslungsreiche Theatercollage mit Schauspiel, Musik und Videoelementen zum Thema Freiheit.
18: Frauen müssen im öffentlichen Raum einen rosa Hut tragen, Männer einen blauen. Wer sich an diese Regel nicht hält, dem drohen Sanktionen, von einer Ermahnung bis zur Gefängnisstrafe.
17: Wann fühlen wir uns frei? Wer oder was macht uns unfrei? Verschiedene Perspektiven sind zu sehen und zu hören. Es gibt Beispiele aus der Literatur wie Kafka oder Dostojewski. Zu hören ist aber auch ein herrlich absurder Monolog, den die KI beigesteuert hat. Immer wieder betreten Figuren wie Samsa oder Friedrich II. Die schlichte weiße Bühne. Allesamt dargestellt von der Schauspielerin Karen Schneeweiß-Vogt. Sie hatte die Idee für den Abend.
19: auch, dass ich in der DDR groß geworden bin und da einige Sachen so ein bisschen wiedererkannt habe, auch diese eben Angst vor der Freiheit, ne? Dass man das nicht gewohnt ist, alles das Leben selbst in die Hand zu nehmen und auf einmal, ja, was mache ich jetzt damit?
17: Auch um diesen Freiheitsdrang dreht sich die neue Produktion des Theaters in Netzen. Ein sehr kurzweiliger Abend mit vielen Szenenwechseln und musikalischen Einspielern. Von melancholischem Filmsoundtrack über die einstürzenden Neubauten. Bis zu Pippi Langstrumpf.

0: Karen Schneeweiß-Vogt hat zusammen mit ihrem Regisseur Brandenburgerinnen und Brandenburger auf der Straße befragt. Auch sie kommen an diesem Abend immer wieder in Videosequenzen zu Wort.
1: Und gab es Momente in Ihrem Leben, wo Sie sich besonders frei gefühlt haben?
2: Besonders frei? Also so am Meer. So, wenn man so die Weite sieht und alles und irgendwie so alles miteinander verschwimmt, dann ja.
0: Dabei durfte jeder sagen, was er wollte, erklärt Regisseur Richard Jordant.
3: Wir haben jetzt nicht nur die Meinungen oder Einschätzungen genommen, die uns jetzt persönlich gefallen. Wir wollten halt auch wirklich die Diskussion, auch in das Nachdenken eröffnen zum Thema Freiheit.
0: Am Ende des Abends geht das Publikum nicht mit Antworten oder einem fertigen Konzept von Freiheit nach Hause. Das findet auch Matthias Vogt vom Theater Weitesfeld faszinierend.
4: Was passiert dann? Was will ich dann eigentlich? Zu sagen, das will ich nicht mehr, das will ich nicht mehr, das macht mich unfrei. Aber was macht mich eigentlich frei? Also ich gehe eigentlich mit viel mehr Fragen aus dem Stück raus, als ich reingegangen bin.
5: Das Theater Weitesfeld und sein neues Stück Flügel unter der Haut morgen Nachmittag ist Premiere im Kulturstall Netzen. Weitere Aufführung im Oktober. Der Bericht war von Kulturreporter Chris Rudolph.
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5: Jonas Ziegler, bitte.
8: A10 westlicher Berliner Ring Richtung Dreikafeland. Zwischen Brieselong und Falkensee ist die Autobahn wegen Bergungsarbeiten gesperrt, zurzeit Stau. Letzte freie Ausfahrt ist Spandau. Westlicher Ring Richtung Dreieckwerder zwischen Potsdam Nord und Vöben 20 Minuten Stau an einer Baustelle. Stadtverkehr Berlin, Stadtring 100 Richtung Wedding. Es dauert länger zwischen Oberlandstraße und Kreuz Schöneberg. Im weiteren Verlauf zwischen Hohenzollerndamm und Dreieck Funkturm. Tempelhof rund um den Platz der Luftbrücke kann es wegen der Marathon-Expo bis 20 Uhr zu Behinderungen kommen. Niederschöneweide auf der Schnellerstraße stadteinwärts ist zwischen Brückenstraße und Karlshorster Straße nach einem Wasserrohrbruch nur eine Spur frei. 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
5: 12 Uhr, Bernhard Kempf hier. Schönen guten Tag.
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5: Die Rente ist sicher, hat Norbert Blüm mal gesagt. 1986, da war er Bundesarbeitsminister. Heute machen viele ein Fragezeichen hinter das Thema Rente. Wird sie am Ende ausreichen? Ohne eine weitere Vorsorge vermutlich nicht. Das gilt vor allem für junge Menschen. Die Nachrichten hat Jonas Ziegler.
8: Der Bundestag hat über die geplante sogenannte Frühstartrente beraten. Die Bundesregierung will mit staatlichen Mitteln unterstützen, dass schon im Kindesalter eine private Altersvorsorge aufgebaut wird. Das entsprechende Depot soll von den Eltern bei Privatbanken angelegt werden. Geschieht das nicht, eröffnet der Staat ein kollektives Depot. SPD-Bundesfinanzminister Klingbeil sprach in der Debatte von einem wichtigen Schritt zur Chancengleichheit. Kritik kam unter anderem von der Linken. Deren Abgeordnete Schubert kritisierte, das Projekt diene eher der Kundenakquise für Banken als der staatlichen Fürsorge für Kinder. Die AfD-Abgeordnete Nieland bezeichnete den vorgesehenen Betrag von 10 Euro im Monat als deutlich zu niedrig. Ihre Fraktion fordere stattdessen Einzahlungen von 100 Euro monatlich. Bundestag und Bundesrat sollen heute in einem Eilverfahren einen neuen Tankrabatt beschließen, damit er noch am 1. Oktober in Kraft treten kann. Vorgesehen ist, dass die Energiesteuer auf Kraftstoffe bis zum Jahresende gesenkt wird. Dadurch soll der Preis für Benzin oder Diesel um bis zu 17 Cent pro Liter fallen. aus dem Hauptstadtstudio Benjamin Großkopf.
9: Das Bundeskartellamt hat schon vorab an die Mineralölkonzerne appelliert, diese Entlastung vollständig weiterzugeben. Untersuchungen der Behörde zeigen, dass dies bei der vorherigen Auflage des Tankrabatts zu etwa 80% der Fall war. Viele Ökonomen und alle Oppositionsparteien im Bundestag kritisieren das Instrument. Teuer, kurzsichtig, zu wenig zielgerichtet, wenig ökologisch, so die Hauptvorwürfe. Union und SPD dagegen verweisen auf die infolge des Iran-Kriegs stark steigenden Spritpreise, die sowohl für Menschen, die auf das Auto angewiesen sind, als auch für Unternehmen schädlich seien.
8: Mecklenburg-Vorpommerns Ministerpräsidentin Schwesig fordert ein Treffen der Länderchefs mit Bundeskanzler Merz, um über den Reformkurs der Bundesregierung zu sprechen. Schwesig sagte in der ARD, Reformen seien wichtig für die soziale Stabilität im Land. Auf dem Tisch lägen allerdings vor allem Kürzungen. Man müsse aber in die Strukturen gehen und Dinge verändern. Dabei sprach die SPD-Politikerin auch die geplante Rentenreform an. Es gebe Vorschläge der Rentenkommission, die vernünftig seien. An der abschlagsfreien Rente nach 45 Beitragsjahren halte sie aber fest. Große Wohnungsbestände in Berlin zu vergesellschaften, wie es die Linke fordert, wäre laut einer Studie finanzierbar. Forscher haben im Auftrag der gewerkschaftsnahen Hans-Böckler-Stiftung untersucht, welche Kosten für rund 210.000 Wohnungen anfallen würden. Sebastian Hampf, RBB 24.
10: Sie rechnen mit Entschädigungen von etwa 13,5 Milliarden Euro. Bei entsprechender Finanzierung sei das nach Ihrer Analyse ohne Kürzungen im Berliner Landeshaushalt möglich. Die Studie kommt zu dem Schluss, dass mehr Wohnungen in öffentlicher Hand den Einfluss des Landes auf den Mietmarkt vergrößern und Mietsteigerungen dämpfen könnten. Gleichzeitig dürfe der Wohnungsneubau nicht darunter leiden. Nötig sei vor allem der Neubau von Sozialwohnungen und anderen langfristig preisgebundenen Wohnungen.
8: Der Berliner Rechnungshof warnt im Falle von Vergesellschaftungen seit längerem vor erheblichen Haushaltsrisiken. In anderen Schätzungen werden deutlich höhere Entschädigungszahlungen angenommen. Volkswagen muss zahlreiche Autos wegen eines möglichen Defekts an der Lenkung zurückrufen. Grund dafür ist laut Kraftfahrtbundesamt, dass eine Schraube durchrosten und im schlimmsten Fall zu einem Ausfall der Lenkung führen könnte. In Deutschland sind demnach rund 900.000 Fahrzeuge der Modelle Tiguan, Touran, Golf, Golf-Variant und Caddy betroffen, sowie der Audi Q3. Weltweit umfasst der Rückruf mehr als 2 Millionen Fahrzeuge. Fußball-Bundestrainer Jürgen Klopp hat nach den Muskelverletzungen von Jamal Musiala und Kai Havertz Konsequenzen gezogen. Er kündigte an, dass für die beiden Verletzten Florian Wirtz und Jonathan Burkhardt früher als geplant zur Fußballnationalmannschaft dazustoßen. Musiala hatte sich gestern beim Aufwärmen vor dem Spiel gegen die Niederlande einen Muskelfaserriss zugezogen. Havertz musste noch in der ersten Halbzeit wegen einer Muskelzerrung ausgewechselt werden. Das nächste Nations League-Spiel der DFB 11 ist am Sonntag in Augsburg gegen Griechenland. Soweit die Nachrichten. 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Das Wetter. Ab dem Mittag weniger Wolken und meist trocken, maximal 15 bis 19 Grad. Zurzeit in Berlin-Pankow 12 und in Kladow 14 Grad, in Zehdenick 13 und in Luckenwalde 14 Grad. Es weht mäßiger Wind aus West. Morgen anfangs sonnig, im Verlauf bewölkt, aber trocken bei 20 bis 23 Grad. Die Zeit 12.05 Uhr.
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11: Jetzt im Studio Bernhard Kempf, schön, dass Sie eingeschaltet haben. 10 Euro pro Kind und Monat, das soll ein Grundstock für eine spätere Rente werden. Der Bundestag hat heute zum ersten Mal über die sogenannte Frühstartrente beraten. Denn die Bundesregierung will damit dafür sorgen, dass Kinder schon eine Altersvorsorge aufbauen. Bundesfinanzminister Lars Klingbeil, der hat in der Debatte gesagt, dass es hier um die Chancengleichheit für alle Kinder geht. Alle sollen profitieren.
12: Es ist noch heute so, dass viel zu häufig der Geldbeutel der Eltern darüber entscheidet, welche Zukunft Kinder in unserem Land haben. Und das brechen wir ein Stück weit mit der Frühstartrente auf. Und deswegen ist diese Frühstartrente auch ein Zeichen für eine bessere Gerechtigkeit in unserem Land.
11: Ja, und profitieren sollen Kinder von diesem Modell ab einem Alter von 6 bis 18.
12: Wir geben Kindern künftig 10 Euro im Monat als Startkapital für die Altersvorsorge. 10 Euro im Monat, das mag vielleicht erstmal wenig klingen. Aber durch den frühen Start kommen über Jahrzehnte große Summen zusammen. Alleine aus der staatlichen Förderung kann bis zum Renteneintritt ein Beitrag von 53.000 Euro entstehen. Wenn jetzt sogar noch die Eltern oder die Großeltern jeden Monat 20 Euro dazugeben, dann wird es nach unseren Schätzungen bis zum Renteneintritt eine Summe von 160.000 Euro sein, die dort zusammenkommt.
11: Ja, und der Finanzminister und Vizekanzler spricht von einem digitalen Familiensparbuch für alle Familien, vor allem die mit einem kleinen Einkommen. Die Bundesverbraucherzentrale Bundesverband, die begrüßt die Frühstartrente grundsätzlich und rechnet aber ebenfalls vor, damit dieses Modell der Bundesregierung wirken kann, sei es eben wichtig, dass Eltern oder auch die Jugendlichen über das 18. Lebensjahr hinaus Geld dazu geben oder weitersparen.
13: Die Beträge sind definitiv klein und man kann sicherlich davon sprechen, dass das eher etwas Symbolisches ist, beziehungsweise etwas, um die Kinder und deren Eltern an das Thema Altersvorsorge heranzuführen. Das Geld selber wird definitiv nicht ausreichen, um die Altersvorsorge angemessen zu ergänzen.
11: Das sagt Dorothea Mohn von der Verbraucherzentrale Bundesverband im RBB 24 Inforadio. Und diese Frühstartrente, die soll mit dem Geburtsjahrgang 2020 beginnen, so der Plan. Und die geschätzten Kosten, die liegen über 400 Millionen Euro pro Jahr. Mit einem neuen Tankrabatt will die Bundesregierung die Spritpreise möglichst schnell senken. Heute sollen der Bundestag und der Bundesrat darüber entscheiden. Was genau vorgesehen ist, dazu Benjamin Großkopf aus dem Hauptstadtstudio.
9: Ja, befristet bis Ende des Jahres soll die Energiesteuer abgesenkt werden, sodass der Preis für einen Liter Diesel oder Benzin um insgesamt 17 Cent sinken könnte. Bund und Länder haben diesen Schritt länger gescheut, denn er bedeutet eben Steuerausfälle, die sich auf schätzungsweise 2,5 Milliarden Euro summieren. Der Kompromiss jetzt, Bund und Länder teilen sich diese Summe und es soll ergänzend bis zum 1. Januar ein sogenannter Spritpreisdeckel erarbeitet werden. Den gibt es woanders schon, zum Beispiel in unseren Nachbarländern. Belgien und Luxemburg.
11: Ja, und dieser Spritpreisdeckel, was bedeutet der genau?
9: Na, im Prinzip wird vom Staat eine Höchstgrenze für Sprit festgelegt, ein Markteingriff also, den vor allem die Union eigentlich eher ablehnt. Dabei muss eine staatliche Stelle den maximal erlaubten Preis pro Liter Benzin oder Diesel errechnen, abhängig zum Beispiel vom Preis für Rohöl oder für Transport und Lagerung davon. Den Unternehmen wird auch eine Gewinnspanne zugestanden, aber sie können darüber eben nicht mehr komplett selbst entscheiden. Dazu müssen die gesetzlichen Voraussetzungen geschaffen werden und das soll eben bis 1. Januar abgeschlossen sein. Das Wort soll ist hier wichtig. So richtig konkret ist das nämlich noch nicht.
11: Ja, und die entscheidende Frage natürlich, kommt denn dieser Rabatt dann auch vollständig bei den Autofahrern an? Dazu noch einmal unser Korrespondent.
9: Naja, mit vollständig ist das so eine Sache. Bei der letzten Auflage des Tankrabatts im Frühsommer, so schätzt es das Bundeskartellamt, waren es etwa 80%, die wirklich beim Autofahrer ankamen. Und eben dieses Kartellamt, das hat jetzt schon, bevor es überhaupt losgeht, an die Mineralölkonzerne appelliert, gebt das weiter. Das Kartellamt, das muss man wissen, beobachtet die Preisentwicklung nämlich und kann auch Verfahren anstrengen. Allerdings immer erst hinterher, was dem Autofahrer in dem Moment an der Zapfsäule natürlich nichts bringt.
11: Bundestag und Bundesrat sollen heute über einen erneuten Tankrabatt entscheiden. Informationen waren das von Benjamin Großkopf. 10 Minuten nach 12 haben wir es jetzt und wir schauen ins Ausland. Ja, lange Zeit hat man ziemlich wenig über den jahrzehntealten Disput zwischen Griechenland und der Türkei gehört. Jetzt aber ist er wieder aufgeflammt. Beide Länder beschuldigen sich gegenseitig, für die zunehmenden Spannungen verantwortlich zu sein. Dabei geht es um Hoheitsgewässer, es geht um Besitzansprüche und es geht vor allem um Einfluss im Mittelmeerraum. Aus Athen, Jasper Riemann.
14: Es ist ein sich aufschaukelndes Hin und Her. Da beschwert sich Griechenland über türkische Luftraumverletzungen, über aus seiner Sicht illegale Ausrufungen türkischer Meeresnationalparks, über türkische Truppenverlegungen an die Küste. Auf der anderen Seite ist ein türkischer Präsident Recep Tayyip Erdogan, der Griechenland aufruft, die Militarisierung seiner Inseln zu beenden und sein Außenminister Hakan Fidan, der deswegen von einer Sicherheitsbedrohung für die Türkei spricht.
15: Wir treten also wirklich in eine neue Ära ein.
14: Mehdi Bossi ist emeritierte Professorin für internationale Sicherheit an der Universität Piräus.
15: Wir sehen eine zunehmende Eskalation und eine bedrohliche Rhetorik seitens der Türkei und seitens Griechenlands. All das und natürlich das unsichere regionale und internationale Umfeld trägt dazu bei, dass diese Spannungen vielleicht einen extremeren Punkt erreichen könnten.
14: Ende August hat Griechenland mit Israel einen milliardenschweren Rüstungsvertrag abgeschlossen. Name: Schild des Achilles. Griechenland erhält ein umfassendes Luftverteidigungssystem. Aus Sicht des griechischen Analysten und Journalisten John Psaropoulos geht es dabei nur um Selbstverteidigung.
16: Griechenland betrachtet die Türkei als ein potenzielles Russland. Die Bedrohungswahrnehmung, die Europa jetzt von Russland hat, die hat Griechenland schon seit längerem gegenüber der Türkei.
14: In den vergangenen Jahrzehnten gerieten Griechenland und die Türkei immer wieder wegen unterschiedlicher Fragen in der Ägäis aneinander, zum Beispiel wegen der Ausdehnung des griechischen Luftraums oder wegen der Größe von Wirtschaftszonen. Ronald Mainardos, Politikbeobachter beim Athener Think Tank Elia Map, spricht von einer komplexen Gemengelage.
17: Man ist sich nicht einig, was eigentlich umstritten ist, und man ist sich nicht einig, wie man diese Streitpunkte denn lösen soll.
14: So ist für die griechische Regierung zum Beispiel die Frage geklärt, ob man das Recht habe, die Hoheitsgewässer um die Ägäisinseln auf 12 Seemeilen auszuweiten. Das erlaube ja schließlich das UN-Seerechtsübereinkommen. Doch das türkische Parlament hat schon 1995 beschlossen, setzt Griechenland das wirklich um, würde das als Kriegsgrund gesehen werden. Die türkische Befürchtung? Wegen der vielen griechischen Inseln könnten die internationalen Gewässer in der Ägäis erheblich schrumpfen, der türkische Schiffsverkehr wäre drastisch eingeschränkt. In Griechenland wiederum wird außerdem die türkische Doktrin der sogenannten blauen Heimat kritisch gesehen, wonach die Türkei ihre Einflusszonen im Mittelmeer deutlich erweitern will. Der Politikwissenschaftler Hüseyin Bağcı aus Ankara beschwichtigt.
18: Zwischen der Türkei und Griechenland könnte es nicht zu einer militärischen Auseinandersetzung kommen, weil beide Seiten Mitglieder der NATO sind. Das ist ein Familienkonflikt.
14: Präsident Erdogan sei ohnehin nicht an einem Krieg interessiert. Vieles ist, da sind sich die Experten einig, innenpolitisch motiviert. So sind im Frühjahr Wahlen in Griechenland und Ministerpräsident Mitsotakis will nicht schwach wirken. Sicher ist, die Zeit der ruhigen Gewässer, wie die Entspannungsphase seit einem Besuch Erdogans 2023 in Athen genannt wird, diese Zeit ist vorbei.
11: Über die Spannungen zwischen Griechenland und der Türkei berichtete Jasper Riemann.
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11: Morgen am Samstag, da ist es soweit, da wählen Delegierte des Deutschen Olympischen Sportbunds die Stadt oder Region, die sich offiziell beim Olympischen Komitee bewerben soll für Olympische und Paralympische Spiele ab 2036. München oder Köln-Rhein-Ruhr, Berlin hat sich ja zurückgezogen. Wer hat da die besseren Karten und vor allem, wie laufen sich die Städte warm für die große Entscheidung? Dazu Marina Schweizer.
19: Es ist ein fulminanter Endspurt vor der innerdeutschen Olympia-Entscheidung. Der Rückzug der Berliner Bewerbung bringt eine neue Dynamik in den letzten Stunden. Die Hauptstadt ohne Referendum und jetzt auch noch mit einer Linken als Wahlsiegerin für das Abgeordnetenhaus, mit Spitzenkandidatin Elif Erhalp in fundamentaler Ablehnung zu Olympischen Spielen.
20: Also ich habe ganz klar gesagt, dass ich beispielsweise die 6 Millionen, die schon für die Olympia-Bewerbung ausgegeben wurden, für eine Steuergeldverschwendung halte.
19: Die politische Lage und die Tatsache, dass Berlin nach der Evaluierung des Deutschen Olympischen Sportbunds auf dem 3. Platz gelandet ist, all das hat die Macher um den Olympiabeauftragten Kaveh Niromand wenige Tage vor der Abstimmung einen Rückzieher machen lassen.
21: Berlin hat nicht verdient, dort abgewatscht zu werden. Dann behalten wir das Heft des Handelns selber in der Hand und treten dort nicht zur Abstimmung an.
19: Jetzt der Zweikampf zwischen München und Köln-Rhein-Ruhr. Beide Konzepte könnten unterschiedlicher kaum sein und haben trotzdem bei der Bewertung vom Deutschen Olympischen Sportbund und seinen Verbänden die Bestnote erhalten. Beide haben in Olympiareferenten ein klares Ja aus der Bevölkerung bekommen. Für die Entscheider im IOC eine wichtige Bedingung. Dazu kommt das Faible des IOC für einfache und gleichzeitig große Geschichten rund um einen Olympia-Ausrichter. Eine solche zaubert die Rhein-Ruhr-Bewerbung noch 2 Tage vor der Abstimmung aus dem Hut. NRW legt sich auf das Segelrevier Rostock-Warnemünde fest. Die Hoffnung, dass eine gesamtdeutsche Bewerbung aus West und Ost zieht. München dagegen besticht durch ein Konzept der kurzen Wege, wichtig nicht nur für Athletinnen und Athleten, sondern auch für die Zuschauer. Ansonsten glänzt die bayerische Landeshauptstadt durch ihre internationale Bekanntheit, durch das Oktoberfest oder auch die Spiele 1972. Der Olympiapark von damals soll jetzt für ein zentral organisiertes Sportfest, ähnlich wie in Paris, erneuert werden. Ski-Ikone Christian Neureuther wirbt deshalb für seine Heimat.
1: Mit einem Wort zu sagen oder mit zwei: Strahlkraft und Herzblut.
19: München oder Rhein-Ruhr? Es könnte ein Kopf-an-Kopf-Rennen bei der Wahl im Kurhaus von Baden-Baden geben. Wenn 42 olympische Sportverbände, das Präsidium und die persönlichen Mitglieder des Deutschen Olympischen Sportbunds entscheiden, wer für Deutschland ins Olympiarennen geschickt wird. Der Bundespräsident wird dann am frühen Samstagnachmittag das Ergebnis bekannt geben.
11: Also, wer geht für Deutschland ins Rennen um Olympia? Morgen Nachmittag wissen wir mehr, denn dann gibt's die Entscheidung.
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11: Das Wetter für Berlin und Brandenburg: 12 Grad meldet Berlin-Pankow, 14 Grad sind es aktuell in Luckenwalde, 19 Grad ist für heute, für diesen Freitag, die Höchsttemperatur. Die Wolken ziehen sich mehr und mehr zurück und dafür kommt die Sonne raus und es soll bis zum Abend trocken bleiben.
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11: Den hat Jonas Ziegler.
8: A10 westlicher Berliner Ring Richtung Dreieck-Havelland. Zwischen Brieselang und Falkensee ist die Autobahn wegen Bergungsarbeiten gesperrt. Zurzeit Stau. Letzte freie Ausfahrt ist Spandau. Und westlicher Ring Richtung Dreieck-Werder zwischen Potsdam-Nord und Vöben. 20 Minuten Stau an einer Baustelle. Stadtverkehr Berlin, stockender Verkehr auf dem Stadtring A100 in Richtung Wedding zwischen Oberlandstraße und Kreuz Schöneberg und Richtung Treptow zwischen Schmarkendorf und Albuinstraße, jeweils 10 Minuten Verzögerung. Voller ist es auch auf der Königin-Elisabeth-Straße Richtung Spandauer Damm und auf der Rienstraße vor der Allee der Kosmonauten Richtung Landsberger Allee. Tempelhof rund um den Platz der Luftbrücke kann es wegen der Marathon-Expo bis 20 Uhr zu Behinderungen kommen. 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
11: In ein paar Sekunden ist es 12.20 Uhr.
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11: Mit Bernhard Kempf. Der Deutsche Bundestag hat heute wieder ein volles Programm. Da geht es um den Tankrabatt, der zum 1. Oktober in Kraft treten soll. Und es geht um das Thema Altersvorsorge, und zwar gezielt für Kinder und Jugendliche, denn die sollen Geld vom Staat bekommen. Die Meldungen dazu hat Jonas Ziegler.
8: Der Bundestag hat über die geplante sogenannte Frühstartrente beraten. Die Bundesregierung will mit staatlichen Mitteln unterstützen, dass schon im Kindesalter eine private Altersvorsorge aufgebaut wird. Aus dem Hauptstadtstudio Jakob Mayer.
25: 10 Euro monatlich für Kinder ab 6 Jahren, das klingt wenig, sagt Bundesfinanzminister Lars Klingbeil von der SPD. Aber da komme bis zum Renteneintritt ordentlich was zusammen. Der stellvertretende Unionsfraktionschef Matthias Mittelberg spricht von einem Meilenstein. Aus Sicht der AfD reichen die geplanten Zuschüsse bei der Frühstartrente nicht aus, um genügend Kapital fürs Alter aufzubauen. Um das zu schaffen, müssen die Eltern schon gigantische Zahlungen leisten, sagt die Abgeordnete Iris Nieland. Nach der ersten Beratung am Vormittag soll der Bundestag das Vorhaben noch im Herbst abschließend diskutieren, damit es Anfang kommenden Jahres in Kraft treten kann.
8: In einem Eilverfahren soll heute der geplante neue Tankrabatt beschlossen werden. Im Moment debattiert der Bundestag über das Vorhaben der schwarz-roten Koalition. Später stimmen die Abgeordneten darüber ab. Gleich danach

0: Tobias Möck, rbb24.
1: Kizil-Tepe betonte, dass die Schnittmengen ihrer SPD zu Linken und Grünen offensichtlich seien. Sie gehört zum linken Flügel der Partei und ist die erste führende Sozialdemokratin in Berlin, die sich in dieser Frage klar positioniert. Die Linke will am Abend entscheiden, ob sie Sondierungsgespräche mit Grünen und SPD aufnimmt. Die frühere linken Landesvorsitzende Schubert sagte im rbb24-Inforadio, sie sei sicher, dass die Delegierten zustimmen. Allerdings gibt es bei Grünen und SPD Vorbehalte gegen Teile der Linken wegen Antisemitismusvorwürfen. Schubert betonte, die Spitzenkandidatin Ehralp habe sich immer klar gegen jede Form von Antisemitismus gestellt. Das sollten die anderen Parteien anerkennen.
0: Sachsens Innenminister Schuster plädiert dafür, das Grundrecht auf Asyl aus dem Grundgesetz zu streichen. Das geht laut Leipziger Volkszeitung aus einem 4-Punkte-Plan des CDU-Politikers zur Verschärfung des Asylrechts hervor. Demnach soll die Aufnahmekapazität in Städten und Gemeinden künftig der Maßstab sein für den Umfang, in dem Asyl gewährt wird. Statt eines individuellen Asylanspruchs sollte es dann jährliche Kontingente geben. Schuster will über seinen Vorschlag mit dem Bundesinnenministerium und den Länderministern beraten. In Deutschland sind immer mehr Menschen auf staatliche Hilfe zum Wohnen angewiesen. Laut Statistischem Bundesamt stieg die Zahl der Wohngeldempfänger auf den höchsten Wert seit Beginn der Erfassung vor mehr als 20 Jahren. Aus Wiesbaden, Roman Warschauer.
2: 1,3 Millionen Haushalte haben im vergangenen Jahr Wohngeld bezogen. Das waren gut 7% oder 90.000 Haushalte mehr als noch ein Jahr zuvor. Durchschnittlich bekam jeder Haushalt 296 Euro im Monat. Das machte für den Staat Ausgaben von insgesamt fast 5 Milliarden Euro aus, nach rund 4,7 Milliarden im Vorjahr. Nach Angaben des Statistischen Bundesamts erhalten deswegen mehr Haushalte Wohngeld, weil der Anspruch turnusmäßig an die allgemeine Preis- und Mietentwicklung angepasst wurde. Die Mehrheit der Wohngeldempfänger waren Rentnerinnen und Rentner, meist alleinstehend. Danach folgten Haushalte mit Kindern unter 25 Jahren. Den höchsten Anteil an Haushalten, die Wohngeld erhalten, gab es in Mecklenburg-Vorpommern, den geringsten in Bayern.
0: In der Altstadt von Athen ist am Morgen bei einer Explosion ein Haus eingestürzt. Weitere Häuser in der Nachbarschaft wurden ebenfalls beschädigt. Aus einem von ihnen rettete die Feuerwehr nach eigenen Angaben zwei verletzte Frauen. Laut Medienberichten wurde auch ein Fußgänger leicht verletzt. Bisher wird ein Gasleck als Ursache für das Unglück vermutet. Die Explosion ist in der Nähe der Akropolis passiert, im Viertel Plaka. Soweit die Nachrichten. 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Das Wetter. Ab dem Mittag weniger Wolken und meist trocken, maximal 15 bis 19 Grad. Zurzeit in Berlin-Pankow 12 und in Kladow 14 Grad, in Zehlenick 13 und in Luckenwalde 14 Grad. Morgen am Samstag anfangs sonnig, im Verlauf bewölkt, aber trocken bei 20 bis 23 Grad. Die Zeit 12.25 Uhr.
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4: In dieser Woche ist der Filmherbst so richtig angekommen und das heißt, es gibt neue Filmstarts im Überfluss. Herzlich willkommen, ich bin Alexander Soyer und Sie hören das Filmmagazin Abgedreht hier im RBB 24 Inforadio. Um die 25 neue Filme sind in dieser Woche neu in die Kinos gekommen. Brad Pitt mit Hund, ein neuer Berlin-Ausflug mit Emil und seinen Detektiven oder die dokumentarische Innenansicht des Schulalltags in Putins Russland. Außerdem, auf HBO Max wird nun auch die Vorgeschichte des Hammadi-Clans erzählt mit Four Blocks Zero. Mehr dazu am Ende dann von Abgedreht. Los geht es jetzt aber erstmal wie gewohnt mit unserem Neustartsüberblick und mit Brad Pitts Wildnisabenteuer. Mann mit Hund und Flugzeug schlägt sich durch verlassene Welt. Das hatten wir gerade, postapokalyptisch mit Das Ende der Sterne und Jacob Elordi in der Hauptrolle. Und das haben wir jetzt nochmal viel, viel besser und konsequenter mit Brad Pitt und Schäferhund Uber in Eiserne Wildnis, Heart of the Beast. Als Ex-Soldat und Ex-Militärhund, beide verfolgt von traumatischen Erinnerungen an ihre Einsätze, verbringen die beiden ihren gemeinsamen Ruhestand in der unwirtlichen und einsamen Natur Alaskas. Nachdem sie beim Absturz ihres kleinen Wasserflugzeugs gerade so dem Tod entgehen können, machen sie sich auf einen fast 100 Kilometer langen Gewaltmarsch bis zur nächsten Straße. Als wäre das nicht schon schwer genug, bekommen sie es auf dem Weg dahin auch noch mit reißenden Stromschnellen, einem Grizzly und einem Rudel Wölfe zu tun.
5: Nicht die

0: Größe des Hundes entscheidet den Kampf, sondern sein Wille zu kämpfen. Ich glaub's ja nicht. Eine letzte Mission. Ich werde dich hier nicht sterben lassen.
1: Was die beiden da auf dieser letzten Mission durch und überstehen, wirkt zwar manchmal etwas übertrieben, aber Pitt und vor allem Hauptschauspielhund Uba als sein treuer Gefährte Odin sorgen dafür, dass man diesen Überlebenskampf trotzdem glaubt und von jedem fast unmöglichen Hindernis bis zum nächsten Rückschlag jede Sekunde mit ihnen mitfiebert. Packend, sinnlich und unglaublich berührend. Eiserne Wildnis, Heart of the Beast. Nach ihrem gefeierten und schon einige Jahre zurückliegenden Western bleibt Valeska Griesebach auch in ihrem neuen Film Das geträumte Abenteuer dem östlichen Balkan treu und erzählt mit zärtlich beobachtendem Blick von dem sehnsüchtigen und romantischen Abenteuer der Archäologin Veska, die in ihrer früheren Heimat im Süden Bulgariens eine Ausgrabung betreut. Durch eine zufällige Begegnung mit einem alten Bekannten und Schwarm von früher, der hier mit einem Schmuggeljob ein bisschen Geld machen will, erwacht etwas in ihr. Alte Liebe, Abenteuerlust, Neugier, Furchtlosigkeit. Als er dann, nach dem schönen gemeinsamen Tag, plötzlich wieder verschwindet, begibt sie sich auf seine Spuren, erkundet die Unterweltmachenschaften, die Wunden, das Herz und die Seelen dieser kargen Gegend und entdeckt dabei auch sich selbst neu. Wenn man sich auf diesen über 2,5-stündigen Kinoausflug nach Bulgarien einlassen kann, dann entfaltet das geträumte Abenteuer eine lakonisch-meditative Kraft. Wenn die beste Sendezeit zum Pranger wird. Ein Film, lose basierend auf wahren Begebenheiten und dem Aufstieg und Fall der kontroversen Fernsehshow To Catch a Predator, die von 2004 bis 2007 einige Wellen schlug. Primetime mit Robert Pattinson in der Hauptrolle schaut hinter die Kulissen der Reality-TV-Serie, die damals vor laufender Kamera und zum Schluss auch mit polizeilicher Unterstützung mögliche sexuelle Triebtäter in eine Falle lockte. Per Internetchats wurden die Kandidaten geködert, kindlich wirkende Schauspieler erledigten den Rest und im Finale der einzelnen Segmente kam Moderator Chris Hansen rein und ertappte die Männer auf frischer Tat.
2: Ich will was Großes, keine kleinen Fische mehr, ich will ein Wal.
3: Wollen Sie nicht manchmal, dass die dafür büßen?
2: Vielleicht ist das, was ich tue, sogar schlimmer.
1: Robert Pattinson ist grandios in der Hauptrolle dieses Medienthrillers, der sich oft eher wie ein Psychogramm der drei Hauptcharaktere anfühlt. Die Produzentin der Show, der Lockvogel, der hier die Rolle seines Lebens zu spielen scheint und im Zentrum natürlich Pattinsons Hansen, dessen Leben genauso aus dem Ruder läuft wie seine Sendung, als die Jagd auf den nächsten ganz großen Fisch unheilvoll endet. Eine moderne, medienkritische Mischung aus Heart of Darkness und Moby Dick Geschichte, in der es eigentlich nur Abgründe gibt. Primetime. Im Überblick waren das die Filmstarts der Woche. Ebenfalls neu angelaufen, Visa Morinos preisgekröntes Drama von Scham und Geld, das mit der Geschichte eines Ehepaars das Leben und Überleben im Kosovo zeigt. Oder der Oscar-gekrönte Dokumentarfilm Ein Nobody gegen Putin. Mit dem Einmarsch Russlands in die Ukraine begann der Schulvideograf Pavel Talankin über 2 Jahre den Alltag an seiner Gesamtschule einzufangen. Im offiziellen Auftrag hat er dann vor allem undercover gearbeitet.
4: Indem Talankin den Unterricht und die Veranstaltungen filmt und das Material aus dem Land schmuggelt und zusammen mit David Borenstein daraus einen Dokumentarfilm komponiert, wird das Instrument der Propaganda zur Waffe dagegen. So liefert der Film beklemmende Einblicke in die Indoktrinierung der Kinder, in einen Alltag, in dem Helden gefeiert und Gefallene verschwiegen werden.
5: Vielleicht liebe ich Russland sogar mehr. Vaterlandsliebe bedeutet nicht, eine Flagge zu hissen oder die Nationalhymne zu singen. Vaterlandsliebe bedeutet, zu sagen, dass es Probleme gibt und man darüber spricht. Wenn wir ein freies Land wären, und frei sagen könnten, was gesagt werden muss, müsste ich nicht gehen.
1: Meine Kollegin Anke Sterneborg war das über Ein Nobody gegen Putin, jetzt im Kino. 25 Jahre nach dem letzten Berlin-Besuch von Emil Tischbein gibt es mal wieder eine neue Filmadaption von Erich Kästners Emil und die Detektive. Dass die Geschichte heute spielen muss, das war von vornherein klar, so Regisseur David Dietl.
6: Total. Also erstmal war es wichtig, eben den Stoff in die Jetztzeit zu transportieren, ihn auch, sag ich mal, diverser zu machen, multikultureller zu machen und auch dieses multikulturelle Berlin zu zeigen. Und deswegen sind wir eben ins Don Juan Center nach Lichtenberg, deswegen sind wir auf die Sonnenallee nach Neukölln, um diese Ecken zu zeigen, die Berlin eben auch ausmachen. Das war ja im Original, war es ja nur so ein relativ kleiner Ausschnitt von Berlin. Und ich finde es eigentlich so schön, dass wir so diesen Radius so geöffnet haben. Und man halt mit jedem neuen Emil, und wie gesagt, ich glaube, alle 25 Jahre ist ein ganz guter Zeitabschnitt, so generationenmäßig, vielleicht so eine Art Emil-Zeitkapsel auch von Berlin erzählt.
1: David Dietl war das, seine Neuverfilmung von Emil und die Detektive, jetzt im Kino. Die Serie Four Blocks war ein mehr als bemerkenswerter Kulterfolg, der nach 3 Staffeln allerdings sein endgültiges Ende fand. Fortsetzung ausgeschlossen. Aber die Vorgeschichte des Hammadi-Clans, die kann man sich ab jetzt auf HBO Max anschauen in Four Blocks Zero.
7: Wir haben neue Spieler in der Stadt. Die bauen sich hier was auf.
1: War Four Blocks eher wie die Sopranos, dann ist Four Blocks Zero eher wie Breaking Bad. Ging es im Original um die menschlichen Seiten des Gangster-Daseins, geht es jetzt im Prequel darum, wie aus Menschen Gangster werden. Wie in den 90er Jahren in Berlin-Neukölln aus dem fleißigen Schüler Ali der gefürchtete Tony Hammadi wird. So einer der beiden Regisseure der Serie, Özgür Yildirim.
8: Ja, so kann man das sagen. Ich meine, wir erzählen ja auch einen Ali Hammadi, nicht Tony Hammadi, wir erzählen einen Ali Hammadi, der die besten Voraussetzungen gehabt hätte. Auch da erzählen wir nebenher eben, dass er, so wie sein Vater in der realen Welt da draußen, mit der Bürokratie sich herumschlagen muss, muss er sich in der Schule genauso mit der schulischen Bürokratie herumschlagen und natürlich mit dem Alltagsrassismus.
1: Die Chancen auf ein normales, gutes Leben stehen eher schlecht für Ali und seine Familie, die in Deutschland nur geduldet und alles andere als erwünscht sind. Als dann Onkel Ibrahim aus dem Libanon dazustößt, wird Stück für Stück der Grundstein für ein familiengeführtes Verbrecherimperium gelegt.
9: Was willst du eigentlich?
10: Respekt, Erfolg, Macht.
11: Ein Hammadi.
1: Die Vorgeschichte des Hammadi-Clans, jetzt in Four Blocks Zero auf HBO Max. Das war abgedreht. Am Mikrofon verabschiedet sich bis nächste Woche Alexander Swahy.
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13: Heute will die Berliner Linke auf einem Sonderparteitag über Sondierungen und mögliche Koalitionsverhandlungen mit Grünen und der SPD beraten. Die Forderung der Linken, den Wohnungsbestand in der Hauptstadt großer privater Unternehmen zu vergesellschaften, wird inzwischen bundesweit kontrovers diskutiert, gerade auch unter Ökonomen. Heidi Radwielas aus der ARD-Finanzredaktion in Frankfurt am Main berichtet.
14: Was die Spitzenkandidatin der Linken, Elif Eralp, nach der gewonnenen Wahl des Abgeordnetenhauses in Berlin Anfang der Woche gesagt hat, dürfte so manche private Wohnungsbaugesellschaft in der Hauptstadt nicht gerne hören.
15: Für mich ist ganz klar, dass in einer Regierung auch vergesellschaftet werden muss, weil es ein Mittel ist, um Spekulation vom Mietmarkt zu verdrängen.
14: Was Eralp will, sofern die angedachten Sondierungsgespräche mit Grünen und SPD gelingen, hat es in der Bundesrepublik noch nie gegeben. Vergesellschaftung, also die zwangsweise Überführung von Privateigentum in die öffentliche Hand, sieht das Grundgesetz zwar gegen Zahlung einer Entschädigung vor, umgesetzt wurde das hierzulande aber noch nie. Konkret will die Linke private Wohnungsbauunternehmen mit mehr als 3000 Wohnungen in Berlin vergesellschaften, darunter Vonovia und die dazugehörige Deutsche Wohnen. Damit soll das Wohnungsproblem in der Hauptstadt entschärft werden. Das betreffe rund 240.000 Wohnungen. Bei den meisten Ökonomen kommt das nicht gut an. Michael Vogtländer vom Institut der Deutschen Wirtschaft Köln sagt:
16: Wie es geplant ist, ist es auch ein echter Tabubruch. Denn das, was die Linke ja vorhat, ist, dass sie unterhalb des Marktpreises kompensieren möchte. Im Gespräch sind ja 40-60%
14: des aktuellen Marktpreises, die den Anteilseignern der Wohnungskonzerne im Falle einer Vergesellschaftung als Entschädigung zugedacht würden. Investoren würden abgeschreckt, warnen Experten. Es fehle Geld für dringend benötigte neue Wohnungen. Es gibt zu wenig Wohnungen, vor allem bezahlbare. Tom Krebs ist Professor für Wirtschaftspolitik an der Universität Mannheim. Er sagt, Neubau alleine reiche nicht zur Bekämpfung der Wohnungskrise. Er gehört zu den wenigen Ökonomen, die der geplanten Vergesellschaftung etwas abgewinnen können. In einem schriftlichen Statement teilt er der ARD-Finanzredaktion mit:
17: Die Vergesellschaftung erhöht das Angebot an Wohnungen mit Mietpreisbindungen und trägt so zur Stabilisierung der Mieten in diesem Wohnungssegment bei.
14: Daneben brauche es natürlich den öffentlichen Wohnungsbau, meint Tom Krebs. Andere Experten fragen sich, wo das Geld für öffentlichen Wohnungsbau herkommen soll. Denn im Rahmen der geplanten Vergesellschaftung könnte die ohnehin klamme Haushaltskasse der Hauptstadt mit zusätzlich 8 bis 36 Milliarden Euro belastet werden, schätzen Experten. Abhängig davon, ob und wie deutlich die Entschädigung für die Vergesellschaftung unterhalb des Marktpreises liege.
13: Soweit der Beitrag von Heidi Radwilers aus der ARD-Finanzredaktion. Wir schauen aufs Wetter für Berlin und Brandenburg. Berlin-Gatow meldet 14 Grad, 15 Grad aktuell in Lenzen, maximal 19 Grad. Werden das heute noch am Freitag und es lockert immer weiter auf. Morgen am Samstag zunächst sonnig, später dann bewölkt, aber es bleibt trocken bei 23 Grad höchstens.
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13: Mit Jonas Ziegler.
18: A10 westlicher Berliner Ring Richtung Dreieckhafenland. Zwischen Brieselang und Falkensee ist die Autobahn noch immer wegen Bergungsarbeiten gesperrt und zurzeit Stau. Letzte freie Ausfahrt ist jetzt Leest. Westlicher Ring Richtung Dreieckwerder zwischen Potsdam-Nord und Vöben 30 Minuten Baustellenstau. Stadtverkehr Berlin stockender Verkehr auf dem Stadtring A100 Richtung Wedding zwischen Oberlandstraße und Kreuz Schöneberg. Und Richtung Treptow zwischen Schmargendorf und Albuinstraße jeweils 10 Minuten. Voller ist es auch auf der Königin-Elisabeth-Straße Richtung Spandauer Damm und auf der Rienstraße vor der Allee der Kosmonauten Richtung Landsberger Allee. Tempelhof, rund um den Platz der Luftbrücke kann es wegen der Marathon-Expo bis 20 Uhr zu Behinderungen kommen. Althohenschönhausen auf der Hansastraße haben Leitungsarbeiten begonnen. Für etwa 2 Wochen ist zwischen Liebermann- und Feldmannstraße pro Richtung nur eine Spur frei.
13: 9:09.
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13: Mit Bernhard Kempf, guten Tag. Der Staat will jedem Kind bald 10 Euro im Monat schenken, jedenfalls denen, die 2020 oder später geboren sind. Frühstartrente nennt sich diese Maßnahme und die soll Kindern und Jugendlichen einen finanziellen Grundstock später fürs Alter bieten. Die Meldungen hat Jonas Ziegler.
18: Der Bundestag hat über die geplante sogenannte Frühstartrente beraten. Die Bundesregierung will mit staatlichen Mitteln unterstützen, dass schon im Kindesalter eine private Altersvorsorge aufgebaut wird. Geplant ist, dass der Bund für alle ab dem 6. und bis zum 18. Lebensjahr jeden Monat 10 Euro in ein Altersvorsorgedepot einzahlt. SPD-Bundesfinanzminister Klingbeil sprach von einem Projekt der Chancengleichheit.
19: Das ist ein echter Vermögensaufbau, der für Kinder in allen Familien stattfindet. Und vor allem verbessern wir die Situation für Kinder aus Familien mit kleinen Einkommen. Das stärkt alle Kinder, das macht sie unabhängiger und das schafft Sicherheit fürs Alter. Und ja, wenn ein Kind durchs Raster fällt, weil die Eltern sich nicht kümmern, dann springt der Staat über die Deutsche Bundesbank ein.
18: Bundesfinanzminister Lars Klingbeil, SPD. Bundestag und Bundesrat wollen heute den neuen Tankrabatt zum 1. Oktober beschließen. Er soll bis Ende Dezember gelten und die Preise für Benzin und Diesel um 17 Cent je Liter senken. Bis gerade hat der Bundestag debattiert, jetzt stimmt er ab. Kurz darauf entscheidet dann der Bundesrat. Berlin und Brandenburg wollen dort zustimmen, obwohl der Tankrabatt für sie teuer wird. Felix Moniak, RBB 24.
20: Rund 60 Millionen Euro, so viel muss Berlin nach Angaben der Finanzverwaltung für den Tankrabatt aufbringen. Das IFO-Institut kommt sogar auf gut 90 Millionen. In Brandenburg rechnet Finanzminister Keller mit mindestens 38 Millionen Euro, das IFO-Institut mit knapp 50 Millionen. Der Grund: Die Länder tragen die Hälfte der Gesamtkosten von 2,5 Milliarden Euro. Wirtschaftsfachleute halten den Rabatt für teuer und wenig zielgenau.
18: Das Kindergeld soll künftig automatisch ausgezahlt werden. Nach dem Bundestag hat heute auch der Bundesrat einem entsprechenden Gesetz zugestimmt. Ab kommendem Jahr soll die Familienkasse das Kindergeld im Regelfall ohne Antrag auszahlen können. Ziel ist es, dass pro Jahr rund 300.000 Anträge wegfallen. Zunächst gilt die Regelung für neugeborene Kinder, die bereits Geschwister haben. In einer zweiten Stufe soll das Kindergeld auch für Erstgeborene antragslos ausgezahlt werden.
0: Voraussetzung ist, dass mindestens ein Elternteil gemeinsam mit dem Kind in Deutschland wohnt und ein Elternteil im Inland arbeitet. Außerdem muss die Kontoverbindung vorliegen. Die Wohnungen großer privater Unternehmen zu vergesellschaften, wie es die Berliner Linke fordert, wäre laut einer Studie finanzierbar. Die gewerkschaftsnahe Hans-Böckler-Stiftung rechnet mit Entschädigungszahlungen von etwa 13,5 Milliarden Euro für rund 210.000 Wohnungen. Das Geld dafür könnte aus dem Landeshaushalt aufgebracht werden. In anderen Schätzungen werden dagegen deutlich höhere Entschädigungszahlungen angenommen. Laut Hans-Böckler-Stiftung könnte eine Vergesellschaftung den Mietanstieg zwar dämpfen, der Wohnungsmangel könne aber nur durch Neubau behoben werden. Volkswagen muss zahlreiche Autos wegen eines möglichen Defekts an der Lenkung zurückrufen. Grund dafür ist laut Kraftfahrtbundesamt, dass eine Schraube durchrosten und im schlimmsten Fall zu einem Ausfall der Lenkung führen könnte. Aus Hannover Oliver Jürgens.
21: Das Problem ist nach Angaben von VW bei internen Qualitätsüberprüfungen aufgefallen. Die betroffenen Fahrzeuge würden vorsorglich zurückgerufen. Die Halter werden angeschrieben. Betroffen sind verschiedene Modelle, der Golf, aber auch der Golf-Variant, Tiguan, Touran und Caddy sowie der Audi Q3. Die Fahrzeuge sind zum Teil schon älter. Bei den Volkswagen-Modellen geht es um die Baujahre 2013 bis 2024, bei Audi um die Jahre 2017 bis 2024. In der Werkstatt wird die betroffene Schraube laut Kraftfahrt-Bundesamt ersetzt.
0: Fußball-Bundestrainer Jürgen Klopp hat nach den Muskelverletzungen von Jamal Musiala und Kai Havertz Konsequenzen gezogen. Er kündigte an, dass für die beiden Verletzten Florian Wirtz und Jonathan Burkhardt früher als geplant zur Fußballnationalmannschaft dazustoßen. Musiala hatte sich gestern beim Aufwärmen vor dem Spiel gegen die Niederlande einen Muskelfaserriss zugezogen. Havertz musste noch in der ersten Halbzeit wegen einer Muskelzerrung ausgewechselt werden. Das nächste Nations League-Spiel der DFB 11 ist am Sonntag in Augsburg gegen Griechenland. Soweit die Nachrichten. 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Das Wetter. Am Nachmittag von Nordwesten Auflockerungen mit Sonne und meist trocken, maximal 19 Grad. Zurzeit in Berlin-Buch 12 und in Gatow 14 Grad, in Frankfurt-Oder 13 und in Lenzen in der Prignitz 15 Grad. Mäßiger Wind aus West. Morgen anfangs sonnig, im Tagesverlauf bewölkt, aber trocken bei 20 bis 23 Grad. Die Zeit 12.44 Uhr.
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13: Die Frühstartrente soll ein digitales Familiensparbuch werden, so hat es heute Bundesfinanzminister Klingbeil im Deutschen Bundestag formuliert. Vorgesehen ist, dass der Staat für 6- bis 18-Jährige monatlich 10 Euro in ein Vorsorgedepot einzahlt. Mehr dazu von Hauptstadtkorrespondent Jakob Mayer.
22: Mit der Frühstartrente möchte die schwarz-rote Koalition Kindern Startkapital mitgeben, um eine private, kapitalgedeckte Vorsorge aufzubauen und Familien dazu anregen, selbst mehr zu tun. 10 Euro monatlich für Kinder ab 6 Jahren, das klingt wenig, sagt Bundesfinanzminister Lars Klingbeil von der SPD. Aber da komme bis zum Renteneintritt ordentlich was zusammen.
19: Das ist ein echter Vermögensaufbau, der für Kinder in allen Familien stattfindet. Und vor allem verbessern wir die Situation für Kinder aus Familien mit kleinen Einkommen.
22: Wir machen die Rente zukunftsfest, betont der Minister. Der stellvertretende Unionsfraktionschef Matthias Mittelberg spricht von einem Meilenstein. Mit der Frühstartrente stärke die schwarz-rote Koalition die kapitalgedeckte Altersvorsorge, die finanzielle Bildung in den Familien und die Kapitalbildung in Deutschland insgesamt. Denn noch investierten nur rund 14 Millionen Deutsche in Aktien. In skandinavischen Ländern sei der Anteil der Aktionäre deutlich höher, mit entsprechenden Vorteilen für die Altersvorsorge, so der CDU-Politiker.
19: Man kann uns einiges vorwerfen, aber beim Thema Stärkung der Altersvorsorge geht diese Regierung ganz klar richtig positiv voran und stärkt und sichert das Leben der Menschen in Deutschland.
22: Dafür zahlt der Bund für Kinder und Jugendliche von 6 bis 18 Jahren monatlich 10 Euro in ein Vorsorgedepot ein. Das können die Eltern innerhalb gewisser Vorgaben selbst aussuchen. Tun sie das nicht, fließt das Geld in eine von der Bundesbank verwaltete Kapitalanlage. Eltern und Großeltern können das Depot durch freiwillige Zahlungen aufstocken. Eine gute Idee, sagt der Grünen-Abgeordnete Stefan Schmidt. Er kritisiert aber, dass Kinder, die älter sind als 6 Jahre, leer ausgehen.
19: Wer sich einfach
2: mal lockerflockig 2,5 Milliarden Euro für den Tankrabatt aus den Ärmel schüttelt, der wird wohl auch noch ein paar hundert Millionen Euro für die Altersvorsorge unserer Kinder finden.
22: Lisa Schubert von der Linksfraktion ist mit 24 Jahren die jüngste Abgeordnete im Bundestag. Sie übt grundsätzliche Kritik am schwarz-roten Gesetzentwurf und an dem Plan, dass Eltern zusätzlich für ihre Kinder einzahlen.
3: Mehr als 13 Millionen Menschen in diesem Land sind armutsgefährdet. Da fragt man zum Ende des Monats nicht, wie optimiere ich mein Depot?
22: Aus Sicht der AfD reichen die geplanten Zuschüsse bei der Frühstartrente nicht aus, um genügend Kapital fürs Alter aufzubauen. Um das zu schaffen, müssten die Eltern schon gigantische Zahlungen leisten, sagt die Abgeordnete Iris Nieland.
4: Wir, die AfD-Fraktion, setzen von Anfang an auf einen deutlich größeren Kapitalstock. 100 Euro monatlich und ab der Geburt sollen Zins und Zinseszins eine Substanz geben. Und über die Jahrzehnte wird dann daraus eine wirklich relevante Altersvorsorge.
22: Nach der ersten Beratung am Vormittag soll der Bundestag das Vorhaben noch im Herbst abschließend diskutieren, damit es Anfang kommenden Jahres in Kraft treten kann. Dann soll die Förderung rückwirkend auch für das laufende Jahr greifen. Und zwar erstmal für den Geburtsjahrgang 2020, also für alle Kinder, die zum Beginn der Frühstart Rente 6 geworden sind. Und dann kommen danach Jahr für Jahr die späteren Jahrgänge hinzu.
13: Soweit der Bericht von Hauptstadtkorrespondent Jakob Mayer. Eigentlich sollte der Vorsitz der Ministerpräsidentenkonferenz am 1. Oktober, also kommende Woche, turnusgemäß von Sachsen-Anhalt übernommen werden. So wird es aber nicht kommen. Sachsen-Anhalt wird übersprungen. Das haben die Regierungschefs der Länder einstimmig beschlossen. Ein Schreiben aus Sachsen-Anhalt hat zu dieser Entscheidung geführt, erläutert Hauptstadtkorrespondent Dietrich Karl-Meurer.
23: Rheinland-Pfalz wird den Vorsitz der Ministerpräsidentenkonferenz ein weiteres Jahr führen. Vor der Bundesratssitzung begründete Ministerpräsident Gordon Schnieder von der CDU die gemeinsame Entscheidung der Länderchefs vor allem mit der Bitte aus Sachsen-Anhalt. Der geschäftsführende Ministerpräsident Sven Schulze, ebenfalls CDU, hatte geschrieben, sein Land könne den Vorsitz ab Oktober nicht übernehmen. Bis dahin werde noch keine neue Regierung gebildet sein. Schnieder sagte,
24: wir nehmen das sehr ernst, was Sven Schulze geschrieben hat. Das ist jetzt auch nicht einfach lapidar abzutun, sondern dort muss man sich organisatorisch darauf einstellen.
23: In der Ministerpräsidentenkonferenz stimmen die Regierungschefs der 16 Länder ihre Politik untereinander und gegenüber dem Bund ab. Schnieder verwies auf Unsicherheit in den Behörden Sachsen-Anhalts. Aus der AfD hatte es vor der Wahl Äußerungen über weitreichende personelle Veränderungen nach einem Wahlsieg gegeben.
24: Das führt nicht dazu, dass dort Stabilität in den Häusern im Moment herrscht. Und das nehmen wir ernst, denn diese Ministerpräsidentenkonferenz lebt davon, dass wir sehr vertrauensvoll zusammenarbeiten und dass es organisatorisch funktioniert.
23: Schnieder kündigte an, Rheinland-Pfalz will das zusätzliche Jahr an der Spitze der Ministerpräsidentenkonferenz, kurz MPK, mit wenig Aufwand gestalten.
24: Wir werden keine Auftakt-MPK in dem Maße machen, wie das sonst die Bundesländer machen, sondern wir werden die Sitzungen, die anstehen, hauptsächlich hier in Berlin eintägig machen.
23: Die AfD kritisierte den Beschluss, Sachsen-Anhalt bei der Leitung der Ministerpräsidentenkonferenz zu überspringen, als undemokratisch. Ab Oktober nächsten Jahres soll Schleswig-Holstein den Vorsitz wie geplant übernehmen.
13: Dietrich Karl-Meurer war das aus dem Hauptstadtstudio. Sonntag ist es wieder soweit. Berlin-Marathon. Rund 55.000 Läuferinnen und Läufer gehen dann an den Start und sie fürchten auch die sogenannte Marathonwand. So wird's genannt, wenn ab Kilometer 30 plötzlich die Beine unfassbar schwer werden und das Tempo nicht zu halten ist. Eine groß angelegte Datenanalyse zeigt, jetzt gegen diese Marathonwand rennen Männer häufiger als Frauen. Veronika Simon aus der ARD-Wissenschaftsredaktion hat sich das mal genauer angeschaut.
25: Zur Vorbereitung eines Marathons gehört nicht nur die richtige Ernährung und regelmäßige Läufe. Auch die Strategie, wie schnell man wann läuft, muss geübt und geplant werden. Pacing nennt man das. Ein internationales Forschungsteam hat in einer Studie die Zeiten von Läuferinnen und Läufern analysiert, die den Berlin-Marathon beendet haben. In 27 Jahren waren das über 870.000 Stück. Entscheidend war für die Untersuchung nicht nur die Zielzeit, sondern vor allem die Frage, wie gut konnten Läuferinnen und Läufer ihr Tempo halten. Dafür analysierte das Team die Zeiten in 5-Kilometer-Abschnitten und verglich die erste Marathonhälfte mit der zweiten. Das Ergebnis der Forschungsgruppe war, Männer waren im Vergleich zu Frauen im Schnitt zwar schneller unterwegs, aber sie wurden in der zweiten Rennhälfte häufiger langsamer. Wenn ein Läufer oder eine Läuferin mindestens 20% der Laufgeschwindigkeit verloren hat, sprachen die Forschenden von der berühmt-berüchtigten Marathonwand. Unter Läufern ist das ein bekanntes Phänomen. Ab Kilometer 30 geht plötzlich nichts mehr, die Beine werden schwer, man kann das Tempo nicht mehr halten. Grund dafür ist, dass die Kohlenhydratspeicher aufgebraucht sind und der Stoffwechsel sich umstellen muss. Über alle Leistungsklassen hinweg zeigte sich bei Männern so ein Abfall des Tempos doppelt so oft wie bei Frauen. Besonders drastisch ist der Unterschied dort, wo man ihn vielleicht am wenigsten erwarten würde. Bei den richtig schnellen Läuferinnen und Läufern, die die Strecke in unter 3 Stunden schafften. Hier ist der Effekt der Marathonwand zwar selten, aber Männer waren etwa 6-mal so häufig betroffen wie Frauen. Die Ergebnisse der Studie wurden in der Fachzeitschrift Scientific Reports veröffentlicht. Die Gründe für diesen Unterschied könnten in den körperlichen Unterschieden zwischen Männern und Frauen liegen und psychologische Hintergründe haben. Denn die gleichen Unterschiede in Muskelmasse und Energienutzung, die Männer tendenziell schneller werden lassen, könnten bei Frauen den plötzlichen Leistungsabfall verzögern. Gleichzeitig weiß man aus früheren Untersuchungen, dass Männer eher dazu neigen, die eigenen sportlichen Leistungen zu überschätzen. Sie gehen bei Wettkämpfen im Schnitt auch mehr Risiken ein. Die Studienautoren sagen, wahrscheinlich würden viele Männer von einem typischen Frauenpacing profitieren. Also etwas vorsichtiger los, dafür stabiler ins Ziel.
13: Also Männer aufgepasst, die Kräfte gut einteilen, jetzt beim Marathon in Berlin am Sonntag. Sonst droht die Marathonwand. ARD-Wissenschaftsreporterin Veronika Simon war das mit Studienergebnissen.
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13: Überall starten die Theater und Opernhäuser in die neue Saison, so auch in Cottbus und das auch noch unter neuer Intendanz. Etwas Besonderes musste also her für den Auftakt. Shakespeares Romeo und Julia in gleich 4 unterschiedlichen Versionen zusammen auf einer Bühne. Wie das genau funktioniert, das hat sich Kulturreporterin Luise Mösler angeschaut.
5: Romeo und Julia kommen in Cottbus nicht etwa in historischen Kostümen auf die Bühne, sondern in ganz normaler Alltagskleidung. Also in Jeans, T-Shirt oder Jogginghose. Und Verona, die Stadt, in der die Tragödie spielt, wird zu einem drehbaren Bühnenbild in poppigen Farben. Aber das eigentlich Besondere an der Inszenierung ist, 4 verschiedene Versionen der Liebestragödie aus verschiedenen Zeiten und Sparten verschmelzen hier zu einer Geschichte. Aus Ballett, Oper, Schauspiel und Orchester wird ein Stück. Das hört sich jetzt nicht nur sehr komplex an, sondern ist es auch, erzählt die Dramaturgin Leonora Mense.
6: Wie es überhaupt losging mit dem Ganzen, war eben wirklich, dass Vertreter in jeder Sparte zusammensaßen und wir erstmal Highlights herausgearbeitet haben aus jeder Fassung. Und so hat sich das zusammengesetzt.
5: Ein spartenübergreifendes Stück also. Das ist auch für die Darsteller ein Experiment, so Alessandra Armorina. Sie tanzt die Julia in den Ballettteilen des Stücks.
7: Zum Beispiel die letzte Szene, das Tod. Bei dieser Szene, wir tanzen nicht so viel. Ich könnte mich nicht ausdrücken, ohne zu tanzen. Und in die Szene habe ich mich ein bisschen wie eine Schauspielerin gefühlt. Und genau, ich habe gelernt, dass man auch ohne zu tanzen sehr viel ausdrücken kann.
5: Bei so vielen Darstellern geht es nicht nur auf der Bühne sehr lebendig zu, sondern auch dahinter, erzählt Daniel Krimski. Er ist Romeo in den Schauspielteilen des Stückes.
8: Das ist einfach, man weiß, es sind so viele Menschen beteiligt, dass man so das Gefühl hat, ich bin Teil von irgendwie so einem Riesending, was irgendwie auch einem so Unterstützung gibt.
5: Das findet auch Sonja Isabel Reuter. Sie singt die Julia im Opernteil.
9: Es ist ein besonderes Gefühl, dass man quasi nicht die gesamte Verantwortung alleine tragen muss, sondern da noch durch 2 andere Entitäten unterstützt wird, die aber quasi die gleiche sind.
5: Aus all diesen einzelnen Persönlichkeiten, Versionen und Künsten soll am Ende eine Geschichte auf der Bühne werden. Für den Regisseur Philipp Grigorian war genau das die größte Herausforderung.
10: All diese Genres funktionieren eigentlich für sich. Es sind verschiedene Welten. Ballett ist eine eigene Welt, Oper ist eine eigene Welt, das Schauspiel ist eine Welt. Aber das Schauspiel ist offener als die anderen Genres. Deshalb dient das Schauspiel als eine Art Rahmen.
5: Es ist kein Zufall, dass sich das Haus gleich zum Auftakt unter der neuen Intendanz diese aufwendige Inszenierung ausgedacht hat, sagt die leitende Schauspieldramaturgin Olga Fidjanina.
1: Für das neue Team ist es einfach wichtig, ein Haus mit vier Sparten nicht einfach als Haus mit vier Sparten zu präsentieren, sondern als Haus als vier Sparten, die auf der Bühne auch zusammenkommen.
5: Ob und wie das funktioniert? Das kann das Publikum ab Samstag im Staatstheater Cottbus sehen.
13: Also Romeo und Julia am Staatstheater Cottbus. Und für morgen Abend gibt es noch Tickets, ebenso auch für weitere Aufführungen im Oktober.
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13: So, ich gucke auf die Uhr, kurz vor 13 Uhr, da sagen viele um diese Uhrzeit Mahlzeit. Stefan Oschbert ist da, löst mich ab, hallo.
17: Ja, hallo, oder Mahlzeit, um mal kulinarisch zu bleiben. Wolfsbarsch im Sesammantel, das gab es nicht bei uns in der Kantine. Nein, das gab es für Xi Jinping beim Festbankett in den USA. Die Hülle knusprig, aber innen allerlei Gräten, ist das politische Menü? Ich frage nach bei unserem neuen China-Korrespondenten gleich nach den Nachrichten.
13: Ja, da sind wir sehr gespannt, das ist also gleich das Menü. Bei Stefan Oschbart. Mein Name ist Bernhard Kempf. Ich wünsche Ihnen schon mal einen schönen Nachmittag. Aber sag dir noch schnell, wie das Wetter ist. Es ist im Augenblick 13 Grad kalt oder warm in Gartow und 15 Grad in Lenzen. 19 Grad, das ist für heute die Höchsttemperatur. Die Wolken ziehen sich mehr und mehr zurück. Die Sonne kommt raus. Morgen dann am Samstag Anfang sonnig, im Verlauf bewölkt, aber trocken. Und es wird ein bisschen wärmer. Morgen dann 20 bis 23 Grad. Alles, was auf Schiene und Straße los ist, verrät ihn jetzt noch Jonas Ziegler.
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18: A10 westlicher Berliner Ring Richtung Dreikafeland. Zwischen Brieselang und Falkensee bleibt die Autobahn wegen der Bergung eines umgestürzten LKWs noch einige Zeit gesperrt. Mehrere Kilometer Stau, letzte freie Ausfahrt ist Spandau. Westlicher Ring Richtung Dreieck Werder zwischen Potsdam-Nord und Vöben, 20 Minuten Stau an einer Baustelle. Stadtverkehr Berlin, stockender Verkehr auf dem Stadtring A100 Richtung Wedding zwischen Oberlandstraße und Kreuz Schöneberg sowie Richtung Treptow zwischen Schmargendorf und Albuinstraße jeweils 10 Minuten. Voller ist es auch auf der Königin-Elisabeth-Straße Richtung Spandauer Damm und auf der Rienstraße vor der Allee der Kosmonauten Richtung Landsberger Allee. In Tempelhof Stau rund um den Platz der Luftbrücke. Tiergartentunnel Richtung Moabit zwischen Kemperplatz und Invalidenstraße ist die rechte Spur durch ein liegengebliebenes Fahrzeug blockiert.
13: 13 Uhr ist es.
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13: Für Sie im Studio Stefan Oschwart, schönen guten Tag. Der Iran-Krieg sorgt wieder für hohe Preise an den Zapfsäulen. Die Regierung will wieder mit der Gießkanne helfen. Der Tankrabatt ist heute Thema in Bundestag und Bundesrat gleichermaßen. Die Nachrichten mit Jonas Ziegler.
18: Die Bundesregierung will den neuen Tankrabatt heute im Eilverfahren auf den Weg bringen. Im Bundestag läuft gerade die Auszählung der namentlichen Abstimmung dazu. Noch heute soll auch der Bundesrat den Rabatt billigen, damit er am 1. Oktober in Kraft treten kann. Vorgesehen ist, dass die Energiesteuer auf Kraftstoffe bis zum Jahresende gesenkt wird. Dadurch soll der Preis für Benzin und Diesel um bis zu 17 Cent pro Liter fallen. Aus dem Hauptstadtstudio Benjamin Großkopf.
26: Das Bundeskartellamt hat schon vorab an die Mineralölkonzerne appelliert,
0: diese Entlastung vollständig weiterzugeben. Untersuchungen der Behörde zeigen, dass dies bei der vorherigen Auflage des Tankrabatts zu etwa 80% der Fall war. Viele Ökonomen und alle Oppositionsparteien im Bundestag kritisieren das Instrument. Teuer, kurzsichtig, zu wenig zielgerichtet, wenig ökologisch, so die Hauptvorwürfe. Union und SPD dagegen verweisen auf die infolge des Iran-Kriegs stark steigenden Spritpreise, die sowohl für Menschen, die auf das Auto angewiesen sind, als auch für Unternehmen schädlich seien.
18: Am Vormittag hat der Bundestag über die geplante sogenannte Frühstartrente beraten. Die Bundesregierung will mit staatlichen Mitteln unterstützen, dass schon im Kindesalter eine private Altersvorsorge aufgebaut wird. Das entsprechende Depot soll von den Eltern bei Privatbanken angelegt werden. Geschieht das nicht, eröffnet der Staat ein kollektives Depot. SPD-Bundesfinanzminister Klingbeil sprach in der Debatte von einem wichtigen Schritt zur Chancengleichheit. Kritik kam unter anderem von der Linken. Deren Abgeordnete Schubert kritisierte, das Projekt diene eher der Kundenakquise für Banken als der staatlichen Fürsorge für Kinder. Die AfD-Abgeordnete Nieland bezeichnete den vorgesehenen Betrag von 10 Euro im Monat als deutlich zu niedrig. Ihre Fraktion fordere stattdessen Einzahlungen von 100 Euro monatlich. Opfer von Unfällen mit E-Scootern sollen künftig leichter an Schadenersatz kommen. Der Bundesrat hat am Vormittag ein entsprechendes Gesetz von Bundesjustizministerin Hubig passieren lassen. Damit werden Vermieter stärker in die Haftung genommen. Sie müssen die Folgekosten eines Unfalls bezahlen, wenn der Fahrer des E-Scooters das nicht macht. Bisher ist es so, dass Menschen, die von einem Elektroroller angefahren werden oder zum Beispiel über einen umgestürzten E-Scooter auf dem Bürgersteig stolpern, oft auf den Unfallkosten sitzen bleiben. Die Berliner SPD-Vizevorsitzende Kiesel-Thepe hat sich für Koalitionsverhandlungen ihrer Partei mit Linken und Grünen ausgesprochen. Die Berlinerinnen und Berliner hätten sich am Wahltag für eine linke Politik entschieden, sagte Kiesel-Thepe, die aktuell Senatorin für Arbeit und Soziales ist. Sie betonte, dass die Schnittmengen ihrer SPD zu Linken und Grünen offensichtlich seien. Kiesel-Thepe gehört zum linken Flügel der Partei und ist die erste führende SPD-Politikerin in Berlin, die sich in dieser Frage klar positioniert. Die Berliner Linke will am Abend entscheiden, ob sie Sondierungsgespräche mit Grünen und SPD aufnimmt. Bei beiden Parteien gibt es aber wegen Antisemitismusvorwürfen Vorbehalte gegen Teile der Linken. In der sächsischen Stadt Heidenau nahe Dresden sollen keine weiteren Stolpersteine zur Erinnerung an NS-Opfer mehr verlegt werden. Ein entsprechender Antrag aus den Reihen von AfD und CDU wurde am Abend mehrheitlich beschlossen, wie die Stadtverwaltung mitteilte. Es habe in der geheimen Abstimmung 13 Ja, 6 Nein-Stimmen und eine Enthaltung gegeben. Zur Begründung des Antrags hieß es, Bürger und Initiativen würden diese Form der Erinnerung nicht mehr als angemessen empfinden. Mit Stolpersteinen an ihrem letzten Wohnort wird inzwischen europaweit an Ermordete und Vertriebene während der NS-Zeit erinnert. Der Rheinpegel hat erneut einen historischen Tiefstand erreicht. Das teilte die Wasserstraßen- und Schifffahrtsverwaltung des Bundes heute mit. Danach sank der Pegel statt an der für die Schifffahrt wichtigen Engstelle Kaub bei Koblenz auf 2 Zentimeter. Aus der ARD-Klimaredaktion Katharina Wilhelm.
2: Die Folgen des Niedrigwassers sind vor allem in Hessen und Rheinland-Pfalz spürbar. Beispielsweise haben die Fähren Kaub im Mittelrheintal und die Fähre zwischen Trebur-Kornsand und Nierstein ihren Betrieb eingestellt. Viele Frachtschiffe können wegen des niedrigen Wasserstandes zudem nur noch mit reduzierter Ladung fahren. Ursache für das Niedrigwasser sind die seit Monaten ausbleibenden Niederschläge.
18: Soweit die Nachrichten. 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Das Wetter. Nachmittags von Nordwesten Auflockerungen mit Sonne und meist trocken, maximal 19 Grad. Zurzeit in Berlin-Buch 12 und in Gatow 14 Grad, in Frankfurt oder 13 und in Lenzen in der Prignitz 15 Grad. Morgen anfangs sonnig, im Verlauf wolkiger, aber trocken bei 20 bis 23 Grad. Die Zeit 13.05 Uhr.
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17: Für Sie im Studio Stefan Auschwart, guten Tag. Der chinesische Staatschef Xi Jinping ist zum Staatsbesuch in den USA. Es ist der erste seit 10 Jahren und offiziell mit viel Pomp beim Bankett im Weißen Haus mit Tech-Größen aus dem Silicon Valley gab es Wolfsbarsch im Sesammantel, erfahren wir. Der Chinese durfte auch einen Fuß in den neuen Ballsaal setzen, zumindest die Baustelle. Der US-Präsident war zu vernehmen mit gewohnt megalomanischem Kommentar. Die Beziehungen zu China so gut wie noch nie. Harmonie also allenthalben, ist das wirklich so? Zuletzt hatte es ja auch viel Handelsstreitigkeiten gegeben, Stichwort Zölle. Christoph Kober ist unser China-Korrespondent. Wie wird denn der Xi-Besuch in China verkauft?
3: Also die offizielle Linie in den Staatsmedien ist selbstbewusst und gleichzeitig zurückhaltend, würde ich sagen. Das Treffen zeigt Chinas wachsende Parität mit den USA als globale Macht, heißt es da. Die USA müssten akzeptieren, dass der, Zitat, richtige Weg, die Zusammenarbeit auf Augenhöhe sei. Und die Beziehungen zwischen China und den USA können nicht in die Vergangenheit zurückkehren, aber sie können in eine bessere Zukunft voranschreiten, heißt es. Trump wird nicht namentlich kritisiert, um tatsächlich diese fragile Annäherung nicht zu gefährden. In sozialen Medien ist das Echo eher geteilt. Da dominieren zwar die offiziellen Hashtags dieses Besuches, aber es gibt eben auch subtile Skepsis. Offene Kritik an Staats- und Parteichef Xi Jinping gibt es nicht, denn die hat hier meist unangenehme Folgen.
17: Welche Interessen verfolgen denn China und die USA jeweils? Wo gibt es Schnittmengen, wo harten Konflikt?
3: Ja, du hast das Gala-Dinner erwähnt. Trotz dieses Pomps gibt es nicht so wirklich viele Schnittmengen und viel Konflikt. Fangen wir mal beim Positiven an. Der Burgfrieden im Handelskonflikt wurde verlängert. Die Vereinbarung, sich erstmal nicht wieder mit hohen Zöllen auf Hightech-Produkte und seltene Erden zu überziehen, wäre Anfang November ausgelaufen. Nun soll sie bis Anfang Januar in Kraft bleiben. Dann will man einen KI-Sicherheitsdialog etablieren. So eine Art rotes Telefon mit Standleitung zwischen Washington und Peking sollte gefährliche Zwischenfälle bei der künstlichen Intelligenz tatsächlich es da mal geben. Der Militärdialog, die Fentanylbekämpfung sollen ausgebaut werden, aber das war es dann auch schon, was unter dem Schlagwort konstruktive strategische Stabilität im Verhältnis der beiden beschlossen wurde. Die Konflikte dafür umso drängender. China hat die USA davor nicht nur gewarnt, eine Unabhängigkeit Taiwans zu unterstützen, sondern die USA sollen die aktiv ablehnen. Außerdem soll Washington keine Waffen mehr an diesen unabhängig regierten Inselstaat liefern. Beim Thema Handel, ja, da gibt es diesen Burgfrieden, aber in der Frage Exportbeschränkungen für hochleistungsfähige US-Chips und für seltene Erden aus China, da tut sich offenbar gar nichts. Keine Seite will da echte Kompromisse eingehen. Auch das Riesenhandelsdefizit der USA mit China, da beharren beide auf ihren Standpunkten, wie das zustande kommt. Tja, und beim Thema Krieg im Iran, der ja ein strategischer Partner Chinas ist, da hat der Staats- und Parteichef nur gesagt, man solle an den Verhandlungstisch zurückkehren.
17: Xi hat ja das Konzept Make America Great Again gelobt und verglich das mit China. Heißt das Make China Greater Again? Legt da Xi die Hand auf die Landkarte und steckt Einflusssphären ab?
3: Ja, das tut China ganz aktiv. Im Südchinesischen Meer zum Beispiel, da gibt es eine hochmilitarisierte Küstenwache. Es gibt Fischerboote mit Staatsauftrag, die andere Schiffe blockieren. Da werden Wasserwerfer, Knüppel eingesetzt. Andere Boote werden gerammt. So erst vergangene Woche ein philippinisches Fischerboot. Es hat einen Zwischenfall gegeben, wo chinesische Soldaten einem philippinischen Soldaten mit eben so einem Holzknüppel auf den Kopf geschlagen haben. Wasserwerfer sind zum Einsatz gekommen gegen philippinische Schiffe. Alles vor dem Hintergrund, dass China darauf besteht, 90% des südchinesischen Meeres gehören zur Volksrepublik und die Ansprüche anderer seien illegitim.
17: Du hast die Taiwan-Frage schon angesprochen. Wenn Xi sagt, die USA sollten die Taiwan-Frage umsichtig behandeln, ist das eine Drohung in netter Wortverpackung?
3: Das kann man so sehen. Xi hat in Washington gesagt, die USA sollen eine Unabhängigkeit Taiwans aktiv ablehnen. Das ist eine historische Verschärfung der chinesischen Forderung. Seit mehr als 45 Jahren sagen die USA, wir unterstützen taiwanische Unabhängigkeit nicht, sind da quasi bewusst vage. Weder Unterstützung noch Ablehnung werden da gezeigt. Tja, und dieser Tage hält Trump ja schon ein 14 Milliarden Dollar Waffenpaket für Taiwan zurück, das der Kongress abgesegnet hat. Falls Washington sich diesem Druck Chinas beugen würde, würde das den diplomatischen Spielraum Taiwans auch massiv einschränken. Tatsächlich ist dieses für China inakzeptable Szenario einer taiwanischen Unabhängigkeit aber eins, was gar nicht realistisch ist. Die meisten Menschen in Taiwan wollen den Status quo erhalten, indem sie zwar eigenständig regiert sind, aber nur von sehr wenigen Ländern wirklich als eigenes unabhängiges Land anerkannt sind.
17: Ganz kurz noch zum Schluss, KI, es waren viele Größen aus dem Silicon Valley da. Die Chinesen wollen Entwicklungen unter Kontrolle behalten, sagt Xi. Was heißt das?
3: Das heißt, dass sich China zum einen nicht einschränken lassen will bei der Entwicklung seiner künstlichen Intelligenz. Das heißt aber auch, dass sie eine menschliche Kontrolle über die künstliche Intelligenz, die KI, behalten wollen, weil sie eben sehen, diese Doomsday-Geschichten, die da manch Tech-Chef in den USA vom Ende der Menschheit durch die KI prognostiziert hat, das sehen sie hier nicht. Hier sehen sie eher die große Gefahr, dass künstliche Intelligenz dabei helfen könnte, das System hier in der Volksrepublik zu ändern. Und das will die Staats- und Parteiführung keinesfalls.
17: Vielen Dank, Xi Jinping in den USA. Das war unser China-Korrespondent Christoph Kober. Die Zeit 11:01. 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Auch der Papst ist auf Reisen. Ab heute ist Leo der 14. in Frankreich für 4 Tage. Unter Glockengeläut ist er dort eingetroffen, empfangen von Präsident Macron und dessen Frau. Er besucht den bekannten Wallfahrtsort Lourdes oder auch die Stadt Metz. Aber Start der Reise ist Paris. Dort hat eine Gemeinde im 7. Arrondissement diese Woche auf ihrem Kirchvorplatz einen amerikanischen Abend organisiert mit Burgerparty und Rockmusik, weil Papst Leo aus den USA kommt. Frankreich-Korrespondent Henrik Lesser-Wilun war auch dabei.
4: In Paris dämmert es. Nur bunt erleuchtet steht am Boulevard des Invalides eine massive Kirche. Vom Vorplatz dringt Musik aus einer großen Soundbox. Menschen sitzen auf den Treppen der Kirche oder stehen gemütlich zusammen. In der Hand ein Glas Wein, eine Schale Nachos oder einen Burger. Es ist eine Art Vorglühen für den Papstbesuch. Die Gemeinde von Saint-François-Xavier hat heute zum amerikanischen Abend eingeladen, weil Leo der 14. Amerikaner ist. Mit Messe, Gesang und Burgerparty. Wo werden die Mitglieder den Papst am Wochenende sehen? Freitagabend im Stade de France. Ich gehe am Samstag auch noch zur Messe. Ich gehe zur Gebetsvigil und zur Messe. Ich gehe auch zu beidem. Wir gehen auf die Champs-Élysées und wir sind sehr glücklich, weil wir uns mit als Erste angemeldet haben und wir richtig gute Plätze haben. Unser Sohn kommt extra aus London, meine Mutter aus Nancy. Wir gehen Samstag zur Messe, mit der Familie und mit einer großen Gruppe hier aus der Gemeinde. Freitag und Samstag ist Papst Leo der 14. in Paris. Auf den Straßen werden 1 Million Gäste erwartet. Die französische Hauptstadt ist jetzt schon hochgerüstet, mit Absperrungen, Umleitungen und Sicherheitszonen, vor allem für den Samstag. Da hält Leo der 14. eine Open-Air-Messe auf den Champs-Élysées vor über 600.000 Menschen. Nach einem Besuch der UNESCO in Paris fährt er Freitag zur Kirche Notre-Dame. Für die Gemeinde von Saint-François-Xavier ein Glücksfall, erzählt Tatjana. Wir sehen den Papst Freitag, weil er an unserer Kirche vorbeifährt, nach dem Besuch der UNESCO. Und wir werden ihn herzlich empfangen. Wir werden dann hier auf dem Platz stehen. Und wir werden viele sein. Auf genau diesem Platz vor der Kirche herrscht ausgelassene Stimmung, während ein US-Rock-Klassiker auf den nächsten folgt. Neben Familien sind auch viele junge Menschen aus der Gemeinde zusammen auf der Burgerparty. Manche haben schon 3 verschiedene Päpste gesehen, einige noch gar keinen. Der neue Papst bedeutet für sie vor allem Halt in unsicheren Zeiten. Ich habe das Gefühl, er nimmt sich die aktuellen Themen zu Herzen. Ich kenne ihn nicht persönlich, aber ich empfinde ihn als eine ruhige Kraft. Zu einer Zeit, wo die Herrscher dieser Welt enttäuschen, ist er jemand, der uns jeden Tag inspirieren kann. Und wir sollten uns mehr inspirieren lassen. Er verkörpert einfach etwas sehr Menschliches. Ich kenne ihn nicht gut, aber habe mich jetzt mehr mit ihm beschäftigt. Und ich finde, er ist ein super Papst. Kein Wunder also, dass sie ihn schon vorher auf der Burgerparty hier im Herzen von Paris feiern.
17: Henrik Lesser-Wilun über die Burgerparty zum Start des Papstbesuchs in Paris. E-Scooter prägen das Straßenbild auch in Berlin und die Zahl der Unfälle mit Elektrorollern steigt. Opfer von Unfällen mit E-Scootern sollen nun leichter an Schadenersatz kommen. Künftig gelten strengere Regeln für deren Vermieter. Dazu hat der Bundesrat einem Gesetz zugestimmt. Hauptstadtkorrespondent Oliver Neuroth hat die Einzelheiten.
19: Wenn zum Beispiel ein E-Scooter auf einem Gehweg so abgestellt ist, dass jemand darüber stürzt, galt bisher die Regel, der Geschädigte musste nachweisen, wer den Roller gefahren hat, was bei einer anonymen Vermietung schwierig sein kann. Oft blieben die Geschädigten daher auf ihren Kosten sitzen, weil Elektroroller von den strengen Haftungsregeln für Kraftfahrzeuge ausgenommen waren. Nun kann sich der Geschädigte an den Halter wenden. Er muss für den Schaden aufkommen. Der Halter haftet unabhängig davon, ob er oder sie tatsächlich Schuld an einem Unfall hat. Bei Leih-E-Rollern ist der Halter normalerweise das Vermietunternehmen. Die Bundesregierung argumentiert, das Vermietunternehmen verdient Geld mit den Scootern und muss deshalb auch das Haftungsrisiko tragen. So sieht es der Bundesrat auch. Hintergrund für die Verschärfung: die Zahl der Unfälle mit E-Scootern steigt. Laut Statistischem Bundesamt kam es im vergangenen Jahr zu mehr als 16.000 Unfällen mit E-Rollern, bei denen Menschen verletzt wurden. Damit hat sich die Zahl innerhalb von 5 Jahren fast verdreifacht.
17: Oliver Neuroth aus dem Hauptstadtstudio war das.
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17: Ein Punkt zum Einstand, das war okay, nicht mehr, aber auch nicht weniger. Erste Ansätze von dem, was der neue Fußball-Bundestrainer Jürgen Klopp gerne will, waren zu sehen. Jetzt heißt es weitermachen. Schon am Sonntag gegen Griechenland. Für Klopp war es ein kleiner Schritt, aber wie sieht das bei seinem neuen Arbeitgeber, dem Deutschen Fußballbund, aus? Burkhard Hupe.
20: Aura und Ära, das sind wahrscheinlich die beiden meistgebrauchten Vokabeln, die in den zurückliegenden Tagen benutzt wurden, um das Debüt von Bundestrainer Jürgen Klopp angemessen zu beschreiben. Klopps Aura war auch in Amsterdam unbestritten. Von einer neuen Ära sollte nach dem schmeichelhaften 1:1 gegen die Niederlande aber noch keine Rede sein.
21: Ich war in vielen Momenten mit unserem Spiel zufrieden. Habe ich den Eindruck, dass wir auch nur Richtung Perfektion unterwegs waren? Das war man nicht. Aber wenn man das nicht ist, dann muss man so einen Spirit entwickeln, in dem man absolut bereit ist, alles rauszuhauen. Weil nur an den sonnigen Tagen performen zu können, damit kann ich ehrlich gesagt relativ wenig anfangen.
20: Und weil Jürgen Klopp auch in England natürlich nicht verlernt hat, seine Gedanken mit bildhafter Sprache auszudrücken, erinnerte er sich und das Auditorium der abschließenden Pressekonferenz auch an die eigene Schulzeit.
21: Wenn du Vokabel morgens gelernt hast, dann weißt du vielleicht mittags noch, aber am nächsten Tag wäre es auch nicht schlecht, wenn du nochmal drauf guckst. Also und so ist es ein bisschen im Fußball ja auch.
20: Was Klopp jetzt damit genau sagen wollte, keine Ahnung. Viel wichtiger war ja ohnehin, dass er von seiner Premiere einen Punkt mit nach Hause bringt und ein neues knalloranges Trikot. Das hat er sich gleich nach dem Spiel inklusive herzlicher Umarmung von Virgil van Dijk besorgt, seinem verlängerten Arm und Kapitän in den Liverpooler Jahren. Klopps neuer Kapitän heißt Joshua Kimmich, der durfte sein Trikot behalten, schloss seinen neuen Bundestrainer aber zumindest rhetorisch in die Arme.
22: Er ist sehr klar in dem, was er möchte, in seiner Ansprache, sehr fordernd auf der anderen Seite, aber auf der anderen Seite gibt er uns auch sehr, sehr viel Vertrauen und diese Mischung wird uns auf Dauer sicherlich gut tun.
20: Jürgen Klopp und der Beginn einer neuen Ära, das ist die Hoffnung des DFB und natürlich auch von Millionen Fußballfans. Da kommt so ein 1:1 in Amsterdam ganz gelegen.
21: So ein erkämpftes, in Momenten erspieltes, noch nicht genug erspieltes, aber trotzdem immer erkämpftes Unentschieden in Holland finde ich als absolut, also da tue ich mich nicht schwer mit.
20: Es war ein Schritt in die richtige Richtung. Ein kleiner, aber immerhin. Der viel größere Schritt war ohnehin der des Deutschen Fußballbundes hin zu Jürgen Klopp.
17: Für das Griechenland-Spiel muss Klopp übrigens umplanen. Jamal Musiala und Kai Havertz fallen mit Muskelverletzungen aus. Dafür rücken Florian Wirtz und Jonathan Burkhardt nach.
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17: Mit Jonas Ziegler.
18: A10 westlicher Berliner Ring Richtung Dreikafeland. Zwischen Brieselang und Falkensee bleibt die Autobahn wegen der Bergung eines umgestürzten LKWs noch einige Zeit gesperrt. Mehrere Kilometer Stau, letzte freie Ausfahrt ist Spandau. Westlicher Ring Richtung Dreieckwerder zwischen Potsdam-Nord und Vöben 30 Minuten Stau an einer Baustelle. Stadtverkehr Berlin, stockender Verkehr auf dem Stadtring A100 Richtung Wedding zwischen Oberlandstraße und Kreuz Schöneberg sowie vor dem Dreieck Funkturm und Richtung Treptow zwischen Schmargendorf und Albuinstraße. Tempelhof, am ehemaligen Flughafengebäude findet die Marathon-Expo-Messe statt. Stau auf dem Tempelhofer Damm Richtung Platz der Luftbrücke und auf der Bölkestraße Richtung Katzbachstraße. Voller ist es auch auf der Königin-Elisabeth-Straße Richtung Spandauer Damm, Invalidenstraße Höhe Hauptbahnhof in beiden Richtungen und auf der Rienstraße vor der Allee der Kosmonauten Richtung Landsberger Allee.
17: 13.20 Uhr, 20 nach 1.
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17: Für Sie weiter im Studio Stefan Auschwart. Guten Tag. Deutlich über 2 Euro für den Liter Sprit. Der Iran-Krieg ist schuld. Die Regierung klebt das bewährte Pflaster auf. Tankrabatt wie schon im Frühjahr. Der ist Thema heute im Bundestag und in der Länderkammer. Die Nachrichten mit Jonas Ziegler.
18: Der Bundestag hat über den geplanten Tankrabatt debattiert, der noch heute in einem Eilverfahren auf den Weg gebracht werden soll. Vertreter der Bundesregierung aus Union und SPD sprachen von einer spürbaren Entlastung, vor allem für Pendler und Unternehmen. Die AfD kritisierte den Tankrabatt dagegen als nicht ausreichend. Die Linke warnte vor einer Gießkannenlösung, die Grünen forderten eine Übergewinnsteuer. Geplant ist, dass die Energiesteuer auf Kraftstoffe 3 Monate lang gesenkt wird. Dadurch soll der Preis für Benzin und Diesel um bis zu 17 Cent pro Liter fallen. Im Moment läuft im Bundestag die Auszählung der namentlichen Abstimmungen. Gleich danach soll das Gesetz den Bundesrat passieren, damit es zum 1. Oktober in Kraft treten kann. Am Vormittag hat der Bundestag über die geplante sogenannte Frühstartrente beraten. Die Bundesregierung will mit staatlichen Mitteln unterstützen, dass schon im Kindesalter eine private Altersvorsorge aufgebaut wird. Aus dem Hauptstadtstudio Maximilian Ulrich.
7: 10 Euro im Monat vom Staat für alle Kinder zwischen 6 und 18 Jahren in die private Altersvorsorge. Das Geld soll dann an den Kapitalmärkten angelegt werden und sich so durch Zinsen bis zur Rente vermehren. Die Eltern können das Depot selbst eröffnen. Tun sie das nicht, soll es einfach der Staat für sie mit Hilfe der Bundesbank erledigen. Nach dem 18. Geburtstag können erwachsene Kinder weiter selbst einzahlen.

0: einer Studie finanzierbar. Forscher haben im Auftrag der gewerkschaftsnahen Hans-Böckler-Stiftung untersucht, welche Kosten für rund 210.000 Wohnungen anfallen würden. Sebastian Hampf, RBB 24.
1: Sie rechnen mit Entschädigungen von etwa 13,5 Milliarden Euro. Bei entsprechender Finanzierung sei das nach Ihrer Analyse ohne Kürzungen im Berliner Landeshaushalt möglich. Die Studie kommt zu dem Schluss, dass mehr Wohnungen in öffentlicher Hand den Einfluss des Landes auf den Mietmarkt vergrößern und Mietsteigerungen dämpfen könnten. Gleichzeitig dürfe der Wohnungsneubau nicht darunter leiden. Nötig sei vor allem der Neubau von Sozialwohnungen und anderen langfristig preisgebundenen Wohnungen.
0: Der Berliner Rechnungshof warnt im Falle von Vergesellschaftungen seit längerem vor erheblichen Haushaltsrisiken. In anderen Schätzungen werden höhere Entschädigungszahlungen angenommen. Das hören Sie in etwas mehr als 10 Minuten auch in einem Bericht über die Sicht von Wirtschaftswissenschaftlern auf die Vergesellschaftungsdebatte. Die Regenbogensitzbank im Berliner Tiergarten ist erneut beschädigt worden. Nach Angaben der Polizei haben Einsatzkräfte am Abend bemerkt, dass mindestens eine der Holzlatten der bunten Bank demontiert und weitere beschädigt worden sind. Der polizeiliche Staatsschutz hat die Ermittlungen übernommen. Die bunte Bank ist Anfang August in Gedenken an den Anschlag auf den CSD aufgestellt worden. Sie wurde schon Anfang September von Unbekannten mutwillig zerstört. Volkswagen muss zahlreiche Autos wegen eines möglichen Defekts an der Lenkung zurückrufen. Grund dafür ist laut Kraftfahrtbundesamt, dass eine Schraube durchrosten und im schlimmsten Fall zu einem Ausfall der Lenkung führen könnte. In Deutschland sind demnach rund 900.000 Fahrzeuge der Modelle Tiguan, Touran, Golf, Golf-Variant und Caddy betroffen. Sie wurden zwischen September 2013 und Juli 2024 produziert. In die Rückrufaktion einbezogen ist außerdem der Audi Q3 aus dem Produktionszeitraum Oktober 2017 bis Mai 2024. Weltweit umfasst der Rückruf mehr als 2 Millionen Fahrzeuge. Das Wetter nachmittags von Nordwesten Auflockerungen mit Sonne und meist trocken, maximal 19 Grad. Zurzeit in Berlin Buch 12 und in Gatow 14 Grad, in Frankfurt Oder 13 und in Lenzen in der Prignitz 15 Grad. Morgen am Samstag anfangs sonnig, im Tagesverlauf mehr Wolken, aber trocken bei 20 bis 23 Grad. Die Zeit 13.25 Uhr.
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3: Ich bin Stefan Oschwart, guten Tag. Ab morgen ist wieder Marathon in Berlin. Die Skater fangen an, am Sonntag dann die Läufer und Läuferinnen. In Berlin ist das nicht zu übersehen. Manche Straßen sind schon gesperrt, am Wochenende kommen noch etliche dazu. Wie man wo noch durchkommt und vor allem wo nicht, das finden Sie alles übersichtlich sortiert auf rbb24.de. So ein riesiges Event mit tausenden Teilnehmern und nochmal knapp 1 Million Menschen, die zuschauen, das organisiert sich natürlich nicht von alleine. Wie das funktioniert, hat sich rbb24-Reporterin Lisa Splanemann angeschaut.
4: Mit 84.000 Teilnehmenden insgesamt bei allen Veranstaltungen rund um den Berlin-Marathon rechnen die Organisatoren. Gut 50.000 Finisher, also Läufer, die durchkommen beim Hauptlauf, dem Marathon, rechnet Jürgen Lock vor, Geschäftsführer von SCC Event, dem Organisator des BMW Berlin Marathons. Rund 12.000 beim 5-Kilometer-Lauf, nochmal 12.000 beim Mini-Marathon. Um so eine Großveranstaltung zu planen, hat der SC Charlottenburg eine eigene Firma gegründet, in der 100 feste Mitarbeiter fortlaufend solche Laufevents organisieren.
5: Wenn wir jetzt fertig sind mit dem diesjährigen Marathon, gehen wir schon in die Planung für nächstes Jahr. Teilweise gibt es schon Planungsschritte, die für nächstes Jahr schon laufen. Wir sind teilweise aber auch bei Planungen, die schon in den Bereichen 2 bis 3, 4 Jahre, wenn es was den internationalen Wettkampfkalender angeht, schon in der Planung sind.
4: Die Marathonorganisatoren sind deshalb das ganze Jahr über immer wieder mit den Berliner Behörden in Kontakt. Wichtig ist etwa zu gucken, wo Baustellen in der Stadt geplant sind, um die Laufstrecke drumherum zu legen. Mitarbeiter haben bereits eine blaue Ideallinie auf dem Asphalt lackiert, an der sich die Teilnehmenden dann orientieren können. Kurz vor Marathonstart werden die Straßen gesperrt. Allein rund um den Tiergarten stellt ein Dienstleister rund 12 Kilometer Zaun auf, sagt der SCC-Event-Geschäftsführer.
5: Wir müssen mal mit dem Dienstleister reingehen, wie die Streckenführung ist. Das erarbeiten wir zusammen und dann gehen die Genehmigungsbehörden rein und die Polizei und guckt, ob das alles soweit in Ordnung ist. Das sind so die großen Maßnahmen und der Verkehrsdienstleister, der stellt dann in der Regel die Absperrgitter oder das Abparken von Seitenstraßen dann schon die Tage davor.
4: Am Marathontag sind viele ganz unterschiedliche

0: Gewerke im Einsatz. Schon vor dem Startpunkt in der Nähe des Brandenburger Tors gibt es Kleiderabgabestellen. Wenn das alles steht, kann's losgehen. Entlang der gut 42 Kilometer langen Strecke gibt es verschiedene Versorgungspunkte für die Teilnehmenden mit Wasser und Obst.
1: Hier auf der einen Seite die Wasserversorgung. Das ist das Schöne, dass das Berliner Trinkwasser super ist. Aber wir brauchen viele Menschen dafür, die das natürlich auch ausgeben und einfüllen. Wir haben die Bananen auf der Strecke, wir haben Äpfel auf der Strecke. Wir haben aber auch dann Elektrolyt und Gels dann für die Kohlenhydrate, die natürlich auch während des Laufs gebraucht wird, was gewissermaßen von unseren Sponsoren auch bereitgestellt wird.
0: In der Regel sei es so, dass die Bananen vom Großmarkt schon ein Jahr im Voraus bestellt werden müssen, so Lok. Darüber hinaus gibt es an der Marathonstrecke Erste-Hilfe-Anlaufstellen und Sanitäranlagen.
1: Dann haben wir natürlich auch noch Rinnen, wo dann eben halt auch dann Schweiß mit dem Schwamm, den die Leute selber mitbringen können, abgewischt werden können. Wir haben Duschen auf der Strecke, die man dann nehmen kann, wenn es warm ist, um einfach dann auch diesen Schweiß- und Nackenbereich, der wichtig ist für die Kühlung, dann auch reinzunehmen. Und diese Versorgungsstruktur, die planen wir alle mit.
0: Sobald der Marathon vorbei ist, beginnt der Abbau. Der dauere im Schnitt 3 Tage.
2: Soweit rbb24-Reporterin Lisa Splanemann. Vor knapp 3 Wochen haben wir über das Jugendamt Teltow-Fläming berichtet. 180 Anträge hatten sich dort angestaut. Anträge, bei denen es um Kinder geht, die seelisch oder körperlich so beeinträchtigt sind, dass sie Hilfe benötigen, um am gesellschaftlichen Leben teilnehmen zu können. Was ist seitdem passiert? rbb24-Reporter Alexander Goligowski hat nachgefragt.
3: An welcher Stelle hakt es denn jetzt?
4: Regelmäßig treffen sich in Luckenwalde Vertreterinnen des Elternbündnisses, das den Antrag Stau im Jugendamt im Frühjahr öffentlich gemacht hat. Jean Rabe ist heute auch dabei. Sie hat eine Tochter mit vielen Diagnosen, ADHS, Autismus, Depression. Für sie ist es ein Kampf, nötige Hilfen vom Jugendamt bewilligt zu bekommen.
5: Also eigentlich brauche ich jetzt eine Therapie, weil ich nicht mehr kann. Also ich bin einfach nur noch am Ende. Durch diese Doppelbelastung und sich um das Kind kümmern, um diese ganzen Termine irgendwo unterzukriegen. Und es passiert trotzdem nichts. Es passiert einfach nichts.
4: Es passiert einfach nichts, dem widerspricht die Jugendamtsverwaltung in Luckenwalde. Im letzten Jugendhilfeausschuss wurden Erfolge vermeldet. Von 180 aufgestauten Anträgen im Mai sind Stand heute 160 bearbeitet worden. In der Zwischenzeit sind aber schon wieder 70 neue Anträge hinzugekommen, so die Verwaltung. Trotzdem hätte es zu einem solchen Antragsstau erst gar nicht kommen dürfen, kritisiert Landrätin Cornelia Wählern, ihre eigene Verwaltung.
6: Wir haben erstens damit zu tun, dass die Verwaltungsleitung über die 180 Anträge, die auf den Tischen des Jugendamtes liegen, auch keine Kenntnis von dieser Größenordnung hatte. Wir sind durch einen offenen Brief eines Familienbündnisses darauf aufmerksam gemacht worden. Das geht gar nicht.
4: Jugendhilfeausschuss und Landrätin setzen ihre Hoffnung jetzt in eine externe Prüfung der Arbeitsabläufe und Entscheidungsprozesse im Jugendamt Teltow-Fläming.
6: Wir haben aktuell eine multiple Vertrauenskrise. Bürgerinnen und Bürger haben kein Vertrauen in die Verwaltung.
4: Die externe Prüfung sei eine Chance, dieses verlorene Vertrauen zurückzugewinnen, sagt die Landrätin, vielleicht auch bei betroffenen Eltern wie Jean Rabe.
2: Alexander Goligowski war das über die teilweise gelösten Probleme im Jugendamt Teltow-Fläming. Ins Ausland. Lange hat man wenig über den jahrzehntealten Disput zwischen Griechenland und der Türkei gehört. Beide sind ja in der NATO. Jetzt ist der Konflikt wieder aufgeflammt. Beide Länder beschuldigen sich gegenseitig für die zunehmenden Spannungen verantwortlich zu sein. Es geht um Hoheitsgewässer, Besitzansprüche und Einfluss im Mittelmeerraum. Aus Athen dazu Jasper Riemann.
7: Es ist ein sich aufschaukelndes Hin und Her. Da beschwert sich Griechenland über türkische Luftraumverletzungen, über aus seiner Sicht illegale Ausrufungen türkischer Meeresnationalparks, über türkische Truppenverlegungen an die Küste. Auf der anderen Seite ist ein türkischer Präsident Recep Tayyip Erdogan, der Griechenland aufruft, die Militarisierung seiner Inseln zu beenden, und sein Außenminister Hakan Fidan, der deswegen von einer Sicherheitsbedrohung für die Türkei spricht.
8: Wir treten also wirklich in eine neue Ära ein.
7: Meri Bossi ist emeritierte Professorin für internationale Sicherheit an der Universität Piräus.
8: Wir sehen eine zunehmende Eskalation und eine bedrohliche Rhetorik seitens der Türkei und seitens Griechenlands. All das und natürlich das unsichere regionale und internationale Umfeld trägt dazu bei, dass diese Spannungen vielleicht einen extremeren Punkt erreichen könnten.
7: Ende August hat Griechenland mit Israel einen milliardenschweren Rüstungsvertrag abgeschlossen. Name: Schild des Achilles. Griechenland erhält ein umfassendes Luftverteidigungssystem. Aus Sicht des griechischen Analysten und Journalisten John Psaropoulos geht es dabei nur um Selbstverteidigung.
9: Griechenland betrachtet die Türkei als ein potenzielles Russland. Die Bedrohungswahrnehmung, die Europa jetzt von Russland hat, die hat Griechenland schon seit längerem gegenüber der Türkei.
7: In den vergangenen Jahrzehnten gerieten Griechenland und die Türkei immer wieder wegen unterschiedlicher Fragen in der Ägäis aneinander. Zum Beispiel wegen der Ausdehnung des griechischen Luftraums oder wegen der Größe von Wirtschaftszonen. Ronald Mainardos, Politikbeobachter beim Athener Think Tank Elia Map, spricht von einer komplexen Gemengelage.
10: Man ist sich nicht einig, was eigentlich umstritten ist. Und man ist sich nicht einig, wie man diese Streitpunkte denn lösen soll.
7: So ist für die griechische Regierung zum Beispiel die Frage geklärt, ob man das Recht habe, die Hoheitsgewässer um die Ägäisinseln auf 12 Seemeilen auszuweiten. Das erlaube ja schließlich das UN-Seerechtsübereinkommen. Doch das türkische Parlament hat schon 1995 beschlossen, setzt Griechenland das wirklich um, würde das als Kriegsgrund gesehen werden. Die türkische Befürchtung? Wegen der vielen griechischen Inseln könnten die internationalen Gewässer in der Ägäis erheblich schrumpfen, der türkische Schiffsverkehr wäre drastisch eingeschränkt. In Griechenland wiederum wird außerdem die türkische Doktrin der sogenannten Blauen Heimat kritisch gesehen, wonach die Türkei ihre Einflusszonen im Mittelmeer deutlich erweitern will. Der Politikwissenschaftler Hüseyin Bağcı aus Ankara beschwichtigt.
11: Zwischen der Türkei und Griechenland könnte es nicht zu einer militärischen Auseinandersetzung kommen, weil beide Seiten Mitglieder der NATO sind. Das ist ein Familienkonflikt.
7: Präsident Erdogan sei ohnehin nicht an einem Krieg interessiert. Vieles ist, da sind sich die Experten einig, innenpolitisch motiviert. So sind im Frühjahr Wahlen in Griechenland und Ministerpräsident Mitsotakis will nicht schwach wirken. Sicher ist, die Zeit der ruhigen Gewässer, wie die Entspannungsphase seit einem Besuch Erdogans 2023 in Athen genannt wird, diese Zeit ist vorbei.
2: Jasper Riemann war das über den Konflikt zwischen Griechenland und der Türkei. Der flammt wieder auf.
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2: Heute will die Berliner Linke auf einem Parteitag über Sondierungen und mögliche Koalitionsverhandlungen mit Grünen und SPD beraten. Die Forderung der Linken, den Wohnungsbestand großer privater Unternehmen zu vergesellschaften, wird inzwischen bundesweit intensiv diskutiert, gerade auch unter Ökonomen. Heidi Radwilas aus der ARD-Finanzredaktion in Frankfurt am Main berichtet.
13: Konkret will die Linke private Wohnungsbauunternehmen mit mehr als 3000 Wohnungen in Berlin vergesellschaften, darunter Vonovia und die dazugehörige Deutsche Wohnen. Damit soll das Wohnungsproblem in der Hauptstadt entschärft werden. Das betreffe rund 240.000 Wohnungen. Bei den meisten Ökonomen kommt das nicht gut an. Michael Vogtländer vom Institut der Deutschen Wirtschaft Köln sagt:
14: Wie es geplant ist, ist es auch ein echter Tabubruch. Denn das, was die Linke ja vorhat, ist, dass sie unterhalb des Marktpreises kompensieren möchte. Im Gespräch sind ja 40-60%
13: des aktuellen Marktpreises, die den Anteilseignern der Wohnungskonzerne im Falle einer Vergesellschaftung als Entschädigung zugedacht würden. Vogtländer meint:
14: Und das heißt natürlich ein echter wirtschaftlicher Schaden für die Investoren. Und das hat Folgen eben für den Standort.
13: Investoren würden abgeschreckt, warnen Experten. Es fehle Geld für dringend benötigte neue Wohnungen. Es gibt zu wenig Wohnungen, vor allem bezahlbare. Tom Krebs ist Professor für Wirtschaftspolitik an der Universität Mannheim. Er sagt, Neubau alleine reiche nicht zur Bekämpfung der Wohnungskrise. Er gehört zu den wenigen Ökonomen, die der geplanten Vergesellschaftung etwas abgewinnen können. In einem schriftlichen Statement teilt er der ARD-Finanzredaktion mit:
15: Die Vergesellschaftung erhöht das Angebot an Wohnungen mit Mietpreisbindungen und trägt so zur Stabilisierung der Mieten in diesem Wohnungssegment bei.
13: Daneben brauche es natürlich den öffentlichen Wohnungsbau, meint Tom Krebs. Andere Experten fragen sich, wo das Geld für öffentlichen Wohnungsbau herkommen soll. Denn im Rahmen der geplanten Vergesellschaftung könnte die ohnehin klamme Haushaltskasse der Hauptstadt mit zusätzlich 8 bis 36 Milliarden Euro belastet werden, schätzen Experten. Abhängig davon, ob und wie deutlich die Entschädigung für die Vergesellschaftung unterhalb des Marktpreises liege. Thomas Bayerle von der Hochschule Biberach meint:
16: Ökonomisch betrachtet ist es natürlich offen gesprochen für eine Stadt wie Berlin ein Sündenfall.
13: Er empfiehlt, das Geld nicht für Vergesellschaftung und Entschädigungen auszugeben, sondern gleich in den öffentlichen Wohnungsbau zu stecken und privaten Investoren eher Investitionsanreize wie eine solide Rendite zu bieten. Ob und wann es tatsächlich zu Vergesellschaftungen kommt, ist ohnehin noch unklar. Selbst wenn die Linke sich damit durchsetzt, drohen jahrelange juristische Auseinandersetzungen mit den privaten Wohnungskonzernen. Außerdem plant die Bundesregierung ein Gesetz gegen Vergesellschaftungen.
2: Der Bericht von Heidi Radwilas aus der ARD-Finanzredaktion. Das Wetter in Berlin und Brandenburg. Heute Nachmittag von Nordwesten her Auflockerungen. Dann kommt die Sonne und meist ist es trocken. Höchstens 19 Grad heute. Im Moment haben wir so zwischen 13 und 15 Grad. Dazu weht mäßiger Wind aus West. Morgen geht es mit Sonne los. Im Verlauf dann Wolken, aber trocken bei 20 bis 23 Grad.
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17: Bitte Vorsicht auf der A10 östlicher Berliner Ring Richtung Dreieck-Barnim. Zwischen Hellersdorf und Marzahn liegen Fahrzeugteile. A10 westlicher Berliner Ring Richtung Dreieck-Havelland. Zwischen Brieselang und Falkensee bleibt die Autobahn wegen der Bergung eines umgestürzten LKWs noch einige Zeit gesperrt. Letzte freie Ausfahrt ist Spandau. Westlicher Ring Richtung Dreieckwerder zwischen Potsdam-Nord und Vöben 20 Minuten Stau an einer Baustelle. A12 Berlin Richtung Frankfurt-Oder zwischen Storkow und Fürstenwalde-Ost stockender Verkehr wegen eines defekten Fahrzeugs. Es dauert 20 Minuten länger. Stadtverkehr Berlin stockender Verkehr auf dem Stadtring A100 Richtung Treptow zwischen Schmargendorf und Albuinstraße und Richtung Wedding zwischen Oberlandstraße und Kreuz Schöneberg sowie vorm Dreieck Funkturm. Stau auch auf der Königin-Elisabeth-Straße in Richtung Spandauer Damm. Tempelhof am ehemaligen Flughafengebäude findet die Marathon-Expo-Messe statt. Zurzeit Stau auf dem Tempelhofer Damm Richtung Platz der Luftbrücke und auf den umliegenden Straßen.
2: 13.40 Uhr, 20 vor 2.
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2: Ich bin Stefan Auschwart. Guten Tag. Energiesteuer senken, das ist die einfachste Schraube, an der die Regierung drehen kann, um den Spritpreis zu senken. Thema heute in Bundestag und Bundesrat. Und das Parlament hat schon grünes Licht gegeben. Die Nachrichten mit Jonas Ziegler jetzt.
17: Der Bundestag hat soeben beschlossen, wieder einen Tankrabatt einzuführen. Er soll 3 Monate lang gelten und die Preise für Benzin und Diesel um 17 Cent je Liter senken. Noch heute soll auch der Bundesrat zustimmen. Dann könnte der Tankrabatt zum 1. Oktober in Kraft treten. Berlin und Brandenburg tragen die Pläne mit, obwohl die für sie teuer werden. Felix Moniak, RBB 24.
15: Rund 60 Millionen Euro, so viel muss Berlin nach Angaben der Finanzverwaltung für den Tankrabatt aufbringen. Das IFO-Institut kommt sogar auf gut 90 Millionen. In Brandenburg rechnet Finanzminister Keller mit mindestens 38 Millionen Euro, das IFO-Institut mit knapp 50 Millionen. Der Grund: Die Länder tragen die Hälfte der Gesamtkosten von 2,5 Milliarden Euro. Wirtschaftsfachleute halten den Rabatt für teuer und wenig zielgenau.
17: Am Vormittag hat der Bundestag über die geplante sogenannte Frühstartrente beraten. Die Bundesregierung will mit staatlichen Mitteln unterstützen, dass schon im Kindesalter eine private Altersvorsorge aufgebaut wird. Das entsprechende Depot soll von den Eltern bei Privatbanken angelegt werden. Geschieht das nicht, eröffnet der Staat ein kollektives Depot. SPD-Bundesfinanzminister Klingbeil sprach in der Debatte von einem wichtigen Schritt zur Chancengleichheit. Die AfD-Abgeordnete Nieland bezeichnete den vorgesehenen Betrag von 10 Euro im Monat als deutlich zu niedrig und forderte stattdessen 100 Euro monatlich. Die linken Abgeordnete Schubert kritisierte, die Frühstartrente diene eher der Kundenakquise für Banken als der staatlichen Fürsorge für Kinder. Bei Unfällen mit Elektrorollern gelten künftig strengere Regeln für die Verleihfirmen. Der Bundesrat hat einem Gesetz zugestimmt, dass durch das Geschädigte leichter an Schadenersatz kommen können. Aus dem Hauptstadtstudio Oliver Neuroth.
18: Wenn zum Beispiel ein E-Scooter auf einem Gehweg so abgestellt ist, dass jemand darüber stürzt, galt bisher die Regel, der Geschädigte musste nachweisen, wer den Roller gefahren hat, was bei einer anonymen Vermietung schwierig sein kann. Oft blieben die Geschädigten daher auf ihren Kosten sitzen, weil Elektroroller von den strengen Haftungsregeln für Kraftfahrzeuge ausgenommen waren. Nun kann sich der Geschädigte an den Halter wenden. Er muss für den Schaden aufkommen. Der Halter haftet unabhängig davon, ob er oder sie tatsächlich Schuld an einem Unfall hat. Bei Leih-E-Rollern ist der Halter normalerweise das Vermietunternehmen. Laut Statistischem Bundesamt kam es im vergangenen Jahr zu mehr als 16.000 Unfällen mit E-Rollern, bei denen Menschen verletzt wurden.
17: Die Berliner SPD-Vizevorsitzende Kiesel-Thepe hat sich für Koalitionsverhandlungen ihrer Partei mit Linken und Grünen ausgesprochen. Die Berlinerinnen und Berliner hätten sich am Wahltag für eine linke Politik entschieden, sagte Kiesel-Thepe, die aktuell Senatorin für Arbeit und Soziales ist. Kiesel-Thepe gehört zum linken Flügel der Partei und ist die erste führende SPD-Politikerin in Berlin, die sich in dieser Frage klar positioniert. Die Berliner Linke will am Abend entscheiden, ob sie Sondierungsgespräche mit Grünen und SPD aufnimmt. Bei beiden Parteien gibt es aber wegen Antisemitismusvorwürfen Vorbehalte gegen Teile der Linken. In Deutschland sind immer mehr Menschen auf staatliche Hilfe zum Wohnen angewiesen. Laut Statistischem Bundesamt ist die Zahl der Wohngeldempfänger auf den höchsten Wert seit Beginn der Erfassung vor mehr als 20 Jahren gestiegen. Aus Wiesbaden, Roman Warschauer.
19: 1,3 Millionen Haushalte haben im vergangenen Jahr Wohngeld bezogen. Das waren gut 7% oder 90.000 Haushalte mehr als noch ein Jahr zuvor. Durchschnittlich bekam jeder Haushalt 296 Euro im Monat. Das machte für den Staat Ausgaben von insgesamt fast 5 Milliarden Euro aus, nach rund 4,7 Milliarden im Vorjahr. Nach Angaben des Statistischen Bundesamts erhalten deswegen mehr Haushalte Wohngeld, weil der Anspruch turnusmäßig an die allgemeine Preis- und Mietentwicklung angepasst wurde. Die Mehrheit der Wohngeldempfänger waren Rentnerinnen und Rentner, meist alleinstehend. Danach folgten Haushalte mit Kindern unter 25 Jahren.
17: Fußball-Bundestrainer Jürgen Klopp hat nach den Verletzungen von Jamal Musiala und Kai Havertz Konsequenzen gezogen. Er kündigte an, dass als Ersatz Florian Wirtz und Jonathan Burkhardt früher als geplant zur Fußballnationalmannschaft dazustoßen. Musiala hat sich gestern beim Aufwärmen vor dem Spiel gegen die Niederlande einen Muskelfaserriss zugezogen. Havertz musste wegen einer Muskelzerrung ausgewechselt werden. Die DFB-Elf spielt am Sonntag gegen Griechenland. Das Wetter. Nachmittags von Nordwesten Auflockerungen mit Sonne und meist trocken, maximal 19 Grad. Zurzeit in Berlin überall 14 Grad, in Potsdam 13 und in Perleberg 15 Grad. Morgen anfangs sonnig, im Tagesverlauf bewölkt, aber trocken, bei 20 bis 23 Grad. Die Zeit 13.45 Uhr.
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2: Der Iran-Krieg treibt die Spritpreise in die Höhe. Thema jetzt, wie man das lösen kann. Ich bin Stefan Auschwart. Guten Tag. Ja, jeder merkt es an der Zapfsäule. Der Liter Sprit ist jenseits der 2 Euro. Deshalb hat die Bundesregierung erneut einen Tankrabatt beschlossen, wie schon im Mai und Juni. Heute soll das Thema im Bundestag und im Bundesrat durchgepeitscht werden, damit der Tankrabatt schon am 1. Oktober in Kraft treten kann. Der Bundestag hat jetzt grünes Licht gegeben. Maximilian Ulrich ist unser Beobachter im Hauptstadtstudio jetzt zugeschaltet. Wie stehen denn die Chancen, dass der Tankrabatt heute auch durch den Bundesrat geht?
20: Also die Bundesländer waren ja in die Verhandlungen mit eingebunden in der letzten Woche und haben da grünes Licht gegeben. Sie haben auch schon grünes Licht gegeben, die Hälfte der Kosten zu zahlen. Und von daher würde ich sagen, die Chancen stehen gut, dass das Ganze jetzt schnell durch den Bundesrat geht und dann ab 1. Oktober an den Tankstellen gelten kann.
2: Energiesteuer senken, das ist ja die einfachste Stellschraube, das kann der Staat selber machen. 17 Cent pro Liter, auf so viel Geld verzichtet der Staat. Wie viel geht dem Fiskus denn da verloren?
20: Das kann man ziemlich genau beziffern, wohl 2,5 Milliarden Euro. Und wenn man sich jetzt fragt, wie viel Geld ist das? Das ist der Jahreshaushalt der Städte Potsdam, Cottbus, Frankfurt, Oder und Brandenburg an der Havel zusammen. Also wirklich eine ganze Menge Geld, die da jetzt in 3 Monaten ausgegeben wird.
2: Warum macht man es da nicht gleich richtig, statt wieder nur mit der Gießkanne? Es gibt ja auch Kritik, dass alle profitieren von diesem Tankrabatt, arm wie reich, aber nur manche brauchen wirklich Entlastung.
20: Ja, das ist die große Frage. Das war heute auch durchaus eine emotionale Debatte im Bundestag, eben weil die Regierung ja Zeit hatte. Seit dem Februar haben wir hohe Spritpreise durch den Iran-Krieg und die Bundesregierung hat darauf einmal schnell geantwortet im Sommer mit dem Tankrabatt und jetzt antwortet sie wieder, nicht ausgeruht, sondern wieder schnell. Gleichzeitig wird gekürzt, zum Beispiel beim Elterngeld und bei Familien und Kindern. Und das war auch die große Kritik der Linken, aber auch zum Beispiel der Grünen und Katharina Dröge.
1: Ich habe mal zu meinen Freundinnen und Freunden gesagt, wenn eure Kinder ein Auto wären, dann würden sich Friedrich Merz und Lars Klingbeil dafür interessieren. Leider sind sie Kinder und damit interessiert sich diese Bundesregierung nicht für sie. Ich finde, das ist die bittere Bilanz ihrer Politik und sie sollten das ganz dringend ändern.
20: Und auch von der Regierung kommt durchaus die Einsicht, ja, der Tankrabatt ist jetzt nicht die zielgerichtete Maßnahme, aber es musste jetzt eben schnell gehen. Und das muss man sagen, das geht bei diesem Tankrabatt eben sehr, sehr schnell im Eilverfahren. Bei allen anderen Maßnahmen hätte es wohl länger gedauert.
2: Nun zahlt der Staat die Zeche, also unterm Strich wir alle. Es gab ja zuletzt viel Kritik an den Mineralölkonzernen. Warum nicht mal die Konzerne zur Kasse bitten? Stichwort Übergewinnsteuer.
20: Ja, weil sich darauf die Koalition nicht einigen kann. Die SPD, allen voran der Bundesfinanzminister Lars Klingbeil, der wirbt seit Monaten für eine Übergewinnsteuer. Das wird auch immer wieder von anderen SPD-Politikern gefordert, von Andreas Bovenschulte zum Beispiel oder Manuela Schwesig. Nur das Problem ist, die CDU ist dagegen, der Bundeskanzler ist dagegen, weil es im Zuge des russischen Angriffs auf die Ukraine schon mal eine Übergewinnsteuer gab und dagegen haben die Mineralölkonzerne geklagt und der Bundeskanzler sagt eben, man könnte wieder dagegen klagen, das ist unsicher und deswegen soll es nur auf europäischer Ebene eine Übergewinnsteuer geben. Da sind die Verhandlungen allerdings gerade ziemlich am Stocken.
2: Das heißt, die Regierung kneift.
20: Könnte man so übersetzen. Sie kann sich jedenfalls nicht dazu durchringen, das auf nationaler Ebene anzustreben.
2: Tankrabatt, heute Thema im Bundestag. Da ist es schon durch. Und auch im Bundesrat. Und Maximilian Ulrich, unser Beobachter im Hauptstadtstudio, sagte, auch da wird es wahrscheinlich grünes Licht geben. Wir bleiben dran und wir sagen es Ihnen, wenn es durch ist. Volkswagen macht wieder Schlagzeilen. Diesmal geht es nicht um den Sparkurs des Konzerns, aber erfreulich ist die Nachricht auch nicht. Volkswagen und seine Tochter Audi müssen allein in Deutschland fast 1 Million Autos in die Werkstätten zurückrufen. Nach Angaben des Kraftfahrtbundesamtes könnten die Fahrzeuge nämlich ein Problem haben. NDR-Reporter Oliver Jürgens erklärt, worum es da geht.
21: Bei den jetzt betroffenen Modellen geht es um eine Schraube, mit der das Lenkgetriebe befestigt ist. Das Kraftfahrtbundesamt weist darauf hin, dass die Lenkung ausfallen könnte, wenn denn die Schraube abreißt. Das Problem ist nach Angaben von VW bei internen Qualitätsüberprüfungen aufgefallen. Routinemäßig werden da einzelne Bauteile überprüft und dann bei Auffälligkeiten die betroffenen Fahrzeuge, wie in diesem Fall jetzt, vorsorglich zurückgerufen. Betroffen sind jetzt verschiedene Modelle, der Golf, aber auch der Golf-Variant, Tiguan, Touran und Caddy sowie der Audi Q3. VW sagt, dass der Schaden erst nach Jahren auftritt, also nicht bei Neuwagen, ausgelöst zum Beispiel durch Streusalz. Die betroffenen Fahrzeuge sind deshalb zum Teil auch schon älter. Bei den Volkswagen-Modellen geht es um die Baujahre 2013 bis 2024, bei Audi um die Jahre 2017 bis 2024.
2: Was also tun, wenn man eines von diesen Autos hat?
21: Die Halter bekommen Post vom Kraftfahrtbundesamt. Das Amt hat die Halterdaten und man kann dann anhand der Fahrzeugidentifikationsnummer überprüfen, ob das eigene Auto betroffen ist. Die Halter sollten sich dann an den Hersteller oder eine Vertragswerkstatt wenden. In der Werkstatt wird dann die betroffene Schraube ausgetauscht und das ist auch kostenlos. Das Kraftfahrtbundesamt weist aber darauf hin, dass bisher keine Personen- oder Sachschäden bekannt seien.
2: Und so ein Rückruf, das ist gar nicht mal so selten, sagt unser Reporter aus Hannover.
21: Rückrufe kommen bei den Autobauern immer wieder vor. Allein bei Volkswagen ist das in diesem Jahr der 9. Fall. Bei anderen Herstellern sind es aber auch schon deutlich mehr Rückrufe. Beispiel Mercedes, da waren es schon 17 in diesem Jahr. Grundsätzlich gilt, mal muss nur ein kleines Software-Update erfolgen. Im Frühjahr gab es bei VW bei 100.000 Elektroautos Probleme mit der Batterie, die im schlimmsten Fall hätte brennen können. Dieser aktuelle Rückruf jetzt ist bei Volkswagen aber schon ein größerer. Eine vergleichbare Größenordnung hatte der Dieselskandal. Damals wurden allein in Deutschland rund 1,4 Millionen Fahrzeuge zurückgerufen.
2: Schraube locker, das ist wörtlich gemeint. Informationen aus Hannover waren das von NDR-Reporter Oliver Jürgens.
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2: Starkregen, Sturzfluten, Brände, Stromausfälle stellen eine Bedrohung dar, auch für Museen. Was passiert eigentlich mit Kunstwerken im Falle solcher Katastrophen? Letzte Woche wurde dem Stadtmuseum in Cottbus ein Notfallkoffer übergeben, der im Fall der Fälle akute Abhilfe schaffen soll, wie ein Erste-Hilfe-Kasten für Ausstellungsstücke. Das Ganze ist Teil einer Strategie Brandenburg, sich besser auf solche Fälle vorzubereiten, denn es besteht Handlungsbedarf bei Museen in der Region. Franziska Walser aus dem Kulturrecherche-Team hat sich angeschaut, wie der Stand der Dinge ist. Hallo.
0: Hallo Steffen.
2: Welche Gefahren beschäftigen die Museen denn ganz konkret?
0: Also man muss erst mal sagen, von den ganz großen Katastrophen sind ja die Museen in Berlin und Brandenburg bis jetzt verschont geblieben. Also wir erinnern uns zum Beispiel 2024 in Weimar, als beim Brand der Bibliothek 50.000 Bücher verbrannt sind. Es gibt aber durchaus kleinere Katastrophen und die sind Alltag, zum Beispiel im Technikmuseum in Berlin. Und das berichtet uns Joachim Bräuninger aus dem Vorstand.
3: Anfang letzter Woche hat es ja mal kurz und heftig geregnet und das hat bei uns im Depot jetzt wieder konkret dazu geführt, dass die Objekte getrocknet werden mussten, die alle nass waren. Und wenn die länger nass werden, entsteht Schimmel, fangen die an kaputt zu gehen.
0: Also da regnet es rein, das liegt natürlich an der maroden Bausubstanz. Die Depots, die sind in alten Fabrikhallen in Reinickendorf. Aber Extremwetterereignisse wie starke Regenfälle, Überschwemmungen und Hitze, die könnten durch den Klimawandel in Zukunft natürlich auch häufiger zum Problem werden.
2: Welche Ansätze gibt es denn, um die Objekte zu schützen?
0: Also auch in Berlin haben viele Museen so eine Notfallbox wie in Cottbus. Da sind dann so Sachen drin wie Handschuhe, Pulver, Gummistiefel, Chemikalien für die Verarztung von Exponaten vor Ort. Wichtig ist aber auch der Austausch der Museen untereinander. Und der erfolgt zum Beispiel durch den Notfallverbund Kulturgut Berlin. Da sind 11 Museen bereits Teil davon, andere stehen auf der Warteliste. Peter Giere, der organisiert den Verbund mit und erklärt uns am Beispiel des Stromausfalls im Januar im Südosten von Berlin, warum diese gemeinsame Organisierung wichtig ist.
22: Da gab es einen Hilferuf von einem Museum, von der Liebermann-Villa, die den Notfallverbund angerufen hat und um Hilfe gebeten hat, insbesondere nach einem Stromaggregat. Und das konnten wir eben liefern vom Museum für Naturkunde aus.
0: Also ganz direkt, ganz unbürokratisch konnte man da helfen. Das ist der Vorteil von diesem Notfallverbund. Und auch Prävention oder gemeinsame Notfallübungen sind Teil dieses Konzepts.
2: Gehen wir mal davon aus, es brennt. Wenn es um Menschen geht, da hat man die Triage. Wer entscheidet denn, welche Kunstwerke zuerst gerettet werden?
0: Ja, also die Menschen werden natürlich immer zuerst gerettet, dann die Kunstwerke. Und die Museen haben da so Priorisierungslisten mit Ausstellungsstücken. Die Stiftung Preußischer Kulturbesitz zum Beispiel, die führt für jedes der Museen eine einzelne Liste, für die Alte Nationalgalerie, fürs Bode-Museum und so weiter. Der Vizepräsident der Stiftung, Gero Dimter, erklärt, wie sie das priorisieren.
23: Natürlich ist ein Kriterium die Kulturrelevanz. Ja. Man weiß ja, was sind sozusagen die wichtigsten Stücke in der Sammlung, die die größte Aufmerksamkeit haben, weil sie am meisten besprochen sind, die größte kunsthistorische Resonanz in ihrer Geschichte erfahren haben.
0: Und das sind also je nach Sammlung so 1- bis 3-stellige Zahlen von Objekten, die da auf diesen Listen stehen. Welche Kunstwerke genau, wollte uns Gero Dimter nicht verraten, weil man könnte ja sonst sich herleiten, bei welchen Stücken sich ein Diebstahl besonders lohnt.
2: Aber unterm Strich hört sich das ja so an, als wären die Museen gut vorbereitet, oder?
0: Ja, das sieht auf den ersten Blick so aus. Es ist auch so, dass das Thema Prävention im Moment mehr Aufmerksamkeit bekommt, also durch diese großen Katastrophen, die es gab, durch den Klimawandel. Es ist aber auch so, dass viele Museen gar kein Notfallkonzept haben. Es ist nämlich keine Pflicht, so ein Notfallkonzept zu haben. Und auch bei der Kommunikation, das ist ja wichtig im Krisenfall, also Polizei, Feuerwehr, Rettungskräfte, da hakt es noch. Kultur ist Ländersache. Und da kommt es bei der bundesweiten Vernetzung zum Beispiel eben mit dem Katastrophenschutz oder auch der Bundeswehr zu Problemen. Und Gero Dimter von der Stiftung Preußischer Kulturbesitz bemüht sich deshalb darum, ein Kompetenzzentrum für Kulturgutschutz ins Leben zu rufen. Das könnte dann die Kommunikation vereinheitlichen und würde auch bundesweit funktionieren, eben anders als dieser Notfallverbund in Berlin.
2: Vielen Dank. Franziska Walser, vielen Dank für diese Information, wie Museen sich auf Krisensituationen wie Naturkatastrophen in Zukunft besser vorbereiten und vernetzen wollen. Das war unser Thema jetzt.
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2: Der Blick aufs Wetter in Berlin und Brandenburg heute Nachmittag, da lockert es ein bisschen auf. Die Auflockerung kommt von Nordwesten her. Das heißt Sonne, meist trocken, höchstens 19 Grad. Im Moment haben wir zwischen 13 und 15. Dazu weht mäßiger Wind aus West. Morgen geht's mit Sonne los. Im Verlauf kommen dann die Wolken, aber es bleibt trocken. Es wird auch ein bisschen wärmer, 20 bis 23 Grad. Am Sonntag teils sonnig, teils wolkig, meist trocken bei ähnlichen Temperaturen. Gute Voraussetzungen für den Berlin-Marathon. Und dann nächste Woche, da wird es noch mal ein bisschen wärmer. Da gibt es den Wechsel von Sonne und Wolken. Auch da weitgehend trocken, aber noch ein bisschen mehr obendrauf bei den Temperaturen 23 bis 26 Grad.
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17: A10 westlicher Berliner Ring Richtung Dreieck-Havelland. Zwischen Brieselang und Falkensee bleibt die Autobahn wegen der Bergung eines umgestürzten LKWs noch bis ca. 15 Uhr gesperrt. Letzte freie Ausfahrt ist Spandau. Westlicher Ring Richtung Dreieck-Werder zwischen Potsdam-Nord und Vöben 20 Minuten Stau an einer Baustelle. A12 Berlin Richtung Frankfurt-Oder zwischen Storkow und Fürstenwalde-Ost. 8 Kilometer Stau wegen eines defekten Fahrzeugs. Es dauert 45 Minuten länger. Stadtverkehr Berlin stockender Verkehr auf dem Stadtring A100 Richtung Treptow zwischen Schmargendorf und Albuinstraße. Und Richtung Wedding zwischen Oberlandstraße und Kreuz Schöneberg sowie zwischen Hohenzollern-Damm und Dreieck Funkturm. Stau auch auf der Königin-Elisabeth-Straße Richtung Spandauer Damm. Tempelhof am ehemaligen Flughafengebäude findet die Marathon-Expo-Messe statt. Stau auf dem Tempelhofer Damm Richtung Platz der Luftbrücke und auf den umliegenden Straßen.
2: 14 Uhr.
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2: Für Sie weiter im Studio Stefan Auschwart, guten Tag. Der Sprit ist ziemlich teuer, die Regierung will das ändern, setzt auf Bewährtes wie schon im Frühjahr. Tankrabatt heißt das Stichwort. Im Bundestag gab es dafür schon grünes Licht heute. Der Bundestag steht noch an heute. Mehr dazu in den Nachrichten mit Jonas Ziegler.
17: Der Bundestag hat wegen der hohen Spritpreise einen neuen Tankrabatt beschlossen. Er soll 3 Monate lang gelten und die Preise für Benzin und Diesel um 17 Cent je Liter senken. Doch heute soll auch der Bundesrat zustimmen. Dann könnte der Tankrabatt zum 1. Oktober in Kraft treten. Union und SPD sprachen bei einer Bundestagsdebatte von einer spürbaren Entlastung, vor allem für Pendler und Unternehmen. Die AfD kritisierte den Tankrabatt dagegen als nicht ausreichend. Die Linke warnte vor einer Gießkannenlösung. Die Grünen forderten eine Übergewinnsteuer, weil die Mineralölkonzerne den Rabatt nicht vollständig weitergäben. Am Vormittag hat der Bundestag über die geplante sogenannte Frühstartrente beraten. Die Bundesregierung will mit staatlichen Mitteln unterstützen, dass schon im Kindesalter eine private Altersvorsorge aufgebaut wird. Geplant ist, dass der Bund für alle ab dem 6. und bis zum 18. Lebensjahr jeden Monat 10 Euro in ein Altersvorsorgedepot einzahlt. SPD-Bundesfinanzminister Klingbeil sprach von einem Projekt der Chancengleichheit.
5: Das ist ein echter Vermögensaufbau, der für Kinder in allen Familien stattfindet. Und vor allem verbessern wir die Situation für Kinder aus Familien mit kleinen Einkommen. Das stärkt alle Kinder, das macht sie unabhängiger und das schafft Sicherheit fürs Alter. Und ja, wenn ein Kind durchs Raster fällt, weil die Eltern sich nicht kümmern, dann springt der Staat über die Deutsche Bundesbank ein.
17: Bundesfinanzminister Lars Klingbeil, SPD. Das Kindergeld soll künftig automatisch ausgezahlt werden. Nach dem Bundestag hat heute auch der Bundesrat einem entsprechenden Gesetz zugestimmt. Ab dem kommenden Jahr soll die Familienkasse das Kindergeld im Regelfall ohne Antrag auszahlen können. Ziel ist es, dass pro Jahr rund 300.000 Anträge wegfallen. Zunächst gilt die Regelung für neugeborene Kinder, die bereits Geschwister haben. In einer zweiten Stufe soll das Kindergeld auch für Erstgeborene antragslos ausgezahlt werden. Voraussetzung ist, dass mindestens ein Elternteil gemeinsam mit dem Kind in Deutschland wohnt und ein Elternteil im Inland arbeitet. Außerdem muss die Kontoverbindung vorliegen. Die Berliner SPD-Vizevorsitzende Kiesel Tepe hat sich dafür ausgesprochen, dass ihre Partei mit Linken und Grünen über eine Koalition verhandelt. Die amtierende Arbeits- und Sozialsenatorin sagte, die Menschen in Berlin hätten sich am Wahltag für eine linke Politik entschieden. Tobias Möck, RBB 24.
6: Kiesel Tepe betonte, dass die Schnittmengen ihrer SPD zu Linken und Grünen offensichtlich seien. Sie gehört zum linken Flügel der Partei und ist die erste führende Sozialdemokratin in Berlin, die sich in dieser Frage klar positioniert. Die Linke will am Abend entscheiden, ob sie Sondierungsgespräche mit Grünen und SPD aufnimmt. Die frühere linken Landesvorsitzende Schubert sagte im RBB 24 Inforadio, sie sei sicher, dass die Delegierten zustimmen. Allerdings gibt es bei Grünen und SPD Vorbehalte gegen Teile der Linken wegen Antisemitismusvorwürfen. Schubert betonte, die Spitzenkandidatin Ehralp habe sich immer klar gegen jede Form von Antisemitismus gestellt. Das sollten die anderen Parteien anerkennen.
17: Drei Brandenburger Firmen sind heute mit dem Innovationspreis des Landes ausgezeichnet worden. Wirtschaftsministerin Clement überreichte den Preis an die Softwarefirma Auricare aus Potsdam, den Halbleiterhersteller Quantum Grade Materials aus Cottbus und das Recyclingunternehmen Nielsen aus Neuenhagen. Auricare bietet eine KI-Plattform für mentale Gesundheit. Quantum Grade hat besonders reines Silizium entwickelt, das für Chips in Hochleistungscomputern eingesetzt wird. Und Nielsen wird für ein Recyclingverfahren ausgezeichnet, das Bauschutt wieder zu Baustoffen wie Sand und Kies umwandelt. Der Brandenburger Innovationspreis ist mit jeweils 20.000 Euro dotiert. Die Regenbogensitzbank im Berliner Tiergarten ist erneut beschädigt worden. Nach Angaben der Polizei haben Einsatzkräfte am Abend bemerkt, dass mindestens eine der Holzlatten der bunten Bank demontiert worden ist. Zwei weitere Latten wurden demnach beschädigt. Heute Mittag war der Schaden aber schon wieder behoben. Die bunte Bank ist Anfang August in Gedenken an den Anschlag auf den CSD in Berlin zwischen Bellevue-Allee und Kleiner Querallee aufgestellt worden. Bereits Anfang September war die Bank von Unbekannten mutwillig zerstört worden. Soweit die Nachrichten, weitere Meldungen aus Berlin und Brandenburg auf rbb24.de. Das Wetter. Nachmittags von Nordwesten Auflockerungen mit Sonne und meist trocken, maximal 19 Grad. Zurzeit in Berlin überall 14 und in Potsdam 13 Grad, in Perleberg 15 Grad, mäßiger Wind aus West. Morgen Anfang sonnig, im Verlauf bewölkt, aber trocken bei bis zu 23 Grad. Die Zeit 14.05 Uhr. RBB 24 Inforadio mit einer Gefahrenmeldung. Vorsicht bitte auf der A10 westlicher Berliner Ring Richtung Dreieckwerder. Zwischen Falkensee und Brieselang blockiert ein liegengebliebenes Fahrzeug die linke Spur.
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2: Ich bin Stefan Oschwart, schönen guten Tag. Der chinesische Staatschef Xi Jinping ist zum Staatsbesuch in den USA, der erste seit 10 Jahren, und mit viel Pomp wird er begangen. Beim Bankett im Weißen Haus mit Tech-Größen aus dem Silicon Valley gab's Wolfsbarsch in Sesammantel, erfahren wir. Der Chinese durfte auch einen Fuß in den neuen Ballsaal setzen, zumindest in die Baustelle. Der US-Präsident war zu vernehmen mit gewohnten Kommentaren, die Beziehungen zu China so gut wie noch nie. Harmonie also allenthalben. Ist das wirklich so? Zuletzt hatte es ja viel Handelsstreit gegeben, Stichwort Zölle. Christoph Kober ist unser China-Korrespondent. Von ihm wollte ich wissen, wie der Xi-Besuch in China verkauft wird.
9: Also die offizielle Linie in den Staatsmedien ist selbstbewusst und gleichzeitig zurückhaltend, würde ich sagen. Das Treffen zeigt Chinas wachsende Parität mit den USA als globale Macht, heißt es da. Die USA müssten akzeptieren, dass der, Zitat, richtige Weg die Zusammenarbeit auf Augenhöhe sei und die Beziehungen zwischen China und den USA können nicht in die Vergangenheit zurückkehren, aber sie können in eine bessere Zukunft voranschreiten, heißt es. Trump wird nicht namentlich kritisiert, um tatsächlich diese fragile Annäherung nicht zu gefährden. In sozialen Medien ist das Echo eher geteilt. Da dominieren zwar die offiziellen Hashtags dieses Besuches, aber es gibt eben auch subtile Skepsis. Offene Kritik an Staats- und Parteichef Xi Jinping gibt es nicht, denn die hat hier meist unangenehme Folgen.
2: Welche Interessen verfolgen denn China und die USA jeweils? Wo gibt es Schnittmengen, wo harten Konflikt?
9: Ja, du hast das Gala-Dinner erwähnt. Trotz dieses Pomps gibt es nicht so wirklich viele Schnittmengen und viel Konflikt. Fangen wir mal beim Positiven an. Der Burgfrieden im Handelskonflikt wurde verlängert. Die Vereinbarung, sich erstmal nicht wieder mit hohen Zöllen auf Hightech-Produkte und seltene Erden zu überziehen, wäre Anfang November ausgelaufen. Nun soll sie bis Anfang Januar in Kraft bleiben. Dann will man einen KI-Sicherheitsdialog etablieren, so eine Art rotes Telefon mit Standleitung zwischen Washington und Peking. Sollte gefährliche Zwischenfälle bei der künstlichen Intelligenz tatsächlich es da mal geben. Der Militärdialog, die Fentanylbekämpfung sollen ausgebaut werden, aber das war es dann auch schon, was unter dem Schlagwort konstruktive strategische Stabilität im Verhältnis der beiden beschlossen wurde. Die Konflikte dafür umso drängender. China hat die USA davor nicht nur gewarnt, eine Unabhängigkeit Taiwans zu unterstützen, sondern die USA sollen die aktiv ablehnen. Außerdem soll Washington keine Waffen mehr an diesen unabhängig regierten Inselstaat liefern. Beim Thema Handel, ja, da gibt es diesen Burgfrieden, aber in der Frage Exportbeschränkungen für hochleistungsfähige US-Chips und für seltene Erden aus China, da tut sich offenbar gar nichts. Keine Seite will da echte Kompromisse eingehen. Auch das Riesenhandelsdefizit der USA mit China, da beharren beide auf ihren Standpunkten, wie das zustande kommt. Tja, und beim Thema Krieg im Iran, der ja ein strategischer Partner Chinas ist, da hat der Staats- und Parteichef nur gesagt, man solle an den Verhandlungstisch zurückkehren.
2: Xi hat ja das Konzept Make America Great Again gelobt und verglichen das mit China, heißt das Make China Greater Again? Legt da Xi die Hand auf die Landkarte und steckt Einflusssphären ab?
9: Ja, das tut China ganz aktiv. Im südchinesischen Meer zum Beispiel, da gibt es eine hochmilitarisierte Küstenwache. Es gibt Fischerboote mit Staatsauftrag, die andere Schiffe blockieren. Da werden Wasserwerfel, Knüppel eingesetzt. Andere Boote werden gerammt. So erst vergangene Woche ein philippinisches Fischerboot. Es hat einen Zwischenfall gegeben, wo chinesische Soldaten einem philippinischen Soldaten mit eben so einem Holzknüppel auf den Kopf geschlagen haben. Wasserwerfer sind zum Einsatz gekommen gegen philippinische Schiffe. Alles vor dem Hintergrund, dass China darauf besteht, 90% des südchinesischen Meeres gehören zur Volksrepublik und die Ansprüche anderer seien illegitim.
2: Du hast die Taiwan-Frage schon angesprochen. Wenn Xi sagt, die USA sollten die Taiwan-Frage umsichtig behandeln, ist das eine Drohung in netter Wortverpackung?
9: Das kann man so sehen. Xi hat in Washington gesagt, die USA sollen eine Unabhängigkeit Taiwans aktiv ablehnen. Das ist eine historische Verschärfung der chinesischen Forderung. Seit mehr als 45 Jahren sagen die USA, wir unterstützen taiwanische Unabhängigkeit nicht, sind da quasi bewusst vage. Weder Unterstützung noch Ablehnung werden da gezeigt. Tja, und dieser Tage hält Trump ja schon ein 14 Milliarden Dollar Waffenpaket für Taiwan zurück, das der Kongress abgesegnet hat. Falls Washington sich diesem Druck Chinas beugen würde, würde das den diplomatischen Spielraum Taiwans auch massiv einschränken. Tatsächlich ist dieses für China inakzeptable Szenario einer taiwanischen Unabhängigkeit aber eins, was gar nicht realistisch ist. Die meisten Menschen in Taiwan wollen den Status quo erhalten, in dem sie zwar eigenständig regiert sind, aber nur von sehr wenigen Ländern wirklich als eigenes, unabhängiges Land anerkannt sind.
2: Ganz kurz noch zum Schluss, KI, es waren viele Größen aus dem Silicon Valley da. Die Chinesen wollen Entwicklungen unter Kontrolle behalten, sagt Xi. Was heißt das?
9: Das heißt, dass sich China zum einen nicht einschränken lassen will bei der Entwicklung seiner künstlichen Intelligenz. Das heißt aber auch, dass eine menschliche Kontrolle über die künstliche Intelligenz, die KI, behalten wollen, weil sie eben sehen, diese Doomsday-Geschichten, die da manch Tech-Chef in den USA vom Ende der Menschheit durch die KI prognostiziert hat, das sehen sie hier nicht. Hier sehen sie eher die große Gefahr, dass künstliche Intelligenz dabei helfen könnte, das System hier in der Volksrepublik zu ändern. Und das will die Staats- und Parteiführung keinesfalls.
2: Xi Jinping in den USA, das war China-Korrespondent Christoph Kober. Die Frühstartrente soll ein digitales Familiensparbuch werden, so hat es Bundesfinanzminister Klingbeil formuliert. Im Bundestag ist heute zum ersten Mal über diese staatliche Unterstützung für Kinder ab 6 Jahren debattiert worden. Hauptstadtkorrespondent Jakob Mayer hat zugehört.
7: Mit der Frühstartrente möchte die schwarz-rote Koalition Kindern Startkapital mitgeben, um eine private, kapitalgedeckte Vorsorge aufzubauen und Familien dazu anregen, selbst mehr zu tun. 10 Euro monatlich für Kinder ab 6 Jahren, das klingt wenig, sagt Bundesfinanzminister Lars Klingbeil von der SPD. Aber da komme bis zum Renteneintritt ordentlich was zusammen.
5: Das ist ein echter Vermögensaufbau, der für Kinder in allen Familien stattfindet. Und vor allem verbessern wir die Situation für Kinder aus Familien mit kleinen Einkommen.
7: Wir machen die Rente zukunftsfest, betont der Minister. Der stellvertretende Unionsfraktionschef Matthias Mittelberg spricht von einem Meilenstein. Mit der Frühstartrente stärke die schwarz-rote Koalition die kapitalgedeckte Altersvorsorge, die finanzielle Bildung in den Familien und die Kapitalbildung in Deutschland insgesamt. Denn noch investierten nur rund 14 Millionen Deutsche in Aktien. In skandinavischen Ländern sei der Anteil der Aktionäre deutlich höher, mit entsprechenden Vorteilen für die Altersvorsorge, so der CDU-Politiker.
10: Man kann uns einiges vorwerfen, aber beim Thema Stärkung der Altersvorsorge geht diese Regierung ganz klar richtig positiv voran und stärkt und sichert das Leben der Menschen in Deutschland.
7: Dafür zahlt der Bund für Kinder und Jugendliche von 6 bis 18 Jahren monatlich 10 Euro in ein Vorsorgedepot ein. Das können die Eltern innerhalb gewisser Vorgaben selbst aussuchen. Tun sie das nicht, fließt das Geld in eine von der Bundesbank verwaltete Kapitalanlage. Eltern und Großeltern können das Depot durch freiwillige Zahlungen aufstocken. Eine gute Idee, sagt der Grünen-Abgeordnete Stefan Schmidt. Er kritisiert aber, dass Kinder, die älter sind als 6 Jahre, leer ausgehen.
11: Wer sich einfach mal lockerflockig 2,5 Milliarden Euro für den Tankrabatt aus den Ärmel schüttelt, der wird wohl auch noch ein paar 100 Millionen Euro für die Altersvorsorge unserer Kinder finden.
7: Lisa Schubert von der Linksfraktion ist mit 24 Jahren die jüngste Abgeordnete im Bundestag. Sie übt grundsätzliche Kritik am schwarz-roten Gesetzentwurf und an dem Plan, dass Eltern zusätzlich für ihre Kinder einzahlen.
14: Mehr als 13 Millionen Menschen in diesem Land sind armutsgefährdet. Da fragt man zum Ende des Monats nicht, wie optimiere ich mein Depot?
7: Aus Sicht der AfD reichen die geplanten Zuschüsse bei der Frühstartrente nicht aus, um genügend Kapital fürs Alter aufzubauen. Um das zu schaffen, müssten die Eltern schon gigantische Zahlungen leisten, sagt die Abgeordnete Iris Nieland.
16: Wir, die AfD-Fraktion, setzen von Anfang an auf einen deutlich größeren Kapitalstock. 100 Euro monatlich und ab der Geburt sollen Zins und Zinseszins eine Substanz geben. Und über die Jahrzehnte wird dann daraus eine wirklich relevante Altersvorsorge.
7: Nach der ersten Beratung am Vormittag soll der Bundestag das Vorhaben noch im Herbst abschließend diskutieren, damit es Anfang kommenden Jahres in Kraft treten kann. Dann soll die Förderung rückwirkend auch für das laufende Jahr greifen. Und zwar erstmal für den Geburtsjahrgang 2020, also für alle Kinder, die zum Beginn der Frühstartrente 6 geworden sind. Und dann kommen danach Jahr für Jahr die späteren Jahrgänge hinzu.
2: Jakob Meyer aus dem Hauptstadtstudio war das über die erste Debatte zur Frühstartrente heute im Bundestag.
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2: Morgen nehmen mögliche Olympische Spiele in Deutschland Fahrt auf. Der DOSB, das ist der Deutsche Olympische Sportbund, entscheidet nämlich darüber, wer für Deutschland in das Rennen beim IOC gehen soll. Nachdem es ursprünglich ein Vierkampf war, sind mittlerweile nur noch 2 Kandidaten übrig. München auf der einen Seite, Köln und die Region Rhein-Ruhr auf der anderen Seite. Wer hat die besseren Karten? Wie laufen sich die Städte warm für die große Entscheidung? Marina Schweizer berichtet.
24: Es ist ein fulminanter Endspurt vor der innerdeutschen Olympia-Entscheidung. Der Rückzug der Berliner Bewerbung bringt eine neue Dynamik in den letzten Stunden. Die Hauptstadt ohne Referendum und jetzt auch noch mit einer Linken als Wahlsiegerin für das Abgeordnetenhaus, mit Spitzenkandidatin Elif Erhalb in fundamentaler Ablehnung zu Olympischen Spielen.
25: Also ich habe ganz klar gesagt, dass ich beispielsweise die 6 Millionen, die schon für die Olympia-Bewerbung ausgegeben wurden, für eine Steuergeldverschwendung halte.
24: Die politische Lage und die Tatsache, dass Berlin nach der Evaluierung des Deutschen Olympischen Sportbunds auf dem 3. Platz gelandet ist. All das hat die Macher um den Olympiabeauftragten Kaveh Nierumand wenige Tage vor der Abstimmung einen Rückzieher machen lassen.
26: Berlin hat nicht verdient, dort abgewatscht zu werden. Dann behalten wir das Heft des Handelns selber in der Hand und treten dort nicht zur Abstimmung an.
24: Jetzt der Zweikampf zwischen München und Köln-Rhein-Ruhr. Beide Konzepte könnten unterschiedlicher kaum sein und haben trotzdem bei der Bewertung vom Deutschen Olympischen Sportbund und seinen Verbänden die Bestnote erhalten. Beide haben in Olympiareferenten ein klares Ja aus der Bevölkerung bekommen. Für die Entscheider im IOC eine wichtige Bedingung. Dazu kommt das Faible des IOC für einfache und gleichzeitig große Geschichten rund um einen Olympia-Ausrichter. Eine solche zaubert die Rhein-Ruhr-Bewerbung noch 2 Tage vor der Abstimmung aus dem Hut. NRW legt sich auf das Segelrevier Rostock-Warnemünde fest. Die Hoffnung, dass eine gesamtdeutsche Bewerbung aus West und Ost zieht. München dagegen besticht durch ein Konzept der kurzen Wege, wichtig nicht nur für Athletinnen und Athleten, sondern auch für die Zuschauer. Ansonsten glänzt die bayerische Landeshauptstadt durch ihre internationale Bekanntheit, durch das Oktoberfest oder auch die Spiele 1972. Der Olympiapark von damals soll jetzt für ein zentral organisiertes Sportfest ähnlich wie in Paris erneuert werden. Ski-Ikone Christian Neureuther wirbt deshalb für seine Heimat.
1: Mit einem Wort zu sagen oder mit zwei: Strahlkraft und Herzblut.
24: München oder Rhein-Ruhr? Es könnte ein Kopf-an-Kopf-Rennen bei der Wahl im Kurhaus von Baden-Baden geben. Wenn 42 olympische Sportverbände, das Präsidium und die persönlichen Mitglieder des Deutschen Olympischen Sportbunds entscheiden, wer für Deutschland ins Olympiarennen geschickt wird. Der Bundespräsident wird dann am frühen Samstagnachmittag das Ergebnis bekannt geben.
2: Die Bekanntgabe der Entscheidung morgen, dann ab ca. 14.30 Uhr.
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2: Das Wetter in Berlin und Brandenburg. 13 bis 15 Grad werden gerade gemessen, höchstens 19 werden es heute. Es gibt den Mix aus Sonne, ein bisschen Wolken, aber meist trocken. So wird es auch in den nächsten Tagen, aber ein bisschen wärmer. 20 bis 23 Grad morgen. Gute Bedingungen für den Berlin-Marathon.
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17: A10 westlicher Berliner Ring Richtung Dreikafeland. Zwischen Brieselang und Falkensee bleibt die Autobahn wegen der Bergung eines umgestürzten LKWs noch bis mindestens 15 Uhr gesperrt. Letzte freie Ausfahrt ist Spandau. Westlicher Ring Richtung Dreieckwerder zwischen Potsdam Nord und Vöben 20 Minuten Baustellenstau. A12 Berlin Richtung Frankfurt-Oder zwischen Storke und Fürstenwalde 8 Kilometer Stau. Sie brauchen ca. 90 Minuten länger. Stadtverkehr Berlin, stockender Verkehr auf dem Stadtring 100, Richtung Treptow zwischen Schmargendorf und Albuinstraße und Richtung Wedding zwischen Oberlandstraße und Kreuz Schöneberg, sowie im weiteren Verlauf zwischen Hohenzollerndamm und Dreieck Funkturm. Stau auch auf der Königin Elisabethstraße Richtung Spandauer Damm.
2: 14.20 Uhr, 20 nach 2.
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2: Ich bin Stefan Auschwart, guten Tag. Viel Geld fließt gerade durch den Tankschlauch. Der Sprit ist teuer. Der Tankrabatt soll Erleichterung verschaffen. Durch den Bundestag ist er schon, durch die Länderkammer muss er noch. Die Nachrichten mit Jonas Ziegler jetzt.
17: Der Bundestag hat den neuen Tankrabatt beschlossen. Das Gesetz zur Senkung der Energiesteuer soll vom 1. Oktober bis Jahresende gelten. Hauptstadtkorrespondentin Eva Huber.
15: Dadurch könnte der Preis für Benzin und Diesel an der Zapfsäule um bis zu 17 Cent pro Liter sinken. Die AfD nennt das einen Mini-Tankrabatt, der aus ihrer Sicht keine echte Entlastung bringt. Die Grünen und die Linken im Bundestag kritisieren die hohen Kosten von 2,5 Milliarden Euro. Mit diesem Geld hätte die Bundesregierung lieber zielgerichtet Familien und Kinder entlasten sollen, sagen die beiden Parteien. Schon im Mai und Juni hatte es einen Tankrabatt gegeben. Untersuchungen des Bundeskartellamts zeigen, dass die Mineralölkonzerne die Steuerentlastung damals zu ca. 80% an die Verbraucher weitergegeben haben.
17: Der Rabatt soll noch heute auch vom Bundesrat gebilligt werden. Am Vormittag hat der Bundestag über die geplante sogenannte Frühstartrente beraten. Die Bundesregierung will mit staatlichen Mitteln unterstützen, dass schon im Kindesalter eine private Altersvorsorge aufgebaut wird. Das entsprechende Depot soll von den Eltern bei Privatbanken angelegt werden. Geschieht das nicht, eröffnet der Staat ein kollektives Depot. SPD-Bundesfinanzminister Klingbeil sprach in der Debatte von einem wichtigen Schritt zur Chancengleichheit. Kritik kam unter anderem von der Linken. Deren Abgeordnete Schubert kritisierte, das Projekt diene eher der Kundenakquise für Banken als der staatlichen Fürsorge für Kinder. Die AfD-Abgeordnete Nieland bezeichnete den vorgesehenen Betrag von 10 Euro im Monat als deutlich zu niedrig. Ihre Fraktion fordere stattdessen Einzahlungen von 100 Euro monatlich. Bei Unfällen mit Elektrorollern gelten künftig strengere Regeln für die Vermieter. Der Bundesrat hat einem Gesetz zugestimmt, durch das Geschädigte leichter an Schadenersatz kommen können. Aus dem Hauptstadtstudio Oliver Neuroth.
18: Wenn zum Beispiel ein E-Scooter auf einem Gehweg so abgestellt ist, dass jemand darüber stürzt, galt bisher die Regel, der Geschädigte musste nachweisen, wer den Roller gefahren hat, was bei einer anonymen Vermietung schwierig sein kann. Oft blieben die Geschädigten daher auf ihren Kosten sitzen, weil Elektroroller von den strengen Haftungsregeln für Kraftfahrzeuge ausgeschlossen

0: könnte aus dem Landeshaushalt aufgebracht werden. In anderen Schätzungen werden dagegen deutlich höhere Entschädigungszahlungen angenommen. Laut Hans-Böckler-Stiftung könnte eine Vergesellschaftung den Mietanstieg zwar dämpfen, der Wohnungsmangel könne aber nur durch Neubau behoben werden. Volkswagen muss zahlreiche Autos wegen eines möglichen Defekts an der Lenkung zurückrufen. Grund dafür ist laut Kraftfahrt-Bundesamt, dass eine Schraube durch Rosten und im schlimmsten Fall zu einem Ausfall der Lenkung führen könnte. In Deutschland sind demnach rund 900.000 Fahrzeuge der Modelle Tiguan, Touran, Golf, Golf-Variant und Caddy betroffen. Sie wurden zwischen September 2013 und Juli 2024 produziert. In die Rückrufaktion einbezogen ist außerdem der Audi Q3 aus dem Produktionszeitraum Oktober 2017 bis Mai 2024. Weltweit umfasst der Rückruf mehr als 2 Millionen Fahrzeuge. Fußball-Bundestrainer Jürgen Klopp hat nach den Verletzungen von Jamal Musiala und Kai Havertz Konsequenzen gezogen. Er kündigte an, dass als Ersatz Florian Wirtz und Jonathan Burkhardt früher als geplant zur Fußballnationalmannschaft dazustoßen. Musiala hat sich gestern beim Aufwärmen vor dem Spiel gegen die Niederlande einen Muskelfaserriss zugezogen. Havertz musste wegen einer Muskelzerrung ausgewechselt werden. Die DFB-Elf spielt am Sonntag gegen Griechenland. Soweit die Nachrichten. 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Das Wetter. Am Nachmittag von Nordwesten Auflockerungen mit Sonne und meist trocken, maximal 19 Grad. Zurzeit in Berlin überall 14 Grad, in Potsdam 13 und in Perleberg 15 Grad. Morgen am Samstag anfangs sonnig, im Verlauf bewölkt, aber trocken bei 20 bis 23 Grad. Die Zeit 14.25 Uhr.
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2: Stefan Oschwart im Studio, guten Tag. Schwedt und die PCK-Raffinerie beschäftigen uns seit Beginn des russischen Angriffskrieges gegen die Ukraine immer wieder. Anne-Katrin Hoppe, die Bürgermeisterin von Schwedt, natürlich noch viel mehr. Morgen ist es genau 5 Jahre her, dass sie gewählt wurde. Am Wahltag waren die Turbulenzen noch nicht absehbar. Wie diese 5 Jahre für Bürgermeisterin Hoppe waren, das hat Andreas Oppermann aus dem RBB-Studio Frankfurt-Oder mit Anne-Katrin Hoppe besprochen.
3: Vis-à-vis. Frau Hoppe, vor 5 Jahren wurden Sie zur Bürgermeisterin gewählt. Schwedt war recht wohlhabend für Brandenburger Verhältnisse. Wie waren für Sie dann die ersten Monate im Amt?
4: Die ersten Monate im Amt haben mich von einem Extrem ins andere katapultiert. Ich hatte Anfang Februar noch, da gab es ein paar stürmische Nächte in Schwedt. Da sind Teile eines Daches von einem Schulgebäude weggeflogen. Und da habe ich schon gedacht, oh, das fängt ja gut an. Und dann hatte ich kurz bevor der russische Angriffskrieg begonnen hat, die Begrüßung des neuen Geschäftsführers in der Raffinerie. Und das war noch ein sehr optimistischer Termin. Und wenige Tage später haben uns dann diese Nachrichten ereignet. Wir alle haben bis zum letzten Tag nicht wirklich damit gerechnet und wir waren fassungslos in Schwedt.
3: Das war ja eine Haltung, die in ganz Brandenburg sehr verbreitet war, dass Putin nicht angreifen wird. War Ihnen dann sofort klar, was das für Auswirkungen haben wird?
4: Ja, das war dann abzusehen. Es hat ja nicht lange gedauert bis zum Sommer. Dann stand schon die Frage, wie wird es weitergehen mit der Rohölversorgung? Es kam dann wirklich ein heißes Dreivierteljahr auf uns zu mit Kundgebungen und mit Versprechungen aus der Bundesregierung. Die Bürgerinnen und Bürger waren in großer Besorgnis, wie lange die Raffinerie laufen kann, wenn es tatsächlich dazu kommt, dass das russische Rohöl nicht mehr fließen darf. Wie kann eine alternative Rohölversorgung aussehen? Also die Skepsis war sehr groß und trotzdem sind wir alle hier in Schwedt realistisch gewesen, jeden Tag mehr und mehr, um zu erkennen, ja, das wird auf uns zukommen und ja, in der Hoffnung, dass die Ingenieure in der Raffinerie und die Geschäftsführung es schafft, alternative Quellen zu erschließen.
3: Sie selbst kommen ja aus der Verwaltung. Eigentlich eine Verwaltungsmitarbeiterin mit sehr viel

0: viel Erfahrung und auf einmal stecken sie mitten in der Weltpolitik. Sie mussten mit Akteuren auf allen politischen Ebenen auf einmal sprechen. Was hat das mit Ihnen gemacht, persönlich?
1: Naja, das war schon auch sehr aufregend. Darauf kann man sich ja nicht vorbereiten. So viel Medienpräsenz erwartet niemand, wenn man ein Bürgermeisteramt antritt. Es ist richtig, dass plötzlich gefühlt alle Zeitungen dieser Welt, von wirklich US-amerikanischen Zeitungen bis zum chinesischen Fernsehen, bei mir im Büro waren. Und ich gelernt habe, dass ich Interviews führen kann, indem ich englische Fragen bekomme, die ich dann auf Deutsch beantworte und die dann ins Englische übersetzt worden sind. Aber ich hatte eine unglaubliche Motivation, auch mich mit ganzer Kraft für meine Heimatstadt einzusetzen. Und wenn ich das jetzt so Revue passieren lasse, dann glaube ich, die Antworten, die man so spontan und aus dem Herzen heraus gegeben hat, das war schon das, was auch die Menschen hier fühlen und wie sich die ganze Region gefühlt hat.
0: Die Stadt war ja am Anfang gar nicht so gespalten, sondern einfach nur vom Kopf gestoßen. Später hat sich das dann etwas geweitet. Es gab schon etliche, die das auch eingesehen haben, diese politische Entscheidung, kein russisches Erdöl mehr zu beziehen. Es gab andere, die es komplett abgelehnt haben. Die Stadt wurde also gespalten. Hat Sie das damals sehr belastet?
1: So eine grundsätzliche Spaltung, so habe ich das nicht empfunden. Natürlich gab es auch immer Leute, die gesagt haben, wer weiß, wie lange der Krieg dauert und dann kann man ja die Druschba wieder aufdrehen. Aber viele haben auch gesehen, insbesondere nachdem der Sommer vergangen war und wir dann im Herbst die Entscheidung der Bundesregierung auch für diese vielen Fördermillionen hatten, das war dann auch für einige der Punkt zu sagen, okay, wir müssen uns mit den Umständen abfinden. Wir müssen auf jeden Fall alles dafür tun, dass die Raffinerie unter den neuen Bedingungen so gut wie möglich weiterarbeiten kann. Aber wir müssen uns dafür einsetzen, dass wir mit dem Geld, was wir jetzt zur Verfügung haben, auch versuchen, unsere Wirtschaft breiter aufzustellen, innovativ aufzustellen und so Möglichkeiten zum Andocken zu schaffen.
0: Also hat die Bundespolitik, also der Kanzler damals Scholz, der Wirtschaftsminister damals Habeck, für Schwedt schon auch was Gutes in Gang gesetzt?
1: Es ist so. Es ist wirklich so, dass wir niemals so viel Geld bekommen hätten, aber der Preis ist natürlich sehr hoch.
0: Und wenn Sie jetzt auf die aktuelle Bundesregierung schauen, wie läuft es da?
1: Es ist schwieriger geworden. Es hat schon aus meiner Sicht relativ lange gedauert, ehe die neue Bundeswirtschaftsministerin den Standort wirklich besucht hat, obwohl einige Personen sind ja auch gleich geblieben und ich hatte insbesondere zu einem Mitarbeiter aus ihrem Bereich immer einen guten Draht, habe ich heute noch. Aber dieses persönliche Engagement vor Ort, das haben die Menschen erwartet, gerade weil es auch mit sehr viel Versprechungen behaftet war. Und dann hat es doch aus meiner Sicht sehr lange gedauert, ehe dann die Bundeswirtschaftsministerin hier vor Ort war.
0: Ich frage das auch deshalb, weil der Vorwurf erhoben wird, dass die Politik nichts tut, dass alles so bürokratisch ist. Wie schätzen Sie das jetzt ein? Hat die Politik das Bestmögliche getan oder hätte noch viel mehr passieren müssen?
1: Naja, also aus meiner Erfahrung heraus, natürlich kann man sich über manche gesetzlichen Rahmenbedingungen nicht hinwegsetzen, aber man hat doch häufig ein Ermessen. Und ich hätte mir gewünscht, dass dieses Ermessen gerade in Bezug auf Grundstücksentscheidungen innerhalb des Raffineriegeländes mehr zugunsten von Ansiedlungen, von Projekten, die insbesondere der Landkreis ja eigentlich innerhalb des Werkzauns machen wollte, jetzt vor dem Werkzaun in unmittelbarer Nachbarschaft umsetzen muss. Das hätte ich mir gewünscht, dass das schneller geht. Jetzt inzwischen haben wir eine unbefristete Treuhandverwaltung, aber auch eine unbefristete Treuhandverwaltung muss in der Lage sein, Grundstücksangelegenheiten zu regeln. Und das ist so eine lange Hängepartie. Das kann ich nicht akzeptieren, dass dadurch Investitionen, die für Schwedt elementar sind, auch von großen Unternehmen, dass die dadurch nicht zustande kommen.
0: Um es vielleicht den Hörern zu erklären, Rosneft steht unter Treuhandverwaltung des Bundes, der Bundesnetzagentur und dennoch werden Entscheidungen, die Grundstücksfragen von PCK oder auch Investitionsentscheidungen von PCK betreffen, nicht getroffen. Und das kritisieren Sie.
1: Ja, das kritisiere ich, denn zuständig für diese Grundstücksentscheidungen ist jetzt die Bundesnetzagentur. Und die Bundesnetzagentur verspricht und prüft und kommt zu keiner Entscheidung. Das dauert zu lange.
0: Ein anderes Thema noch. Sie haben jetzt sehr viel Geld, um Schwedt auf eine neue industrielle Zukunft auszurichten. War es ein Glücksfall, dass dieser Boykott verhängt wurde und auf einmal die Versorgungssicherheit von Schwedt so im Fokus auch der Bundesregierung war? Denn ohne dieses Ereignis hätten Sie wahrscheinlich kein Start-up-Center, kein Travis und wie die ganzen Begriffe heißen, mit denen die Transformation angeregt und gesteuert werden soll.
1: Da würde ich noch etwas differenzieren, denn diese Projekte, die Sie jetzt genannt haben, das Start-up-Labor nicht, aber das Transformations- und Servicegebäude und das Reallabor, das sind zwei Projekte, die wir als Stadt Schwedt über den sogenannten JTF umsetzen. Und die Vorbereitung auf diesen JTF und die gesamte Antragstellung, die hat schon vor Beginn des Ukraine-Krieges stattgefunden. Das haben wir damals noch mit dem damaligen Wirtschaftsminister Herrn Steinbach vorbereitet. Deswegen denke ich, diese beiden Projekte hätten wir auch ohne Ukraine-Krieg umgesetzt. Allerdings, wir sind jetzt in der vorteilhaften Situation, dass wir auch aus dem Sondervermögen des Bundes den Eigenanteil finanzieren können. Das wäre ja ohne das Sondervermögen gar nicht möglich gewesen. Dann hätten wir den Eigenanteil aus eigenem Geld stemmen müssen, was wir wahrscheinlich ohne Ukraine-Krieg aber dann wiederum gehabt hätten. Denn im Nachgang ist ja erst unsere Gewerbesteuer massiv eingebrochen. Was wir auf jeden Fall nicht gehabt hätten, wäre das Startup-Labor, wäre die Möglichkeit, jetzt unser Industriegleis weiter voranzutreiben. Das ist wirklich ein Glücksfall, dass wir dieses Geld aus dem Sonderprogramm, GRWI-Sonderprogramm, nutzen dürfen.
0: Die Bevölkerung ist etwas verhalten, was diesen Transformationsprozess angeht. Das beobachten wir auch in der Lausitz. Teilweise ist es auch offen ablehnend. Was müsste Ihrer Meinung nach noch passieren? Was bräuchten Sie an Unterstützung oder auch an Erleichterung von landes- oder bundespolitischer Ebene, um leichter an die Menschen zu kommen oder leichter Erfolge präsentieren zu können?
1: Am besten wäre eine Initialzündung durch eine große Investition. Da könnten sich die Startups dann auch dranhängen. Und dann kann man auch leichter erklären, wozu wir Gebäude brauchen, wozu wir Flächen brauchen. Das ist im Moment schwer zu erklären. Die Fragen sind immer, was wollt ihr denn in diesen Gebäuden machen? Was soll denn da passieren? Naja, das wissen wir noch nicht, wer denn da kommt. Auf so eine Argumentation lassen sich die Menschen nicht ein. Und auch meine Stadtverordneten wollen wissen, wofür geben wir denn jetzt das Geld aus? Am Ende des Tages müssen sie die Entscheidung ja fällen, ob sie der Vorlage zustimmen oder nicht. Wenn wir eine Initialzündung hätten durch ein so zum Beispiel Unternehmen wie Zafra oder eben wie ESAF, dann kann man besser erklären, seht ihr, das, was jetzt im Großen hier in Schwedt laufen soll, daran forschen jetzt noch 10 kleinere Unternehmen, die zwar nicht sichtbar sind im Stadtbild, aber die sehr sichtbar sind auf den Industrieflächen, die dafür vorbereitet werden.
0: Wenn Sie nochmal zurückdenken an die Wahl vor 5 Jahren, wenn Sie geahnt hätten, was da auf Sie zukommt, hätten Sie trotzdem kandidiert?
1: Ich habe mir die Frage auch schon oft gestellt und sie am Ende des Tages immer mit Ja beantwortet, weil gerade jetzt sehr viel Engagement für eine Heimatstadt notwendig ist. Ich denke, dass der Weg, der nach vorne gerichtet ist, der die Möglichkeit bietet, was Neues hier zu schaffen am Standort, dass der richtige ist. Und deswegen ja, ich hätte wieder kandidiert.
0: Frau Hoppe, vielen Dank für das Gespräch.
2: Anne-Kathrin Hoppe, die Bürgermeisterin von Schwedt, über die vergangenen Jahre ohne russisches Öl. Mit ihr hat sich Andreas Oppermann unterhalten aus dem RBB-Studio Frankfurt-Oder. Wir schauen aufs Wetter in Berlin und Brandenburg. Das sieht so aus. Von Nordwesten lockert's auf, gibt auch ein bisschen Sonne noch heute Nachmittag. Und es ist meist trocken, höchstens 19 Grad. Im Moment haben wir so zwischen 13 und 15 Grad. Morgen wird's wärmer, 20 bis 23 Grad. Dann Anfangs sonnig, im Verlauf dann bewölkt, aber insgesamt trocken. Am Sonntag wird sogar noch wärmer, bis 26 Grad warm. Also gute Bedingungen für den Berlin-Marathon.
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4: Bitte Vorsicht auf der A11 Stettin Richtung Berlin. Zwischen Korin und Werbelin steht ein defektes Fahrzeug auf der rechten Spur. Vorsicht auf der A12 Berlin Richtung Frankfurt oder zwischen Storkow und Fürstenwalde West. Behinderungen durch ein liegen gebliebenes Fahrzeug. A10 westlicher Berliner Ring Richtung Dreikafeland. Zwischen Brieselang und Falkensee wird der Verkehr an der Unfallstelle vorbeigeführt. Zurzeit ist nur eine Spur frei. Westlicher Ring Richtung Dreieckwerder zwischen Potsdam-Nord und Vöben 20 Minuten Stau an einer Baustelle. A12 Berlin Richtung Frankfurt-Oder zwischen Storkow und Fürstenwalde-Ost 90 Minuten Stau. Stadtverkehr Berlin stockender Verkehr auf dem Stadtring 100 Richtung Treptow zwischen Schmargendorf und Albuinstraße, Richtung Wedding zwischen Oberlandstraße und Kreuz Schöneberg und im weiteren Verlauf zwischen Hohenzollern-Damm und Dreieck-Funkturm. Tempelhof. Am ehemaligen Flughafengebäude findet die Marathon-Expo-Messe statt. Stau auf dem Tempelhofer Damm Richtung Platz der Luftbrücke und auf den umliegenden Straßen.
2: 14.40 Uhr, gleich 20 vor 3.
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2: Ich bin Stefan Auschwart, guten Tag. Wer tankt, der zahlt nicht nur an Mineralölkonzerne, sondern auch an den Staat über Steuern. Weil der Sprit so teuer ist, gibt's jetzt einen Tankrabatt. Der Bundestag hat dafür grünes Licht gegeben. Die Nachrichten mit Jonas Ziegler.
4: Der Bundestag hat wegen der hohen Spritpreise einen neuen Tankrabatt beschlossen. Er soll 3 Monate lang gelten und die Preise für Benzin und Diesel um 17 Cent je Liter senken. Noch heute soll auch der Bundesrat zustimmen. Dann könnte der Tankrabatt zum 1. Oktober in Kraft treten. Union und SPD sprachen bei einer Bundestagsdebatte von einer spürbaren Entlastung, vor allem für Pendler und Unternehmen. Die AfD kritisierte den Tankrabatt dagegen als nicht ausreichend. Die Linke warnte vor einer Gießkannenlösung. Die Grünen forderten eine Übergewinnsteuer, weil die Mineralölkonzerne den Rabatt nicht vollständig weitergäben. Das Kindergeld soll künftig automatisch ausgezahlt werden. Das hat der Bundesrat heute beschlossen. Der Bundestag hatte bereits vor der Sommerpause zugestimmt. Aus dem Hauptstadtstudio Gabor Hallas.
5: Das Kindergeld kommt automatisch auf das Konto. Ohne Antrag. Ab März gilt das für Neugeborene, die bereits ältere Geschwister haben. Ab Herbst dann gilt die Regel auch für Erstgeborene. Ziel ist es, dass 300.000 Anträge wegfallen und Bürokratie abgebaut wird. Die Politik setzt damit eine Idee um. Sie stammt aus der Kommission zur Reform des Sozialstaates. Nötig ist, dass der Staat die Kontonummer kennt, zum Beispiel über das Steuerportal Elster. Das Kind muss mit mindestens einem Elternteil in Deutschland leben. Behörden wie Standesamt und Familien tauschen sich aus und stoßen so die Auszahlung an.
4: Opfer von Unfällen mit E-Scootern sollen künftig leichter an Schadenersatz kommen. Der Bundesrat hat am Vormittag ein entsprechendes Gesetz von Bundesjustizministerin Hubig passieren lassen. Damit werden Vermieter stärker in die Haftung genommen. Sie müssen die Folgekosten eines Unfalls bezahlen, wenn der Fahrer des E-Scooters das nicht macht. Bisher ist es so, dass Menschen, die von einem Elektroroller angefahren werden oder zum Beispiel über einen umgestürzten E-Scooter auf dem Bürgersteig stolpern, oft auf den Unfallkosten sitzen bleiben. Die Berliner SPD-Vizevorsitzende Kiesel-Thepe hat sich für Koalitionsverhandlungen ihrer Partei mit Linken und Grünen ausgesprochen. Die Berlinerinnen und Berliner hätten sich am Wahltag für eine linke Politik entschieden, sagte Kiesel-Thepe, die aktuell Senatorin für Arbeit und Soziales ist. Sie betonte, dass die Schnittmengen ihrer SPD zu Linken und Grünen offensichtlich seien. Kiesel-Thepe gehört zum linken Flügel der Partei und ist die erste führende SPD-Politikerin in Berlin, die sich in dieser Frage klar positioniert. Die Berliner Linke will am Abend entscheiden, ob sie Sondierungsgespräche mit Grünen und SPD aufnimmt. Bei den beiden Parteien gibt es aber wegen Antisemitismusvorwürfen Vorbehalte gegen Teile der Linken. Die Brandenburger Landesregierung hat 3 Unternehmen mit dem Innovationspreis ausgezeichnet. Der Preis soll herausragende Verbesserungen bei zum Beispiel Produkten oder Geschäftsmodellen würdigen. Jede der drei Firmen bekommt 20.000 Euro. Aus Potsdam Stefanie Brockhausen.
6: Wirtschaftsministerin Clement überreichte den Preis an die Softwarefirma Auricare in Potsdam, den Halbleiterhersteller Quantum Grade Materials aus Cottbus und das Recyclingunternehmen Nielsen in Mittenwalde und Neuenhagen. Auri bietet eine KI-Plattform für mentale Gesundheit. Dort können Interessierte ein niedrigschwelliges psychologisches Angebot wahrnehmen. Quantum Grade Materials aus Cottbus hat sogenannten künstlichen Sternenstaub entwickelt, besonders rein Silizium, das für Hochleistungscomputer eingesetzt wird. Und Nielsen wird für ein Recyclingverfahren ausgezeichnet, das Bauschutt wieder in Baustoffe wie Sand und Kies umwandelt.
4: In Deutschland sind so viele Menschen wie noch nie auf staatliche Hilfe zum Wohnen angewiesen. Laut Statistischem Bundesamt bezogen Ende vergangenen Jahres rund 1,3 Millionen Haushalte Wohngeld. Das ist der höchste Wert seit Beginn der Erfassung vor mehr als 20 Jahren. Auch die staatlichen Ausgaben für das Wohngeld haben mit fast 5 Milliarden Euro einen Rekordwert erreicht. Gemessen an allen Haushalten hat Mecklenburg-Vorpommern den höchsten Anteil an Wohngeldempfängern, Bayern den geringsten. Wohngeld wird einkommensschwachen Haushalten gewährt, damit diese sich angemessenen Wohnraum leisten können. Die Kosten tragen Bund und Länder jeweils zur Hälfte. Soweit die Nachrichten. 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Das Wetter. Am Nachmittag von Nordwesten Auflockerungen mit Sonne und meist trocken. Zurzeit in Berlin überall 14 Grad, in Templin in der Uckermark 14 und in Lenzen in der Prignitz 18 Grad. Morgen am Samstag anfangs sonnig, im Verlauf wolkiger, aber trocken bei 20 bis 23 Grad. Die Zeit 14.45 Uhr.
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2: Ich bin Stefan Oschwart, schönen guten Tag. Der Iran-Krieg treibt die Spritpreise in die Höhe, das merkt jeder an der Zapfsäule. Der Liter Sprit ist derzeit jenseits der 2 Euro, deshalb hat die Bundesregierung erneut einen Tankrabatt beschlossen, wie schon im Mai und Juni. Das Thema heute im Bundestag und im Bundesrat, damit der Tankrabatt schon am 1. Oktober in Kraft treten kann. Der Bundestag hat jetzt grünes Licht gegeben. Maximilian Ulrich ist unser Beobachter im Hauptstadtstudio. Ich habe ihn gefragt, wie die Chancen stehen, dass der Tankrabatt heute auch durch den Bundesrat geht.
7: Also die Bundesländer waren ja in die Verhandlungen mit eingebunden in der letzten Woche und haben da grünes Licht gegeben. Sie haben auch schon grünes Licht gegeben, die Hälfte der Kosten zu zahlen. Und von daher würde ich sagen, die Chancen stehen gut, dass das Ganze jetzt schnell durch den Bundesrat geht und dann ab 1. Oktober an den Tankstellen gelten kann.
2: Energiesteuer senken, das ist ja die einfachste Stellschraube. Das kann der Staat selber machen. 17 Cent pro Liter, auf so viel Geld verzichtet der Staat. Wie viel geht dem Fiskus denn da verloren?
7: Das kann man ziemlich genau beziffern, wohl 2,5 Milliarden Euro. Und wenn man sich jetzt fragt, wie viel Geld ist das? Das ist der Jahreshaushalt der Städte Potsdam, Cottbus, Frankfurt-Oder und Brandenburg an der Havel zusammen. Also wirklich eine ganze Menge Geld, die da jetzt in 3 Monaten ausgegeben wird.
2: Warum macht man es da nicht gleich richtig, statt wieder nur mit der Gießkanne? Es gibt ja auch Kritik, dass alle profitieren von diesem Tankrabatt, arm wie reich, aber nur manche brauchen wirklich Entlastung.
7: Ja, das ist die große Frage. Das war heute auch durchaus eine emotionale Debatte im Bundestag, eben weil die Regierung ja Zeit hatte. Seit dem Februar haben wir hohe Spritpreise durch den Iran-Krieg und die Bundesregierung hat darauf einmal schnell geantwortet im Sommer mit dem Tankrabatt und jetzt antwortet sie wieder, nicht ausgeruht, sondern wieder schnell. Gleichzeitig wird gekürzt, zum Beispiel beim Elterngeld und bei Familien und Kindern. Und das war auch die große Kritik der Linken, aber auch zum Beispiel der Grünen und Katharina Dröge.
8: Ich habe mal zu meinen Freundinnen und Freunden gesagt, wenn eure Kinder ein Auto wären, dann würden sich Friedrich Merz und Lars Klingbeil dafür interessieren. Leider sind sie Kinder und damit interessiert sich diese Bundesregierung nicht für sie. Ich finde, das ist die bittere Bilanz ihrer Politik und sie sollten das ganz dringend ändern.
7: Und auch von der Regierung kommt durchaus die Einsicht, ja, der Tankrabatt ist jetzt nicht die zielgerichtete Maßnahme, aber es musste jetzt eben schnell gehen. Und das muss man sagen, das geht bei diesem Tankrabatt eben sehr, sehr schnell im Eilverfahren. Bei allen anderen Maßnahmen hätte es wohl länger gedauert.
2: Nun zahlt der Staat die Zeche, also unterm Strich wir alle. Es gab ja zuletzt viel Kritik an den Mineralölkonzernen. Warum nicht mal die Konzerne zur Kasse bitten? Stichwort Übergewinnsteuer.
7: Ja, weil sich darauf die Koalition nicht einigen kann. Die SPD, vor allen voran der Bundesfinanzminister Lars Klingbeil, der wirbt seit Monaten für eine Übergewinnsteuer. Das wird auch immer wieder von anderen SPD-Politikern gefordert, von Andreas Bovenschulte zum Beispiel oder Manuela Schwesig. Nur das Problem ist, die CDU ist dagegen, der Bundeskanzler ist dagegen, weil es im Zuge des russischen Angriffs auf die Ukraine schon mal eine Übergewinnsteuer gab und dagegen haben die Mineralölkonzerne geklagt und der Bundeskanzler sagt eben, man könnte wieder dagegen klagen, das ist unsicher und deswegen soll es nur auf europäischer Ebene eine Übergewinnsteuer geben. Da sind die Verhandlungen allerdings gerade ziemlich am Stocken.
2: Das heißt, die Regierung kneift.
7: Könnte man so übersetzen. Sie kann sich jedenfalls nicht dazu durchringen, das auf nationaler Ebene anzustreben.
2: Soweit Maximilian Ulrich, unser Beobachter im Hauptstadtstudio. Es klingt nach Science Fiction, ist aber ein Meilenstein in der Augenheilkunde. Fast blinde Menschen, die plötzlich wieder Buchstaben lesen oder die Umrisse von Menschen erkennen können. Ein neuer winziger Netzhautchip namens Prima macht genau das jetzt möglich. Auf dem Kongress für Augenheilkunde in Berlin wurde das neue Verfahren gestern vorgestellt. Matthias Bartsch aus der rbb-Redaktion gesund dazu.
9: Es ist die häufigste Ursache für schwere Sehbehinderungen in der zweiten Lebenshälfte, die altersbedingte Makuladegeneration, kurz AMD. Bei dieser fortschreitenden Erkrankung geht die Fähigkeit verloren, Details im Blickfeld scharf wahrzunehmen. Für Betroffene verliert der Alltag damit jede Kontur. Gesichter erkennen oder sich auf der Straße orientieren ist kaum noch möglich. Die Tragweite dieser Diagnose erläutert Professor Lars-Olof Hattenbach, Präsident der Deutschen Ophthalmologischen Gesellschaft.
10: Das Problem bei dieser Erkrankung ist, dass praktisch die zentrale Sehfähigkeit verloren geht, weil die Photorezeptoren in der Mitte der Netzhaut, die eben essentiell ist für ein scharfes Sehen, Fernsehen, Lesen, all das hängt davon ab. Die gehen in diesem Bereich zugrunde. Es fehlt also quasi wie so ein ausgestanztes Loch, diese Funktion. Und diese zentrale Sehfähigkeit kann der Chip zum Teil eben wiedergeben.
9: Lars-Olof Hattenbach war an der Entwicklung des Prima-Chips maßgeblich beteiligt. Der Chip misst gerade einmal 2x2 mm und ist dünn wie die Haut einer geschälten Zwiebel. Dieser Chip wird direkt unter die Netzhaut implantiert. Zusätzlich trägt der Patient eine Spezialbrille mit Kamera. Und diese Kamera filmt die Umgebung und schießt quasi ein unsichtbares Lichtsignal ins Auge, direkt auf den Chip. Der Chip verwandelt dieses Licht in elektrische Impulse und weil die Nervenbahnen zum Gehirn bei den Patienten noch intakt sind, leiten sie diese Signale weiter. Im Kopf entsteht so ein ganz neues digitales Rasterbild. Für Professor Frank Holz, Direktor der Universitätsaugenklinik in Bonn, ein echter Paradigmenwechsel in der Augenheilkunde.
11: Bei der Erkrankung wird damit erstmals erreicht, dass man Sehen wiederherstellt an der im Grunde kaputten Netzhautstelle. Und das ist schon ein Paradigmenwechsel. Alle anderen Behandlungsformen mit sogenannten Komplementhämmern, die ins Auge gespritzt werden, hat man bisher nur eine Verlangsamung des Fortschreitens erreicht. Und das ist jetzt sozusagen eine neue Ära, die da anbricht.
9: Bislang haben knapp 50 Menschen mit einer besonders schweren Form der AMD, der geografischen Atrophie, den Prima-Chip erhalten. Es gab auch Nebenwirkungen, am häufigsten eine vorübergehende Erhöhung des Augeninnendrucks. Außerdem, der Weg zurück zur Sehkraft erfordert Geduld. Das Gehirn muss die künstlichen Stromsignale nach oft jahrelanger Pause erst mühsam wieder lesen lernen. Das braucht viel Disziplin, betont Frank Holz.
11: In der Tat muss es trainiert werden. Da gibt es ein spezielles Programm, das läuft über 12 Monate. Und die Patienten müssen natürlich auch hochmotiviert sein, sich diesem relativ aufwendigen Training zu stellen. Und wir erleben auch Patienten, die sagen, das ist ihnen zu viel und einmal die Woche, das möchte ich nicht. Die Selektion ist ganz wichtig, nicht, dass bei jemandem das implantiert wird, der es denn gar nicht nutzen möchte oder kann.
9: Wer das einjährige Training jedoch durchzieht, gewinnt ein großes Stück Unabhängigkeit im Alltag zurück. Das Verfahren ist in Deutschland grundsätzlich zugelassen. Die ersten erfolgreichen Operationen wurden im Rahmen einer klinischen Zulassungsstudie durchgeführt. Der Prima-Chip kann die Erkrankungen zwar nicht heilen, aber er schließt für die Betroffenen eine entscheidende Lücke im Sehzentrum.
2: Hoffnung also für Sehbehinderte. Das war Matthias Bartsch aus der RBB Gesundredaktion.
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2: Starkregen, Sturzfluten, Brände, Stromausfälle stellen eine Bedrohung dar, auch für Museen. Was passiert eigentlich mit Kunstwerken im Falle solcher Katastrophen? Vergangene Woche wurde dem Stadtmuseum in Cottbus ein Notfallkoffer übergeben, der im Fall der Fälle akute Abhilfe schaffen soll, wie eine Art Erste-Hilfe-Kasten für Ausstellungsstücke. Das Ganze ist Teil einer Strategie Brandenburgs, sich besser auf solche Fälle vorzubereiten, denn es besteht Handlungsbedarf bei Museen in der Region. Franziska Walser aus dem Kulturrecherche-Team hat sich angeschaut, wie der Stand der Dinge ist und mir vorhin berichtet, welche Gefahren denn die Museen konkret gerade beschäftigen.
12: Also man muss erst mal sagen, von den ganz großen Katastrophen sind ja die Museen in Berlin und Brandenburg bis jetzt verschont geblieben. Also wir erinnern uns zum Beispiel 2024 in Weimar, als beim Brand der Bibliothek 50.000 Bücher verbrannt sind. Es gibt aber durchaus kleinere Katastrophen und die sind Alltag, zum Beispiel im Technikmuseum in Berlin. Und das berichtet uns Joachim Bräuninger aus dem Vorstand.
13: Anfang letzter Woche hat es ja mal kurz und heftig geregnet und das hat bei uns im Depot jetzt wieder konkret dazu geführt, dass die Objekte getrocknet werden mussten, die alle nass waren. Und wenn die länger nass werden, entsteht Schimmel, fangen die an kaputt zu gehen.
12: Also da regnet es rein, das liegt natürlich an der maroden Bausubstanz. Die Depots, die sind in alten Fabrikhallen in Reinickendorf. Aber Extremwetterereignisse wie starke Regenfälle, Überschwemmungen und Hitze, die könnten durch den Klimawandel in Zukunft natürlich auch häufiger zum Problem werden.
2: Welche Ansätze gibt es denn, um die Objekte zu schützen?
12: Also auch in Berlin haben viele Museen so eine Notfallbox wie in Cottbus. Da sind dann so Sachen drin wie Handschuhe, Pulver, Gummistiefel, Chemikalien für die Verarztung von Exponaten vor Ort. Wichtig ist aber auch der Austausch der Museen untereinander. Und der erfolgt zum Beispiel durch den Notfallverbund Kulturgut Berlin. Da sind 11 Museen bereits Teil davon, andere stehen auf der Warteliste. Peter Giere, der organisiert den Verbund mit und erklärt uns am Beispiel des Stromausfalls im Januar im Südosten von Berlin, warum diese gemeinsame Organisation wichtig ist.
14: Da gab es einen Hilferuf von einem Museum, von der Liebermann-Villa, die den Notfallverbund angerufen hat und um Hilfe gebeten hat, insbesondere nach einem Stromaggregat. Und das konnten wir eben liefern vom Museum für Naturkunde aus.
12: Also ganz direkt, ganz unbürokratisch konnte man da helfen. Das ist der Vorteil von diesem Notfallverbund. Und auch Prävention oder gemeinsame Notfallübungen sind Teil dieses Konzepts.
2: Gehen wir mal davon aus, es brennt. Wenn es um Menschen geht, da hat man die Triage. Wer entscheidet denn, also welche Kunstwerke zuerst gerettet werden?
12: Ja, also die Menschen werden natürlich immer zuerst gerettet, dann die Kunstwerke. Und die Museen haben da so Priorisierungslisten mit Ausstellungsstücken. Die Stiftung Preußischer Kulturbesitz zum Beispiel, die führt für jedes der Museen eine einzelne Liste, für die Alto-Nationalgalerie, fürs Bode-Museum und so weiter. Der Vizepräsident der Stiftung, Gero Dimter, erklärt, wie sie das priorisieren.
15: Natürlich ist ein Kriterium die Kulturrelevanz. Ja. Man weiß ja, was sind sozusagen die wichtigsten Stücke in der Sammlung, die die größte Aufmerksamkeit haben, weil sie am meisten besprochen sind, die größte kunsthistorische Resonanz in ihrer Geschichte erfahren haben.
12: Und das sind also je nach Sammlung so 1- bis 3-stellige Zahlen von Objekten, die da auf diesen Listen stehen. Welche Kunstwerke genau, wollte uns Gero Dimter nicht verraten, weil man könnte ja sonst sich herleiten, bei welchen Stücken sich ein Diebstahl besonders lohnt.
2: Mhm. Aber unterm Strich hört sich das ja so an, als wären die Museen gut vorbereitet, oder?
12: Ja, das sieht auf den ersten Blick so aus. Es ist auch so, dass das Thema Prävention im Moment mehr Aufmerksamkeit bekommt, also durch diese großen Katastrophen, die es gab, durch den Klimawandel. Es ist aber auch so, dass viele Museen gar kein Notfallkonzept haben. Es ist nämlich keine Pflicht, so ein Notfallkonzept zu haben. Und auch bei der Kommunikation, das ist ja wichtig im Krisenfall, also Polizei, Feuerwehr, Rettungskräfte, da hakt es noch. Kultur ist Ländersache. Und da kommt es bei der bundesweiten Vernetzung zum Beispiel eben mit dem Katastrophenschutz oder auch der Bundeswehr zu Problemen. Gero Dimter von der Stiftung Preußischer Kulturbesitz bemüht sich deshalb darum, ein Kompetenzzentrum für Kulturgutschutz ins Leben zu rufen. Das könnte dann die Kommunikation vereinheitlichen und würde auch bundesweit funktionieren, eben anders als dieser Notfallverbund in Berlin.
2: Sagt Franziska Walser. Informationen zum Thema, wie Museen sich auf Krisensituationen wie Naturkatastrophen in Zukunft besser vorbereiten und vernetzen wollen.
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2: Was für eine Woche. Bei der Berliner Abgeordnetenhauswahl hat die Linke haushoch gewonnen und seitdem steht die Partei unter Dauerbeschuss, unter anderem wegen angeblichem Antisemitismus. Stimmt dieser Vorwurf überhaupt? Thema gleich bei Clemens Schulze, der löst mich jetzt hier ab. Hallo.
7: Hallo Stefan, ja, die Spitzenkandidatin der Linken Eralp räumt zwar ein, dass es schwierige Tendenzen in Teilen der Partei gebe, weist aber den generellen Vorwurf zurück. Hat sie recht? Das frage ich gleich den Antisemitismus-Experten Wolfgang Benz und zwar direkt nach den Meldungen.
2: Also in ungefähr 5 Minuten dann bei Clemens Schulze. Ich sage erstmal Tschüss und Jonas Ziegler weiß, was auf Straße und Schiene los ist.
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4: A10 westlicher Berliner Ring Richtung Dreikafeland. Zwischen Brieselang und Falkensee wird der Verkehr an der Unfallstelle vorbeigeführt. Dort ist nur eine Spur frei. Westlicher Ring Richtung Dreieckwerder zwischen Potsdam-Nord und Vöben 20 Minuten Stau an einer Baustelle. A11 Stettin Richtung Berlin zwischen Korin und Werbelin ein defektes Fahrzeug auf der rechten Spur. A12 Berlin Richtung Frankfurt-Oder zwischen Storkow und Fürstenwalde Ost 45 Minuten Stau. B5 Nauen Richtung Küre zwischen Lietze und Berge finden Mäharbeiten statt. Es dauert dort 20 Minuten länger als sonst. Stadtverkehr Berlin auf der 100 im Stadtring Richtung Treptow. Stau zwischen Schmargendorf und Alboinstraße mit bis zu 10 Minuten Verzögerung.
7: 15 Uhr.
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7: Ich bin Clemens Schulze, ich grüße Sie. Nächste Woche Donnerstag ist der 1. Oktober. Und viele Autofahrer rechnen schon, ob sie bis dahin ohne zu tanken noch kommen. Denn zum Monatswechsel greift der Tankrabatt, der heute auf den Weg gebracht wurde. Der Bundesrat fehlt noch, ist eine umstrittene Maßnahme. Konsumenten warten aber trotzdem drauf. Jetzt Meldungen mit Jonas Ziegler.
4: Der Bundestag hat den neuen Tankrabatt beschlossen. Das Gesetz zur Senkung der Energiesteuer soll vom 1. Oktober bis Jahresende gelten. Hauptstadtkorrespondentin Eva Huber.
17: Dadurch könnte der Preis für Benzin und Diesel an der Zapfsäule um bis zu 17 Cent pro Liter sinken. Die AfD nennt das einen Mini-Tankrabatt, der aus ihrer Sicht keine echte Entlastung bringt. Die Grünen und die Linken im Bundestag kritisieren die hohen Kosten von 2,5 Milliarden Euro. Mit diesem Geld hätte die Bundesregierung lieber zielgerichtet Familien und Kinder entlasten sollen, sagen die beiden Parteien. Schon im Mai und Juni hatte es einen Tankrabatt gegeben. Untersuchungen des Bundeskartellamts zeigen, dass die Mineralölkonzerne die Steuerentlastung damals zu ca. 80% an die Verbraucher weitergegeben haben.
4: Der Rabatt soll noch heute auch vom Bundesrat gebilligt werden. Am Vormittag hat der Bundestag über die geplante sogenannte Frühstartrente beraten. Die Bundesregierung will mit staatlichen Mitteln unterstützen, dass schon im Kindesalter eine private Altersvorsorge aufgebaut wird. Das entsprechende Depot soll von den Eltern bei Privatbanken angelegt werden. Geschieht das nicht, eröffnet der Staat ein kollektives Depot. SPD-Bundesfinanzminister Klingbeil sprach in der Debatte von einem wichtigen Schritt zur Chancengleichheit. Kritik kam unter anderem von der Linken. Deren Abgeordnete Schubert kritisierte, das Projekt diene eher der Kundenakquise für Banken als der staatlichen Fürsorge für Kinder. Die AfD-Abgeordnete Nieland bezeichnete den vorgesehenen Betrag von 10 Euro im Monat als deutlich zu niedrig. Ihre Fraktion fordere stattdessen Einzahlungen von 100 Euro monatlich. Opfer von Unfällen mit E-Scootern sollen künftig leichter an Schadenersatz kommen. Der Bundesrat hat am Vormittag ein entsprechendes Gesetz von Bundesjustizministerin Hubig passieren lassen. Damit werden Vermieter stärker in die Haftung genommen. Sie müssen die Folgekosten eines Unfalls bezahlen, wenn der Fahrer des E-Scooters das nicht macht. Bisher ist es so, dass Menschen, die von einem Elektroroller angefahren werden oder zum Beispiel über einen umgestürzten E-Scooter auf dem Bürgersteig stolpern, oft auf den Unfallkosten sitzen bleiben. Die Berliner SPD-Vizevorsitzende Kiesel-Tepe hat sich dafür ausgesprochen, dass ihre Partei mit Linken und Grünen über eine Koalition verhandelt. Die amtierende Arbeits- und Sozialsenatorin sagte, die Menschen in Berlin hätten sich am Wahltag für eine linke Politik entschieden. Tobias Möck, RBB 24.
18: Kiesel-Tepe betonte, dass die Schnittmengen ihrer SPD zu Linken und Grünen offensichtlich seien. Sie gehört zum linken Flügel der Partei und ist die erste führende Sozialdemokratin in Berlin, die sich in dieser Frage klar positioniert. Die Linke will am Abend entscheiden, ob sie Sondierungsgespräche mit Grünen und SPD aufnimmt. Die frühere linken Landesvorsitzende Schubert sagte im RBB 24 Inforadio, sie sei sicher, dass die Delegierten zustimmen. Allerdings gibt es bei Grünen und SPD Vorbehalte gegen Teile der Linken wegen Antisemitismusvorwürfen. Schubert betonte, die Spitzenkandidatin Ehralp habe sich immer klar gegen jede Form von Antisemitismus gestellt. Das sollten die anderen Parteien anerkennen.
4: Drei Brandenburger Firmen sind heute mit dem Innovationspreis des Landes ausgezeichnet worden. Wirtschaftsministerin Clement überreichte den Preis an die Softwarefirma Auricare aus Potsdam, den Halbleiterhersteller Quantum Grade Materials aus Cottbus und das Recyclingunternehmen Nielsen aus Neuenhagen. Auricare bietet eine KI-Plattform für mentale Gesundheit. Quantum Grade hat besonders reines Silizium entwickelt, das für Chips in Hochleistungscomputern eingesetzt wird. Und Nielsen wird für ein Recyclingverfahren ausgezeichnet, das Bauschutt wieder zu Baustoffen wie Sand und Kies umwandelt. Der Brandenburger Innovationspreis ist mit jeweils 20.000 Euro dotiert. In der sächsischen Stadt Heidenau nahe Dresden sollen keine weiteren Stolpersteine zur Erinnerung an NS-Opfer mehr verlegt werden. Ein entsprechender Antrag aus den Reihen von AfD und CDU wurde am Abend mehrheitlich beschlossen, wie die Stadtverwaltung mitteilte. Es habe in der geheimen Abstimmung 13 Ja-, 6 Nein-Stimmen und eine Enthaltung gegeben. Zur Begründung des Antrags hieß es, Bürger und Initiativen würden diese Form der Erinnerung nicht mehr als angemessen empfinden. Soweit die Nachrichten, weitere Meldungen aus Berlin und Brandenburg auf rbb24.de. Das Wetter. Am Nachmittag von Nordwesten Auflockerungen mit Sonne und meist trocken. Zurzeit in Berlin 14 und in Templin ebenfalls 14 Grad und in Lenzen in der Prignitz 18. Morgen am Samstag anfangs sonnig, im Tagesverlauf bewölkt, aber trocken bei 20 bis 23 Grad. Die Zeit 15.05 Uhr.
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19: Ich bin Clemens Schulze, einen schönen guten Tag. Fast eine Woche ist der Wahlsieg der Linken bei der Berliner Abgeordnetenhauswahl jetzt her. Heute nun will die Partei entscheiden, wer zu Sondierungsgesprächen für eine mögliche Koalition eingeladen werden soll. Die Linke hat in dieser Woche ein wahres Trommelfeuer erlebt, wegen ihrer Clan-Nähe und wegen Vorwürfen, Teile der Partei seien antisemitisch. Auch aus der SPD, immerhin möglicher Koalitionspartner, wurden diese Antisemitismusvorwürfe erhoben und gefordert. Mit der Linken dürfe man deswegen kein Bündnis eingehen. Fragen wir mal bei einem Experten nach, und zwar bei Professor Wolfgang Benz. Er hat bis 2011 das Zentrum für Antisemitismusforschung der Technischen Universität Berlin geleitet. Herr Benz, ich grüße Sie.
20: Guten Tag.
19: Ist die Berliner Linke antisemitisch?
20: Das ist sie gewiss nicht, aber es ist so schrecklich bequem, eine ganze Gemeinschaft, eine ganze Organisation in Bausch und Bogen pauschal so zu denunzieren.
19: Ich habe am Dienstag den Präsidenten der Deutsch-Israelischen Gesellschaft, Volker Beck, gefragt, ob die Berliner Linke wegen des Antisemitismusvorwurfs aus seiner Sicht regierungsfähig ist. Er sagte nein, weil
21: viele Menschen in der Stadt haben schlichtweg Angst, wenn die Berliner Linke an die Regierung kommt, was das für ihre konkrete Sicherheit bedeutet. Ich finde, der Linken sollte man eine Chance zur Erneuerung geben, diese Fragen zu klären. Am besten hat sie diese Chance, wenn man sie in Berlin in die Opposition schickt.
19: Herr Benz, hat Volker Beck recht?
20: Nein, das ist ja natürlich allerschönste Propaganda, wie sie in einem Büro in Israel aufgesetzt worden ist. Wenn man jede Israel-Kritik als Antisemitismus stigmatisiert, dann kann man es sich sehr leicht machen. Das ist aber, das geht an der Wahrheit vollkommen vorbei. Natürlich, es gibt ein antizionistisches Erbe aus der DDR bei manchen Leuten in der Linken, aber auch das ist nicht Antisemitismus, das ist nicht gleichzusetzen mit Judenfeindschaft. Aber es ist so unendlich bequem, jemanden zu denunzieren und auszuschließen mit diesem Antisemitismus-Vorwurf. Und auch das Argument, die Sicherheit der Juden, das muss man ja doch sehr gründlich hinterfragen. Warum leben denn einige 10.000 israelische Staatsbürger, Juden, lieber in Berlin als in Israel?
19: Herr Benz, ein Argument, das Sie gerade eben gebracht haben, möchte ich mal vertiefen, nämlich die Kritik am Staat Israel. Es gibt bei den linken Politikern einige, die die Auslöschung des Staates Israel fordern. Warum ist das nicht antisemitisch?
20: Das ist, weil es bei dieser Forderung nicht darauf ankommt, dass dieses ein Staat ist, der zu 80% von Juden bewohnt ist. Es geht denen nicht, die ich überhaupt nicht verteidige. Also da kann keine Rede davon sein. Das Existenzrecht Israels steht für keinen vernünftigen Menschen in Frage. Basta, das ist ganz klar. Aber ich will versuchen, deutlich zu machen, dass es vielen Israel-Kritikern, Palästina-Unterstützern nicht darum geht, dass in Israel sehr viele Juden wohnen, dass die Mehrheit jüdisch ist, sondern dass das die Besatzung Macht ist, die seit Jahrzehnten die Zwei-Staaten-Lösung verhindert und die palästinensische Gesellschaft mit schweren Bürden belegt.
19: Herr Professor Benz, schauen wir noch mal ein bisschen intensiver auf die Berliner Linke. Wie kann denn die Partei den Vorwurf des Antisemitismus glaubhaft entkräften?
20: Indem sie zum Beispiel einen Abgeordneten, der zur Wahlparty einen Kriminellen einschleusen wollte, rausschmeißt. Indem sie da die Rollen absolut klärt. Das ist das eine. Das andere ist, dass Aktivisten, die in der Sonnenallee auf den Straßen garstige Worte gegen Israel plärren, dass die zur Raison gebracht werden. Dass mit Radau und Geschrei keine Lösung des Problems, kein Friede erzeugt wird. Dass vernünftige Leute wie Bodo Ramelow, wie Petra Pau, wie viele andere in der Linken weiterhin Stimme und Gewicht und Gehör haben, dann geht dieser pauschale Vorwurf, die Linke sei antisemitisch, ins Leere.
19: Zum Schluss, Herr Professor Benz, Sie sind ja Historiker. Wie bewerten Sie das, was wir die letzten Tage erlebt haben, vor dem Hintergrund der deutschen Geschichte?
20: Diese Frage ist jetzt etwas kompliziert. Aber vermutlich wollen Sie darauf hinaus, ob ich fürchte, dass sich das Jahr 1933 wiederholt. Ja, das fürchte ich, wenn Konservative und Rechtsextreme Hand in Hand irgendetwas beschließen, gemeinsam Politik machen. Wir haben es soeben in den Nachrichten gehört, wenn Sie der Erinnerungskultur einen Riegel vorschieben wollen, indem sie Stolpersteine verhindern. Das ist so ein kleines Anzeichen, aber der Historiker erinnert sich natürlich daran, dass Hitler nicht die Macht ergriffen hat, sondern dass er von Konservativen in den Sattel gehoben wurde, die ihn die Hitler und die Hitlerpartei benutzen wollten für ihre Zwecke, die sollten das Grobe erledigen, nämlich den demokratischen Staat beseitigen. Anschließend würden dann die vornehmeren Konservativen einen schönen autoritären Staat errichten.
19: Ich danke Ihnen sehr für diese Einordnung. Professor Wolfgang Benz war das, der frühere Leiter des Zentrums für Antisemitismusforschung an der TU Berlin. Herr Benz, vielen Dank für Zeit und Gespräch.
20: Gerne.
19: 3:12 ist es jetzt. Vor knapp 3 Wochen haben wir über das Jugendamt Teltow-Fleming berichtet. 180 Anträge hatten sich dort angestaut. Anträge, bei denen es um Kinder geht, die seelisch oder körperlich so beeinträchtigt sind, dass sie Hilfe benötigen, um am gesellschaftlichen Leben teilnehmen zu können. Was ist seitdem passiert? RBB24-Reporter Alexander Golikowski hat mal nachgefragt.
0: An welcher Stelle hakt es denn jetzt?
1: Regelmäßig treffen sich in Luckenwalde Vertreterinnen des Elternbündnisses, das den Antragsstau im Jugendamt im Frühjahr öffentlich gemacht hat. Jean Rabe ist heute auch dabei. Sie hat eine Tochter mit vielen Diagnosen, ADHS, Autismus, Depression. Für sie ist es ein Kampf, nötige Hilfen vom Jugendamt bewilligt zu bekommen.
22: Also eigentlich brauche ich jetzt eine Therapie, weil ich nicht mehr kann. Also ich bin einfach nur noch am Ende. Durch diese Doppelbelastung und sich um das Kind kümmern, um diese ganzen Termine irgendwo unterzukriegen. Und es passiert trotzdem nichts. Es passiert einfach nichts.
1: Es passiert einfach nichts. Dem widerspricht die Jugendamtsverwaltung in Luckenwalde. Im letzten Jugendhilfeausschuss wurden Erfolge vermeldet. Von 180 aufgestauten Anträgen im Mai sind Stand heute 160 bearbeitet worden. In der Zwischenzeit sind aber schon wieder 70 neue Anträge hinzugekommen, so die Verwaltung. Trotzdem hätte es zu einem solchen Antragsstau erst gar nicht kommen dürfen, kritisiert Landrätin Cornelia Wählern, ihre eigene Verwaltung.
23: Wir haben erstens damit zu tun, dass die Verwaltungsleitung über die 180 Anträge, die auf den Tischen des Jugendamtes liegen, auch keine Kenntnis von dieser Größenordnung hatte. Wir sind durch einen offenen Brief eines Familienbündnisses darauf aufmerksam gemacht worden. Das geht gar nicht.
1: Jugendhilfeausschuss und Landrätin setzen ihre Hoffnung jetzt in eine externe Prüfung der Arbeitsabläufe und Entscheidungsprozesse im Jugendamt Teltow-Fleming.
23: Wir haben aktuell eine multiple Vertrauenskrise. Bürgerinnen und Bürger haben kein Vertrauen in die Verwaltung.
1: Die externe Prüfung sei eine Chance, dieses verlorene Vertrauen zurückzugewinnen, sagt die Landrätin, vielleicht auch bei betroffenen Eltern wie Jean Rabe.
19: Soweit unser Reporter Alexander Golikowski über die teilweise gelösten Probleme im Jugendamt Teltow-Fleming.
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19: Und da steht ein sportliches Wochenende bevor. Über 56.000 Läuferinnen und Läufer werden nämlich am Sonntag beim Berlin-Marathon starten. Die allermeisten sind Hobbysportler. Nach monatelanger Vorbereitung eint sie alle das Ziel, die gut 42 Kilometer mit Anstand zu schaffen. Wir haben mal ein paar Tipps zusammengetragen, wie das besser geht. Und gemacht hat das Sportredakteur Jens-Christian Gussmann. Jens-Christian, fangen wir mal mit was ganz Praktischem an. So ein Marathon kann ja gerade zum Ende hin ganz schöne Quälerei sein. Da kann man was gegen unternehmen und einfach eine Pille einschmeißen. Sind Schmerztabletten eine gute Idee?
24: Also ich kann die Idee dahinter verstehen. Du gibst monatelang im Training alles, hast dich da komplett verausgabt, ganz viel investiert. So, und dann ist da hier oder da ein kleines Zipperlein. Und deswegen will man ja nicht auf den Lohn für die Plackerei verzichten und diese 42 Kilometer irgendwie bewältigen. Trotzdem, die Idee ist nur so semi. Also, denn die Ursachen für das Zipperlein, die werden ja nicht beseitigt. Nur das Warnsignal an den Körper, dieses, hey, da ist was, achte mal da drauf, kann was kaputt gehen. Idealerweise unterlässt du ja alles, was das Risiko erhöht, dass ein Schaden eintritt oder sich vergrößert. Spürst du aber keinen Schmerz mehr, kann das eben doch zu einer größeren Verletzung führen. Das ist Punkt 1. Punkt 2, du läufst mit Schmerzmitteln nicht schneller. Also da ist keine leistungssteigernde Wirkung, egal was du nimmst. Ibu, Diclofenac, Aspirin und so weiter. Ist insgesamt nur eine maximal mittelgute Idee.
19: Mal zu einem anderen Tipp, einem Standard-Tipp beim Marathon. Viel trinken. Da kann man doch eigentlich nicht viel falsch machen, oder?
24: Kann man doch, denn das Problem beim Laufen ist, du verlierst beim Schwitzen nicht nur Wasser, sondern auch Elektrolyte. Das heißt, wenn du über Stunden nur reines Wasser nachkippst, immer wieder, verdünnst du die Salzkonzentration im Blut immer mehr. So, Zellen und Körper insgesamt, die merken das, kämpfen dann dagegen an. Und zwar indem immer mehr Wasser in die Zellen reingepumpt wird, weil fehlt ja was, diese Salzkonzentration. Im Extremfall kann das zur Folge haben, die Zellen platzen. Hat man Marathon schon Fälle gegeben, da starben Menschen, weil sie zu viel getrunken haben. Darum auf die Elektrolytversorgung beim Trinken achten, dann ist alles fein.
19: Und was ist mit den Pasta-Partys, die gerne im Vorfeld stattfinden?
24: Prinzipiell gut, aber auch da kann man Fehler machen. Geht um Kohlenhydrate. Die sind während des Laufs ein wichtiger Energielieferant. Diese Speicher vorher aufzufüllen, gut und richtig, aber bitte nicht mehr am Abend vor dem Marathon. Heute ist noch okay, morgen Abend sich den Wanst mit Pasta vollhauen. Da hast du einen ganz schlechten Schlaf und kommst total gerädert an den Start. Das ist auch ein großer Fehler, lässt sich mit ein bisschen Planung vermeiden.
19: Noch zum Schluss, Jens-Christian, abschließender Tipp. Wie geht man es grundsätzlich an?
24: Mit dem Vorsatz zu genießen. Klar will man sich am liebsten immer selber schlagen, eigene Bestzeit unterbieten, führt aber schnell zu Druck, dann ist der Genuss weg. Und sich von der Anfangseuphorie auf den ersten Kilometer nicht mitreißen lassen, nicht zu schnell angehen. Die Strecke ist lang.
19: Allerdings 42 Kilometer und ein bisschen. Ein paar Tipps für alle Hobbyläufer zum Berlin-Marathon, zusammengestellt von Jens-Christian Gussmann. Vielen Dank.
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19: Mit Jonas Ziegler.
4: A10 westlicher Berliner Ring Richtung Dreieck Werder zwischen Potsdam Nord und Vöben. 20 Minuten Stau an einer Baustelle. A10 nördlicher Berliner Ring Richtung Dreieck Havelland im Dreieck Pankow auf der Überleitung zur A114 stadteinwärts, also Richtung Berlin, blockiert ein defekter LKW die Beschleunigungsspur. A11 Stettin Richtung Berlin zwischen Korin und Werbelin ist die rechte Spur wegen eines defekten Fahrzeugs gesperrt. B5 Nauen Richtung Küritz zwischen Lietzow und Berge finden Mäharbeiten statt, es dauert 20 Minuten länger als normal. Stadtverkehr Berlin auf der 100 Stadtring Richtung Treptow, Stau zwischen Schmargendorf und Albuinstraße. Es dauert bis zu 10 Minuten länger. In der Gegenrichtung stockt es zwischen Oberlandstraße und Innsbrucker Platz mit ebenfalls 10 Minuten Verzögerung. Außerdem im weiteren Verlauf zwischen Hohenzollerndamm und Dreieck Funkturm.
19: 20 nach 3 jetzt.
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19: Im Studio Clemens Schulze. Schönen guten Tag. Um die stark gestiegenen Preise an den Zapfsäulen zu drücken, soll wieder eine Steuersenkung kommen, und zwar Mitte nächster Woche. Dann wird das Tanken nicht mehr ganz so schmerzhaft sein. Der Weg dafür wurde heute freigemacht, trotz aller Kritik an den Maßnahmen, die ja sehr teuer sind. Mehr in den Meldungen mit Jonas Ziegler.
4: Nach dem Bundestag hat jetzt auch der Bundesrat einem neuen Tankrabatt wegen der hohen Spritpreise zugestimmt. Er soll 3 Monate lang gelten und die Preise für Benzin und Diesel um 17 Cent je Liter senken. Damit kann der Tankrabatt zum 1. Oktober in Kraft treten. Union und SPD sprachen bei einer Bundestagsdebatte von einer spürbaren Entlastung, vor allem für Pendler und Unternehmen. Die AfD kritisierte den Tankrabatt dagegen als nicht ausreichend. Die Linke warnte vor einer Gießkannenlösung. Die Grünen forderten eine Übergewinnsteuer, weil die Mineralölkonzerne den Rabatt nicht vollständig weitergeben. Das Kindergeld soll künftig automatisch gezahlt werden. Das hat der Bundesrat heute beschlossen. Der Bundestag hatte bereits vor der Sommerpause zugestimmt. Aus dem Hauptstadtstudio Gabor Hallas.
11: Das Kindergeld kommt automatisch auf das Konto. Ohne Antrag. Ab März gilt das für Neugeborene, die bereits ältere Geschwister haben. Ab Herbst dann gilt die Regel auch für Erstgeborene. Ziel ist es, dass 300.000 Anträge wegfallen und Bürokratie abgebaut wird. Die Politik setzt damit eine Idee um. Sie stammt aus der Kommission zur Reform des Sozialstaates. Nötig ist, dass der Staat die Kontonummer kennt, zum Beispiel über das Steuerportal Elster. Das Kind muss mit mindestens einem Elternteil in Deutschland leben. Behörden wie Standesamt und Familien tauschen sich aus und stoßen so die Auszahlung an.
4: 15.22 Uhr, RBB 24 Inforadio mit einer Gefahrenmeldung. Bitte Vorsicht auf der B87 Herzberg Richtung Lübben. Zwischen der B102 Luckau und Luckau Nord befindet sich eine ungesicherte Unfallstelle. Opfer von Unfällen mit E-Scootern sollen künftig leichter an Schadenersatz kommen. Der Bundesrat hat am Vormittag ein entsprechendes Gesetz von Bundesjustizministerin Hubig passieren lassen. Damit werden Vermieter stärker in die Haftung genommen. Sie müssen die Folgekosten eines Unfalls bezahlen, wenn der Fahrer des E-Scooters das nicht macht. Bisher ist es so, dass Menschen, die von einem Elektroroller angefahren werden oder zum Beispiel über einen umgestürzten E-Scooter auf dem Bürgersteig stolpern, oft auf den Unfallkosten sitzen bleiben. Die Berliner Linke will heute bei einem Parteitag entscheiden, ob sie Sondierungsgespräche mit Grünen und SPD aufnimmt. Die Parteispitze ist dafür, es gibt aber auch Gegner einer Regierungsbeteiligung. Die frühere Landesvorsitzende Schubert sagt im rbb24 Inforadio, sie sei sicher, dass die Delegierten zustimmen. Gleichzeitig warnte sie, dass der Vorwurf des Antisemitismus gegen Teile der Partei zu einem Kampfbegriff werde.
9: Und deswegen ist es wichtig, dass Elif Eralp, genauso wie alle anderen führenden Köpfe der Linken, sich glaubhaft gegen jeglichen Antisemitismus stellen. Aber sie können nicht einfach mal so durchgreifen und Leute rausschmeißen. Das geht nicht und das geht in keiner demokratischen Partei. Und das muss man, glaube ich, einfach mal sich nochmal vergegenwärtigen, wenn immer von

0: und Kies umwandelt. Der Brandenburger Innovationspreis ist mit jeweils 20.000 Euro dotiert. In Deutschland sind so viele Menschen wie noch nie auf staatliche Hilfe zum Wohnen angewiesen. Laut Statistischem Bundesamt bezogen Ende vergangenen Jahres rund 1,3 Millionen Haushalte Wohngeld. Das ist der höchste Wert seit Beginn der Erfassung vor mehr als 20 Jahren. Auch die staatlichen Ausgaben für das Wohngeld haben mit fast 5 Milliarden Euro einen Rekordwert erreicht. Gemessen an allen Haushalten hat Mecklenburg-Vorpommern den höchsten Anteil an Wohngeldempfängern, Bayern den geringsten. Wohngeld wird einkommensschwachen Haushalten gewährt, damit diese sich angemessenen Wohnraum leisten können. Die Kosten tragen Bund und Länder jeweils zur Hälfte. Das Wetter nachmittags von Nordwesten Auflockerungen mit Sonne und meist trocken. Zurzeit in Berlin überall 14 Grad, in Templin ebenfalls 14 und in Lenzen in der Prignitz 18 Grad. Morgen anfangs sonnig, im Verlauf wolkiger, aber trocken bei 20 bis 23 Grad. Die Zeit 15.25 Uhr.
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2: Clemens Scholz ist mein Name. Willkommen. Runter mit dem Spritpreis, zumindest ein bisschen. Bundestag und Bundesrat haben den Tankrabatt also beschlossen. Rund 17 Cent pro Liter sollen Benzin und Diesel günstiger werden, und zwar Donnerstag nächster Woche. Doch im Parlament gab es darüber ordentlich Zoff. Hauptstadtkorrespondent Georg Schwarte hat die Debatte verfolgt.
3: Da ist er wieder, der Tankrabatt. Die Grüne Katharina Dröge aber mochte sich im Bundestag darüber eher nicht freuen.
4: Ich finde es wirklich vollständig absurd, dass der Deutsche Bundestag jetzt schon zum dritten Mal darüber beraten muss, einen völlig gescheiterten Tankrabatt einzuführen.
3: Gescheitert? Nicht alle sehen das wie die Grünen oder die Linken oder die AfD. Im Gegenteil, bei der SPD sagt Ministerpräsidentin Manuela Schwesig kurz zuvor im Bundesrat, es war ein großer Fehler, den zweiten Tankrabatt im Juni auslaufen zu lassen. Der dritte jetzt von Oktober bis Dezember goldrichtig. Der Sprit müsse wieder unter 2 Euro kosten.
5: Und ich sage es hier ganz deutlich, in den letzten Wochen gab es in meinem Bundesland kein anderes Thema als Frau Schwesig, 2,50 Euro an der Tankstelle, das können wir nicht mehr. Und das haben die Menschen uns auch gezeigt. Das haben die uns auch bei der Wahl gezeigt.
3: Mit Wutwahlergebnissen, meint sie. Und ihr Genossenkollege Armin Willingmann aus Sachsen-Anhalt sagt leicht resigniert, was Wallenstein heute wohl zum Tankrabatt gesagt hätte.
6: Spät kommt er, doch er kommt, der Tankrabatt. Für uns in Sachsen-Anhalt kommt er zu spät.
3: Ab 1. Oktober also soll die Energiesteuer pro Liter Sprit um rund 17 Cent sinken. Die Hoffnung, dass wie beim letzten Mal die Mineralöl-Multis davon wenigstens rund 80% an die Autofahrer weiterreichen. Die Freundin der Marktwirtschaft, Wirtschaftsministerin Katharina Reiche, bleibt aber eher mittelbegeistert vom Tankrabatt.
7: Ich würde ihn jetzt nicht als ordnungspolitische Meisterleistung bezeichnen.
3: Weil sie, wie viele Ökonomen auch, das Prinzip Gießkanne beklagt. Alle kriegen den Rabatt, auch der von Finanzminister Klingbeil oft zitierte Porsche-Fahrer. Armand Zorn, SPD, übrigens Co-Chef der Spritpreis-Taskforce im Bundestag, zeigt das Dilemma auf.
8: Es gab die Möglichkeit A, Maßnahmen, die zielgerichtet sind, aber die nicht sofort wirken. Oder Maßnahmen, die sofort wirken, aber leider nicht so zielgenau sind.
3: Laut Stefan Korbach, CDU, ist der Tankrabatt ein Pflaster mit drei Vorteilen.
9: Er wirkt sofort an der Zapfsäule, er kommt ohne komplizierte Anträge und Prüfverfahren aus. Und er entlastet vor allem diejenigen, die auf den Pkw oder Lkw angewiesen sind.
3: Geplant übrigens ab Januar ein Spritpreisdeckel. Wie genau, weiß noch niemand, aber er soll kommen. Und geht's nach Finanzminister Klingbeil auch eine Übergewinnsteuer, die sich bei den Mineralöl-Multis die hohen Gewinne zurückholt. Bremens Bürgermeister Bovenschulte lobt das ausdrücklich, egal wie Klingbeil das rechtlich anstelle.
10: Wobei mir die Rechtstechnik eigentlich völlig egal ist. Egal, welche Farbe die Katze hat, Hauptsache sie fängt Mäuse.
3: Katharina Dröge übrigens von den Grünen konnte sich trotzdem nicht beruhigen. Sie sagt, bei Familien und Kindern kürzen, aber Autofahrer unterstützen, nicht mit uns.
4: Ich habe mal zu meinen Freundinnen und Freunden gesagt, wenn eure Kinder ein Auto wären, dann würden sich Friedrich Merz und Lars Klingbeil dafür interessieren. Leider sind sie Kinder und damit interessiert sich diese Bundesregierung nicht für sie.
3: Weniger polemisch war da der CDUler Mario Vogt, Thüringens Ministerpräsident, der wie seine übrigen Kollegen in der Länderkammer auch sagte, Politik müsse zeigen, dass sie handlungsfähig sei. Auch das schütze Demokratie. Und auch beim Tanken kennt der Mann sich offenbar aus.
11: Wer in diesen Tagen in Deutschland an einer Tankstelle steht, der blickt nicht auf die Weltlage, sondern der blickt auf die Anzeige an der Zapfsäule.

0: Ja, das sagt Thüringens Ministerpräsident Mario Vogt von der CDU. Der Beitrag über den Tankrabatt, der jetzt beschlossen ist, von Georg Schwarte aus dem Hauptstadtstudio. Eine Minute vor 4:30 ist es jetzt und schon wieder eine Gefahrenmeldung im rbb24 Inforadio Verkehrsservice. Jetzt ist die A24 mal dran. Vorsicht bitte, Berlin Richtung Hamburg. Zwischen Pritzwalk und Mainburg, da liegen Reifenteile auf der Fahrbahn. Um 17 Uhr kommt die Berliner Linke zu einem Parteitag zusammen, um über mögliche Sondierungen mit Grünen und SPD zu beraten. Ein wichtiges Ziel der Linken, sie will den Wohnungsbestand großer privater Konzerne in die öffentliche Hand überführen. Aber wird das Wohnungsproblem in Berlin damit wirklich gelöst? Und wie bewerten Experten die ökonomischen Folgen einer möglichen Vergesellschaftung? Diesen Fragen ist Heidi Radwilas aus der ARD-Finanzredaktion nachgegangen.
1: Was die Spitzenkandidatin der Linken, Elif Eralp, nach der gewonnenen Wahl des Abgeordnetenhauses in Berlin Anfang der Woche gesagt hat, dürfte so manche private Wohnungsbaugesellschaft in der Hauptstadt nicht gerne hören.
2: Für mich ist ganz klar, dass in einer Regierung auch vergesellschaftet werden muss, weil es ein Mittel ist, um Spekulation vom Mietmarkt zu verdrängen.
1: Was Eralp will, sofern die angedachten Sondierungsgespräche mit Grünen und SPD gelingen, hat es in der Bundesrepublik noch nie gegeben. Vergesellschaftung, also die zwangsweise Überführung von Privateigentum in die öffentliche Hand, sieht das Grundgesetz zwar gegen Zahlung einer Entschädigung vor, umgesetzt wurde das hierzulande aber noch nie. Konkret will die Linke private Wohnungsbauunternehmen mit mehr als 3000 Wohnungen in Berlin vergesellschaften, darunter Vonovia und die dazugehörige Deutsche Wohnen. Damit soll das Wohnungsproblem in der Hauptstadt entschärft werden. Das betreffe rund 240.000 Wohnungen. Bei den meisten Ökonomen kommt das nicht gut an. Michael Vogtländer vom Institut der Deutschen Wirtschaft Köln sagt:
3: Wie es geplant ist, ist es auch ein echter Tabubruch. Denn das, was die Linke ja vorhat, ist, dass sie unterhalb des Marktpreises kompensieren möchte. Im Gespräch sind ja 40-60%
1: des aktuellen Marktpreises, die den Anteilseignern der Wohnungskonzerne im Falle einer Vergesellschaftung als Entschädigung zugedacht würden. Vogtländer meint:
3: Und das heißt natürlich ein echter wirtschaftlicher Schaden für die Investoren. Und das hat Folgen eben für den Standort.
1: Investoren würden abgeschreckt, warnen Experten. Es fehle Geld für dringend benötigte neue Wohnungen. Es gibt zu wenig Wohnungen, vor allem bezahlbare. Tom Krebs ist Professor für Wirtschaftspolitik an der Universität Mannheim. Er sagt, Neubau alleine reiche nicht zur Bekämpfung der Wohnungskrise. Er gehört zu den wenigen Ökonomen, die der geplanten Vergesellschaftung etwas abgewinnen können. In einem schriftlichen Statement teilt er der ARD-Finanzredaktion mit:
4: Die Vergesellschaftung erhöht das Angebot an Wohnungen mit Mietpreisbindungen und trägt so zur Stabilisierung der Mieten in diesem Wohnungssegment bei.
1: Daneben brauche es natürlich den öffentlichen Wohnungsbau, meint Tom Krebs. Andere Experten fragen sich, wo das Geld für öffentlichen Wohnungsbau herkommen soll. Denn im Rahmen der geplanten Vergesellschaftung könnte die ohnehin klamme Haushaltskasse der Hauptstadt mit zusätzlich 8 bis 36 Milliarden Euro belastet werden, schätzen Experten. Abhängig davon, ob und wie deutlich die Entschädigung für die Vergesellschaftung unterhalb des Marktpreises liege. Thomas Bayerle von der Hochschule Biberach meint:
5: Ökonomisch betrachtet ist es natürlich offen gesprochen für eine Stadt wie Berlin ein Sündenfall.
1: Er empfiehlt, das Geld nicht für Vergesellschaftung und Entschädigungen auszugeben, sondern gleich in den öffentlichen Wohnungsbau zu stecken und privaten Investoren eher Investitionsanreize wie eine solide Rendite zu bieten. Ob und wann es tatsächlich zu Vergesellschaftungen kommt, ist ohnehin noch unklar. Selbst wenn die Linke sich damit durchsetzt, drohen jahrelange juristische Auseinandersetzungen mit den privaten Wohnungskonzernen. Außerdem plant die Bundesregierung ein Gesetz gegen Vergesellschaftungen.
0: Also viele Fragen noch offen zu dem Thema Vergesellschaftungen. Die Analyse aus der ARD-Finanzredaktion von Heidi Radwilas. Haben Sie sich auch schon mal gefragt, wie der Schaum in den Feuerlöscher kommt oder wie aus tausenden Plastikkrümeln eine Mülltonne wird? Die Antwort gibt's am Wochenende bei der Langen Nacht der Wirtschaft rund um Neuruppin. Mehr als 20 Firmen öffnen dort ihre Werkstore, darunter eben auch das Neuruppiner Feuerlöschgerätewerk. RBB24-Reporter Andreas Pötzel hat sich vorab mal angeschaut, was genau vor Ort passiert.
6: Heiner Armbrüster vom Feuerlöschgerätewerk hat sich da schon mal was ausgedacht. Erlebnisfaktor inklusive.
7: Ja, wir sind hier auf unserem eigentlichen Parkplatz und wir werden diesen Bereich teilweise absperren und so ein kleines Handhabungstraining machen. Also alle Leute, die dann mal einen Feuerlöscher in Natura ausprobieren wollen, die können das hier tun.
6: Keine Dummies, sagt der Werksleiter. Alles in echt.
7: Ja, wir haben dann so einen kleinen Brandtrainer, wo wir Feuer simulieren. Und das ist einfach so ein bisschen auch, um die Berührungsängste abzubauen. Die Lasche ziehen am Löscher, draufschlagen und dann kann man loslegen.
6: So wie bei FLN-Feuerlöschgeräte gibt es anderswo ähnliche Mitmachtaktionen oder Führungen. Oder die Besucher können sehen, wie Briefe sortiert werden oder wie ein Gebiss hergestellt wird. Also die Vielfalt der Unternehmen in den drei Gewerbegebieten rund um Neuruppin ist groß, freut sich Axel Lehm, Geschäftsführer von der Wirtschaftsförderung Incom.
8: Damit wollen wir auch zeigen, dass wir eine Region sind, in der produziert wird, wo wir erfolgreiche Unternehmen haben, wo wir zum Teil Marktführer haben. Und da wollen wir die Menschen auch für begeistern.
6: Und vielleicht auch Fachkräfte neugierig machen und den Fachkräftenachwuchs. Für den gibt es zur langen Nacht der Wirtschaft sogar einen Bus-Shuttle.
8: Den Bus-Shuttle haben wir eingeführt, um gerade Schülerinnen und Schülern auch die Möglichkeit zu bieten, die Unternehmen zu erleben, weil die sind noch lange nicht so mobil wie Erwachsene und manche Strecken lassen sich auch bestimmt zu manchen Tageszeiten oder auch bei bestimmtem Wetter eben halt auch schlecht mit dem Fahrrad überbrücken.
6: Es ist die 20. Auflage der Langen Nacht der Wirtschaft. Ein Erfolgsmodell, ist sich Axel Lehm sicher.
8: Das scheint ein Erfolg zu sein. Ansonsten würden die Unternehmen, ich sag mal, den Aufwand auch gar nicht machen.
0: Also richtig viel zu sehen bei der Langen Nacht der Wirtschaft am Wochenende rund um Neuruppin. Neugierig gemacht hat RBB-Reporter Andreas Pötzel.
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0: Tja, und Volkswagen macht mal wieder Schlagzeilen. Diesmal geht es nicht um den Sparkurs des Konzerns, aber erfreulich ist die Nachricht trotzdem nicht. Volkswagen und seine Tochter Audi müssen allein in Deutschland fast 1 Million Autos in die Werkstätten zurückrufen. Weltweit sind es sogar mehr als 2 Millionen Fahrzeuge. Das ist schon eine ungewöhnlich hohe Zahl für Rückrufaktionen von Autoherstellern. Nach Angaben des Kraftfahrtbundesamtes könnten die betroffenen Fahrzeuge ein Problem mit der Lenkung haben. NDR-Reporter Oliver Jürgens erklärt, um welches Problem es sich genau dreht.
10: Bei den jetzt betroffenen Modellen geht es um eine Schraube, mit der das Lenkgetriebe befestigt ist. Das Kraftfahrtbundesamt weist darauf hin, dass die Lenkung ausfallen könnte, wenn denn die Schraube abreißt. Das Problem ist nach Angaben von VW bei internen Qualitätsüberprüfungen aufgefallen. Routinemäßig werden da einzelne Bauteile überprüft und dann bei Auffälligkeiten die betroffenen Fahrzeuge, wie in diesem Fall jetzt, vorsorglich zurückgerufen. Betroffen sind jetzt verschiedene Modelle, der Golf, aber auch der Golf-Variant, Tiguan, Touran und Caddy sowie der Audi Q3. VW sagt, dass der Schaden erst nach Jahren auftritt, also nicht bei Neuwagen, ausgelöst zum Beispiel durch Streusalz. Die betroffenen Fahrzeuge sind deshalb zum Teil auch schon älter. Bei den Volkswagen-Modellen geht es um die Baujahre 2013 bis 2024, bei Audi um die Jahre 2017 bis 2024.
0: Und was ist jetzt zu tun, wenn man eines von diesen Autos besitzt? Der NDR-Reporter erklärt.
10: Die Halter bekommen Post vom Kraftfahrtbundesamt. Das Amt hat die Halterdaten und man kann dann anhand der Fahrzeugidentifikationsnummer überprüfen, ob das eigene Auto betroffen ist. Die Halter sollten sich dann an den Hersteller oder eine Vertragswerkstatt wenden. In der Werkstatt wird dann die betroffene Schraube ausgetauscht und das ist auch kostenlos. Das Kraftfahrtbundesamt weist aber darauf hin, dass bisher keine Personen- oder Sachschäden bekannt seien.
0: Und so ein Rückruf, der ist gar nicht mal so selten, sagt der Reporter aus Hannover.
10: Rückrufe kommen bei den Autobauern immer wieder vor. Allein bei Volkswagen ist das in diesem Jahr der 9. Fall. Bei anderen Herstellern sind es aber auch schon deutlich mehr Rückrufe. Beispiel Mercedes, da waren es schon 17 in diesem Jahr. Grundsätzlich gilt, mal muss nur ein kleines Software-Update erfolgen. Im Frühjahr gab es bei VW bei 100.000 Elektroautos Probleme mit der Batterie, die im schlimmsten Fall hätte brennen können. Dieser aktuelle Rückruf jetzt ist bei Volkswagen aber schon ein größerer. Eine vergleichbare Größenordnung hatte der Diesel. Skandal. Damals wurden allein in Deutschland rund 1,4 Millionen Fahrzeuge zurückgerufen.
0: Volkswagen startet also jetzt eine neue, größere Rückrufaktion. Die Informationen dazu aus Hannover von Oliver Jürgens.
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11: A10 westlicher Berliner Ring Richtung Dreieckwerder zwischen Potsdam Nord und Vöben. 10 Minuten Stau an einer Baustelle. A10 nördlicher Berliner Ring Richtung Dreieck-Havelland im Dreieck Pankow auf der Überleitung zur A114 in Richtung Berlin blockiert ein defekter LKW die Beschleunigungsspur. A11 Berlin Richtung Stettin zwischen Dreieck Barnim und Bernau Nord ist nach einem Unfall die rechte Spur gesperrt und die linke ebenfalls. Zurzeit Stau mit 45 Minuten plus. A11 Stettin Richtung Berlin. Zwischen Korin und Werbelin ist die rechte Spur wegen eines defekten Fahrzeugs gesperrt. B5 Nauen Richtung Küritz. Zwischen Lietzow und Berge finden Mäharbeiten statt. Es dauert dort etwa 20 Minuten länger als sonst. B87 Herzberg Richtung Lübben. Zwischen der B102 Luckau und Luckau Nord Behinderungen nach einem Unfall. Stadtverkehr Berlin auf der 100 Stadtring Richtung Treptow dauert es zwischen Detmolder Straße und Albuinstraße 10 Minuten länger. Und in Richtung Wedding Stau zwischen Britzerdamm und Innsbrucker Platz 20 Minuten und zwischen Hohenzollerndamm und Dreieckfunkturm stockender Verkehr.
0: 15.40 Uhr.
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0: Ich bin Clemens Schulze, ich grüße Sie. 2,5 Milliarden Euro Steuergeld bis Jahresende bei bereits ausgequetschtem Haushalt. So viel kostet der Tankrabatt. Heißt konkret, wir alle zahlen mit Steuern dafür, den Sprit billiger zu machen. Viele bezeichnen das als ungerecht. Trotz aller Bedenken, der Weg ist jetzt frei. Meldung mit Jonas Ziegler.
11: Der Weg für den neuen Tankrabatt ist frei. Bundestag und Bundesrat haben am Nachmittag für das Gesetz zur Senkung der Energiesteuer gestimmt. Damit kann es vom 1. Oktober bis Jahresende gelten. Hauptstadtkorrespondentin Eva Huber.
12: Dadurch könnte der Preis für Benzin und Diesel an der Zapfsäule um bis zu 17 Cent pro Liter sinken. Die AfD nennt das einen Mini-Tankrabatt, der aus ihrer Sicht keine echte Entlastung bringt. Die Grünen und die Linken im Bundestag kritisieren die hohen Kosten von 2,5 Milliarden Euro. Mit diesem Geld hätte die Bundesregierung lieber zielgerichtet Familien und Kinder entlasten sollen, sagen die beiden Parteien. Schon im Mai und Juni hatte es einen Tankrabatt gegeben. Untersuchungen des Bundeskartellamts zeigen, dass die Mineralölkonzerne die Steuerentlastung damals zu ca. 80% an die Verbraucher weitergegeben haben.
11: Am Vormittag hat der Bundestag über die geplante sogenannte Frühstartrente beraten. Die Bundesregierung will mit staatlichen Mitteln unterstützen, dass schon im Kindesalter eine private Altersvorsorge aufgebaut wird. Das entsprechende Depot soll von den Eltern bei Privatbanken angelegt werden. Geschieht das nicht, eröffnet der Staat ein kollektives Depot. SPD-Bundesfinanzminister Klingbeil sprach an der Debatte von einem wichtigen Schritt zur Chancengleichheit. Kritik kam unter anderem von der Linken. Deren Abgeordnete Schubert kritisierte, das Projekt diene eher der Kundenakquise für Banken als der staatlichen Fürsorge für Kinder. Die AfD-Abgeordnete Nieland bezeichnete den vorgesehenen Betrag von 10 Euro im Monat als deutlich zu niedrig. Ihre Fraktion fordere stattdessen Einzahlungen von 100 Euro monatlich. In Deutschland sind so viele Menschen wie noch nie auf staatliche Hilfe zum Wohnen angewiesen. Laut Statistischem Bundesamt bezogen Ende vergangenen Jahres rund 1,3 Millionen Haushalte Wohngeld. Es ist der höchste Wert seit Beginn der Erfassung vor mehr als 20 Jahren. Auch die staatlichen Ausgaben für das Wohngeld haben mit fast 5 Milliarden Euro einen Rekordwert erreicht. Gemessen an allen Haushalten hat Mecklenburg-Vorpommern den höchsten Anteil an Wohngeldempfängern, Bayern den geringsten. Wohngeld wird einkommensschwachen Haushalten gewährt, damit diese sich angemessenen Wohnraum leisten können. Die Kosten tragen Bund und Länder jeweils zur Hälfte. Der Rheinpegel hat erneut einen historischen Tiefstand erreicht. Das teilte die Wasserstraßen- und Schifffahrtsverwaltung des Bundes heute mit. Danach sank der Pegelstand an der für die Schifffahrt wichtigen Engstelle Kaub bei Koblenz auf 2 Zentimeter. Aus der ARD-Klimaredaktion Katharina Wilhelm.
13: Die Folgen des Niedrigwassers sind vor allem in Hessen und Rheinland-Pfalz spürbar. Beispielsweise haben die Fähren Kaub im Mittelrheintal und die Fähre zwischen Trebur-Kornsand und Nierstein ihren Betrieb eingestellt. Viele Frachtschiffe können wegen des niedrigen Wasserstandes zudem nur noch mit reduzierter Ladung fahren. Ursache für das Niedrigwasser sind die seit Monaten ausbleibenden Niederschläge.
11: In vielen Städten Deutschlands sind heute wieder Schülerinnen und Schüler auf die Straße gegangen, um gegen eine mögliche Wehrpflicht zu demonstrieren. Die Initiatoren sprachen von mindestens 45.000 Teilnehmenden in rund 100 Städten. Laut Polizei haben allein in Berlin-Wedding etwa 2.400 junge Menschen demonstriert. Man wolle nicht zum Wehrdienst gezwungen werden und gegebenenfalls in den Krieg ziehen müssen, sagten Teilnehmer. Durch ein neues Gesetz sind junge Männer ab dem Jahrgang 2008 verpflichtet, sich mustern zu lassen. Die Bundeswehr hofft, so mehr Freiwillige zu finden. Sollte das nicht gelingen, ist im Gespräch die Wehrpflicht wieder einzuführen. Die Regenbogensitzbank im Berliner Tiergarten ist erneut beschädigt worden. Nach Angaben der Polizei haben Einsatzkräfte am Abend bemerkt, dass mindestens eine der Holzlatten der bunten Bank demontiert wurde. Zwei weitere Latten wurden demnach beschädigt. Heute Mittag war der Schaden wieder behoben. Der polizeiliche Staatsschutz hat die Ermittlungen übernommen. Die Bunte Bank ist Anfang August in Gedenken an den Anschlag auf den CSD in Berlin zwischen Bellevue-Allee und Kleiner Querallee aufgestellt worden. Bereits Anfang September wurde die Bank von Unbekannten mutwillig zerstört. Soweit die Nachrichten. 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Das Wetter. Am Abend verbreitet aufgelockert mit Sonne und trocken, nur Richtung Neiße meist bedeckt. Zurzeit in Berlin-Köpenick 14 und in Eiskeller 15 Grad, in Eberswalde 14 und in Wusterwitz 18 Grad. Morgen anfangs sonnig, im Verlauf wolkiger, aber trocken bei 20 bis 23 Grad. Die Zeit 15.45 Uhr.
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14: Hallo und herzlich willkommen zu Unterwegs. Ich heiße Marc Diening und ich möchte Sie heute zunächst zu einem kleinen Spiel einladen. Sie kennen das bestimmt. Jemand sagt ein Wort und die Zuhörenden müssen dann so schnell wie möglich ihre ersten Assoziationen dazu rufen. Also Beispiel. Ich sage Berlin und dann ruft jemand Berliner Schnauze oder Hauptstadt oder oft auch immer noch Mauer. Oder ich sage Potsdam und dann ruft jemand Sanssouci oder Holländerviertel oder Filmpark Babelsberg. Also nicht falsch verstehen, möglicherweise haben Sie ganz andere Assoziationen. Ich wollte nur das Prinzip erklären. Denn jetzt sage ich Schwarzwald. Und woran denken Sie dabei zuerst? Die ersten drei Worte, die Ihnen einfallen. Freiburg vielleicht oder Kirschtorte oder Schinken oder Sonnenstunden. Ich glaube, die wenigsten verbinden mit dem Schwarzwald Käse. Dabei gibt es dort sogar die Käseroute Naturpark Südschwarzwald, einen Zusammenschluss von 18 Hofkäsereien, die ganz verschiedene Sorten herstellen, vom Frischkäse bis zum würzigen Bergkäse. Und in mancher Käserei, da kann man den Käse sogar selber machen. Astrid Kretschmer hat es ausprobiert.

0: Herzlich willkommen im Kühlfäusle Schönwald. Mein Name ist Martin Dengler, darf ich gerne Martin zu mir sagen. Ja, auf 1000 Meter duzt man sich. Ja, wir befinden uns hier im 403 Jahre alten Gebäude. Das Haus ist Baujahr 1620. Dieses Haus haben wir 2016 von der Naturvereine St. George übernommen. Ja, und betreiben seit 2017 eine kleine Wanderwirtschaft. Seit 2019 bieten wir hier die Käsekurse an.
1: Ein zauberhaftes altes Haus mitten im Hochschwarzwald unweit von Schönwald. Das Küfferhäusle bietet nicht nur eine kleine deftige Speisekarte mit Vesperplatten, sondern auch eine Atmosphäre, die zum Verweilen einlädt. Rustikale Einrichtung in der Einkehrstube. In dem schönen Außenbereich sitzt man inmitten der Natur, umgeben von Wald, Wiesen und Feldern und kann dort wunderbar die Seele baumeln lassen. Aber auf unserer Reise ist ja buchstäblich alles Käse. Also geht es jetzt in Medias Res. In dem Workshop lernen wir unter Anleitung von Martin Dengler selber Käse zu machen, erfahren Wissenswertes über die Herstellung und bekommen Rezepte zum Nachmachen für zu Hause an die Hand. Die Käseküche ist ein relativ kleiner, uriger Raum mit niedriger Decke. Unsere zehnköpfige Gruppe steht jeweils zu zweit an einem kleinen Kupferkessel. Mit Schürze und weißen Häubchen ausgestattet. Wir sind gespannt. Nach nur 4 Stunden können wir unser Produkt mitnehmen, stellt uns Martin in Aussicht.
0: Käse war mein Hobby. Ja, ich habe es zum Beruf gemacht. Ich habe immer wieder mal so 15, 20 Jahre mich versucht in Camembert-Herstellung. Zu Hause, das hat mal funktioniert, mal nicht funktioniert, dann habe ich meine Frau einfach auf den Käsekurs geschickt. Und seitdem ich hier das mache, habe ich mich ausbilden lassen im Allgäu.
1: Bei einem Allgäuer Käsemeister hat Martin gelernt, auch wie man an einem Tag einen Schwarzwälder Weichkäse herstellt, den Küfferella.
0: So, wir stellen heute einen Weichkäse her, aus Kuhmilch nach Feta-Art. Ursprünglich wird Feta aus 100% Schafsmilch hergestellt, maximal 30% Ziegenmilch. Warum heißt es nach Feta-Art? Feta ist ein geschützter Name. Ja. Feta darf sich nur nennen, der Käse, wo in Griechenland produziert wird, und zwar auf dem Festland und auf der Insel Lesbos. So, dann fangen wir mal an. Ihr dürft jetzt jeder in den Topf 3 Liter Milch einrühren.
1: Ganz wichtig, welche Milch darf man verwenden und welche nicht. Wir benutzen Schwarzwaldmilch, traditionell hergestellte Biomilch, die speziell pasteurisiert wurde.
0: So, wir verwenden die sogenannte Frischmilch. Das ist der Begriff, den wir von früher her kennen. Diese Milch wird bei 72,5 Grad pasteurisiert, 3 Sekunden lang. Und dann wird sie abgeschreckt. Hier ist ganz wichtig, dass hinter drauf steht, nicht homogenisiert. Das muss draufstehen, dann funktioniert das Käse.
1: Also keine länger haltbare oder Haarmilch.
0: Hoch erhitzt. Alles kaputt. Ja. Beim Käse kommt es auf den Kalzium und auf den Eiweißgehalt an. Wenn das Kalzium kaputt ist, gerinnt wird die Milch nachher nicht dick.
1: Als nächstes kommt dann Naturjoghurt dazu und eine Käsekultur. 2 Messerspitzen Milchsäurebakterien, speziell gezüchtet, gefriergetrocknet in Pulverform. Für jede Käsesorte gibt es einen entsprechenden Kulturenstamm, erfahren wir. Dann erwärmen wir das Ganze. Und dann fängt das Rühren an, schön in Form einer 8.
0: Und die Milch von oben nach unten, wird alles gut durchmischt. Mhm.
2: Ja. Ja, kann man aber lernen.
0: Aber hier dient es einfach dazu, dass die Milch sich mit dem Joghurt und mit der Kultur gut vermengt. Mhm.
1: Die Milch wird auf 36 bis 38 Grad erwärmt.
0: Jede Käsesorte hat ihre eigene Temperatur. Also bis zum Dicklegen der Milch ist bei jedem Käse gleich. Ab dem Schneider unterscheidet sich das dann mit Temperaturführung und Rühren.
1: Wenn die Milch auf Temperatur ist, fügen wir Lab hinzu. Danach geht der Prozess unaufhaltsam vonstatten.
0: So, ab diesem Zeitpunkt müsst ihr zu Hause, wenn ihr das macht, die Uhr stellen auf 40 Minuten. So lange dauert dieser Prozess, bis die Milch dick gelegt ist. Innerhalb von diesen 40 Minuten wird das Enzym Lab die Milch dick legen.
1: Das heißt, das Lab in der Milch bewirkt, dass sie gerinnt, fest wird und nach 40 bis 60 Minuten erhält man eine erstarrte, stichfeste Masse. In unserer Pause wird diskutiert, ob Vegetarier Käse essen dürfen. Wir erfahren, es gibt 3 verschiedene Labsorten. Das tierische Lab, ein Ferment aus dem Kälbermagen.
0: Dann gibt es das synthetische Lab und das Labkraut, wo in der Natur wächst. Das kann man auch verwenden. Mhm. Ja. Das ist natürlich nicht so intensiv wie jetzt das tierische Lab, weil das tierische Lab hat eine Konzentration 1 zu 50.000. Ja. So, Lab ist sehr teuer. Ja. Aber in der professionellen Käseherstellung bzw. in der Milchwerke, ja, die große Menge verarbeiten, da wird schon lange kein tierisches Lab mehr genommen. Da wird synthetisches Lab genommen. Oder Labersatzstoff, wie man auf der Packung liest. Das heißt also, bedingt kann ein Vegetarier Käse essen. Er muss halt hinter auf die Zutatenliste gucken.
1: Wir haken nochmal nach. Was ist Lab genau?
0: Lab ist ein Enzym, was Kalb hat. Jetzt müsst ihr euch vorstellen, das Kälble trinkt von der Mutter Milch. Ja, und die Milch kann das Kälble nicht verarbeiten. Das würde verhungern. Deswegen hat das Kälble, das ist so ein Auszug von so einer Magerhaut, das Rostbraune, was ihr da seht, ist Lab in fester Form. Jetzt kommt Milch mit 34 Grad, 35 Grad von der Kuh in den Magen vom Kälble. Ist genau das gleiche wie in dem Topf hier. Ja. Und dann fängt das Enzym an auszuströmen. Das macht es jetzt natürlich auch hier in der Milch. Das fängt jetzt an zu arbeiten, das Enzym, und legt die Milch dick. So nach ca. 40, 50, 30 Minuten so, springt das Kälble auf, macht die ganze Sache im Magen kaputt, ja, hat Käse im Bauch. Ja, das, was er nachher auch hat. Und Molke.
1: Nach 40 Minuten ist die sogenannte Galerte, die gelegte Milch, entstanden. Also machen wir uns ans Schneiden der Milch. Nicht mit einer Käseharfe, wie normalerweise, wenn größere Mengen in entsprechenden Kesseln bearbeitet werden, sondern mit einem Spachtel. Zu Hause geht auch ein Messer, sagt Martin. Nach dem Schneiden rühren wir noch einmal um, dann haben wir den sogenannten Käsebruch. Dann trennen wir den Käse von der Molke und dann geht es zur Abfüllung und zur Pressung.
0: Aber die Galerte geschnitten, das ist immer noch kein Käse. Käse wird es erst, wenn wir es einmal umrühren. Dann haben wir den Käsebruch.
1: Umso wärmer jetzt die Milch wird oder der Käse und umso kleiner der Käsebruch ist, desto fester wird nachher der Käse, erklärt unser Kursleiter.
0: Bei einem Schnittkäse, wo 6 Wochen reift, muss man schon eine halbe Stunde rühren. Und bei einem Hartkäse 2 Stunden.
1: Puh, zum Glück muss ich mir den Ablauf nur grob merken und vor allem keine Zahlen.
0: Ja, also Temperatur und so weiter. Da gibt es zum Schluss für jeden ein kleines Rezept, dass es daheim nachmachen kann. Da steht alles drin beschrieben, die ganze Temperatur, die Abläufe und Vorgehensweise. So, jetzt kommen wir mal zur Abfüllung. Und dann dürfen wir mit Hilfe von dieser Kelle diese gesamte Inhalt, Molke mit Käse, hier rüber transferieren. Okay. So, dann habt ihr einen weißen Deckel bei euch am Platz liegen. Das ist der Pressdeckel. So, dann habt ihr hier so eine Eimerle mit Gewichte drin und die stellt ihr da einfach oben drauf. So, das geht jetzt ungefähr eine halbe Stunde, bis man den Käse rausholen kann. Und ihr tut morgen quasi, also wenn ihr das zu Hause machen würdet, würdet ihr nach einer halben, dreiviertel Stunde diesen Käse in den Kühlschrank stellen. Und zwar so, wie er ist, bis am nächsten Morgen. So, wenn diese 12 Stunden vorbei sind, dann stürzt man diese Form und salzt den Käse ein mit normalen Salzstreuer. Dann tun wir wieder in den Kühlschrank zurück, lasst es nochmal 2 Stunden wirken und dann kann man essen.
1: Die Zeit vergeht wie im Flug. Der Kurs dauert ca. 2,5 Stunden mit den Pausen, die zur Käseentwicklung immer wieder erforderlich sind, nochmal 1,5 Stunden. Dann können wir unseren Käse in die Kühltasche packen. Zu Hause war der Küfferella übrigens ratzfatz verspeist. Lecker. Und selbstgemachtes schmeckt so oder so noch mal besser. Bleibt nur noch die Frage auch an den Workshop-Leiter, wie viel ist Handwerk und wie viel ist Kreativität beim Käsemachen?
0: Also kommt drauf an, was man herstellen will. Ja? Mit Käse kann man alles machen. Man kann ihn affinieren, man kann ihn verfeinern, kann Kräuter untermischen, man kann die Geschmacksrichtung, die Härtegrade, kann man selber bestimmen. Dazu ist natürlich nötig, Erfahrung zu sammeln. Und Erfahrung sammelt man nur, wenn man selber macht. Die Grundlage vermittle ich hier in diesem Kurs, wie der Käse funktioniert. Und dann kann man drauf aufbauen.
1: Sprich, der Weg zur Käsefachfrau ist noch lang. Aber dem Käse auf der Spur komme ich auch auf den Geschmack.
0: Ja, wenn keine weiteren Fragen mehr da sind, bedanke ich mich recht herzlich bei euch fürs Kommen. Ich hoffe, ihr habt einiges mitnehmen können. Ja, und herzlichen Dank.
2: Na super, ja. Danke. Vielen Dank.

0: Unterwegs in Schwarzwälder Käseküchen. Ich nehme den Gedanken mit, dass Käse so viel mehr ist als vergorene, schnittfeste Milch. Im Schwarzwald mag es nicht so viele Käsereien geben, aber geschmacklich halten sie mit Sicherheit mit den bekannteren Käsemachern aus dem Allgäu mit. Und ich bin beeindruckt von den engagierten, authentischen Schwarzwälder Käsern und Käserinnen. Für sie ist ihr Beruf mehr als nur Handwerk und Broterwerb. Für sie ist Käsemachen auch Berufung.
1: So, und an dieser Stelle muss ich sagen, hier hat uns die Zeit ein Schnippchen geschlagen, denn diese Käserei, in der Astrid Kretschmer für uns unterwegs war, die ist nunmehr geschlossen. Aber es gibt weitere Höfe auf der Käseroute Naturpark Südschwarzwald, die Workshops wie diesen anbieten, lohnt sich also nach wie vor. 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Ich heiße Marc Diening und würde mich freuen.
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6: Und das Wetter in Berlin und Brandenburg, von Westen her lockert's auf. Aktuell die Temperaturen in Berlin fast überall 14 Grad. Frankfurt Oder meldet 13, Brandenburg an der Havel 17 Grad. An Oder und Neiße kann es noch ein bisschen Regen geben, sonst bleibt's heute trocken. Ab morgen wird's dann spürbar wärmer.
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8: Vorsicht auf der A10 östlicher Berliner Ring. Zwischen Hohenschönhausen und Marzahn befinden sich in beiden Richtungen Personen auf der Fahrbahn. A10 westlicher Berliner Ring Richtung Dreieck Werder zwischen Potsdam Nord und Vöben 10 Minuten Stau an einer Baustelle. A11 Berlin Richtung Stettin zwischen Dreieck Barnim und Bernau Nord 10 Minuten Stau. A11 Stettin Richtung Berlin zwischen Korin und Werbelin ist die rechte Spur wegen eines defekten Fahrzeugs gesperrt. B87 Herzberg Richtung Lübben zwischen der B102 Luckau und Luckau Nord Behinderungen nach einem Unfall. Stadtverkehr Berlin auf der 100 Stadtring Richtung Treptow dauert es zwischen Jakob-Kaiser-Platz und Albuinstraße circa 20 Minuten länger. Und Richtung Wedding Stau zwischen Dreieck Neukölln und Innsbrucker Platz mit 20 Minuten plus. Zwischen Hohenzollernamm und Dreieck Funkturm stockender Verkehr.
6: 16 Uhr jetzt.
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6: Ich bin Clemens Schulze. Schönen guten Tag. Ein bisschen getrickst hat die Koalition ja heute im Bundestag. Um heute über den Tankrabatt abstimmen zu können, wurden die Regelungen in ein anderes Thema eingearbeitet, und zwar in die Sanierung und Abwicklung von Versicherungsunternehmen. Was das mit Sprit zu tun hat? Tja, gute Frage. Der Tankrabatt kommt aber. Meldung mit Jonas Ziegler.
8: Der neue Tankrabatt ist beschlossene Sache. Nach dem Bundestag stimmte am Nachmittag auch der Bundesrat für das Gesetz. Es soll ab 1. Oktober 3 Monate lang gelten und die Preise für Benzin und Diesel um 17 Cent je Liter senken. Union und SPD sprachen bei einer Bundestagsdebatte von einer spürbaren Entlastung, vor allem für Pendler und Unternehmen. Die AfD kritisierte den Tankrabatt dagegen als nicht ausreichend. Die Linke warnte vor einer Gießkannenlösung. Die Grünen forderten eine Übergewinnsteuer, weil die Mineralölkonzerne den Rabatt nicht vollständig weitergeben. Das Kindergeld soll künftig automatisch ausgezahlt werden. Das hat der Bundesrat heute beschlossen. Der Bundestag hatte bereits vor der Sommerpause zugestimmt. Aus dem Hauptstadtstudio Gabor Hallas.
9: Das Kindergeld kommt automatisch auf das Konto. Ohne Antrag, Ab März gilt das für Neugeborene, die bereits ältere Geschwister haben. Ab Herbst dann gilt die Regel auch für Erstgeborene. Ziel ist es, dass 300.000 Anträge wegfallen und Bürokratie abgebaut wird. Die Politik setzt damit eine Idee um. Sie stammt aus der Kommission zur Reform des Sozialstaates. Nötig ist, dass der Staat die Kontonummer kennt, zum Beispiel über das Steuerportal Elster. Das Kind muss mit mindestens einem Elternteil in Deutschland leben. Behörden wie Standesamt und Familien tauschen sich aus und stoßen so die Auszahlung an.
8: Opfer von Unfällen mit E-Scootern sollen künftig leichter an Schadenersatz kommen. Der Bundesrat hat am Vormittag ein entsprechendes Gesetz von Bundesjustizministerin Hubig passieren lassen. Damit werden Vermieter stärker in die Haftung genommen. Sie müssen die Folgekosten eines Unfalls bezahlen, wenn der Fahrer des E-Scooters das nicht macht. Bisher ist es so, dass Menschen, die von einem Elektroroller angefahren werden oder zum Beispiel über einen umgestürzten E-Scooter auf dem Bürgersteig stolpern, oft auf den Unfallkosten sitzen bleiben. Große Wohnungsbestände in Berlin zu vergesellschaften, wie es die Linke fordert, ist nach einer Studie finanzierbar. Forscher haben im Auftrag der gewerkschaftsnahen Hans-Böckler-Stiftung untersucht, welche Kosten für die rund 210.000 Wohnungen anfallen würden. Sebastian Hampf, RBB 24.
10: Sie rechnen mit Entschädigungen von etwa 13,5 Milliarden Euro. Bei entsprechender Finanzierung sei das nach Ihrer Analyse ohne Kürzungen im Berliner Landeshaushalt möglich. Die Studie kommt zu dem Schluss, dass mehr Wohnungen in öffentlicher Hand den Einfluss des Landes auf den Mietmarkt vergrößern und Mietsteigerungen dämpfen könnten. Gleichzeitig dürfe der Wohnungsneubau nicht darunter leiden. Nötig sei vor allem der Neubau von Sozialwohnungen und anderen langfristig preisgebundenen Wohnungen.
8: Der Berliner Rechnungshof warnt im Falle von Vergesellschaftungen seit längerem vor erheblichen Haushaltsrisiken. In anderen Schätzungen werden deutlich höhere Entschädigungszahlungen angenommen. Nach dem Brand am Berliner U-Bahnhof Wittenbergplatz ist weiterhin unklar, wann die Linien U1 und U2 wieder wie gewohnt fahren. Eine Prognose zum Zeitplan sei voraussichtlich erst Mitte der kommenden Woche möglich, teilten die Berliner Verkehrsbetriebe heute mit. Bei den erforderlichen Reinigungsarbeiten sei man aber gut im Zeitplan. Der Brand an einem Sicherungskasten hatte vor einer Woche für Unterbrechungen des U-Bahn-Verkehrs in Teilen der westlichen Berliner Innenstadt gesorgt. Die U1 fällt seitdem vollständig aus, die U2 ist unterbrochen. Volkswagen muss zahlreiche Autos wegen eines möglichen Defekts an der Lenkung zurückrufen. Grund dafür ist laut Kraftfahrtbundesamt, dass eine Schraube durchrosten und im schlimmsten Fall zu einem Ausfall der Lenkung führen könnte. Aus Hannover Oliver Jürgens.
11: Das Problem ist nach Angaben von VW bei internen Qualitätsüberprüfungen aufgefallen. Die betroffenen Fahrzeuge würden vorsorglich zurückgerufen. Die Halter werden angeschrieben. Betroffen sind verschiedene Modelle, der Golf, aber auch der Golf-Variant, Tiguan, Touran und Caddy sowie der Audi Q3. Die Fahrzeuge sind zum Teil schon älter. Bei den Volkswagen-Modellen geht es um die Baujahre 2013 bis 2024, bei Audi um die Jahre 2017 bis 2024. In der Werkstatt wird die betroffene Schraube laut Kraftfahrtbundesamt ersetzt.
8: Soweit die Nachrichten. 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Das Wetter. Am Abend verbreitet aufgelockert mit Sonne und trocken, nur Richtung Neiße meist bedeckt. Zurzeit in Berlin-Köpenick 14 und in Eiskeller 15 Grad, in Eberswalde 14 und in Wusterwitz 18 Grad. Es weht mäßiger Wind aus West. Morgen am Samstag anfangs sonnig, im Verlauf bewölkt, aber trocken bei 20 bis 23 Grad. Die Zeit 16.05 Uhr.
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6: Mein Name ist Clemens Schulze. Willkommen. Tja, die Preise an den Zapfsäulen, die sind ja zuletzt immer weiter nach oben gegangen. Die Bundesregierung will deswegen die Autofahrer entlasten, und zwar mit der Neuauflage des Tankrabatts. Heute nun haben Bundestag und Bundesrat den Tankrabatt beschlossen. Der tritt jetzt nächste Woche Donnerstag in Kraft. Und davor wurde insbesondere im Bundestag intensiv und sehr kontrovers darüber diskutiert. Hauptstadtkorrespondentin Eva Huber fasst zusammen.
12: Die Regierungsparteien halten den Tankrabatt für zwingend notwendig. Vor allem, weil er schnell eine Entlastung bei den hohen Spritpreisen bringt. Die Abgeordneten von CDU, CSU und SPD hätten sich zwar auch andere Maßnahmen vorstellen können, die zielgenauer vor allem Menschen mit mittleren und niedrigen Einkommen entlasten. Aber sowas umzusetzen würde dauern. Und der Tankrabatt kommt jetzt sehr schnell. Schon kommende Woche, zum 1. Oktober, wird er gelten. Befristet bis Ende des Jahres. Der Bundestag hat dafür jetzt die Senkung der Energiesteuer beschlossen. Dadurch könnte der Preis für Benzin und Diesel an der Zapfsäule um bis zu 17 Cent pro Liter sinken. Die AfD nennt das einen Mini-Tankrabatt, der aus ihrer Sicht keine echte Entlastung bringt. Die Grünen und die Linken im Bundestag kritisieren die hohen Kosten von 2,5 Milliarden Euro. Mit diesem Geld hätte die Bundesregierung lieber zielgerichtet Familien und Kinder entlasten sollen, sagen die beiden Parteien. Schon im Mai und Juni hatte es einen Tankrabatt gegeben. Untersuchungen des Bundeskartellamts zeigen, dass die Mineralölkonzerne die Steuerentlastung damals zu ca. 80% an die Verbraucher weitergegeben haben.
6: Mal gucken, wie es diesmal läuft. Bundestag und Bundesrat haben also den Tankrabatt beschlossen. Aus dem Hauptstadtstudio berichtete Eva Huber. Seit Mittwoch gelten neue US-Sanktionen gegen den Iran. Bislang ging Washington vor allem gegen den Verkauf von Flugzeugen und Ersatzteilen an iranische Airlines vor. Jetzt will die USA auch sanktionieren, wer Flieger aus dem Iran landen lässt, betankt und abfertigt. Die meisten Auslandsflüge iranischer Fluggesellschaften sind ja deshalb ausgesetzt. Nur der Flughafen Istanbul wird noch angesteuert. Was es damit auf sich hat, erklärt Türkei-Korrespondentin Pia Mazurzak.
13: Am Montag musste alles ganz schnell gehen für Fanas. In wenigen Tagen beginnt die junge Iranerin ein Studium in einem EU-Land. Dann hieß es plötzlich aus den USA, alle iranischen Airlines werden sanktioniert. Meine Familie meinte, nimm einfach das erste Ticket, das du bekommen kannst, selbst wenn du dann zwei Tage am Flughafen in Istanbul warten musst. Sonst kommst du vielleicht nicht mehr mit dem Flugzeug aus Iran weg. So einfach war es dann aber nicht. Die Ticketpreise hatten sich in kürzester Zeit verdoppelt. Wie Fanas wollten offenbar viele das Land verlassen, solange das noch mit dem Flugzeug möglich ist. Seit Beginn des Krieges gibt es ohnehin nur noch wenige Flugverbindungen. Letzten Endes haben wir beim Flughafen angerufen. Die sagten uns, dass die Flüge starten. Das Gleiche kam von zwei Fluggesellschaften, Iran Air und Iran Air Tour. Aber die anderen Airlines wollten uns gar nichts sagen. Am Mittwoch konnte Fanas über Istanbul ausreisen. Eigentlich sollten die neuen US-Sanktionen da bereits in Kraft sein. Aber nach wie vor landen Flugzeuge iranischer Airlines in der Türkei. Die Ankündigung von US-Finanzminister Scott Bessent klang da ganz anders.
14: Am 23. September werden alle iranischen Fluggesellschaften weltweit lahmgelegt. Wenn sie landen, darf ihnen kein Treibstoff mehr zur Verfügung gestellt werden. Sie dürfen keine Landedienstleistungen erhalten. Andernfalls werden diese Dienstleister vom Dollarsystem ausgeschlossen.
13: Abgesehen von Russland und China, engen Partnern Irans, sehen sich eine ganze Reihe von Staaten zum Handeln gezwungen. Oman, Georgien und Aserbaidschan haben alle Aktivitäten iranischer Airlines ausgesetzt. Turkmenistan hat sogar seinen Luftraum für ein aus Teheran kommendes Flugzeug gesperrt. Die Maschine musste umkehren. Der Vorsitzende des iranischen Sicherheitsrates, Rezai, droht Ländern, die iranische Airlines nicht mehr landen lassen.
15: Sollten sie sich dem Lager der USA anschließen, würden wir dies nicht unwidersprochen lassen. Genauso wie sie wollen, dass die Flüge in den Iran eingestellt werden, werden auch die Flüge dorthin eingestellt werden.
13: Und die Türkei? Das Land ist Sanktionen gegen Iran nicht grundsätzlich abgeneigt. Die halbstaatliche Fluggesellschaft Turkish Airlines und ihre Tochtergesellschaften fliegen schon seit Beginn des Krieges keine iranischen Flughäfen mehr an. Mit Inkrafttreten der neuen Sanktionen gibt es nun auch ein offizielles Verbot. Aber offenbar ist man bereit, Schlupflöcher auszunutzen. Pünktlich am 23. September hat die Firma Fugo die Abfertigung iranischer Flugzeuge übernommen, mit Genehmigung der türkischen Luftfahrtbehörde. Fugo ist eigenen Angaben zufolge spezialisiert auf schwierige Fälle. Einer der ersten Kunden war die der iranischen Revolutionsgarde zugerechnete und seit langem sanktionierte Mahan Air. Dazu kommt eine russische Airline, die ebenfalls auf der Sanktionsliste steht. In einem Interview betonen die Firmengründer, man suche gezielt nach solchen Marktnischen. Fugo ist nicht an der Börse notiert und ausschließlich in der Türkei tätig, also deutlich unabhängiger vom internationalen Zahlungssystem. Die US-Sanktionen würden vermutlich nur geringen Schaden anrichten. Die Regierung in Ankara findet das Risiko im Moment offenbar ebenfalls überschaubar. Für Fanas, die in einigen Monaten zurückreisen will, sind das möglicherweise positive Nachrichten.
6: Aus Istanbul berichtete Pia Mazurczak. Wer durch
16: Neuenhagen bei Berlin fährt, der kann ihn nicht übersehen, den 42 Meter hohen Rathausturm. Heute und morgen feiert der seinen 100. Geburtstag. Da ist dann auch ordentlich was los mit Rummel, Feuerwerk und einer spektakulären Hochseilshow. RBB24-Reporter Philipp Gerstner war in Neuenhagen bei den Vorbereitungen dabei.
17: Max, vor, bisschen rechts anziehen. Gerade.
18: Auch bei schwerem Gerät ist Präzision gefragt. Peter Mario Weisheit sitzt auf der Laderampe eines tonnenschweren LKWs. Er achtet ganz genau auf die dicken Drahtseile, die an dem Fahrzeug befestigt sind. Sie halten einen riesigen Mast in Position.
17: Das Drahtseil darf nicht um Ecken gespannt werden, dann zieht es ja auch den Mast zur Seite. Und alle LKWs müssen millimetergenau in einer Geraden positioniert sein und das haben wir jetzt gemacht.
18: Der Stahlmast ist 62 Meter hoch, in etwa so wie die 21. Etage eines Hochhauses. Dort oben zeigen die Geschwister Nathalie und Max Rudolf Weisheit heute Abend waghalsige Kraftakrobatik. Mit Handstand, der lebenden Fahne und ein Trompetensolo soll es auch geben. Seit 125 Jahren ist die Familie Weisheit im Hochseilgeschäft. Zum Jubiläum des Neuenhagener Rathauses wollen sie ordentlich Lärm machen. Bis zu 10 Akrobaten werden morgen Abend auf 3 Drahtseilen zeigen, was sie in schwindelerregender Höhe mit Motorrädern so alles anstellen können. Wie gefährlich das ist, da will sich Peter Mario Weisheit nicht in die Karten gucken lassen.
17: Das ist ein wirklich befreiendes Gefühl, das macht schon viel Spaß, wenn man dann oben ankommt und muss dann seinen Handstand machen oder seine Akrobatik. Da muss man wieder konzentriert sein, da vergisst man eigentlich, wo man sich befindet. Aber vor der Vorstellung, ich glaube, da geht jeder in sich und muss sich konzentrieren.
18: Der Jubilar, das Rathaus, sieht neben dem Turnmast fast winzig aus. Das rote Backsteingebäude schafft es nur auf 42 Meter. 1926 wurde es auf dem Mühlenberg erbaut und sollte 2 Funktionen erfüllen, weiß Erik Koch, der Gemeindesprecher.
19: Wir haben damals das Problem gehabt, dass durch den Zuzug immer mehr Wasser verbraucht wurde und der Wasserdruck hat einfach nicht standgehalten. Und deswegen hat man überlegt, wir bauen uns ein Wasserturm-Rathaus. Also man hat Verwaltung und Wasserturm kombiniert. Und das ist natürlich eine einzigartige Sache.
18: Und diese einzigartige Sache soll am Wochenende gebührend gefeiert werden mit Akrobatik, Musik und einem großen Feuerwerk.
16: Unser Reporter Philipp Gerstner war das über die Hochseilshow am Rathausturm in Neuenhagen am Wochenende. Der Turm feiert seinen 100. Geburtstag.
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16: 13 Minuten nach 4 ist es jetzt. Kommandowechsel in der Hauptstadt. An diesem Wochenende übernehmen die Läuferinnen und Läufer beim Berlin-Marathon das Sagen. Über 56.000 von ihnen gehen auf die Strecke. Start ist Sonntag früh auf der Straße des 17. Juni, wie immer. Neben den vielen Hobbyläufern werden auch wieder einige der Weltbesten auf der schnellen Berliner Strecke dabei sein. Auf einen von ihnen müssen die Veranstalter in diesem Jahr allerdings verzichten. Wer das ist? Sportreporter Lars Becker. Weiß es.
20: Die Hiobsbotschaft für die Veranstalter des Berlin-Marathons kam schon vor 4 Wochen, wirkt aber immer noch nach. Titelverteidiger und Weltrekordhalter Sebastian Save musste seinen Start in Berlin verletzungsbedingt absagen. Der Kenianer hatte im April in London als erster Läufer bei einem offiziellen Marathon die 42,195 Kilometer unter 2 Stunden absolviert. Ohne den Topfavoriten fällt die Weltrekordjagd aus, dafür dürfte das Männerrennen spannend werden. Auch ohne Save hofft Race Director Mark Milde am Sonntag auf Rekorde. In der Frauenkonkurrenz. Die Äthiopierin Tigist Assefa war 2023 in Berlin sensationell Weltrekord gelaufen. Ein Jahr später unterbot Ruth Chepngetic diese Zeit deutlich. Die Kenianerin blieb als erste Frau unter 2 Stunden 10 Minuten. Assefa würde sich gerne den Weltrekord zurückholen. Auch Esther Pfeiffer hat in Berlin ein ambitioniertes Ziel. Bei ihrem ersten Marathonstart als Profi will sie gleich den 18 Jahre alten deutschen Rekord von Irina Mikitenko angreifen. Unterstützt wird Pfeiffer von Ehemann Hendrik, der sie als Tempomacher begleitet. Im Frühjahr hatte Pfeiffer bereits ihre persönlichen Bestzeiten über 10.000 Meter und im Halbmarathon deutlich verbessert.
16: Tja, mal sehen, ob die sportlichen Ziele beim Berlin-Marathon erreicht werden, Lars Becker berichtete. Und weiter geht's mit der Formel 1. Ein Mercedes wird morgen beim Großen Preis von Aserbaidschan auf der Pole-Position stehen. Allerdings ist es nicht der Wagen von WM-Spitzenreiter Kimi Antonelli. Denn Antonelli hatte auf dem engen Stadtkurs mit den langen Geraden heute im Qualifying Frühkontakt. Mit einer Mauer. Die Details von Jens Gideon.
21: Die 5. Pole-Position in dieser Saison für den WM-2. George Russell. Mercedes war dank überragender Motorenpower über eine schnelle Runde nicht zu schlagen auf dem fast exakt 6 Kilometer langen Stadtkurs in Baku. Mit gut 0,8 Sekunden Rückstand ging Platz 2 in der Qualifikation an Charles Leclerc im Ferrari. Dritter wurde ebenso deutlich geschlagen McLarens Australier Oscar Piastri. Die Favoritenteams also unter sich in der Startaufstellung von Aserbaidschan. Nicht vorn dabei WM-Spitzenreiter Kimi Antonelli. Der Italiener ist in der Qualifikation nach einem Unfall früh ausgeschieden und muss von Position 16 aus ins Rennen gehen. Enttäuschung auch für den einzigen Deutschen. Nur Startplatz 18 für Nico Hülkenberg im Audi.
16: Morgen also der große Preis von Aserbaidschan. Aus Baku war das Jens Gideon.
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16: Ist es quasi ein Vorhof zur Hölle, wenn Grüne und SPD mit der Linken in Berlin zusammen regieren würden? Bis hoch zum Kanzler wird dieses Schreckensbild gemalt. Am Nachmittag ist Linken-Parteitag, da wird es um die Frage gehen, wollen wir sondieren, wollen wir koalieren? Thema auch in unserem landespolitischen Podcast, der Spreepolitik, ab 17 Uhr überall da zu hören, wo es Podcasts gibt, unter anderem eben auch in der ARD Sounds App. Und wir bleiben gleich bei der Berliner Linken. Über die Antisemitismusvorwürfe gegen die Partei habe ich mit dem Antisemitismus-Experten Wolfgang Benz gesprochen. Das Interview können Sie gleich noch mal hören in 10 Minuten. Jetzt ist noch Platz für ein kleines Wetterchen. 14 Grad aktuell in Berlin, 17 in Perleberg, 14 in Prenzlau. Von Westen her lockert es langsam auf. An Oder und Neiße kann es aber noch ein bisschen Regen geben, sonst bleibt es trocken. Die Nacht dann für alle trocken und sternenklar. 7 bis 2 Grad sind die Tiefstwerte.
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16: Mit Steve Neuwirth.
24: A10 westlicher Berliner Ring Richtung Dreieck Werder. Zwischen Potsdam Nord und Vöben gibt es Stau an einer Baustelle und es dauert aktuell 10 Minuten länger. In Richtung Dreieck Havelland staut es sich zwischen Großkreuz und Havelbrücke. A11 Stettin Richtung Berlin. Zwischen Korin und Werbelin ist die rechte Spur wegen eines defekten Fahrzeugs gesperrt. A24 Hamburg Richtung Berlin. Zwischen Mainburg und Pritzwalk Behinderungen nach einem Unfall auf der linken Spur. A115 Dreieck Knutetal Richtung Dreieck Funkturm. Zwischen Rastplatz Paarforser Heide und Schwanische Allee gibt es Stau und es dauert 10 Minuten länger. Stadtverkehr Berlin. Auf der A100, dem Stadtring Richtung Treptow, dauert es zwischen Jakob-Kaiser-Platz und Albuin-Straße etwa 20 Minuten länger als normal. In Richtung Wedding staut es sich zwischen Dreieck Neukölln und Innsbrucker Platz auch mit 20 Minuten plus. Und zur U-Bahn. Nach dem Brand am Bahnhof Wittenbergplatz entfällt weiter die Linie U1 komplett. Die U2 bleibt zwischen Zoologischem Garten und Gleisdreieck unterbrochen.
16: 16.19 Uhr jetzt.
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16: Ich bin Clemens Schulze. Schönen guten Tag. Nächste Woche Donnerstag ist der 1. Oktober. Und viele Autofahrer rechnen schon, ob sie bis dahin ohne zu tanken durchkommen. Denn zum Monatswechsel greift der Tankrabatt, der heute beschlossen wurde. Eine ziemlich umstrittene Maßnahme, die ziemlich teuer ist. Konsumenten warten aber trotzdem drauf. Meldung mit Steve Neuwirth.
24: Der neue Tankrabatt ist beschlossene Sache. Nach dem Bundestag stimmte am Nachmittag auch der Bundesrat für das Gesetz. Es soll ab 1. Oktober 3 Monate lang gelten und die Preise für Benzin und Diesel um 17 Cent je Liter senken. Union und SPD sprachen bei einer Bundestagsdebatte von einer spürbaren Entlastung, vor allem für Pendler und Unternehmen. Die AfD kritisierte den Tankrabatt dagegen als nicht ausreichend. Die Linke warnte vor einer Gießkannenlösung. Die Grünen forderten eine Übergewinnsteuer, weil die Mineralölkonzerne den Rabatt nicht vollständig weitergeben. Am Vormittag hat der Bundestag über die geplante sogenannte Frühstartrente beraten. Die Bundesregierung will mit staatlichen Mitteln unterstützen, dass schon im Kindesalter eine private Altersvorsorge aufgebaut wird. aus dem Hauptstadtstudio, Maximilian Ulrich.
2: 10 Euro im Monat vom Staat für alle Kinder zwischen 6 und 18 Jahren in die private Altersvorsorge. Das Geld soll dann an den Kapitalmärkten angelegt werden und sich so durch Zinsen bis zur Rente vermehren. Die Eltern können das Depot selbst eröffnen. Tun sie das nicht, soll es einfach der Staat für sie mithilfe der Bundesbank erledigen. Nach dem 18. Geburtstag können erwachsene Kinder weiter selbst einzahlen. Ausgezahlt wird das angesparte Geld dann aber frühestens mit 65.
24: Opfer von Unfällen mit E-Scootern sollen künftig leichter an Schadenersatz kommen. Der Bundesrat hat am Vormittag ein entsprechendes Gesetz von Bundesjustizministerin Hubig passieren lassen. Damit werden Vermieter stärker in die Haftung genommen. Sie müssen die Folgekosten eines Unfalls bezahlen, wenn der Fahrer des E-Scooters das nicht macht. Bisher ist es so, dass Menschen, die von einem Elektroroller angefahren werden oder zum Beispiel über einen umgestürzten E-Scooter auf dem Bürgersteig stolpern, oft auf den Unfallkosten sitzen bleiben. Die Berliner SPD-Vize-Vorsitzende Kiesel-Tepe hat sich dafür ausgesprochen, dass ihre Partei mit Linken und Grünen über eine Koalition verhandelt. Die amtierende Arbeits- und Sozialsenatorin sagte, die Menschen in Berlin hätten sich am Wahltag für eine linke Politik entschieden. Tobias Mück, RBB 24.
3: Kiesel-Tepe betonte, dass die Schnittmengen ihrer SPD zu Linken und Grünen offensichtlich seien. Sie gehört zum linken Flügel der Partei und ist die erste führende Sozialdemokratin in Berlin, die sich in dieser Frage klar positioniert. Die Linke will am Abend entscheiden, ob sie Sondierungsgespräche mit Grünen und SPD aufnimmt. Die frühere linken Landesvorsitzende Schubert sagte im RBB 24 Inforadio, sie sei sicher, dass die Delegierten zustimmen. Allerdings gibt es bei Grünen und SPD Vorbehalte gegen Teile der Linken wegen Antisemitismusvorwürfen. Schubert betonte, die Spitzenkandidatin Ehralp habe sich immer klar gegen jede Form von Antisemitismus gestellt. Das sollten die anderen Parteien anerkennen.
24: Die Brandenburger Landesregierung hat 3 Unternehmen mit dem Innovationspreis ausgezeichnet. Der Preis soll herausragende Verbesserungen von Produkten oder Geschäftsmodellen würdigen. Jede der 3 Firmen bekommt 20.000 Euro. Aus Potsdam Stefanie Brockhausen.
4: Wirtschaftsministerin Clement überreichte den Preis an die Softwarefirma Auricare in Potsdam, den Halbleiterhersteller Quantum Grade Materials aus Cottbus und das Recyclingunternehmen Nielsen in Mittenwalde und Neuenhagen. Auri bietet eine KI-Plattform für mentale Gesundheit. Dort können Interessierte ein niedrigschwelliges psychologisches Angebot wahrnehmen. Quantum Grade Materials aus Cottbus hat sogenannten künstlichen Sternenstaub entwickelt, besonders reines Silizium, das für Hochleistungscomputer eingesetzt wird. Und Nielsen wird für ein Recyclingverfahren ausgezeichnet, das Bauschutt wieder in Baustoffe wie Sand und Kies umwandelt.
24: In der sächsischen Stadt Heidenau nahe Dresden sollen keine weiteren Stolpersteine zur Erinnerung an NS-Opfer mehr verlegt werden. Ein entsprechender Antrag aus den Reihen von AfD und CDU wurde am Abend mehrheitlich beschlossen, wie die Stadtverwaltung mitteilte. Es habe in der geheimen Abstimmung 13 Ja, 6 Nein und eine Enthaltung gegeben. Zur Begründung des Antrags hieß es, Bürger und Initiativen würden diese Form der Erinnerung nicht mehr als angemessen empfinden. Mit Stolpersteinen an ihrem letzten Wohnort wird inzwischen europaweit an Ermordete und Vertriebene während der NS-Zeit erinnert. Soweit die Nachrichten.

0: immerhin möglicher Koalitionspartner, wurden diese Antisemitismusvorwürfe erhoben und einige SPDler forderten sogar, mit der Linken dürfe man deswegen kein Bündnis eingehen. Darüber habe ich gesprochen mit Wolfgang Benz, mit Professor Wolfgang Benz. Er hat bis 2011 das Zentrum für Antisemitismusforschung der Technischen Universität Berlin geleitet. Und von ihm wollte ich wissen, ob die Berliner Linke denn tatsächlich antisemitisch ist.
1: Das ist sie gewiss nicht, aber es ist so schrecklich bequem, eine ganze Gemeinschaft, eine ganze Organisation in Bausch und Bogen pauschal so zu denunzieren.
0: Ich habe am Dienstag den Präsidenten der Deutsch-Israelischen Gesellschaft, Volker Beck, gefragt, ob die Berliner Linke wegen des Antisemitismusvorwurfs aus seiner Sicht regierungsfähig ist. Er sagte nein, weil
2: viele Menschen in der Stadt haben schlichtweg Angst, wenn die Berliner Linke an die Regierung kommt, was das für ihre konkrete Sicherheit bedeutet. Ich finde, der Linken sollte man eine Chance zur Erneuerung geben, diese Fragen zu klären. Am besten hat sie diese Chance, wenn man sie in Berlin in die Opposition schickt.
0: Herr Benz, hat Volker Beck recht?
1: Nein, das ist ja natürlich allerschönste Propaganda, wie sie in einem Büro in Israel aufgesetzt worden ist. Vermutlich, wenn man jede Israel-Kritik als Antisemitismus stigmatisiert, dann kann man es sich sehr leicht machen. Das geht an der Wahrheit vollkommen vorbei. Natürlich, es gibt ein antizionistisches Erbe aus der DDR bei manchen Leuten in der Linken. Aber auch das ist nicht Antisemitismus. Das ist nicht gleichzusetzen mit Judenfeindschaft. Aber es ist so unendlich bequem, jemanden zu denunzieren und auszuschließen mit diesem Antisemitismusvorwurf. Und auch das Argument, die Sicherheit der Juden, das muss man ja doch sehr gründlich hinterfragen. Warum leben denn einige 10.000 israelische Staatsbürger, Juden, lieber in Berlin als in Israel?
0: Herr Benz, ein Argument, das Sie gerade eben gebracht haben, möchte ich mal vertiefen, nämlich die Kritik am Staat Israel. Es gibt bei den linken Politikern einige, die die Auslöschung des Staates Israel fordern. Warum ist das nicht antisemitisch?
1: Weil es bei dieser Forderung nicht darauf ankommt, dass dieses ein Staat ist, der zu 80% von Juden bewohnt ist. Es geht denen, die ich überhaupt nicht verteidige. Also da kann keine Rede davon sein. Das Existenzrecht Israels steht für keinen vernünftigen Menschen in Frage. Basta, das ist ganz klar. Aber ich will versuchen, deutlich zu machen, dass es vielen Israel-Kritikern, Palästina-Unterstützern nicht darum geht, dass in Israel sehr viele Juden wohnen, dass die Mehrheit jüdisch ist, sondern dass das die Besatzungsmacht ist, die seit Jahrzehnten die Zwei-Staaten-Lösung verhindert und die palästinensische Gesellschaft mit schweren Bürden belegt.
0: Herr Professor Benz, schauen wir noch mal ein bisschen intensiver auf die Berliner Linke. Wie kann denn die Partei den Vorwurf des Antisemitismus glaubhaft entkräften?
1: Indem sie zum Beispiel einen Abgeordneten, der zur Wahlparty einen Kriminellen einschleusen wollte, rausschmeißt. Indem sie da die Rollen absolut klärt. Das ist das eine. Das andere ist, dass Aktivisten, die in der Sonnenallee auf den Straßen garstige Worte gegen Israel plärren, dass die zur Raison gebracht werden. Dass mit Radau und Geschrei keine Lösung des Problems, kein Friede erzeugt wird. Dass vernünftige Leute wie Bodo Ramelow, wie Petra Pau, wie viele andere in der Linken weiterhin Stimme und Gewicht und Gehör haben, dann geht dieser pauschale Vorwurf, die Linke sei antisemitisch, ins Leere.
0: Zum Schluss, Herr Professor Benz, Sie sind ja Historiker. Wie bewerten Sie das, was wir die letzten Tage erlebt haben, vor dem Hintergrund der deutschen Geschichte?
1: Diese Frage ist jetzt etwas kompliziert, aber vermutlich wollen Sie darauf hinaus, ob ich fürchte, dass sich das Jahr 1933 wiederholt. Ja, das fürchte ich, wenn Konservative und

0: Extreme Hand in Hand irgendetwas beschließen, gemeinsam Politik machen. Wir haben es in den Nachrichten gehört, wenn Sie der Erinnerungskultur einen Riegel vorschieben wollen, indem Sie Stolpersteine verhindern. Das ist so ein kleines Anzeichen, aber der Historiker erinnert sich natürlich daran, dass Hitler nicht die Macht ergriffen hat, sondern dass er von Konservativen in den Sattel gehoben wurde, die Hitler und die Hitlerpartei benutzen wollten für ihre Zwecke. Die sollten das Grobe erledigen, nämlich den demokratischen Staat beseitigen. Anschließend würden dann die vornehmeren Konservativen einen schönen autoritären Staat errichten.
1: Das ist also die Analyse vom Historiker Wolfgang Benz. Er hat bis 2011 das Zentrum für Antisemitismusforschung der Technischen Universität Berlin geleitet. Mit ihm habe ich über die Berliner Linke und die Antisemitismusvorwürfe gesprochen. Eine Minute nach 16:30 ist es damit. Könnte künstliche Intelligenz sich in absehbarer Zeit gegen den Menschen wenden? Das ist noch umstritten, aber gewarnt wird schon, sogar von den Chefs der größten US-amerikanischen KI-Firmen OpenAI und Anthropic vor ihrer eigenen Technologie. Was würde bei einem solchen Angriff in Deutschland passieren? Sind wir auf die KI-Katastrophe vorbereitet? Aus dem Hauptstadtstudio dazu Frank Eichmann.
2: Jedes Jahr im September testet das Bundesamt für Bevölkerungsschutz und Katastrophenhilfe die Warnsysteme im Land. Wie genau feindliche KI-Agenten eine Katastrophe bei uns auslösen könnten, das weiß heute niemand genau. Die Sabotage von Bahnstellwerken oder Luftverkehrssystemen wären denkbar, die großflächige Störung elektronischer Zahlungssysteme, auch das Stromnetz oder Chemieanlagen könnten angegriffen werden. All das würde ein Land treffen, das sich bisher nicht auf größere Katastrophen vorbereiten musste, sagt Martin Voss. Er leitet die Katastrophenforschungsstelle an der Freien Universität Berlin.
3: Wir haben eben Starkstürme, Starkniederschläge, Überschwemmungen, Hagel, Schnee. Wir haben Waldbrände, Flächenbrände. Darauf ist unser Apparat einigermaßen ausgerichtet. Wir können eben mit so einem Hochwasser wie im Ahrtal zwar irgendwie fertig werden, aber bestimmt nicht auf dem Niveau, das man durchaus erwarten darf.
4: Zehntausende Menschen im Berliner Südwesten.
2: Anfang Januar, der RBB berichtet über einen gezielten Brandanschlag auf eine Stromtrasse, durch den 4 Tage lang 45.000 Haushalte vom Netz getrennt werden. Helfen solche Anschläge zumindest den Behörden, sich besser gegen künftige KI-Großangriffe zu wappnen? Katastrophenforscher Martin Voss.
3: Man lernt natürlich etwas daraus. Allerdings fürchte ich, dass das Hochskalieren bei weitem nicht in der Geschwindigkeit geschieht, wie sich die Gefahrenlandschaft entwickelt. Die macht eben gerade mit künstlicher Intelligenz ganz andere Sprünge.
2: Angenommen, KI-Agenten schaffen es wirklich, beispielsweise bundesweit das Stromnetz für längere Zeit lahmzulegen. Wie würden wir reagieren? Wie geht es der Familie? Wie komme ich an Geld? Die Supermärkte sind geschlossen, das Tiefkühlfach zu Hause taut ab. Ganz plötzlich bricht im Alltag weg, was wir als gegeben voraussetzen.
3: Dann bleibt eben letztlich nur das soziale Miteinander. Das Vertrauen in einen selber, spricht dann ja psychologisch von der Selbstwirksamkeit. Das Vertrauen, dass man hat, oh, das ist nicht gut, aber ich komme da schon durch. Aber dann natürlich auch, ist man stark genug, auf andere Acht zu geben. Oder eben findet man jemanden, der oder die sich um einen selbst kümmert.
2: 3 bis 4 Tage würden wir die KI-Katastrophe irgendwie meistern. Aber was genau danach passieren würde, ob die gesellschaftliche Ordnung zusammenbricht, das kann auch der Experte nicht vorhersagen.
3: Wenn das Abwasser nicht mehr funktioniert, entwickelt sich das Potenzial von Krankheiten. Wenn Desinformation die Runde macht, auch wenn sie nur analog übermittelt wird, dann entwickelt sich darüber eine soziale Dynamik, die ist nicht vorhersehbar. Wenn dann noch irgendwie Brände dazu kommen oder was auch immer man sich ausmalen kann, alles ist denkbar.
2: Wichtig, neben einem deutlich gestärkten Katastrophenschutz und natürlich dem besseren Schutz kritischer Infrastruktur vor KI-Angriffen, ist aus Sicht von Martin Voss von der Berliner Katastrophenforschungsstelle, dass trotz knapper Kassen in das Soziale investiert wird. In Schulen, in Sportvereine, in soziale Kontakte, die im Katastrophenfall helfen. Und egal, was konkret dahinter steckt, der Katastrophenforscher lobt die Initiative der großen KI-Unternehmen in den USA, sich stärker regulieren zu lassen. Der hoffentlich nächste Schritt, um eine KI-Katastrophe abzuwenden.
3: Dass man da wirklich in globale Moratorien geht und schaut, wie man das wieder unter Kontrolle bekommt, worüber man mindestens dabei ist, die Kontrolle zu verlieren, wenn sie nicht erstmal schon verloren ist und man sie ganz neu wiedergewinnen müsste.
1: Das sagt Martin Voss von der Katastrophenforschungsstelle der Freien Universität Berlin im Beitrag von Hauptstadtkorrespondent Frank Eichmann.
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1: Und am Wochenende treffen sich junge Handwerker aus ganz Deutschland in Berlin zum Bundeskongress der Handwerksjunioren. Untereinander und mit der Politik wollen sie darüber diskutieren, wie die Zukunft des Handwerks aussieht und was die nächste Generation von Unternehmern bei Gründung, Nachfolge und Ausbildung braucht. Unsere Wirtschaftsreporterin Anja Dobrodinsky hat einen jungen Handwerker und eine junge Handwerkerin getroffen.
5: Aminata Amoruso ist 25 Jahre alt und seit einem Jahr Kosmetikmeisterin in Berlin. Sie hat ein eigenes kleines Studio und unterrichtet außerdem an einer Berufsschule den Nachwuchs.
6: Ich wusste nicht sofort, was ich werden möchte. Ich wollte erstmal Erzieherin werden, habe auch schon eine Erzieherausbildung angefangen und habe dann gemerkt, das ist nicht das Richtige für mich und bin dann auf das Kosmetikhandwerk gestoßen. Und ich wünsche mir einfach, dass das Kosmetikhandwerk präsenter ist, auch in den Schulen, bei den Berufsorientierungstagen.
5: Aminata Amoruso ist außerdem stellvertretende Vorsitzende der Handwerksjunioren in Berlin. Ein Ehrenamt, in dem sie sich engagiert, weil sie sich gern nicht nur mit anderen Kosmetikerinnen austauscht, sondern auch mit Bäckern oder Tischlern. Zum Beispiel mit Franz Vogel. Er übernimmt in Kürze die Tischlerei seines Vaters in Wandlitz. Seine eigene Ausbildung sei nicht so zeitgemäß und auf Augenhöhe gewesen, sagt er. Inzwischen bildet er selbst aus. Ein Azubi kommt pro Jahr ins Unternehmen.
7: Jeder hat andere Stärken und Schwächen und man kann auch darauf eingehen. Vor allem, wenn man mehrere Personen hat, kann man natürlich sagen, okay, wenn dir das mehr Spaß macht, dann fördern wir dich darin noch mehr. Oder wenn du da Probleme hast, dann kannst du das noch mal ein bisschen länger üben. Also einfach ein bisschen mehr mit den Leuten reden und auf sie eingehen.
5: Franz Vogel ist mehrfach durch Europa gereist und hat sich dort Handwerksbetriebe angesehen. Einige Länder haben ein Ausbildungssystem, das viel flexibler auf neue Entwicklungen wie die Digitalisierung eingeht, sagt er. Daran könne man sich hier in Deutschland ein Beispiel nehmen. Franz Vogel ist auch Vorsitzender der Handwerksjunioren Berlin. Er fordert, dass Handwerksberufe im Bildungssystem einen höheren Stellenwert bekommen. Dazu müsse vor allem an Gymnasien stärker für sie geworben werden. Im eigenen Unternehmen ist Ausbildung existenziell.
7: Die Hälfte ungefähr ist bei uns älter, weil wir, wie gesagt, seit 130 Jahren sind wir eine Tischlerei. Das heißt, wir haben natürlich auch Leute, die bei uns seit 30 Jahren sind. Und ja, die gehen alle aufs Rentenalter zu.
5: Sowohl Tischler Franz Vogel als auch Kosmetikerin Aminata Amoruso ärgern sich über Bürokratie. Die sei oft versteckt im Kleinen. Hier mal eine Meldung, da mal ein Formular. Und das läppert sich dann, stellt Aminata Amoruso fest und wünscht sich,
6: dass da einfach weniger Papierkram, Bürokratie für mich da ist, vielleicht mehr digitalisiert wird, dass ich von einem beispielsweise Stundentermin nicht schon 15, 20 Minuten verschwende, weil ich alles ausfüllen muss, unterschreiben muss.
5: Die Handwerksjunioren treffen sich an diesem Wochenende in Berlin mit Abgeordneten des Bundestags. Außerdem feiert die Organisation ihr 70-jähriges Bestehen.
1: Und unsere Wirtschaftsreporterin Anja Dobrodinsky hat mal zwei junge Handwerker, Querstrich-Handwerkerinnen getroffen, um mal zu erfahren, wo der Schuh drückt. Und das Wetter in Berlin und Brandenburg, tja, von Westen her lockert's auf, die Temperaturen in der Hauptstadt zwischen 14 und 15 Grad jetzt, 18 meldet Brandenburg an der Havel, nur 13 sind es in Prenzlau. An Oder und Neiße kann es noch etwas Regen geben, sonst bleibt es heute trocken. Auch die Nacht bleibt trocken bei 7 bis 2 Grad und morgen klopft dann der Spätsommer an. Übers Wochenende wird es spürbar wärmer.
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9: A10 westlicher Berliner Ring Richtung Dreieck Werder. Zwischen Potsdam Nord und Vöben gibt es Stau an einer Baustelle. In Richtung Dreieck Havelland staut es sich zwischen Großkreuz und der Havelbrücke. 10 Minuten länger brauchen Sie. A11 Stettin Richtung Berlin. Zwischen Korin und Werbelin ist die rechte Spur wegen eines defekten Fahrzeugs gesperrt. A115 Dreieck Knutetal Richtung Dreieck Funkturm. Zwischen Rastplatz, Pfarrforster Heide und Spanische Allee Stau. 10 Minuten länger dauert es. Stadtverkehr Berlin auf der A100 im Stadtring Richtung Treptow. Dauert es zwischen Detmolder Straße und Albuinstraße etwa 10 Minuten länger als normal. In Richtung Wedding staut es sich zwischen Oberlandstraße und Kreuz Schöneberg. Zwischen Hohenzollerndamm und Dreieck Funkturm gibt es ebenfalls stockenden Verkehr. Tempelhof am ehemaligen Flughafengebäude findet heute eine Messe statt. Zurzeit Stau auf dem Tempelhofer Damm Richtung Platz der Luftbrücke. Und zur U-Bahn, die Linie U1 entfällt weiterhin komplett und die U2 bleibt zwischen Zoologischem Garten und Gleisdreieck zurzeit unterbrochen.
1: 16.40 Uhr jetzt.
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1: Im Studio Clemens Schulze, ich grüße Sie. Um die stark gestiegenen Preise an den Zapfsäulen zu drücken, soll wieder eine Steuersenkung kommen, und zwar Mitte nächster Woche. Dann wird das Tanken nicht mehr ganz so schmerzhaft sein. Der Weg dafür wurde heute freigemacht, trotz aller Kritik, unter anderem an den hohen Kosten. Mehr dazu in den Nachrichten mit Steve Neuwirth.
9: Nach dem Bundestag hat am Nachmittag auch der Bundesrat dem neuen Tankrabatt zugestimmt. Er soll am 1. Oktober in Kraft treten, 3 Monate lang gelten und die Preise für Benzin und Diesel um 17 Cent je Liter senken. Einige Bundesländer kritisieren aber, das sei nicht genug. Aus unserem Hauptstadtstudio Eva Huber.
10: Die Regierungschefin von Mecklenburg-Vorpommern, Manuela Schwesig von der SPD, verlangt, der Spritpreis muss wieder unter 2 Euro pro Liter. Zustimmung dafür kommt von der CDU, zum Beispiel von Thüringens Ministerpräsidenten Mario Vogt. Er fordert, dass der CO2-Preis für Kraftstoffe ausgesetzt wird. Bremens Bürgermeister Andreas Bovenschulte von der SPD will für die Zukunft lieber gezieltere Maßnahmen, die vor allem niedrige und mittlere Einkommen entlasten. Schon im Mai und Juni hatte es einen Tankrabatt gegeben. Untersuchungen des Bundeskartellamts zeigen, dass die Mineralölkonzerne die Steuerentlastung damals zu ca. 80% an die Verbraucher weitergegeben haben.
9: Das Kindergeld soll künftig automatisch ausgezahlt werden. Nach dem Bundestag hat heute auch der Bundesrat einem entsprechenden Gesetz zugestimmt. Ab dem kommenden Jahr soll die Familienkasse das Kindergeld im Regelfall ohne Antrag auszahlen können. Ziel ist es, dass pro Jahr rund 300.000 Anträge wegfallen. Zunächst gilt die Regelung für neugeborene Kinder, die bereits Geschwister haben. In einer zweiten Stufe soll das Kindergeld auch für Erstgeborene antragslos ausgezahlt werden. Voraussetzung ist, dass mindestens ein Elternteil gemeinsam mit dem Kind in Deutschland wohnt und ein Elternteil im Inland arbeitet. Außerdem muss die Kontoverbindung vorliegen. Die Wohnungen großer privater Unternehmen zu vergesellschaften, wie es die Berliner Linke fordert, ist nach einer Studie finanzierbar. Die gewerkschaftsnahe Hans-Böckler-Stiftung rechnet mit Entschädigungszahlungen von etwa 13,5 Milliarden Euro für rund 210.000 Wohnungen. Das Geld dafür könnte aus dem Landeshaushalt aufgebracht werden. In anderen Schätzungen werden dagegen deutlich höhere Entschädigungszahlungen angenommen. Laut der Stiftung könnte eine Vergesellschaftung den Mietenanstieg zwar dämpfen, der Wohnungsmangel könne aber nur durch Neubau behoben werden. In vielen Städten Deutschlands sind heute wieder Schülerinnen und Schüler auf die Straße gegangen, um gegen eine mögliche Wehrpflicht zu demonstrieren. Die Initiatoren sprachen von mindestens 45.000 Teilnehmenden in rund 100 Städten. Laut Polizei haben allein in Berlin-Wedding etwa 2.400 junge Menschen demonstriert. Man wolle nicht zum Wehrdienst gezwungen werden und gegebenenfalls in den Krieg ziehen müssen, sagten Teilnehmer. Durch ein neues Gesetz sind junge Männer ab dem Jahrgang 2008 verpflichtet, sich mustern zu lassen. Die Bundeswehr hofft, so mehr Freiwillige zu finden. Sollte das nicht gelingen, ist im Gespräch, die Wehrpflicht wieder einzuführen. Volkswagen muss zahlreiche Autos wegen eines möglichen Defekts an der Lenkung zurückrufen. Grund dafür ist laut Kraftfahrtbundesamt, dass eine Schraube durchrosten und im schlimmsten Fall zu einem Ausfall der Lenkung führen könnte. Aus Hannover, Oliver Jürgens.
11: Das Problem ist nach Angaben von VW bei internen Qualitätsüberprüfungen aufgefallen. Die betroffenen Fahrzeuge würden vorsorglich zurückgerufen. Die Halter werden angeschrieben. Betroffen sind verschiedene Modelle, der Golf, aber auch der Golf-Variant, Tiguan, Touran und Caddy sowie der Audi Q3. Die Fahrzeuge sind zum Teil schon älter. Bei den Volkswagen-Modellen geht es um die Baujahre 2013 bis 2024, bei Audi um die Jahre 2017 bis 2024. In der Werkstatt wird die betroffene Schraube laut Kraftfahrtbundesamt ersetzt.
9: Fußball-Bundestrainer Jürgen Klopp hat nach den Muskelverletzungen von Jamal Musiala und Kai Havertz Konsequenzen gezogen. Er kündigte an, dass für die beiden Verletzten Florian Wirtz und Jonathan Burkhardt früher als geplant zur Fußballnationalmannschaft dazustoßen. Für Musiala hatte sich gestern beim Aufwärmen vor dem Spiel gegen die Niederlande einen Muskelfaserriss zugezogen. Havertz musste noch in der ersten Halbzeit wegen einer Muskelzerrung ausgewechselt werden. Das nächste Nation League-Spiel der DFB-Elf ist am Sonntag in Augsburg gegen Griechenland. Soweit die Nachrichten. 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Das Wetter am Abend verbreitet aufgelockert mit Sonne und trocken. Nur in Richtung Neiße bleibt es meist bedeckt. Zurzeit in Berlin überall 14 Grad, auch in Brandenburg in Templin 14, in Lenzen 18 Grad. Morgen anfangs sonnig, im Verlauf bewölkt, aber trocken bei 20 bis 23 Grad. Sonntag dann teils sonnig, teils wolkig und meist trocken und das bei ähnlichen Temperaturen. Die Zeit 16.45 Uhr.
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1: Ich bin Clemens Schulze. Schönen guten Tag. Nicht weit vom Berliner Ostbahnhof wird heute vielleicht eine Vorentscheidung über einen künftigen Senat fallen. In einem Konferenzzentrum am Franz-Mehring-Platz versammelt sich gerade Wahlsieger Die Linke zu einem Sonderparteitag. Hier soll entschieden werden, welche Parteien zu Sondierungen eingeladen werden sollen. Und Spitzenkandidatin Elif Eralp und der Parteivorstand wollen den Parteitag ja vorschlagen, SPD und Grüne einzuladen. Doch seit einer knappen Woche steht Die Linke unter erheblichem Beschuss wegen der Nähe zu Clans und wegen angeblichem Antisemitismus. Unsere Landespolitikreporterin Sabine Müller ist schon am Tagesort. Und Sabine, du hast bestimmt schon erste Eindrücke gesammelt. Wie angefasst ist denn Die Linke wegen der Vorwürfe?
12: Schon relativ angefasst auf vielen Seiten. Also hier findet gerade eine kleine Demo statt, so circa 2 Dutzend Leute. Da sind Jüdinnen für Palästina dabei und auch Mitglieder der linken Arbeitsgemeinschaft Palästina-Solidarität mit sehr klaren Ansichten. Ich habe mit der jungen Frau gesprochen, die sagte, sie habe noch nie etwas Antisemitisches aus der Linken gehört. Israel-Kritik sei kein Antisemitismus. Auf der anderen Seite gibt es natürlich etablierte Parteimitglieder, die einräumen, ja, wir haben teilweise ein Problem mit Antisemitismus, die aber total entsetzt sind, dass jetzt praktisch die komplette Partei als antisemitisch verseucht dargestellt wird. Die hatten mit Gegenwind gerechnet, aber sind überrascht, wie stark der ist, finden das maßlos, dass sich jetzt auch extrem viele Bundespolitiker in diese ganze Berliner Regierungsbildung und Debatte einschalten. Also die strahlende Wahlsiegerin steht da schon ziemlich unter Druck.
1: Elif Eralp wiederholt seit Tagen das Mantra, die Partei sei nicht antisemitisch und ein bekannter Clanboss sei doch von der Wahlparty rausgeworfen worden. Damit durchzudringen scheint sie aber nicht. Wie wird denn das von den Parteimitgliedern bewertet?
12: Es sind nicht alle ganz glücklich mit dem Vorgehen von Elif Eralp und auch der Parteiführung. Eine ältere Frau hier, mit der ich gesprochen habe, die meinte, also dieser Antisemitismusvorwurf, der sei absurd, das sei eine Schmutzkampagne. Und sie meint, die linken Spitzenleute müssten einfach den Rücken gerade machen und sich lauter gegen die Kritik wehren. Es gibt aus der Parteiführung und auch von Abgeordneten immer wieder den Verweis, es gäbe doch Parteitagsbeschlüsse zu Israel, zum Kampf gegen Antisemitismus. Es gibt einen 5-Punkte-Plan für die Sichtbarmachung des jüdischen Lebens. Das heißt, Grenzüberschreitungen, die werden bearbeitet. Wir wissen zum Beispiel, dass es ein Parteiausschluss beantragt wurde gegen eine Pro-Palästina-Aktivistin. Da wird sich das Parteischiedsgericht damit befassen. Aber es gibt in der Partei auch Verärgerungen. Du hast es eben angesprochen, die Sache mit dem Clan-Boss und dem Bundestagsabgeordneten Ferhat Kocak. Da sind auch in der Partei viele nicht glücklich damit, was da passiert ist. Petra Pau zum Beispiel, die frühere Vizepräsidentin des Bundestags, hat sehr klar gesagt, sie glaubt da nicht an Naivität auf der Seite von Ferhat Kocak.
1: Es läuft ja bei den Linken Richtung Grüne und SPD, doch gerade aus der SPD kommen jetzt immer wieder Bedenken. Gibt es die Befürchtung bei den Linken, dass das Projekt Rot-Grün-Rot scheitern könnte?
12: Ja, also sicher sind die sich nicht. Ich denke, bei den Grünen gibt es weniger Gefahr als bei der SPD. Spitzenkandidat Werner Graf hat sehr klar gesagt, dass er Rot-Grün-Rot will, weil, so sagt er, dieses Bündnis die Stadt am besten voranbringen könne. Bei den Grünen gibt es übrigens auch erste Stimmen, die sagen, Bündnis mit der CDU, was ja eine Alternative wäre, würden sie nicht zustimmen. Und dazu muss man wissen, CDU-geführte Kenia-Koalition mit Grünen und SPD hätte nur eine ganz knappe Mehrheit im Abgeordnetenhaus. Bei der SPD sind die Debatten noch sehr viel lauter. Will man mit der Linken reden oder nicht? Spitzenkandidat Steffen Krach sagt, beim Thema Antisemitismus will er Taten sehen, nicht nur Distanzierung. Aber was heißt das? Möglichst viele Leute aus der Partei werfen, nicht in die Fraktion aufnehmen. Also da ist noch sehr, sehr viel Musik drin in der Debatte.
1: Und dann ist ja da auch noch das Thema Vergesellschaftung von Wohnungen. Da gibt es sehr kritische Stimmen bei Grünen und SPD. Wie will man mit diesem Konflikt umgehen?
12: Da bin ich sehr gespannt drauf, wenn es Sondierungsgespräche gibt. Ich glaube, man wird versuchen, sich vorsichtig an das Thema ranzutasten. Aus der Linken höre ich sehr klar, man müsse sich in Sondierungsgesprächen bzw. dann Koalitionsverhandlungen auf einen konkreten Umsetzungsweg für eine Vergesellschaftung verständigen, das in den Vertrag reinschreiben. Dann hört ich aber natürlich auch immer wieder, das werde dauern. Das Gesetz schreiben wird circa ein Jahr dauern, dann wird das garantiert beklagt werden. Also Gerichtsverfahren dauern auch immer. Das hat man im Wahlkampf bei Elif Eralp auch schon so ein bisschen gehört. Das ist kein Thema, bei dem es schnell geht. Und ein Problem jenseits der sozusagen ideologischen Frage, will man das, wird auch sein, ob den Sondierern oder den Koalitionsgesprächeführenden beim Blick auf die Finanzen dann klar wird, wir haben gar kein Geld dafür.
1: Noch kurz zum Schluss, Sabine, deine Prognose. Wie geht's heute aus auf dem linken Parteitag?
12: Mein Bauchgefühl sagt, wird ein Ja geben zu Sondierungen mit SPD und Grünen. Und dann könnten nächste Woche erste Gespräche starten.
1: Ganz herzlichen Dank, Sabine Müller war das, unsere Landespolitikreporterin. Sie wird den linken Parteitag heute Abend für uns beobachten. 10 Minuten vor 5 ist es jetzt. Die Zukunft kommt mitunter aus Brandenburg. Zum Beispiel neue Sensoren, die die Luftqualität überwachen oder neue Einsatzmöglichkeiten für künstliche Intelligenz oder auch eine Art Fleischerei 2.0, regional digital mit artgerechter Tierhaltung. Das sind alles Innovationen aus Brandenburg. Die besten unter ihnen werden jedes Jahr mit dem Innovationspreis des Landes ausgezeichnet. Beworben hatten sich rund 50 kleine und mittlere Unternehmen. Wer sich über Auszeichnungen und Preisgeld freuen kann, das weiß rbb24-Reporterin Stefanie Brockhausen.
13: Tiefschwarz ist die Flüssigkeit, die Kai Bastock in einem kleinen Glasbehälter hin und her schüttelt. Sie ist das Ausgangsmaterial für die Innovation der Firma Nielsen. Kurz gesagt:
14: Trinkwasser. Trinkwasser mit Steinchen drin, mit Blättern drin, mit von mir aus auch noch Reifenabrieb oder ähnlichem.
13: Daraus werden mineralische Bestandteile herausgefiltert, gereinigt und am Ende in Sand oder Kies umgewandelt. Von ganz fein bis ganz grob.
14: Und das kann wieder ganz normal in die Bauindustrie gehen für Betonherstellung oder auch in den Landschafts- und Gartenbau. Also der Feinsand, der auch rauskommt, ist eher für den Landschaftsgartenbau.
13: Dafür hat die Recyclingfirma Nielsen aus Neuenhagen den Innovationspreis des Landes Brandenburg bekommen. Zum ersten Mal hat ihn Wirtschaftsministerin Martina Clement überreicht, die von der Vielfalt der Ideen beeindruckt ist.
15: Wir hatten ja insgesamt um die 50 Einreichungen von innovativen Ideen aus ganz Brandenburg, die wir dann sozusagen in die drei unterschiedlichen Kategorien unterteilt haben. Und ich glaube, die Bandbreite, die wir gesehen haben, ist wirklich einfach beeindruckend in der ganzen Fläche Brandenburgs, aber eben auch in der ganzen Bandbreite der Ideen.
13: Auch ein sehr junges Unternehmen kann sich über die Auszeichnung freuen. Die Cottbusser Firma Quantum Grade Materials, die erst im Februar gegründet wurde. Die Firma stellt sogenannten Sternenstaub chemisch her, der in Hochleistungscomputern eingesetzt wird. Geschäftsführer Owen Christopher Ernst.
16: Wir stellen Gas her, aber unsere Kunden machen dann daraus wiederum einen Feststoff. Und dieser Feststoff hat eine große Ähnlichkeit mit dem Sternstaub, weil es so extrem rein ist, wie normalerweise nur nach einer Sternexplosion vorkommt. Es gibt verschiedene Unternehmen weltweit, die gerade stark daran forschen. Wir sind jetzt die Ersten, denen es gelungen ist, einen Prozess zu entwickeln, der skalierbar ist, also mit dem man von wenigen Gramm bis wirklich Kilogramm Maßstab herstellen kann.
13: Die 20.000 Euro Preisgeld will das Team in einen Arbeitsplatz investieren, denn es wird dringend Verstärkung benötigt. Bald soll auch eine Produktionshalle gebaut werden. Der dritte Preisträger will das Geld ins Produkt stecken. Die Potsdamer Firma AuriCare hat eine KI-Plattform für mentale Gesundheit entwickelt. Bis Ende des Jahres soll die Zulassung beantragt werden. Max Rank, einer der Gründer und Geschäftsführer.
17: Konkret werden wir das natürlich in die Sicherheit stecken. Das ist die Kernkomponente unseres Systems. Und dafür brauchen wir auch ziemlich viele Ressourcen, Entwickler, klinische Psychologinnen, die das System verbessern, damit die Leute dem Produkt auch das Vertrauen schenken können, was solche Produkte brauchen.
13: Die drei ausgezeichneten Firmen zeigen, wie vielseitig die Wirtschaft in Brandenburg ist. Und sie machen auch Hoffnung auf neue Arbeitsplätze.
1: RBB24-Reporterin Stefanie Brockhausen war das über die Preisträger des diesjährigen Innovationspreises in Brandenburg.
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1: Morgen startet das Tanztreffen der Jugend im Haus der Berliner Festspiele. 10 preisgekrönte Produktionen sind hier zu sehen, Stücke von Ensembles aus dem ganzen Bundesgebiet. Eine wichtige Plattform ist das für junge, nicht professionelle Talente. In diesem Jahr ist eine ganz besondere Produktion aus Berlin unter den Preisträgern, die Tanztheater AG Neukölln 1.1, der Schule am Bienenwaldring aus Buko. Zum ersten Mal beim Tanztreffen steht hier eine Gruppe von jungen Menschen mit einer geistigen Behinderung auf der Bühne. Und meine Kollegin Regina Bruckmann hat sie vorab besucht und sich eine Probe angeschaut. Regina, herzhaft romantisch heißt die Produktion. Worum geht's denn da?
18: Es geht um Gefühle und zwar nicht nur um Verliebtheit, wie der Titel nahelegt, sondern auch um andere, zu Beginn zum Beispiel um die Angst. Ja, also die Kinder und Jugendlichen, die schauen so vorsichtig am Anfang durch den Bühnenvorhang. Ihre Bewegung drückt Angst und Schrecken aus. Das Licht ist dunkel, Nebel ist auf der Bühne, die Körper nur als Schemen zu sehen. Und das ist ein sehr eindrückliches Zusammenspiel von Musik und Bewegung. Die Musik wurde auch von Schülern aus einem sonderpädagogischen Förderzentrum in Kreuzberg komponiert. Und Jakob und andere aus der AG Neukölln 1.1 haben mir von den Gefühlen erzählt, die sie darstellen.
19: Wir tanzen zuerst und dann erzählen wir Wut, traurig, Ekel und müde, erschrocken.
20: Ich bin Finn und ich bin 12 Jahre alt. Ich tanze wütend.
21: Hallo, ich bin Mahmoud.
22: Wie ist die Wut?
23: Sehr verliebt. Die liebe ich sehr lieb, weil es auch ein gutes Gefühl ist.
18: Ja, ein gutes Gefühl. Friederike Jentsch, eine der beiden Spielleiterinnen in der AG Neukölln 1.1, erzählt, wie sie das Stück entwickeln.
24: Unser Ansatz ist, mit den Schülern gemeinsam Themen zu finden. Was ist euch wichtig? Was sind Gefühle, die euch bewegen, über die ihr sprechen wollt, die ihr tanzen wollt? Und das war dann die Grundlage für die Komposition.
1: Das sagt also eine der beiden Spielleiterinnen in der AG Neukölln 1.1. Friederike Jentsch war das. Sind denn die Schüler und Schülerinnen ohne Erwachsene auf der Bühne? Also müssen sie alle Abläufe auch alleine schaffen?
18: Das müssen sie ganz alleine schaffen. Sie haben ja in der Stückentwicklung eine Improphase. Danach bauen sie ein Stück daraus. Und dann müssen sie mit viel Disziplin auch um die Wiederholbarkeit auf der Bühne kämpfen. Seit 2009 gibt es diese AG in der Schule am Bienenwaldring. Es heißt Korrektförderzentrum mit Schwerpunkt geistige Entwicklung. Und viele Mitglieder sind lange in der Gruppe, entwickeln sich da. Und das macht nicht nur Spaß. Diese Herausforderung stärkt auch das Selbstbewusstsein. Friederike Jentsch, diese Spielleiterin, darin ist natürlich auch sehr stolz.
24: Für uns ist ein ganz wichtiger Ansatz Empowerment unserer Schülerinnen und Schüler, dass die einfach teilhaben. Also die Kinder rauf auf die Bühne, zeigen, was sie können.
18: Ja, und sie können viel. Die Jury lobte, wie selbstverständlich ihre Körper die Geschichten erzählen, wie berührend und gleichzeitig offen auch die Bilder sind, die dabei entstehen. Und die Jugendlichen selbst haben das so kommentiert.
25: Das ist ein tolles Gefühl. Man hat mit vollem Publikum und mit vollen Leuten, das ist natürlich spannender. Das macht mehr Aufmerksamkeit und das macht uns stolz.
26: Herzhaft romantisch heißt das.
1: Ganz tolle Töne sind das auch, herzhaft romantisch. Das Tanztheaterstück der Gruppe Neukölln 1.1 wird am kommenden Dienstagabend im Rahmen des Tanztreffens der Jugend im Haus der Berliner Festspiele gezeigt. Ein ganz spannendes Projekt ist das und vorgestellt hat uns das Kulturreporterin Regine Brockmann. Ganz herzlichen Dank dafür.
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1: Und zum Wetter in Berlin und Brandenburg. Von Westen her lockert es Stück für Stück auf. Die Temperaturen in Berlin so um die 15 Grad. Aktuell 14 sind es in Frankfurt oder 18 in Brandenburg an der Havel, an Oder und Neiße. Kann es noch ein bisschen Regen geben, sonst bleibt es trocken. Die Nacht selbst, die bleibt dann für alle trocken und sternenklar bei frischen 7 bis 2 Grad. Morgen klopft dann der Spätsommer an. Es wird mit bis zu 23 Grad spürbar wärmer. Überall sonnig. Von Westen kommen später ein paar Wolken rein. Und Richtung Abend kann es örtlich tröpfeln. Und danach ist es dann richtig kuschelig. Es soll Anfang der Woche bis 26 Grad warm werden.
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1: Mit Steve Neuwirth.
9: A10 westlicher Berliner Ring Richtung Dreieck Werder. Zwischen Potsdam Nord und Vöben gibt es Stau an einer Baustelle. Sie brauchen 10 Minuten länger. In Richtung Dreieck Havelland ebenfalls 10 Minuten. Es staut sich zwischen Großkreuz und Havelbrücke. A11 Stettin Richtung Berlin. Zwischen Korin und Werbelin ist die rechte Spur wegen eines defekten Fahrzeugs gesperrt. A115 Dreieck Nutetal Richtung Dreieck Funkturm. Zwischen Rastplatz Parfors Heide und Spanische Allee Stau. B167 im Landkreis Oberhavel zwischen Neu-Löwenberg und Löwenberg ist die Eberswalder Straße nach einem Unfall in beiden Richtungen gesperrt. Stadtverkehr Berlin. Auf der A100, dem Stadtring Richtung Treptow, dauert es zwischen Detmolder Straße und Albuinstraße auch 10 Minuten länger als normal. In Richtung Wedding staut es sich zwischen Oberlandstraße und Kreuz Schöneberg und zwischen Hohenzollerndamm und Dreieck Funkturm gibt es ebenfalls stockenden Verkehr. Wir wünschen gute Fahrt, kommen Sie gut an.
1: 17 Uhr damit.
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1: Ich bin Clemens Schulze, ich grüße Sie. 2,5 Milliarden Euro Steuergeld bis Jahresende bei bereits ausgequetschtem Haushalt. So viel kostet der Tankrabatt. Heißt konkret, wir alle zahlen mit Steuern dafür, den Sprit billiger zu machen. Viele bezeichnen das als ungerecht. Trotz aller Bedenken, jetzt ist der Weg frei. Meldung mit Steve Neuwirth.
9: Der neue Tankrabatt ist beschlossene Sache. Nach dem Bundestag stimmte am Nachmittag auch der Bundesrat für das Gesetz. Es soll ab 1. Oktober 3 Monate lang gelten und die Preise für Benzin und Diesel um 17 Cent je Liter senken. Union und SPD sprachen bei einer Bundestagsdebatte von einer spürbaren Entlastung, vor allem für Pendler und Unternehmen. Die AfD kritisierte den Tankrabatt dagegen als nicht ausreichend. Die Linke warnte vor einer Gießkannenlösung. Die Grünen forderten eine Übergewinnsteuer, weil die Mineralölkonzerne den Rabatt nicht vollständig weitergeben. Das Kindergeld soll künftig automatisch ausgezahlt werden. Nach dem Bundestag hat heute auch der Bundesrat einem entsprechenden Gesetz zugestimmt. Ab dem kommenden Jahr soll die Familienkasse das Kindergeld im Regelfall ohne Antrag auszahlen können. Ziel ist es, dass pro Jahr rund 300.000 Anträge wegfallen. Zunächst gilt die Regelung für neugeborene Kinder, die bereits Geschwister haben. In einer zweiten Stufe soll das Kindergeld auch für Erstgeborene antragslos ausgezahlt werden. Voraussetzung ist, dass mindestens ein Elternteil gemeinsam mit dem Kind in Deutschland wohnt und ein Elternteil im Inland arbeitet. Außerdem muss die Kontoverbindung vorliegen. Bei Unfällen mit Elektrorollern gelten künftig strengere Regeln für die Vermieter. Der Bundesrat hat einem Gesetz zugestimmt, durch das Geschädigte leichter an Schadenersatz kommen können. Aus dem Hauptstadtstudio Oliver Neuroth.
2: Wenn zum Beispiel ein E-Scooter auf einem Gehweg so abgestellt ist, dass jemand darüber stürzt, galt bisher die Regel, der Geschädigte musste nachweisen, wer den Roller gefahren hat, was bei einer anonymen Vermietung schwierig sein kann. Oft blieben die Geschädigten daher auf ihren Kosten sitzen, weil Elektroroller von den strengen Haftungsregeln für Kraftfahrzeuge ausgenommen waren. Nun kann sich der Geschädigte an den Halter wenden. Er muss für den Schaden aufkommen. Der Halter haftet unabhängig davon, ob er oder sie tatsächlich Schuld an einem Unfall hat. Bei Leih-E-Rollern ist der Halter normalerweise das Vermietunternehmen. Die Bundesregierung argumentiert, das Vermietunternehmen verdient Geld mit den Scootern und muss deshalb auch das Haftungsrisiko tragen. So sieht es der Bundesrat auch. Laut Statistischem Bundesamt kam es im vergangenen Jahr zu mehr als 16.000 Unfällen mit E-Rollern, bei denen Menschen verletzt wurden.
9: Volkswagen muss zahlreiche Autos wegen eines möglichen Defekts an der Lenkung zurückrufen. Grund dafür ist laut Kraftfahrtbundesamt, dass eine Schraube durchrosten und im schlimmsten Fall zu einem Ausfall der Lenkung führen könnte. In Deutschland sind demnach rund 900.000 Fahrzeuge der Modelle Tiguan, Touran, Golf, Golf-Variant und Caddy betroffen. Sie wurden zwischen September 2013 und Juli 2024 produziert. In die Rückrufaktion einbezogen ist außerdem der Audi Q3 aus dem Produktionszeitraum Oktober 2017 bis Mai 2024. Weltweit umfasst dieser Rückruf mehr als 2 Millionen Fahrzeuge. Die Brandenburger Landesregierung hat 3 Unternehmen mit dem Innovationspreis ausgezeichnet. Der Preis soll herausragende Verbesserungen von Produkten oder Geschäftsmodellen würdigen. Jede der 3 Firmen bekommt 20.000 Euro. Aus Potsdam, Stefanie Brockhausen.
13: Wirtschaftsministerin Clement überreichte den Preis an die Softwarefirma Auricare in Potsdam, den Halbleiterhersteller Quantum Grade Materials aus Cottbus und das Recyclingunternehmen Nielsen in Mittenwalde und Neuenhagen. Auri bietet eine KI-Plattform für mentale Gesundheit. Dort können Interessierte ein niedrigschwelliges psychologisches Angebot wahrnehmen. Quantum Grade Materials aus Cottbus hat sogenannten künstlichen Sternenstaub entwickelt, besonders reines Silizium, das für Hochleistungscomputer eingesetzt wird. Und Nielsen wird für ein Recyclingverfahren ausgezeichnet, das Bauschutt wieder in Baustoffe wie Sand und Kies umwandelt.
9: Die Regenbogensitzbank im Berliner Tiergarten ist erneut beschädigt worden. Nach Angaben der Polizei haben Einsatzkräfte gestern Abend bemerkt, dass mindestens eine der Holzlatten der bunten Bank demontiert wurde. 2 weitere Latten wurden demnach beschädigt. Heute Mittag war der Schaden dann wieder behoben. Der polizeiliche Staatsschutz hat die Ermittlungen übernommen. Die Bunte Bank ist Anfang August in Gedenken an den Anschlag auf den CSD in Berlin zwischen Bellevue-Allee und Kleiner Querallee aufgestellt worden. Bereits Anfang September wurde die Bank von Unbekannten mutwillig zerstört. Soweit die Nachrichten. 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Das Wetter am Abend verbreitet aufgelockert mit etwas Sonne, nur Richtung Neiße meist bedeckt. Zurzeit in Berlin-Köpenick 14, Eiskeller 15, Eberswalde 14 und Wusterwitz 18 Grad. Morgen anfangs sonnig, im Verlauf bewölkt, aber trocken und das bei 20 bis 23 Grad. Ähnliche Temperaturen dann auch am Sonntag. Die Zeit 17.05 Uhr.
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1: Mein Name ist Clemens Schulze. Willkommen. Runter mit dem Spritpreis. Zumindest ein bisschen. Bundestag und Bundesrat haben also den Tankrabatt jetzt beschlossen. Nächsten Donnerstag tritt er dann in Kraft. Rund 17 Cent pro Liter sollen Benzin und Diesel dann günstiger werden. Doch im Parlament gab es darüber heute noch mal ordentlich Zoff. Hauptstadtkorrespondent Georg Schwarte hat zugehört.
3: Da ist er wieder, der Tankrabatt. Die Grüne Katharina Dröge aber mochte sich im Bundestag darüber eher nicht freuen.
4: Ich finde es wirklich vollständig absurd, dass der Deutsche Bundestag jetzt schon zum dritten Mal darüber beraten muss, einen völlig gescheiterten Tankrabatt einzuführen.
3: Gescheitert? Nicht alle sehen das wie die Grünen oder die Linken oder die AfD. Im Gegenteil, bei der SPD sagt Ministerpräsidentin Manuela Schwesig kurz zuvor im Bundesrat, es war ein großer Fehler, den zweiten Tankrabatt im Juni auslaufen zu lassen. Der dritte jetzt von Oktober bis Dezember goldrichtig. Der Sprit müsse wieder unter 2 Euro kosten.
5: Und ich sage es hier ganz deutlich, in den letzten Wochen gab es in meinem Bundesland kein anderes Thema als Frau Schwesig, 2,50 Euro an der Tankstelle, das können wir nicht mehr. Und das haben die Menschen uns auch gezeigt. Das haben die uns auch bei der Wahl gezeigt.
3: Mit Wutwahlergebnissen, meint sie. Und ihr Genossenkollege Armin Willingmann aus Sachsen-Anhalt sagt leicht resigniert, was Wallenstein heute wohl zum Tankrabatt gesagt hätte.
6: Spät kommt er, doch er kommt, der Tankrabatt. Für uns in Sachsen-Anhalt kommt er zu spät.
3: Ab 1. Oktober also soll die Energiesteuer pro Liter Sprit um rund 17 Cent sinken. Die Hoffnung, dass wie beim letzten Mal die Mineralölmultis davon wenigstens rund 80% an die Autofahrer weiterreichen. Die Freundin der Marktwirtschaft, Wirtschaftsministerin Katharina Reiche, bleibt aber eher mittelbegeistert vom Tankrabatt.
7: Ich würde ihn jetzt nicht als ordnungspolitische Meisterleistung bezeichnen.
3: Weil sie, wie viele Ökonomen auch, das Prinzip Gießkanne beklagt. Alle kriegen den Rabatt, auch der von Finanzminister Klingbeil oft zitierte Porsche-Fahrer. Armand Zorn, SPD, übrigens Co-Chef der Spritpreis-Taskforce im Bundestag, zeigt das Dilemma auf.
10: Es gab die Möglichkeit A, Maßnahmen, die zielgerichtet sind, aber die nicht sofort wirken. Oder Maßnahmen, die sofort wirken, aber leider nicht so zielgenau sind.
3: Laut Stefan Korbach, CDU, ist der Tankrabatt ein Pflaster mit drei Vorteilen.
21: Er wirkt sofort an der Zapfsäule, er kommt ohne komplizierte Anträge und Prüfverfahren aus. Und er entlastet vor allem diejenigen, die auf den Pkw oder Lkw angewiesen sind.
3: Geplant übrigens ab Januar ein Spritpreisdeckel. Wie genau, weiß noch niemand, aber er soll kommen. Und geht's nach Finanzminister Klingbeil auch eine Übergewinnsteuer, die sich bei den Mineralölmultis die hohen Gewinne zurückholt. Bremens Bürgermeister Bovenschulte lobt das ausdrücklich, egal wie Klingbeil das rechtlich anstelle.
22: Wobei mir die Rechtstechnik eigentlich völlig egal ist. Egal, welche Farbe die Katze hat, Hauptsache sie fängt Mäuse.
3: Katharina Dröge übrigens von den Grünen konnte sich trotzdem nicht beruhigen. Sie sagt, bei Familien und Kindern kürzen, aber Autofahrer unterstützen, nicht mit uns.
4: Ich habe mal zu meinen Freundinnen und Freunden gesagt, wenn eure Kinder ein Auto wären, dann würden sich Friedrich Merz und Lars Klingbeil dafür interessieren. Leider sind sie Kinder und damit interessiert sich diese Bundesregierung nicht für sie.
3: Weniger polemisch war da der CDUler Mario Vogt, Thüringens Ministerpräsident, der wie seine übrigen Kollegen in der Länderkammer auch sagte, Politik müsse zeigen, dass sie handlungsfähig sei. Auch das schütze Demokratie. Und auch beim Tanken kennt der Mann sich offenbar aus.
28: Wer in diesen Tagen in Deutschland an einer Tankstelle steht, der blickt nicht auf die Weltlage, sondern der blickt auf die Anzeige an der Zapfsäule.
1: Ja, das sagt Thüringens Ministerpräsident Mario Vogt von der CDU. Der Beitrag zum Tankrabatt ist von Hauptstadtkorrespondent Georg Schwarte gewesen. Und der Tankrabatt ist heute auch Thema in unserem Zwischenruf, dem Kommentar hier im RBB 24 Inforadio. Zu hören in einer Viertelstunde. Jetzt ist es 9:09. Stolpersteine im Pflaster erinnern an vielen Orten an Opfer des NS-Regimes. Jetzt hat ein Beschluss in der sächsischen Stadt Heidenau aufhorchen lassen. Dort sollen nämlich keine Stolpersteine mehr verlegt werden. Das hat der Stadtrat auf Antrag von, Achtung jetzt, AfD und CDU beschlossen. Das Gedenken soll künftig an einem anderen Ort stattfinden, berichtet MDR-Reporterin Daniela Karls.
11: In mehr als 2200 Kommunen in Deutschland gibt es Stolpersteine im öffentlichen Raum. Auf den Messingtafeln im Gehweg wird damit an NS-Opfer erinnert, an ihren letzten selbstgewählten Wohnorten. Auch in Heidenau gibt es bereits 5 solcher Stolpersteine. 7 mehr sollten dazukommen. Einen entsprechenden Antrag hatte das Alternative Kultur- und Bildungszentrum, ein Verein aus dem benachbarten Pirna, gestellt. Doch der Stadtrat von Heidenau hat dem nun einen Riegel vorgeschoben. Mehrheitlich hat der Rat nämlich beschlossen, dass keine neuen Stolpersteine mehr im öffentlichen Bereich verlegt werden. Die Verwaltung hatte vorgeschlagen, den Antrag abzulehnen. Der parteilosen Bürgermeisterin Conny Oertel ist es deshalb wichtig, am Tag danach Folgendes zu betonen.
12: Wir sind alle, so alle wie sie dort sitzen, von links bis rechts, das will ich ausdrücklich nochmal betonen, wir sind alle dafür, dass wir der Opfer des Nationalsozialismus gedenken. Es ging nur um die Art und Weise des Wies.
11: In der Tat hat der Stadtrat gestern auch beschlossen, dass statt der Stolpersteine eine neue Gedenkfläche für die Opfer von Krieg, Terror, Diktatoren und Nationalsozialismus in Heidenau errichtet wird, vorzugsweise auf dem Nordfriedhof, heißt es in dem Antrag. Anne Nitschke von dem Alternativen Kulturzentrum, das die neuen Stolpersteine in Heidenau verlegen wollte, sieht das kritisch.
14: Wir sehen das als Ausdruck davon, die Erinnerungsarbeit völlig zu deindividualisieren, auszulagern, quasi nicht mehr im öffentlichen Raum, im Alltag stattfinden zu lassen, sondern dieser Vorstoß, diese Erinnerungsfläche auf dem Friedhof zu schaffen, ist unseres Erachtens auch nur vorgeschoben, weil es gibt kein Konzept.
11: Bürgermeisterin Conny Oertel bestätigt, dass die Flächen auf dem Nordfriedhof der Kirche gehören. Ob und wie dort eine Gedenkfläche gestaltet werden könne, sei offen. Die Stadträte, die den Antrag gestellt hatten, standen am Tag danach nicht für Interviews zur Verfügung. In ihrem Antrag führen sie aus, dass die Verlegung von Stolpersteinen von vielen Kommunen kritisch betrachtet werde, weil die Stolpersteine dazu führen würden, dass Passanten über die Namen von Opfern hinweggehen. Katja Demnig, die Geschäftsführerin der Stiftung Stolpersteine, sagt, dieses Argument sei an den Haaren herbeigezogen.
15: Wenn wir überlegen, wir arbeiten heutzutage mit 2200 Kommunen in ganz Deutschland zusammen, eng zusammen, und umgekehrt stehen dagegen 5 Kommunen, die sich in den letzten 30 Jahren gegen eine Verlegung entschieden haben, dann glaube ich, ist eher von genau dem Gegenteil die Rede.
11: Die Stadtratsentscheidung in Heidenau sorgt auch für Diskussionen, weil CDU-Stadträte sie mitgetragen haben. Die Abstimmung erfolgte zwar geheim, aber die CDU-Fraktion sagt selbst, dass einige ihrer Mitglieder den Antrag unterstützt hätten. Ein gemeinsamer Beschluss von CDU und AfD bei einem solch sensiblen Thema, der Sächsische Landesverband der CDU, geht mit einem schriftlichen Statement auf Distanz.
16: Als CDU-Landesverband unterstützen wir das Verlegen von Stolpersteinen als eine Form des Gedenkens an die abscheulichen Verbrechen des Nationalsozialismus. Sie machen deutlich, dass diese Verbrechen nicht irgendwo, sondern mitten in unseren Dörfern und Städten, mitten in der Gesellschaft verübt wurden. Eine Form des Gedenkens grundsätzlich auszuschließen, ist der falsche Weg.
11: Der Vorgang hat in jedem Fall dazu geführt, dass über eine Stadtratsentscheidung aus einer sächsischen Kleinstadt bundesweit berichtet wird.
1: In der sächsischen Stadt Heidenau sollen also keine Stolpersteine mehr verlegt werden. Die Informationen zusammengefasst von Daniela Karls. Polens Wirtschaft wächst, die Löhne steigen, die Wirtschaft in Deutschland dagegen, die stagniert. Das liegt auch an der Mentalität, meint René Wilke, Brandenburgs SPD-Sozialminister. Als Bürgermeister von Frankfurt-Oder hat er früher unter der Bürokratie und den endlosen Planfeststellungsmaßnahmen für Neubauten geächtzt. In der Partnerstadt jenseits der Oder war das alles ganz anders, sagt Wilke.
17: Und wenn ich durch Subice gegangen bin, dann habe ich immer wieder gesehen, wie die dann einfach so gebaut haben und habe gefragt, wie ist denn euer Plan so für dieses Quartier? Wie Plan für das Quartier? Also die Leute wollen jetzt hier einen Spielplatz und deswegen bauen wir jetzt einen Spielplatz. Und was ist, wenn sich herausstellt in den nächsten 20 Jahren, dass das irgendwie ein ungeeigneter Ort für einen Spielplatz war und ihr irgendwas anderes mit dem Platz hättet machen müssen? Dann reißen wir ihn ab und bauen was anderes dahin.
1: Das sagt der frühere Bürgermeister von Frankfurt-Oder und jetzige Sozialminister Brandenburgs, René Wilke. Polen boomt also, Deutschland stagniert. 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
1: Morgen wird die deutsche Bewerbung um mögliche Olympische Spiele Fahrt aufnehmen. Der DOSB, der Deutsche Olympische Sportbund, entscheidet dann, mit welchem Kandidaten man um das Olympiarennen gehen will. Nachdem es anfangs noch 4 waren, sind mittlerweile mit München sowie Köln in Verbindung mit der Region Rhein-Ruhr nur noch 2 übrig. Und die Abstimmung, die findet in Baden-Baden statt. Und da ist bereits SWR-Sportreporter Holger Kühner. Holger, grüß dich.
8: Hi. Salute.
1: Salute. Gibt es einen Favoriten für morgen?
8: Den gibt es tatsächlich nicht, weil, wenn ich das sage, dann lege ich den Prüfbericht des Deutschen Olympischen Sportbundes zugrunde. Das ist in zusammengefasst 21 Seiten, unglaublich viele Kriterien, internationale Strahlkraft und so weiter, kurze Reisewege. Es wurde alles überprüft, übrigens auch für Berlin noch. Und München und Köln-Rhein-Ruhr, die liegen in diesem Prüfbericht gleich auf. Die unterscheiden sich in Feinheiten. Also ich glaube, es wird ein Kopf-an-Kopf-Rennen und in die Fußballsprache zu wechseln, das wird ein Elfmeterschießen, was 7-6 ausgeht. Aber es wird natürlich gewählt, es sind knapp 140 Stimmen zu vergeben.
1: Also der Evaluierungsbericht gibt da nicht wirklich einen Hinweis darauf, wer jetzt der Favorit ist. Die Rede ist ja immer davon, der DOSB entscheidet. Aber wer ist der DOSB eigentlich? Wer stimmt denn da tatsächlich ab?
8: Die Olympischen Sportfachverbände, das sind 42, da gehört der Deutsche Alpenverein dazu, der Deutsche Leichtathletikverband, die Turner sind dabei, die Fußballer, also 42, die haben jeweils 3 Stimmen, da kommen wir dann auf 126. Dazu kommt das Präsidium des Deutschen Olympischen Sportbundes, das sind 10. Und dann gibt es noch 8 persönliche Mitglieder, das sind Athletinnen und Athleten, die bei den vergangenen 3 Ausgaben der Olympischen Spiele mitgemacht haben. 3 dieser persönlichen Mitglieder haben allerdings schon abgesagt, unter anderem Leon Goretzka, 2016 in Rio Silbermedaillengewinner. Also es sind knapp 140 Stimmen zu vergeben.
1: Und der DOSB, der gibt sich ja mit Blick auf die Entscheidung, wo denn wirklich die Olympischen Spiele stattfinden, ganz zuversichtlich. Warum eigentlich?
8: Weil die Konzepte ganz gut sind und ein ganz großer Vorteil der beiden Finalisten München und Köln-Rhein-Ruhr ist, dass es in beiden Städten und den Regionen Bürgerreferenten gab. Also man hat wirklich zum allerersten Mal die Bürger gefragt und die haben sich für Olympische Spiele ausgesprochen. Das ist wirklich ein Pfund, das hat es international so noch nicht gegeben. Und dass Deutschland Spiele organisieren kann, das weiß man international. Allerdings, die Konkurrenz ist groß.
1: Noch ganz kurz zum Schluss, Holger. Wann entscheidet das IOC über die Vergabe der Olympischen Spiele?
8: 2029 geht es dann um die Spiele im Jahr 2036. Deutschland hat gesagt, ja, wir treten an für 36 oder 40 oder auch 44. Große Hürde ist aber das nur noch ganz kurz. Nächstes Jahr im Mai entscheidet das IOC schon, wer auf die nächste Stufe gehoben wird. Da geht es dann in den strategischen Austausch. Also Deutschland wird seine Bewerbung abgeben beim IOC und im März entscheidet sich dann, dürfen sie weitermachen. 29 ist dann die Wahl.
1: Ganz herzlichen Dank. Holger Kühner war das aus Baden-Baden. Da fällt morgen die Entscheidung, mit welchem Kandidaten Deutschland in die Olympia-Entscheidung geht.
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1: Mit Steve Neuwirth.
2: A10 westlicher Berliner Ring Richtung Dreieck Werder. Zwischen Potsdam Nord und Föhm gibt es Stau an einer Baustelle. In Richtung Dreieck Havelland staut es sich ebenfalls zwischen Großkreuz und Havelbrücke. Planen Sie 10 Minuten mehr ein. A115 Dreieck Knutetal Richtung Dreieck Funkturm. Zwischen dem Rastplatz und der Spanischen Allee gibt es Stau. Auch hier 10 Minuten mehr. B167 im Landkreis Oberhavel zwischen Neu-Löwenberg und Löwenberg ist die Eberswalder Straße nach einem Unfall in beiden Richtungen gesperrt. Stadtverkehr Berlin. Auf der A100, dem Stadtring Richtung Treptow, dauert es zwischen Detmolder Straße und Albuinstraße auch 10 Minuten länger als normal. In Richtung Wedding staut es sich zwischen Oberlandstraße und Kreuz Schöneberg. Zwischen Hohenzollerndamm und Dreieck Funkturm stockender Verkehr. Tempelhof am ehemaligen Flughafengebäude findet die Marathon-Expo-Messe statt. Zurzeit Stau auf dem Tempelhofer Damm Richtung Platz der Luftbrücke. Und dann noch zur U-Bahn. Es entfällt weiter die Linie U1 komplett und die U2, die bleibt zwischen Zoologischem Garten und Gleisdreieck unterbrochen.
1: 20 nach 5.
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1: Im Studio Clemens Schulze, schönen guten Tag. Ein bisschen getrickst hat ja die Koalition heute im Bundestag. Um heute über den Tankrabatt abstimmen zu können, wurden die Regelungen in ein anderes Thema eingearbeitet, und zwar in die Sanierung und Abwicklung von Versicherungsunternehmen. Was das mit Sprit zu tun hat, tja, gute Frage. Der Tankrabatt kommt aber. Meldung mit Steve Neuwirth.
2: Nach dem Bundestag hat am Nachmittag auch der Bundesrat dem neuen Tankrabatt zugestimmt. Er soll am 1. Oktober in Kraft treten, 3 Monate lang gelten und die Preise für Benzin und Diesel um 17 Cent je Liter senken. Einige Bundesländer kritisieren aber, das sei nicht genug. Aus unserem Hauptstadtstudio Eva Huber.
5: Die Regierungschefin von Mecklenburg-Vorpommern, Manuela Schwesig von der SPD, verlangt, der Spritpreis muss wieder unter 2 Euro pro Liter. Zustimmung dafür kommt von der CDU, zum Beispiel von Thüringens Ministerpräsidenten Mario Vogt. Er fordert, dass der CO2-Preis für Kraftstoffe ausgesetzt wird. Bremens Bürgermeister Andreas Bovenschulte von der SPD will für die Zukunft lieber gezieltere Maßnahmen, die vor allem niedrige und mittlere Einkommen entlasten. Schon im Mai und Juni hatte es einen Tankrabatt gegeben. Untersuchungen des Bundeskartellamts zeigen, dass die Mineralölkonzerne die Steuerentlastung damals zu ca. 80% an die Verbraucher weitergegeben haben.
2: Das Kindergeld soll künftig automatisch ausgezahlt werden. Nach dem Bundestag hat heute auch der Bundesrat einem entsprechenden Gesetz zugestimmt. Ab dem kommenden Jahr soll die Familienkasse das Kindergeld im Regelfall ohne Antrag auszahlen können. Ziel ist es, dass pro Jahr rund 300.000 Anträge wegfallen. Zunächst gilt die Regelung für neugeborene Kinder, die bereits Geschwister haben. In einer zweiten Stufe soll das Kindergeld auch für Erstgeborene antragslos ausgezahlt werden. Voraussetzung ist, dass mindestens ein Elternteil gemeinsam mit dem Kind in Deutschland wohnt und ein Elternteil im Inland arbeitet. Außerdem muss die Kontoverbindung vorliegen. Die Wohnungen großer privater Unternehmen zu vergesellschaften, wie es die Berliner Linke fordert, ist nach einer Studie finanzierbar. Die gewerkschaftsnahe Hans-Böckler-Stiftung rechnet mit Entschädigungszahlungen von etwa 13,5 Milliarden Euro für rund 210.000 Wohnungen. Das Geld dafür könnte aus dem Landeshaushalt aufgebracht werden. In anderen Schätzungen werden dagegen deutlich höhere Entschädigungszahlungen angenommen. Laut Hans-Böckler-Stiftung könnte eine Vergesellschaftung den Mietenanstieg zwar dämpfen, der Wohnungsmangel könne aber nur durch Neubau behoben werden. Verteidigungsminister Pistorius will mit Ungarn militärisch enger zusammenarbeiten. Das hat der SPD-Politiker bei seinem Besuch in Budapest angekündigt. Von dort Kirsten Girschick.
9: Pistorius rechnet mit erhöhten hybriden Angriffen Russlands gegen NATO-Staaten in diesem Herbst. Das Bündnis lasse sich aber nicht spalten. Das sagte Pistorius nach einem Treffen mit seinem neuen ungarischen Amtskollegen Rusin Sendi. Pistorius erklärte, man werde die militärische Zusammenarbeit mit Ungarn auf allen Ebenen ausbauen. Das betreffe zum Beispiel die Rüstungsindustrie, aber auch Logistik, Ausbildung und gemeinsame Übungen. Es ist der erste Besuch eines deutschen Verteidigungsministers in Ungarn seit 6 Jahren. Unter der Regierung von Viktor Orban galt Ungarn zuletzt als russlandfreundlich und damit als schwieriger Partner in der NATO und der EU. Unter der neuen, europafreundlicheren Regierung von Peter Madzsa bemühen sich Deutschland und Ungarn insgesamt um eine Neuaufstellung der bilateralen Beziehungen.
2: In vielen Städten Deutschlands sind heute wieder Schülerinnen und Schüler auf die Straße gegangen, um gegen eine mögliche Wehrpflicht zu demonstrieren. Die Initiatoren sprachen von mindestens 45.000 Teilnehmenden in rund 100 Städten. Laut Polizei haben allein in Berlin-Wedding etwa 2.400 junge Menschen demonstriert. Man wolle nicht zum Wehrdienst gezwungen werden und gegebenenfalls in den Krieg ziehen müssen, sagten Teilnehmer. Durch ein neues Gesetz sind junge Männer ab dem Jahrgang 2008 verpflichtet, sich mustern zu lassen. Die Bundeswehr hofft, so mehr Freiwillige zu finden. Sollte das nicht gelingen, ist im Gespräch, die Wehrpflicht wieder einzuführen. Nach dem Brand am Berliner U-Bahnhof Wittenbergplatz ist weiterhin unklar, wann die Linien U1 und U2 wieder wie gewohnt fahren. Eine Prognose zum Zeitplan sei voraussichtlich erst Mitte der kommenden Woche möglich. Das teilten die Berliner Verkehrsbetriebe heute mit. Bei den erforderlichen Reinigungsarbeiten sei man aber gut im Zeitplan. Der Brand an einem Sicherungskasten hatte vor einer Woche für Unterbrechungen des U-Bahn-Verkehrs in Teilen der westlichen Berliner Innenstadt gesorgt. Die U1 fällt seitdem vollständig aus, die U2 ist unterbrochen. Soweit die Nachrichten. 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Das Wetter am Abend.

0: mal umgehört und über Sinn und Unsinn des Tankrabatts mit einem Wirtschaftswissenschaftler gesprochen.
1: 2,40 Euro für einen Liter Super E10. Das zeigt die Preistafel hier an der Bismarckstraße in Charlottenburg. Einen Tag vor Kriegsausbruch im Iran war der Preis laut ADAC im bundesweiten Schnitt bei 1,78 Euro. Dass der Preis mit dem Tankrabatt jetzt bestenfalls um 17 Cent sinken soll, bringt hier niemanden zu Freudensprüngen.
2: Das ist immer noch zu wenig, viel zu wenig.
3: Ja, es könnte natürlich ein bisschen mehr sein, aber es ist auf jeden Fall besser wie nichts.
4: Naja, erstmal ist es eine kleine Erleichterung, aber auf lange Sicht gesehen ist es einfach immer noch viel zu viel. In anderen Ländern geht es ja auch anders.
5: Letztes Mal haben wir auch gemacht und was passiert, ist noch teurer geworden.
6: Dass es billiger wird, ist ja gut, nur den Tankrabatt, den bezahlen wir ja mit den Steuergeldern vermutlich, also linke Tasche, rechte Tasche.
1: Ein Urteil, dem sich auch der Leiter des Dresdner IFO-Instituts, Professor Marcel Thum, anschließt. Weil der Tankrabatt über die Senkung der Energiesteuer finanziert wird, fließe das Geld nicht nur von links nach rechts, sondern auch von unten nach oben.
7: Wir verteilen weg von den Leuten, die wenig oder gar nicht Auto fahren, hin zu den Leuten, die viel Auto fahren. Das kann man wollen oder nicht wollen, aber im Durchschnitt sind die Vielfahrer auch die, die besser verdienen. Und damit ist eigentlich eine Umverteilung von unten nach oben.
1: Und dem Staat entgeht Geld. 2,5 Milliarden insgesamt und Berlin entgehen rund 90 Millionen Euro, Brandenburg rund 50 Millionen Euro. Das hat das IFO-Institut errechnet. Professor Thum sagt, sinnvoller als eine pauschale Steuersenkung wären Direktzahlungen an einkommensschwache Gruppen. Denn die Steuersenkung manipuliere den Preis und der hohe Preis habe eigentlich einen Sinn.
7: Die Preissignale, die der Markt erzeugt, momentan sagt der Markt, Diesel und Benzin ist knapp, seid sparsam. Ja? Und diese Signale machen wir ein bisschen kaputt. Sagen, ja, es ist zwar hoch, aber ihr merkt es gar nicht so.
1: Damit werde unter anderem der Anreiz zum sparsamen Fahren reduziert. Wobei das die Menschen an der Tanke in Charlottenburg anders sehen.
3: Selbst wenn die 17 Cent runterkommen, ist immer noch teuer genug. Also deswegen ändert sich, sagen wir mal, der Anreiz zum sparsamen Fahren beispielsweise nicht, aus meiner Sicht.
4: Man guckt schon, dass man sparsamer fährt, dass man sich ein bisschen zurückhält. Von daher wüsste ich nicht, wo man noch sparen könnte, ehrlich gesagt, beim Fahren zumindest.
0: Das sagen also Autofahrer an einer Tankstelle in Berlin-Charlottenburg. RBB24-Reporter Hans Gerbot hat sich dort mal umgehört. Der Tankrabatt ist also eine beschlossene Sache, aber nicht alle finden die Maßnahme gut. Auch im ARD-Hauptstadtstudio gibt es eine gewisse Skepsis. In seinem Zwischenruf, dem Kommentar im RBB24-Inforadio, nennt Hauptstadtkorrespondent Benjamin Großkopf den Tankrabatt ökonomisch sinnlos, aber politisch alternativlos.
8: Der Tankrabatt mag gesamtökonomisch gesehen sinnbefreit und wenig zielgenau sein. Politisch ist er zurzeit richtig, weil er vielleicht nicht maximal effizient, aber schnell umzusetzen ist und direkt wirkt, weil er den Energiepreisschock durch Ukraine- und Irankrieg zumindest ein wenig abmildert und, Beispiel Lebensmittel, damit die gesamte Lieferkette vom Feld des Landwirtes bis in unseren Kühlschrank trifft. Und weil er im besten Sinne gerecht ist, weil nämlich fast alle etwas davon haben. Man kann es doof, gut oder mittel finden, dass in Deutschland fast 50 Millionen Verbrennerautos fahren. Fast jeder LKW tankt Diesel. Aber so ist es gerade nun mal. Politik ist eben nicht immer die Kunst des Möglichen, sondern des Machbaren. Und ein Tankrabatt ist gerade machbar. Klar, vielleicht wäre es besser zu unterscheiden, wer braucht wirklich Unterstützung, weil er sonst nur schwerlich zur Arbeit kommt oder seinen Betrieb nicht mehr führen kann. Nur, das ist die urdeutsche Sehnsucht nach Einzelfallgerechtigkeit, die das Land lähmt, beispielsweise im Steuerrecht oder in der Sozialgesetzgebung. Also, wer bekommt einen Tankrabatt? Die, die wenig verdienen? Was ist wenig? Die, die arbeitslos sind, aber sollten die überhaupt ein Auto haben? Und was ist mit denen, die einen SUV fahren, die nicht? Wo soll das hinführen? Was maßen wir uns an, individuelle Lebensentwürfe und Verläufe von Menschen zu kategorisieren und danach zu entscheiden? Du ja und du eher nicht. Die Folge wären endlose Gerechtigkeitsdebatten und außerdem eine gigantische Arbeitsbeschaffungsmaßnahme für Behörden und Steuerberater. Klagen in der Folge sehr wahrscheinlich, all das kennen wir aus der Corona-Zeit. Nein, der Staat ist hier in der Daseinsfürsorge für seine Bürger gefragt. Das kann man sich auch 2,5 Milliarden Euro kosten lassen. Der Schritt kommt allerdings viel zu spät und hat mit Sicherheit dazu beigetragen, dass die politische Erzählung vor allem von weit rechts außen, das Land stehe am Abgrund und keiner kümmert sich, verfangen hat.
0: Der Kommentar zum Tankrabatt, der heute beschlossen wurde, von Benjamin Großkopf aus dem Hauptstadtstudio. Eine Minute nach halb sechs ist es jetzt.

0: Ab morgen ist wieder Marathon in Berlin. Die Skater fangen traditionell an. Am Sonntag sind dann die Läuferinnen und Läufer dran. In Berlin ist das inzwischen schon nicht mehr zu übersehen. Manche Straßen sind bereits gesperrt. Am Wochenende kommen noch etliche dazu. Wie man wo noch durchkommt und vor allem wo nicht, das finden Sie alles übersichtlich sortiert auf rbb24.de. So ein riesiges Event mit tausenden Teilnehmern und nochmal knapp 1 Million Menschen, die zuschauen, das organisiert sich natürlich nicht von alleine. Wie das alles funktioniert, hat sich unsere Reporterin Lisa Splanemann angeschaut.
1: Mit 84.000 Teilnehmenden insgesamt bei allen Veranstaltungen rund um den Berlin-Marathon rechnen die Organisatoren. Gut 50.000 Finisher, also Läufer, die durchkommen beim Hauptlauf, dem Marathon, rechnet Jürgen Lock vor, Geschäftsführer von SCC Event, dem Organisator des BMW Berlin-Marathons. Rund 12.000 beim 5-Kilometer-Lauf, nochmal 12.000 beim Mini-Marathon. Um so eine Großveranstaltung zu planen, hat der SC Charlottenburg eine eigene Firma gegründet, in der 100 feste Mitarbeiter fortlaufend solche Laufevents organisieren.
2: Wenn wir jetzt fertig sind mit dem diesjährigen Marathon, gehen wir schon in die Planung für nächstes Jahr. Teilweise gibt es schon Planungsschritte, die für nächstes Jahr schon laufen. Wir sind teilweise aber auch bei Planungen, die schon in den Bereichen 2 bis 3, 4 Jahre, wenn es was den internationalen Wettkampfkalender angeht, schon in der Planung sind.
1: Die Marathonorganisatoren sind deshalb das ganze Jahr über immer wieder mit den Berliner Behörden in Kontakt. Wichtig ist etwa zu gucken, wo Baustellen in der Stadt geplant sind, um die Laufstrecke drumherum zu legen. Mitarbeiter haben bereits eine blaue Ideallinie auf dem Asphalt lackiert, an der sich die Teilnehmenden dann orientieren können. Kurz vor Marathonstart werden die Straßen gesperrt. Allein rund um den Tiergarten stellt ein Dienstleister rund 12 Kilometer Zaun auf, sagt der SCC-Event-Geschäftsführer.
2: Wir müssen mal mit dem Dienstleister reingehen, wie die Streckenführung ist. Das erarbeiten wir zusammen und dann gehen die Genehmigungsbehörden rein und die Polizei und guckt, ob das alles soweit in Ordnung ist. Das sind so die großen Maßnahmen und der Verkehrsdienstleister, der stellt dann in der Regel die Absperrgitter oder das Abparken von Seitenstraßen dann schon die Tage davor.
1: Am Marathontag sind viele ganz unterschiedliche Gewerke im Einsatz. Schon vor dem Startpunkt in der Nähe des Brandenburger Tors gibt es Kleiderabgabestellen. Wenn das alles steht, kann's losgehen. Entlang der gut 42 Kilometer langen Strecke gibt es verschiedene Versorgungspunkte für die Teilnehmenden mit Wasser und Obst.
2: Auf der einen Seite die Wasserversorgung, das ist das Schöne, dass das Berliner Trinkwasser super ist, aber wir brauchen viele Menschen dafür, die das natürlich auch ausgeben und einfüllen. Wir haben die Bananen auf der Strecke, wir haben Äpfel auf der Strecke, wir haben aber auch dann Elektrolyt und Gels dann für die Kohlenhydrate, die natürlich auch während des Laufs gebraucht wird, was gewissermaßen von unseren Sponsoren auch bereitgestellt wird.
1: In der Regel sei es so, dass die Bananen vom Großmarkt schon ein Jahr im Voraus bestellt werden müssen, so Lock. Darüber hinaus gibt es an der Marathonstrecke Erste-Hilfe-Anlaufstellen und Sanitäranlagen.
2: Dann haben wir natürlich auch noch Rinnen, wo dann eben halt auch dann Schweiß mit dem Schwamm, den die Leute selber mitbringen können, abgewischt werden können. Wir haben Duschen auf der Strecke, die man dann nehmen kann, wenn es warm ist, um einfach dann auch diesen Schweiß und Nackenbereich, der wichtig ist für die Kühlung, dann auch reinzunehmen. Und diese Versorgungsstruktur, die planen wir alle mit.
1: Sobald der Marathon vorbei ist, beginnt der Abbau. Der dauere im Schnitt 3 Tage.
0: RBB24-Reporterin Lisa Splanemann war das über den Berlin-Marathon und die aufwendige Organisation. Und der Kollege im Beitrag, der ist gut vorbereitet, denn es wird tatsächlich warm am Wochenende. Die Duschen werden also gebraucht.
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0: Volkswagen macht wieder Schlagzeilen. Diesmal geht es aber nicht um den Sparkurs des Konzerns. Die Nachricht ist aber trotzdem alles andere als erfreulich. Volkswagen und seine Tochter Audi müssen allein in Deutschland nämlich fast 1 Million Autos in die Werkstätten zurückrufen. Weltweit sind es sogar mehr als 2 Millionen Fahrzeuge. Das ist schon eine ungewöhnlich hohe Zahl für Rückrufaktionen von Autoherstellern. Nach Angaben des Kraftfahrtbundesamtes könnten die betroffenen Fahrzeuge ein Problem mit der Lenkung bekommen. NDR-Reporter Oliver Jürgens erklärt mal, um welches Problem es sich genau handelt.
4: Bei den jetzt betroffenen Modellen geht es um eine Schraube, mit der das Lenkgetriebe befestigt ist. Das Kraftfahrtbundesamt weist darauf hin, dass die Lenkung ausfallen könnte, wenn denn die Schraube abreißt. Das Problem ist nach Angaben von VW bei internen Qualitätsüberprüfungen aufgefallen. Routinemäßig werden da einzelne Bauteile überprüft und dann bei Auffälligkeiten die betroffenen Fahrzeuge, wie in diesem Fall jetzt, vorsorglich zurückgerufen. Betroffen sind jetzt verschiedene Modelle. Pferde, der Golf, aber auch der Golf-Variant, Tiguan, Touran und Caddy sowie der Audi Q3. VW sagt, dass der Schaden erst nach Jahren auftritt, also nicht bei Neuwagen, ausgelöst zum Beispiel durch Streusalz. Die betroffenen Fahrzeuge sind deshalb zum Teil auch schon älter. Bei den Volkswagen-Modellen geht es um die Baujahre 2013 bis 2024, bei Audi um die Jahre 2017 bis 2024.
0: Tja, und was ist jetzt zu tun, wenn man eines von diesen Autos besitzt? Der NDR-Reporter erklärt's.
4: Die Halter bekommen Post vom Kraftfahrtbundesamt. Das Amt hat die Halterdaten und man kann dann anhand der Fahrzeugidentifikationsnummer überprüfen, ob das eigene Auto betroffen ist. Die Halter sollten sich dann an den Hersteller oder eine Vertragswerkstatt wenden. In der Werkstatt wird dann die betroffene Schraube ausgetauscht und das ist auch kostenlos. Das Kraftfahrtbundesamt weist aber darauf hin, dass bisher keine Personen- oder Sachschäden bekannt seien.
0: Tja, so ein Rückruf ist gar nicht mal so selten, sagt der Reporter aus Hannover.
4: Rückrufe kommen bei den Autobauern immer wieder vor. Allein bei Volkswagen ist das in diesem Jahr der 9. Fall. Bei anderen Herstellern sind es aber auch schon deutlich mehr Rückrufe. Beispiel Mercedes, da waren es schon 17 in diesem Jahr. Grundsätzlich gilt, mal muss nur ein kleines Software-Update erfolgen. Im Frühjahr gab es bei VW bei 100.000 Elektroautos Probleme mit der Batterie, die im schlimmsten Fall hätte brennen können. Dieser aktuelle Rückruf jetzt ist bei Volkswagen aber schon ein größerer. Eine vergleichbare Größenordnung hatte der Diesel. Skandal. Damals wurden allein in Deutschland rund 1,4 Millionen Fahrzeuge zurückgerufen.
0: Und jetzt wieder eine größere Rückrufaktion bei Volkswagen. Die Informationen aus Hannover von Oliver Jürgens.
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0: Und das Wetter in Berlin und Brandenburg um die 15 Grad derzeit. In Berlin 13 sind es in Frankfurt oder 16 in Potsdam. Am Abend nur noch im Osten Brandenburgs vielleicht noch ein paar Spritzer Regen. Sonst ist es trocken. Die Nacht dann für alle trocken, sternenklar und dann wird es kalt, 7 bis 2 Grad. Morgen klopft dann der Spätsommer an, bis zu 23 Grad. Es wird also spürbar wärmer, dazu Sonne, von Westen später ein paar Wolken und vielleicht ein Spritzer Regen. Und dann wird es bis zu 26 Grad warm Anfang der Woche.
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0: Mit Steve Neuwirth.
8: 10 Minuten mehr einplanen, das sollten Sie auf der A10 westlicher Berliner Ring Richtung Dreieckwerder und zwar zwischen Potsdam Nord und Vöben. Dort gibt es nämlich Stau an einer Baustelle. Ebenfalls in Richtung Dreieck Havelland staut es sich zwischen Großkreuz und Havelbrücke. A115 Dreieck Nutetal Richtung Dreieck Funkturm. Zwischen dem Rastplatz dort und der Spanischen Allee gibt es ebenfalls Stau. B167 im Landkreis Oberhavel zwischen Neu-Löwenberg und Löwenberg ist die Eberswalder Straße nach einem Unfall in beiden Richtungen gesperrt. Stadtverkehr Berlin. Auf der A100, dem Stadtring Richtung Treptow, dauert es 10 Minuten länger zwischen Detmolder Straße und Albuinstraße. In Richtung Wedding staut es sich zwischen Oberlandstraße und Kreuz Schöneberg. Zwischen Hohenzollerndamm und Dreieck Funkturm gibt es ebenfalls stockenden Verkehr. Tempelhof am ehemaligen Flughafengebäude findet die Marathon-Expo-Messe statt. Zurzeit Stau auf dem Tempelhofer Damm Richtung Platz der Luftbrücke. Zur U-Bahn. Nach dem Brand am Bahnhof Wittenbergplatz entfällt noch immer die Linie U1 komplett und die U2, die bleibt zwischen Zoologischem Garten und Gleisdreieck unterbrochen. 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
0: 17.40 Uhr.
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0: Ich bin Clemens Schulze, ich grüße Sie. Nächste Woche Donnerstag ist der 1. Oktober und viele Autofahrer rechnen schon, ob sie bis dahin ohne zu tanken durchkommen. Denn zum Monatswechsel greift der Tankrabatt, der heute beschlossen wurde. Eine umstrittene Maßnahme, Konsumenten warten aber trotzdem drauf. Mehr Details dazu in den Meldungen mit Steve Neuwirth.
8: Der neue Tankrabatt ist beschlossene Sache. Nach dem Bundestag stimmte am Nachmittag auch der Bundesrat für das Gesetz. Es soll ab 1. Oktober 3 Monate lang gelten und die Preise für Benzin und Diesel um 17 Cent je Liter senken. Union und SPD sprachen bei einer Bundestagsdebatte von einer spürbaren Entlastung, vor allem für Pendler und Unternehmen. Die AfD kritisierte den Tankrabatt dagegen als nicht ausreichend. Die Linke warnte vor einer Gießkannenlösung. Die Grünen forderten eine Übergewinnsteuer, weil die Mineralölkonzerne den Rabatt nicht vollständig weitergeben. Am Vormittag hat der Bundestag über die geplante sogenannte Frühstartrente beraten. Die Bundesregierung will mit staatlichen Mitteln unterstützen, dass schon im Kindesalter eine private Altersvorsorge aufgebaut wird. Aus dem Hauptstadtstudio Maximilian Ulrich.
9: 10 Euro im Monat vom Staat für alle Kinder zwischen 6 und 18 Jahren in die private Altersvorsorge. Das Geld soll dann an den Kapitalmärkten angelegt werden und sich so durch Zinsen bis zur Rente vermehren. Die Eltern können das Depot selbst eröffnen. Tun sie das nicht, soll es einfach der Staat für sie mithilfe der Bundesbank erledigen. Nach dem 18. Geburtstag können erwachsene Kinder weiter selbst einzahlen. Ausgezahlt wird das angesparte Geld dann aber frühestens mit 65.
8: Opfer von Unfällen mit E-Scootern sollen künftig leichter an Schadenersatz kommen. Der Bundesrat hat am Vormittag ein entsprechendes Gesetz von Bundesjustizministerin Hubig passieren lassen. Damit werden Vermieter stärker in die Haftung genommen. Sie müssen die Folgekosten eines Unfalls bezahlen, wenn der Fahrer des E-Scooters das nicht macht. Bisher ist es so, dass Menschen, die von einem Elektroroller angefahren werden oder zum Beispiel über einen umgestürzten E-Scooter auf dem Bürgersteig stolpern, oft auf den Unfallkosten sitzen bleiben. Verteidigungsminister Pistorius will mit Ungarn militärisch enger zusammenarbeiten. Das hat der SPD-Politiker bei seinem Besuch in Budapest angekündigt. Unter anderem soll bei militärischer Logistik, Rüstung und Ausbildung mehr kooperiert werden. Pistorius sprach nach einem Treffen mit seinem ungarischen Amtskollegen von einem Neustart der Beziehungen. Das sei eine gute Nachricht für das gesamte NATO-Bündnis und die Europäische Union. Die Vorgängerregierung von Ministerpräsident Orbán galt als russlandfreundlich. Nachfolger Modjor verfolgt einen proeuropäischen Kurs. Volkswagen muss zahlreiche Autos wegen eines möglichen Defekts an der Lenkung zurückrufen. Grund dafür ist laut Kraftfahrtbundesamt, dass eine Schraube durchrosten und im schlimmsten Fall zu einem Ausfall der Lenkung führen könnte. Aus Hannover, Oliver Jürgens.
4: Das Problem ist nach Angaben von VW bei internen Qualitätsüberprüfungen aufgefallen. Die betroffenen Fahrzeuge würden vorsorglich zurückgerufen. Die Halter werden angeschrieben. Betroffen sind verschiedene Modelle, der Golf, aber auch der Golf-Variant, Tiguan, Touran und Caddy sowie der Audi Q3. Die Fahrzeuge sind zum Teil schon älter. Bei den Volkswagen-Modellen geht es um die Baujahre 2013 bis 2024, bei Audi um die Jahre 2017 bis 2024. In der Werkstatt wird die betroffene Schraube laut Kraftfahrtbundesamt ersetzt.
8: 3 Brandenburger Firmen sind heute mit dem Innovationspreis des Landes ausgezeichnet worden. Wirtschaftsministerin Clement überreichte den Preis an die Softwarefirma Auricare aus Potsdam, den Halbleiterhersteller Quantumgrad Materials aus Cottbus und das Recyclingunternehmen Nielsen aus Neuenhagen. Auricare bietet eine KI-Plattform für mentale Gesundheit. Quantum Great hat besonders reines Silizium entwickelt und das für Chips in Hochleistungscomputern eingesetzt werden kann. Die Firma Nielsen wird für ein Recyclingverfahren ausgezeichnet, das aus Bauschutt wieder Baustoffe wie Sand und Kies gewinnt. Der Brandenburger Innovationspreis ist mit jeweils 20.000 Euro dotiert. Am Rhein hat der Wasserstand einen neuen Tiefstwert erreicht. Laut Daten des zuständigen Wasserstraßen- und Schifffahrtsamtes liegt der Pegel in Kaub bei Mainz bei nur noch 2 Zentimeter. Das sind 5 weniger als beim bisher niedrigsten Stand Mitte August. Auch an einigen Messstationen in Nordrhein-Westfalen werden in den nächsten Tagen neue Tiefstwerte erwartet. Das Niedrigwasser macht der Schifffahrt seit Monaten zu schaffen. Güterschiffe können nur mit deutlich weniger Ladung als sonst fahren. Soweit die Nachrichten. 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Das Wetter: am Abend verbreitet aufgelockert und meist trocken, nur Richtung Neiße meist bedeckt. Zurzeit in Berlin-Köpenick 14, Eiskeller 15, Eberswalde 14, Wusterwitz 18 Grad. Morgen anfangs sonnig, im Verlauf bewölkt, aber trocken und es bei 20 bis 23 Grad. Am Sonntag teils sonnig, teils wolkig und bei ähnlichen Temperaturen bis 23 Grad. Die Zeit 17.45 Uhr.
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0: Ich bin Clemens Schulze, ich grüße Sie. Nicht weit vom Berliner Ostbahnhof wird heute vielleicht eine Vorentscheidung über einen künftigen Senat fallen. In einem Konferenzraum am Franz-Mehring-Platz hat sich der Wahlsieger Die Linke zu einem Sonderparteitag versammelt. Hier soll entschieden werden am Abend, welche Parteien zu Sondierungen eingeladen werden sollen. Spitzenkandidatin Elif Eralp und der Parteivorstand wollen dem Parteitag vorschlagen, SPD und Grüne einzuladen. Doch seit einer knappen Woche steht Die Linke unter erheblichem Beschuss wegen der Nähe zu Clans und wegen angeblichem Antisemitismus. Unsere Landespolitikreporterin Sabine Müller ist am Tagesort und hat vorhin erste Eindrücke geschildert.
10: Also hier findet gerade eine kleine Demo statt, so circa 2 Dutzend Leute. Da sind Jüdinnen für Palästina dabei und auch Mitglieder der linken Arbeitsgemeinschaft Palästina-Solidarität mit sehr klaren Ansichten. Ich habe mit der jungen Frau gesprochen, die sagte, sie habe noch nie etwas Antisemitisches aus der Linken gehört. Israel-Kritik sei kein Antisemitismus. Auf der anderen Seite gibt es natürlich etablierte Parteimitglieder, die einräumen, ja, wir haben teilweise ein Problem mit Antisemitismus, die aber total entsetzt sind, dass jetzt praktisch die komplette Partei als antisemitisch verseucht dargestellt wird. Die hatten mit Gegenwind gerechnet, aber sind überrascht, wie stark der ist, finden es maßlos, dass sich jetzt auch extrem viele Bundespolitiker in diese ganze Berliner Regierungsbildung und Debatte einschalten. Also die strahlende Wahlsiegerin steht da schon ziemlich unter Druck.
0: Elif Eralp wiederholt seit Tagen das Mantra, die Partei sei nicht antisemitisch und ein bekannter Clanboss sei doch von der Wahlparty rausgeworfen worden. Damit durchzudringen scheint sie aber nicht. Wie wird denn das von den Parteimitgliedern bewertet?
10: Es sind nicht alle ganz glücklich mit dem Vorgehen von Elif Eralp und auch der Parteiführung. Eine ältere Frau hier, mit der ich gesprochen habe, die meinte, also dieser Antisemitismusvorwurf, der sei absurd, das sei eine Schmutzkampagne. Und sie meint, die linken Spitzenleute müssten einfach den Rücken gerade machen und sich lauter gegen die Kritik wehren. Es gibt aus der Parteiführung und auch von Abgeordneten immer wieder den Verweis, es gäbe doch Parteitagsbeschlüsse zu Israel, zum Kampf gegen Antisemitismus. Es gibt einen 5-Punkte-Plan für die Sichtbarmachung des jüdischen Lebens. Es heißt, Grenzüberschreitungen, die werden bearbeitet. Wir wissen zum Beispiel, dass es ein Parteiausschluss beantragt wurde gegen eine Pro-Palästina-Aktivistin. Da wird sich das Parteischiedsgericht damit befassen. Aber es gibt in der Partei auch Verärgerungen. Du hast es eben angesprochen, die Sache mit dem Clanboss und dem Bundestagsabgeordneten Ferhat Kocak. Da sind auch in der Partei viele nicht glücklich damit, was da passiert ist. Petra Pau zum Beispiel, die früher Vizepräsidentin des Bundestags, hat sehr klar gesagt, sie glaubt da nicht an Naivität auf der Seite von Ferhat Kocak.
0: Es läuft ja bei den Linken Richtung Grüne und SPD, doch gerade aus der SPD kommen jetzt immer wieder Bedenken. Gibt es die Befürchtung bei den Linken, dass das Projekt Rot-Grün-Rot scheitern könnte?
10: Ja, also sicher sind die sich nicht. Ich denke, bei den Grünen gibt es weniger Gefahr als bei der SPD. Spitzenkandidat Werner Graf hat sehr klar gesagt, dass er Rot-Grün-Rot will, weil, so sagt er, dieses Bündnis die Stadt am besten voranbringen könne. Bei den Grünen gibt es übrigens auch erste Stimmen, die sagen, Bündnis mit der CDU, was ja eine Alternative wäre, würden sie nicht zustimmen. Und dazu muss man wissen, CDU-geführte Kenia-Koalition mit Grünen und SPD hätte nur eine ganz knappe Mehrheit im Abgeordnetenhaus. Bei der SPD sind die Debatten noch sehr viel lauter. Will man mit der Linken reden oder nicht? Spitzenkandidat Steffen Krach sagt, beim Thema Antisemitismus will er Taten sehen, nicht nur Distanzierung. Aber was heißt das? Möglichst viele Leute aus der Partei werfen, nicht in die Fraktion aufnehmen. Also da ist noch sehr, sehr viel Musik drin in der Debatte.
0: Und dann ist ja da auch noch das Thema Vergesellschaftung von Wohnungen. Da gibt es sehr kritische Stimmen bei Grünen und SPD. Wie will man mit diesem Konflikt umgehen?
10: Da bin ich sehr gespannt drauf, wenn es Sondierungsgespräche gibt. Ich glaube, man wird versuchen, sich vorsichtig an das Thema ranzutasten. Aus der Linken höre ich sehr klar, man müsse sich in Sondierungsgesprächen bzw. dann Koalitionsverhandlungen auf einen konkreten Umsetzungsweg für eine Vergesellschaftung verständigen, das in den Vertrag reinschreiben. Dann hört ich aber natürlich auch immer wieder, das werde dauern. Das Gesetz schreiben wird circa ein Jahr dauern. Dann wird das garantiert beklagt werden. Also Gerichtsverfahren dauern auch immer. Das hat man im Wahlkampf bei Elif Eralp auch schon so ein bisschen gehört. Das ist kein Thema, bei dem es schnell geht. Und ein Problem jenseits der sozusagen ideologischen Frage, will man das, wird auch sein, ob den Sondierern oder den Koalitionsgesprächeführenden beim Blick auf die Finanzen dann klar wird, wir haben gar kein Geld dafür.
0: Noch kurz zum Schluss, Sabine, deine Prognose. Wie geht's heute aus auf dem linken Parteitag?
10: Mein Bauchgefühl sagt, wird ein Ja geben zu Sondierungen mit SPD und Grünen und dann könnten nächste Woche erste Gespräche starten.
0: Also die ersten Eindrücke vom Parteitag der Berliner Linken von unserer Landespolitik-Reporterin Sabine Müller. Unweit vom Berliner Ostbahnhof soll heute über mögliche Sondierungen mit Grünen und SPD entschieden werden. Tja, und die Suche nach einer neuen Regierung für Berlin, nach einem neuen Senat, ist auch Thema in unserem landespolitischen Podcast der Spreepolitik. Und der ist überall da zu hören ab sofort, wo es Podcasts gibt, zum Beispiel in der ARD Sounds App. 6:10 jetzt. Die Frühstartrente soll ein digitales Familiensparbuch werden, so hat es Bundesfinanzminister Klingbeil formuliert. Im Bundestag ist heute zum ersten Mal über diese staatliche Unterstützung für Kinder ab 6 Jahren debattiert worden. Und wie es gelaufen ist, diese Debatte, Hauptstadtkorrespondent Jakob Mayer hat zugehört.
11: Mit der Frühstartrente möchte die schwarz-rote Koalition Kindern Startkapital mitgeben, um eine private, kapitalgedeckte Vorsorge aufzubauen und Familien dazu anregen, selbst mehr zu tun. 10 Euro monatlich für Kinder ab 6 Jahren, das klingt wenig, sagt Bundesfinanzminister Lars Klingbeil von der SPD. Aber da komme bis zum Renteneintritt ordentlich was zusammen.
12: Das ist ein echter Vermögensaufbau, der für Kinder in allen Familien stattfindet. Und vor allem verbessern wir die Situation für Kinder aus Familien mit kleinen Einkommen.
11: Wir machen die Rente zukunftsfest, betont der Minister. Der stellvertretende Unionsfraktionschef Matthias Mittelberg spricht von einem Meilenstein. Mit der Frühstartrente stärke die schwarz-rote Koalition die kapitalgedeckte Altersvorsorge, die finanzielle Bildung in den Familien und die Kapitalbildung in Deutschland insgesamt. Denn noch investierten nur rund 14 Millionen Deutsche in Aktien. In skandinavischen Ländern sei der Anteil der Aktionäre deutlich höher, mit entsprechenden Vorteilen für die Altersvorsorge, so der CDU-Politiker.
13: Man kann uns einiges vorwerfen, aber beim Thema Stärkung der Altersvorsorge geht diese Regierung ganz klar richtig positiv voran und stärkt und sichert das Leben der Menschen in Deutschland.
11: Dafür zahlt der Bund für Kinder und Jugendliche von 6 bis 18 Jahren monatlich 10 Euro in ein Vorsorgedepot ein. Das können die Eltern innerhalb gewisser Vorgaben selbst aussuchen. Tun sie das nicht, fließt das Geld in eine von der Bundesbank verwaltete Kapitalanlage. Eltern und Großeltern können das Depot durch freiwillige Zahlungen aufstocken. Eine gute Idee, sagt der Grünen-Abgeordnete Stefan Schmidt. Er kritisiert aber, dass Kinder, die älter sind als 6 Jahre, leer ausgehen.
14: Wer sich einfach mal lockerflockig 2,5 Milliarden Euro für den Tankrabatt aus den Ärmel schüttelt, der wird wohl auch noch ein paar 100 Millionen Euro für die Altersvorsorge unserer Kinder finden.
11: Lisa Schubert von der Linksfraktion ist mit 24 Jahren die jüngste Abgeordnete im Bundestag. Sie übt grundsätzliche Kritik am schwarz-roten Gesetzentwurf und an dem Plan, dass Eltern zusätzlich für ihre Kinder einzahlen.
15: Mehr als 13 Millionen Menschen in diesem Land sind armutsgefährdet. Da fragt man zum Ende des Monats nicht, wie optimiere ich mein Depot?
11: Aus Sicht der AfD reichen die geplanten Zuschüsse bei der Frühstartrente nicht aus, um genügend Kapital fürs Alter aufzubauen. Um das zu schaffen, müssten die Eltern schon gigantische Zahlungen leisten, sagt die Abgeordnete Iris Nieland.
16: Wir, die AfD-Fraktion, setzen von Anfang an auf einen deutlich größeren Kapitalstock. 100 Euro monatlich und ab der Geburt sollen Zins und Zinseszins eine Substanz geben. Und über die Jahrzehnte wird dann daraus eine wirklich relevante Altersvorsorge.
11: Nach der ersten Beratung am Vormittag soll der Bundestag das Vorhaben noch im Herbst abschließend diskutieren, damit es Anfang kommenden Jahres in Kraft treten kann. Dann soll die Förderung rückwirkend auch für das laufende Jahr greifen. Und zwar erstmal für den Geburtsjahrgang 2020, also für alle Kinder, die zum Beginn der Frühstartrente 6 geworden sind. Und dann kommen danach Jahr für Jahr die späteren Jahrgänge hinzu.
0: Hauptstadtkorrespondent Jakob Mayer war das über die erste Lesung zur Frühstartrente heute im Bundestag.
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0: Tja, und man kann es als ein deutliches politisches Signal des Literaturbetriebes sehen. Mitten im eskalierenden Nahostkonflikt bekommt der israelische Schriftsteller David Grossmann heute Abend den Thomas-Mann-Preis in Lübeck verliehen. Grossmann setzt sich seit Jahrzehnten für eine Annäherung und friedliche Lösung zwischen Israelis und Palästinensern ein. Nahostkorrespondentin Bettina Meyer stellt den Autor uns vor.
17: Die Jury ehrt den 72-Jährigen dafür, dass sein Werk gerade in Zeiten von Krieg und Terror, Zitat, Räume für Verständigung öffnet. Grossmann gilt als moralische Instanz. Seine Kraft zieht er aus dem Schreiben selbst, wie er jüngst dem italienischen Mondadori Verlag erklärte. Für ihn ist es ein extrem körperlicher Prozess.
18: I can work in every possible condition. I'm very lucky about that. They put me in a blender.
19: Ich kann unter allen möglichen Bedingungen arbeiten. Mein großes Glück. Man kann mich in einen Mixer stecken und ich werde in der Lage sein, weiterzuschreiben. Wenn ich schreibe, muss ich die ganze Zeit in Bewegung sein, mich bewegen. Ich kann nicht sitzen. Und wenn ich sitze, ertappe ich mich nach einer halben Minute dabei, dass ich aufstehe und ich gehe im Kreis. Selbst auf kleinstem Raum finde ich die Möglichkeit, im Kreis zu gehen.
17: Dieses unruhige Suchen prägt sein Schaffen. In Romanen wie Eine Frau flieht vor einer Nachricht leuchtet Grossmann die tiefen seelischen Wunden aus, die der Dauerkonflikt den Menschen schlägt. Es sind Erfahrungen, die ihn ganz persönlich eingeholt haben. Vor 20 Jahren verlor er seinen Sohn Uri im Libanonkrieg. Grossmann meldet sich aber auch immer wieder als streitbarer Essayist zu Wort. Zuletzt mit Frieden ist die einzige Option. Unermüdlich fordert er Dialog. Diesen Weg der Empathie ging er schon vor langer Zeit, ganz praktisch, indem er die Sprache der vermeintlichen Feinde lernte.
19: Ich habe Arabisch gelernt. Mir wurde klar, wie schön diese Sprache ist. Wenn ich in einer solchen Nähe zur arabischen Welt, zum arabischen und zur arabischen Kultur lebe, sollte ich besser ihre Tradition und ihre Kultur lernen. Und ich werde versuchen, mich dem auszusetzen, was sie mir geben können, was ich von ihnen lernen kann. Und wenn man irgendwann Frieden mit den Menschen haben will, ist es nützlich, die Sprache zu lernen.
17: Der mit 25.000 Euro dotierte Preis ist hochsymbolisch. Namensgeber Thomas Mann kämpfte einst aus dem Exil gegen den Nationalsozialismus. Grossmann wiederum kämpft in seiner Heimat für deren moralischen Kompass. Dabei spart er weder die israelische noch die palästinensische Führung aus. Und er weigert sich, die Hoffnung aufzugeben.
18: There will be a time that
19: es wird eine Zeit kommen, in der wir uns an der Schwelle zu einer Gelegenheit für Beziehungen oder sogar für Frieden zwischen uns und Palästina befinden werden. Und wenn man das begreift, wird man auch entdecken, dass es in der Schublade bereits einen Plan für eine solche Situation gibt. Und dieser Plan ist das, wofür Leute wie ich und einige andere seit so vielen Jahrzehnten, ja fast schon seit einem Jahrhundert kämpfen.
0: Darauf hofft der Schriftsteller David Grossmann. Heute wird ihm in Lübeck der Thomas-Mann-Preis verliehen und Nahost-Korrespondentin Bettina Meyer hat ihn vorgestellt.
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0: Freuen Sie sich, das Wochenende wird spätsommerlich warm, die Nächte allerdings, die bleiben frisch. Und jetzt ist es kurz vor sechs Zeit für mich, in genau dieses spätsommerlich warme Wochenende zu gehen. Clemens Schulze verabschiedet sich, dankt für das Interesse. Nach den Nachrichten geht es hier weiter mit meinem Kollegen Stefan Oswald und Service und Nachrichten hat für Sie Steve Neuwirth.
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22: Er staut sich in Richtung Dreieck-Havelland zwischen Großkreuz und Havelbrücke und dauert zurzeit 10 Minuten länger. 115 Dreieck-Nuttetal Richtung Dreieck-Funkturm zwischen Rastplatz Passhorst Heide und Spanische Allee Stau mit 10 Minuten Zeitverzögerung. Stadtverkehr Berlin auf der 100 im Stadtring Richtung Treptow dauert es zwischen Detmolder Straße und Albuinstraße etwa 10 Minuten länger als normal. Richtung Wedding staut es sich zwischen Oberlandstraße und Kreuz Schöneberg mit 10 Minuten plus. Zwischen Hohenzollerndamm und Dreieck-Funkturm ebenfalls stockender Verkehr. Tiergarten, die Straße des 17. Juni, ist zwischen Großem Stern und Brandenburger Tor für den Berlin-Marathon gesperrt. Außerdem sind die Ebert- und Scheidemannstraße sowie die Jean-Foster-Dulles-Allee gesperrt. Tempelhof, am ehemaligen Flughafengebäude, findet die Marathon-Expo-Messe statt. Zurzeit gibt es deshalb Stau auf dem Tempelhofer Damm Richtung Platz der Luftbrücke. Und Rudow zwischen Zittauer Straße und Meißner Weg in beiden Richtungen gesperrt wegen einer Veranstaltung.
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22: Um 18 Uhr mit Steve Neuwirth. Guten Abend. Bundestag und Bundesrat haben heute für einen dreimonatigen Tankrabatt gestimmt. Ab Oktober sollen die Spritsteuern dadurch um gut 17 Cent je Liter sinken. Hauptstadtkorrespondentin Evi Seibert.
1: Die Bundesregierung rechnet damit, dass rund 2,5 Milliarden Euro weniger an Steuern in die Staatskasse fließen werden. Die Hälfte sollen diesmal die Länder tragen. Diese Länder haben bei ihrer Abstimmung im Bundesrat heute aber weitergehende und dauerhafte Maßnahmen gefordert, um die Spritpreise noch stärker zu senken. Kritiker bemängeln, dass der heute beschlossene Tankrabatt teuer und nicht zielgenau ist, weil damit Menschen, die kein Auto haben, bei den Energiepreisen nicht unterstützt werden.
22: Das Kindergeld soll ab kommendem Jahr schrittweise automatisch ausgezahlt werden. Doch nach dem Bundestag hat heute auch der Bundesrat zugestimmt. Ziel ist es, dass pro Jahr rund 300.000 Anträge wegfallen. Zunächst gilt die Regelung für neugeborene Kinder, die bereits Geschwister haben. In einer zweiten Stufe soll das Kindergeld auch für Erstgeborene antragslos ausgezahlt werden. Der Bundestag hat zum ersten Mal über die sogenannte Frühstartrente beraten. Danach soll mit staatlichen Mitteln die private Altersvorsorge unterstützt werden. Alle Kinder zwischen 6 und 18 Jahren sollen pro Monat 10 Euro erhalten, dass die Eltern für eine Privatrente selbst anlegen können. Tun sie das nicht, springt der Staat ein. Der Beitrag kann privat auch aufgestockt werden. Ausgezahlt wird dieses Geld dann zum Rentenbeginn. Die Berliner Linken beraten zur Stunde auf einem Landesparteitag darüber, ob sie Sondierungsgespräche mit Grünen und SPD aufnehmen. Die Parteispitze hatte sich bereits dafür ausgesprochen. Es fehlt noch die Zustimmung der Delegierten. Mit den Grünen haben die Linken bereits erste Gespräche geführt. Die SPD-Führung zeigte sich grundsätzlich offen, will aber den Parteitag abwarten. Volkswagen ruft wegen eines möglichen Defekts an der Lenkung zahlreicher Autos zurück. Laut Kraftfahrtbundesamt könnte eine Schraube durchrosten und im schlimmsten Fall zu einem Ausfall der Lenkung führen. Aus Hannover Oliver Jürgens.
4: Das Problem ist nach Angaben von VW bei internen Qualitätsüberprüfungen aufgefallen. Die betroffenen Fahrzeuge würden vorsorglich zurückgerufen. Die Halter werden angeschrieben. Betroffen sind verschiedene Modelle, der Golf, aber auch der Golf-Variant, Tiguan, Touran und Caddy sowie der Audi Q3. In der Werkstatt wird die betroffene Schraube laut Kraftfahrtbundesamt ersetzt.
22: Soweit die Nachrichten. 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Das Wetter am Abend verbreitet aufgelockert und trocken, in der Nacht dann meist klar oder locker bewölkt, örtlich etwas Nebel. Tiefstwerte 7 bis 1 Grad. Zurzeit in Berlin-Gatow 16, Eberswalde 14 Grad. Morgen anfangs sonnig, im Verlauf bewölkt, aber trocken und das bei Temperaturen zwischen 20 und 23 Grad. Die Zeit 18.03 Uhr.
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2: Stefan Oschwart für Sie im Studio. Guten Abend. Runter mit dem Spritpreis, zumindest ein bisschen. Bundestag und Bundesrat haben heute den Tankrabatt beschlossen. Rund 17 Cent pro Liter sollen Benzin und Diesel günstiger werden. Doch im Parlament gab es darüber ordentlich Zoff. Hauptstadtkorrespondent Georg Schwarte hat die Debatte verfolgt.
5: Da ist er wieder, der Tankrabatt. Die Grüne Katharina Dröge aber mochte sich im Bundestag darüber eher nicht freuen.
23: Ich finde es wirklich vollständig absurd, dass der Deutsche Bundestag jetzt schon zum dritten Mal darüber beraten muss, einen völlig gescheiterten Tankrabatt einzuführen.
5: Gescheitert? Nicht alle sehen das wie die Grünen oder die Linken oder die AfD. Im Gegenteil, bei der SPD sagt Ministerpräsidentin Manuela Schwesig kurz zuvor im Bundesrat, es war ein großer Fehler, den zweiten Tankrabatt im Juni auslaufen zu lassen. Der dritte jetzt von Oktober bis Dezember goldrichtig. Der Sprit müsse wieder unter 2 Euro kosten.
24: Und ich sage es hier ganz deutlich, in den letzten Wochen gab es in meinem Bundesland kein anderes Thema als Frau Schwesig, 2,50 Euro an der Tankstelle, das können wir nicht mehr. Und das haben die Menschen uns auch gezeigt. Das haben die uns auch bei der Wahl gezeigt.
5: Mit Wutwahlergebnissen, meint sie. Und ihr Genossenkollege Armin Willingmann aus Sachsen-Anhalt sagt leicht resigniert, was Wallenstein heute wohl zum Tankrabatt gesagt hätte.
25: Spät kommt er, doch er kommt, der Tankrabatt. Für uns in Sachsen-Anhalt kommt er zu spät.
5: Ab 1. Oktober also soll die Energiesteuer pro Liter Sprit um rund 17 Cent sinken. Die Hoffnung, dass wie beim letzten Mal die Mineralölmultis davon wenigstens rund 80% an die Autofahrer weiterreichen. Die Freundin der Marktwirtschaft, Wirtschaftsministerin Katharina Reiche, bleibt aber eher mittelbegeistert vom Tankrabatt.
26: Ich würde ihn jetzt nicht als ordnungspolitische Meisterleistung bezeichnen.
5: Weil sie, wie viele Ökonomen auch, das Prinzip Gießkanne beklagt. Alle kriegen den Rabatt, auch der von Finanzminister Klingbeil oft zitierte Porsche-Fahrer. Armand Zorn, SPD, übrigens Co-Chef der Spritpreis-Taskforce im Bundestag, zeigt das Dilemma auf.
6: Es gab die Möglichkeit A, Maßnahmen, die zielgerichtet sind, aber die nicht sofort wirken. Oder Maßnahmen, die sofort wirken, aber leider nicht so zielgenau sind.
5: Laut Stefan Korbach, CDU, ist der Tankrabatt ein Pflaster mit drei Vorteilen.
7: Er wirkt sofort an der Zapfsäule, er kommt ohne komplizierte Anträge und Prüfverfahren aus und er entlastet vor allem diejenigen, die auf den Pkw oder Lkw angewiesen sind.
5: Geplant übrigens ab Januar ein Spritpreisdeckel. Wie genau, weiß noch niemand, aber er soll kommen. Und geht's nach Finanzminister Klingbeil auch eine Übergewinnsteuer, die sich bei den Mineralölmultis die hohen Gewinne zurückholt. Bremens Bürgermeister Bovenschulte lobt das ausdrücklich, egal wie Klingbeil das rechtlich anstelle.
8: Wobei mir die Rechtstechnik eigentlich völlig egal ist. Egal, welche Farbe die Katze hat, Hauptsache sie fängt Mäuse.
5: Katharina Dröge übrigens von den Grünen konnte sich trotzdem nicht beruhigen. Sie sagt, bei Familien und Kindern kürzen, aber Autofahrer unterstützen, nicht mit uns.
9: Ich habe mal zu meinen Freundinnen und Freunden gesagt, wenn eure Kinder ein Auto wären, dann würden sich Friedrich Merz und Lars Klingbeil dafür interessieren. Leider sind sie Kinder und damit interessiert sich diese Bundesregierung nicht für sie.
5: Weniger polemisch war da der CDUler Mario Vogt, Thüringens Ministerpräsident, der wie seine übrigen Kollegen in der Länderkammer auch sagte, Politik müsse zeigen, dass sie handlungsfähig sei. Auch das schütze Demokratie. Und auch beim Tanken kennt der Mann sich offenbar aus.
10: Wer in diesen Tagen in Deutschland an einer Tankstelle steht, der blickt nicht auf die Weltlage, sondern der blickt auf die Anzeige an der Zapfsäule.
2: Das sagt Thüringens Ministerpräsident Mario Vogt von der CDU im Beitrag zum Tankrabatt. Der kommt von Georg Schwarte aus unserem Hauptstadtstudio. Eine staatliche Kennzeichnung auf Fleisch. Darüber wird schon lange diskutiert. Das Logo soll angeben, unter welchen Bedingungen die Tiere gehalten werden und so mehr Klarheit für den Verbraucher schaffen. Unter dem grünen Bundeslandwirtschaftsminister Özdemir hat die Ampelregierung 2023, also vor 3 Jahren, dann tatsächlich das Tierhaltungskennzeichnungsgesetz beschlossen. Umgesetzt wurde es bisher aber nicht und jetzt soll es wieder abgeschafft werden. Zumindest hat das die Mehrheit der Agrarministerinnen und Minister von Bund und Ländern bei ihrer gemeinsamen Konferenz in Würzburg beschlossen. Von dort berichtet BR-Reporterin Julia Kuhles.
12: Zusätzliche Bürokratie, zu hohe Kosten, nicht praxistauglich. 11 Bundesländer wollen das Tierhaltungskennzeichnungsgesetz abschaffen. Stattdessen soll das bestehende Kennzeichnungssystem des Handels weiterentwickelt werden, erklärt die bayerische Landwirtschaftsministerin Michaela Kanniber von der CSU. Sie hat derzeit den Vorsitz der Agrarministerkonferenz inne.
13: Kennzeichnung ja, aber sie muss vor allem praxistauglich sein, sie muss verständlich sein und sie sollte unbedingt bürokratiearm sein. Ein System, das diese Anforderungen nicht erfüllt, dürfen wir nicht auf Biegen und Brechen überstülpen und auch aufrechterhalten.
12: Für die niedersächsische Landwirtschaftsministerin Miriam Staute von den Grünen hingegen ist die Abschaffung des Tierhaltungskennzeichnungsgesetzes noch lange nicht vom Tisch.
27: Also es muss nachgebessert werden in den Formulierungen. Das ist durchaus möglich. Und da würde ich mir absolut wünschen, dass das Bundesministerium jetzt schnell ins Handeln kommt.
12: Nicht zuletzt steht das Gesetz auch im Koalitionsvertrag der Bundesregierung. Für Bundeslandwirtschaftsminister Alois Rainer von der CSU eine schwierige Lage.
28: Ich kann Ihnen jetzt beim besten Willen noch nicht sagen, wo die Reise hingeht. Aber wir werden auf alle Fälle zusammen mit den Fraktionen schauen, dass wir eine praxistaugliche Lösung hinbringen.
12: Bis Oktober müsste er die eigentlich ins Kabinett einbringen. Mehr Einigkeit bei der Agrarministerkonferenz gab es beim Thema Düngerecht. Bund und Länder verständigten sich einstimmig auf ein neues Regionalisierungsmodell. Damit könnten die bisherigen sogenannten roten Gebiete mit verschärften Düngeauflagen künftig abgeschafft werden. Die CDU-Landwirtschaftsministerin Silke Goresen aus Nordrhein-Westfalen hofft auf eine rasche Umsetzung.
29: Wir sind davon überzeugt, dass wir mit dieser Lösung wirksam die Ziele der EU-Nitratrichtlinie erreichen können und gleichzeitig nicht nur die wirklich unterschiedlichen Bedingungen in den einzelnen Bundesländern berücksichtigen, sondern auch ein verursachergerechtes und bürokratieärmeres und praxisnahes Düngerecht schaffen.
12: Auch Till Backhaus, SPD-Landwirtschaftsminister in Mecklenburg-Vorpommern, ist erleichtert.
30: Wir wollen weg von den roten Gebieten. Wir wollen die belohnen,
0: die tatsächlich die Düngeverordnung einhalten.
12: Landwirte werden sich aber trotzdem noch gedulden müssen. Es gilt als unwahrscheinlich, dass das neue Düngerecht schon zum nächsten Düngerjahr, also ab Februar 2027, in Kraft tritt.
2: Aus Würzburg berichtete Julia Kuhles. Stolpersteine im Pflaster erinnern an vielen Orten an Opfer des NS-Regimes. Jetzt hat ein Beschluss in der sächsischen Stadt Heidenau aufhorchen lassen. Dort sollen keine Stolpersteine mehr verlegt werden. Das hat der Stadtrat auf Antrag von AfD und CDU beschlossen. Das Gedenken soll künftig an einem anderen Ort stattfinden, berichtet MDR-Reporterin Daniela Karls.
3: In mehr als 2200 Kommunen in Deutschland gibt es Stolpersteine im öffentlichen Raum. Auf den Messingtafeln im Gehweg wird damit an NS-Opfer erinnert, an ihren letzten selbstgewählten Wohnorten. Auch in Heidenau gibt es bereits 5 solcher Stolpersteine. 7 mehr sollten dazukommen. Einen entsprechenden Antrag hatte das Alternative Kultur- und Bildungszentrum, ein Verein aus dem benachbarten Pirna, gestellt. Doch der Stadtrat von Heidenau hat dem nun einen Riegel vorgeschoben. Mehrheitlich hat der Rat nämlich beschlossen, dass keine neuen Stolpersteine mehr im öffentlichen Bereich verlegt werden. Die Verwaltung hatte vorgeschlagen, den Antrag abzulehnen. Der parteilosen Bürgermeisterin Conny Oertel ist es deshalb wichtig, am Tag danach Folgendes zu betonen.
11: Wir sind alle, so alle wie sie dort sitzen, von links bis rechts, das will ich ausdrücklich nochmal betonen, wir sind alle dafür, dass wir der Opfer des Nationalsozialismus gedenken. Es ging nur um die Art und Weise des Wies.
3: In der Tat hat der Stadtrat gestern auch beschlossen, dass statt der Stolpersteine eine neue Gedenkfläche für die Opfer von Krieg, Terror, Diktatoren und Nationalsozialismus in Heidenau errichtet wird, vorzugsweise auf dem Nordfriedhof, heißt es in dem Antrag. Anne Nitschke von dem Alternativen Kulturzentrum, das die neuen Stolpersteine in Heidenau verlegen wollte, sieht das kritisch.
14: Wir sehen das als Ausdruck davon, die Erinnerungsarbeit völlig zu deindividualisieren, auszulagern, quasi nicht mehr im öffentlichen Raum, im Alltag stattfinden zu lassen, sondern dieser Vorstoß, diese Erinnerungsfläche auf dem Friedhof zu schaffen, ist unseres Erachtens auch nur vorgeschoben, weil es gibt kein Konzept.
3: Bürgermeisterin Conny Oertel bestätigt, dass die Flächen auf dem Nordfriedhof der Kirche gehören. Ob und wie dort eine Gedenkfläche gestaltet werden könne, sei offen. Die Stadträte, die den Antrag gestellt hatten, standen am Tag danach nicht für Interviews zur Verfügung. In ihrem Antrag führen sie aus, dass die Verlegung von Stolpersteinen von vielen Kommunen kritisch betrachtet werde, weil die Stolpersteine dazu führen würden, dass Passanten über die Namen von Opfern hinweggehen. Katja Demnig, die Geschäftsführerin der Stiftung Stolpersteine, sagt, dieses Argument sei an den Haaren herbeigezogen.
15: Wenn wir überlegen, wir arbeiten heutzutage mit 2200 Kommunen in ganz Deutschland zusammen, eng zusammen, und umgekehrt stehen dagegen 5 Kommunen, die sich in den letzten 30 Jahren gegen eine Verlegung entschieden haben, dann glaube ich, ist eher von genau dem Gegenteil die Rede.
3: Die Stadtratsentscheidung in Heidenau sorgt auch für Diskussionen, weil CDU-Stadträte sie mitgetragen haben. Die Abstimmung erfolgte zwar geheim, aber die CDU-Fraktion sagt selbst, dass einige ihrer Mitglieder den Antrag unterstützt hätten. Ein gemeinsamer Beschluss von CDU und AfD bei einem solch sensiblen Thema, der Sächsische Landesverband der CDU, geht mit einem schriftlichen Statement auf Distanz.
16: Als CDU-Landesverband unterstützen wir das Verlegen von Stolpersteinen als eine Form des Gedenkens an die abscheulichen Verbrechen des Nationalsozialismus. Sie machen deutlich, dass diese Verbrechen nicht irgendwo, sondern mitten in unseren Dörfern und Städten, mitten in der Gesellschaft verübt wurden. Eine Form des Gedenkens grundsätzlich auszuschließen, ist der falsche Weg.
3: Der Vorgang hat in jedem Fall dazu geführt, dass über eine Stadtratsentscheidung aus einer sächsischen Kleinstadt bundesweit berichtet wird.
2: In der sächsischen Stadt Heidenau sollen keine Stolpersteine mehr verlegt werden, Daniela Karls berichtete. Hier geht's weiter mit Jens Christian Gußmann.
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2: Und ich habe erstmal einen Kommandowechsel für Sie, den gibt es nämlich hier in der Hauptstadt. An diesem Wochenende übernehmen die Läuferinnen und Läufer beim Berlin-Marathon das Sagen. Über 56.000 von ihnen gehen auf die Strecke. Start ist Sonntag früh auf der Straße des 17. Juni. Neben den vielen, vielen Hobbyläufern werden auch wieder einige der Weltbesten auf der schnellen Berliner Strecke unterwegs sein.
1: Auf einen von ihnen, von diesen Weltbesten, müssen die Veranstalter in diesem Jahr allerdings verzichten. Inforadio-Reporter Lars Becker.
4: Die Hiobsbotschaft für Renndirektor Marc Milde kam schon vor 4 Wochen, wirkt aber immer noch nach.
17: Wir haben versucht, mit dem Vorjahressieger Save natürlich hier den aktuellen Weltrekordler nach Berlin zu holen.
4: Sebastian Save hatte im April in London als erster Läufer bei einem offiziellen Marathon die 42,195 Kilometer unter 2 Stunden absolviert. Ohne den verletzungsbedingt fehlenden Topfavoriten fällt die Weltrekordjagd aus, zumindest bei den Männern.
17: Durch die Absage glaube ich, dass wir immer noch ein schnelles Männerrennen haben werden, was dann aber vielleicht nicht so einen überragenden Athleten hat, wie wir es bei den Frauen jetzt mit Tigist Assefa haben.
4: Assefa war 2023 in Berlin sensationell Weltrekord gelaufen. Ein Jahr später unterbot Ruth Chepngetich diese Zeit in Chicago deutlich. Die Kenianerin blieb als erste Frau unter 2 Stunden 10 Minuten. Auf der flachen und schnellen Berliner Strecke würde sich Tigist Assefa den Weltrekord gerne zurückholen. Ich habe hier in Berlin vor 3 Jahren einen großen Erfolg gefeiert. Meine Vorbereitung jetzt war sehr gut, ich kann mir nichts vorwerfen. Ich habe den Weltrekord immer im Kopf. Mein Ziel ist es, diese Zeit zu schlagen. Wenn ich gesund bleibe und das Wetter passt, habe ich die Chance, erneut in Berlin zu feiern.
17: Mal sehen, was sie diesmal im Petto hat. Also wir sind auf alles vorbereitet, wir freuen uns, aber wir wollen den Druck auf sie natürlich nicht erhöhen.
4: Renndirektor Marc Milde spekuliert sogar auf einen möglichen weiteren Rekord. Esther Pfeiffer hat sich für ihren ersten Marathonstart als Profi gleich ein sehr ambitioniertes Ziel gesetzt. Sie will den 18 Jahre alten deutschen Rekord von Irina Mikitenko angreifen.
18: Ich habe in den letzten Jahren eine Entwicklung durchgemacht, die mich jetzt in die Position gebracht hat, dass ich jetzt über 10 Kilometer und den Halbmarathon schneller bin als die aktuelle deutsche Rekordhalterin von den Bestzeiten her. Und ich glaube, als Profisportlerin muss es dann einfach das Karriereziel sein, dass man ja diesen deutschen Rekord dann jagen möchte. Und meine Jagd beginnt hoffentlich am Wochenende.
17: Das ist schon eine ziemliche hohe Latte mit 2,19. Aber Esther hat auf jeden Fall das Vermögen, das zu machen. Es ist eine mutige Ansage. Ich drücke ihr die Daumen und ich glaube, es kann passieren.
4: Begleitet wird Esther Pfeiffer von ihrem marathonerfahrenen Ehemann Hendrik, der den Rekordversuch als Tempomacher unterstützt.
19: Dieses ganze Ordnen, Sortieren, Mut zu sprechen und dann eben auch die Verantwortung für das Tempo und die Gruppe zu haben, das ist nicht zu unterschätzen. Und dementsprechend gehe ich da auch mit einer ordentlichen Portion Respekt ran an das Ganze.
4: Das Wetter am Sonntag in Berlin soll übrigens optimal werden. 13 Grad am Start, 17, 18 rund 2 Stunden später im Ziel, trocken und nahezu windstill.
1: Und dieser Start ist in der Früh um 8.45 Uhr. Abends 18.05 Uhr fassen dann die RBB-Fernsehkollegen das ganze Ereignis ausführlichst für Sie nochmal zusammen. Zum Fußball. Der neue Bundestrainer Jürgen Klopp hat den Plan für das 2. Länderspiel unter seiner Führung geändert. Klopp macht die Partie am Sonntag gegen Griechenland zu einem Tagesausflug. Die DFB-Elf trainiert zurzeit ja noch in Herzogenaurach und erst am Sonntag will man sich dann auf die 200-Kilometer-Tour nach Augsburg machen. Da geht es 20.45 Uhr gegen die Griechen live und komplett auch hier im Inforadio zu hören. Der Sport mit Jens-Christian Gossmann.
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2: Der Tag in Berlin und Brandenburg mit Stefan Oschwart am Mikrofon. Nach dem Wahlsieg vom vergangenen Sonntag berät heute Abend die Berliner Linke auf einem Sonderparteitag, wie es weitergehen soll. Sondierungen mit Grünen und SPD, ja oder nein? Doch seit einer knappen Woche steht die Linke unter erheblichem Beschuss wegen der Nähe zu Clans und wegen Antisemitismusvorwürfen. Spitzenkandidatin Ehralp bemüht sich um Schadensbegrenzung. Was sagt die Basis? Landespolitikreporter Sabine Müller sagt dazu:
20: Es sind nicht alle ganz glücklich mit dem Vorgehen von Elif Ehralp und auch der Parteiführung. Eine ältere Frau hier, mit der ich gesprochen habe, die meinte also, dieser Antisemitismusvorwurf, der sei absurd, das sei eine Schmutzkampagne. Und sie meint, die linken Spitzenleute müssten einfach den Rücken gerade machen und sich lauter gegen die Kritik wehren. Es gibt aus der Parteiführung und auch von Abgeordneten immer wieder den Verweis, es gäbe doch Parteitagsbeschlüsse zu Israel, zum Kampf gegen Antisemitismus. Es gibt einen 5-Punkte-Plan für die Sichtbarmachung des jüdischen Lebens. Das heißt, Grenzüberschreitungen, die werden bearbeitet. Wir wissen zum Beispiel, dass es einen Parteiausschluss beantragt wurde gegen eine Pro-Palästina-Aktivistin. Da wird sich das Parteischiedsgericht damit befassen. Aber es gibt in der Partei auch Verärgerungen. Die Sache mit dem Clan-Boss und dem Bundestagsabgeordneten Ferhat Kocak, da sind auch in der Partei viele nicht glücklich damit, was da passiert ist. Petra Pau zum Beispiel, die früher Vizepräsidentin des Bundestags, hat sehr klar gesagt, sie glaubt da nicht an Naivität auf der Seite von Ferhat Kocak.
2: Wie sicher können sich denn die Linken sein, dass Rot-Rot-Grün kommt?
20: Ja, also sicher sind die sich nicht. Ich denke, bei den Grünen gibt es weniger Gefahr als bei der SPD. Spitzenkandidat Werner Graf hat sehr klar gesagt, dass er Rot-Grün-Rot will, weil, so sagt er, dieses Bündnis die Stadt am besten voranbringen könne. Bei den Grünen gibt es übrigens auch erste Stimmen, die sagen, Bündnis mit der CDU, was ja eine Alternative wäre. würden Sie nicht zustimmen. Und dazu muss man wissen, CDU-geführte Kenia-Koalition mit Grünen und SPD hätte nur eine ganz knappe Mehrheit im Abgeordnetenhaus. Bei der SPD sind die Debatten noch sehr viel lauter. Will man mit der Linken reden oder nicht? Spitzenkandidat Steffen Karch sagt, beim Thema Antisemitismus will er Taten sehen, nicht nur Distanzierung. Aber was heißt das? Möglichst viele Leute aus der Partei werfen, nicht in die Fraktion aufnehmen. Also da ist noch sehr, sehr viel Musik drin in der Debatte.
2: Sonderparteitag der Berliner Linken, das war Landespolitikreporterin Sabine Müller. Der Tankrabatt hat Bundestag und Bundesrat passiert. Ab dem 1. Oktober soll er in Kraft treten. Dann sollen Benzin und Diesel spürbar günstiger werden. Was sagen Berlinerinnen und Berliner dazu? RBB 24 Inforadio-Reporter Hans Gerbuth hat sich an einer Tankstelle umgehört und über Sinn und Unsinn des Tankrabatts mit einem Wirtschaftswissenschaftler gesprochen.
5: 2,40 Euro für einen Liter Super E10. Das zeigt die Preistafel hier an der Bismarckstraße in Charlottenburg. Einen Tag vor Kriegsausbruch im Iran war der Preis laut ADAC im bundesweiten Schnitt bei 1,78 Euro. Dass der Preis mit dem Tankrabatt jetzt bestenfalls um 17 Cent sinken soll, bringt hier niemanden zu Freudensprüngen.
6: Viel zu wenig.
7: Aber es ist auf jeden Fall besser wie nichts.
8: Lange Sicht gesehen ist es einfach immer noch viel zu viel.
9: Letztes Mal haben wir auch gemacht. Und was passiert? Ist noch teurer geworden.
22: Dass es billiger wird, ist ja gut. Nur den Tankrabatt, den bezahlen wir ja mit den Steuergeldern vermutlich. Also linke Tasche, rechte Tasche.
5: Ein Urteil, dem sich auch der Leiter des Dresdner IFO-Instituts, Professor Marcel Thum, anschließt. Weil der Tankrabatt über die Senkung der Energiesteuer finanziert wird, fließe das Geld nicht nur von links nach rechts, sondern auch von unten nach oben.
23: Wir verteilen weg von den Leuten, die wenig oder gar nicht Auto fahren, hin zu den Leuten, die viel Auto fahren. Im Durchschnitt sind die Vielfahrer auch die, die besser verdienen. Und damit ist eigentlich eine Umverteilung von unten nach oben.
5: Und dem Staat entgeht Geld. 2,5 Milliarden insgesamt und Berlin entgehen rund 90 Millionen Euro, Brandenburg rund 50 Millionen Euro. Das hat das IFO-Institut errechnet. Professor Thum sagt, sinnvoller als eine pauschale Steuersenkung wären Direktzahlungen an einkommensschwache Gruppen. Denn die Steuersenkung manipuliere den Preis und der hohe Preis habe eigentlich einen Sinn.
23: Und dann sagt der Markt, Diesel und Benzin ist knapp, seid sparsam. Und diese Signale machen wir ein bisschen kaputt.
5: Damit werde unter anderem der Anreiz zum sparsamen Fahren reduziert. Wobei das die Menschen an der Tanke in Charlottenburg anders sehen.
7: Selbst wenn die 17 Cent runterkommen, ist immer noch teuer genug. Also deswegen ändert sich, sagen wir mal, der Anreiz zum sparsamen Fahren beispielsweise nicht, aus meiner Sicht.
8: Man guckt schon, dass man sparsamer fährt, dass man sich ein bisschen zurückhält. Von daher wüsste ich nicht, wo man noch sparen könnte, ehrlich gesagt, beim Fahren zumindest.
2: Das sagen Autofahrer an einer Tankstelle in Berlin-Charlottenburg. RBB 24 Inforadio-Reporter Hans Gerbuth hat sich dort umgehört. An diesem Wochenende heißt es in Berlin wieder Marathon und das heißt, Straßen sind gesperrt. Wo genau, finden Sie auf rbb24.de. Tausende Teilnehmer und 1 Million Menschen, die zuschauen und anfeuern. All das will organisiert sein. Wie, hat sich rbb24-Reporterin Lisa Splanemann angeschaut.
24: Mit 84.000 Teilnehmenden insgesamt bei allen Veranstaltungen rund um den Berlin-Marathon rechnen die Organisatoren. Gut 50.000 Finisher, also Läufer, die durchkommen beim Hauptlauf, dem Marathon, rechnet Jürgen Lock vor, Geschäftsführer von SCC Event, dem Organisator des BMW Berlin-Marathons. Rund 12.000 beim 5-Kilometer-Lauf, nochmal 12.000 beim Mini-Marathon. Um so eine Großveranstaltung zu planen, hat der SC Charlottenburg eine eigene Firma gegründet, in der 100 feste Mitarbeiter fortlaufend solche Laufevents organisieren.
25: Wenn wir jetzt fertig sind mit dem diesjährigen Marathon, gehen wir schon in die Planung für nächstes Jahr. Teilweise gibt es schon Planungsschritte, die für nächstes Jahr schon laufen. Wir sind teilweise aber auch bei Planungen, die schon in den Bereichen 2 bis 3, 4 Jahre, wenn es was den internationalen Wettkampfkalender angeht, schon in der Planung sind.
24: Die Marathonorganisatoren sind deshalb das ganze Jahr über immer wieder mit den Berliner Behörden in Kontakt. Wichtig ist etwa zu gucken, wo Baustellen in der Stadt geplant sind, um die Laufstrecke drumherum zu legen. Mitarbeiter haben bereits eine blaue Ideallinie auf dem Asphalt lackiert, an der sich die Teilnehmenden dann orientieren können. Kurz vor Marathonstart werden die Straßen gesperrt. Allein rund um den Tiergarten stellt ein Dienstleister rund 12 Kilometer Zaun auf, sagt der SCC-Event-Geschäftsführer.
25: Wir müssen mal mit dem Dienstleister reingehen, wie die Streckenführung ist. Das erarbeiten wir zusammen und dann gehen die Genehmigungsbehörden rein und die Polizei und guckt, ob das alles soweit in Ordnung ist. Das sind so die großen Maßnahmen und der Verkehrsdienstleister, der stellt dann in der Regel die Absperrgitter oder das Abparken von Seitenstraßen dann schon die Tage davor.
24: Am Marathontag sind viele ganz unterschiedliche Gewerke im Einsatz. Schon vor dem Startpunkt in der Nähe des Brandenburger Tors gibt es Kleiderabgabestellen. Wenn das alles steht, kann's losgehen. Entlang der gut 42 Kilometer langen Strecke gibt es verschiedene Versorgungspunkte für die Teilnehmenden mit Wasser und Obst.
25: Hier auf der einen Seite die Wasserversorgung, das ist das Schöne, dass das Berliner Trinkwasser super ist, aber wir brauchen viele Menschen dafür, die das natürlich auch ausgeben und einfüllen. Wir haben die Bananen auf der Strecke, wir haben Äpfel auf der Strecke, wir haben aber auch dann Elektrolyt und Gels dann für die Kohlenhydrate, die natürlich auch während des Laufs gebraucht wird, was gewissermaßen von unseren Sponsoren auch bereitgestellt wird.
24: In der Regel sei es so, dass die Bananen vom Großmarkt schon ein Jahr im Voraus bestellt werden müssen, so Lok. Darüber hinaus gibt es an der Marathonstrecke Erste-Hilfe-Anlaufstellen und Sanitäranlagen.
25: Dann haben wir natürlich auch noch Rinnen, wo dann eben halt auch dann Schweiß mit dem Schwamm, den die Leute selber mitbringen können, abgewischt werden können. Wir haben Duschen auf der Strecke, die man dann nehmen kann, wenn es warm ist, um einfach dann auch diesen Schweiß- und Nackenbereich, der wichtig ist für die Kühlung, dann

0: die Kai Bastock in einem kleinen Glasbehälter hin und her schüttelt. Sie ist das Ausgangsmaterial für die Innovation der Firma Nielsen. Kurz gesagt,
1: Trägwasser. Trägwasser mit Steinchen drin, mit Blättern drin, mit von mir aus auch noch Reifenabrieb oder ähnlichem.
0: Daraus werden mineralische Bestandteile herausgefiltert, gereinigt und am Ende in Sand oder Kies umgewandelt. Von ganz fein bis ganz grob.
1: Und das kann wieder ganz normal in die Bauindustrie gehen für Betonherstellung oder auch in den Landschafts- und Gartenbau. Also der Feinsand, der auch rauskommt, ist eher für den Landschaftsgartenbau.
0: Dafür hat die Recyclingfirma Nielsen aus Neuenhagen den Innovationspreis des Landes Brandenburg bekommen. Zum ersten Mal hat ihn Wirtschaftsministerin Martina Clement überreicht, die von der Vielfalt der Ideen beeindruckt ist.
2: Wir hatten ja insgesamt um die 50 Einreichungen von innovativen Ideen aus ganz Brandenburg, die wir dann sozusagen die drei unterschiedlichen Kategorien unterteilt haben. Und ich glaube, die Bandbreite, die wir gesehen haben, ist wirklich einfach beeindruckend in der ganzen Fläche Brandenburgs, aber eben auch in der ganzen Bandbreite der Ideen.
0: Auch ein sehr junges Unternehmen kann sich über die Auszeichnung freuen. Die Cottbusser Firma Quantum Grade Materials, die erst im Februar gegründet wurde. Die Firma stellt sogenannten Sternenstaub chemisch her, der in Hochleistungscomputern eingesetzt wird. Geschäftsführer Owen Christopher Ernst.
3: Wir stellen ein Gas her, aber unsere Kunden machen dann daraus wiederum einen Feststoff. Und dieser Feststoff hat eine große Ähnlichkeit mit dem Sternstaub, weil es so extrem rein ist, wie normalerweise nur nach einer Sternexplosion vorkommt.
0: Die 20.000 Euro Preisgeld will das Team in einen Arbeitsplatz investieren, denn es wird dringend Verstärkung benötigt. Bald soll auch eine Produktionshalle gebaut werden. Der dritte Preisträger will das Geld ins Produkt stecken. Die Potsdamer Firma AuriCare hat eine KI-Plattform für mentale Gesundheit entwickelt. Bis Ende des Jahres soll die Zulassung beantragt werden. Die drei ausgezeichneten Firmen zeigen, wie vielseitig die Wirtschaft in Brandenburg ist. Und sie machen auch Hoffnung auf neue Arbeitsplätze.
4: Soweit RBB 24 Reporterin Stefanie Brockhausen. Das war der Tag in Berlin und Brandenburg. Mit Stefan Auschwart am Mikrofon. 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
1: Vorsicht auf der A9 Leipzig Richtung Belitz. In der Ausfahrt Belitz-Haltstätten steht ein defektes Fahrzeug. Vorsicht auch auf der A10 östlicher Berliner Ring Richtung Dreieck Spreeau. Zwischen Dreieck Barnim und Hohenschönhausen liegt Glas auf der Fahrbahn. A115 Dreieck Nutetal Richtung Dreieck Funkturm. Zwischen dem Rastplatz Parforsheide und Spanische Allee gibt es Stau. Es dauert 10 Minuten länger. Stadtverkehr Berlin auf der A100, dem Stadtring Richtung Treptow, dauert es zwischen Detmolder Straße und Albuinstraße etwa 10 Minuten länger als normal. In Richtung Wedding staut es sich zwischen Oberlandstraße und Kreuz Schöneberg. A100 Stadtring Richtung Wedding zwischen Sonnenallee und Dreieck Neukölln ist zurzeit gesperrt. Dort wurde die Höhenkontrolle ausgelöst. Wir wünschen gute Fahrt.
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1: Um 18.30 Uhr mit Steve Neuwirth. Guten Abend. Bundestag und Bundesrat haben den neuen Tankrabatt beschlossen. Damit werden ab Oktober 3 Monate lang die Steuern auf Benzin, Diesel um 17 Cent je Liter gesenkt. Union und SPD sprachen von einer spürbaren Entlastung, vor allem für Pendler und Unternehmen. Die Opposition kritisiert, die Lösung sei unzureichend und nicht zielgenau. Die Grünen forderten außerdem eine Übergewinnsteuer für Mineralölkonzerne. Der Bundesrat hat heute außerdem beschlossen, dass der Staat das Kindergeld künftig automatisch auszahlt. Der Bundestag hatte bereits vor der Sommerpause zugestimmt. Hauptstadtkorrespondent Gabor Hallas.
2: Das Kindergeld kommt automatisch auf das Konto. Ohne Antrag. Ab März gilt das für Neugeborene, die bereits ältere Geschwister haben. Ab Herbst dann gilt die Regel auch für Erstgeborene. Ziel ist es, dass 300.000 Anträge wegfallen und Bürokratie abgebaut wird. Das Kind muss mit mindestens einem Elternteil in Deutschland leben. Behörden wie Standesamt und Familien tauschen sich aus und stoßen so die Auszahlung an.
1: Und der Bundestag hat zum ersten Mal über die sogenannte Frühstartrente beraten. Danach soll mit staatlichen Mitteln die private Altersvorsorge unterstützt werden. Hauptstadtkorrespondent Maximilian Ulrich.
3: 10 Euro im Monat vom Staat für alle Kinder zwischen 6 und 18 Jahren. Das Geld soll an den Kapitalmärkten angehen.

0: gelegt werden und sich so durch Zinsen bis zur Rente vermehren. Die Eltern können das Depot selbst eröffnen, tun sie das nicht, soll es einfach der Staat für sie mithilfe der Bundesbank erledigen. Nach dem 18. Geburtstag können erwachsene Kinder weiter selbst einzahlen. Ausgezahlt wird das angesparte Geld dann aber frühestens mit 65.
1: Die Berliner Linken beraten zur Stunde auf einem Landesparteitag darüber, ob sie Sondierungsgespräche mit Grünen und SPD aufnehmen. Die Parteispitze hatte sich bereits dafür ausgesprochen, es fehlt noch die Zustimmung der Delegierten. Mit den Grünen haben die Linken bereits erste Gespräche geführt. Die SPD-Führung zeigte sich grundsätzlich offen, will aber den Parteitag abwarten. Thema auf dem Delegiertentreffen dürften auch anhaltende Antisemitismusvorwürfe gegen die Linke sein. In vielen deutschen Städten sind heute wieder Schülerinnen und Schüler auf die Straße gegangen, um gegen eine mögliche Wehrpflicht zu demonstrieren. Die Initiatoren sprachen von insgesamt mindestens 45.000 Menschen. Laut Polizei haben allein in Berlin-Wedding etwa 2.400 junge Menschen demonstriert. Für junge Männer ab dem Jahrgang 2008 ist bisher nur die Musterung verpflichtend. Die Bundeswehr hofft, so mehr Freiwillige zu finden. Die Wehrpflicht könnte aber auch wieder eingeführt werden. Soweit die Nachrichten. 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Das Wetter. Jetzt am Abend verbreitet aufgelockert und trocken. In der Nacht meist klar oder locker bewölkt, örtlich auch Nebel. Und die Werte gehen zurück auf 7 bis 1 Grad. Zurzeit in Berlin-Gartow noch 15 und in Strausberg 13 Grad. Morgen anfangs sonnig, im Verlauf bewölkt, aber trocken. Und es bei 20 bis 23 Grad. Die Zeit 18.33 Uhr.
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3: Heute Abend will die Berliner Linke auf einem Parteitag über Sondierungen und mögliche Koalitionsverhandlungen mit Grünen und SPD beraten. Die Forderung der Linken, den Wohnungsbestand großer privater Unternehmen zu vergesellschaften, wird inzwischen bundesweit intensiv diskutiert, gerade auch unter Ökonomen. Heidi Radwilas aus der ARD-Finanzredaktion in Frankfurt am Main berichtet.
4: Konkret will die Linke private Wohnungsbauunternehmen mit mehr als 3.000 Wohnungen in Berlin vergesellschaften, darunter Vonovia und die dazugehörige Deutsche Wohnen. Damit soll das Wohnungsproblem in der Hauptstadt entschärft werden. Das betreffe rund 240.000 Wohnungen. Bei den meisten Ökonomen kommt das nicht gut an. Michael Vogtländer vom Institut der Deutschen Wirtschaft Köln sagt:
5: Wie es geplant ist, ist es auch ein echter Tabubruch. Denn das, was die Linke ja vorhat, ist, dass sie unterhalb des Marktpreises kompensieren möchte. Im Gespräch sind ja 40-60%
4: des aktuellen Marktpreises, die den Anteilseignern der Wohnungskonzerne im Falle einer Vergesellschaftung als Entschädigung zugedacht würden. Vogtländer meint:
5: Und das heißt natürlich ein echter wirtschaftlicher Schaden für die Investoren. Und das hat Folgen eben für den Standort.
4: Investoren würden abgeschreckt, warnen Experten. Es fehle Geld für dringend benötigte neue Wohnungen. Es gibt zu wenig Wohnungen, vor allem bezahlbare. Tom Krebs ist Professor für Wirtschaftspolitik an der Universität Mannheim. Er sagt, Neubau alleine reiche nicht zur Bekämpfung der Wohnungskrise. Er gehört zu den wenigen Ökonomen, die der geplanten Vergesellschaftung etwas abgewinnen können. In einem schriftlichen Statement teilt er der ARD-Finanzredaktion mit:
6: Die Vergesellschaftung erhöht das Angebot an Wohnungen mit Mietpreisbindungen und trägt so zur Stabilisierung der Mieten in diesem Wohnungssegment bei.
4: Daneben brauche es natürlich den öffentlichen Wohnungsbau, meint Tom Krebs. Andere Experten fragen sich, wo das Geld für öffentlichen Wohnungsbau herkommen soll. Denn im Rahmen der geplanten Vergesellschaftung könnte die ohnehin klamme Haushaltskasse der Hauptstadt mit zusätzlich 8 bis 36 Milliarden Euro belastet werden, schätzen Experten. Abhängig davon, ob und wie deutlich die Entschädigung für die Vergesellschaftung unterhalb des Marktpreises liege. Thomas Bayerle von der Hochschule Biberach meint:
7: Ökonomisch betrachtet ist es natürlich offen gesprochen für eine Stadt wie Berlin ein Sündenfall.
4: Er empfiehlt, das Geld nicht für Vergesellschaftung und Entschädigungen auszugeben, sondern gleich in den öffentlichen Wohnungsbau zu stecken und privaten Investoren eher Investitionsanreize wie eine solide Rendite zu bieten. Ob und wann es tatsächlich zu Vergesellschaftungen kommt, ist ohnehin noch unklar. Selbst wenn die Linke sich damit durchsetzt, drohen jahrelange juristische Auseinandersetzungen mit den privaten Wohnungskonzernen. Außerdem plant die Bundesregierung ein Gesetz gegen Vergesellschaftungen.
3: Ein Bericht von Heidi Radwilas aus der ARD-Finanzredaktion. Am Wochenende treffen sich junge Handwerker aus ganz Deutschland in Berlin zum Bundeskongress der Handwerksjunioren. Untereinander und mit der Politik wollen sie darüber diskutieren, wie die Zukunft des Handwerks aussieht und was die nächste Generation von Unternehmern bei Gründung, Nachfolge und Ausbildung braucht. Wirtschaftsreporterin Anja Dobrodinsky hat einen jungen Handwerker und eine junge Handwerkerin getroffen.
8: Aminata Amoruso ist 25 Jahre alt und seit einem Jahr Kosmetikmeisterin in Berlin. Sie hat ein eigenes kleines Studio und unterrichtet außerdem an einer Berufsschule den Nachwuchs.
9: Ich wusste nicht sofort, was ich werden möchte. Ich wollte erstmal Erzieherin werden, habe auch schon eine Erzieherausbildung angefangen und habe dann gemerkt, das ist nicht das Richtige für mich und bin dann auf das Kosmetikhandwerk gestoßen. Und ich wünsche mir einfach, dass das Kosmetikhandwerk präsenter ist, auch in den Schulen, bei den Berufsorientierungstagen.
8: Aminata Amoruso ist außerdem stellvertretende Vorsitzende der Handwerksjunioren in Berlin. Ein Ehrenamt, in dem sie sich engagiert, weil sie sich gern nicht nur mit anderen Kosmetikerinnen austauscht, sondern auch mit Bäckern oder Tischlern. Zum Beispiel mit Franz Vogel. Er übernimmt in Kürze die Tischlerei seines Vaters in Wandlitz. Seine eigene Ausbildung sei nicht so zeitgemäß und auf Augenhöhe gewesen, sagt er. Inzwischen bildet er selbst aus. Ein Azubi kommt pro Jahr ins Unternehmen.
10: Jeder hat andere Stärken und Schwächen und man kann auch darauf eingehen. Vor allem, wenn man mehrere Personen hat, kann man natürlich sagen, okay, wenn dir das mehr Spaß macht, dann fördern wir dich darin noch mehr. Oder wenn du da Probleme hast, dann kannst du das noch mal ein bisschen länger üben. Also einfach ein bisschen mehr mit den Leuten reden und auf sie eingehen.
8: Franz Vogel ist mehrfach durch Europa gereist und hat sich dort Handwerksbetriebe angesehen. Einige Länder haben ein Ausbildungssystem, das viel flexibler auf neue Entwicklungen wie die Digitalisierung eingeht, sagt er. Daran könne man sich hier in Deutschland ein Beispiel nehmen. Franz Vogel ist auch Vorsitzender der Handwerksjunioren Berlin. Er fordert, dass Handwerksberufe im Bildungssystem einen höheren Stellenwert bekommen. Dazu müsse vor allem an Gymnasien stärker für sie geworben werden. Im eigenen Unternehmen ist Ausbildung existenziell.
10: Die Hälfte ungefähr ist bei uns älter, weil wir, wie gesagt, seit 130 Jahren sind wir eine Tischlerei. Das heißt, wir haben natürlich auch Leute, die bei uns seit 30 Jahren sind. Und ja, die gehen alle aufs Rentenalter zu.
8: Sowohl Tischler Franz Vogel als auch Kosmetikerin Aminata Amoruso ärgern sich über Bürokratie. Die sei oft versteckt im Kleinen. Hier mal eine Meldung, da mal ein Formular. Und das läppert sich dann, stellt Aminata Amoruso fest und wünscht sich,
9: dass da einfach weniger Papierkram, Bürokratie für mich da ist, vielleicht mehr digitalisiert wird, dass ich von einem beispielsweise Stundentermin nicht schon 15, 20 Minuten verschwende, weil ich alles ausfüllen muss, unterschreiben muss.
8: Die Handwerksjunioren treffen sich an diesem Wochenende in Berlin mit Abgeordneten des Bundestags. Außerdem feiert die Organisation ihr 70-jähriges Bestehen.
3: Der Bericht von Wirtschaftsreporterin Anja Dobrodinsky.
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3: Schwedt und die PCK-Raffinerie beschäftigen uns seit Beginn des russischen Angriffskrieges gegen die Ukraine immer wieder. Anne-Katrin Hoppe, die Bürgermeisterin von Schwedt, natürlich noch viel mehr. Morgen ist es genau 5 Jahre her, dass sie gewählt wurde. Am Wahltag waren die Turbulenzen noch nicht absehbar. Wie diese 5 Jahre für Bürgermeisterin Hoppe waren, das hat Andreas Oppermann aus dem RBB-Studio Frankfurt-Oder mit Anne-Katrin Hoppe besprochen.
11: Frau Hoppe, vor 5 Jahren wurden Sie zur Bürgermeisterin gewählt. Schwedt war recht wohlhabend für Brandenburger Verhältnisse. Wie waren für Sie dann die ersten Monate im Amt?
12: Die ersten Monate im Amt haben mich von einem Extrem ins andere katapultiert. Ich hatte Anfang Februar noch, da gab es ein paar stürmische Nächte in Schwedt. Da sind Teile eines Daches von einem Schulgebäude weggeflogen und na, habe ich schon gedacht, oh, das fängt ja gut an. Und dann hatte ich kurz bevor der russische Angriffskrieg begonnen hat, die Begrüßung des neuen Geschäftsführers in der Raffinerie. Und das war noch ein sehr optimistischer Termin. Und wenige Tage später haben uns dann diese Nachrichten ereignet. Wir alle haben bis zum letzten Tag nicht wirklich damit gerechnet und wir waren fassungslos in Schwedt.
11: Das war ja eine Haltung, die in ganz Brandenburg sehr verbreitet war, dass Putin nicht angreifen wird. War Ihnen dann sofort klar, was das für Auswirkungen haben wird?
12: Ja, das war dann abzusehen. Es hat ja nicht lange gedauert bis zum Sommer. Dann stand schon die Frage, wie wird es weitergehen mit der Rohölversorgung? es kam dann wirklich ein heißes Dreivierteljahr auf uns zu mit Kundgebungen und mit Versprechungen aus der Bundesregierung. Die Bürgerinnen und Bürger waren in großer Besorgnis, wie lange die Raffinerie laufen kann, wenn es tatsächlich dazu kommt, dass das russische Rohöl nicht mehr fließen darf. Wie kann eine alternative Rohölversorgung aussehen? Also die Skepsis war sehr groß und trotzdem sind wir alle hier in Schwedt realistisch gewesen, jeden Tag mehr und mehr, um zu erkennen, ja, das wird auf uns zukommen und ja, in der Hoffnung, dass die Ingenieure in der Raffinerie und die Geschäftsführung es schafft, alternative Quellen zu erschließen.
11: Sie selbst kommen ja aus der Verwaltung. Eigentlich eine Verwaltungsmitarbeiterin mit sehr viel Erfahrung. Und auf einmal stecken Sie mitten in der Weltpolitik. Sie mussten mit Akteuren auf allen politischen Ebenen auf einmal sprechen. Was hat das mit Ihnen gemacht, persönlich?
12: Ja, das war schon auch sehr aufregend. Darauf kann man sich ja nicht vorbereiten. So viel Medienpräsenz erwartet niemand, wenn man ein Bürgermeisteramt antritt. Es ist richtig, dass plötzlich gefühlt alle Zeitungen dieser Welt, von wirklich US-amerikanischen Zeitungen bis zum chinesischen Fernsehen, bei mir im Büro waren. Und ich gelernt habe, dass ich Interviews führen kann, indem ich englische Fragen bekomme, die ich dann auf Deutsch beantworte und die dann ins Englische übersetzt worden sind. Aber ich hatte eine unglaubliche Motivation, auch mich mit ganzer Kraft für meine Heimatstadt einzusetzen. Und wenn ich das jetzt so Revue passieren lasse, dann glaube ich, die Antworten, die man so spontan und aus dem Herzen heraus gegeben hat, das war schon das, was auch die Menschen hier fühlen und wie sich die ganze Region gefühlt hat.
11: Die Stadt war ja am Anfang gar nicht so gespalten, sondern einfach nur vom Kopf gestoßen. Später hat sich das dann etwas geweitet. Es gab schon etliche, die das auch eingesehen haben, diese politische Entscheidung, kein russisches Erdöl mehr zu beziehen. Es gab andere, die es komplett abgelehnt haben. Die Stadt wurde also gespalten. Hat sie das damals sehr belastet?
12: So eine grundsätzliche Spaltung, so habe ich das nicht empfunden. Natürlich gab es auch immer Leute, die gesagt haben, wer weiß, wie lange der Krieg dauert und dann kann man ja die Druschbar wieder aufdrehen. Aber viele haben auch gesehen, insbesondere nachdem der Sommer vergangen war und wir dann im Herbst die Entscheidung der Bundesregierung auch für diese vielen Fördermillionen hatten, das war dann auch für einige der Punkt zu sagen, okay, wir müssen uns mit den Umständen abfinden, wir müssen auf jeden Fall alles dafür tun, dass die Raffinerie unter den neuen Bedingungen so gut wie möglich weiterarbeiten kann, aber wir müssen uns dafür einsetzen, dass wir mit dem Geld, was wir jetzt zur Verfügung haben, auch versuchen, unsere Wirtschaft breiter aufzustellen, innovativ aufzustellen und so Möglichkeiten zum Andocken zu schaffen.
11: Also hat die Bundespolitik, also der Kanzler damals Scholz, der Wirtschaftsminister damals Habeck, für Schwedt schon auch was Gutes in Gang gesetzt?
12: Es ist so. Es ist wirklich so, dass wir niemals so viel Geld bekommen hätten. Aber der Preis ist natürlich sehr hoch.
11: Und wenn Sie jetzt auf die aktuelle Bundesregierung schauen, wie läuft es da?
12: Es ist schwieriger geworden. Es hat schon aus meiner Sicht relativ lange gedauert, ehe die neue Bundeswirtschaftsministerin den Standort wirklich besucht hat, obwohl einige Personen sind ja auch gleich geblieben und ich hatte insbesondere zu einem Mitarbeiter aus ihrem Bereich immer einen guten Draht, habe ich heute noch. Aber dieses persönliche Engagement vor Ort, das haben die Menschen erwartet, gerade weil es auch mit sehr viel Versprechungen behaftet war. Und dann hat es doch aus meiner Sicht sehr lange gedauert, ehe dann die Bundeswirtschaftsministerin hier vor Ort war.
11: Ich frage das auch deshalb, weil der Vorwurf erhoben wird, dass die Politik nichts tut, dass alles so bürokratisch ist. Wie schätzen Sie das jetzt ein? Hat die Politik das Bestmögliche getan oder hätte noch viel mehr passieren müssen?
12: Naja, also aus meiner Erfahrung heraus, natürlich kann man sich über manche gesetzlichen Rahmenbedingungen nicht hinwegsetzen, aber man hat doch häufig ein Ermessen. Und Ich hätte mir gewünscht, dass dieses Ermessen gerade in Bezug auf Grundstücksentscheidungen innerhalb des Raffineriegeländes mehr zugunsten von Ansiedlungen, von Projekten, die insbesondere der Landkreis ja eigentlich innerhalb des Werkzauns machen wollte, jetzt vor dem Werkzaun in unmittelbarer Nachbarschaft umsetzen muss. Das hätte ich mir gewünscht, dass das schneller geht. Jetzt inzwischen haben wir eine unbefristete Treuhandverwaltung, aber auch eine unbefristete Treuhandverwaltung muss in der Lage sein, Grundstücksangelegenheiten zu regeln. Und das ist so eine lange Hängepartie. Das kann ich nicht akzeptieren, dass dadurch Investitionen, die für Schwedt elementar sind, auch von großen Unternehmen, dass die dadurch nicht zustande kommen.
11: Um es vielleicht den Hörern zu erklären, Rosneft steht unter Treuhandverwaltung des Bundes, der Bundesnetzagentur, und dennoch werden Entscheidungen, die Grundstücksfragen von PCK oder auch Investitionsentscheidungen von PCK betreffen, nicht getroffen. Und das kritisieren Sie.
12: Ja, das kritisiere ich, denn zuständig für diese Grundstücksentscheidungen ist jetzt die Bundesnetzagentur, und die Bundesnetzagentur verspricht und prüft und kommt zu keiner Entscheidung. Das dauert zu lange.
11: Ein anderes Thema noch. Sie haben jetzt sehr viel Geld, um Schwedt auf eine neue industrielle Zukunft auszurichten. War es ein Glücksfall, dass dieser Boykott verhängt wurde und auf einmal die Versorgungssicherheit von Schwedt so im Fokus auch der Bundesregierung war? Denn ohne dieses Ereignis hätten Sie wahrscheinlich kein Start-up-Center, kein Travis und wie die ganzen Begriffe heißen, mit denen die Transformation angeregt und gesteuert werden soll.
12: Da würde ich noch etwas differenzieren, denn diese Projekte, die Sie jetzt genannt haben, das Start-up-Labor nicht, aber das Transformations- und Servicegebäude und das Reallabor, das sind zwei Projekte, die wir als Stadt Schwedt über den sogenannten JTF umsetzen. Und die Vorbereitung auf diesen JTF und die gesamte Antragstellung, die hat schon vor Beginn des Ukraine-Krieges stattgefunden. Das haben wir damals noch mit dem damaligen Wirtschaftsminister Herrn Steinbach vorbereitet. Deswegen denke ich, diese beiden Projekte hätten wir auch ohne Ukraine-Krieg umgesetzt. Allerdings, wir sind jetzt in der vorteilhaften Situation, dass wir auch aus dem Sondervermögen des Bundes den Eigenanteil finanzieren können. Das wäre ja ohne das Sondervermögen gar nicht möglich gewesen. Dann hätten wir den Eigenanteil aus eigenem Geld stemmen müssen, was wir wahrscheinlich ohne Ukraine-Krieg aber dann wiederum gehabt hätten. Denn im Nachgang ist ja erst unsere Gewerbesteuer massiv eingebrochen. Was wir auf jeden Fall nicht gehabt hätten, wäre das Startup-Labor, wäre die Möglichkeit, jetzt unser Industriegleis weiter voranzutreiben. Das ist wirklich ein Glücksfall, dass wir dieses Geld aus dem Sonderprogramm, GRWI-Sonderprogramm, nutzen dürfen.
11: Die Bevölkerung ist etwas verhalten, was diesen Transformationsprozess angeht. Das beobachten wir auch in der Lausitz. Teilweise ist es auch offen ablehnend. Was müsste Ihrer Meinung nach noch passieren? Was bräuchten Sie an Unterstützung oder auch an Erleichterung von landes- oder bundespolitischer Ebene, um leichter an die Menschen zu kommen oder leichter Erfolge präsentieren zu können?
12: Am besten wäre eine Initialzündung durch eine große Investition. Da könnten sich die Startups dann auch dranhängen. Und dann kann man auch leichter erklären, wozu wir Gebäude brauchen, wozu wir Flächen brauchen. Das ist im Moment schwer zu erklären. Die Fragen sind immer, was wollt ihr denn in diesen Gebäuden machen? Was soll denn da passieren? Naja, das wissen wir noch nicht, wer denn da kommt. Auf so eine Argumentation lassen sich die Menschen nicht ein. Und auch meine Stadtverordneten wollen wissen, wofür geben wir denn jetzt das Geld aus? Am Ende des Tages müssen sie die Entscheidung ja fällen, ob sie der Vorlage zustimmen oder nicht. Wenn wir eine Initialzündung hätten durch ein so zum Beispiel Unternehmen wie Zafra oder eben wie ESAF, dann kann man besser erklären, seht ihr, das, was jetzt im Großen hier in Schwedt laufen soll, daran forschen jetzt noch 10 kleinere Unternehmen, die zwar nicht sichtbar sind im Stadtbild, aber die sehr sichtbar sind auf den Industrieflächen, die dafür vorbereitet werden.
11: Wenn Sie nochmal zurückdenken an die Wahl vor 5 Jahren, wenn Sie geahnt hätten, was da auf Sie zukommt, hätten Sie trotzdem kandidiert?
12: Ich habe mir die Frage auch schon oft gestellt und sie am Ende des Tages immer mit Ja beantwortet, weil gerade jetzt sehr viel Engagement für eine Heimatstadt notwendig ist. Ich denke, dass der Weg, der nach vorne gerichtet ist, der die Möglichkeit bietet, was Neues hier zu schaffen am Standort, dass der richtige ist und deswegen ja, ich hätte wieder kandidiert.
11: Frau Hoppe, vielen Dank für das Gespräch.
3: Anne-Kathrin Hoppe, die Bürgermeisterin von Schwedt, über die vergangenen Jahre ohne russisches Öl. Mit ihr hat sich Andreas Oppermann unterhalten aus dem RBB-Studio Frankfurt-Oder.
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3: Morgen startet das Tanztreffen der Jugend im Haus der Berliner Festspiele. 10 preisgekrönte Produktionen sind hier zu sehen, Stücke von Ensembles aus dem ganzen Bundesgebiet. Eine wichtige Plattform für junge, nicht professionelle Talente. In diesem Jahr ist eine besondere Produktion aus Berlin unter den Preisträgern, die Tanztheater AG Neukölln 1.1 der Schule am Bienwaldring aus Buckow. Zum ersten Mal beim Tanztreffen steht hier eine Gruppe von jungen Menschen mit einer geistigen Behinderung auf der Bühne. Regine Bruckmann hat sich mit dem Ensemble am Rande einer Probe getroffen und meinem Kollegen Clemens Schulze am Nachmittag erstmal erzählt, worum es beim Stück Herzhaft romantisch eigentlich geht.
13: Es geht um Gefühle und zwar nicht nur um Verliebtheit, wie der Titel nahelegt, sondern auch um andere, zu Beginn zum Beispiel um die Angst. Ja, also die Kinder und Jugendlichen, die schauen so vorsichtig am Anfang durch den Bühnenvorhang. Ihre Bewegung drückt Angst und Schrecken aus. Das Licht ist dunkel, Nebel ist auf der Bühne, die Körper nur als Schemen zu sehen. Und das ist ein sehr eindrückliches Zusammenspiel von Musik und Bewegung. Die Musik wurde auch von Schülern aus einem sonderpädagogischen Förderzentrum in Kreuzberg komponiert. Und Jakob und andere aus der AG Neukölln 1.1 haben mir von den Gefühlen erzählt, die sie darstellen.
14: Wir tanzen zuerst und dann erzählen wir Wut, traurig, Ekel und müde, erschrocken.
15: Ich bin Finn und ich bin 12 Jahre alt. Ich tanze wütend.
16: Hallo, ich bin Mahmoud.
17: Wie ist die Wut?
18: Sehr verliebt. Die liebe ich sehr lieb, weil es auch ein gutes Gefühl ist.
13: Ja, ein gutes Gefühl. Friederike Jentsch, eine der beiden Spielleiterinnen in der AG Neukölln 1.1, erzählt, wie sie das Stück entwickeln.
19: Unser Ansatz ist, mit den Schülern gemeinsam Themen zu finden. Was ist euch wichtig? Was sind Gefühle, die euch bewegen, über die ihr sprechen wollt, die ihr tanzen wollt? Und das war dann die Grundlage für die Komposition.
20: Das sagt also eine der beiden Spielleiterinnen in der AG Neukölln 1.1. Friederike Jentsch war das. Sind denn die Schüler und Schülerinnen ohne Erwachsene auf der Bühne? Also müssen sie alle Abläufe auch alleine schaffen?
13: Das müssen sie ganz alleine schaffen. Sie haben ja in der Stückentwicklung eine Improphase, danach bauen sie ein Stück daraus und dann müssen sie mit viel Disziplin auch um die Wiederholbarkeit auf der Bühne kämpfen. Seit 2009 gibt es diese AG in der Schule am Bienwaldring. Es heißt Korrekt Förderzentrum mit Schwerpunkt geistige Entwicklung und viele Mitglieder sind lange in der Gruppe, entwickeln sich da und das macht nicht nur Spaß. Diese Herausforderung stärkt auch das Selbstbewusstsein. Friederike Jentsch, diese Spielleiterin, ist natürlich auch sehr stolz.
19: Für uns ist ein ganz wichtiger Ansatz Empowerment unserer Schülerinnen und Schüler, dass die einfach teilhaben. Also die Kinder rauf auf die Bühne, zeigen, was sie können.
13: Ja, und sie können viel. Die Jury lobte, wie selbstverständlich ihre Körper die Geschichten erzählen, wie berührend und gleichzeitig offen auch die Bilder sind, die dabei entstehen. Und die Jugendlichen selbst haben das so kommentiert.
21: Das ist ein tolles Gefühl. Man hat mit vollem Publikum und mit vollen Leuten, das ist natürlich spannender. Das macht mehr Aufmerksamkeit und das macht uns stolz.
15: Herzhaft romantisch heißt das.
3: Herzhaft romantisch, das Tanztheaterstück der Gruppe Neukölln 1.1, wird am kommenden Dienstagabend im Rahmen des Tanztreffens der Jugend im Haus der Berliner Festspiele gezeigt. Man kann es als ein deutliches politisches Signal des Literaturbetriebes sehen. Mitten im eskalierenden Nahostkonflikt bekommt der israelische Schriftsteller David Grossmann heute Abend den Thomas-Mann-Preis in Lübeck verliehen. Grossmann setzt sich seit Jahrzehnten für eine Annäherung und friedliche Lösung zwischen Israelis und Palästinensern ein. Unsere Israel-Korrespondentin Bettina Meyer stellt ihn vor.
16: Die Jury ehrt den 72-Jährigen dafür, dass sein Werk gerade in Zeiten von Krieg und Terror, Zitat, Räume für Verständigung öffnet. Grossmann gilt als moralische Instanz. Seine Kraft zieht er aus dem Schreiben selbst, wie er jüngst dem italienischen Mondadori-Verlag erklärte. In Romanen wie »Eine Frau flieht vor einer Nachricht« leuchtet Grossmann die tiefen seelischen Wunden aus, die der Dauerkonflikt den Menschen schlägt. Es sind Erfahrungen, die ihn ganz persönlich eingeholt haben. Vor 20 Jahren verlor er seinen Sohn Uri im Libanonkrieg. Grossmann meldet sich aber auch immer wieder als streitbarer Essayist zu Wort. Zuletzt mit Frieden ist die einzige Option. Unermüdlich fordert er Dialog. Diesen Weg der Empathie ging er schon vor langer Zeit, ganz praktisch, indem er die Sprache der vermeintlichen Feinde lernte.
17: Ich habe Arabisch gelernt. Mir wurde klar, wie schön diese Sprache ist. Wenn ich in einer solchen Nähe zur arabischen Welt, zum arabischen und zur arabischen Kultur lebe, sollte ich besser ihre Tradition und ihre Kultur lernen. Und ich werde versuchen, mich dem auszusetzen, was sie mir geben können, was ich von ihnen lernen kann. Und wenn man irgendwann Frieden mit den Menschen haben will, ist es nützlich, die Sprache zu lernen.
16: Der mit 25.000 Euro dotierte Preis ist hochsymbolisch. Namensgeber Thomas Mann kämpfte einst aus dem Exil gegen den Nationalsozialismus. Grossmann wiederum kämpft in seiner Heimat für deren moralischen Kompass. Dabei spart er weder die israelische noch die palästinensische Führung aus. Und er weigert sich, die Hoffnung aufzugeben.
22: There will be a time that
17: es wird eine Zeit kommen, in der wir uns an der Schwelle zu einer Gelegenheit für Beziehungen oder sogar für Frieden zwischen uns und Palästina befinden werden. Und wenn man das begreift, wird man auch entdecken, dass es in der Schublade bereits einen Plan für eine solche Situation gibt. Und dieser Plan ist das, wofür Leute wie ich und einige andere seit so vielen Jahrzehnten, ja fast schon seit einem Jahrhundert kämpfen.
3: Darauf hofft der Schriftsteller David Grossmann. Heute wird ihm in Lübeck der Thomas-Mann-Preis verliehen.

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1: Vorsicht, auf der A10 Richtung Dreieck Spreeau am Anschluss Rangsdorf steht ein defektes Fahrzeug auf der Beschleunigungsspur. A9 Leipzig Richtung Beelitz, in der Ausfahrt Beelitz-Hallstätten steht ein defektes Fahrzeug. A115 Dreieck Nuttetal Richtung Dreieck Funkturm, zwischen dem Rastplatz Parforsheide und Spanische Allee Stau. Vorsicht auf der B156 Senftenberg Richtung Bautzen, zwischen Schönheide und Wolfsheim befindet sich eine ungesicherte Unfallstelle. Stadtverkehr Berlin, auf der A100, dem Stadtring Richtung Treptow, dauert es zwischen Detmolder Straße und Alboinstraße etwa 10 Minuten länger. Richtung Wedding staut es sich zwischen Oberlandstraße und Kreuz Schöneberg. Tiergarten, die Straße des 17. Juni, ist zwischen Großem Stern und Brandenburger Tor für den Berlin-Marathon gesperrt. Tempelhof, am ehemaligen Flughafengebäude findet die Marathon-Expo-Messe statt, zurzeit Stau auf dem Tempelhofer Damm Richtung Platz der Luftbrücke.
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1: Um 19 Uhr mit Steve Neuwirth. Guten Abend. Der neue Tankrabatt tritt wie geplant zum 1. Oktober in Kraft. Bundestag und Bundesrat stimmten heute für den Vorschlag der Bundesregierung. Hauptstadtkorrespondentin Eva Huber.
2: Dadurch könnte der Preis für Benzin und Diesel an der Zapfsäule um bis zu 17 Cent pro Liter sinken. Die AfD nennt das einen Mini-Tankrabatt, der aus ihrer Sicht keine echte Entlastung bringt. Die Grünen und die Linken im Bundestag kritisieren die hohen Kosten von 2,5 Milliarden Euro. Mit diesem Geld hätte die Bundesregierung lieber zielgerichtet Familien und Kinder entlasten sollen, sagen die beiden Parteien.
1: Das Kindergeld soll ab dem kommenden Jahr schrittweise automatisch ausgezahlt werden. Nach dem Bundestag hat heute dem auch der Bundesrat zugestimmt. Ziel ist es, dass pro Jahr rund 300.000 Anträge wegfallen. Zunächst gilt die Regelung für neugeborene Kinder, die bereits Geschwister haben. In einer zweiten Stufe soll das Kindergeld dann auch für Erstgeborene antragslos ausgezahlt werden. Voraussetzung ist, dass mindestens ein Elternteil mit dem Kind in Deutschland wohnt und arbeitet. Die Berliner Linken beraten zur Stunde auf einem Landesparteitag darüber, ob sie Sondierungsgespräche mit Grünen und SPD aufnehmen. Die Parteispitze hatte sich bereits dafür ausgesprochen, es fehlte noch die Zustimmung der Delegierten. Mit den Grünen haben die Linken bereits erste Gespräche geführt, die SPD-Führung zeigte sich grundsätzlich offen, will aber den Parteitag abwarten. Volkswagen ruft wegen eines möglichen Defekts an der Lenkung zahlreicher Autos zurück. Laut Kraftfahrt-Bundesamt könnte eine Schraube durchrosten und im schlimmsten Fall zu einem Ausfall der Lenkung führen. Aus Hannover, Oliver Jürgens.
3: Das Problem ist nach Angaben von VW bei internen Qualitätsüberprüfungen aufgefallen. Die betroffenen Fahrzeuge würden vorsorglich zurückgerufen. Die Halter werden angeschrieben. Betroffen sind verschiedene Modelle, der Golf, aber auch der Golf-Variant, Tiguan, Touran und Caddy sowie der Audi Q3. In der Werkstatt wird die betroffene Schraube laut Kraftfahrt-Bundesamt ersetzt.
1: Verteidigungsminister Pistorius will mit Ungarn militärisch enger zusammenarbeiten. Das betreffe die Bereiche militärische Logistik, Rüstung und Ausbildung, sagte der SPD-Politiker bei einem Besuch in Budapest. Pistorius sprach von einem Neustart der Beziehungen. Die Vorgängerregierung des damaligen Ministerpräsidenten Orbán galt als russlandfreundlich. Nachfolger Modior verfolgt einen proeuropäischen Kurs. Soweit die Nachrichten. 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Das Wetter: am Abend verbreitet aufgelockert und trocken, in der Nacht dann meist klar oder locker bewölkt. Tiefstwerte 7 bis 1 Grad. Zurzeit in Berlin-Gatow 15, in Strausberg 13 Grad. Morgen anfangs sonnig, im Verlauf wolkig, aber trocken, das bei 20 bis 23 Grad. Die Zeit 19.03 Uhr.
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4: Stefan Oschardt für Sie im Studio. Guten Abend. Runter mit dem Spritpreis, zumindest ein bisschen. Bundestag und Bundesrat haben heute den Tankrabatt beschlossen. Rund 17 Cent pro Liter sollen Benzin und Diesel günstiger werden. Doch im Parlament gab es darüber ordentlich Zoff. Hauptstadtkorrespondent Georg Schwarte hat die Debatte verfolgt.
5: Da ist er wieder, der Tankrabatt. Die Grüne Katharina Dröge aber mochte sich im Bundestag darüber eher nicht freuen.
6: Ich finde es wirklich vollständig absurd, dass der Deutsche Bundestag jetzt schon zum dritten Mal darüber beraten muss, einen völlig gescheiterten Tankrabatt einzuführen.
5: Gescheitert? Nicht alle sehen das wie die Grünen oder die Linken oder die AfD. Im Gegenteil, bei der SPD sagt Ministerpräsidentin Manuela Schwesig kurz zuvor im Bundesrat, es war ein großer Fehler, den zweiten Tankrabatt im Juni auslaufen zu lassen. Der dritte jetzt von Oktober bis Dezember goldrichtig. Der Sprit müsse wieder unter 2 Euro kosten.
7: Und ich sage es hier ganz deutlich, in den letzten Wochen gab es in meinem Bundesland kein anderes Thema als Frau Schwesig, 2,50 Euro an der Tankstelle, das können wir nicht mehr. Und das haben die Menschen uns auch gezeigt. Das haben die uns auch bei der Wahl gezeigt.
5: Mit Wutwahlergebnissen, meint sie. Und ihr Genossenkollege Armin Willingmann aus Sachsen-Anhalt sagt leicht resigniert, was Wallenstein heute wohl zum Tankrabatt gesagt hätte.
8: Spät kommt er, doch er kommt, der Tankrabatt. Für uns in Sachsen-Anhalt kommt er zu spät.
5: Ab 1. Oktober also soll die Energiesteuer pro Liter Sprit um rund 17 Cent sinken. Die Hoffnung, dass wie beim letzten Mal die Mineralölmultis davon wenigstens rund 80% an die Autofahrer weiterreichen. Die Freundin der Marktwirtschaft, Wirtschaftsministerin Katharina Reiche, bleibt aber eher mittelbegeistert vom Tankrabatt.
9: Ich würde ihn jetzt nicht als ordnungspolitische Meisterleistung bezeichnen.
5: Weil sie, wie viele Ökonomen auch, das Prinzip Gießkanne beklagt. Alle kriegen den Rabatt, auch der von Finanzminister Klingbeil oft zitierte Porsche-Fahrer. Armand Zorn, SPD, übrigens Co-Chef der Spritpreis-Taskforce im Bundestag, zeigt das Dilemma auf.
10: Es gab die Möglichkeit A, Maßnahmen, die zielgerichtet sind, aber die nicht sofort wirken. Oder Maßnahmen, die sofort wirken, aber leider nicht so zielgenau sind.
5: Laut Stefan Korbach, CDU, ist der Tankrabatt ein Pflaster mit 3 Vorteilen.
11: Er wirkt sofort an der Zapfsäule. Er kommt ohne komplizierte Anträge und Prüfverfahren aus. Und er entlastet vor allem diejenigen, die auf den Pkw oder Lkw angewiesen sind.
5: Geplant übrigens ab Januar ein Spritpreisdeckel. Wie genau, weiß noch niemand, aber er soll kommen. Und geht's nach Finanzminister Klingbeil auch eine Übergewinnsteuer, die sich bei den Mineralölmultis die hohen Gewinne zurückholt. Bremens Bürgermeister Bovenschulte lobt das ausdrücklich, egal wie Klingbeil das rechtlich anstelle.
12: Wobei mir die Rechtstechnik eigentlich völlig egal ist. Egal, welche Farbe die Katze hat, Hauptsache sie fängt Mäuse.
5: Katharina Dröge übrigens von den Grünen konnte sich trotzdem nicht beruhigen. Sie sagt, bei Familien und Kindern kürzen, aber Autofahrer unterstützen, nicht mit uns.
6: Ich habe mal zu meinen Freundinnen und Freunden gesagt, wenn eure Kinder ein Auto wären, dann würden sich Friedrich Merz und Lars Klingbeil dafür interessieren. Leider sind sie Kinder und damit interessiert sich diese Bundesregierung nicht für sie.
5: Weniger polemisch war da der CDUler Mario Vogt, Thüringens Ministerpräsident, der wie seine übrigen Kollegen in der Länderkammer auch sagte, Politik müsse zeigen, dass sie handlungsfähig sei. Auch das schütze Demokratie. Und auch beim Tanken kennt der Mann sich offenbar aus.
13: Wer in diesen Tagen in Deutschland an einer Tankstelle steht, der blickt nicht auf die Weltlage, sondern der blickt auf die Anzeige an der Zapfsäule.
4: Das sagt Thüringens Ministerpräsident Mario Vogt von der CDU im Beitrag zum Tankrabatt. Der kommt von Georg Schwarte aus unserem Hauptstadtstudio. Eine staatliche Kennzeichnung auf Fleisch. Darüber wird schon lange diskutiert. Das Logo soll angeben, unter welchen Bedingungen die Tiere gehalten werden und so mehr Klarheit für den Verbraucher schaffen. Unter dem grünen Bundeslandwirtschaftsminister Özdemir hat die Ampelregierung 2023, also vor 3 Jahren, dann tatsächlich das Tierhaltungskennzeichnungsgesetz beschlossen. Umgesetzt wurde es bisher aber nicht und jetzt soll es wieder abgeschafft werden. Zumindest hat das die Mehrheit der Agrarministerinnen und Minister von Bund und Ländern bei ihrer gemeinsamen Konferenz in Würzburg beschlossen. Von dort berichtet BR-Reporterin Julia Kuhles.
14: Zusätzliche Bürokratie, zu hohe Kosten, nicht praxistauglich. 11 Bundesländer wollen das Tierhaltungskennzeichnungsgesetz abschaffen. Stattdessen soll das bestehende Kennzeichnungssystem des Handels weiterentwickelt werden, erklärt die bayerische Landwirtschaftsministerin Michaela Kanniber von der CSU. Sie hat derzeit den Vorsitz der Agrarministerkonferenz inne.
15: Kennzeichnung ja, aber sie muss vor allem praxistauglich sein, sie muss verständlich sein und sie sollte unbedingt bürokratiearm sein. Ein System, das diese Anforderungen nicht erfüllt, dürfen wir nicht auf Biegen und Brechen überstülpen und auch aufrechterhalten.
14: Für die niedersächsische Landwirtschaftsministerin Miriam Staute von den Grünen hingegen ist die Abschaffung des Tierhaltungskennzeichnungsgesetzes noch lange nicht vom Tisch.
16: Also es muss nachgebessert werden in den Formulierungen. Das ist durchaus möglich. Und da würde ich mir absolut wünschen, dass das Bundesministerium jetzt schnell ins Handeln kommt.
14: Nicht zuletzt steht das Gesetz auch im Koalitionsvertrag der Bundesregierung. Für Bundeslandwirtschaftsminister Alois Rainer von der CSU eine schwierige Lage.
17: Ich kann Ihnen jetzt beim besten Willen noch nicht sagen, wo die Reise hingeht. Aber wir werden auf alle Fälle zusammen mit den Fraktionen schauen, dass wir eine praxistaugliche Lösung hinbringen.
14: Bis Oktober müsste er die eigentlich ins Kabinett einbringen. Mehr Einigkeit bei der Agrarministerkonferenz gab es beim Thema Düngerecht. Bund und Länder verständigten sich einstimmig auf ein neues Regionalisierungsmodell. Damit könnten die bisherigen sogenannten roten Gebiete mit verschärften Düngeauflagen künftig abgeschafft werden. Die CDU-Landwirtschaftsministerin Silke Goresen aus Nordrhein-Westfalen hofft auf eine rasche Umsetzung.
18: Wir sind davon überzeugt, dass wir mit dieser Lösung wirksam die Ziele der EU-Nitratrichtlinie erreichen können und gleichzeitig nicht nur die wirklich unterschiedlichen Bedingungen in den einzelnen Bundesländern berücksichtigen, sondern auch ein verursachergerechtes und bürokratieärmeres und praxisnahes Düngerecht schaffen.
14: Auch Till Backhaus, SPD-Landwirtschaftsminister in Mecklenburg-Vorpommern, ist erleichtert.
19: Wir wollen weg von den roten Gebieten. Wir wollen die belohnen, die tatsächlich die Düngeverordnung einhalten.
14: Landwirte werden sich aber trotzdem noch gedulden müssen. Es gilt als unwahrscheinlich, dass das neue Düngerecht schon zum nächsten Düngerjahr, also ab Februar 2027, in Kraft tritt.
4: Aus Würzburg berichtete Julia Kuhles. Stolpersteine im Pflaster erinnern an vielen Orten an Opfer des NS-Regimes. Jetzt hat ein Beschluss in der sächsischen Stadt Heidenau aufhorchen lassen. Dort sollen keine Stolpersteine mehr verlegt werden. Das hat der Stadtrat auf Antrag von AfD und CDU beschlossen. Das Gedenken soll künftig an einem anderen Ort stattfinden, berichtet MDR-Reporterin Daniela Karls.
20: In mehr als 2200 Kommunen in Deutschland gibt es Stolpersteine im öffentlichen Raum. Auf den Messingtafeln im Gehweg wird damit an NS-Opfer erinnert, an ihren letzten selbstgewählten Wohnorten. Auch in Heidenau gibt es bereits 5 solcher Stolpersteine, 7 mehr sollten dazukommen. Einen entsprechenden Antrag hatte das Alternative Kultur- und Bildungszentrum, ein Verein aus dem benachbarten Pirna, gestellt. Doch der Stadtrat von Heidenau hat dem nun einen Riegel vorgeschoben. Mehrheitlich hat der Rat nämlich beschlossen, dass keine neuen Stolpersteine mehr im öffentlichen Bereich verlegt werden. Die Verwaltung hatte vorgeschlagen, den Antrag abzulehnen. Der parteilosen Bürgermeisterin Conny Oertel ist es deshalb wichtig, am Tag danach Folgendes zu betonen.
21: Wir sind alle, so alle wie sie dort sitzen, von links bis rechts, das will ich ausdrücklich nochmal betonen, wir sind alle dafür, dass wir der Opfer des Nationalsozialismus gedenken. Es ging nur um die Art und Weise des Wies.
20: In der Tat hat der Stadtrat gestern auch beschlossen, dass statt der Stolpersteine eine neue Gedenkfläche für die Opfer von Krieg, Terror, Diktatoren und Nationalsozialismus in Heidenau errichtet wird, vorzugsweise auf dem Nordfriedhof, heißt es in dem Antrag. Anne Nitschke von dem Alternativen Kulturzentrum, das die neuen Stolpersteine in Heidenau verlegen wollte, sieht das kritisch.
22: Wir sehen das als Ausdruck davon, die Erinnerungsarbeit völlig zu deindividualisieren, auszulagern, quasi nicht mehr im öffentlichen Raum, im Alltag stattfinden zu lassen, sondern dieser Vorstoß, diese Erinnerungsfläche auf dem Friedhof zu schaffen, ist unseres Erachtens auch nur vorgeschoben, weil es gibt kein Konzept.
20: Bürgermeisterin Conny Oertel bestätigt, dass die Flächen auf dem Nordfriedhof der Kirche gehören. Ob und wie dort eine Gedenkfläche gestaltet werden könne, sei offen. Die Stadträte, die den Antrag gestellt hatten, standen am Tag danach nicht für Interviews zur Verfügung. In ihrem Antrag führen sie aus, dass die Verlegung von Stolpersteinen von vielen Kommunen kritisch betrachtet werde, weil die Stolpersteine dazu führen würden, dass Passanten über die Namen von Opfern hinweggehen. Katja Demnig, die Geschäftsführerin der Stiftung Stolpersteine, sagt, dieses Argument sei an den Haaren herbeigezogen.
23: Wenn wir überlegen, wir arbeiten heutzutage mit 2200 Kommunen in ganz Deutschland zusammen, eng zusammen, und umgekehrt stehen dagegen 5 Kommunen, die sich in den letzten 30 Jahren gegen eine Verlegung entschieden haben, dann glaube ich, ist eher von genau dem Gegenteil die Rede.
20: Die Stadtratsentscheidung in Heidenau sorgt auch für Diskussionen, weil CDU-Stadträte sie mitgetragen haben. Die Abstimmung erfolgte zwar geheim, aber die CDU-Fraktion sagt selbst, dass einige ihrer Mitglieder den Antrag unterstützt hätten. Ein gemeinsamer Beschluss von CDU und AfD bei einem solch sensiblen Thema, der Sächsische Landesverband der CDU, geht mit einem schriftlichen Statement auf Distanz.
0: Als CDU-Landesverband unterstützen wir das Verlegen von Stolpersteinen als eine Form des Gedenkens an die abscheulichen Verbrechen des Nationalsozialismus. Sie machen deutlich, dass diese Verbrechen nicht irgendwo, sondern mitten in unseren Dörfern und Städten, mitten in der Gesellschaft verübt wurden. Eine Form des Gedenkens grundsätzlich auszuschließen, ist der falsche Weg.
20: Der Vorgang hat in jedem Fall dazu geführt, dass über eine Stadtratsentscheidung aus einer sächsischen Kleinstadt bundesweit berichtet wird.
4: In der sächsischen Stadt Heidenau sollen keine Stolpersteine mehr verlegt werden, Daniela Karls berichtete. Hier geht's weiter mit Jens Christian Gußmann.
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2: Und bei mir gibt es jetzt einen Kommandowechsel. Zu dem kommt es nämlich in der Hauptstadt. An diesem Wochenende übernehmen die Läuferinnen und Läufer beim Berlin-Marathon das Sagen. Über 56.000 von ihnen gehen auf die Strecke. Start ist Sonntag früh auf der Straße des 17. Juni. Neben den ganz vielen Hobbyläufern werden auch wieder einige der Weltbesten auf der schnellen Berliner Strecke unterwegs sein. Einer von diesen Weltbesten musste allerdings absagen. Auf ihn müssen die Veranstalter in diesem Jahr leider verzichten. Inforadio-Reporter Lars Becker berichtet.
3: Die Hiobsbotschaft für die Veranstalter des Berlin-Marathons kam schon vor 4 Wochen, wirkt aber immer noch nach. Titelverteidiger und Weltrekordhalter Sebastian Save musste seinen Start in Berlin verletzungsbedingt absagen. Der Kenianer hatte im April in London als erster Läufer bei einem offiziellen Marathon die 42,195 Kilometer unter 2 Stunden absolviert. Ohne den Topfavoriten fällt die Weltrekordjagd aus, dafür dürfte das Männerrennen spannend werden. Auch ohne Save hofft Race Director Mark Milde am Sonntag auf Rekorde in der Frauenkonkurrenz. Die Äthiopierin Tigist Assefa war 2023 in Berlin sensationell Weltrekord gelaufen. Ein Jahr später unterbot Ruth Chepngetich diese Zeit deutlich. Die Kenianerin blieb als erste Frau unter 2 Stunden 10 Minuten. Assefa würde sich gerne den Weltrekord zurückholen. Auch Esther Pfeiffer hat in Berlin ein ambitioniertes Ziel. Bei ihrem ersten Marathonstart als Profi will sie gleich den 18 Jahre alten deutschen Rekord von Irina Mikitenko angreifen. Unterstützt wird Pfeiffer von Ehemann Hendrik, der sie als Tempomacher begleitet. Im Frühjahr hatte Pfeiffer bereits ihre persönlichen Bestzeiten über 10.000 Meter und im Halbmarathon deutlich verbessert.
2: Dieser Start ist am Sonntag um 8.45 Uhr. Abends um 18.05 Uhr fassen die RBB-Fernsehkollegen das ganze Ereignis dann ausführlichst zusammen. Zum Fußball. Der neue Bundestrainer Jürgen Klopp hat den Plan für das 2. Länderspiel unter seiner Führung geändert. Klopp macht die Partie am Sonntag gegen Griechenland zu einem Tagesausflug. Die DFB-Elf trainiert zurzeit ja in Herzogenaurach und erst am Sonntag wird man sich auf die 200-Kilometer-Tour nach Augsburg machen. Ursprünglich sah der Plan vor, schon am Sonnabend anzureisen und dann in Augsburg zu übernachten. Abgesehen davon gibt es in der DFB-Mannschaft 2 Ausfälle. Jamal Musiala und Kai Havertz haben jeweils Muskelverletzungen. Ersatz steht bereits parat. Mareike Zeck.
24: Wegen der Verletzungssorgen in der deutschen Fußballnationalmannschaft werden Florian Wirtz vom FC Liverpool und Jonathan Burkhardt von Eintracht Frankfurt nun den aktuellen Kader von Jürgen Klopp ergänzen. Kai Havertz und Jamal Musiala werden vorzeitig von der deutschen Mannschaft abreisen. Havertz hatte sich am Donnerstag beim 1:1 gegen die Niederlande eine Muskelzerrung im linken hinteren Oberschenkel zugezogen und musste in der 30. Minute des Auftaktspiels in der UEFA Nations League ausgewechselt werden. Jamal Musiala hatte bereits vor Beginn der Partie beim Aufwärmen einen Muskelfaserriss im rechten Oberschenkel erlitten. Das haben Untersuchungen direkt nach dem Spiel ergeben. Wirtz und Burkhardt sollten ursprünglich erst am Sonntag mit dem 2. DFB-Kader für die Spiele 3 und 4 der aktuellen Länderspielperiode anreisen. Nun könnten sie Bundestrainer Jürgen Klopp aber bereits bei seinem 2. Länderspiel am Sonntag in Augsburg gegen Griechenland zur Verfügung stehen.
2: Kurz noch Formel 1. Mercedes-Pilot George Russell wird morgen beim Großen Preis von Aserbaidschan auf der Pole Position stehen. Sein Teamkollege, der WM-führende Kimi Antonelli, krachte in eine Mauer und landete weit abgeschlagen auf Rang 16. Der Sport mit Jens Christian Gußmann.
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4: Der Tag in Berlin und Brandenburg mit Stefan Oswald am Mikrofon. Nach dem Wahlsieg vom vergangenen Sonntag berät heute Abend die Berliner Linke auf einem Sonderparteitag, wie es weitergehen soll. Sondierungen mit Grünen und SPD, ja oder nein? Doch seit einer knappen Woche steht die Linke unter erheblichem Beschuss wegen der Nähe zu Clans und wegen Antisemitismusvorwürfen. Spitzenkandidatin Ehralp bemüht sich um Schadensbegrenzung. Was sagt die Basis? Landespolitikreporterin Sabine Müller sagt dazu:
7: Es sind nicht alle ganz glücklich mit dem Vorgehen von Elif Ehralp und auch der Parteiführung. Eine ältere Frau hier, mit der ich gesprochen habe, die meinte also, dieser Antisemitismusvorwurf, der sei absurd, das sei eine Schmutzkampagne. Und sie meint, die linken Spitzenleute müssten einfach den Rücken gerade machen und sich lauter gegen die Kritik wehren. Es gibt aus der Parteiführung und auch von Abgeordneten immer wieder den Verweis, es gäbe doch Parteitagsbeschlüsse zu Israel, zum Kampf gegen Antisemitismus. Es gibt einen 5-Punkte-Plan für die Sichtbarmachung des jüdischen Lebens. Es heißt, Grenzüberschreitungen, die werden bearbeitet. Wir wissen zum Beispiel, dass es ein Parteiausschluss beantragt wurde gegen eine Pro-Palästina-Aktivistin. Da wird sich das Parteischiedsgericht damit befassen. Aber es gibt in der Partei auch Verärgerungen. Die Sache mit dem Clan-Boss und dem Bundestagsabgeordneten Ferhat Kocak. Da sind auch in der Partei viele nicht glücklich damit, was da passiert ist. Petra Pau zum Beispiel, die frühere Vizepräsidentin des Bundestags, hat sehr klar gesagt, sie glaubt da nicht an Naivität auf der Seite von Ferhat Kocak.
4: Wie sicher können sich denn die Linken sein, dass Rot-Rot-Grün kommt?
7: Ja, also sicher sind die sich nicht. Ich denke, bei den Grünen gibt es weniger Gefahr als bei der SPD. Spitzenkandidat Werner Graf hat sehr klar gesagt, dass er Rot-Grün-Rot will, weil, so sagt er, dieses Bündnis die Stadt am besten voranbringen könne. Bei den Grünen gibt es übrigens auch erste Stimmen, die sagen, Bündnis mit der CDU, was ja eine Alternative wäre, würden sie nicht zustimmen. Und dazu muss man wissen, CDU-geführte Kenia-Koalition mit Grünen und SPD hätte nur eine ganz knappe Mehrheit im Abgeordnetenhaus. Bei der SPD sind die Debatten noch sehr viel lauter. Will man mit der Linken reden oder nicht? Spitzenkandidat Steffen Krach sagt, beim Thema Antisemitismus will er Taten sehen, nicht nur Distanzierung. Aber was heißt das? Möglichst viele Leute aus der Partei werfen, nicht in die Fraktion aufnehmen. Also da ist noch sehr, sehr viel Musik drin in der Debatte.
4: Sonderparteitag der Berliner Linken, das war Landespolitikreporterin Sabine Müller. Der Tankrabatt hat Bundestag und Bundesrat passiert. Ab dem 1. Oktober soll er in Kraft treten. Dann sollen Benzin und Diesel spürbar günstiger werden. Was sagen Berlinerinnen und Berliner dazu? rbb24-Inforadio-Reporter Hans Gerbot hat sich an einer Tankstelle umgehört und über Sinn und Unsinn des Tankrabatts mit einem Wirtschaftswissenschaftler gesprochen.
8: 2,40 Euro für einen Liter Super E10. Das zeigt die Preistafel hier an der Bismarckstraße in Charlottenburg. Einen Tag vor Kriegsausbruch im Iran war der Preis laut ADAC im bundesweiten Schnitt bei 1,78 Euro. Dass der Preis mit dem Tankrabatt jetzt bestenfalls um 17 Cent sinken soll, bringt hier niemanden zu Freudensprüngen.
9: Viel zu wenig.
10: Aber es ist auf jeden Fall besser wie nichts.
11: Lange Sicht gesehen ist es einfach immer noch viel zu viel.
25: Letztes Mal haben wir auch gemacht. Und was passiert? Ist noch teurer geworden.
26: Dass es billiger wird, ist ja gut. Nur den Tankrabatt, den bezahlen wir ja mit den Steuergeldern vermutlich. Also linke Tasche, rechte Tasche.
8: Ein Urteil, dem sich auch der Leiter des Dresdner IFO-Instituts, Professor Marcel Thum, anschließt. Weil der Tankrabatt über die Senkung der Energiesteuer finanziert wird, fließe das Geld nicht nur von links nach rechts, sondern auch von unten nach oben.
27: Wir verteilen weg von den Leuten, die wenig oder gar nicht Auto fahren, hin zu den Leuten, die viel Auto fahren. Im Durchschnitt sind die Vielfahrer auch die, die besser verdienen. Und damit ist eigentlich eine Umverteilung von unten nach oben.
8: Und dem Staat entgeht Geld. 2,5 Milliarden insgesamt und Berlin entgehen rund 90 Millionen Euro, Brandenburg rund 50 Millionen Euro. Das hat das IFO-Institut errechnet. Professor Thum sagt, sinnvoller als eine pauschale Steuersenkung wären Direktzahlungen an einkommensschwache Gruppen. Denn die Steuersenkung manipuliere den Preis und der hohe Preis habe eigentlich einen Sinn.
27: Und dann sagt der Markt, Diesel und Benzin ist knapp, seid sparsam. Und diese Signale machen wir ein bisschen kaputt.
8: Damit werde unter anderem der Anreiz zum sparsamen Fahren reduziert. Wobei das die Menschen an der Tanke in Charlottenburg anders sehen.
10: Selbst wenn die 17 Cent runterkommen, ist immer noch teuer genug. Also deswegen ändert sich, sagen wir mal, der Anreiz zum sparsamen Fahren beispielsweise nicht, aus meiner Sicht.
11: Man guckt schon, dass man sparsamer fährt, dass man sich ein bisschen zurückhält. Von daher wüsste ich nicht, wo man noch sparen könnte, ehrlich gesagt, beim Fahren zumindest.
4: Das sagen Autofahrer an einer Tankstelle in Berlin-Charlottenburg. RBB 24 Inforadio-Reporter Hans Gerbot hat sich dort umgehört. An diesem Wochenende heißt es in Berlin wieder Marathon und das heißt, Straßen sind gesperrt. Wo genau, finden Sie auf rbb24.de. Tausende Teilnehmer und 1 Million Menschen, die zuschauen und anfeuern. All das will organisiert sein. Wie, hat sich RBB24-Reporterin Lisa Splanemann angeschaut.
5: Mit 84.000 Teilnehmenden insgesamt bei allen Veranstaltungen rund um den Berlin-Marathon rechnen die Organisatoren. Gut 50.000 Finisher, also Läufer, die durchkommen beim Hauptlauf, dem Marathon, rechnet Jürgen Lock vor, Geschäftsführer von SCC Event, dem Organisator des BMW Berlin-Marathons. Rund 12.000 beim 5-Kilometer-Lauf, nochmal 12.000 beim Minimarathon. Um so eine Großveranstaltung zu planen, hat der SC Charlottenburg eine eigene Firma gegründet, in der 100 feste Mitarbeiter fortlaufend solche Laufevents organisieren.
6: Wenn wir jetzt fertig sind mit dem diesjährigen Marathon, gehen wir schon in die Planung für nächstes Jahr. Teilweise gibt es schon Planungsschritte, die für nächstes Jahr schon laufen. Wir sind teilweise aber auch bei Planungen, die schon in den Bereichen 2 bis 3, 4 Jahre, wenn es was den internationalen Wettkampfkalender angeht, schon in der Planung sind.
5: Die Marathonorganisatoren sind deshalb das ganze Jahr über immer wieder mit den Berliner Behörden in Kontakt. Wichtig ist etwa zu gucken, wo Baustellen in der Stadt geplant sind, um die Laufstrecke drumherum zu legen. Mitarbeiter haben bereits eine blaue Ideallinie auf dem Asphalt lackiert, an der sich die Teilnehmenden dann orientieren können. Kurz vor Marathonstart werden die Straßen gesperrt. Allein rund um den Tiergarten stellt ein Dienstleister rund 12 Kilometer Zaun auf, sagt der SCC-Event-Geschäftsführer.
6: Wir müssen mal mit dem Dienstleister reingehen, wie die Streckenführung ist. Das erarbeiten wir zusammen und dann gehen die Genehmigungsbehörden rein und die Polizei und guckt, ob das alles soweit in Ordnung ist. Das sind so die großen Maßnahmen und der Verkehrsdienstleister, der stellt dann in der Regel die Absperrgitter oder das Abparken von Seitenstraßen dann schon die Tage davor.
5: Am Marathontag sind viele ganz unterschiedliche Gewerke im Einsatz. Schon vor dem Startpunkt in der Nähe des Brandenburger Tors gibt es Kleiderabgabestellen. Wenn das alles steht, kann's losgehen. Entlang der gut 42 Kilometer langen Strecke gibt es verschiedene Versorgungspunkte für die Teilnehmenden mit Wasser und Obst.
6: Hier auf der einen Seite die Wasserversorgung, das ist das Schöne, dass das Berliner Trinkwasser super ist, aber wir brauchen viele Menschen dafür, die das natürlich auch ausgeben und einfüllen. Wir haben die Bananen auf der Strecke, wir haben Äpfel auf der Strecke, wir haben aber auch dann Elektrolyt und Gels dann für die Kohlenhydrate, die natürlich auch während des Laufs gebraucht wird, was gewissermaßen von unseren Sponsoren auch bereitgestellt wird.
5: In der Regel sei es so, dass die Bananen vom Großmarkt schon ein Jahr im Voraus bestellt werden müssen, so Lock. Darüber hinaus gibt es an der Marathonstrecke Erste-Hilfe-Anlaufstellen und Sanitäranlagen.
6: Dann haben wir natürlich auch noch Rinnen, wo dann eben halt auch dann Schweiß mit dem Schwamm, den die Leute selber mitbringen können, abgewischt werden können. Wir haben Duschen auf der Strecke, die man dann nehmen kann, wenn es warm ist, um einfach dann auch diesen Schweiß- und Nackenbereich, der wichtig ist für die Kühlung, dann auch reinzunehmen. Und diese Versorgungsstruktur, die planen wir alle mit.
5: Sobald der Marathon vorbei ist, beginnt der Abbau. Der dauere im Schnitt 3 Tage.
4: Soweit rbb24-Reporterin Lisa Splanemann. Die Zukunft kommt mitunter aus Brandenburg, zum Beispiel neue Sensoren, die die Luftqualität überwachen oder neue Einsatzmöglichkeiten für künstliche Intelligenz oder auch eine Art Fleischerei 2.0, regional, digital mit artgerechter Tierhaltung. All das sind Innovationen aus Brandenburg. Die besten unter ihnen werden jedes Jahr mit dem Innovationspreis des Landes ausgezeichnet. Beworben hatten sich rund 50

0: aus Neuenhagen den Innovationspreis des Landes Brandenburg bekommen. Zum ersten Mal hat ihn Wirtschaftsministerin Martina Clement überreicht, die von der Vielfalt der Ideen beeindruckt ist.
1: Wir hatten ja insgesamt um die 50 Einreichungen von innovativen Ideen aus ganz Brandenburg, die wir dann sozusagen in die drei unterschiedlichen Kategorien unterteilt haben. Und ich glaube, die Bandbreite, die wir gesehen haben, ist wirklich einfach beeindruckend in der ganzen Fläche Brandenburgs, aber eben auch in der ganzen Bandbreite der Ideen.
0: Auch ein sehr junges Unternehmen kann sich über die Auszeichnung freuen. Die Cottbusser Firma Quantum Grade Materials, die erst im Februar gegründet wurde. Die Firma stellt sogenannten Sternenstaub chemisch her, der in Hochleistungscomputern eingesetzt wird. Geschäftsführer Owen Christopher Ernst.
2: Wir stellen Gas her, aber unsere Kunden machen dann daraus wiederum einen Feststoff. Und dieser Feststoff hat eine große Ähnlichkeit mit dem Sternstaub, weil es so extrem rein ist, wie normalerweise nur nach einer Sternexplosion vorkommt.
0: Die 20.000 Euro Preisgeld will das Team in einen Arbeitsplatz investieren, denn es wird dringend Verstärkung benötigt. Bald soll auch eine Produktionshalle gebaut werden. Der dritte Preisträger will das Geld ins Produkt stecken. Die Potsdamer Firma AuriCare hat eine KI-Plattform für mentale Gesundheit entwickelt. Bis Ende des Jahres soll die Zulassung beantragt werden. Die drei ausgezeichneten Firmen zeigen, wie vielseitig die Wirtschaft in Brandenburg ist. Und sie machen auch Hoffnung auf neue Arbeitsplätze.
3: Soweit RBB 24 Reporterin Stefanie Brockhausen. Das war der Tag in Berlin und Brandenburg mit Stefan Oschwart am Mikrofon. 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
5: Vorsicht auf der A115 Dreieck-Nutetal Richtung Dreieck-Funkturm. Zwischen Dreieck-Nutetal und Saarmund befinden sich Vögel auf der Fahrbahn. A9 Leipzig Richtung Belitz. In der Ausfahrt Belitz-Hallstätten steht ein defektes Fahrzeug. A10 Richtung Dreieck-Spreeau. Im Anschluss Rangsdorf steht ein defektes Fahrzeug auf der Beschleunigungsspur. A115 Dreieck-Nutetal Richtung Dreieck-Funkturm. Zwischen dem Rastplatz und der Spanischen Allee gibt es Stau. 10 Minuten länger dauert es. Die B156 Senftenberg-Bautzen ist in Höhe Abzweig nach Lieskau in beiden Richtungen nach einem Unfall gesperrt. Stadtverkehr Berlin. A100 Stadtring Richtung Wedding zwischen Oberlandstraße und Kreuz-Schöneberg Stau. Moabit-Alt-Moabit zwischen Gotzkowski-Straße und Beusel-Straße in beiden Richtungen nach einem Unfall eine Sperrung. Tempelhof am ehemaligen Flughafengebäude findet die Messe Marathon Expo statt. Zurzeit gibt es deshalb Stau auf dem Tempelhofer Damm Richtung Platz der Luftbrücke. 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
5: 19.30 Uhr mit Steve Neuwirth. Guten Abend. Bundestag und Bundesrat haben den neuen Tankrabatt beschlossen. Damit werden ab Oktober 3 Monate lang die Steuern auf Benzin und Diesel um 17 Cent je Liter gesenkt. Union und SPD sprachen von einer spürbaren Entlastung, vor allem für Pendler und Unternehmen. Die Opposition kritisierte, die Lösung sei unzureichend und nicht zielgenau. Die Grünen forderten außerdem eine Übergewinnsteuer für Mineralölkonzerne. Der Bundesrat hat heute außerdem beschlossen, dass der Staat das Kindergeld künftig automatisch auszahlt. Der Bundestag hatte bereits vor der Sommerpause zugestimmt. Hauptstadtkorrespondent Gabor Hallas.
6: Das Kindergeld kommt automatisch auf das Konto, ohne Antrag. Ab März gilt das für Neugeborene, die bereits ältere Geschwister haben. Ab Herbst dann gilt die Regel auch für Erstgeborene. Ziel ist es, dass 300.000 Anträge wegfallen und Bürokratie abgebaut wird. Das Kind muss mit mindestens einem Elternteil in Deutschland leben. Behörden wie Standesamt und Familien tauschen sich aus und stoßen so die Auszahlung an.
5: Die Co-Vorsitzende der Berliner Linken, Wolter, hat Fehler ihrer Partei im Umgang mit israelkritischen Äußerungen eingeräumt. Wolter sagte auf dem Landesparteitag in Berlin, in der Debatte über den Nahostkonflikt seien Grenzen überschritten worden. Die Partei stehe nun in der Pflicht, diese Fälle aufzuarbeiten. Außerdem forderte sie mehr Trennschärfe zwischen legitimer Israelkritik und Antisemitismus. Auf dem Parteitag soll auch entschieden werden, ob Sondierungsgespräche mit Grünen und SPD aufgenommen werden sollen. In vielen deutschen Städten sind heute wieder Schülerinnen und Schüler auf die Straße gegangen, um gegen eine mögliche Wehrpflicht zu demonstrieren. Die Initiatoren sprachen von insgesamt mindestens 45.000 Menschen. Laut Polizei haben allein in Berlin-Wedding etwa 2.400 junge Menschen demonstriert. Für junge Männer ab dem Jahrgang 2008 ist bisher nur die Musterung verpflichtend. Die

0: Bundeswehr hofft, so mehr Freiwillige zu finden. Die Wehrpflicht könnte aber ebenfalls wieder eingeführt werden. Volkswagen ruft wegen eines möglichen Defekts an der Lenkung zahlreiche Autos zurück. Laut Kraftfahrt-Bundesamt könnte eine Schraube durchrosten und im schlimmsten Fall zu einem Ausfall der Lenkung führen. In Deutschland sind demnach rund 900.000 Fahrzeuge betroffen, die zwischen September 2013 und Juli 2024 gebaut wurden. Auch einige Audi Q3 gehören dazu. Am Rhein hat der Wasserstand einen neuen Tiefstwert erreicht. Nach Behördenangaben wurden in Kaub bei Mainz nur noch 2 Zentimeter Pegelstand gemessen. Güterschiffe können schon seit Monaten nur mit deutlich weniger Ladung fahren als sonst. Die Bundesanstalt für Gewässerkunde geht davon aus, dass erst Anfang Oktober ausreichend Regen fällt, um die Lage wieder zu entspannen. Verteidigungsminister Pistorius will mit Ungarn militärisch enger zusammenarbeiten. Das hat der SPD-Politiker bei seinem Besuch in Budapest angekündigt. Von dort Kirsten Girschig.
1: Pistorius erklärte, man werde die militärische Zusammenarbeit mit Ungarn auf allen Ebenen ausbauen. Das betreffe zum Beispiel die Rüstungsindustrie, aber auch Logistik, Ausbildung und gemeinsame Übungen. Es ist der erste Besuch eines deutschen Verteidigungsministers in Ungarn seit 6 Jahren. Unter der neuen Regierung von Peter Madzsar bemühen sich Deutschland und Ungarn insgesamt um eine Neuaufstellung der bilateralen Beziehungen.
0: Soweit die Nachrichten. 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Das Wetter. Am Abend verbreitet aufgelockert und trocken, in der Nacht meist klar oder locker bewölkt, örtlich etwas Nebel. Tiefstwerte 7 bis 1 Grad. Zurzeit in Berlin-Gartow 15, in Strausberg 13 Grad. Morgen anfangs sonnig, im Verlauf bewölkt, aber trocken bei 20 bis 23 Grad. Sonntag dann teils sonnig, teils wolkig und meist trocken und das bei ähnlichen Temperaturen. Die Zeit 19.34 Uhr.
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3: Mehr Windkraftanlagen bauen, mehr Solarpanels und dann klappt's schon mit der Energiewende. Oder etwa nicht? Eigentlich geht's doch schon voran. In Deutschland wird immer mehr erneuerbare Energie produziert aus Wind und Sonne. Und immer mehr Unternehmen wollen weg von Kohle und Gas und stattdessen ran ans Stromnetz. Nur genau das ist das Problem. Der NDR-Journalist Nils Naber erzählt uns in dieser Folge vom Nadelöhr, das gerade alles bremst. Das völlig überlastete deutsche Stromnetz. Und das hat weitreichende Folgen für die Energiewende und für den Wirtschaftsstandort Deutschland. Ihr hört FKM, der Tagesschau-Podcast. Ein Thema in aller Tiefe. Mein Name ist Elina Kuch. Hallo Nils.
4: Hallo Elina.
3: Für deine Recherche zum Stromnetz warst du ja an einem Ort, wo ich jetzt sagen würde, das verbinde ich jetzt nicht so sehr mit der Energiewende. Du warst ja bei einer Firma, die Eisen schmilzt, um Kaminöfen herzustellen. Was hast du da beobachtet?
4: Ja, das ist eine Gießerei, Leder in Leer im Ostfriesland. Ich habe da Finn-Willem Lohr getroffen, der ist der Geschäftsführer des Lederwerks in Leer.
5: Das hier ist einmal unsere Gießerei. Laut hier. Das ist quasi, ja. Der gesamte Gießereibereich. Ja, heavy duty, ne? Also sehr laut.
4: Die haben einen großen Kupolofen, heißt der, also einen großen Ofen, in dem sie eben Eisen schmelzen, um ihn dann sozusagen in Gussform zu gießen.
5: Oben kommt Kalk rein, Koks rein, Eisen rein, Schrotte rein. Und das alles verdichtet sich am Ende zu einer 1700 Grad heißen Masse.
4: Dieser Ofen wird betrieben mit Koks, also einem Brennstoff auf der Basis von Kohle. Aber im Zuge jetzt der Energiewende möchte der Geschäftsführer gern den Ofen rauswerfen.
5: Das wollen wir nicht mehr ab. Das wollen wir abschaffen und da wollen wir einen elektrischen Ofen hin haben. Einen Induktionsofen.
3: Und wie läuft das? Also kann er das jetzt einfach so umstellen?
4: Naja, er braucht dafür eben einen großen, so nenne ich es mal einfach ausgedrückt, einen großen Stromanschluss, einen leistungsfähigen Stromanschluss.
5: Der Induktionsofen verbraucht natürlich sehr viel Strom. Für Koks brauche ich keinen Strom. Koks kaufe ich, zünde ich an. Und das ist meine eigene Energie.
4: Bezogen auf die Anschlussleistung kann man sagen, ist ungefähr vergleichbar mit 1200 Einfamilienhäusern. Und da hat er sich eben am Anfang gedacht, ja, das beantrage ich jetzt hier beim Netzbetreiber und dann kommt er auch in ein paar Monaten. Aber es stellte sich raus, es dauert viel länger.
6: Wir sind seit 2 Jahren sehr aktiv daran, einen Netzanschluss zu bekommen. Wir hatten viele sehr konstruktive Gespräche mit der EW Netz. Die EW Netz ist der zuständige Netzbetreiber hier in dieser Region, aber das Problem ist komplexer.
7: Und warum dauert das so lange bei der EWE Netz?
4: Die haben einfach gerade das Problem, dass sie einfach mit unglaublich vielen Anfragen konfrontiert sind für leistungsfähige Stromanschlüsse. Der Geschäftsführer von EWE Netz hat mir erzählt, dass sie ungefähr 15 Mal bis 20 Mal so viel Anschlussleistung angefragt bekommen haben, als das Netz überhaupt an Kapazität leisten kann. Ne? Also es ist gigantomanisch viel, nur was diesen Netzbetreiber angeht. Ein Grund ist eben, dass einfach die Hochspannungsleitungen in der Region nicht schnell genug ausgebaut werden und es dementsprechend nicht genug Strom über größere Strecken transportiert werden kann, um den dann wiederum zu verteilen.
7: Okay, also die Nachfrage nach Strom und Anschlüssen wie von der Gießerei in Ostfriesland übersteigt also gerade krass das, was der Betreiber überhaupt bereitstellen kann. Was bedeutet das denn dann für die Energiewende?
4: Also bei dieser Gießerei ist es so, wenn die jetzt umstellen auf einen Induktionsofen, der mit Strom betrieben wird, ist ja im Grunde genau das, was man eigentlich braucht, um CO2 einzusparen, um hier die Klimaziele zu erreichen. Aber das ist natürlich ein bisschen absurd, dass genau solche Unternehmen jetzt Schwierigkeiten haben, hier einen Stromanschluss zu bekommen, weil es ist eben nicht nur ein Unternehmen hier betroffen, sondern sehr viele.
6: Es gibt Dutzende Gießereien in Deutschland, die das gleiche Problem haben. Da scheitert es nicht am Geld, da scheitert es nicht am Willen, sondern da scheitert es letztendlich daran, dass kein Strom kommt. Und das ist nur die Gießereiindustrie. Die Aluminiumhütten haben das. Die haben teilweise Gas und brauchen jetzt auch Strom. Also alles, was Dekarbonisierung ist. Von Gas zu Strom, von Koks zu Strom. Das sind die Prozesse.
8: Wie finden Sie das, dass da kein Strom kommt in Deutschland in dieser heutigen Zeit?
6: Das ist hochgradig traurig. Also es ist traurig, dass wir es als Land der Ingenieure und ja eigentlich auch das Land der Verwaltung nicht schaffen, diese beiden Stärken, die wir mal hatten, sozusagen auf Platz 1 zu bringen.
7: Es ist also schwierig für Unternehmen, auf klimafreundliche Produktion mit Strom umzustellen. Das wundert mich ja schon ein bisschen, weil in Deutschland wird ja viel mehr zusätzlicher Strom aus erneuerbaren Energien erzeugt in den letzten Jahren. Wie geht das zusammen?
4: Momentan ist nicht das Problem, dass wir möglichst schnell mit der Erzeugung von erneuerbarem Strom vorankommen. Natürlich könnte das auch mal beim Wind zum Beispiel irgendwo schneller laufen. Aber das Problem ist eigentlich, dass das Netz der Engpass ist. Ja, das Netz, durch das der Strom quasi von den Windrädern, von den PV-Anlagen zu den Konsumenten, zu den Stromabnehmern transportiert wird, das muss das Ganze hergeben. Und da ist der Engpass. Und dieser Engpass muss gelöst werden. Und man sieht den Engpass jetzt aber auch ganz deutlich, weil eben ganz viele Unternehmen Netzanschlüsse benötigen und die eben nicht in der Zeit bekommen.
7: Warum gibt es jetzt gerade so einen krassen Run darauf? Ist das wegen der Energiewende?
4: Ja, das hängt auf jeden Fall mit der Energiewende zusammen. Aber der Run, der hält schon eine ganze Zeit lang an, also seit einem Jahr mindestens. Der wesentliche Grund dafür sind die Großbatteriespeicher. Also die sind ein ganz wesentlicher Grund dafür, dass wir diese Situation haben. Das heißt, Großbatteriespeicher, die kann man sich ja vorstellen wie ganz viele Schiffscontainer, die irgendwo aufgestellt werden. Die können eben Strom speichern und den auch wieder abgeben. Und diese Großbatteriespeicher sind einfach über die Jahre jetzt günstig geworden. Jetzt kann man die erwerben und kann damit sozusagen günstigen Strom einkaufen, zum Beispiel mitten am Tag, und den später wieder einspeisen und dadurch Geld verdienen.
7: Diese Großbatteriespeicher verstehe ich so, und bitte korrigiere mich, wenn ich das falsch verstehe. Also es wird erneuerbare Energie produziert, zum Beispiel von Windrädern oder, keine Ahnung, Solaranlagen. Und da wird mehr Strom am Tag wahrscheinlich gerade Solarstrom oder so produziert, ne?
4: Genau, also diese Großbatteriespeicher reagieren auf den Preis. Der Strompreis variiert ja über den Tag. Alle Viertelstunde gibt es quasi am Spotmarkt einen neuen Preis. Und wenn viel Strom zur Verfügung steht, ist der Preis niedrig, null, sogar vielleicht sogar negativ teilweise.
7: Mhm. Im Sommer, wenn die Sonne viel scheint.
4: Und am Abend aber, wenn sozusagen keine Sonne mehr scheint und ganz viel Strom verbraucht wird, dann ist der Preis x-mal höher. Und wenn man jetzt sozusagen mittags den Strom einspeichert, kauft man ihn quasi günstig oder quasi umsonst teilweise. Und abends kann man ihn für ein Vielfaches wieder verkaufen. Dann verdient man quasi hier Geld. Das treibt Leute dazu, hier für diese Großbatteriespeicher Netzanschlüsse zu beantragen, weil sie in dieses Business einsteigen wollen oder sich da vergrößern wollen. Und das treibt das Thema unglaublich.
7: Diese vielen Batteriespeicher und die große Nachfrage nach neuen Netzanschlüssen, was bedeutet das jetzt genau für die Stromnetze? Also, da stelle ich mir diese Hochspannungsoberleitung vor.
4: Also wenn man das historisch betrachtet, hatten wir früher große Kraftwerke, Atomkraftwerke, Kohlekraftwerke. Da wurde der Strom produziert und dann wurde der quasi dahin gebracht, wo er über Leitungen dahin gebracht, wo er verbraucht wurde. Das hat sich über die Jahre jetzt alles verändert mit der Energiewende. Wir haben ja überall dezentrale Erzeugung, seit Windräder, Solaranlagen und so weiter. Das Netz hat völlig andere Herausforderungen mittlerweile vor sich. Wir haben eben keine Produktion mehr, die angeschaltet wird, wenn wir sie brauchen, an Stromproduktion über so ein Kraftwerk, sondern wir haben jetzt Strom, wird dann produziert, wenn das Wetter es gerade sozusagen zulässt. Und im Netz muss man das Ganze handeln, sodass das funktioniert und das nicht zu einem Problem wird.
7: Was passiert denn, wenn der Strom, der da reinkommt, von einem Windrad zum Beispiel, nicht benutzt wird?
4: Im Strom, im System muss immer sozusagen Produktion und Abnahme im gleichen Verhältnis sein. Das muss man so regeln. Das heißt, es werden dann, wenn zu viel Strom produziert wird, werden Anlagen abgeschaltet. Wenn jetzt viele Batteriespeicher am Start sind, die den Strom abnehmen können, wenn quasi zu viel davon da ist, dann ist das natürlich super, weil man diesen Strom dann quasi später nutzen kann und ihn nicht neu produzieren muss. Na, heute ist es ja zum Beispiel so, wenn wir in Norddeutschland sehr viel Wind haben und den Strom gar nicht wegtransportieren können, weil die Leitungen das nicht zulassen, dann werden die Anlagen abgeschaltet, ne, obwohl sie Strom produzieren könnten. Das Stromnetz ist quasi wie das Herz-Kreislauf-System von der Energiewende. Ne? Also man kann ganz viele Windräder aufstellen und Solaranlagen irgendwo hinstellen, aber wenn das mit dem Netz nicht richtig zusammenläuft, dann macht das eigentlich alles keinen Sinn. Sondern das Netz muss zusammenpassen mit den Erzeugungsleistungen und auch mit dem Verbrauch. Das muss super zusammenpassen, dann macht das alles groß Sinn. Wenn es nicht zusammenpasst, ist es schwierig.
7: Und wenn ich jetzt nochmal an diese Gießerei denke, warum wartet die jetzt schon so lange auf den Anschluss? Weil es im Netz gerade nicht zusammenpasst?
4: Wenn ich ans Netz angeschlossen werden möchte, muss ich beim Netzbetreiber einen Antrag stellen, muss sagen, was will ich wo machen, wie viel Leistung will ich haben, und dann sagt der Netzbetreiber ja oder nein. Und da ist halt der Rand drauf. Ne? Die Batteriespeicher stehen ja zum Großteil noch gar nicht, sondern die Anträge müssen erstmal gestellt werden. Und da stapelt sich das ganze Thema auf, sozusagen im wahrsten Sinne des Wortes. Und wenn man dann eben da reingerät mit so einer Gießerei, dann muss man sich da eben einreihen in diese ganze Verfahren.
7: Okay, also es ist eher ein bürokratisches Problem.
4: Es ist ein bürokratisches Problem und natürlich aber auch ein technisches Problem, weil man natürlich auch von Netzbetreiberseite diese Anschlussleistung, wenn man die dann genehmigt, muss man die ja auch bereitstellen.
7: Also es gibt diese sehr große Nachfrage nach Anschlüssen von der Industrie, wie zum Beispiel von dieser Gießerei aus Ostfriesland. Und es gibt diese ganzen Anfragen für Batteriespeicher. Und offenbar ist es ja ein bürokratisches Problem, aber auch der Ausbau von Netzanschlüssen kommt nicht richtig voran. Wer ist denn für diesen Ausbau des Netzes verantwortlich?
4: Es gibt Übertragungsnetzbetreiber, das heißt, die machen die Stromautobahnen. Mhm. Da gibt es 4 Stück in Deutschland. Die haben auch viele Netzanschlussanfragen vorliegen. Und es gibt 850 sogenannte Verteilnetzbetreiber. Das sind quasi alle, um das mal einfach auszudrücken, alle Einfamilienhäuser angeschlossen und die Handwerksbetriebe, Industrie und so weiter. Also da ist am allermeisten angeschlossen. Und da haben wir eben 850 davon, ungefähr.
9: Also Deutschland leistet sich einen Flickenteppich aus über 850 Verteilnetzbetreibern.
4: Wir haben ja mit einem Experten gesprochen, hier Tim Meyer.
9: Man kann sich vorstellen, dass der Handel mit Waren und Dienstleistungen schwierig wäre mit einer Struktur wie im 18. Jahrhundert, wo überall andere Münzen und Währungen galten. Das Gleiche versuchen wir beim Stromnetz.
4: Der bemängelt einfach, dass zu viel Unterschiede noch besteht zwischen den Netzbetreibern, zu wenig gleiche Standards vorherrschen.
9: Wir versuchen mit 850 verschiedenen technischen Standards, Geschäftsprozessen, Softwaresystemen und so weiter, das Zusammenspiel zu organisieren von über 50 Millionen Stromkunden und über 7 Millionen Einspeiseeinheiten. Das kann nicht funktionieren.
4: Das heißt, wenn die alle mit der gleichen Software zum Beispiel arbeiten würden, dann würde es vielleicht schon leichter gehen mit den Netzanschlüssen, weil natürlich auch die Unternehmen, die Netzanschlüsse beantragen, immer auf neue Situationen einstellen müssen, weil jeder Netzbetreiber quasi so ein bisschen anders tickt.
7: Und welche Auswirkungen hat das konkret auf die Wirtschaft, also auf einzelne Unternehmen?
4: DAXA ist ja ein riesen Logistikriese und da habe ich mit Christoph Hagenmeier gesprochen. Der ist ja quasi da für die Elektromobilität zuständig.
10: Wie viele Ladesäulen sind denn hier eigentlich aufgestellt worden?
11: Wir haben jetzt insgesamt hier am Standort, ich muss gerade selber noch mal nachzählen. Ralf, wie viele Ladesäulen hast du jetzt hier stehen? 10 müssten es sein, oder?
4: Die treiben gerade die Elektromobilität hier von LKW voran und brauchen dafür sehr leistungsfähige Ladesäulen, weil die LKW kommen immer nachmittags rein oder spätabends und müssen dann ganz kurz aufgeladen werden, bis sie wieder auf die Straße können. Und da brauchen sie einfach sehr leistungsfähige Ladesäulen und dementsprechend halt auch leistungsfähige Netzanschlüsse. Und da haben sie 50 Standorte, wo sie für beantragt haben, Ladesäulen aufzustellen.
11: An etwa ein Drittel der Standorte konnten wir unsere angefragten Leistungen zwischen 3 und 5 Megawatt ohne große bauliche Bestrebungen oder bauliche Maßnahmen vom Netzbetreiber bekommen. An 30 Standorten sind wir derzeit in den Prüfungen zusammen mit dem Netzbetreiber, wie wir diese Netzanschlussleistungen, die wir für die Elektromobilität brauchen, bekommen. Und an etwa 5 Standorten wurde uns mitgeteilt, dass ein Ausbau in den nächsten Jahren nicht zu erwarten ist und wir diese Leistungen nicht beziehen können.
4: Und er hat ihm erzählt, dass es doch immer ein bisschen unterschiedlich ist, wie da verfahren wird von seiner Netzanbieter.
11: Und durch die große Anzahl von Netzbetreibern müssen wir uns bei jeder Standortprüfung individuell auf andere Prozesse einstellen. Und das erfordert Ressourcen, Zeit und auch Aufwand, um so eine Netzprüfung und dann auch Standortplanung durchzuführen.
4: Also die Art und Weise, wie der Anschluss beantragt wird, das ist ein weiterer Punkt, der ein Problem ist, weil der wird momentan halt nach dem sogenannten Windhund-Verfahren.
7: Was ist das?
4: Also Windhund heißt einfach, man im Englischen First Come, First Serve, das heißt, der zuerst beantragt, kommt zuerst dran, wenn eine Frage kann genehmigt werden, ja oder nein, und so geht es dann weiter. Und da ist erstmal unwichtig, um was geht es eigentlich genau? Ne? Ist hier ein Krankenhaus, das eine Erweiterung hat und dafür einen großen Stromausstoß haben will, oder ist es ein Batteriespeicher oder wer auch immer? Das heißt, da gibt es keine Kriterien, sondern es wird einfach einer Reihe nach abgearbeitet. Und dieses Verfahren kommt jetzt eben auch, das sieht man ja auch offensichtlich, an Grenzen. Also auch die Bundesregierung hat mittlerweile festgestellt, dass dieses Windhundverfahren auf Dauer nicht funktioniert. Wirtschaftsministerin Reiche hat ja gesagt, sie will weg vom Windhundverfahren, was so viel bedeutet, wie erst wenn das Projekt möglichst weit ist in der Planung, soll es einen Netzanschluss bekommen.
12: So soll in Zukunft beim Netzanschluss nicht mehr gelten, first come, first serve, sondern first ready, first serve. Gleichzeitig ebnen wir den Weg für die Priorisierung von Netzanschlüssen.
4: Viele Netzbetreiber hoffen sich, dass da noch mehr Klarheit kommt von der Regierung, was sozusagen ihre Priorisierung angeht. Und da ist noch ein bisschen Unklarheit momentan.
7: Die Bundesregierung hat inzwischen ein Gesetzespaket auf den Weg gebracht, das sogenannte Netzanschlusspaket, um genau das zu erreichen. Und nun berät der Bundestag über die Reform aus dem Wirtschafts- und Energieministerium. Was bedeuten die Reformpläne denn konkret?
4: Also das Gesetz soll dazu beitragen, dass Unternehmen wie DAXA, die jetzt zum Beispiel an 50 Standorten Netzanschlussanfragen gestartet haben, dass die dann leichter vorankommen mit ihren Netzanschlussanfragen. Ob das am Schluss dann wirklich dann so kommt, das können wir natürlich erst sehen, wenn das Netzanschlusspaket auch durch ist und wenn es in Kraft ist und wenn wir gucken können, was wird denn daraus. Und wir haben bei der Gießerei die Situation, dass der Netzanbieter, der Netzbetreiber EWE Netz ja jetzt gesagt hat, ab 2027 soll der Netzanschluss bereitstehen. Das heißt, gute Nachrichten für die Gießerei.
7: Wir haben jetzt sehr viel über Unternehmen gesprochen, also Stromabnehmer, die einen Stromanschluss brauchen, um zum Beispiel ihre E-Lkw zu betreiben oder im Fall der Gießerei ihren elektronischen Ofen. Aber wie ist denn die Situation auf der anderen Seite, also für zum Beispiel Windradbetreiber oder Solarenergiebetreiber? Die müssen ja auch irgendwie ihren Strom ins Netz bringen.
4: Ja, da ist das gleiche Problem. Ne? Also dieses Netzanschlussproblem bezieht sich auch auf die Einspeiseseite, wie man sagt. Die brauchen auch Netzanschlüsse und auch da ist es eng und auch hier muss geguckt werden, wie man die anschließt.
13: Wir sehen doch, dass die Großzahl der Projekte nicht im ersten Stadium die Chance hat auf einen Netzanschluss.
4: Ich habe da einen Windparkbetreiber in Schleswig-Holstein besucht, Thorsten Levsen, ist ja der Vorstand von Denk und Wulf. Der hat eben einen Windpark in der Nähe von Kiel.
13: Wir müssen häufig warten. Das ist einfach jetzt die Situation, die wir haben. Und da sind auf jeden Fall jetzt Gräbenkämpfe, um die letzten Plätze im Netz zu bekommen.
4: Der ist bei einem bestimmten Netzbetreiber angeschlossen. Und die weiteren Windkraftanlagen, die jetzt zugebaut worden sind, die kann er aber da nicht anschließen. Es gibt das Netz, oder gab es zumindest, als er es geplant hat, nicht her. Und jetzt muss er quasi von einem Umspannwerk ein Kabel zu einem anderen Netzbetreiber legen, um diese Windräder dort anzuschließen. Das ist einfach Aufwand. Das ist einfach zusätzliches Geld, was da ausgegeben werden muss. Und die Frage ist, kann man das alles nicht leichter, besser gestalten? Aber das ist natürlich eine Sache, da muss das eine zum anderen passen. Das heißt, das Netz muss schnell genug ausgebaut sein, damit die Sachen angeschlossen werden können. Das ist im Grunde das Ziel, was jetzt erreicht werden muss.
7: Das heißt also, es werden Windparks gebaut, Windräder gebaut, damit unser Strom grüner wird. Aber der erzeugte Strom kommt irgendwie nicht richtig ins Netz.
4: Ja, er kommt schon ins Netz, aber man muss halt Aufwand betreiben, um den Strom da reinzukriegen. Und das manchmal auch, muss man auch warten, bis man einen Netzanschluss bekommt als Windparkbetreiber. Erst dann kann man die Anlagen anschließen oder später aufbauen. Das ist natürlich für die Betreiber dann immer ein bisschen misslich.
13: Also der Netzausbau ist der Schlüssel für den Erfolg der Energiewende. Wir sind in den letzten Jahren, was die Flächenausweisung, was die Genehmigungen, was die Akzeptanz, was den günstigen Strom aus Windkraft angeht, sehr gut vorangekommen. Und das Puzzlestück ist jetzt das Netz.
7: Was sagt denn die Wirtschaftsministerin dazu?
4: Die Wirtschaftsministerin sagt, wir müssen das ins richtige Gleichgewicht bringen. Wir müssen die Windräder dort aufstellen, wo es aus Netzsicht sinnvoll ist. Und wir müssen sie dort nicht aufstellen, wo das Netz überlastet ist. Also zumindest fasse ich das mal so zusammen. Das ist ihre Strategie. Also Wirtschaftsministerin Reiche hat auch darauf hingewiesen, dass das Netz natürlich auch schnell genug ausgebaut werden soll. Wie das jetzt alles genau funktionieren soll, das werden wir dann mal sehen.
14: Ziel ist dabei nicht, den Ausbau der erneuerbaren Energien zu hemmen, sondern ihn vielmehr dahin zu lokalisieren, wo das Netz heute schon Platz hat und gleichzeitig die Netzbetreiber zu verpflichten, in Engpässen das Netz deutlich schneller auszubauen.
4: Das ist sozusagen aus so einer Netzperspektive auch nachvollziehbar. Auf der anderen Seite bedeutet das eben auch, dass Windparkbetreiber, die zum Beispiel jetzt einen bestimmten Standort haben und ein Windrad hinstellen wollen und es in einem Netzengpassgebiet ist, ein Problem haben, weil sie zum Beispiel für dieses Windrad nicht mehr so gut kalkulieren können, was können sie denn damit verdienen? Und dann bauen sie es vielleicht erst gar nicht. Und das ist eine Kritik, die von der erneuerbaren Energienbranche immer wieder vorgetragen wird, weil es gibt natürlich viele Gebiete mittlerweile in Deutschland, wo es eng ist. Und hier hat man eben die Sorge, dass sozusagen der Ausbau dort nicht mehr so erfolgt, weil er wirtschaftlich nicht mehr so attraktiv ist oder schwer kalkulierbar ist. Und dann ist sozusagen ein Einbruch beim Zubau von Windrädern und PV-Anlagen die Folge ist.
7: Wie reagieren denn die Netzbetreiber auf all das? Wie wollen die den Ausbau jetzt vorantreiben?
4: Jetzt hat man von Seiten der Netzanbieter seit kurzem die Möglichkeit, auch Netzanschlüsse zu vergeben, die halt flexibel gehandhabt werden, sogenannte flexible Netzanschlussvereinbarungen. Man sagt dann quasi, du bekommst einen Netzanschluss, aber der kann eben zeitenweise nicht die volle Leistung bekommen. Ne? Zum Beispiel stellt man sich eine Autobahn vor und die Autobahn wird kurzzeitig mal auf eine Spur verengt, sage ich mal so. Und das ist eine Möglichkeit, um quasi mit den Kapazitäten des Netzes umzugehen. Da kann man mehr ans Netz anschließen, aber durch dieses Verfahren ist zeitweise vielleicht der Netzanschluss nicht so leistungsfähig. Ein Thema, was dabei eine Rolle spielt, ist bestimmt die Digitalisierung des Netzes auch. Das heißt, viele Netzbetreiber müssen quasi dahin gehen, dass sie genau wissen, was in ihrem Netz eigentlich wie abläuft. Die Ortsnetztransformatoren müssen Informationen liefern, was ist genau im Netz los. An den Häusern müssen die sogenannten Smart Meter Daten liefern, was ist genau im Netz los. Und erst mit diesen Daten kann man das Netz eigentlich richtig gut auslasten. Und da sind wir aber noch auf dem Weg dahin bei vielen Netzanbietern. Wenn ich natürlich genau weiß, was im Netz wie abläuft, kann ich das Netz viel besser auslasten und möglicherweise auch da viel besser Netzanschlüsse genehmigen.
7: Es gibt also Ideen für den Übergang von Netzbetreibern, aber auch hier, die Digitalisierung ist einfach noch nicht weit genug. Und das Energienetz ist einfach das Nadelöhr der Energiewende, die zurzeit nicht richtig vorankommt. Es werden Maßnahmen diskutiert, an vielen kleinen Stellschrauben gedreht. Aber Nils, wird das reichen, um das Stromnetz der Zukunft zu bauen, das notwendig ist, damit am Ende auch die Wirtschaft vorankommt?
4: Da liegt noch viel vor uns. Es wird auch noch viel Geld kosten. Also da hängt einfach sehr viel dran an diesem Netz. Weil man muss sich ja vorstellen, diese ganze Energiewende bezogen auf die Stromabnahme ist ja quasi erst noch im Kommen. Ja, also wir haben sehr viel immer auf die Erzeugung geguckt, wie kriegen wir möglichst viel Windräder aufgestellt oder Solaranlagen ans Netz. Aber jetzt geht es ja langsam erst los, dass die Industrie quasi umschwenkt auf Strom. Die Elektromobilität kommt langsam in Gange. Aber wenn man das beim Verkehr vergleicht, wie viele Verbrenner wir haben und wie viele E-Autos wir haben, ist natürlich noch ein großer Unterschied. Und wenn das alles in Gang kommt, dann da kommt ja noch einiges auf uns zu. Es kommt ja noch einiges. Einiges ist ja untertrieben von mir. Also es bleibt eine Riesenherausforderung. Wenn die ganzen Netzanschlüsse natürlich jetzt schneller kommen oder wenn die schneller kommen würden, dann hilft es natürlich auch am Schluss der Wirtschaft, weil natürlich hier Unternehmen darauf warten, wie es jetzt weitergeht mit der Energiewende und wie es weitergeht mit ihren eigenen Investitionen, die sie tätigen wollen. Und das hängt dann wiederum, wenn sie auf Strom gehen wollen, stark davon ab, wann kriegen sie ihren Netzanschluss.
7: Vielen, vielen Dank, Nils.
4: Danke dir.
7: Über das Nadelöhr-Stromnetz und die weitreichenden Folgen hat der NDR-Journalist Nils Naber auch einen Film gemacht für Panorama 3. Den findet ihr in der ARD-Mediathek und wir verlinken ihn euch natürlich auch. Autor dieser Folge ist Moritz Matzner. Mitgearbeitet hat Marc Hoffmann. Produktion: Dennis Filimonow, Regina Stärke, Viktor Völzner-Werisch und Hanna Brünjes. Redaktionsleitung: Yasemin Yüksel und Fumiko Lipp. 11KM ist eine Produktion von BR24 und NDR Info. Mein Name ist Elena Kuch und ich freue mich, wenn wir uns ganz bald schon wieder hören.

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1: Vorsicht, auf der A13 Berlin Richtung Dresden vor der Ausfahrt Mittenwalde steht ein defektes Fahrzeug auf der Verzögerungsspur und es liegen Reifenteile auf der Fahrbahn. A9 Leipzig Richtung Beelitz in der Ausfahrt Beelitz-Hallstätten steht ein defektes Fahrzeug. A115 Dreieck Nutetal Richtung Dreieck Funkturm zwischen dem Rastplatz Parforsheide und Spanische Allee gibt es Stau. Die B156 Senftenberg-Bautzen ist in Höhe Abzweig nach Lieskau in beiden Richtungen nach einem Unfall gesperrt. Stadtverkehr Berlin, 100 Stadtring Richtung Wedding, zwischen Oberlandstraße und Kreuz Schöneberg Stau. Moabit, Alt-Moabit zwischen Gotzkowski-Straße und Beusselstraße in beiden Richtungen nach einem Unfall gesperrt. Tempelhof, am ehemaligen Flughafengebäude findet die Marathon-Expo-Messe statt. Hier bitte Vorsicht. Zur S-Bahn, bis Sonntag Betriebsschluss fahren für die S8 und S46 Ersatzbusse zwischen Königs Wusterhausen und Grünau. Wir wünschen gute Fahrt, kommen Sie gut an.
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3: Guten Abend, ich begrüße Sie zur Tagesschau. Die Bundesregierung will die Altersvorsorge für junge Menschen stärken. Dafür plant sie die Einführung einer sogenannten Frühstartrente. Darüber hat der Bundestag heute in erster Lesung beraten. Kinder ab dem Jahrgang 2020 sollen danach bis zur Volljährigkeit 10 Euro pro Monat vom Staat erhalten. Das Geld soll am Kapitalmarkt angelegt werden. Finanzminister Klingbeil verspricht sich davon mehr Chancengleichheit für alle Kinder.
4: Für den 5-jährigen Paul wird schon vorgesorgt. Seine Eltern zahlen monatlich 50 Euro in ein Fonddepot für ihn ein, seit er ein Baby ist. Bei seinem Freund Levin ist es ähnlich.
5: Wichtig ist es, weil ich einfach aus eigener Erfahrung weiß, finanzielle Vorsorge, da muss man sich früh kümmern. Und je früher man startet, desto besser.
4: Die Bundesregierung will deshalb jungen Menschen Startkapital für die private Altersvorsorge geben. Für jedes Kind ab Jahrgang 2020 soll Geld angelegt werden, egal ob die Eltern ein Depot einrichten oder nicht. Die Idee der Frühstartrente? Der Staat zahlt ab dem 6. Lebensjahr monatlich 10 Euro in ein eigenes Depot oder das der Kinder. Bis zum 18. Geburtstag sind 1.440 Euro eingezahlt. Bei einer vom Finanzministerium geschätzten Rendite von 7% wäre das Depot dann 2.200 Euro wert. Abrufbar ist das Geld aber erst ab dem 65. Geburtstag. Dann läge der Wert dank Zinseszinseffekt bei 53.000 Euro. Geben die Eltern selbst monatlich noch mal 10 Euro dazu, stiege dieser Wert auf 107.000 Euro, bei 20 Euro monatlich auf 160.000 Euro. Für Kinder, deren Eltern nicht zuschießen können, bleibt aber nur der Basiswert ein Kritikpunkt.
6: Also man kann so ein bisschen kritisieren, finde ich, an der Frühstarterrente, dass es auch so ein Gießkannenprinzip ist. Ne? Dass es eben ja, über die Einkommensverteilung alle Leute gleich erreicht. Ne? Und dass es einkommensschwächere Haushalte eher nötiger hätten, diese 10 Euro oder eher dann 20 Euro zu bekommen, als Leute mit hohen Einkommen.
4: Und wenn die Eltern kein eigenes Depot anlegen, muss das Geld bis zum 35. Geburtstag beim Bund abgerufen werden, sonst verfällt es. Die Mütter von Paul und Levin sagen aber gut, dass der Staat überhaupt etwas tue und so vielleicht auch Menschen die private Altersvorsorge näher bringt, die sich bisher noch nicht darum kümmern.
3: Ab Oktober soll tanken wieder günstiger werden. Der Bundestag hat im Eilverfahren beschlossen, die Energiesteuer auf Benzin und Diesel bis Jahresende zu reduzieren. Und der Bundesrat hat das Gesetz gebilligt. Dadurch könnte der Spritpreis um rund 17 Cent pro Liter sinken. Es ist der dritte sogenannte Tankrabatt innerhalb von 4 Jahren. Kritiker fordern eine langfristige Lösung, statt die Preise an der Zapfsäule kurzfristig zu drücken. Die geplante Reform der Pflegeversicherung sollte eigentlich in der kommenden Woche im Kabinett beraten werden. So hat es Bundesgesundheitsminister Lindemann von der CDU geplant. Doch nach Informationen des ARD-Hauptstadtstudios gibt es dagegen jetzt offenbar massiven Widerstand aus der SPD. Nachgefragt bei Moritz Rödle in Berlin, was genau ist dazu bekannt?
7: Na, wir hören, dass auf Bestreben der SPD die Pflegereform eben nicht in der kommenden Woche im Kabinett behandelt werden soll. Aus der Partei heißt es, das sei eine bewusste strategische Entscheidung. In der SPD hat es offenbar bei diversen Treffen in dieser Woche viel interne Kritik daran gegeben. Daher stoppt man das Projekt jetzt vorerst. Man will damit wohl deutlich machen, dass es bei Reformen nicht nur ums Sparen gehen könne, sondern eben auch um strukturelle Verbesserungen. Und der Plan von Gesundheitsminister Lindemann war bisher, dass man zunächst die Einsparungen beschließt, um die akute Finanzlücke zu schließen und später dann die Strukturreform macht. So war das auch bei der Gesundheitsreform. Und diesen Ablauf sieht die SPD inzwischen als Fehler an, den man nicht wiederholen wolle. Am Montag soll es dann aber offenbar noch mal einen Einigungsversuch mit der Union geben. In der SPD geht man aber Stand jetzt nicht davon aus, dass das in so kurzer Zeit noch möglich ist.
3: Dankeschön für diese ersten Informationen. Moritz Rödle in Berlin. Egal ob ChatGPT, Claude oder Gemini, künstliche Intelligenz erlebt einen rasanten Aufschwung. Bislang dominieren die USA und China, aber Deutschland möchte aufholen. Dafür braucht es Unternehmen mit guten Ideen, jede Menge Rechenleistung und vor allem viel Geld. Doch wie viel soll der Staat in die Technologie investieren? Darum ging es heute ebenfalls im Bundestag.
8: Was hier entwickelt wird, soll Deutschland ein Stück weit unabhängiger machen. Das neue Sprachmodell des KI-Unternehmens Aleph Alpha aus Heidelberg geht in wenigen Tagen an den Start. Spezialisiert auf öffentliche Verwaltung und Industrie in Deutschland.
9: Kontrolle darüber zu haben, wie mit Daten der Nutzer umgegangen wird, Datenhoheit zu besitzen für die Kunden. Und das ist etwas, wenn wir das sicherstellen wollen, auch sicherstellen wollen, dass andere fremde Jurisdiktionen nicht eingreifen können, brauchen wir unsere eigene souveräne KI.
8: Doch davon sind Deutschland und Europa aktuell noch weit entfernt. Weltweit stammten im vergangenen Jahr 50 KI-Modelle aus den USA, 30 aus China und gerade einmal 7 KI-Modelle aus dem Rest der Welt. Die rasante Entwicklung der KI und die damit verbundenen Risiken waren heute Thema im Bundestag. Die Grünen fordern, KI international zu regulieren.
10: Wir sind nicht ohnmächtig. Wir brauchen und wir können gemeinsam internationale Sicherheitsstandards schaffen und eine unabhängige internationale KI-Aufsicht.
8: Die Union setzt vor allem darauf, Gründungen von KI-Firmen zu erleichtern.
11: Das größte Risiko besteht aber darin, dass wir die Chancen verpassen. Und hier müssen wir in Europa ran. Und das ist das, was wir tun.
8: Nicht genug kritisieren KI-Experten. Die Bundesregierung müsse vor allem mehr in die Forschung investieren.
12: Nicht nur mit relativ kleinen Summen, sondern massiv. Ansonsten sehe ich die Gefahr, dass man hier deutlich abgehängt wird.
8: Einen kleinen Beitrag dagegen will das KI-Unternehmen Aleph Alpha in Heidelberg leisten. Der Name des neuen Sprachmodells ist noch streng geheim. Anfang Oktober soll es losgehen.
3: Die Berliner Linke hat heute auf einem Parteitag entschieden, mit wem sie über eine mögliche Koalition sprechen will. Die Delegierten beschlossen, Grüne und SPD zu Sondierungsgesprächen einzuladen. Bei der Wahl zum Berliner Abgeordnetenhaus war die Linke mit Spitzenkandidatin Elif Eralp stärkste Kraft geworden. Grüne und SPD verlangen von der Partei ein klares Bekenntnis gegen Antisemitismus. Tom Garus auf dem Parteitag in Berlin. Die Linke steht wegen Antisemitismusvorwürfen unter Druck. Wie will die Partei denn damit umgehen?
13: Mein Eindruck nach einer Woche der großen politischen und medialen Auseinandersetzung mit großer Geschlossenheit. Gerade ist das Abstimmungsergebnis durch Sondierungen. Ja, das hat hier der Landesparteitag beschlossen. Es gibt kaum Gegenstimmen, kaum Kritik haben wir hier heute gehört. Also freie Fahrt für Sondierungen mit Grün und SPD. Aber was ist dann wirklich kommen? Wie es kommen wird mit den Sondierungsverhandlungen und ob die anderen auch mitmachen, das bleibt völlig offen. Elif Eralp sagte noch mal zu den Antisemitismusvorwürfen, es dürfe niemals von den Bühnen der Linken Antisemitisches kommen. Es dürfe niemals jüdische Menschen Angst haben davor. Wie sie das aber in den Griff kriegen will, wie sie das garantieren will, Grenzüberschreitungen sollten aufgearbeitet werden und ein Parteiausschlussverfahren, das sei Thema für die Schiedsgerichte.
3: Dann schauen wir doch mal auf die andere Seite. Wie ist denn die Sicht von Grünen und SPD auf mögliche Sondierungsgespräche?
13: Also die Grünen haben schon mal sich getroffen vergangene Woche. Werner Graf, der Grünen Spitzenkandidat, habe über den Schutz jüdischen Lebens gesprochen. Das Lippenbekenntnis von Elif reiche ihm. Er sagt Ja zu Sondierungsgesprächen. Steffen Krach von der SPD ist da abwartender. Er wolle erst mal schauen, was hier bei diesem Landesparteitag rausgekommen ist. Da kam heute eben nicht viel raus. Also mal schauen, die Berliner SPD können sich in Teilen nun auch vorstellen, in die Opposition zu gehen und eine Minderheitsregierung aus Linke und Grüne zu tolerieren.
3: Dankeschön, Tom Garus in Berlin. Der Papst spricht vor der UNESCO in Paris. Das gab es so zuletzt 1980. Die heutigen Themen von Papst Leo hätte sich damals wohl niemand vorstellen können. So warnte er noch einmal eindringlich vor den Risiken neuer Technologien wie künstlicher Intelligenz. Die UNESCO war nur eine von vielen Stationen für den Papst. 4 Tage ist er in Frankreich unterwegs. Und obwohl es ein Staatsbesuch ist, sucht er vor allem den Kontakt zu Menschen.
14: Begeistert wird Leo XIV. Auf seiner Fahrt durch die Menge begrüßt. Auch vor der Kathedrale Notre-Dame, wo der Papst am späten Nachmittag einen Vespergottesdienst abhält. Am Vormittag war er von Präsident Macron im Élysée-Palast empfangen worden. Über Konflikte zwischen beiden war spekuliert worden. Der Papst wollte kein Staatsbankett, Macron an keinem Papstgottesdienst teilnehmen. Einziger Grund, so der Élysée, sei aber die Trennung von Staat und Kirche in Frankreich. Der Papst hält es dabei für wichtig, dass der Staat und die religiösen Institutionen miteinander in Dialog treten und ihre Kräfte im Dienste des Wahren, des Guten und des Schönen bündeln, damit die Welt das Leben hat. Der Bibelspruch ist auch das Motto der Reise und wird als versteckte Kritik an Sterbehilfe und Recht auf Abtreibung gelesen, beides gesetzlich in Frankreich verankert. Der Papst warnt auch vor atomarer Aufrüstung sowie den Gefahren von künstlicher Intelligenz. Das kommt unterschiedlich an.
15: Ich finde, Religion ist schon politisch und ich finde, das ist vor allem mal gut, wenn da mal ein Papst, der sich auch mal gegen bestimmte Sachen auf jeden Fall immer dagegen stellt und dann auch mal was sagt.
14: Ich möchte nicht, dass er sich zu sehr einmischt. Ich möchte, dass er aus einer spirituellen Perspektive führt. Und das ist auch das Hauptanliegen des Papstes, den Menschen in Frankreich begegnen. Heute Abend hält er eine Andacht mit 80.000 jungen Menschen im Stade de France.
16: Der Besuch des Papstes in Frankreich ist ein Spagat zwischen religiöser Reise und Staatsbesuch. Aber politisch vereinnahmen lassen möchte Leo XIV. Sich nicht. Die Menschen sollen im Vordergrund stehen.
3: Seit Januar gilt in Deutschland ein neues Wehrdienstgesetz. Die Truppe soll wachsen. Kernpunkt ist dabei die verpflichtende Musterung junger Männer. Ab 2027 soll es sie flächendeckend geben. Die Entscheidung für den Dienst bei der Bundeswehr ist danach erst einmal freiwillig. Wenn die Truppenstärke aber nicht erreicht wird, kann der Bundestag über eine Wehrpflicht entscheiden. Dagegen hat die Initiative Schulstreik gegen Wehrpflicht heute erneut zu Demonstrationen im ganzen Land aufgerufen und 10.000 sind gekommen.
17: Eigentlich hätte er jetzt Mathe. Elias ist 16 und hat in Hamburg die Protestaktion gegen eine mögliche Wehrpflicht mitorganisiert.
18: Ich habe auch in meinem Alltag gemerkt, was das bedeutet, wenn neben Milliarden in die Aufrüstung fließen und nicht in die Bildung, nicht ins Soziale. Jeder von uns Schülern wird das an seiner Schule auch erleben. Es wird immer davon geredet, es soll bei Freiwilligkeit bleiben. Aber das können wir der Bundesregierung ehrlich gesagt nicht abkaufen.
17: Zurzeit ist die Wehrpflicht ausgesetzt. Seit Anfang des Jahres gibt es jedoch verpflichtende Fragebögen und Musterungen. Für Elias und seine Mitstreiter sind das erste Schritte zurück zur Wehrpflicht. Die Bundeswehr hat bereits etwa 1000 18-jährige Männer gemustert, die kein Interesse am Wehrdienst bekundet hatten. Flächendeckende Musterungen sollen erst im Sommer 2027 beginnen. Nur eine Autostunde entfernt in Appen. Ein ganz anderer Lebensentwurf. Leandro ist 19, hat sich nach der Schule freiwillig für den Wehrdienst gemeldet.
19: Es ist wichtig aufzurüsten, einfach um den anderen Ländern zu zeigen, dass man sich im Notfall verteidigen kann. Wenn das nicht gegeben ist, sind wir einfach eine Zielscheibe.
17: Im Notfall handeln können. Deshalb hat Leandro sich für den Wehrdienst gemeldet. Er ist für eine Wehrpflicht, aber mit der Möglichkeit, Zivildienst zu leisten. Dass andere dagegen protestieren, kann er aber verstehen.
19: Ich finde das absolut richtig, dass sie das machen. Und ich finde das auch gut. Man sollte seine Meinung öffentlich äußern können.
17: Protestiert wurde auch in etwa 100 anderen Städten, wie hier in Dresden.
3: Er ist anders als seine Vorgänger in vielen Dingen und seit gestern Abend auch in diesem Punkt. Jürgen Klopp steht nicht auf der langen Liste an Fußball-Bundestrainern, die ihr erstes Spiel gewonnen haben. Zum Auftakt der Nations League kam die neue Auswahl von Klopp nicht über ein 1:1 gegen die Niederlande hinaus. Auch nach dem Spiel gab es viel Arbeit für den neuen Trainer.
20: Unmittelbar nach dem ersten Nations League-Spiel muss beim DFB personell umgebaut werden. Kai Havertz und Jamal Musiala fallen mit muskulären Verletzungen aus. Sie werden durch Florian Wirtz und Jonathan Burkhardt ersetzt. Für Bundestrainer Jürgen Klopp kein Grund, seinen Weg in Frage zu stellen.
21: Das war für ein erstes Spiel, war so viel dabei, womit wir super arbeiten können. Und das Schlimmste, was hätte passieren können, von allen negativen Szenarien wäre gewesen, wenn wir heute das beste Spiel in unserer gemeinsamen Zeit absolviert hätten. Weil dann wären alle anderen schlechter geworden. Das hätte ich nicht gerne gesehen.
20: Beim Comeback an der Seitenlinie nach fast 2,5 Jahren erlebt Jürgen Klopp einen emotionalen Abend. Positiv sind die Bemühungen der deutschen Mannschaft, wenn es um die Themen Einsatz und Laufbereitschaft geht. Dazu kommt noch die Cleverness, wie beim 1:0 durch Felix Metscher, als trotz der Verletzung eines niederländischen Spielers einfach weitergemacht wird, zum Ärger der Gastgeber.
22: Der Schiri ist dazu da, das Spiel zu unterbrechen, wenn eine Kopfverletzung vorliegt, wenn das nicht der Fall ist. Da kriegen wir immer die Schiri-Schulung. Einmal im Jahr ist es unsere Aufgabe, weiterzuspielen.
20: Nach der Pause wird es deutlich wilder. Geht die defensive Struktur verloren, der Ausgleich in der Nachspielzeit ist die logische Konsequenz. Mit dem 1:1 zum Klopp-Debüt können alle aber gut leben.
21: Was die ganze Zeit da war, volle Bereitschaft. Und das ist ja das, was wir sehen mussten.
20: Am Sonntag in Augsburg gegen Griechenland soll zumindest das bestätigt werden.
3: Und hier nun die Wettervorhersage für morgen Samstag, den 26. September.
23: Wegen eines Hochs scheint morgen im Süden und Südosten die Sonne. Wolken des Tiefs über Nordeuropa ziehen nach Mitternacht von der Nordsee auf. Gegen morgen etwas Regen an der Nordsee. Am Tag ist es verbreitet sonnig. Über den Norden und Nordwesten ziehen wieder ab und an Wolken, die örtlich etwas Regen bringen. In der Nacht 14 Grad an der Nordsee, 0 Grad in manchen Tälern vom Südosten bis in die Mitte. Am Tag 17 Grad an der Ostsee, 30 Grad im Breisgau. Am Sonntag ist es im Süden sonnig, auch sonst neben ein paar dichteren Wolken viel Sonne bis 31 Grad. Auch am Montag ist es oft sonnig oder locker bewölkt, Richtung Nordwesten mitunter dichtere Wolken, Schauer am ehesten an der Nordsee. Auch am Dienstag viel Sonne, Richtung Nordwesten Sonne und Wolken.
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25: Hallo Fußballfans, hallo Sportsfreunde, wo immer Sie uns in Deutschland hören. Schön, dass Sie dabei sind. Zu Sportschau live aus Berlin begrüßt Sie Thomas Kroh. Guten Abend. Heute beschäftigen wir uns unter anderem mit der deutschen Nationalelf und dem Debüt von Jürgen Klopp als Fußball-Bundestrainer. Italien hat auch einen neuen, der allerdings ein alter ist, Roberto Mancini. Wir schalten deshalb vor dem Spiel der Squadra Azzurra gegen Belgien nach Rom und nach Baden-Baden. Denn dort kämpfen heute Abend selbst zwei Ministerpräsidenten noch um Stimmen für München und Köln als Deutschlands Bewerber für Olympische Sommerspiele. Und Sport live haben wir in dieser Sendung, Sportschau live auch. Havelse gegen Köln, Fußball in der dritten Liga, Tide Tedinger. Warum hängen die beiden eigentlich noch ein bisschen hinterher? Denn ansonsten wird ja nicht gespielt an diesem Wochenende.
26: Das hat schlicht und ergreifend was mit einer Terminkollision zu tun. Das Spiel hätte eigentlich vergangenes Wochenende steigen sollen. Aber einen Tag vor einem Heimspiel von Hannover 96 in der zweiten Bundesliga, Spiel hier heute auch in der großen 96-Arena. Und das war einfach zu knapp. Und deswegen hat man sich entschlossen, das Spiel um eine knappe Woche nach hinten zu verlegen. Geholfen hat es ehrlich gesagt nicht so richtig, denn das ist kein Dollarstreifen hier. Die Partie ist fast eine Stunde alt. Fortuna Köln führt mit 1:0 in einer Partie auf sehr übersichtlichem Niveau. Havel jetzt mit einem Freistoß auf den Elfmeterpunkt gezogen. Knapp rechts vorbei, aber die Fahne ist nach oben gegangen. Abseitsposition, die gab es. Die haben große Probleme hier offensiv überhaupt irgendwas zu produzieren. Ein Pfostentreffer durch Velasco. Vor wenigen Minuten. Das war es dann auch weitestgehend. Fortuna Köln, bisschen zielstrebiger und deswegen durchaus verdient 1:0 vorne.
25: Tide Tedinger, unser Mann beim Fußball am heutigen Abend. Fortuna Köln würde mit einem Sieg auf den 12. Platz vorrücken. Viktoria Köln hingegen ist ja schon weit oben, Tabellenzweiter in der dritten Liga hinter dem MSV Duisburg. Havelse hingegen Tabellenletzter. Womit wir jetzt beim Basketball angekommen wären. Die Hamburg Towers gegen die Niners aus Chemnitz, Jan Möller, in der Bundesliga. Wie läuft's?
0: Ja, noch ist nicht allzu viel passiert auf dem Spielfeld, denn es sind erst 2,5 Minuten gespielt. Da wundert man sich natürlich jetzt, 20 Uhr Spielbeginn, erst 2,5 Minuten gespielt. Jetzt am Anfang erstmal Konfetti geregnet. 2000 Konfettikanonen haben die Towers verteilt an die Fans, weil das erste Heimspiel ist und das sah richtig klasse aus. Nur dann musste auch erstmal gefegt werden. Dann 13 Minuten lang Laubbläser sind da zum Einsatz gekommen und dann ist es richtig losgegangen und es ist besser losgegangen für die Towers, die mit 9:5 führen. Eben ein Dank von Kenny Ogbe. Sowas zündet die Halle hier natürlich dann auch richtig an. 9:5, also nach 2,5 Minuten für die Towers, die hier so ein bisschen Außenseiter sind gegen Chemnitz. Aber sie sind auf jeden Fall besser reingekommen. Chemnitzer haben jetzt den Ball, aber Defensive der Hamburger steht. 9:5.
25: Jan Möller live aus Hamburg. 3 Weltmeisterschaften in Folge hat der viermalige Fußball-Weltmeister Deutschland vergeigt. Es gab ein Debakel nach dem anderen. Nun soll unter dem neuen Bundestrainer Jürgen Klopp alles besser werden. Gestern der Auftakt in Amsterdam in der Johan Cruyff Arena. Gegner Niederlande. Burkhard Hupe war dabei.
1: Aura und Ära, das sind wahrscheinlich die beiden meistgebrauchten Vokabeln, die in den zurückliegenden Tagen benutzt wurden, um das Debüt von Bundestrainer Jürgen Klopp angemessen zu beschreiben. Klopps Aura war auch in Amsterdam unbestritten. Von einer neuen Ära sollte nach dem schmeichelhaften 1:1 gegen die Niederlande aber noch keine Rede sein.
4: Ich war in vielen Momenten mit unserem Spiel zufrieden. Habe ich den Eindruck, dass wir auch nur Richtung Perfektion unterwegs waren? Das war man nicht. Aber wenn man das nicht ist, dann muss man so einen Spirit entwickeln, in dem man absolut bereit ist, alles rauszuhauen. Weil nur an den sonnigen Tagen performen zu können, damit kann ich ehrlich gesagt relativ wenig anfangen.
1: Und weil Jürgen Klopp auch in England natürlich nicht verlernt hat, seine Gedanken mit bildhafter Sprache auszudrücken, erinnerte er sich und das Auditorium der abschließenden Pressekonferenz auch an die eigene Schulzeit.
4: Wenn du Vokabel morgens gelernt hast, dann weißt du vielleicht mittags noch, aber am nächsten Tag wäre es auch nicht schlecht, wenn du nochmal drauf guckst. Also und so ist es ein bisschen im Fußball ja auch.
1: Was Klopp jetzt damit genau sagen wollte, keine Ahnung. Viel wichtiger war ja ohnehin, dass er von seiner Premiere einen Punkt mit nach Hause bringt und ein neues knalloranges Trikot. Das hat er sich gleich nach dem Spiel inklusive herzlicher Umarmung von Virgil van Dijk besorgt, seinem verlängerten Arm und Kapitän in den Liverpooler Jahren. Klopps neuer Kapitän heißt Joshua Kimmich, der durfte sein Trikot behalten, schloss seinen neuen Bundestrainer aber zumindest rhetorisch in die Arme.
5: Er ist sehr klar in dem, was er möchte, in seiner Ansprache, sehr ja, fordernd auf der anderen Seite, aber auf der anderen Seite gibt er uns auch sehr, sehr viel Vertrauen und diese Mischung wird uns auf Dauer sicherlich gut tun.
1: Jürgen Klopp und der Beginn einer neuen Ära, das ist die Hoffnung des DFB und natürlich auch von Millionen Fußballfans. Da kommt so ein 1:1 in Amsterdam ganz gelegen.
4: So ein erkämpftes, in Momenten erspieltes, noch nicht genug erspieltes, aber trotzdem immer erkämpftes Unentschieden in Holland finde ich als absolut, also da tue ich mich nicht schwer mit.
1: Es war ein Schritt in die richtige Richtung. Ein kleiner, aber immerhin. Der viel größere Schritt war ohnehin der des Deutschen Fußballbundes hin zu Jürgen Klopp.
25: Burkhard Hupe aus Amsterdam. L'Équipe gilt als die renommierteste Sportzeitung in Europa. Deshalb zitiere ich zum Spiel Niederlande-Deutschland den Berichterstatter des französischen Blattes. Es war ein unterhaltsames Spiel, das stark an einen Boxkampf erinnerte. Zwei Gegner schenkten sich nichts und teilten Runde für Runde Schläge aus. Wäre die Partie nach Punkten entschieden worden, hätten die Niederlande gewonnen. Über die gesamte Spielzeit waren sie gefährlicher, hatten mehr Chancen, mehr Ballbesitz, mehr Ecken und gewannen mehr Zweikämpfe. Da wollen wir doch mal hören, was ARD-Reporterin Anne van Eickels dazu zu sagen hat, denn sie war gestern Abend in der Johan Cruyff Arena ebenfalls live dabei. Guten Abend, Anne.
6: Hallo.
25: Inwieweit teilst du die Einschätzung des französischen Kollegen?
6: D'accord, so kann ich es wirklich sagen, in meinem besten Französisch, was ich nie in der Schule hatte. Aber das war wirklich so. Die haben das Visier hochgeklappt, beide Mannschaften. Und da hat man gesehen, auch wenn es ein Nations League-Spiel war, in dem es um 3 Punkte ging, Freundschaftsspiele zwischen den Niederlanden und Deutschland oder andersrum, die gibt es einfach nicht. Und so war es gestern. Beide Mannschaften wollten zeigen, ihren neuen Trainern vor allen Dingen zeigen, dass das Feuer da ist und dass die Leidenschaft da ist. Denn das haben beide Trainer in derselben Situation ja von ihren Spielern gefordert.
25: Xavi, der neue Bonds-Coach, ein Katalane, verantwortlich für Oranje. Erstaunlich für mich, wie viel deutscher Fußball noch in einer deutschen Nationalelf steckt nach 3 WM-Debakeln in Folge. Welchen Anteil an diesem überaus kämpferischen und von Wollen und Willen geprägten Auftritt hat der neue Bundestrainer Jürgen Klopp?
6: Wollen und Willen, das ist sein Anteil, den er auf jeden Fall hat. Das haben wir hier in den Tagen auch in Herzogenaurach vor dem Spiel erlebt in seinen Aussagen, aber auch bei den Spielern, mit denen wir gesprochen haben. Da war beispielsweise Philipp Treu, der gestern aus meiner Sicht ein ganz, ganz starkes Spiel gemacht hat als Rechtsverteidiger. Er hat gesagt, ich gehe für Jürgen Klopp durchs Feuer. Und das hat man gestern gesehen. Und so tickt diese Mannschaft. Spielerisch, taktisch kann man in knapp 2 Trainingseinheiten, die Jürgen Klopp hatte, in den vergangenen Tagen nicht viel darstellen. Da sagt er auch, wir können die Fußballwelt jetzt nicht innerhalb von 1,5 Trainingseinheiten auf den Kopf stellen. Da sehe ich das genauso. Es war gestern teilweise vogelwild und die Niederländer, die wesentlich besser eingespielt sind, wo Xavi das System von Ronald Koeman, dem ehemaligen Bonds-Coach, so ein bisschen übernommen hat und jetzt offensiver ausgerichtet weiterführen will, der hatte ein Gerüst, das Jürgen Klopp so mit den vielen Neuen auch nicht hatte. Wir wissen selber, Joshua Kimmich ist wieder in die Zentrale gerückt. Es gab keine richtige Achse oder noch keine richtige Achse, die eingespielt ist. Von daher war es vogelwild und das darf man nicht zu sehr bewerten.
25: Auf Philipp Treu kommen wir gleich noch zu sprechen. Die berühmten Basics, die scheint Klopp durch ein Fingerschnippen hervorgeholt zu haben oder dadurch, dass er die deutsche Nationalhymne so inbrünstig gesungen hat wie kein Bundestrainer vor ihm. Anne, du kennst Jürgen Klopp noch aus der Zeit als Trainer von Borussia Dortmund. War das Show bei der Nationalhymne oder ist das Jürgen Klopp?
6: Das ist Jürgen Klopp. Jürgen Klopp ist ein Gefühlsmensch. Er fühlt es in dem Moment und er lässt es einfach raus. Er ist total authentisch und ich habe es ihm gestern wirklich so abgenommen, dass er so gefühlt, wie er es gesungen hat. Die Anspannung, die musste natürlich auch raus. Er hat mir in einem Interview noch vor dem Spiel gesagt, ich bin nicht nervös, aber ich bin total angespannt. Und er hat auch gesagt, ich weiß gar nicht, wie das alles passiert ist, in Anführungsstrichen, von einem Spieler, der ich war, der nicht viel konnte und so weit weg war von der Nationalmannschaft, jetzt hin zum Bundestrainer mit dem Adler auf der Brust. Und wir kennen uns so lange, Jürgen Klopp und ich, das habe ich ihm auch abgekauft. Also das war emotional und das ist genau auch diese Emotionalität und die Positivität, aber auch die Empathie und Leidenschaft, die er von seiner Mannschaft einfordert und die lebt er eben auch dann am Spielfeldrand, auch bei der Hymne vor.
25: Nun muss der Mann seiner Mannschaft nur noch das Fußballspielen beibringen. Was steckt deiner Meinung nach in diesem ersten Teil von Klopps 44-Mann-Kader?
6: Für mich, wir wollten noch oder werden noch wahrscheinlich über Philipp Treu sprechen, ist das die Entdeckung dieses Spiels. Für alle, die ihn nicht so gut kennen aus der Bundesliga, St. Pauli habe ich ihn auch beispielsweise schon gesehen in seinem Spiel damals in Gladbach, hat er sich auch gestempelt gegen diesen Abstieg und da fand ich ihn schon richtig, richtig klasse. Und er hat gestern gezeigt, dass jeder eine Chance bekommt und jeder diese Chance nutzen kann. Und das ist für mich ja eigentlich die Überschrift über den beiden Kadern, also diesen 44 Spielern, die Jürgen Klopp nominiert hat. Jeder hat die Chance, jeder kann sich beweisen, aber natürlich haben Spieler, die Erfahrung haben und das war in Dortmund ja nicht anders, die dann immer nach und nach stärker wurden, diese Achse gebildet haben, eine bessere Chance dauerhaft bei Jürgen Klopp spielen zu können. Ich bin gespannt, wie er Joshua Kimmich, den Kapitän der deutschen Mannschaft, nach wie vor sieht. Denn ich hatte so ein bisschen das Gefühl, dass das Tempo ein bisschen zu hoch war für Joshua Kimmich. Gestern reingehauen hat er sich auf jeden Fall, aber ihm fehlt so der Bodyguard, der ihm alles wegräumt, damit er seine Pässe in die Tiefe spielen kann. Und da bin ich gespannt, ob es dann in einer späteren Zeit, wenn alles sich so ein bisschen gesettelt hat, reinruckelt und aufruckelt und dementsprechend dann auch eine Achse da ist.
25: Wir werden jetzt hier auf keinen Fall klugscheißern, aber natürlich stellt sich die Frage, wie konnte ein Bundestrainer Julian Nagelsmann bei der Not auf den

0: Frage zum Torhüter Marc-André Ter Stegen. Ich hatte vorher so meine Zweifel und die fand ich dann auch teilweise begründet, indem der Rückkehrer den Ball mehrmals in die Füße des Gegners spielte. Aber Anne, vielleicht hat er das ja auch nur gemacht, damit die Niederländer zu noch mehr Chancen kommen und er sich umso mehr auszeichnen konnte.
1: Ja, ich glaube, das unterschreibt er mit einem Lächeln und ein bisschen Feixen im Gesicht. Er hat selber gesagt, es war nicht alles Gold, was glänzt. Und das war auch das, was er mir im Interview vor dem Spiel gesagt hat, dass er sich nach wie vor reinfinden muss nach langer Verletzungspause. Wenig Rhythmus, den er hatte. Jetzt spielt er ja auch bei Ajax Amsterdam eine wichtigere Rolle und dauerhaft. Und das ist, glaube ich, bei Torhütern und vor allen Dingen bei Marc-André Ter Stegen ganz häufig gewesen, zwischen Genie und Wahnsinn. Und so war es gestern bei Marc-André Ter Stegen in der zweiten Hälfte. Hat er sehr, sehr stark gehalten. Die deutsche Mannschaft ja lange auch in Führung gehalten. Letztendlich am tollen Tor von Gakpo hatte er nichts zu halten. Und das 1:1 stand bei diesem Debüt von Jürgen Klopp.
0: Anne van Eickels, unsere Frau bei der deutschen Nationalelf. Am Sonntag geht es weiter in Augsburg gegen Griechenland. Und hier geht es dann bei Sportschau Live aus Berlin auch weiter nach den Nachrichten. Dann unter anderem mit unserer ARD-Korrespondentin am Olympiastadion in Rom, wo Italien auf Belgien wartet.

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1: Um 20.30 Uhr mit Steve Neuwirth. Guten Abend. Die Berliner Linken wollen mit Grünen und SPD Sondierungsgespräche führen. Das hat der Landesparteitag der Linken am Abend mit großer Mehrheit beschlossen. Zuvor hatte die Landesvorsitzende Wolter Fehler ihrer Partei im Umgang mit israelkritischen Äußerungen eingeräumt. Wolter sagte, in der Debatte über den Nahostkonflikt seien Grenzen überschritten worden. Die Partei stehe nun in der Pflicht, diese Fälle aufzuarbeiten. Bundestag und Bundesrat haben heute für einen dreimonatigen Tankrabatt gestimmt. Ab Oktober sollen die Spritsteuern dadurch um gute 17 Cent je Liter sinken. Hauptstadtkorrespondentin Evi Seibert.
2: Die Bundesregierung rechnet damit, dass rund 2,5 Milliarden Euro weniger an Steuern in die Staatskasse fließen werden. Die Hälfte sollen diesmal die Länder tragen. Diese Länder haben bei ihrer Abstimmung im Bundesrat heute aber weitergehende und dauerhafte Maßnahmen gefordert, um die Spritpreise noch stärker zu senken. Kritiker bemängeln, dass der heute beschlossene Tankrabatt teuer und nicht zielgenau ist, weil damit Menschen, die kein Auto haben, bei den Energiepreisen nicht unterstützt werden.
1: In der Unionsfraktion im Bundestag wächst der Unmut über Ex-Fraktionschef Spahn. Nach seinem Rücktritt im Juli bekam er einen Posten im Haushaltsausschuss. An den beiden ersten Sitzungen nahm er aber nicht teil, angeblich weil sein Kind krank war. Zugleich wurde ein Foto öffentlich, das Spahn mit seiner Familie auf Sardinien zeigt. Nach ARD-Informationen sollen Unionsabgeordnete deshalb gefordert haben, Spahn aus dem Ausschuss zu werfen. Auf Wunsch des neuen Fraktionschefs Frei dürfe Spahn aber bleiben und solle sich bis Dezember bewähren. In vielen deutschen Städten sind heute wieder Schülerinnen und Schüler auf die Straße gegangen, um gegen eine mögliche Wehrpflicht zu demonstrieren. Die Initiatoren sprachen von insgesamt mindestens 45.000 Menschen. Für junge Männer ab dem Jahrgang 2008 ist bisher nur die Musterung verpflichtend. Die Bundeswehr hofft, so mehr Freiwillige zu finden. Die Wehrpflicht könnte aber auch wieder eingeführt werden. Am Rhein hat der Wasserstand einen neuen Tiefstwert erreicht. Nach Behördenangaben wurden in Kaub bei Mainz nur noch 2 Zentimeter Pegelstand gemessen. Das sind 5 weniger als beim bisher niedrigsten Stand Mitte August. Güterschiffe können schon seit Monaten nur mit deutlich weniger Ladung fahren als sonst. Die Bundesanstalt für Gewässerkunde geht davon aus, dass erst Anfang Oktober ausreichend Regen fällt, um die Lage wieder zu entspannen. Soweit die Nachrichten. Das Wetter. In der Nacht meist klar mit deutlicher Abkühlung. Von der Nordsee her später mehr Wolken. Dort kann es in der zweiten Nachthälfte auch etwas Regen geben. Tiefstwerte an der Nordsee bei 14 Grad, sonst 10 bis 0 Grad. Morgen in Deutschland verbreitet sonnig oder leicht bewölkt bei Höchsttemperaturen zwischen 17 Grad an der Ostsee und 30 Grad im Breisgau. Die Zeit 20.33 Uhr.

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2: Mit Thomas Koh am Mikrofon. Schön, dass Sie uns eingeschaltet haben. Und in Kürze schalten wir dann nach Rom. Dort steht dann in der Nations League das Spiel Italien gegen Belgien an. Und die Squadra Azzurra, die nun zum dritten Mal hintereinander eine WM verpasst hatte, die versucht auch einen Neustart unter einem Trainer, der Italien schon einmal, nämlich vor 5 Jahren, zum Europameistertitel geführt hat, Roberto Mancini, und danach sich nach Saudi-Arabien verdrückt hat. Nun ist er wieder da. Und wir schalten erst einmal in die dritte Liga zum TSV Havelse gegen Fortuna Köln und Tide Tedinger.
3: Dieses Spiel hier in Hannover, es kriegt nochmal ungeahnte Würze. Havelse hat ausgeglichen zum 1:1 durch einen platzierten Kopfball von Vriet ins lange Eck. Bröger hatte Köln in der 39. Minute hier in Führung gebracht, als er 7-8 Meter vor dem gegnerischen Tor den Ball sogar annehmen konnte. Siehst du auch nicht alle Tage, bevor er ihn dann flach versenkte. Aber Havelse war im zweiten Durchgang bis dato die etwas aktivere Mannschaft und kommt nicht unverdient zum Ausgleich in einem alles in allem lausigen Fußballspiel. Jetzt gab es da über die rechte Seite. Hoher, weiter Flankenball wieder raus aus dem 16er. Aber sie sind da mit Vriet, mit dem Torschützen. Aber Köln wirft sich da in diesen Zweikampf. Beide versuchen jetzt irgendwie nach vorne zu spielen. Ich habe das Gefühl, hier tut sich noch was in dieser Partie. 1:1 zwischen Havelse und Fortuna Köln.
2: Und jetzt geht's auf der A7 Richtung Norden, aber mit Vollgas zum Basketball und Jan Möller, denn die Towers spielen gegen die Niners und Sie haben es gehört, alles begann sehr viel später, weil in Hamburg zu viel Konfetti vorrätig ist, Jan.
4: Das ist aber mittlerweile an den Spielfeldrand gefegt worden und auf dem Feld jetzt so ein bisschen eine Parallele zum Fußballspiel gestern, zum Länderspiel. Das ist eine enge Sache, 22:20 führen die Towers, letzte Sekunde im ersten Viertel und da gibt es tatsächlich nochmal 2 Freiwürfe bei 0,5 Sekunden auf der Uhr, 2 Freiwürfe für Chemnitz. Die können also hier mit dem 22:22 in die erste Viertelpause gehen. Parallele zum Fußballspiel sage ich deshalb, weil die einen spielen in Orange, die anderen spielen in Schwarz, Hamburg in Schwarz und die spielen so ein bisschen Jürgen Klopp Basketball, sind unheimlich intensiv dran in der Verteidigung, machen aber auch viele Fehler und eigentlich gilt das auch auf der anderen Seite für die Chemnitzer. Also es ist ein interessantes Spiel, fehlerbehaftet, aber wirklich super intensiv. Der erste Freiwurf sitzt und den zweiten nehmen wir vielleicht auch noch mal ganz kurz mit, 22:21 bei 0,5 Sekunden. Der zweite ist auch drin, unentschieden nach dem ersten Viertel.
2: Neustart in Fußball-Deutschland unter Klopp, Neustart in den Niederlanden unter Xavi und auch Neustart in Italien oder unter Roberto Mancini. Die Squadra Azzurra spielt heute Abend in Rom gegen Belgien in der Nations League. Bei der Weltmeisterschaft im Sommer konnte Italien sich nicht so blamieren wie die deutsche Nationalelf, denn Italien war eben gar nicht dabei. Zum dritten Mal, ich habe es schon erwähnt, hintereinander hatten die Azzurri eine WM verpasst. Und dabei waren sie vor 5 Jahren noch Europameister. Über den viermaligen Weltmeister und seinen neuen alten Trainer Roberto Mancini spreche ich jetzt mit Lisa Weiß, die als ARD-Korrespondentin in der ewigen Stadt arbeitet und vor dem Olympiastadion steht. Guten Abend.
5: Guten Abend.
2: Lisa, wie sehr steht Mancini unter Erfolgsdruck?
5: Also er hat selbst in der Pressekonferenz vor dem Spiel gesagt, dass er ein gutes Gefühl habe, gerade weil das Spiel hier in Rom, hier eben genau im Stadio Olimpico, im Olympiastadion stattfindet, da sei eben die Nationalmannschaft einfach immer gut aufgenommen worden. Aber er hat schon auch zugegeben, das wird jetzt kein einfaches Spiel, also er spürt schon ein bisschen Druck, aber dass man das einfach positiv umlenken muss.
2: Im Winter 1076/77, da begab sich König Heinrich IV. Auf den Weg zur Burg Canossa, du lachst jetzt schon, in Norditalien, um bei Papst Gregor VII. Abbitte zu leisten. 3 Tage lang harrte Heinrich dort barfuß im Frost und fastend vor den Mauern der Burg aus und daraus resultierte dann der sprichwörtliche Gang nach Canossa. Lisa, einen solchen scheint Mancini auch hinter sich zu haben.
5: Naja, also ich kann mir den Gentleman Mancini jetzt nicht so richtig barfuß und auf Knien vorstellen. Aber ja, es stimmt, er hat sich erstmal bei den Fans entschuldigt, als er jetzt im Sommer wieder Nationaltrainer geworden ist, weil er eben ja 2023 dann einfach gegangen ist. Also er war schon mal Nationalmannschaftstrainer und ist dann gegangen, hat Bella Italia verlassen und ist nach Saudi-Arabien. Und ja, man kann sich schon denken, wegen des Geldes. Und er ist jetzt eben quasi jetzt wieder Nationaltrainer und hat versprochen, ich werde versuchen, dass die Nationalmannschaft so gut spielt, dass ihr Fans, dass ihr mir all das verzeihen werdet.
2: Und haben Sie Mancini verziehen? Was glaubst du?
5: Also ich habe den Eindruck, dass die Fans ziemlich gespalten sind. Also viele nehmen es immer noch ganz schön übel, dass er gegangen ist und dann ja auch Italiens Nationalmannschaft so, ja, mehr oder weniger dem Chaos überlassen hat. Und die anderen sagen, hey, das ist jemand, der hat Italien zum EM-Titel geführt, bei der EM 2020, die ja dann 2021 ausgetragen wurde wegen Corona. Und ja, auch wenn sich die Nationalmannschaft dann unter ihm nicht für die WM qualifiziert hat, das ist jemand, der kann was verändern, der kann was vor allem auch und der kann frischen Wind reinbringen.
2: Und wie will Mancini nun Italien wieder auf Erfolgskurs bringen? Hat er da schon was verlauten lassen?
5: Also er will das Team verjüngen, will auch bei der Jugendarbeit ansetzen und er will zurück zu einem Angriffsfußball, bei dem im besten Fall Italien dann auch das Spiel dominiert. Also eigentlich will er es halt so machen wie 2021, als Italien die EM gewonnen hat.
2: Und alle Welt stellt sich die Frage, wieso sind die Fußballer des viermaligen Weltmeisters nicht mehr Weltklasse?
5: Die Experten in Italien sind sich da eigentlich ziemlich einig. Sie sagen, es bräuchte eine bessere Jugendarbeit, die den Nachwuchs einfach für den Fußball begeistern kann, damit eben Kinder und Jugendliche nicht zu anderen Sportarten abwandern. Also zum Beispiel so Tennisstars aus Italien wie Jannik Sinner, die haben zu einem richtigen Tennisboom in Italien geführt. Ja, und außerdem werden in Italien auch immer weniger Kinder geboren. Das hilft natürlich auch nicht für den Nachwuchs. Und zusätzlich sind viele noch sehr unzufrieden mit dem italienischen Fußballverband, mit den Entscheidungen, die da in der Vergangenheit getroffen wurden. Also man liest hier immer wieder in den Sportzeitungen, die haben Italien eine Spielweise übergestülpt, die uns Italienern überhaupt nicht liegt und dabei ist unsere Kreativität irgendwie verloren gegangen.
2: Und inwieweit spielt das noch eine Rolle? Das kannte ich aus den vergangenen Jahren, dass die italienische Nationalelf gar nicht den Stellenwert hatte im Land, wie beispielsweise die deutsche Nationalelf hierzulande, sondern dass die Fans dann doch eher auf die Vereine geschaut haben.
5: Ja, also das ist wirklich so, wenn du mit Fans hier in Rom sprichst, dann heißt es immer nur auf Römisch, non si discute se ama, also egal was der Verein macht, du bist einfach immer dabei, immer dahinter, man diskutiert nicht, man liebt. Und bei der Fußballmannschaft, bei der Nationalmannschaft ist das eben nicht so, also das ist nicht die große Leidenschaft. Da ist ihm schon bewusst, was eigentlich natürlich Italien macht und Italien kann und so weiter. Aber so richtig interessieren, habe ich den Eindruck, tut es die Leute nicht so wahnsinnig. Außer wenn es mit der WM-Quali mal wieder nicht klappt, dann kommt der absolute Aufschrei.
2: Und dabei, Lisa, kann man das gar nicht glauben, wenn man zum Beispiel den legendären Torhüter der Squadra Azzurra, Gianluigi Buffon, die Nationalhymne hat singen sehen. Mit welcher Inbrunst.
5: Das ist aber was anderes. Also der Punkt ist, das eine sind die Spieler, die haben durchaus eine nationale Gesinnung ist jetzt das falsche Wort, aber die haben durchaus irgendwie den Willen, genau, einen Nationalstolz, die haben den Willen für die Nationalmannschaft zu spielen, aber für den kleinen Fan zu Hause ist einfach der eigene Club wirklich wichtiger. Also ich kann es mal so sagen, ich wohne hier in Rom in der Nähe vom Stadion und für heute mache ich mir überhaupt keine Sorgen, da wird nicht viel los sein, jetzt ist ja heute das Spiel der Nationalmannschaft, aber es geht hier echt rund, wenn Ligaspiele sind und wenn das Derby zwischen Roma und Lazio ist, dann, ganz ehrlich, dann wird es echt, wir wollen es mal lebhaft nennen vor meinem Fenster.
2: Und sicherlich spielt für den Niedergang der italienischen Nationalelf auch eine Rolle, dass die Serie A, die in den 90er Jahren noch als die stärkste Liga der Welt galt, eben längst nicht mehr so gut ist. Und dazu kommt ja auch noch ein anderes Thema, denn welche Spuren haben die vielen Skandale im italienischen Vereinsfußball hinterlassen? Zuletzt habe ich gelesen, lieferte der Club Juve Stabia mit Verbindung zur Mafia Schlagzeilen.
5: Also es sind zwei verschiedene Bereiche eigentlich. Erstmal haben die Clubs oft nicht das Geld, groß Topspieler aus dem Ausland zu kaufen. Also die kaufen zum Beispiel Nachwuchsspieler aus anderen Ländern und versuchen, die dann aufzubauen und so, ja, nach ein paar Jahren mit Gewinn zu verkaufen. Und aus der eigenen Jugend kommt relativ wenig Nachwuchs nach und die wirklich guten Spieler, die wechseln dann für viel Geld ins Ausland, oft auch nach England zum Beispiel, teilweise nach Deutschland. Ja, und wenn diese Spieler, die dann im Ausland sind, in der Nationalmannschaft spielen, da kennen die oft die italienische Spielweise nicht mehr so richtig. Es ist schwerer dann, ja, so ein richtiges Team zu bilden, sagen nicht nur ich, sagen auch Experten. Und bei den Fans hört man immer wieder, naja, die Vereinspräsidenten, die wollen das auch gar nicht, die wollen nicht investieren, die wollen nur möglichst viel Geld in die eigene Tasche wirtschaften. Lazio-Fans zum Beispiel, also ich stehe hier gerade vor der Lazio-Kurve, die haben schon Spiele boykottiert, weil sie glauben, dass genau das bei ihrem Verein passiert. Und zu den Skandalen, ja, das wissen ja auch alle, aber da sind wir wieder bei dem, was ich vorher gerade gesagt habe, non si discute, si ama, man diskutiert nicht, man liebt. Also mir hat auch immer mal wieder jemand gesagt, für den italienischen Mann zählt eigentlich nur die Mama und der eigene Verein. Also das Problem ist allen bewusst, aber du bist halt da hineingeboren und wendest dich in deinen seltensten Fällen, also in den seltensten Fällen von deinem Verein dann auch wirklich ab.
2: ARD-Korrespondentin Lisa Weiß vom Olympiastadion in Rom, wo in Kürze das Spiel Italien-Belgien beginnt mit dem alten neuen Nationaltrainer Roberto Mancini. Vielen Dank.
5: Sehr gerne.
2: Ja, und dann beginnt auch gleich in einer Minute das Spiel Türkei gegen Frankreich. Und auch da gibt's einen neuen bei den Franzosen. Nämlich Zinedine Zidane hat Didier Deschamps abgelöst. Und wenn Sie mal gucken wollen, wie gut er noch Fußball spielen kann, schauen Sie im Internet nach. Erstes Training der französischen Nationalmannschaft unter Zinedine Zidane. Da ist er selbst am Ball zu sehen, wie er Bälle in den Strafraum schlägt. Immer Zentimeter genau auf den Kopf eines seiner Spieler. Und damit sind wir in der dritten Liga. Von Zinedine Zidane zum TSV Havelse. Einfacher geht's ja nicht. Da fällt mir noch ein, einen Tag nach der Trennung von Trainerin Sabrina Wittmann hat der FC Ingolstadt Achim Bayerlorzer heute als Nachfolger präsentiert. Der ehemalige Bundesliga-Coach des 1. FC Köln und von Mainz 05 hatte zuletzt als Geschäftsführer beim Ligakonkurrenten Jan Regensburg gearbeitet. Und damit nun wieder zu Tide Tedinger.
3: Das Spiel nimmt eine unerwartete Wendung. Fortuna Köln liegt wieder vorne hier beim TSV Havelse in Hannover mit 2:1. Das Ganze gut 3 Minuten vor dem regulären Ende dieser Partie. Durch einen echten Hingucker. Ein Tor der Marke. Einfacher geht's was gar nicht. Vorbereitet durch einen super langen, super präzisen Abwurf von Kölns Torhüter Winkler. Genau in den Lauf des eingewechselten Mause. Der mit einem Wahnsinnssprint, dann tanzt er noch den letzten Havelse Abwehrspieler aus. Und legt die Kugel wunderbar in die lange Ecke und das mitten hinein in eine Druckphase der Gastgeber hier, die einen weiteren Pfostentreffer verbucht haben, aber dem zweiten Tor eben nicht näher gekommen sind. Jetzt Fortuna Köln hier vorne mit 2:1 und Havelse in Verlegenheit.
2: Jan Möller ist unser Mann beim Basketball in Hamburg und er hat bislang von einem unterhaltsamen Bundesligaspiel berichtet. Ich kann nur für die Zuschauer und auch für dich, Jan, hoffen, dass es dabei geblieben ist.
4: Ja, das ist so und ich kann mir vorstellen, dass es auch bis zum Ende so bleibt. Es geht hin und her, mal sind die einen vorne, Hamburg mal mit 5, dann die anderen, Chemnitz mal mit 5 und jetzt ist es ein Punkt Vorsprung für Chemnitz, nachdem Hamburg wieder ein paar Punkte hintereinander gemacht hat. Das hat Rodrigo Pastore, den Coach der Chemnitzer, dazu veranlasst, eine Auszeit zu nehmen. 28:29 steht es, 3 Minuten sind gespielt im zweiten Viertel und wo ich Rodrigo Pastore angesprochen habe, das ist der dienstälteste Cheftrainer der BBL. Seit 2015 ist er schon bei den Niners. Die haben dieses Jahr wieder eine komplett neue Mannschaft. Aber der Coach, der ist seit 11 oder jetzt schon fast 12 Jahren da. Und auf der anderen Seite Benka Baloschki, auch so lange, seit 2015 bei den Towers. Nur Chefcoach ist er erst seit 3,5 Jahren. Also die beiden sind ewig da und das ist auch ein Duell heute. 28:29, gleich geht's weiter. 7 Minuten noch im zweiten Viertel.
2: In Anlehnung an Andi Möller kann ich jetzt sagen, München oder Köln, Hauptsache Olympische Sommerspiele. Wer wird's morgen werden? Frank Hollmann und Markus Tepper.
0: Münchens großer Trumpf ist der Olympiapark von 1972. Das Olympiastadion wird gerade saniert und neben der Olympiahalle gibt es seit einigen Jahren eine zweite große Arena, den SAP-Garden, Heimat der Münchner Eishockey- und Basketballprofis. Bei den European Championships vor 4 Jahren fanden viele Wettkämpfe auch in temporären Anlagen statt. Beachvolleyball und Klettern im Münchner Museumsviertel, Bahnradfahren in einer Messehalle. Die Begeisterung 2022 war olympiareif. Auch das ein Pluspunkt für die bayerische Bewerbung.
6: 15 Städte an Rhein und Ruhr mit Köln als Aushängeschild sowie als Standort für die Leichtathletik und das Olympische Dorf. Dazu kommen etwa Reiten in der Aachener Söhrs, Ballsportarten in Düsseldorf, Schwimmen in der Arena auf Schalke oder Fußball in Dortmund. Eine große Region mit vielen vorhandenen Sportstätten, für die man bei Olympia und den Paralympics 17,6 Millionen Tickets verkaufen will. Olympischer Rekord. Ein Bürgerentscheid brachte 66% Zustimmung in den beteiligten Kommunen. Kosten soll das alles rund 4,8 Milliarden Euro bei erwarteten Einnahmen von 5,2 Milliarden. Der DOSB gab der Bewerbung die Note sehr gut. Vor der Abstimmung in Baden-Baden liegt Köln-Rhein-Ruhr im Ranking nur knapp hinter München.
2: Und der dritte Kandidat für die Bewerbung Berlin, der hat gestern zurückgezogen. Deutschland will sich also um Olympische Sommerspiele bewerben. Wer antreten darf, wird morgen am frühen Nachmittag in Baden-Baden bekannt gegeben durch den Bundespräsidenten. ARD-Reporter Holger Kühner ist vor Ort. Guten Abend.
7: Guten Abend.
2: Holger, das Casino im historischen Kurhaus der Stadt zählt zu den bekanntesten und traditionsreichsten Spielbanken Europas. Die Entscheidung fällt doch aber wohl nicht am Roulette-Tisch oder beim Pokern.
7: Die fällt gerade eben am kalten Buffet oder am warmen Buffet, je nachdem. Um 19 Uhr hat der Empfang der Stadt Baden-Baden begonnen und ich war kurz drüben, weil ich dachte, es wird hier ziemlich dunkel in Baden-Baden. Das lag an all den schwarzen Limousinen, die hier vorgefahren sind. Kennzeichen M, D und B München, Markus Söder ist da, D Düsseldorf, Henrik Wüst, beide die Ministerpräsidenten und B... Kai Wegner habe ich nicht gesehen, aber Ronald Raue, den neuen Staatsminister für Sport. Also es ist mega viel Politprominenz da und die werden diesen Empfang natürlich nutzen, um letzte Stimmen möglicherweise einzufangen oder den einen oder die andere Wählerin vielleicht noch umzustimmen.
2: Ha, wird also doch ein bisschen gepokert. Berlin als dritter Bewerber hat seine Kandidatur gestern zurückgezogen. Angeblich hatten die Hauptstädter eine deutlich schlechtere Beurteilung bekommen als München und Berlin. Nun habe ich mich umgehört und da hieß es, so schlecht sei Berlin gar nicht gewesen. Im Gegenteil, vereinfacht ausgedrückt, hätten München und Köln eine 1- bekommen und die Bundeshauptstadt eine 2+. Die beiden verbliebenen Konkurrenten müssten minimale Anpassungen vornehmen, Berlin geringe. Zudem sei bei Köln-Rhein-Ruhr in der Addition so ein bisschen getrickst worden. Wie schätzt du das ein?
7: Also, es ist so, dass es zwei verschiedene Bewertungen gab. Das eine war der DOSB mit seiner Evaluierungskommission und die andere Ebene, das waren die Olympischen Spitzenfachverbände, die morgen dann auch abstimmen werden. Also der Deutsche Leichtathletikverband, der Deutsche Fußballbund, die Turner, der Deutsche Alpenverein, alle diese Sportverbände, die Wintersportverbände übrigens auch. Und da hat eine Analyse, man muss diese diesen Bericht wirklich ganz, ganz genau lesen. Da stellt man fest, dass Berlin in manchen Bereichen, was die sportfachliche Eignung angeht, sogar vor Köln-Rhein-Ruhr lag. So, jetzt muss man wissen, viele Zahlen wurden addiert und dann geteilt durch die Anzahl der Kriterien, sodass am Ende die Maximalpunktzahl von 100 rauskam. So, und wenn man jetzt überlegt, dass man sagt ja immer, Berlin sei leicht abgeschlagen gewesen. Die hatten knapp 75 Punkte. Und Rhein-Ruhr hatte 85. Also das sind 10 Punkte. Das klingt erstmal viel. Aber wenn man überlegt, dass das aus der ein Mittelwert ist, dann ist das Ergebnis gar nicht so knapp. Und natürlich war dieser Korridor, diese Schulnoten mit sehr gut und Berlin gut, das ist natürlich auch ein Signal. Das wissen wir aus der Schule. Wenn du mit 1,9 sehr gut hast oder mit einer 1 vorne dran, dann ist es besser, als wenn eine 2 vorne dran steht. Und das war vielleicht so ein psychologischer Moment, der die Berliner wirklich getroffen hat.
2: Berlin soll, was seine internationale Strahlkraft betrifft, vorn gelegen haben mit einer Note von 100%.
7: Definitiv. Das ist wirklich so. Entschuldigung, wenn ich unterbreche, aber das ist ein ganz wichtiges Argument an der Stelle. Denn wir sprechen über eine internationale Bewerbung und wir reden natürlich auch viel hier mit Leuten schon, die in Baden-Baden sind. Und es ist so, wenn wir uns vorstellen würden, wir geben diese drei Konzepte, die alle gut sind, Also jedes dieser Konzepte hätte international Bestand gehabt. Wir gehen nach Südafrika, wir gehen nach Japan, wir gehen nach Korea, wo IOC-Mitglieder sitzen und sagen denen, okay, Leute, Deutschland will mal wieder Olympische Spiele haben. Hier könnt ihr mal gucken, wir haben München, wir haben Köln-Rhein-Ruhr und wir haben Berlin. So müssen wir nicht lange überlegen, die würden alle Berlin sagen. Das ist die Stadt mit der größten Strahlkraft. Die politische Situation hat aber letztendlich auch dazu beigetragen, da muss man ganz ehrlich sagen, dass die Berliner dann schweren Herzens den Rückzug angetreten haben.
2: Darauf wollte ich hinaus. Angeblich hätten die Berliner eine Mehrheit bekommen, allerdings eben nur unter der Bedingung, stabile politische Verhältnisse vorweisen zu können. Und davon könne, so habe ich gehört, nach dem Wahlsieg der Linken keine Rede mehr sein. Wie sehr hat der Ausgang der Wahl für das Berliner Abgeordnetenhaus deiner Meinung nach die Berliner Bewerbung belastet? Es gibt ja Leute, die sagen, so wie es jetzt gekommen ist, da hätten sie mit Abstand die beste Bewerbung vorlegen können. Das wäre trotzdem nichts geworden.
7: Also wenn wir auf den Kinderspielplatz gehen und uns auf eine Wippe setzen, geht jetzt mit drei Kandidaten nicht, aber wir sagen mal, auf der einen Seite sitzt Köln, Rhein-Ruhr und München und auf der anderen Seite sitzt Berlin, und dann steht jemand in der Mitte und gibt den Ausschlag. Und die Aussage der Wahlsiegerin, Frau Ehralp, hat natürlich den Münchnern massiv geschadet. Man muss aber auch dazu sagen, sie ist demokratisch. Den Berlinern, Entschuldigung, sie ist demokratisch gewählt und deshalb ist es ihr gutes Recht, das zu sagen. Dass das an der Stelle für die Berliner Bewerbung kontraproduktiv war, das ist, glaube ich, unbestritten. Und was diese Aussagen angeht, dass Berlin eigentlich schon den Zuschlag gehabt hätte, also ich habe viele Bewerbungen miterlebt, auch auf dem internationalen Parkett. Und wenn man dort mit Kandidatenstädten gesprochen hat, dann hatte man das Gefühl, die haben wirklich alle Stimmen. So, und wenn man die dann addiert hat, dann hat man festgestellt, wenn man es jetzt auf den morgigen Tag übertragen, wo 140 Stimmen vergeben werden, dann hat Berlin 120, Köln-Rhein-Ruhr sagt, wir haben 110 Stimmen und München sagt, wir haben 125. Also auf diese Wahlversprechen der Leute, die man darauf anspricht, die ihre Stimme abgeben, würde ich ehrlicherweise nicht ganz so viel geben.
2: Nun haben wir also München oder Köln. Butter bei die Fische, Holger. Wer zweifelt, dass es München wird?
7: Diejenigen, die sich für ein modernes Konzept einsetzen, die sagen, wir können das nicht allein einer Stadt übertragen, wir sorgen für eine Beteiligung, das ist das, mit dem Köln-Rhein-Ruhr auch wirbt, das sind insgesamt 15 Städte, also da ist die ganze Region mit eingebunden, man hat die Kanu-Wettbewerbe nach Mark Kleberg vergeben, das ist im Landkreis Leipzig, die Segelwettbewerbe Rostock-Warnemünde, das sind alles nationale Argumente. Die größte Bühne für die größten Momente wirbt Köln-Rhein-Ruhr. Man hat die sogenannte Leading City Köln, auch eine Weltstadt. Also das wären moderne Olympische Spiele. Aber München tatsächlich 72, das ist noch in den Köpfen, auch wenn viele IOC-Mitglieder damals noch im Kindergarten oder auf dem Spielplatz auf der Wippe saßen. Das ist schon echt ein großes Pfund, was die Münchner haben. Das Oktoberfest, den FC Bayern München, den Olympiapark. Also international, ich darf Gott sei Dank nicht wählen, weil es würde mir echt schwer fallen. Aber mit der Erfahrung von internationalen Wettbewerben beim IOC würde ich sagen, wenn wir an übermorgen denken, kann es eigentlich nur München sein.
2: Sagt ARD-Reporter Holger Kühner, unser Mann in Baden-Baden, wo morgen gegen 14 Uhr der deutsche Bewerber um die Olympischen Sommerspiele 2036, 2040 oder 2044 bekannt gegeben wird. Schöne Grüße an den Roulette-Tisch.
7: Dankeschön, ich werde es ausrichten. Die Kugel rollt.
2: Und jetzt geht's gleich wieder nach Hamburg zum Basketball. Apropos Hamburg, der ehemalige Kapitän des Hamburger SV, Peter Nogli, ist tot. Der frühere deutsche Nationalspieler starb gestern im Alter von 79 Jahren. Das teilte der Hamburger SV unter Berufung auf seine Familie mit. Der Verteidiger war eine der prägenden Figuren in der erfolgreichen HSV-Ära in den 70er Jahren. Nogli kam 1969 zu den Hamburgern und blieb bis 1980. Und in dieser Zeit gewann er den DFB-Pokal, den Europacup der Pokalsieger und er wurde auch deutscher Meister. Der Mann mit den Spitznamen Die Eiche, den bekam er laut Fachmagazin Kicker nach einem Europacup-Spiel in Gent, wo er von einem Gegner einen Ellenbogen ins Gesicht gerammt bekommen hatte und erlitt dadurch einen vierfachen Bruch des Jochbeins. Und der Kommentar von HSV-Torwart Gerd Kirschkowski: Jetzt ist die Eiche gefällt. Und damit zum Basketball in Hamburg, wie angekündigt, und zu Jan Möller.
4: Ja, hier sind noch 1,51 zu spielen bis zur Halbzeitpause und Chemnitz hat jetzt ein bisschen die Nase vorn. 6 Punkte, 43 zu 37, vor allem, weil sie zwei Sachen besser machen, die in Berlin beim ersten Spiel bei Alba bei der Niederlage noch nicht so gut geklappt haben. Sie treffen die Dreier besser. Das ist eine Quote von 36%. Das ist einigermaßen in Ordnung, aber Hamburg steht eben bei 17% im Moment und sie rebounden besser, greifen sich die Abpraller unterm Korb. Da sind sie deutlich überlegen den Hamburgern und deswegen sind sie jetzt eben so ein bisschen im Vorteil. Die Chemnitzer, die bestimmt den Anspruch haben, um die Playoffs mitzuspielen. Bei Hamburg, da wird man froh sein, wenn man nicht irgendwie wieder in den Abstiegskampf reingerät. 19 Niederlagen in Folge in der vergangenen Saison, übergreifend, wettbewerbsübergreifend. Das soll diesmal anders werden. Und jetzt sitzt auch der Dreier von Osaro Rich. Also 40-43, es bleibt eine enge Sache.
2: Sie hören Sportschau live aus Berlin und gleich um 21 Uhr die nächsten Nachrichten. Aus der dritten Liga kann ich Ihnen vermelden, dass der TSV Havelse das Spiel gegen Fortuna Köln 1-3 verloren hat. Duisburg steht an der Tabellenspitze, Viktoria Köln ist Zweiter und Havelse Letzter. Und nach den Nachrichten geht es dann weiter, unter anderem mit Bundestrainer Jürgen Klopp, der sich auch für Olympische Spiele interessiert.

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1: Um 21 Uhr mit Steve Neuwirth. Guten Abend. Die Berliner Linke hat für Sondierungsgespräche mit Grünen und SPD gestimmt. Die Entscheidung auf dem Landesparteitag fiel mit großer Mehrheit. Aus Parteikreisen hieß es, erste Treffen solle es schon Mitte kommender Woche geben. Linken Spitzenkandidatin Ehralp wies erneute Antisemitismusvorwürfe zurück, verurteilte aber zugleich Gewaltaufrufe gegen israelische Soldaten bei einer Parteiveranstaltung. Auch die Co-Vorsitzende Wolter räumte Fehler ein. Der neue Tankrabatt tritt wie geplant zum 1. Oktober in Kraft. Bundestag und Bundesrat stimmten heute für den Vorschlag der Bundesregierung. Hauptstadtkorrespondentin Eva Huber.
2: Dadurch könnte der Preis für Benzin und Diesel an der Zapfsäule um bis zu 17 Cent pro Liter sinken. Die AfD nennt das einen Mini-Tankrabatt, der aus ihrer Sicht keine echte Entlastung bringt. Die Grünen und die Linken im Bundestag kritisieren die hohen Kosten von 2,5 Milliarden Euro. Mit diesem Geld hätte die Bundesregierung lieber zielgerichtet Familien und Kinder entlasten sollen, sagen die beiden Parteien.
1: In der Unionsfraktion im Bundestag wächst der Unmut über Ex-Fraktionschef Spahn. Nach seinem Rücktritt im Juli bekam er einen Posten im Haushaltsausschuss. An den beiden ersten Sitzungen nahm er aber nicht teil. Philipp Kunschner.
3: Nach Angaben von Ausschussmitgliedern hatte Spahn erklärt, sein Kind sei krank. Gleichzeitig wurde ein Foto öffentlich, das Spahn mit seiner Familie auf Sardinien zeigt. Nach Informationen des ARD-Hauptstadtstudios sollen die Mitglieder von CDU und CSU im Haushaltsausschuss gestern den Rauswurf von Spahn gefordert haben. Darüber wurde heute in einer weiteren Sitzung gesprochen. Das Ergebnis: Jens Spahn darf zwar im Ausschuss bleiben, bis Dezember gilt aber eine Bewährung.
1: Volkswagen ruft wegen eines möglichen Defekts an der Lenkung zahlreiche Autos zurück. Laut Kraftfahrtbundesamt könnte eine Schraube durchrosten und im schlimmsten Fall zu einem Ausfall der Lenkung führen. Weltweit umfasst der Rückruf mehr als 2 Millionen Fahrzeuge. In den USA darf eine umstrittene Einwanderungsdatenbank wieder eingesetzt werden, um Wahlberechtigungen zu prüfen. Das oberste Gericht gab dem Antrag der Trump-Regierung statt. Danach können Bundesstaaten Sozialversicherungsnummern und andere Daten mit Bundesregistern abgleichen, um zu verhindern, dass Nichtstaatsbürger wählen. Bürgerrechtsgruppen warnen vor veralteten Daten. Dadurch könne auch Menschen das Wahlrecht entzogen werden, die inzwischen US-Staatsbürger seien. Soweit die Nachrichten. 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Das Wetter. Am Abend verbreitet aufgelockert und trocken, in der Nacht meist klar oder locker bewölkt, örtlich etwas Nebel. Tiefstwerte 7 bis 1 Grad. Zurzeit in Berlin Buch 12, Neuruppin 11 Grad. Morgen anfangs sonnig, im Verlauf bewölkt, trocken bei 20 bis 23 Grad. 21.03 Uhr.
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4: Die nächste halbe Stunde mit Thomas Kroh am Mikrofon am heutigen Abend. Sportschau live aus Berlin. Und in dieser halben Stunde dann, wie angekündigt, auch ein Interview mit Fußball-Bundestrainer Jürgen Klopp über Olympische Spiele in Deutschland. Und zu Olympischen Spielen gehört auch der Radsport. Im Moment läuft die Weltmeisterschaft im Straßenradsport in Montreal. Und dort vor Ort ist ARD-Reporter Holger Gerske. Hallo Holger.
5: Hallo, guten Abend aus Kanada.
4: Der Titel im Einzelrennen der Junioren ging an einen US-Amerikaner und ich habe dann lange suchen müssen, um einen deutschen Fahrer zu finden im Klassement. War das enttäuschend oder kam das oder war das zu erwarten?
5: Nein, das war sogar sehr enttäuschend. Es war ernüchternd, denn der deutsche Nachwuchs ist bei den Männern eigentlich gut aufgestellt. Es waren 3 am Start, die sich hier durchaus hätten Medaillenchancen ausrechnen können und das vielleicht sogar getan haben. Max Bock, Paul Fietzke aus dem Nachwuchs des Red Bull Teams, also von den Red Bull Rookies, und dazu Moritz Maus, der für die Mannschaft von Tadej Pogacar fährt, im Development Team eigentlich noch, aber er war schon bei den Profis unterwegs bei der Deutschland Tour und hat da geholfen, Isaac Del Toro, dem Tour de France Dritten, der Deutschland Tour gewonnen hat. Also das sind schon Leute, die echt herausragen, und da muss natürlich am Ende etwas ganz, ganz anderes im Ergebnis stehen als die Plätze 21, 40, 42, 55 und 65. Das war wirklich, wirklich ernüchternd.
4: Der Titel ging an Ashley Barry aus den USA. Im Moment läuft das Rennen der Juniorinnen. Wie sind dort die Chancen der deutschen Starterinnen?
5: Immer ein bisschen schwer abzuschätzen. Klara Dvoracek war hier im Einzelzeitfahren immerhin Sechste. Sie ist auch noch dabei. Die Deutschen fahren zu dritt noch im Feld. Es gab überhaupt noch keine Attacken. Wir sind in der dritten von sechs Runden. Es ist ein ganz merkwürdiges Rennen. Eigentlich muss man sagen, ein Ausstellungsfahren nach hinten. Denn es waren mal 102 Starterinnen. Schon nach der ersten Runde waren nur noch 52 in der ersten Gruppe. Und dieses Feld ist jetzt noch kleiner geworden. Aber die Deutschen halten sich zu dritt dann noch mit unter den Ersten.
4: Franziska Koch, die wurde Dritte im Zeitfahren der Frauen. Wie ist das Abschneiden der deutschen Mannschaft bislang insgesamt zu bewerten?
5: Ich glaube, wir müssen ein bisschen unterteilen zwischen dem Nachwuchs und den Profis. Beim Nachwuchs muss man sagen, in den vergangenen Jahren, Anfang des Jahrzehnts, sehr erfolgreich, viele Titel. Beispielsweise Niklas Behrens, vor zwei Jahren U23-Weltmeister der Bremer. Dann Antonia Niedermeyer, sehr erfolgreich, Gold, Silber gewonnen in der U23 der Frauen. Juniorenweltmeister Emil Herzog in Australien 2022 und so weiter und so fort. Jetzt haben sie das zweite Jahr in Folge ohne Medaille, wenn dieses Juniorinnenrennen ohne Medaille über die Bühne geht. Das ist schon natürlich etwas, was man aufmerkt, wo man aufmerkt, denn da fehlt der Nachwuchs dann offensichtlich im deutschen Verband. Was das andere angeht, die anderen Disziplinen, es gibt ja vier olympische Disziplinen im Radsport mit dem Einzelzeitfahren, dem Straßenrennen für Frauen und Männer. Da gab es 10 Jahre lang keine WM-Medaille für Deutschland. Und das hat jetzt also die erste wieder gegeben für Franziska Koch. Und das ist sicherlich auch eine mit Ansagen, denn sie gehört jetzt zur Weltspitze. Und es ist eine gute Generation, vor allem bei den Frauen. Also der Frauenradsport ist Weltspitze. Beim Rest hat man sehr, sehr große Sorgenfalten momentan.
4: Schauen wir auf den Höhepunkt einer jeden Weltmeisterschaft im Straßenradsport, das Einzelrennen der Männer. Remco Evenepoel, der träumt jetzt nach seinem vierten Erfolg im Zeitfahren. Da hat er gleichgezogen mit Fabian Cancellara und Toni Martin, dem Deutschen. Der träumt vom historischen Double. Dann gibt es da noch das Ausnahmetalent aus Frankreich, Paul Sexas. Der greift als Thronerbe quasi nach der Krone. Und dann auch noch der Edelhelfer von Oberboss, sage ich mal, Tadej Pogacar, Isaac Del Toro. Sie alle wollen den großen Coup landen am Sonntag, da der Vorjahressieger, eben Tadej Pogacar, beim Finale dieser Radweltmeisterschaft nicht zugegen sein wird. Er ist verletzt, soweit ich weiß. Wem gibst du die größten Chancen?
5: Ja, es wird ein ganz anderes Rennen werden, natürlich. Der deutsche Meister Felix Engelhardt hat mir gesagt, hier vor 2-3 Tagen, dass alle, die normalerweise um Platz 2 und 3 fahren, jetzt praktisch plötzlich die Goldader wittern. Das könnte aber auch dazu führen, dass sie sich lange, lange beäugen. Normalerweise ist so ein U23-Rennen, was wir heute Nachmittag hier erlebt haben, immer schon so ein bisschen der Gradmesser, wie so ein Rennen läuft. Und hier hat ein US-Amerikaner gewonnen, der 140 Kilometer lang vor dem Feld gefahren ist, also noch mehr als Pogacar-Style. So gesehen kann man auch mutig sein auf diesem Kurs. Aber von den jetzt genannten traue ich eigentlich keinem diesen Mut zu, außer dem, den wir jetzt noch nicht genannt haben von den Favoriten, nämlich Mathieu van der Poel. Der Niederländer war 2023 Weltmeister auf einem ähnlichen Kurs, auch auf einem Stadtkurs in Glasgow. Der hat hier die Zeitfahren ausgelassen, der war stattdessen noch in Luxemburg, hat dort eine kleine Rundfahrt bestritten und dort ein 175 Kilometer Solo hingelegt am vergangenen Sonntag. Also der, würde ich sagen, geht am ehesten in die Offensive. Remco Evenepoel hat sich natürlich das vorgenommen. Er möchte der erste Radprofi sein, dem es gelingt, Zeitfahr- und Straßenweltmeister im selben Jahr zu werden. Bei Olympia ist ihm das gelungen, 2024 in Paris, da hat er beides gewonnen. Er hat auch mit Wout van Aert natürlich einen grandiosen Helfer. Die beiden müssen sich halt nur einig werden. Nur, es gab hier vor 2 Wochen ein Rennen ohne Mathieu van der Poel, aber mit all den anderen, mit Sexas, mit Del Toro und mit Evenepoel auf demselben Kurs, das World Tour Rennen, was hier in Montreal immer stattfindet. Und da war Evenepoel eben Fünfter. Da hat Del Toro gewonnen vor Sexas. Und das könnte tatsächlich auch so ein bisschen die Blaupause sein. Also für mich ist am ehesten Isaac Del Toro, der Mexikaner, der Favorit.
4: Und du hast schon dieses Rennen in Montreal angesprochen. Ich habe mir gesagt, Radsport in Kanada, die spielen doch nur Eishockey.
5: Aber Sie haben in jedem Falle eine Silbermedaille gewonnen. Die Deutschen haben eine Bronzemedaille gewonnen. Also das schon mal zu dem Unterschied. Sie haben mit Isabella Holmgren ein Riesentalent bei den Frauen. Die ist hier im U23-Rennen Zweite geworden. Das war schon fast eine Enttäuschung, muss man sagen. Diese WM hier ist sehr, sehr gut organisiert. Die einzige Kritik, die es gibt von Fahrerinnen und Fahrern, bezieht sich auf den Straßenbelag. Das kommt auch nicht von ungefähr. Es ist ein Stadtkurs. Es ist logisch. Hier fahren LKWs, hier fahren Busse, hier fahren Autos Tag ein, Tag aus. Es gibt gewisse Temperaturunterschiede, vor allem in Montreal, wo es im Winter richtig kalt wird. Da gibt es Schlaglöcher und sie haben nicht alle Strecken komplett neu asphaltiert. Nur dieser Rundkurs für Straßenrennen ist neu gemacht worden. Und ansonsten die Zuschauer, die kommen vor allem am Nachmittag an die Strecke. Insgesamt rechnen die Organisatoren hier mit 500.000 Zuschauer, die sich insgesamt die Straßenrennen ansehen werden. Und das ist natürlich eine tolle Kulisse, wenn es denn so kommt. Aber wir gehen davon aus, zumal das Wetter hier auch mitspielt. Also wir haben eigentlich nur Sonnenschein erlebt. Bis heute nur hinter dem Sonntag. Da stehen wieder mal so kleine Fragezeichen. Könnte am Nachmittag tatsächlich regnen.
4: ARD-Reporter Holger Gerska live von der Weltmeisterschaft im Straßenradsport aus Montreal. Und von dort geht's zurück zum Basketball nach Hamburg. Die Towers gegen die Niners aus Sachsen, aus Chemnitz, Jan Möller. Was ist passiert in den vergangenen Minuten?
6: Ja, jetzt ist Halbzeitpause gerade und Chemnitz führt mit 43-42 in einem wilden Spiel. Hohes Tempo, hohe Fehlerquote auf beiden Seiten. Es geht hin und her und es ist alles offen, aber Chemnitz eben leicht vorn mit einem Punkt. Verbindet ja eine lange Geschichte mit den Towers, die Niners. Die Towers gibt es noch gar nicht so lange. Vor 12 Jahren sind sie eingestiegen erst in den Profi-Basketball. Aber es gab echt schon viele hitzige, heiße Duelle. 2019 unvergessliche Playoff-Serie. Da haben die Hamburger den Niners in deren Halle den Aufstieg weggeschnappt. Die Chemnitzer haben es dann ein Jahr später hochgeschafft und gleich zweimal ist hier in der Halle in Hamburg auch mal Feueralarm ausgelöst worden bei dieser Begegnung. Da hatte wohl jemand in der Küche einmal heimlich geraucht. Alle mussten eine Zeit lang raus aus der Halle. Heute gab es Konfetti vor dem Spiel, also es ist immer was los. Es läuft alles glatt, aber auf dem Spielfeld, da ist dann auch wieder Feuer drin hier, 42-43 zur Pause.
4: Damit können wir uns erst einmal der Formel 1 widmen, die morgen in Baku den großen Preis von Aserbaidschan austragen wird. Und da wird sich jetzt manch einer sagen, wieso Formel 1 Grand Prix am Sonnabend? Deshalb nicht am Sonntag, weil der 27. September in Aserbaidschan ein nationaler Gedenktag ist. An diesem Tag gedenkt das Land den Gefallenen des Zweiten Karabachkrieges, der am 27. September 2020 begann. Und der Gedenktag ist von großer nationaler Bedeutung und wird mit einer landesweiten Schweigeminute sowie Absagen von Großveranstaltungen begangen. Deshalb heute die Qualifikation. Jens Gideon.
7: Die 5. Pole Position in dieser Saison für den WM-2. George Russell. Mercedes war dank überragender Motorenpower über eine schnelle Runde nicht zu schlagen auf dem fast exakt 6 Kilometer langen Stadtkurs in Baku. Mit gut 0,8 Sekunden Rückstand ging Platz 2 in der Qualifikation an Charles Leclerc im Ferrari. Dritter wurde ebenso deutlich geschlagen McLarens Australier Oscar Piastri. Die Favoritenteams also unter sich in der Startaufstellung von Aserbaidschan. Nicht vorn dabei WM-Spitzenreiter Kimi Antonelli. Der Italiener ist in der Qualifikation nach einem Unfall früh ausgeschieden und muss von Position 16 aus ins Rennen gehen. Enttäuschung auch für den einzigen Deutschen. Nur Startplatz 18 für Nico Hülkenberg im Audi.
4: Soweit Jens Gideon zum Sportlichen in der Formel 1. Am 2. Oktober, also nächste Woche, startet Netflix, der Streamingdienst, mit einer neuen Dokumentation über Deutschlands erfolgreichsten Formel-1-Rennfahrer. In Schumacher 94, die Geburt einer Legende, wird Michael Schumachers Weg zum ersten deutschen Formel-1-Weltmeister nachgezeichnet. Seine Frau Corinna und viele Wegbegleiter liefern Episoden aus diesem so bedeutenden Jahr der Sportgeschichte. Ein Film über Triumphe und Tragödien, Liebe und Hass zwischen Leben und Tod, in dem vor allem Schumachers Frau Corinna eine tragende Rolle spielt. Mein Kollege Jens Gideon, den Sie ja gerade gehört haben, der hat vor rund 3 Jahren selbst eine Dokumentation über Michael Schumacher veröffentlicht. Können Sie sich alles anhören und ansehen auf ARD Sounds. Und Jens Gideon hat sich jetzt auch diese neue Netflix-Doku schon einmal angesehen.
8: Viele können viel über Michael sagen, aber nicht viele kennen Michael so, wie ich ihn kenne.
7: 1994. Michael Schumachers Startpunkt auf dem Weg zur Legende. Ein Film über Liebe und Hass, Sieg und Niederlage, Leben und Tod.
9: Senna, my goodness!
10: Und hier ist Senna in einem schweren Unfall.
9: He's still in the car. His head's moved. I think I just saw his head move a little bit then. The race has been stopped. The red flag is out.
8: Alle waren ruhig. Es war ziemlich ruhig.
7: Corinna Schumacher, wie wir sie vielleicht noch nie erlebt haben. Offen, warm, aufgeräumt. Sie erzählt über den damals 25-jährigen Michael und sich selbst.
8: Ich weiß nicht, aber ich denke, wenn du so jung bist, dann denkst du nie, dass dir was passieren kann. Das ist ganz komisch. Und da fing es zum ersten Mal an, dass wir gedacht haben, wow, das ist wirklich gefährlich.
7: Der 1. Mai 1994 hat die Formel 1 und das Leben von Michael Schumacher nachhaltig verändert.
8: Ich finde, dieses Imola-Wochenende ist eigentlich wie ein richtig fieser Traum.
7: Das Drama um Michaels größten Konkurrenten Ayrton Senna ist Zentrum dieser Netflix-Doku. Und Corinna ist über 100 Minuten lang eine überzeugende Hauptdarstellerin. Mit dem Gefühl von heute für die Situation von damals.
8: Ich habe auch nur ein Leben. Und das gebe ich nur für jemanden, wo ich hundertprozentig weiß, der sich dafür lohnt. Und wenn du mit jemandem zusammen bist, wo du dich jeden Tag drauf freust, ist doch toll. Und das war so.
7: Die Schicksale, Machtkämpfe, Skandale und Erfolge gehören zu diesem Schumacher-Jahr 1994. Aber sie werden fast klein hinter dieser Frau, die 13 Jahre nach dem tragischen Skiunfall ihres Mannes von ihrer Liebe erzählt.
8: Ich komme aus Schwalmtal. Ich bin vorher nicht bis Frankfurt gekommen und dann war ich auf einmal in Mexiko. Und dann noch mit jemandem, den du so gern hast, das ist natürlich schön, wenn man dann jung ist und dann auf einmal durch die Welt tingeln kann. Das war mega.
7: Es war die Reise zu Michaels erstem WM-Titel und hinein in ein Leben als Nationalheld. Die Doku zeigt uns den kompromisslosen Kämpfer auf der Strecke und den sensiblen Menschen außerhalb des Fahrerlagers. Die Episoden seiner Frau und vieler Wegbegleiter versetzen uns erfolgreich zurück ins Jahr 1994, als Michael Schumacher der erste deutsche Formel-1-Weltmeister wurde.
8: Und wie wir wissen, kommt ja noch viel mehr.
4: Schumacher 94, die Netflix-Dokumentation von nächster Woche an zu sehen. 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So, also von Michael Schumacher zum Club der Besten zu moderieren, ist nun wahrlich nicht schwer. Der Club der Besten ist ein Vergnügungsort für erfolgreiche deutsche Sportler, die bei Weltmeisterschaften und Olympischen Spielen abgeräumt haben. Und der Club der Besten hat sich dieser Tage in Ägypten versammelt. Mein Kollege Jonas Schützeberg, der ist mitgereist und hat beispielsweise die zwei Wintersportler interviewt, Tobias Wendel und Tobias Ahlt, die Rodler, die erfolgreichsten deutschen Olympioniken. Und was ist denn nun angesagter bei denen? Das stellt sich natürlich auch die Frage, dieser komische Rennanzug oder das Badehöschen.
11: Tobias Wendel, Tobias Ahlt, die Rodel-Tobis. Man kennt sie vor allem mit Helm, also Spikes, sage ich mal, an den Handschuhen und Ganzkörperanzügen. Also man sieht recht wenig von ihnen. Jetzt hier eine Badehose, Tobias Wendel, was ist denn bequemer?
12: Ja, definitiv die Badehose in dem Fall. Wobei ich sagen muss, wenn wir Rennen fahren, du bist eins mit dem Anzug, du bist eins mit dem Schlitten. Und wenn dich sowas quasi stören würde und es wäre unbequem, dann glaube ich, da machst du was falsch. Aber jetzt auf spontan die Frage zu beantworten, wäre schon die Badehose.
11: Okay, die Frage zielt natürlich ein bisschen dahin. Wir sind beim Club der Besten in Ägypten. Die Sporthilfe hat mal wieder eingeladen. Die Medaillengewinner des Jahres, ihre Eintrittskarte waren die Olympiamedaillen. Es sind hier, ich sag mal, 33 Grad plus. Im Winter warten dann eher minus 10, Tobias Alt. Wo fühlen Sie sich wohler?
13: Um die Frage ganz kurz zu beantworten, bei plus 33 Grad. Also ja, natürlich hat der Winter seine Sonnenseiten. Wenn es schönes Wetter ist, der Schnee knirscht, es minus 10 Grad hat, das ist, hat auch was für sich. Also ich glaube, jede Jahreszeit ist irgendwie ein Highlight. Aber jetzt gerade im Moment genießen wir noch die plus 33 Grad, weil in knapp einer Woche geht es bei uns los auf die Minusgrade hin.
11: Tobi Wendel, Sie sind die erfolgreichsten deutschen Winterolympioniken aller Zeiten. Wenn ich richtig geschaut habe, 7-mal Gold und 1-mal Bronze.
12: Ja.
11: Wie oft haben Sie sich das nach Olympia selbst sagen müssen, erfolgreichste deutsche Winterolympioniken, bevor Sie das so richtig verstanden haben?
12: Ganz schön oft, das mache ich heute noch. Es ist bis jetzt unbeschreiblich, was da in den letzten Jahren, Jahrzehnten schon fast passiert ist. Das Rodeln ist uns einfach, ich möchte sagen, in die Wiege gelegt worden. Ich meine, mein Großvater hat schon mit Skien auf einem Bein rumexperimentiert, war da ein Tüftler, mein Vater war selbst Rodler. Da kommt das eine zum anderen und diese Freiheit da zu leben, wenn man da mit Schlitten runterfährt, das ist wie Fliegen über den Wolken. Das ist ein Gefühl von Freiheit und das macht uns halt wahnsinnig viel Spaß. Und wenn wir uns jetzt noch erfolgreichste Winterolympioniken nennen dürfen, nach all dem ist das, ich denke, ein großer Lohn für die harte Arbeit über die letzten Jahrzehnte.
11: Kleine Nerdfrage zwischendrin. Wenn ich es richtig gesehen habe und gehört, dann wird immer zuerst Tobias Wendel genannt. Tobias Alt mit einem Augenzwinker. Wie sehr nervt das?
13: Gar nicht, weil es ist nun mal irgendwie so nicht vom Ranking her, aber es ist schon immer so, dass es Wendel Alt heißt und nicht Alt Wendel, sondern wir haben uns diese Marke aufgebaut. Wir leben sie, wir lieben sie und es gibt uns einfach so viel. Der Sport gibt uns so viel und deswegen macht es mir nichts aus, dass es Wendel Alt heißt.
11: Und auch in diesem Winter sind Sie wieder mit dabei. Es geht weiter und sicherlich ist eins der großen Highlights der Heimweltcup am Königssee. Die Bahn wurde durch ein Unwetter 2021 zerstört, wieder aufgebaut. Medaillen haben Sie unzählige, aber wie wichtig ist es Ihnen, Tobi Wendel, nochmal zu Hause zu rodeln?
12: Essentiell wichtig. Also auf der Bahn sind wir groß geworden, da haben wir unsere ersten Läufe gemacht, beide mit 5 Jahren quasi das erste Mal da runtergefahren. Das sind unsere Wurzeln, das ist unsere Heimat. Wir wollen das quasi, nicht zurückgeben. Wir wollen, dass die Bahn wieder steht, dass der Nachwuchs dort trainieren kann. Ich glaube, das gibt uns selber so viel Kraft, auch, dass wir den Nachwuchs noch mehr heranziehen können. Wir wollen, dass die Ära im Rodeln, im Doppelsitzer genauso weitergeht und genauso erfolgreich, wie wir es erleben konnten. Und dazu ist die Bahn einfach unverzichtbar.
11: Wir sind jetzt mal so uncharmant und reden über das Alter. Beide 39. Was sind die Saisonziele, Tobias Alt? Und sagen Sie jetzt nicht, Sie wollen einfach nur Ihr Bestes geben, weil das kaufe ich Ihnen nicht ab.
13: Das stimmt. Also wir sind beide 39. Wir fühlen uns fitter denn je. Wir haben dieses Jahr vor 1,5 Wochen Startbestwert unseres Lebens aufgestellt am Königssee. Und das darf man ruhig mal erwähnen mit unserem Alter, mit 39.
11: Und da bekommt Tobias Wendel gerade Gänsehaut. Ja. Ich muss einmal.
13: wirklich noch lange nicht satt. Und wir können auch mit Fug und Recht behaupten, dass wir dieses Jahr definitiv angreifen werden und auch bei der WM ganz oben stehen wollen. Also mittlerweile, wir haben alles erreicht. Wir haben in unserer sportlichen Karriere 7-mal Gold, 1-mal Bronze. Bei den Olympischen Spielen sind 10-mal Weltmeister geworden. Der Sport gibt uns wirklich extrem viel und das präsentieren wir. Wir wollen die Jungen auch motivieren, weiterzumachen und zu zeigen, dass das Alter nur eine Zahl ist. Wir wollen denen zeigen, dass man mit ordentlich Fleiß und mit einem guten Setup, mit einem guten Mindset alles erreichen kann und deswegen hören wir nicht auf, wir machen weiter und die WM ganz klar als Ziel, dass wir da oben auf dem Podest ganz oben stehen.
11: Gerne einmal das Mikro behalten, weil die Frage ist jetzt an Sie beide. Es ist der Tag vor der Entscheidung, mit welcher Stadt oder mit welcher Region sich der Deutsche Olympische Sportbund für die Olympischen Spiele in Deutschland bewerben möchte. Wer sollte das aus Ihrer Sicht sein und warum?
13: München. Ganz klar für uns München, weil es für uns eine der schönsten Städte ist, weil es Heimat ist, weil wir uns in Bayern extrem wohlfühlen, Aber nichtsdestotrotz ist es extrem wichtig, dass Deutschland die Olympischen Spiele bekommt, dass wir dort Gastgeber sind. Wir sind eine Sportnation. Wer das mitbekommen hat, zum Beispiel bei der EM, bei der Leichtathletik-EM, wann war es, 22, das ist Gänsehautmoment und da ist ja das ganze Volk, die ganze Nation dahinter und ich glaube, es ist wichtig für uns als deutsche Nation mal wieder Flagge zu zeigen.
12: Und auch deshalb, weil alle Sportstätten eigentlich schon vorhanden sind, die Olympischen Spiele in München 1972 und jetzt dann wieder zurückzukommen, die Olympischen Spiele in München, das wäre natürlich ein Hit.
4: Tobias Wendel und Tobias Ahlt, die erfolgreichsten deutschen Olympioniken im Wintersport. Jonas Schützeberg hat mit den beiden gesprochen im Club der Besten in Ägypten. Apropos Olympische Sommerspiele, was ist eigentlich mit denen und was sagt der Fußball-Bundestrainer dazu, Jürgen Klopp? Mit ihm hat Ester Sedlacek gesprochen.
14: Was kommt Ihnen sofort in den Kopf, wenn Sie über Olympische Spiele nachdenken?
15: Ganz viel, weil meine ganze sportliche Erinnerung beginnt eigentlich mit den Olympischen Spielen. Ein prägendes Erlebnis war 72 Olympia in München, weil mein Vater ist damals mit dem Opel Caravan mit mir nach München gefahren. Wir haben das Auto im Parkhaus abgestellt, haben da auch geschlafen, haben irgendwoher da Tickets besorgt, da war ich 5 und ich habe Olympia gesehen. Und es war prägend für mein ganzes Leben. Und würde ich ehrlich gesagt jedem wünschen, so eine Atmosphäre auch mal erleben zu dürfen im eigenen Land, weil ich glaube tatsächlich, dass es, wie viele Jahre wären es dann? Fast 60, oder 50 Jahre dann danach, dass man mal wieder drüber nachdenkt oder mehr. Es wird Zeit, dass wir die Spiele wieder nach Deutschland holen.
14: Warum wäre das für dieses Land so wichtig? Vielleicht auch einfach nur diese Bewerbung einreichen zu können und dieses Ziel zu haben.
15: Naja, ganz einfach, weil wir haben natürlich, wir müssen es fast schon machen, weil wir müssen, für die WM 74 wurden Stadien gebaut, ausgebaut, renoviert, was auch immer. Und jetzt muss man einfach sagen, im Laufe der Jahre sind unsere Sportstätten, ob das die Stadien sind, ob das Turnhallen sind, ob das Schwimmbäder sind oder sonst was, werden marode mit der Zeit, wenn sich da keiner drum kümmert. Und nur weil wir andere Probleme haben, die auch da sind, heißt es nicht, dass wir das zulassen. Aber in dem Moment, wo wir uns dafür entscheiden, das gemacht wird, einfach völlig klar, so jetzt müssen wir in dem Bereich nochmal nachlegen. Es wird in die Zukunft investiert, wann auch immer die Zukunft dann sein wird. Wenn wir leider 18 Jahre, hast du gerade gesagt, da bin ich 77 und trotzdem will ich sie haben, die Olympischen Spiele. So. Weil auch mir das dann hoffentlich mit 77 kerngesund noch einen Riesenspaß machen wird, jungen Menschen dabei zuzugucken, bis sie ihr absolut Bestes geben. So im Leben braucht man Ziele. Und als ein Land das Ziel zu haben, sich in 10, 12, 14, 16 Jahren der ganzen Weltöffentlichkeit im besten Licht zu präsentieren, ist ein Ziel, dass wir gemeinsam angehen können.
14: Muss ich mich an Ihre Worte auf der Pressekonferenz erinnern, wo Sie auch von diesem positiven Patriotismus gesprochen haben, den Sie einfach wieder gern zurück hätten. Warum ist das auch die Chance für Deutschland, das vielleicht wieder zu ergattern?
15: Naja, also die ganz Jungen können sich nicht daran erinnern, aber wir wissen das schon, was war 2006 in Deutschland los. Die Welt zu Gast in Deutschland. Das ist ein wundervoller Slogan gewesen und es genauso habe ich es empfunden. Ich durfte relativ viel Zeit in Berlin verbringen, da waren wahnsinnig viele Menschen aus der ganzen Welt da. Und sich als Land zu präsentieren, das ist ein Zeichen nach außen, ist das ein Zeichen, aber nach innen. Wir haben uns so sehr gemocht, wie möglicherweise davor nicht und dann auch nach einer Weile danach nicht mehr, weil natürlich andere Probleme dann dazukommen. Aber wenn du deine klaren Ziele hast und in dem Fall, wenn du die größte, in dem Fall Sportparty der Welt vorbereitest, dann sind alle am Start. Und wir können zeigen, wer wir sind und wir dürfen auch zeigen, was wir für eine positive Seite haben. Und das vor allem auch

0: die Dreier besser treffen. Bei Hamburg ist der Korb so klein wie eine Espresso-Tasse heute. Da will der Ball einfach nicht rein aus der Distanz. 15%, 3 von 20. Das ist eine unterirdische Quote. Und bei Chemnitz ist es allerdings auch so, die sind noch nicht so richtig weggezogen, weil sie sich einen Ballverlust nach dem anderen leisten. Es bleibt also ein fehlerhaftes Spiel, aber dadurch bleibt es auch spannend und es bleibt auch total intensiv und es bleibt interessant. 4 Punkte weiter vor, Ballbesitz Hamburg. Chemnitz führt 50-46.
1: Und Manchester City in England droht eine historische Strafe. Mehr dazu nach den Nachrichten mit Steve Neumann.

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1: Um 21.30 Uhr. Guten Abend. Die Berliner Linken wollen mit Grünen und SPD Sondierungsgespräche zur Bildung einer Regierung führen. Das haben die Delegierten eines Parteitags am Abend mit großer Mehrheit beschlossen. Spitzenkandidatin Ehralp sagte, die Einladungen würden noch am Abend verschickt.
2: Nächste Woche beginnen die Gespräche. Ich freue mich sehr, mit den künftigen möglichen Koalitions- und Sondierungspartnern darüber zu sprechen, wie wir die Mietenkrise endlich gemeinsam angehen. Wir haben da viele Schnittstellen und darüber werden wir die nächsten Tage sprechen.
1: Die linken Spitzenkandidatin Ehralp. Bundestag und Bundesrat haben den neuen Tankrabatt beschlossen. Damit werden ab Oktober 3 Monate lang die Steuern auf Benzin und Diesel um 17 Cent je Liter gesenkt. Union und SPD sprachen von einer spürbaren Entlastung, vor allem für Pendler und Unternehmen. Die Opposition kritisierte, die Lösung sei unzureichend und nicht zielgenau. Der Bundestag hat zum ersten Mal über die sogenannte Frühstartrente beraten. Danach soll mit staatlichen Mitteln die private Altersvorsorge unterstützt werden. Hauptstadtkorrespondent Maximilian Ulrich.
3: 10 Euro im Monat vom Staat für alle Kinder zwischen 6 und 18 Jahren. Das Geld soll an den Kapitalmärkten angelegt werden und sich so durch Zinsen bis zur Rente vermehren. Die Eltern können das Depot selbst eröffnen. Tun sie das nicht, soll es einfach der Staat für sie mithilfe der Bundesbank erledigen. Nach dem 18. Geburtstag können erwachsene Kinder weiter selbst einzahlen. Ausgezahlt wird das angesparte Geld dann aber frühestens mit 65.
1: In der Unionsfraktion im Bundestag wächst der Unmut über Ex-Fraktionschef Spahn. Der hatte an 2 Sitzungen des Haushaltsausschusses nicht teilgenommen, angeblich weil sein Kind krank war. Zugleich wurde ein Foto öffentlich, das Spahn mit seiner Familie auf Sardinien zeigt. Nach ARD-Informationen sollen Unionsabgeordnete deshalb gefordert haben, Spahn aus dem Ausschuss zu werfen. Auf Wunsch des neuen Fraktionschefs Frei dürfe Spahn aber bleiben und solle sich bis Dezember bewähren. Die Regenbogenbank im Berliner Tiergarten ist erneut beschädigt worden. Laut Polizei haben Einsatzkräfte den Schaden gestern Abend bemerkt. Heute am Mittag war er dann wieder behoben, der Staatsschutz ermittelt. Die Bunte Bank war Anfang August nach dem Anschlag auf den CSD aufgestellt worden. Bereits Anfang September wurde die Bank von Unbekannten mutwillig zerstört. Bei der Handball-Club-WM in Ägypten haben die Füchse Berlin ihr Auftaktspiel gewonnen. Gegen Burgan aus Kuwait hieß es am Ende 38-18. Soweit die Nachrichten. 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Das Wetter. Am Abend aufgelockert und trocken, in der kommenden Nacht meist klar oder locker bewölkt, örtlich Nebel, Tiefstwerte 7 bis 1 Grad. Zurzeit in Berlin-Kreuzberg 13, Pritzwalk 10 Grad. Morgen anfangs sonnig, im Verlauf bewölkt, 20 bis 23 Grad. Die Zeit 21.33 Uhr.
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4: Die letzte halbe Stunde bis 10 Uhr mit Thomas Kroh am Mikrofon. Vielleicht ist es Ihnen auch schon aufgefallen. Ehemalige und aktive Fußballstars kaufen sich immer häufiger in Fußballclubs ein. Vinicius Junior von Real Madrid zum Beispiel hat vergangenes Jahr die Mehrheit am portugiesischen Erstligisten FC Alverca übernommen. Thomas Müller und Mats Hummels sind jüngst bei Estrela Amadora eingestiegen, der ebenfalls in Portugals höchster Liga spielt. Warum stecken Fußballstars ihr schwer verdientes Geld in Fußballvereine? Darüber spreche ich jetzt mit dem Sportökonom Professor Dr. Christoph Breuer von der Deutschen Sporthochschule in Köln. Guten Abend, Herr Professor Breuer.
5: Guten Abend.
4: Ich kenne mich bei Investments nicht aus, aber wären KI-Firmen oder Waffenhersteller nicht bessere, weil vor

0: allem weniger risikoreiche Anlagen als ein Fußballverein?
1: Das stimmt in der Tat. Also ein Fußballverein ist meistens ein riskantes Investment, weil eben die Fußballbranche durch ihre Regelungen darauf angelegt ist, dass es auch immer Verlierer geben wird. Und das wirkt sich natürlich ökonomisch aus. Und zum anderen sind die Wachstumsfantasien auch begrenzt, weil man sozusagen nicht in neue Produkte groß investieren kann und diese entwerfen kann, sondern es bleibt sozusagen immer beim Fußball. Und das unterscheidet eben den Fußball schon von anderen Branchen. Für den Fußball spricht wiederum, dass dort für vergleichsweise überschaubares Geld investiert und auch mitbestimmt werden kann. Und die Fußballstars sind zwar in den letzten Dekaden deutlich vermögender geworden, aber wenn man berücksichtigt, was die Unternehmenswerte von KI-Firmen oder aus der Waffenindustrie sind, da lässt sich sozusagen auch mit einem Millioneneinkommen und einem Millionenvermögen von Fußballstars doch insgesamt nicht so viel bewegen.
0: Aha, das war nämlich so meine Grundüberlegung. Na klar, Vinicius Junior zum Beispiel oder auch Thomas Müller, die haben in ihrer Karriere für einen Normalsterblichen unglaublich viel Geld verdient. Aber so ein Fußballverein, egal wie groß oder klein er auch sein mag, verschlingt ja eben auch Unsummen von Geld. Und wenn beispielsweise der saudische Staatsfonds anfängt zu investieren in Fußballclubs, naja, da kommt immer noch was aus der Pipeline, nach wie vielen Jahren auch immer. Aber ein Konto eines Fußballprofis ist dann ja doch eher schneller leer. Niemand, der etwas von der Materie versteht, Herr Professor Breuer, oder einen guten Berater an seiner Seite weiß, der wird sein Geld zum Fenster rauswerfen. Heißt das im Umkehrschluss, das Risiko im Profifußball dann vielleicht doch den ein oder anderen Euro verdienen zu können, ist geringer geworden?
1: Es ist in Teilen geringer geworden. Umgekehrt muss man sagen, die Investitionsabsicht, also das Ziel der Investition, unterscheidet sich auch ein Stück weit von der Investition in ein, wenn man so möchte, normales Unternehmen. Denn Investoren haben immer den Gewinn oder die Gewinnsteigerung von Unternehmen im Blick. Und bei Fußballclubs ist es weniger die Gewinnsteigerung, denn es muss durch die Konkurrenzsituation immer so viel Geld in Spieler investiert werden und in deren Gehälter, dass unterm Strich selten Gewinn übrig bleibt und der auch nicht, wenn er anzutreffen ist, nicht nachhaltig ist, sehr häufig. Man investiert oder spekuliert, wenn man so möchte, auf eine Wertsteigerung des Clubs. Und das hat in der Tat in den letzten 10 Jahren stattgefunden, wenn wir uns anschauen, mit welchen Summen Investorenclubs in England vor 10, 15 Jahren gekauft haben und heute wieder verkaufen. Also diese Wertsteigerung funktioniert, aber nicht die langfristige Gewinnsteigerung.
0: Verstehe. Also könnte es sein, dass zum Beispiel Vinicius Junior oder Thomas Müller eben darauf spekulieren, dass der FC Alverca unter ihrer Führung oder unter ihrer Teilnahme sich so entwickelt, dass irgendwann ein Investor kommt und sagt, so, hier, zack, da 2 Milliarden kaufe ich euch ab und dann wird der Gewinn eingestrichen. Warum portugiesische Clubs, warum keine deutschen?
1: Zum einen gilt nach wie vor, dass wir in Deutschland die 50-plus-1-Regelung haben. Viele Clubs der ersten und der zweiten Liga sind nach wie vor als reiner eingetragener Verein aufgestellt. Und das bedeutet, dass sie gar keine Anteile verkaufen können an Investoren. Für andere gilt, dass sie zwar mittlerweile Kapitalgesellschaften sind, aber die Anteile sozusagen zu 100% beim e.V. liegen. Und selbst dort, wo ein Investment möglich wäre, können sie durch die 50-plus-1-Regelung gar nicht sozusagen die Mehrheit erlangen, die notwendig wäre, um tatsächlich mitbestimmen zu können. Tatsächlich wären Bundesliga-Clubs, wenn man dort investieren könnte, auch deutlich teurer als Clubs aus der zweiten Reihe, beispielsweise in Portugal. Und Clubs aus Portugal macht wahrscheinlich auch besonders attraktiv, dass hier der wirtschaftliche Kerngedanke ist, Talente früh zu entwickeln und dann vielleicht teurer weiter zu verkaufen. Ich kann zugleich mit vergleichsweise wenig Geld mir doch deutlichen Einfluss verschaffen. Und nicht zuletzt ist Portugal sicherlich auch ein Land, wo sich auch Fußballprofis nach ihrem Karriereende durchaus gerne aufhalten.
0: Nicht nur Fußballprofis. Ja, das ist klar. Der portugiesische Fußball ist berühmt für seine gute und sogar exzellente Nachwuchsarbeit. Da springt dann am Ende oft was raus, wenn junge portugiesische Spieler ins Ausland wechseln und dorthin verkauft werden. Wie groß ist die Gefahr, dass Fußballstars mit ihren Eitelkeiten ein solches Investment aber auch in Gefahr bringen?
1: Zum einen haben Fußballstars als Investoren durchaus Vorteile für die Clubs, denn sie bringen nicht nur das Finanzkapital mit, sondern eben auch gehörige Netzwerke in der Fußballindustrie mit und sicherlich auch fachspezifisches Know-how, was den Club weiterbringen kann. Nicht zuletzt bringen sie auch Aufmerksamkeitspotenzial mit, das heißt, der Club kann auch profitieren sozusagen von Netzwerken und der Attraktivität, der Aufmerksamkeitsattraktivität des Stars, beispielsweise wenn es um die Ansprache potenzieller neuer Sponsoren geht. Dieses Aufmerksamkeitspotenzial kann aber dazu führen, dass das Interesse an dem Club eher ein Interesse an dem neuen Investor ist, insbesondere ein mediales Interesse an dem neuen Investor ist. Da muss der Club natürlich schon auf die Balance achten.
0: Was glauben Sie? Ist das eine Mode, die anhält, oder wird das auch wieder abebben, wenn bekannt wird, dass der eine oder andere Fußballstar sein Geld in den Sandplatz gesetzt hat, um sprachlich im Bilde zu bleiben?
1: Ja, es wird ein Nischenthema bleiben. Zum einen, weil die Anzahl an Fußballclubs, die nach Investoren suchen, ohnehin begrenzt ist. Und zum anderen, weil sozusagen die Anzahl an Fußballprofis, die dahin streben, eben dann auch überschaubar ist. Dass wir uns jetzt sozusagen mit einzelnen Investments befassen, das spricht eher dafür, dass sozusagen diese Investments nicht nur wirtschaftlich interessant sind, sondern eben aufgrund der Bekanntheit der Stars und eben auch der Clubs einen bestimmten Unterhaltungswert sozusagen auch zusätzlich generieren. Und viele Clubs suchen auch nicht permanent nach Investoren, sondern insbesondere dann, wenn es eine finanzielle Notsituation gibt und die Clubs, die wirklich in eine solche existenzielle Notlage geraten, sind eigentlich auch überschaubar.
0: Sagt Professor Dr. Christoph Breuer von der Deutschen Sporthochschule Köln über Fußballstars, die sich in Fußballclubs einkaufen. Vielen Dank für das Gespräch und einen schönen Abend noch.
1: Gerne.
0: Jetzt geht's gleich weiter mit dem Basketball in Hamburg, die Towers gegen die Niners aus Chemnitz. Vorher ein paar Zahlen von der Volleyball-Europameisterschaft. Heute Abend die beiden Halbfinalspiele in Mailand. Titelverteidiger Polen hat erwartungsgemäß deutlich gewonnen. 3:0 gegen Slowenien, steht damit also wieder im Endspiel. Und dorthin wollen auch Finnland und Frankreich. Die beiden stehen sich gerade gegenüber. Bei der Handball-Vereinsweltmeisterschaft in Ägypten, da haben die Füchse Berlin gewonnen. 38:18, ihr erstes Spiel gegen Burgan SC aus Kuwait. Und in der American Football Liga, der besten, der glamourösesten und der schillerndsten der Welt, der NFL, da sieht es für die Green Bay Packers, den renommierten Verein aus Wisconsin, gar nicht gut aus. Drittes Spiel, zweite Niederlage zu Hause, 14:35 gegen Atlanta. Zu den 8 Mannschaften, die zweimal gewonnen haben, also beide Spiele gehören unter anderem auch die San Francisco 49ers. Und damit sind wir bei den Niners aus Chemnitz. Die Basketball spielen Jan Möller in der Bundesliga heute Abend in Hamburg.
2: Ja, und die führen und die Towers müssen aufpassen, dass ihnen das jetzt nicht zu Beginn des letzten Viertels ein bisschen aus der Hand gleitet, weil sie jetzt auch den Rebound verlieren da unter dem gegnerischen Korb. Und Chemnitz kommt mit Kobe Williams, aber der typisch für dieses Spiel, verliert auch gleich den Ball wieder. Und dann ist es das Foul der Chemnitzer und die Hamburger haben den Ball. Also 19 Turnovers, 19 Ballverluste bei Chemnitz. Das ist der Grund, warum die Gäste hier noch nicht weggezogen sind. Die führen eigentlich durchgehend, aber immer nur knapp. Und immer wenn man denkt, so jetzt könnten sie mal wegziehen, dann gelingt Hamburg doch eine gute Aktion unterm Korb. Oder dann schmeißt Chemnitz einfach den Ball weg. Und so wird es wohl bis zum Ende hier spannend bleiben in dieser Partie. Kenny Ogwell zieht jetzt zum Korb und macht die nächsten zwei Punkte. 59-64, minus 5 aus Sicht von Hamburg.
0: In der Fußball Nations League liegt Italien in Rom beim Comeback von Nationaltrainer Roberto Mancini. Zur Pause 0-1 zurück gegen Belgien. Und Frankreich spielt in der Türkei. Da steht es nach der ersten Hälfte beim Debüt von Zinedine Zidane als Chef der Equipe Tricolore 0-0. Dem englischen Spitzenklub Manchester City droht angeblich eine Strafe historischen Ausmaßes. Mehrere britische Medien haben heute übereinstimmend berichtet, der zehnmalige Meister und Champions-League-Sieger sei wegen Verstößen gegen die Finanzregularien der Premier League in 114 von 115 Fällen schuldig gesprochen worden. Über diesen Fall spreche ich jetzt mit ARD-Korrespondentin Franziska Hoppen in London. Guten Abend.
3: Guten Abend.
0: Franziska, das Verfahren gegen Man City läuft seit 3 Jahren. Wie genau lauten die Vorwürfe?
3: Also es geht um den Zeitraum 2009 bis 2018 und da wird unter anderem vorgeworfen, 54 Mal Nichtvorlage korrekter Finanzinformationen, 14 Mal Nichtvorlage korrekter Angaben zur Vergütung für Spieler und Trainer, 5-mal Nichteinhaltung der UEFA-Regeln und obendrauf auch 35-mal mangelnde Zusammenarbeit bei der Untersuchung durch die Premier League. Also da geht es dann im Detail zum Beispiel um sowas, dass Sponsoring-Einnahmen der Fluggesellschaft Etihad künstlich aufgebläht worden sein sollen, indem direkte Zahlungen der Eigentümer als Sponsoring deklariert worden sein sollen. Und so soll der Club eben seine finanzielle Situation teilweise besser dargestellt haben, als sie tatsächlich war. Womöglich, um gegenüber der Liga geltende Finanzregeln einzuhalten. Denn wenn es auf dem Papier so aussieht, als würde City gut wirtschaften, kann der Club ja mehr Geld für Spieler und Gehälter ausgeben, hat mehr Spielraum, ohne Finanzregeln zu verletzen.
0: Und unter dem Teammanager Pep Guardiola hat Manchester City hunderte Millionen Euro oder Pfund, ganz wie man will, ausgegeben. Wenn es stimmen sollte, dass Man City in 114 Fällen schuldig gesprochen wurde, muss der Club nun mit welcher Strafe rechnen?
3: Also das könnte schon ungemütlich werden. Ich glaube, bei City wäre man über eine Geldstrafe noch dankbar, denn es wird auch über heftigen Punktabzug spekuliert. Über 40 bis mögliche 60 Punkte. Im schlimmsten Fall könnte der Verein in der zweiten Liga landen. Und es steht auch eine Aberkennung von Meistertiteln im Raum. Und das würde eben nicht nur die zahlreichen Erfolge dieses Vereins der letzten Jahre trüben, sondern könnte auch Schadenersatzforderungen von rivalisierenden Vereinen nach sich ziehen, die sich da im Nachhinein benachteiligt fühlen. Aber noch ist das eben offen.
0: Wie hat der Club sich zu den neuesten Berichten geäußert?
3: Der hat erstmal nur ein kurzes Statement veröffentlicht, in dem sie eben sagen, dass das Verfahren der Premier League noch nicht abgeschlossen sei. Wichtige Aspekte müssten dann noch geklärt werden und es würden auch strenge Vertraulichkeitsvorschriften gelten. Also viel ist das nicht. Bislang hat City aber Fehlverhalten immer abgestritten und die Einschätzung der Kommentatoren hier ist auch, dass City sich gegen einen Schuldspruch zur Wehr setzen würde.
0: Wie viel Aufmerksamkeit rufen die Meldungen des heutigen Tages in Großbritannien hervor?
3: Ja, also das läuft hier den ganzen Nachmittag schon den Fernseher hoch und runter. Wir haben Stimmen von Fans gehört, die dieses emotionale Dilemma beschreiben. Aber es gibt auch schon länger Kritik daran, dass sich das Verfahren eben schon so lange zieht. Zum Beispiel von David Bernstein, das ist der ehemalige Manchester City-Vorsitzende. Der fand auch, dass es nicht sein kann, dass es einerseits diese 115 Vorwürfe gibt und City ja andererseits, du hast es angesprochen, 440 Millionen Pfund auf dem Transfermarkt ausgeben kann. Das würde also der Glaubwürdigkeit der Regeln der Premier League insgesamt total schaden. Deshalb wollen viele jetzt auch einfach endlich mal ein klares offizielles Urteil sehen.
0: Manchester City stand schon einmal unter Anklage, 2014 durch den Europäischen Verband UEFA. Damals hat der Club den Ausschluss aus der Champions League noch abwenden können, indem er eine Geldstrafe in Höhe von 10 Millionen Euro gezahlt hat. Du hast die möglichen Strafen in diesem Fall schon aufgezählt. Womit rechnen denn unsere englischen Kollegen dieses Mal?
3: Also weil das jetzige Verfahren so viel umfangreicher ist als 2014, rechnet man auch mit einer deutlich höheren Geldstrafe, wenn es dazu kommt. Also in der Sun zum Beispiel habe ich gelesen, es könnte da umgerechnet bis zu 115 Millionen Euro gehen. Aber viele Experten sagen eben auch, damit wäre es dann wohl nicht getan. Viele spekulieren eben über diesen erheblichen Punktabzug.
0: Warten wir es ab und dann stellt sich nun zum Schluss die Frage, du hast es gesagt, das Verfahren zieht sich nun schon bald 3 Jahre hin. Wann wird denn das Strafmaß verkündet?
3: Einen festgelegten Termin gibt es aktuell nicht. Erstmal muss ja überhaupt die offizielle Entscheidung veröffentlicht werden. Und wann das ist, das liegt eben bei dieser unabhängigen Kommission, nicht bei der Premier League, kann ich dir gerade kein genaues Datum nennen.
0: Manchester City unter Anklage, dazu ARD-Korrespondentin Franziska Hoppen aus London. Schöne Grüße an die Themse.
3: Danke, ciao.
0: Spannender als das Fußballspiel selbst. Spannend aber ist es nach wie vor, vermute ich mal, in Hamburg beim Basketball, Jan Möller.
2: Das ist spannend. Chemnitz mit 5 Punkten vorn. Mal sind es 3 Punkte, mal sind es 5 Punkte. Aber Hamburg lässt sich einfach nicht abschütteln. 70-65 steht es für die Gäste aus Sachsen. 6,5 Minuten sind es noch zu spielen. Das ist eine lange, lange Zeit im Basketball. Da kann ganz viel passieren. Und das ist jetzt schon die Phase hier vor nur 2400 Fans. Das ist ein bisschen enttäuschend. Jetzt schon die Phase, wo man so merkt, jeder Ballverlust oder auch jeder Ballgewinn kann schon fast entscheidend sein. So ist es natürlich nicht, aber so wird jeder Ballgewinn aus Sicht der Hamburger hier gefeiert. Also das Spiel lebt von der Spannung. Chemnitz, ich habe es gesagt, ist ein bisschen favorisiert. Die haben das erste Spiel verloren bei Alba Berlin. Hamburg, klare Klatsche in Bonn. Und wer den ersten Sieg hier holt, das ist völlig offen. 6,5 Minuten vor Schluss, Chemnitz mit 5 vor.
0: Widmen wir uns noch einmal zum Ende dieser Sendung hin dem Fußball und dem Debüt von Jürgen Klopp als Bundestrainer. 1:1 gestern in Amsterdam in den Niederlanden und vor ziemlich genau 100 Jahren saß nämlich zum ersten Mal ein Trainer auf der Bank der Nationalmannschaft. Vorher brauchte man sowas Neumodisches nicht. Otto Nerz hieß der Mann und Reichstrainer war seine Bezeichnung und seine Premiere erlebte Nerz bei einem 3:2 Erfolg. In den Niederlanden. Burkhard Hupe erzählt die Geschichte, wie sie weiterging und welche Premieren von Bundestrainern noch hinzukamen.
4: Der Assistent dieses Professor Otto Nerz war Anfang der 30er Jahre ein gewisser Sepp Herberger.
5: Professor Nerz und ich waren ja eng befreundet.
4: Otto Nerz sagte später, nachdem Herberger ihn abgelöst, vielleicht auch abgesägt hatte, er war die Schlange, die ich an meiner Brust nährte. Sepp Herberger durchlebte nach seinem Debüt im September 1936 beim 1:1 in Polen noch sage und schreibe 28 weitere Jahre als wichtigster Übungsleiter des Landes, ehe ihn im Herbst 1964 eine folgenschwere Erkenntnis traf.
5: Ich hätte nicht zu gehen brauchen, aber wenn ich in den Pass geguckt habe, dann habe ich gesehen, dass ich noch aus dem letzten Jahrhundert bin.
4: Nachfolger von Herberger wurde der Assistent von Herberger, Helmut Schön nämlich, und der hielt immerhin 14 Jahre durch. Obwohl der Auftakt beim 1:1 gegen Schweden nicht gerade Euphorie entfachte. Helmut Schön wurde also Welt- und Europameister und er ist bis heute der einzige Bundestrainer, für den die Nationalmannschaft einen Abschied

0: Nachfolger von Helmut Schön wurde natürlich der Co-Trainer von Helmut Schön, der hieß Jupp Derwall, stammte aus dem Rheinland und feierte im Spätsommer 1978 beim 4:3 in Prag einen fulminanten Jobeinstieg gegen den Europameister Tschechoslowakei.
1: Ja, Helmut Schön hat uns überschüttet mit Erfolg und wenn ich nur 50% zunächst einmal davon habe, dann bin ich schon froh.
0: Es reichte immerhin zur Europameisterschaft 1980, viel mehr aber auch nicht, sodass 1984 endlich ein Volksheld ran durfte. Teamchef Franz Beckenbauer erlebte allerdings beim 1:3 gegen Argentinien eine ziemlich deftige Auftaktpleite.
2: Da wurden also Fehler gemacht, die schon sehr selten sind. Ja. Gerade bei einer Nationalmannschaft. Wenn das eine Jugendmannschaft passiert, dann kann man sagen, na gut, die sind noch jung, die werden es vielleicht noch lernen.
0: Nach der Krönung des Kaisers und Teamchefs zum Weltmeister durfte der Assistent des Kaisers ran, Berti Vogts nämlich, der sich vor seiner Premiere, einem 1:1 in Portugal, allerdings nicht von seiner Paraderolle als Wadenbeißer loslösen konnte.
3: Wer als Fußballer sich da nicht selbst motivieren kann, der hat in der Nationalmannschaft nichts mehr zu suchen.
0: Nach 8 Jahren Berti Vogts ging der Staffelstab über an Erich Ribbeck, der vor seinem missglückten Start beim 0:1 in der Türkei ziemlich schlau die Flucht nach vorne ergriffen hatte.
4: Ich glaube, man muss die Spieler nicht immer bestrafen, wenn sie verloren haben. Man kann auch gut spielen und verlieren, umgekehrt genauso.
0: Und weil Ribbecks Mannschaft sehr viel häufiger schlecht spielte und verlor, wurde auch er im Sommer 2000 durch einen echten Volkshelden ersetzt, dessen Vorname sich so herrlich in die Länge ziehen ließ. Rudi Völler gewann zwar seine Premiere in Hannover gegen Spanien mit 4:1, aber nach 4 Jahren und wenig ansehnlichem Fußball wurde Völler von Jürgen Klinsmann abgelöst. Der gewann sein erstes Spiel in Österreich, genauso wie sein Nachfolger Jogi Löw seine Premiere gegen Schweden. Es folgten 15 Jahre Bundesjogi und dann 2 Jahre Hansi Flick, ehe sich mit Julian Nagelsmann der jüngste Bundestrainer aller Zeiten diesen Job aufschwatzen ließ.
5: Ich habe tatsächlich kurz die Nationalhymne nochmal geübt, dass sie sitzt.
0: Der Auftakt verlief jedenfalls stimmig. Deutschland gewann mit 2:1 in den USA. Doch das Ende vom Lied war wie so oft in 100 Jahren Bundestrainergeschichte eine sportliche Kakophonie.
6: Aber jetzt gibt es da einen neuen Vorsänger, der heißt Jürgen Klopp und singt inbrünstig die deutsche Nationalhymne. Wer gestern Abend zugesehen hat beim Spiel in der Johann Cruyff Arena, der hat's erlebt. Das war Burkhard Hupe über die Fußball-Bundestrainer. Es wird 21.56 Uhr, Sie hören Sportschau live aus Berlin. Und hier das Wichtigste von heute Abend aus der deutschen Eishockeyliga. Die Kölner Haie und die Eisbären aus Berlin, die müssen nachsitzen. Da steht es 5:5 nach 3 Dritteln. Die Eisbären lagen zurück und haben dann lange Zeit 5:3 geführt. Der EHC München war erfolgreich in Bremerhaven bei den Pinguinen 4:1. Und Spitzenreiter Nürnberg liegt vorn, kurz vor dem Ende der Partie bei den Löwen Frankfurt. Und zwar mit 2:1. Das ist das Wichtigste aus der deutschen Eishockeyliga und vom Erfolg der Handballfüchse bei der Clubweltmeisterschaft in Ägypten habe ich Ihnen ja schon berichtet. Und nun stellt sich die Frage, wer wird beste Handballmannschaft der Welt, also Clubmannschaft? Zum Auftakt heute das 38:18 der Füchse gegen Burgan SC aus Kuwait. Tabea Kunze.
7: Dieses Spiel war nicht mehr als ein lockeres Warmlaufen für die Füchse. Burgan hatte sich als Sieger des asiatischen Clubwettbewerbs zum ersten Mal für die WM qualifiziert. Mit dem deutschen Pokalsieger konnte das Team aus Kuwait nicht mithalten. Schon zur Halbzeit führten die Berliner mit 20:11. Bester Werfer im Spiel war Neuzugang Emmerich Sepfel mit 10 Toren. Die Füchse Berlin haben bereits 2-mal die Clubweltmeisterschaft gewonnen, das letzte Mal vor 10 Jahren. Am Sonntag treffen sie im 2. Gruppenspiel auf den ungarischen Top-Club Veszprém, gegen den sie erst vergangene Woche in Berlin in der Champions League verloren haben.
6: Und vom Handballparkett nun auf das Basketballparkett in Hamburg. Die Towers gegen die Niners haben die Gastgeber Jan Möller am Ende möglicherweise doch noch das bessere Ende für sich.
8: Ja, es sieht nach wie vor so aus, als würden die Gäste das bessere Ende für sich haben. Die haben eben einmal mit 8 Punkten geführt. Das ist die höchste Führung im ganzen Spiel gewesen für Chemnitz. Und das sagt ja schon einiges aus. Wenn das nicht zweistellig ist, dann ist es einfach ein ganz enges Spiel. Jetzt sind es wieder 6 Punkte. Und die Hamburger haben den Ball, können also gleich verkürzen. Also ich prognostiziere mal, bei etwas mehr als 3,5 Minuten noch zu spielen, dass das auch bis zum Schluss eine ganz enge Angelegenheit wird. Es ist wie so ein Boxkampf, wo sich 2 Kontrahenten gegenüberstehen und wanken beide. Jetzt ist es Kangubia, der Franzose, der den ersten von 2 Freiwürfen verwandelt. 72 zu 77 und den zweiten hat er gleich auch nochmal. Also das Ding bleibt offen bis zum Ende, 3,5 Minuten vor Schluss. 2. Freiwurf von Kangudia, der sitzt auch, -4 aus Sicht von Hamburg.
6: Das war's mit Sportschau live aus Berlin am heutigen Abend. Ich kann Ihnen dann den nächsten Sonntag ans Herz legen, 20.45 Uhr, Augsburg, Deutschland gegen Griechenland. Das nächste Spiel der deutschen Nationalelf in der Nations League, das zweite für den Bundestrainer Jürgen Klopp und live zu verfolgen im ersten im Fernsehen, aber auch auf sportschau.de im Stream zu hören für alle, die irgendwas zu tun haben und das dann sich nicht so in Ruhe zu Gemüte führen können. Thomas Kroh dankt Ihnen für Ihr Interesse. Kommen Sie gut ins Wochenende. Hier geht's jetzt weiter mit den Kollegen der ARD Infonacht in Hamburg.

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1: Um 22 Uhr mit Miriam Berger. Guten Abend. Die Berliner Linke will Sondierungsgespräche mit Grünen und SPD führen. Die Delegierten eines Sonderparteitags haben am Abend mehrheitlich dafür gestimmt. Die Landesvorsitzende Wolter räumte Fehler im Umgang mit Antisemitismusvorwürfen gegen Teile der Partei ein. In der Debatte über den Nahostkonflikt seien Grenzen überschritten worden, so Wolter. Sebastian Schöbel, RBB 24 Landespolitik.
2: Spitzenkandidatin Elif Eralp, die Berlins nächste regierende Bürgermeisterin werden könnte, wies erneut den Vorwurf zurück, ihre Partei sei im Kern antisemitisch. Sie versprach, Berlins jüdische Gemeinschaft zu stärken und gegen den Judenhass vorzugehen. Die Grünen teilten noch am Freitagabend mit, sie stünden für Sondierungsgespräche bereit.
1: Bundestag und Bundesrat haben den neuen Tankrabatt beschlossen. Damit werden ab Oktober 3 Monate lang die Steuern auf Benzin und Diesel um 17 Cent je Liter gesenkt. Union und SPD sprachen von einer spürbaren Entlastung, vor allem für Pendler und Unternehmen. Die Opposition kritisierte, die Lösung sei unzureichend und nicht zielgenau. Der Bundestag hat zum ersten Mal über die sogenannte Frühstartrente beraten. Danach sollen mit staatlichen Mitteln die private Altersvorsorge unterstützt werden. Hauptstadtkorrespondent Maximilian Ulrich.
3: 10 € im Monat vom Staat für alle Kinder zwischen 6 und 18 Jahren. Das Geld soll an den Kapitalmärkten angelegt werden und sich so durch Zinsen bis zur Rente vermehren. Die Eltern können das Depot selbst eröffnen. Tun sie das nicht, soll es einfach der Staat für sie mithilfe der Bundesbank erledigen. Nach dem 18. Geburtstag können erwachsene Kinder weiter selbst einzahlen. Ausgezahlt wird das angesparte Geld dann aber frühestens mit 65.
1: In der Unionsfraktion im Bundestag wächst der Unmut über Ex-Fraktionschef Spahn. Der hatte an 2 Sitzungen des Haushaltsausschusses nicht teilgenommen, angeblich weil sein Kind krank war. Zugleich wurde ein Foto veröffentlicht, das Spahn mit seiner Familie auf Sardinien zeigt. Nach ARD-Informationen sollen Unionsabgeordnete deshalb gefordert haben, Spahn aus dem Ausschuss zu werfen. Auf Wunsch des neuen Fraktionschefs frei darf Spahn aber bleiben. Auf dem Maifeld am Berliner Olympiastadion findet seit dem Abend wieder der internationale Feuerwerkwettbewerb Pyronale statt. 6 der weltbesten Feuerwerkteams kämpfen bei der inoffiziellen Weltmeisterschaft der Feuerwerke heute und morgen um Pokale. Sie zünden dafür ihre zu Musik designten Feuerwerke. Die Handballer der Füchse Berlin sind mit einem Sieg in die Club-WM gestartet. Der deutsche Pokalsieger setzte sich im ersten Gruppenspiel gegen den kuwaitischen Vertreter mit 38:18 durch. Soweit die Nachrichten. 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Die Zeit, es ist 22.03 Uhr.
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5: Ja, und los geht's nochmal mit der Meldung von gerade die B27 Stuttgart-Tübingen. Dort bitte Vorsicht zwischen Walldorf und Reutlingen B464. Dort werden Gegenstände auf die Fahrbahn geworfen. Vorsicht auf der B27 Stuttgart-Tübingen. Dort werden Gegenstände auf die Fahrbahn geworfen zwischen Walldorf und Reutlingen B464. Die A3 Frankfurt Richtung Würzburg ist zwischen Frankfurt am Main Süd und Offenbach. Dort gibt es 5 Kilometer Stau nach einem Unfall. Die A5 Frankfurt Richtung Kassel zwischen Reiskirchener Dreieck und Homberg-Ohm 3 Kilometer Stau. Die A7 Kassel Richtung Hannover zwischen Bockenem und Dreieck Salzgitter 3 Kilometer Stau. Die A7 Kassel Richtung Hannover ist zwischen Dreieck Salzgitter und Derneburg Salzgitter wegen einer Nachtbaustelle noch bis 6 Uhr gesperrt. Die Umleitung führt sie dort über die U23. Die A7 Fulda Richtung Würzburg ist zwischen Bad Brückenau, Wildflecken und Bad Kissingen Obert-Hulbar wegen einer Nachtbaustelle bis 7 Uhr gesperrt. Die A8 Salzgitter Richtung München ist zwischen Fraßdorf und Rosenheim nicht gesperrt, aber dort gibt es 4 Kilometer Stau. Und folgende Autobahnen sind in beiden Richtungen wegen Bauarbeiten gesperrt. Die A1 zwischen Bramsche und Rieste bis Montag 5 Uhr. Der Elbtunnel auf der A7 zwischen Hamburg-Stellingen und Heimfeld bis Montag 5 Uhr. Die A8 zwischen Perl und Merzig-Willingen bis 5 Uhr. Die A40 zwischen den Kreuzen Duisburg und Kaiserberg bis zum 5. Oktober. Die A40 zwischen Mülheim-Winkelhausen und Heißen ist bis Montag früh gesperrt. Die A42 zwischen Herne-Baukau und Herne-Krange sowie die A45 zwischen Lüdenscheid Nord und Lüdenscheid bis 8 Uhr und die 48 zwischen Dreieck Dernbach und Hörgrenzhausen bis Montag früh. Ein paar Meldungen haben wir noch. Die A671 zwischen Gustavsburg und Hochheim Süd ist bis Montag früh gesperrt. Außerdem die A43 Recklinghausen Richtung Wuppertal. Dort ist zwischen Recklinghausen-Herten und Kreuz-Herne wegen eines defekten Schwertransports die Fahrbahn derzeit gesperrt. Die A52 Mönchengladbach Richtung Düsseldorf ist zwischen Kreuz-Nersen und Kreuz-Karst bis Donnerstag früh wegen Bauarbeiten gesperrt. Zwei Meldungen noch, die A215 Neumünster Richtung Kiel ist zwischen Kreuz Kiel-West und Kiel-Mitte wegen Bauarbeiten bis Montag früh 5 Uhr gesperrt. Und die B54 Siegen Richtung Lüdenscheid ist zwischen Siegen Stadtmitte und Sieghütte nach einem Unfall gesperrt. Ihnen eine gute Fahrt, kommen Sie gut an Ihr Ziel.
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5: Von NDR Info in Hamburg mit den aktuellen Nachrichten, Hintergründen und Analysen. Ich bin Simeon Laux, schön, dass Sie mit dabei sind. Ab Oktober gibt es ihn wieder, den Tankrabatt. 2,5 Milliarden Euro investieren Bund und Länder je zur Hälfte in den Individualverkehr der Deutschen. Zumindest derer, die ein Auto mit Verbrenner fahren. Der Bundestag und auch der Bundesrat haben dieser Entlastung heute grünes Licht gegeben. Durch einen Verzicht auf Steuerannahmen sollen Benzin und Diesel um 17 Cent je Liter günstiger werden. Das sind sicherlich gute Nachrichten für Autofahrende, Spediteurinnen und Landwirte. Es gibt aber auch Kritik an der Maßnahme. Georg Schwarte hat die temporeiche Gesetzgebung heute für uns verfolgt.
6: Da ist er wieder, der Tankrabatt. Die Grüne Katharina Dröge aber mochte sich im Bundestag darüber eher nicht freuen.
7: Ich finde es wirklich vollständig absurd, dass der Deutsche Bundestag jetzt schon zum dritten Mal darüber beraten muss, einen völlig gescheiterten Tankrabatt einzuführen.
6: Gescheitert? Nicht alle sehen das wie die Grünen oder die Linken oder die AfD. Im Gegenteil, bei der SPD sagt Ministerpräsidentin Manuela Schwesig kurz zuvor im Bundesrat, es war ein großer Fehler, den zweiten Tankrabatt im Juni auslaufen zu lassen. Der dritte jetzt von Oktober bis Dezember goldrichtig. Der Sprit müsse wieder unter 2 Euro kosten.
8: Und ich sage es hier ganz deutlich, in den letzten Wochen gab es in meinem Bundesland kein anderes Thema als Frau Schwesig, 2,50 Euro an der Tankstelle, das können wir nicht mehr. Und das haben die Menschen uns auch gezeigt. Das haben die uns auch bei der Wahl gezeigt.
6: Mit Wutwahlergebnissen, meint sie. Und ihr Genossenkollege Armin Willingmann aus Sachsen-Anhalt sagt leicht resigniert, was Wallenstein heute wohl zum Tankrabatt gesagt hätte.
9: Spät kommt er, doch er kommt, der Tankrabatt. Für uns in Sachsen-Anhalt kommt er zu spät.
6: Ab 1. Oktober also soll die Energiesteuer pro Liter Sprit um rund 17 Cent sinken. Die Hoffnung, dass wie beim letzten Mal die Mineralöl-Multis davon wenigstens rund 80% an die Autofahrer weiterreichen. Die Freundin der Marktwirtschaft, Wirtschaftsministerin Katharina Reiche, bleibt aber eher mittelbegeistert vom Tankrabatt.
10: Ich würde ihn jetzt nicht als ordnungspolitische Meisterleistung bezeichnen.
6: Weil sie, wie viele Ökonomen auch, das Prinzip Gießkanne beklagt. Alle kriegen den Rabatt, auch der von Finanzminister Klingbeil oft zitierte Porsche-Fahrer. Armand Zorn, SPD, übrigens Co-Chef der Spritpreis-Taskforce im Bundestag, zeigt das Dilemma auf.
11: Es gab die Möglichkeit A, Maßnahmen, die zielgerichtet sind, aber die nicht sofort wirken. Oder Maßnahmen, die sofort wirken, aber leider nicht so zielgenau sind.
6: Dafür haben sie sich jetzt im Bundestag und Bundesrat entschieden. Laut Stefan Korbach, CDU, ist der Tankrabatt ein Pflaster mit 3 Vorteilen.
12: Er wirkt sofort an der Zapfsäule. Er kommt ohne komplizierte Anträge und Prüfverfahren aus und er entlastet vor allem diejenigen, die auf den Pkw oder Lkw angewiesen sind.
6: Geplant übrigens ab Januar ein Spritpreisdeckel. Wie genau, weiß noch niemand, aber er soll kommen und geht's nach Finanzminister Klingbeil auch eine Übergewinnsteuer, die sich bei den Mineralöl-Multis die hohen Gewinne zurückholt. Bremens Bürgermeister Bovenschulte lobt das ausdrücklich, egal wie Klingbeil das rechtlich anstelle.
13: Wobei mir die Rechtstechnik eigentlich völlig egal ist. Egal, welche Farbe die Katze hat, Hauptsache sie fängt Mäuse.
6: Katharina Dröge übrigens von den Grünen konnte sich trotzdem nicht beruhigen. Sie sagt, bei Familien und Kindern kürzen, aber Autofahrer unterstützen, nicht mit uns.
7: Ich habe mal zu meinen Freundinnen und Freunden gesagt, wenn eure Kinder ein Auto wären, dann würden sich Friedrich Merz und Lars Klingbeil dafür interessieren. Leider sind sie Kinder und damit interessiert sich diese Bundesregierung nicht für sie.
6: Weniger polemisch war da der CDUler Mario Vogt, Thüringens Ministerpräsident, der wie seine übrigen Kollegen Kollegen in der Länderkammer auch sagte, Politik müsse zeigen, dass sie handlungsfähig sei. Auch das schütze Demokratie. Und auch beim Tanken kennt der Mann sich offenbar aus.
14: Wer in diesen Tagen in Deutschland an einer Tankstelle steht, der blickt nicht auf die Weltlage, sondern der blickt auf die Anzeige an der Zapfsäule.
15: Ja, mit diesem Gesetz der schwarz-roten Koalition wird die Energiesteuer auf Diesel und Benzin also ab dem 1. Oktober bis Ende Dezember dieses Jahres um 14 Cent je Liter gesenkt. Zusammen mit der Mehrwertsteuer wird der Liter Benzin oder Diesel dann insgesamt 17 Cent billiger. Wenn denn die Konzerne und die Tankstellen das auch so weitergeben. An diesem Beschluss gibt es jedoch auch eine ganze Menge Kritik, unter anderem auch von der Wirtschaftsforscherin Monika Schnitzer. Sie ist Vorsitzende der sogenannten Wirtschaftsweisen. Und sie spricht von einem, Zitat, Ausdruck der Verzweiflung. Wie das ein anderer Ökonom sieht, nämlich Professor Peter Bofinger von der Uni in Würzburg, darüber hat Dirk Wagner vom Hessischen Rundfunk mit ihm gesprochen. Und er wollte zunächst von Peter Bofinger wissen, wie er diesen sogenannten Tankrabatt bewertet.
16: Ich meine, das ist natürlich schon ein bisschen Ausdruck der Verzweiflung. Natürlich muss man auch sagen, die Ursache liegt jetzt an den ganzen Auseinandersetzungen an der Straße von Hormuz. Und da ist natürlich nicht in erster Linie die Politik gefordert. Aber wenn man ein bisschen drüber nachdenkt, kann man das auch ökonomisch rechtfertigen, was jetzt beschlossen ist. Wenn wir uns ja überlegen, steckt in dem Benzinpreis, den wir bezahlen, ja auch die sogenannte CO2-Bepreisung. Die hat man ja eingeführt, um jetzt über den Preis einen Anreiz zu geben für die Verbraucher, weniger fossile Brennstoffe zu benutzen. Das heißt, das ist ja eine Lenkungswirkung, die man mit dieser Steuer beabsichtigt. Und jetzt kann man sich natürlich fragen, wo die Marktpreise so hoch sind, brauchen wir dann noch diese spezielle Anreizwirkung durch die CO2-Bepreisung?
17: Also da wären Sie auch noch rangegangen, wenn ich Sie richtig verstehe.
16: Also das wäre jedenfalls eine ökonomische Rechtfertigung, denn diese CO2-Bepreisung bedeutet im Augenblick, dass Benzin und Diesel so etwa 16 bis 19 Cent pro Liter verteuert werden, allein durch diese Bepreisung. Mhm. Und wie gesagt, diesen Anreiz braucht man eigentlich nicht mehr, weil es ist ja teuer genug, um die Leute anzureizen, weniger Benzin zu verbrauchen, auf Elektromobilität überzugehen und so weiter.
17: Die Kritik, die da jetzt von allen möglichen Seiten formuliert wird, also von Sozialverbänden, von der Opposition, auch von Umweltschutzverbänden, die geht ja vor allem in eine Richtung, nämlich, dass das Ganze viel Geld kostet, aber dass der Effekt am Ende wohl verpuffen wird und möglicherweise auch gar nicht bei denjenigen ankommt, die diese Entlastungen wirklich brauchen. Warum kommen Sie da zu einer anderen Einschätzung?
16: Naja, die Analyse jetzt der Tankrabatte, die wir davor hatten, ist eigentlich so, dass doch sehr viel bei den Verbrauchern ankommt.
17: Ja, so 80% heißt es immer.
16: 80 bis teilweise 90%. Also nicht so, dass das verpufft. Das heißt, es hat tatsächlich eine preisdämpfende Wirkung und es hat natürlich auch eine inflationsdämpfende Wirkung. Und jetzt muss man ja sehen, wenn die Inflation hochgeht, dann muss die EZB reagieren, muss die Zinsen erhöhen und das bremst die Wirtschaft nochmal zusätzlich. Das heißt, wenn man es also schafft, dass die Inflation nicht ganz so hoch ist, hat man auch den Zusatzeffekt, dass die EZB nicht ganz so auf die Bremse treten muss.
17: Das eine ist die ökonomische Seite, aber das hat ja auch eine politische Dimension. Wäre es da vielleicht politisch klüger gewesen, wenn die Bundesregierung gesagt hätte, okay, wir verstehen die ganzen Nöte auch der Pendler. Es gibt diese Krisen auf der Welt, die auch für den hohen Spritpreis vor allem verantwortlich sind. Und wir können jetzt nicht wie eine Vollkaskoversicherung immer für alles aufkommen, was da passiert und auch nicht alles abfedern.
16: Also das ist sicher die erste Linie, die man fahren muss, dass man sagt, die Ursache ist ganz klar definiert. Aber man kann ja schon mal drüber nachdenken, eben, was kann man tun, damit das nicht voll in das Inflations- und Preisgefüge reingeht. Gibt es ökonomische Gründe, die es rechtfertigen, dass man diese Energiesteuer senkt? Und die Senkung der Energiesteuer um 17 Cent entspricht ziemlich genau dieser CO2-Bepreisung. Das heißt, man schaltet mal die CO2-Bepreisung aus und man muss sie dann natürlich wieder einschalten, wenn die Marktpreise niedriger sind.
17: Der Staat muss trotzdem Geld in die Hand nehmen, um das zu finanzieren, weil die Steuerausfälle ja spürbar sein werden. Jetzt gibt es diejenigen, die sagen, also dieses Geld, das könnten wir doch für was ganz anderes ausgeben, für unsere Zukunft in der Bildung oder für die Infrastruktur zum Beispiel.
16: Es ist richtig, dass natürlich man sich fragen muss, was könnte man sonst damit tun, wobei ein Teil, allerdings kein großer Teil, dieser Entlastung ja auch dadurch wieder kompensiert wird, dass der Staat ja auch zusätzliche Mehrwertsteuereinnahmen hat durch die hohen Energiepreise. Das muss man ja auch dazu sehen. Aber Sie haben recht, natürlich kann man sich fragen, was kann man anderes dafür tun. Aber ich sehe das ein bisschen gesamtwirtschaftlich, eben die Effekte, die das auf die Inflationsrate hat, wie sich das in das Preisgefüge reinfrisst und wie dann eben die EZB irgendwann mit dem Zinshammer kommt. Sie ist ja schon da, hat den Zinshammer ja schon benutzt und dann über die höheren Zinsen die Konjunktur abwirkt. Ich glaube, das ist etwas, was man einfach nochmal mit im Blick haben muss.
15: Das sagt der Ökonom Peter Bofinger von der Universität in Würzburg. Und die Uhrzeit, es ist jetzt 22.15 Uhr.
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18: Der Tag in Berlin und Brandenburg mit Stefan Oswald am Mikrofon. Nach dem Wahlsieg vom vergangenen Sonntag berät heute Abend die Berliner Linke auf einem Sonderparteitag, wie es weitergehen soll. Sondierungen mit Grünen und SPD, ja oder nein? Doch seit einer knappen Woche steht die Linke unter erheblichem Beschuss wegen der Nähe zu Clans und wegen Antisemitismusvorwürfen. Spitzenkandidatin Ehralp bemüht sich um Schadensbegrenzung. Was sagt die Basis? Landespolitikreporterin Sabine Müller sagt dazu:
19: Es sind nicht alle ganz glücklich mit dem Vorgehen von Elif Ehralp und auch der Parteiführung. Eine ältere Frau hier, mit der ich gesprochen habe, die meinte, also dieser Antisemitismusvorwurf, der sei absurd, das sei eine Schmutzkampagne. Und sie meint, die linken Spitzenleute müssten einfach den Rücken gerade machen und sich lauter gegen die Kritik wehren. Es gibt aus der Parteiführung und auch von Abgeordneten immer wieder den Verweis, es gäbe doch Parteitagsbeschlüsse zu Israel, zum Kampf gegen Antisemitismus. Es gibt einen 5-Punkte-Plan für die Sichtbarmachung des jüdischen Lebens. Das heißt, Grenzüberschreitungen, die werden bearbeitet. Wir wissen zum Beispiel, dass es ein Parteiausschluss beantragt wurde gegen eine Pro-Palästina-Aktivistin. Da wird sich das Parteischiedsgericht damit befassen. Aber es gibt in der Partei auch Verärgerungen. Die Sache mit dem Clan-Boss und dem Bundestagsabgeordneten Ferhat Kocak, da sind auch in der Partei viele nicht glücklich damit, was da passiert ist. Petra Pau zum Beispiel, die frühere Vizepräsidentin des Bundestags, hat sehr klar gesagt, sie glaubt da nicht an Naivität auf der Seite von Ferhat Kocak.
18: Wie sicher können sich denn die Linken sein, dass Rot-Rot-Grün kommt?
19: Ja, also sicher sind die sich nicht. Ich denke, bei den Grünen gibt es weniger Gefahr als bei der SPD. Spitzenkandidat Werner Graf hat sehr klar gesagt, dass er Rot-Grün-Rot will, weil, so sagt er, dieses Bündnis die Stadt am besten voranbringen könne. Bei den Grünen gibt es übrigens auch erste Stimmen, die sagen, Bündnis mit der CDU, was ja eine Alternative wäre, würden sie nicht zustimmen. Und dazu muss man wissen, CDU-geführte Kenia-Koalition mit Grünen und SPD hätte nur eine ganz knappe Mehrheit im Abgeordnetenhaus. Bei der SPD sind die Debatten noch sehr viel lauter. Will man mit der Linken reden oder nicht? Spitzenkandidat Steffen Krach sagt, beim Thema Antisemitismus will er Taten sehen, nicht nur Distanzierung. Aber was heißt das? Möglichst viele Leute aus der Partei werfen, nicht in die Fraktion aufnehmen. Also da ist noch sehr, sehr viel Musik drin in der Debatte.
18: Sonderparteitag der Berliner Linken, das war Landespolitikreporterin Sabine Müller. Der Tankrabatt hat Bundestag und Bundesrat passiert. Ab dem 1. Oktober soll er in Kraft treten. Dann sollen Benzin und Diesel spürbar günstiger werden. Was sagen Berlinerinnen und Berliner dazu? RBB 24 Inforadio-Reporter Hans Gerbot hat sich an einer Tankstelle umgehört und über Sinn und Unsinn des Tankrabatts mit einem Wirtschaftswissenschaftler gesprochen.
20: 2,40 Euro für einen Liter Super E10. Das zeigt die Preistafel hier an der Bismarckstraße in Charlottenburg. Einen Tag vor Kriegsausbruch im Iran war der Preis laut ADAC im bundesweiten Schnitt bei 1,78 Euro. Dass der Preis mit dem Tankrabatt jetzt bestenfalls um 17 Cent sinken soll, bringt hier niemanden zu Freudensprüngen.
21: Viel zu wenig.
22: Aber es ist auf jeden Fall besser wie nichts.
23: Lange Sicht gesehen ist es einfach immer noch viel zu viel.
24: Letztes Mal haben wir auch gemacht. Und was passiert? Ist noch teurer geworden.
25: Dass es billiger wird, ist ja gut. Nur den Tankrabatt, den bezahlen wir ja mit den Steuergeldern vermutlich. Also linke Tasche, rechte Tasche.
20: Ein Urteil, dem sich auch der Leiter des Dresdner IFO-Instituts, Professor Marcel Thum, anschließt. Weil der Tankrabatt über die Senkung der Energiesteuer finanziert wird, fließe das Geld nicht nur von links nach rechts, sondern auch von unten nach oben.
26: Wir verteilen weg von den Leuten, die wenig oder gar nicht Auto fahren, hin zu den Leuten, die viel Auto fahren. Im Durchschnitt sind die Vielfahrer auch die, die besser verdienen. Und damit ist eigentlich eine Umverteilung von unten nach oben.
20: Und dem Staat entgeht Geld. 2,5 Milliarden insgesamt und Berlin entgehen rund 90 Millionen Euro, Brandenburg rund 50 Millionen Euro. Das hat das IFO-Institut errechnet. Professor Thum sagt, sinnvoller als eine pauschale Steuersenkung wären Direktzahlungen an einkommensschwache Gruppen. Denn die Steuersenkung manipuliere den Preis und der hohe Preis habe eigentlich einen Sinn.
26: Und dann sagt der Markt, Diesel und Benzin ist knapp, seid sparsam. Und diese Signale machen wir ein bisschen kaputt.
20: Damit werde unter anderem der Anreiz zum sparsamen Fahren reduziert. Wobei das die Menschen an der Tanke in Charlottenburg anders sehen.
22: Selbst wenn die 17 Cent runterkommen, ist immer noch teuer genug. Also deswegen ändert sich, sagen wir mal, der Anreiz zum sparsamen Fahren beispielsweise nicht, aus meiner Sicht.
23: Man guckt schon, dass man sparsamer fährt, dass man sich ein bisschen zurückhält. Von daher wüsste ich nicht, wo man noch sparen könnte, ehrlich gesagt, beim Fahren zumindest.
18: Das sagen Autofahrer an einer Tankstelle in Berlin-Charlottenburg. RBB 24 Inforadio-Reporter Hans Gerbot hat sich dort umgehört. An diesem Wochenende heißt es in Berlin wieder Marathon und das heißt, Straßen sind gesperrt. Wo genau, finden Sie auf rbb24.de. Tausende Teilnehmer und 1 Million Menschen, die zuschauen und anfeuern. All das will organisiert sein. Wie, hat sich RBB24-Reporterin Lisa Splanemann angeschaut.
1: Mit 84.000 Teilnehmenden insgesamt bei allen Veranstaltungen rund um den Berlin-Marathon rechnen die Organisatoren. Gut 50.000 Finisher, also Läufer, die durchkommen beim Hauptlauf, dem Marathon, rechnet Jürgen Lock vor, Geschäftsführer von SCC Event, dem Organisator des BMW Berlin-Marathons. Rund 12.000 beim 5-Kilometer-Lauf, nochmal 12.000 beim Mini-Marathon. Um so eine Großveranstaltung zu planen, hat der SC Charlottenburg eine eigene Firma gegründet, in der 100 feste Mitarbeiter fortlaufend solche Laufevents organisieren.
2: Wenn wir jetzt fertig sind mit dem diesjährigen Marathon, gehen wir schon in die Planung für nächstes Jahr. Teilweise gibt es schon Planungsschritte, die für nächstes Jahr schon laufen. Wir sind teilweise aber auch bei Planungen, die schon in den Bereichen 2 bis 3, 4 Jahre, was den internationalen Wettkampfkalender angeht, schon in der Planung sind.
1: Die Marathonorganisatoren sind deshalb das ganze Jahr über immer wieder mit den Berliner Behörden in Kontakt. Wichtig ist etwa zu gucken, wo Baustellen in der Stadt geplant sind, um die Laufstrecke drumherum zu legen. Mitarbeiter haben bereits eine blaue Ideallinie auf dem Asphalt lackiert, an der sich die Teilnehmenden dann orientieren können. Kurz vor Marathonstart werden die Straßen gesperrt. Allein rund um den Tiergarten stellt ein Dienstleister rund 12 Kilometer Zaun auf, sagt der SCC-Event-Geschäftsführer.
2: Wir müssen mal mit dem Dienstleister reingehen, wie die Streckenführung ist. Das erarbeiten wir zusammen und dann gehen die Genehmigungsbehörden rein und die Polizei und guckt, ob das alles soweit in Ordnung ist. Das sind so die großen Maßnahmen und der Verkehrsdienstleister, der stellt dann in der Regel die Absperrgitter oder das Abparken von Seitenstraßen dann schon die Tage davor.
1: Am Marathontag sind viele ganz unterschiedliche Gewerke im Einsatz. Schon vor dem Startpunkt in der Nähe des Brandenburger Tors gibt es Kleiderabgabestellen. Wenn das alles steht, kann's losgehen. Entlang der gut 42 Kilometer langen Strecke gibt es verschiedene Versorgungspunkte für die Teilnehmenden mit Wasser und Obst.
2: Hier auf der einen Seite die Wasserversorgung. Das ist das Schöne, dass das Berliner Trinkwasser super ist. Aber wir brauchen viele Menschen dafür, die das natürlich auch ausgeben und einfüllen. Wir haben die Bananen auf der Strecke, wir haben Äpfel auf der Strecke. Wir haben aber auch dann Elektrolyt und Gels dann für die Kohlenhydrate, die natürlich auch während des Laufs gebraucht wird, was gewissermaßen von unseren Sponsoren auch bereitgestellt wird.
1: In der Regel sei es so, dass die Bananen vom Großmarkt schon ein Jahr im Voraus bestellt werden müssen, so Lock. Darüber hinaus gibt es an der Marathonstrecke Erste-Hilfe-Anlaufstellen und Sanitäranlagen.
2: Dann haben wir natürlich auch noch Rinnen, wo dann eben halt auch dann Schweiß mit dem Schwamm, den die Leute selber mitbringen können, abgewischt werden können. Wir haben Duschen auf der Strecke, die man dann nehmen kann, wenn es warm ist, um einfach dann auch diesen Schweiß- und Nackenbereich, der wichtig ist für die Kühlung, dann auch reinzunehmen. Und diese Versorgungsstruktur, die planen wir alle mit.
1: Sobald der Marathon vorbei ist, beginnt der Abbau. Der dauere im Schnitt 3 Tage.
18: Soweit rbb24-Reporterin Lisa Splanemann. Die Zukunft kommt mitunter aus Brandenburg, zum Beispiel neue Sensoren, die die Luftqualität überwachen oder neue Einsatzmöglichkeiten für künstliche Intelligenz oder auch eine Art Fleischerei 2.0, regional, digital mit artgerechter Tierhaltung. All das sind Innovationen aus Brandenburg. Die besten unter ihnen werden jedes Jahr mit dem Innovationspreis des Landes ausgezeichnet. Beworben hatten sich rund 50 kleine und mittlere Unternehmen. RBB24-Reporterin Stefanie Brockhausen.
3: Tiefschwarz ist die Flüssigkeit, die Kai Bastock in einem kleinen Glasbehälter hin und her schüttelt. Sie ist das Ausgangsmaterial für die Innovation der Firma Nielsen. Kurz gesagt,
4: Trinkwasser. Trinkwasser mit Steinchen drin, mit Blättern drin, mit von mir aus auch noch Reifenabrieb oder ähnlichem.
3: Daraus werden mineralische Bestandteile herausgefiltert, gereinigt und am Ende in Sand oder Kies umgewandelt. Von ganz fein bis ganz grob.
4: Und das kann wieder ganz normal in die Bauindustrie gehen für Betonherstellung oder auch in den Landschafts- und Gartenbau. Also der Feinsand, der auch rauskommt, ist eher für den Landschaftsgartenbau.
3: Dafür hat die Recyclingfirma Nielsen aus Neuenhagen den Innovationspreis des Landes Brandenburg bekommen. Zum ersten Mal hat ihn Wirtschaftsministerin Martina Clement überreicht, die von der Vielfalt der Ideen beeindruckt ist.
5: Wir hatten ja insgesamt um die 50 Einreichungen von innovativen Ideen aus ganz Brandenburg, die wir dann sozusagen in die drei unterschiedlichen Kategorien unterteilt haben. Und ich glaube, die Bandbreite, die wir gesehen haben, ist wirklich einfach beeindruckend in der ganzen Fläche Brandenburgs, aber eben auch in der ganzen Bandbreite der Ideen.
3: Auch ein sehr junges Unternehmen kann sich über die Auszeichnung freuen. Die Cottbusser Firma Quantum Grade Materials, die erst im Februar gegründet wurde. Die Firma stellt sogenannten Sternenstaub chemisch her, der in Hochleistungscomputern eingesetzt wird. Geschäftsführer Owen Christopher Ernst.
8: Wir stellen ein Gas her, aber unsere Kunden machen dann daraus wiederum einen Feststoff. Und dieser Feststoff hat eine große Ähnlichkeit mit dem Sternstaub, weil es so extrem rein ist, wie normalerweise nur nach einer Sternexplosion vorkommt.
3: Die 20.000 Euro Preisgeld will das Team in einen Arbeitsplatz investieren, denn es wird dringend Verstärkung benötigt. Bald soll auch eine Produktionshalle gebaut werden. Der dritte Preisträger will das Geld ins Produkt stecken. Die Potsdamer Firma AuriCare hat eine KI-Plattform für mentale Gesundheit entwickelt. Bis Ende des Jahres soll die Zulassung beantragt werden. Die drei ausgezeichneten Firmen zeigen, wie vielseitig die Wirtschaft in Brandenburg ist. Und sie machen auch Hoffnung auf neue Arbeitsplätze.
18: Soweit RBB 24 Reporterin Stefanie Brockhausen. Das war der Tag in Berlin und Brandenburg mit Stefan Auschwart am Mikrofon. 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
18: Am Wochenende treffen sich junge Handwerker aus ganz Deutschland in Berlin zum Bundeskongress der Handwerksjunioren. Untereinander und mit der Politik wollen sie darüber diskutieren, wie die Zukunft des Handwerks aussieht und was die nächste Generation von Unternehmern bei Gründung, Nachfolge und Ausbildung braucht. Wirtschaftsreporterin Anja Dobrodinsky hat einen jungen Handwerker und eine junge Handwerkerin getroffen.
9: Aminata Amoruso ist 25 Jahre alt und seit einem Jahr Kosmetikmeisterin in Berlin. Sie hat ein eigenes kleines Studio und unterrichtet außerdem an einer Berufsschule den Nachwuchs.
10: Ich wusste nicht sofort, was ich werden möchte. Ich wollte erstmal Erzieherin werden, habe auch schon eine Erzieherausbildung angefangen und habe dann gemerkt, das ist nicht das Richtige für mich und bin dann auf das Kosmetikhandwerk gestoßen. Und ich wünsche mir einfach, dass das Kosmetikhandwerk präsenter ist, auch in den Schulen, bei den Berufsorientierungstagen.
9: Aminata Amoruso ist außerdem stellvertretende Vorsitzende der Handwerksjunioren in Berlin. Ein Ehrenamt, in dem sie sich engagiert, weil sie sich gern nicht nur mit anderen Kosmetikerinnen austauscht, sondern auch mit Bäckern oder Tischlern. Zum Beispiel mit Franz Vogel. Er übernimmt in Kürze die Tischlerei seines Vaters in Wandlitz. Seine eigene Ausbildung sei nicht so zeitgemäß und auf Augenhöhe gewesen, sagt er. Inzwischen bildet er selbst aus. Ein Azubi kommt pro Jahr ins Unternehmen.
11: Jeder hat andere Stärken und Schwächen und man kann auch darauf eingehen. Vor allem, wenn man mehrere Personen hat, kann man natürlich sagen, okay, wenn dir das mehr Spaß macht, dann fördern wir dich darin noch mehr. Oder wenn du da Probleme hast, dann kannst du das noch mal ein bisschen länger üben. Also einfach ein bisschen mehr mit den Leuten reden und auf sie eingehen.
9: Franz Vogel ist mehrfach durch Europa gereist und hat sich dort Handwerksbetriebe angesehen. Einige Länder haben ein Ausbildungssystem, das viel flexibler auf neue Entwicklungen wie die Digitalisierung eingeht, sagt er. Daran könne man sich hier in Deutschland ein Beispiel nehmen. Franz Vogel ist auch Vorsitzender der Handwerksjunioren Berlin. Er fordert, dass Handwerksberufe im Bildungssystem einen höheren Stellenwert bekommen. Dazu müsse vor allem an Gymnasien stärker für sie geworben werden. Im eigenen Unternehmen ist Ausbildung existenziell.
11: Die Hälfte ungefähr ist bei uns älter, weil wir, wie gesagt, seit 130 Jahren sind wir eine Tischlerei. Das heißt, wir haben natürlich auch Leute, die bei uns seit 30 Jahren sind. Und ja, die gehen alle aufs Rentenalter zu.
9: Sowohl Tischler Franz Vogel als auch Kosmetikerin Aminata Amoruso ärgern sich über Bürokratie. Die sei oft versteckt im Kleinen. Hier mal eine Meldung, da mal ein Formular. Und das läppert sich dann, stellt Aminata Amoruso fest und wünscht sich,
10: dass da einfach weniger Papierkram, Bürokratie für mich da ist, vielleicht mehr digitalisiert wird, dass ich von einem beispielsweise Stundentermin nicht schon 15, 20 Minuten verschwende, weil ich alles ausfüllen muss, unterschreiben muss.
9: Die Handwerksjunioren treffen sich an diesem Wochenende in Berlin mit Abgeordneten des Bundestags. Außerdem feiert die Organisation ihr 70-jähriges Bestehen.
18: Der Bericht von Wirtschaftsreporter

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1: 20.30 Uhr mit Wolfgang Berger. Der Weg für einen erneuten Tankrabatt zur Entlastung der meisten Autofahrer ist frei. Bundestag und Bundesrat haben im Eilverfahren ein Gesetz der schwarz-roten Koalition gebilligt. Die Regelung gilt von Anfang Oktober bis Ende Dezember. Aus Berlin, Evi Seibert.
2: Der Staat verzichtet auf Steueranteile, sodass die Preise pro Liter um etwa 17 Cent sinken sollten. Die Tankstellen müssen diese Steuersenkung aber nicht 1:1 weitergeben. Die Bundesregierung rechnet damit, dass rund 2,5 Milliarden Euro weniger an Steuern in die Staatskasse fließen werden. Kritiker bemängeln, dass der heute beschlossene Tankrabatt teuer und nicht zielgenau ist, weil damit auch wohlhabende Autofahrer unterstützt werden, die die Hilfe vielleicht gar nicht bräuchten, während Menschen, die kein Auto haben, bei den Energiepreisen nicht unterstützt werden.
1: Die Linke als Siegerin der Berlin-Wahl will mit Grünen und SPD Sondierungsgespräche zur Regierungsbildung in der Hauptstadt führen. Das beschlossen die Delegierten am Abend auf einem Parteitag mit breiter Mehrheit. Dabei wies die Spitzenkandidatin Ehralp die Antisemitismusvorwürfe gegen ihre Partei noch einmal zurück.
3: Es ist ganz klar, wir haben hier Grenzüberschreitungen noch mal einhellig verurteilt. Uns geht es darum, dass alle Berlinerinnen und Berliner in Sicherheit leben können, egal woher sie kommen, egal an was sie glauben, egal wen sie lieben. Das betrifft jüdische Menschen, das betrifft auch muslimische Menschen, das betrifft queere Menschen. Dieses Signal ist ganz klar vom Parteitag ausgegangen und ich werde für den Schutz von allen Berlinerinnen und Berliner einstehen.
1: So die Linken-Spitzenkandidatin in Berlin, Ehralp. Die Agrarminister der Länder haben sich darauf geeinigt, die Düngeregeln neu zu ordnen. So sollen die bisherigen sogenannten roten Gebiete wegfallen, in denen bei hoher Nitratbelastung des Grundwassers nur noch eingeschränkt gedüngt werden darf. Stattdessen soll es regionale Lösungen der Bundesländer geben, mit speziellen Auflagen für diejenigen Betriebe, die nachweislich übermäßig viel Dünger einsetzen. Die USA erlauben der Ukraine nach Angaben von Präsident Zelensky die Produktion eigener Patriot-Luftabwehrraketen. Präsident Trump habe ihm mitgeteilt, dass die Ukraine die Lizenzen für die Herstellung erhalten werde, so Zelensky. Er hatte wiederholt darauf hingewiesen, dass solche Raketen für die Verteidigung seines Landes unabdingbar seien. Bisher war er auf Lieferungen von Partnern angewiesen. Das Wetter in Deutschland. Nachts im Nordwesten zunehmend bewölkt, später an der Nordsee etwas Regen, sonst kaum Wolken oder klar, minimal 13 bis 1 Grad. Morgen im Norden bewölkt, teils Regen, an den Küsten freundlicher, in der Mitte erst sonnig, später bewölkt, im Süden meist viel Sonne, maximal 17 bis 23 Grad in der Nordhälfte, sonst 21 bis 29 Grad. Am Sonntag Sonne und Wolken im Wechsel, 18 bis 30 Grad. Am Montag wechselhaft bis sonnig bei 18 bis 31 Grad. Das waren die Nachrichten.
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5: Und los geht's mit der A5 Frankfurt Richtung Kassel zwischen Reiskirchener Dreieck und Homberg-Ohm. 3 Kilometer Stau. Die A7 Kassel Richtung Hannover ist zwischen Dreieck Salzgitter und Derneburg Salzgitter wegen einer Nachtbaustelle noch bis 6 Uhr gesperrt. Die Umleitung dort führt sie über die U23. Die A7 Fulda Richtung Würzburg ist zwischen Bad Brückenau Wildflecken und Bad Kissingen Obert-Hulba wegen einer Nachtbaustelle bis 7 Uhr gesperrt. Folgende Autobahnen sind in beiden Richtungen wegen Bauarbeiten derzeit gesperrt. Die A1 zwischen Bramsche und Rieste bis Montag 5 Uhr. Der Elbtunnel auf der A7 zwischen Hamburg-Stellingen und Heimfeld bis Montag 5 Uhr. Die A8 zwischen Perl und Merzig-Wellingen bis 5 Uhr. Die A40 zwischen den Kreuzen Duisburg und Kaiserberg bis zum 5. Oktober. Die A40 zwischen Mülheim-Winkhausen und Heißen bis Montag früh. Die A42 zwischen Herne-Baukau und Herne-Krange sowie die A45 zwischen Lüdenscheid-Nord und Lüdenscheid bis 8 Uhr und die A48 zwischen Dreieck Dernbach und Hörgrenzhausen bis Montag früh. Die A671 zwischen Gustavsberg und Hochheim-Süd ist bis Montag früh gesperrt. Die A43 Recklinghausen Richtung Wuppertal ist zwischen Recklinghausen-Herten und Kreuz-Herne wegen eines defekten Schwertransports derzeit gesperrt. Außerdem die A52 Mönchengladbach Richtung Düsseldorf ist zwischen Kreuz-Nersen und Kreuz-Karst bis Donnerstag früh wegen Bauarbeiten gesperrt. 2 Meldungen noch, die A215 Neumünster Richtung Kiel ist zwischen Kreuz-Kiel-West und Kiel-Mitte wegen Bauarbeiten bis Montag 5 Uhr gesperrt. Und die B54 Siegen Richtung Lüdenscheid ist zwischen Siegen statt Mitte und Sieghütte nach einem Unfall gesperrt.

0: Ihnen, wo es geht, eine gute Fahrt. Kommen Sie gut an Ihr Ziel.
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0: Mit Simeon Laux. Hallo. Die Berliner Linke ist heute zu einem Sondierungsparteitag zusammengekommen. Vergangenen Sonntag war die Partei ja mit 25,7% stärkste Kraft bei der Wahl zum Berliner Abgeordnetenhaus geworden. Jetzt ist klar, die Partei will Grüne und SPD zu Sondierungen einladen. Das haben die Delegierten so heute in Berlin beschlossen. Sebastian Schöbel hat den Parteitag dort für uns verfolgt. Sebastian, die Parteispitze hatte ja bereits zuvor für die Sondierungen geworben. Wie klar war denn dann heute das Votum der Delegierten?
2: Also es stand schon fest, dass relativ viele Linke in Berlin auch tatsächlich diese Regierung, die nächste Regierung in Berlin anführen wollen, denn sie haben ja große Versprechungen gemacht. Das bekannteste Versprechen sicherlich die Vergesellschaftung von Wohnungskonzernen mit mehr als 3000 Wohneinheiten. Aber es gab auch Stimmen in der Partei, vor allem beim Parteinachwuchs, aber auch von anderen, die gesagt haben, Opposition sei besser als zu regieren, denn regieren würde bedeuten, man müsse zu viele Kompromisse machen und dafür waren sie nicht bereit. Allerdings war von diesen Stimmen dann auf dem Parteitag so gut wie gar nichts mehr zu hören. Dort hat man Elif Ereb, die Spitzenkandidatin, gefeiert, hat sich selbst für diesen Sieg, der ja tatsächlich sehr deutlich gewesen ist, gefeiert und sich dann am Ende mit großer Mehrheit dafür entschieden, jetzt auch Sondierungen mit der SPD und mit den Grünen führen zu wollen.
0: Klares Votum also vom Sondierungsparteitag. Die Linkspartei, die sieht sich ja gerade massiver Kritik ausgesetzt. Es geht um den Vorwurf des Antisemitismus und auch um die Positionierung zum Nahostkonflikt, insbesondere in Teilen der Berliner Landespartei. Welche Rolle hat das heute auf diesem Parteitag gespielt?
2: Das wurde immer wieder angesprochen. Man hat durchaus auch gemerkt und hat kritische Töne gehört, dass die Linke nach dieser sehr schweren Woche für sie durchaus angefasst gewesen ist. Kerstin Wolter, die Co-Landeschefin der Berliner Linken, hat dann auch eingeräumt, es gab in der Partei durchaus in der Vergangenheit Töne, die jüdische Menschen verschreckt, teilweise verstört und verängstigt haben. Und das dürfe nicht sein. So etwas gehöre nicht in die Linkspartei. Und wer das tue, der spreche auch nicht für die Partei. Und gleichzeitig merkte man aber auch, dass so ein Stück weit die Wagenburg-Mentalität der Linken dann wieder durchkam. Die haben die Reihen geschlossen und haben auch gesagt, diese Antisemitismusvorwürfe, die weisen sie erstens zurück, sehen sie auch nicht als begründet an. Und zweitens seien das auch Versuche, sie jetzt von ihrem großen Vorhaben, eben die Wohnungskonzerne zu vergesellschaften, abzuhalten. Sie fühlen sich da auch ein Stück weit einer Kampagne ausgesetzt, vor allem durch die CDU und durch die CSU und würden das auf jeden Fall nicht für sich annehmen. Und da hat man schon auch gemerkt, dass die ein Stück weit Frust schieben und das auch so nicht annehmen, diese Kritik.
0: Bleibt also abzuwarten, wie sich diese Debatte weiterentwickeln wird. Es gab ja in dieser Woche bereits erste Vorgespräche mit den Grünen und auch ein Sondierungsteam der Grünen steht schon in den Startlöchern. Bei der SPD hingegen gibt es Widerstand gegen eine Koalition. Prominente Köpfe dort haben vor den Sondierungen mit den Linken gewarnt. Wie stehen denn die Chancen, dass es tatsächlich zu Sondierungen zwischen den drei Parteien kommt?
2: Ich denke, es ist schon relativ sicher, dass die auch zumindest Vorgespräche und Sondierungen führen werden. Die Frage ist dann, wie die vorankommen, ob man da zum Erfolg kommt. Denn ja, tatsächlich ist die SPD im Augenblick am skeptischsten. Da haben sich ja durchaus auch, ich sag mal, Schwergewichte in der Partei, große Namen in der Vergangenheit gemeldet, jetzt in der vergangenen Woche, und haben gesagt, dass sie einer Koalition mit der Linkspartei abraten würden, ihrer eigenen Partei, lieber in die Opposition gehen oder eben mit der CDU sprechen. Aber ich denke, die Linken haben jetzt hier auf diesem Parteitag genug getan, um die SPD auch zu beruhigen. Die Grünen haben ja schon angekündigt, sie wollen in diese Sondierungsgespräche gehen. Und dann wird es nächste Woche, Mitte der nächsten Woche, damit auch losgehen.
0: Du hast vorhin auch schon das Thema Enteignung angesprochen. Das ist ja ein schwieriges Thema, beziehungsweise wird ein schwieriges Thema mutmaßlich sein. Bei den Sondierungen dann die große Forderung der Linken, große Wohnungskonzerne zu enteignen. Der Spitzenkandidat der SPD, Stefan Krach, der hatte ja schon im Wahlkampf gesagt, mit ihm werde es keine Enteignungen geben. Wie will die Linke dieses Anliegen durchsetzen? Das war ja immerhin das zentrale Wahlkampfversprechen der Linken.
2: Na, da zeigen sie sich im Augenblick auch sehr renitent und sagen einfach, das Wahlversprechen ist ja nicht nur eines der Partei, sondern das ist auch durch einen Volksentscheid 2021 von den Berlinerinnen und Berlinern so beschlossen worden und auch der Politik als Aufgabe mitgegeben worden. Damals gab es eine deutliche Mehrheit für diese Vergesellschaftung und die müsse nun umgesetzt werden. Die Linken haben auch nochmal daran erinnert, dass alle Versuche, das zu verschleppen, jetzt mit diesem Wahlsieg dann auch beendet sind und sie das jetzt auch wirklich in die die Realität umsetzen wollen. Und Sie erinnern auch gerne die SPD daran, dass die SPD zumindest hier in Berlin auch schon einen Parteitagsbeschluss hatte, der sich für die Vergesellschaftung der Konzerne ausgesprochen hat. Mit anderen Worten, die SPD versucht da auch im Augenblick ein bisschen ihre eigene Richtung zu finden. Und die Linken bleiben dabei. Sie wollen nur Koalitionsverhandlungen führen, wenn die Partner bei dieser Vergesellschaftung auch mitmachen wollen.
0: Bleibt also abzuwarten, wie sich das entwickeln wird. Lass uns noch kurz einen Ausblick auf die kommenden Tage werfen. Wie ist der Zeitplan? Wann sollen die Sondierungen beginnen?
2: Es soll Mitte nächster Woche losgehen mit den Sondierungen. Es gab auch schon erste Gerüchte, dass man bereits im Oktober fertig sein will. Das wurde dann aber heute hier am Rande des Parteitags von hochrangigen Parteimitgliedern der Linken eher, ich sag mal, als Legende abgetan. Also wie schnell man fertig werden würde mit diesen Sondierungen, das wird sich noch zeigen. Da will man sich nicht festlegen. Die Koalitionsverhandlungen sollen dann auf jeden Fall bis Ende des Jahres fertig sein. Aber auch da ist der Zeitplan noch sehr vage, einfach weil jetzt schon klar ist, da werden einige sehr zentrale, schwierige Fragen besprochen werden. Und da geht es nicht nur um die Frage der Vergesellschaftung, sondern da geht es auch noch um andere Themen. Und es muss auch rein verhandelt werden in diesen Koalitionsvertrag, mindestens einen Passus in der Präambel, wie man sich zum Antisemitismus, zum Nahostkonflikt positioniert. Und das wird auf jeden Fall ein richtig schwerer Brocken werden.
0: Sebastian Schöbel war das live aus Berlin mit Eindrücken und Informationen vom Sondierungsparteitag der Linken und wie es jetzt in den kommenden Tagen weitergeht. Vielen Dank dafür.
2: Alles klar, gerne.
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0: Ja, wir haben es gehört. In Berlin hat die Linke die Wahl zum Abgeordnetenhaus vor allem mit dem Thema Mieten für sich entschieden. Gerade haben wir darüber gesprochen. Ihr Ziel, sie will den Wohnungsbestand großer privater Konzerne in der Stadt Berlin in öffentliche Hand überführen. Sprich, enteignen oder wie es auch heißt, vergesellschaften. Aber kann das Wohnungsproblem dadurch gelöst werden? Dieser Frage ist Heidi Radwilas nachgegangen.
3: Was die Spitzenkandidatin der Linken, Elif Eralp, nach der gewonnenen Wahl des Abgeordnetenhauses in Berlin Anfang der Woche gesagt hat, dürfte so manche private Wohnungsbaugesellschaft in der Hauptstadt nicht gerne hören.
4: Für mich ist ganz klar, dass in einer Regierung auch vergesellschaftet werden muss, weil es ein Mittel ist, um Spekulation vom Mietmarkt zu verdrängen.
3: Was Eralp will, sofern die angedachten Sondierungsgespräche mit Grünen und SPD gelingen, hat es in der Bundesrepublik noch nie gegeben. Vergesellschaftung, also die zwangsweise Überführung von Privateigentum in die öffentliche Hand, sieht das Grundgesetz zwar gegen Zahlung einer Entschädigung vor, umgesetzt wurde das hierzulande aber noch nie. Konkret will die Linke private Wohnungsbauunternehmen mit mehr als 3000 Wohnungen in Berlin vergesellschaften, darunter Vonovia und die dazugehörige Deutsche Wohnen. Damit soll das Wohnungsproblem in der Hauptstadt entschärft werden. Das betreffe rund 240.000 Wohnungen. Bei den meisten Ökonomen kommt das nicht gut an. Michael Vogtländer vom Institut der Deutschen Wirtschaft Köln sagt:
5: Wie es geplant ist, ist es auch ein echter Tabubruch. Denn das, was die Linke ja vorhat, ist, dass sie unterhalb des Marktpreises kompensieren möchte. Im Gespräch sind ja 40-60%.
3: Des aktuellen Marktpreises, die den Anteilseignern der Wohnungskonzerne im Falle einer Vergesellschaftung als Entschädigung zugedacht würden. Vogtländer meint:
5: Und das heißt natürlich ein echter wirtschaftlicher Schaden für die Investoren. Und das hat Folgen eben für den Standort.
3: Investoren würden abgeschreckt, warnen Experten. Es fehle Geld für dringend benötigte neue Wohnungen. Es gibt zu wenig Wohnungen, vor allem bezahlbare. Tom Krebs ist Professor für Wirtschaftspolitik an der Universität Mannheim. Er sagt, Neubau alleine reiche nicht zur Bekämpfung der Wohnungskrise. Er gehört zu den wenigen Ökonomen, die der geplanten Vergesellschaftung etwas abgewinnen können. In einem schriftlichen Statement teilt er der ARD-Finanzredaktion mit:
6: Die Vergesellschaftung erhöht das Angebot an Wohnungen mit Mietpreisbindungen und trägt so zur Stabilisierung der Mieten in diesem Wohnungssegment bei.
3: Daneben brauche es natürlich den öffentlichen Wohnungsbau, meint Tom Krebs. Andere Experten fragen sich, wo das Geld für öffentlichen Wohnungsbau herkommen soll. Denn im Rahmen der geplanten Vergesellschaftung könnte die ohnehin klamme Haushaltskasse der Hauptstadt mit zusätzlich 8 bis 36 Milliarden Euro belastet werden, schätzen Experten. Abhängig davon, ob und wie deutlich die Entschädigung für die Vergesellschaftung unterhalb des Marktpreises liege.

0: Die Zeit, es ist jetzt 22.45 Uhr.
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0: Kriege und Konflikte beschäftigen uns in den Nachrichten jeden Tag. Die Ukraine, der Nahe Osten. Ein Konflikt in Europa ist inzwischen aber ziemlich aus dem Fokus geraten. Und der schwelt seit Jahrzehnten und droht jetzt wieder aufzuflammen. Es geht um die Streitigkeiten zwischen Griechenland und der Türkei. Rhetorisch wird aufgerüstet, aber auch militärisch. Die Türkei hat sogar schon Truppen verlagert. Wie bedrohlich ist die Lage? Jasper Riemann.
2: Es ist ein sich aufschaukelndes Hin und Her. Da beschwert sich Griechenland über türkische Luftraumverletzungen, über aus seiner Sicht illegale Ausrufungen türkischer Meeresnationalparks, über türkische Truppenverlegungen an die Küste. Auf der anderen Seite ist ein türkischer Präsident Recep Tayyip Erdogan, der Griechenland aufruft, die Militarisierung seiner Inseln zu beenden, und sein Außenminister Hakan Fidan, der deswegen von einer Sicherheitsbedrohung für die Türkei spricht.
3: Wir treten also wirklich in eine neue Ära ein.
2: Meri Bossi ist emeritierte Professorin für internationale Sicherheit an der Universität Piräus.
3: Wir sehen eine zunehmende Eskalation und eine bedrohliche Rhetorik seitens der Türkei und seitens Griechenlands. All das und natürlich das unsichere regionale und internationale Umfeld trägt dazu bei, dass diese Spannungen vielleicht einen extremeren Punkt erreichen könnten.
2: Ende August hat Griechenland mit Israel einen milliardenschweren Rüstungsvertrag abgeschlossen. Name: Schild des Achilles. Griechenland erhält ein umfassendes Luftverteidigungssystem. Aus Sicht des griechischen Analysten und Journalisten John Psaropoulos geht es dabei nur um Selbstverteidigung.
4: Griechenland betrachtet die Türkei als ein potenzielles Russland. Die Bedrohungswahrnehmung, die Europa jetzt von Russland hat, die hat Griechenland schon seit längerem gegenüber der Türkei.
2: In den vergangenen Jahrzehnten gerieten Griechenland und die Türkei immer wieder wegen unterschiedlicher Fragen in der Ägäis aneinander, zum Beispiel wegen der Ausdehnung des griechischen Luftraums oder wegen der Größe von Wirtschaftszonen. Ronald Mainados, Politikbeobachter beim Athener Think Tank Eliamap, spricht von einer komplexen Gemengelage.
5: Man ist sich nicht einig, was eigentlich umstritten ist, und man ist sich nicht einig, wie man diese Streitpunkte denn lösen soll. Wenn man das jetzt mal ganz hart ausdrücken will, tritt man auf der Stelle.
2: So ist für die griechische Regierung zum Beispiel die Frage geklärt, ob man das Recht habe, die Hoheitsgewässer um die Ägäisinseln auf 12 Seemeilen auszuweiten. Das erlaube ja schließlich das UN-Seerechtsübereinkommen. Doch das türkische Parlament hat schon 1995 beschlossen, setzt Griechenland das wirklich um, würde das als Kriegsgrund gesehen werden. Die türkische Befürchtung? Wegen der vielen griechischen Inseln könnten die internationalen Gewässer in der Ägäis erheblich schrumpfen, der türkische Schiffsverkehr wäre drastisch eingeschränkt. In Griechenland wiederum wird außerdem die türkische Doktrin der sogenannten Blauen Heimat kritisch gesehen, wonach die Türkei ihre Einflusszonen im Mittelmeer deutlich erweitern will. Der Politikwissenschaftler Hüseyin Bağcı aus Ankara beschwichtigt.
6: Zwischen der Türkei und Griechenland könnte es nicht zu einer militärischen Auseinandersetzung kommen, weil beide Seiten Mitglieder der NATO sind. Das ist ein Familienkonflikt.
2: Präsident Erdogan sei ohnehin nicht an einem Krieg interessiert.
6: Ich bin sehr viel in Griechenland gewesen und es ist ein wunderschönes Gefühl, in Griechenland zu sein. Warum? Weil jeden Morgen, wenn man aufwacht, die ganze Nachrichten einfach über die Türkei ist. Da sieht man sich wirklich, mein Gott, wir Türken, wir sind ja so stark, so bedrohlich. Aber in der Türkei, es wird nicht so gesehen.
2: Vieles ist, da sind sich die Experten einig, innenpolitisch motiviert. So sind im Frühjahr Wahlen in Griechenland und Ministerpräsident Mitsotakis will nicht schwach wirken. Sicher ist, die Zeit der ruhigen Gewässer, wie die Entspannungsphase seit einem Besuch Erdogans 2023 in Athen genannt wird, diese Zeit ist vorbei.
0: Die Spannungen zwischen Griechenland und der Türkei, die nehmen wieder zu. Heute früh unserer Zeit hat der griechische Ministerpräsident Mitsotakis das auch auf der Bühne der Generalversammlung der Vereinten Nationen angesprochen. Er forderte beide Seiten zu einem intensiveren Dialog auf, um den Konflikt abzuschwächen. Unser nächstes Thema. Schwere Regenfälle und Sturzfluten haben in Libyen die Gegend rund um die Stadt Mizda überschwemmt. Die Stadt liegt in einer bergigen Region im Nordwesten des Landes. Nach Angaben des örtlichen Rettungsdienstes dort gibt es Tote. Viele Menschen werden vermisst. Iris Völlnagel berichtet.
7: Hol sie da raus, hol sie von dort drüben raus.
8: Es sind bestürzende Szenen, die der arabische Fernsehsender Al Arabiya von den Überschwemmungen in Libyen zeigt. Bei nächtlicher Dunkelheit versuchen Männer, sich gegenseitig aus dem brusthohen Wasser zu ziehen. Wohl über Nacht haben schwere Regenfälle die sonst ausgetrockneten Flussbetten der Wadis rund um die Stadt Mizdat zu reißenden Stutzbächen verwandelt. Die Wassermassen zerstörten Straßen und Häuser. Die Stadt und umliegende Orte wurden überschwemmt. Über die Zahl der Opfer gibt es unterschiedliche Angaben. Mindestens 3 Menschen, die zu einer Familie gehören, darunter ein kleines Mädchen, sollen getötet worden sein. Weitere Personen werden vermisst. Ein lokaler Journalist berichtet, Menschen seien ins örtliche Krankenhaus eingeliefert worden, nachdem sie vor dem Ertrinken gerettet wurden. In der Stadt wurde der Notstand ausgerufen. Gegenüber dem Nachrichtenportal Bababab al-Wasat sagte der Bürgermeister von Mizdat, die Stadt sei aufgrund zerstörter Straßen von anderen Orten abgeschnitten. Zudem mangle es an geeigneten Fahrzeugen und Treibstoff, um Menschen aus ihren zerstörten Häusern und in dem schwer zugänglichen Gelände zu bergen. Inzwischen hat einem Bericht des Fernsehsenders Al-Hadaf zufolge die Regierung der Nationalen Einheit den Flugrettungsdienst sowie Soldaten der Brigade 444 zum Helfen im Einsatz.
7: Sperrt die Straße, die in Richtung Beni Walid führt. Die Straße ist zerstört. Das Wadi hat die Straße weggerissen.
8: Unterdessen warnt der Wetterdienst vor weiteren Unwettern in der Region.
0: Kirk Hammett von Metallica spielt eine, ebenso Musiker der Scorpions, der Toten Hosen und auch der Foo Fighters. E-Gitarren von Nick Huber. Seit 30 Jahren baut er sie in einer Manufaktur in der Nähe von Frankfurt. Aber wie wird aus einem Brett ein Instrument für die großen Bühnen dieser Welt? Da kommt gerade eine Meldung im Verkehrsservice rein, die müssen wir kurz vorziehen. Eine wichtige Meldung aus dem Verkehrsservice der ARD Infonacht. Vorsicht bitte auf der B101 Birkenhain-Trebin Richtung Mariendorf. In Höhe Märkische Allee werden Gegenstände auf die Fahrbahn geworfen. Ich wiederhole, Vorsicht bitte auf der B101 Birkenhain-Trebin Richtung Mariendorf. In Höhe Märkische Allee werden Gegenstände auf die Fahrbahn geworfen. Ja, und nochmal der Blick auf Nick Huber, den E-Gitarrenbauer aus der Nähe von Frankfurt, der E-Gitarren für Metallica, die Foo Fighters und auch die Scorpions anfertigt. Auf sein Werk blickt Melanie Aschenbrenner.
9: Ein Stück Holz, grob zugeschnitten. Ohne Lack, ohne Saiten, ohne großen Auftritt. In Niederroden bei Frankfurt fängt so eine Gitarre an, die später vielleicht auf einer Weltbühne landet. Nick Huber ist einer dieser klassischen Hidden Champions. Rund 5600 E-Gitarren haben seine Werkstatt bisher verlassen. Eigentlich hatte er andere Pläne.
10: Ja, ich wollte gerne vom Musikmachen leben und war so ein bisschen nach dem Abi planlos, was ich außer Musikmachen eigentlich wirklich machen wollte. Und dadurch, dass ich ja aus einer Holzwurmfamilie komme und Uropa, Opa und Vater in seinen frühen, jungen Jahren alle Schreiner waren, habe ich auch eine Schreinerlehre gemacht.
9: Nach einem E-Gitarrenbaukurs auf Formentera ist für Nick klar, er will nur noch das machen. Anfang der 90er bedeutet das viel Learning by Doing.
10: Es gab kaum deutschsprachige Literatur, Internet war auch quasi noch nicht existent und habe halt einfach losgelegt.
9: Heute arbeiten rund 20 Menschen in der Manufaktur. Ihr wichtigstes Kapital liegt zunächst still im Regal. Mahagoni, Ahorn, Redwood. Manche Hölzer lagern hier seit den 90er Jahren. Vieles davon ist schon roh ein Hingucker.
10: Das ist zum Beispiel ein wunderschönes Stück Ahorn. In dem Falle Jargon wäre Burl Maple Wurzel Ahorn. Kommt aus Vancouver, aus der Wurzelknolle. Wir machen nur Beize drauf. Den Rest hat die Natur gemacht.
9: Die spektakuläre Maserung macht eine Gitarre nicht klanglich besser. Im High-End-Bereich aber begehrter und teurer.
10: Es ist ein sehr emotionales Produkt.
9: Traditionelles Handwerk heißt hier nicht alles von Hand. Wo Huber früher mit Schnitzeisen und blutigen Daumen gewerkelt hat, fräst heute auch eine CNC-Maschine, computergesteuert. Sie ermöglicht etwa, das Innere der Gitarre mit einer Wabenstruktur zu versehen. Das macht das Instrument bis zu 50% leichter. Für Bernie Marsden von Whitesnake baute Huber so einen Prototyp. Seither hat sich die Technik bei ihm etabliert. Ein Patent drauf will er nicht.
10: Nee, überhaupt nicht. Ich finde, das Patent sollten die Bienen haben. Ich glaube, die haben es vor einiger Zeit schon erfunden.
9: Bis aus dem Holz eine Gitarre wird, geht es durch viele Hände. Fräsen, schleifen, beizen, lackieren, polieren, Bünde einsetzen, löten. Dann Elektronik, Mechaniken und Saiten. Der letzte Check ist Chefsache. Anschließend spielen. Dass seine Instrumente heute bei großen Namen landen, freut Huber. Entscheidend ist für ihn aber, was MusikerInnen daraus machen.
10: Das ist ja auch so eigentlich so das Erfüllende an unserem Beruf, wenn man die Gitarren dann auf Platten hört oder auf Songs oder live. Also das finde ich extrem toll, wenn man einfach den Künstler inspirieren konnte, darauf einfach Musik zu machen. Das finde ich großartig.
9: Ein Traum von ihm ist, dass er mal eine Gitarre für Paul McCartney bauen darf.
10: Die nächste Gitarre soll immer die bessere sein. Also das hört überhaupt nie auf. Die Sache einfach verbessern, perfektionieren, weiterentwickeln. Also da gibt es keine Ziellinie. Ich darf jeden Tag mein liebstes Hobby machen.
1: Kultur.
0: 10 Jahre Ezra Collective. Aus einer jungen Londoner Jazzband ist eine der wichtigsten britischen Bands ihrer Generation geworden. Eine Band, die Preise wie den Brit Award gewinnt und die ausverkaufte Konzerte im Wembley Stadion und der Royal Albert Hall spielt. Jetzt kommt Album Nummer 4, Here Because of Hope. Und dafür blickt Ezra Collective musikalisch nach Afrika, in die Karibik und nach London und erzählt eine Geschichte von Schmerz, Freude und Hoffnung.
11: Ein pulsierendes Piano, ein blubbernder Bass, ein gut gelaunter Groove. Und sofort ist da diese Energie, für die Ezra Collective stehen. Aber auf dem neuen Album geht es, im Gegensatz zur Vorgängerplatte Dance, No One's Watching, um mehr als nur den Dancefloor, sagt Ife Ogunjobi, der Trompeter der Band.
12: Whereas this album is not necessarily about dancing.
13: Dieses Album dreht sich nicht unbedingt ums Tanzen, auch wenn die Musik die Leute vielleicht zum Tanzen bringt. Aber es ging vielmehr darum, uns ganz konkret auf Orte zu konzentrieren, die uns in Afrika, der Karibik und in London besonders viel bedeutet haben. Und dann zu sehen, welche Musik und welche Inspiration von diesen Orten ausgehen.
12: And then seeing what music and what inspiration comes from those places.
11: 3 musikalische Welten also, die Ezra Collective diesmal ganz bewusst und musikalisch gewohnt virtuos erkunden.
12: I think yeah, this album is a lot more intentional in terms of where we're trying to go with it.
11: Bei früheren Alben seien die Genregrenzen viel fließender gewesen. Diesmal hätten sie genauer gewusst, wohin sie wollten. Tief hinein in afrikanische und karibische Einflüsse. Und in den Sound Londons. Und trotzdem klingt das nicht nach musikalischer Lehrstunde, sondern nach ganz viel ansteckender Lebensfreude. Karibisches Feeling, tanzbar und warm. Unterschiedliche Einflüsse miteinander ins Gespräch zu bringen, gehört zum Prinzip der Band. Auch bei den Gästen auf dem Album.
12: What it's all about. Bringing something new, adding some new flair, new.
13: Es geht darum, etwas Neues einzubringen, der Musik einen neuen Touch und eine weitere Dimension zu verleihen.
0: Florian Schmidt war das mit dem über das neue Album von Ezra Collective.

Fast 900.000 Fahrzeuge ruft Volkswagen allein in Deutschland zurück, wegen möglicher Probleme mit der Lenkung. Welche Autos betroffen sind und wie ernst das Problem ist, darauf blicken wir gleich ausführlich in einem Beitrag und auch in einem vertiefenden Interview mit einer Autoexpertin. Das gleich hier nach den Nachrichten.

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1: Um 23 Uhr mit Miriam Berger. Guten Abend. Die Berliner Linke will Sondierungsgespräche mit Grünen und SPD führen. Die Delegierten eines Sonderparteitags haben am Abend mehrheitlich dafür gestimmt. Die Landesvorsitzende Wolter räumte Fehler im Umgang mit dem Nahostkonflikt ein. Es seien Grenzen überschritten worden, so Wolter. Sebastian Schöbel, RBB 24 Landespolitik.
2: Spitzenkandidatin Elif Eralp, die Berlins nächste regierende Bürgermeisterin werden könnte, wies erneut den Vorwurf zurück, ihre Partei sei im Kern antisemitisch. Sie versprach, Berlins jüdische Gemeinschaft zu stärken und gegen den Judenhass vorzugehen. Die Grünen teilten noch am Freitagabend mit, sie stünden für Sondierungsgespräche bereit.
1: Bundestag und Bundesrat haben den neuen Tankrabatt beschlossen. Damit werden ab Oktober 3 Monate lang die Steuern auf Benzin und Diesel um 17 Cent je Liter gesenkt. Union und SPD sprachen von einer spürbaren Entlastung, vor allem für Pendler und Unternehmen. Die Opposition kritisierte, die Lösung sei unzureichend und nicht zielgenau. In der Unionsfraktion im Bundestag wächste Unmut über Ex-Fraktionschef Spahn. Nach seinem Rücktritt im Juli bekam er einen Posten im Haushaltsausschuss. An den beiden ersten Sitzungen nahm er aber nicht teil. Philipp Kuntscher.
3: Nach Angaben von Ausschussmitgliedern hatte Spahn erklärt, sein Kind sei krank. Gleichzeitig wurde ein Foto öffentlich, das Spahn mit seiner Familie auf Sardinien zeigt. Nach Informationen des ARD-Hauptstadtstudios sollen die Mitglieder von CDU und CSU im Haushaltsausschuss gestern den Rauswurf von Spahn gefordert haben. Darüber wurde heute in einer weiteren Sitzung gesprochen. Das Ergebnis: Jens Spahn darf zwar im Ausschuss bleiben, bis Dezember gilt aber eine Bewährung.
1: Auf dem Maifeld am Berliner Olympiastadion hat der erste Abend des internationalen Feuerwerkwettbewerbs Pyronale stattgefunden. An 2 Tagen kämpfen 6 der weltbesten Feuerwerkteams bei der inoffiziellen Weltmeisterschaft der Feuerwerker um Pokale. Bereits seit 2006 messen sich jedes Jahr Pyrotechniker mit ihren musiksynchronen Feuerwerken. Die Handballer der Füchse Berlin sind mit einem Sieg in die Club-WM gestartet. Der deutsche Pokalsieger setzte sich im ersten Gruppenspiel gegen den kuwaitischen Vertreter mit 38:18 durch. Die Eisbären Berlin haben das Spitzenspiel in der deutschen Eishockeyliga für sich entschieden. Der Rekordmeister gewann am Abend in Köln mit 6:5 nach Penaltyschießen. Soweit die Nachrichten. 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Das Wetter: nachts abziehende Wolken, dann meist sternenklar, Tiefstwerte zwischen 7 und 1 Grad. Morgen zunächst viel Sonne, von der Prignitz her Wolken, nur gelegentlich etwas Regen, maximal 19 bis 23 Grad. Die Zeit: es ist 23.03 Uhr.
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5: Los geht's mit einer Gefahrenmeldung. Vorsicht bitte auf der B101 Birkenhain-Trebin Richtung Mariendorf. In Höhe Märkische Allee werden Gegenstände auf die Fahrbahn geworfen. Die A7 Kassel Richtung Hannover ist zwischen Dreieck Salzgitter und Derneburger Salzgitter wegen einer Nachtbaustelle bis 6 Uhr gesperrt. Die Umleitung führt über die U23. Die A7 Fulda Richtung Würzburg ist zwischen Bad Brückenau-Wildflecken und Bad Kissingen-Obert-Hulba wegen einer Nachtbaustelle bis 7 Uhr gesperrt. Folgende Autobahnen sind in beiden Richtungen wegen Bauarbeiten gesperrt. Die A1 zwischen Bramsche und Rieste bis Montag 5 Uhr. Der Elbtunnel auf der A7 zwischen Hamburg-Stellingen und Heimfeld bis Montag 5 Uhr. Die A8 zwischen Perl und Merzing-Wellingen ebenfalls bis 5 Uhr. Die A40 zwischen den Kreuzen Duisburg und Kaiserberg bis zum 5. Oktober. Die A40 zwischen Mülheim-Wirkhausen und Heißen bis Montag früh. Die A42 zwischen Herne-Baukau und Herne-Krange ebenfalls bis Montag früh. Die A45 zwischen Lüdenscheid-Nord und Lüdenscheid bis 8 Uhr. Die A48 zwischen Dreieck Dernbach und Hörgrenzhausen bis Montag früh. Außerdem die A671 zwischen Gustavsburg und Hochheim Süd ebenfalls bis Montag früh gesperrt. Die A43 Recklinghausen Richtung Wuppertal ist zwischen Recklinghausen-Herten und Kreuz Herne wegen eines defekten Schwertransports gesperrt. Die A52 Mönchengladbach ist Richtung Düsseldorf zwischen Kreuz Nersen und Kreuz Karst bis Donnerstag früh wegen Bauarbeiten gesperrt. Drei Meldungen noch. Die A96 Lindau Richtung München ist zwischen Weißensberg und Wangen West nach einem Unfall gesperrt. Dadurch staut es sich. Die A215 Neumünster Richtung Kiel ist zwischen Kreuz Kiel West und Kiel Mitte wegen Bauarbeiten bis Montag 5 Uhr gesperrt. Und die B54 Siegen Richtung Lüdenscheid ist zwischen Siegenstadt Mitte und Sieghütte nach einem Unfall gesperrt. Ihnen, wo es geht, gute Fahrt, kommen Sie gut an Ihr Ziel.
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5: Aus Hamburg von NDR Info mit allem, was wichtig ist. Ich bin Simeon Laux, willkommen bei uns. Ein Schraubenfehler könnte gerade für hunderttausende VW-, Audi- und Seat-Fahrer und Fahrerinnen zum Problem werden. Volkswagen ruft knapp 900.000 Fahrzeuge allein in Deutschland wegen möglicher Probleme mit der Lenkung zurück. Weltweit soll es sich um mehr als 2,9 Millionen betroffene Autos handeln. Bevor wir gleich die Einschätzungen einer Expertin dazu hören, verschafft uns Oliver Jürgens einen Überblick.
6: Laut Volkswagen geht es um eine Schraube, mit der das Lenkgetriebe befestigt ist. Das Kraftfahrtbundesamt weist darauf hin, dass die Lenkung ausfallen könnte, wenn die Schraube abreißt. Das Problem ist nach Angaben von VW bei internen Qualitätsüberprüfungen aufgefallen. Die betroffenen Fahrzeuge würden vorsorglich zurückgerufen. Die Halter werden angeschrieben. Betroffen sind verschiedene Modelle, der Golf, aber auch der Golf-Variant, Tiguan, Touran und Caddy sowie der Audi Q3. Die Fahrzeuge sind zum Teil schon älter. Bei den Volkswagen-Modellen geht es um die Baujahre 2013 bis 2024, bei Audi um die Jahre 2017 bis 2024. In der Werkstatt wird die betroffene Schraube laut Kraftfahrtbundesamt ersetzt.
5: Wenn Sie also einen Volkswagen fahren, konkret die Modelle Golf, Tiguan, Touran oder Caddy oder auch einen Audi Q3, dann bekommen Sie vielleicht schon bald einen Brief vom Kraftfahrtbundesamt und müssen dann in die Werkstatt. Diesen Fall beobachtet auch Beatrix Keim. Sie ist Direktorin des Center Automotive Research in Duisburg. Dirk Wagner vom Hessischen Rundfunk hat mit ihr gesprochen und sie zunächst gefragt, wie schwerwiegend so ein drohender Lenkungsausfall ist.
7: Also generell ist es natürlich immer schwerwiegend, wenn an einem Fahrzeug etwas, was wirklich fahrrelevant, sicherheitsrelevant ist, ausfällt. Allerdings muss man dann wirklich schauen, es gab ja offensichtlich weder Sach- noch Personenschäden in dieser Sache. Es ist eine Vorsichtsmaßnahme. Und wenn man sieht, dass es Fahrzeuge sind, die schon vor 13 Jahren in den Markt gekommen sind, dann hat die Schraube eigentlich schon ziemlich lange gehalten, bis sie locker wurde.
8: Wollte ich gerade sagen, das ist ja ein wahnsinnig langer Zeitraum. Können wir da von Glück reden, dass da nichts passiert ist?
7: Nein, normalerweise solche Vorgänge werden ja nicht vom KBA an sich, also vom Kraftfahrzeugbundesamt vorgeschrieben, sondern der Hersteller sagt, ich habe hier einen Vorfall, der uns jetzt schon öfter aufgefallen ist. Volkswagen hat den sogenannten Schadenstisch, wo die Werkstätten Dinge melden und wenn sich das häuft, dann wird das genauer untersucht und dann wurde eben nun festgestellt, dass das wohl an dieser Schraube, also einem Zulieferteil liegt, dass man sagt, da müssen wir vorsichtig sein, diese Schraube wurde seit Zeitpunkt X verkauft und verbaut. Und insofern müssen wir hier jetzt was tun, damit eben nichts passiert. Man hat es jetzt festgestellt, aber ich glaube nicht, dass man da sagen kann, dass man von Glück spricht, dass da bislang nichts passiert ist. Denn wie gesagt, das sind jetzt 13 Jahre, wo das schon ist, sondern man sagte in Vorsicht, um eben auch insgesamt dem Wettbewerb aktuell auch zu zeigen, wir schauen uns auch ältere Fahrzeuge an. Ist das etwas, was auch innerhalb der Automobilindustrie, ganz ehrlich gesagt, relativ normal ist.
8: Jetzt hat VW gerade insgesamt mit ziemlich großen Schwierigkeiten zu kämpfen. Jetzt kommt so eine Rückrufaktion dazu. Was für einen Aufwand bedeutet das denn für den Hersteller, auch was die Kosten angeht?
7: Insgesamt kann man sagen, da das hier ja ein Zuliefererteil ist, wird wahrscheinlich ein Großteil der Kosten, wenn nicht sogar alles, auf den Zulieferer abgewälzt oder die Zulieferer, die dieses Teil, das ist ja Schüttgut, anliefern.
8: Also Massenware.
7: Massenware, genau. Es ist natürlich schon ein Aufwand, ne? Denn wahrscheinlich werden hier, Sie sagten gerade, vom KBA könnte ein Brief kommen. Ich glaube eher, dass dann von den Volkswagen-Händlern selbst etwas kommt, sobald man es nachliefern kann. Natürlich dann auch über die Gebrauchtwagen-Händler. Es kommt darauf an, wo die Daten liegen, wer das eben hat, die Daten des aktuellen Halters. Das ist schon ein Aufwand, der aber nicht außergewöhnlich ist. Also insofern schon außergewöhnlich, dass ich habe mal nachgeschaut, auf dem KBA kann man nachsehen, dass Volkswagen in den letzten, ja seit 2014, also in den letzten 12 Jahren, nur 4 Rückrufaktionen hatte. Und das bedeutet natürlich auch inklusive Audi insgesamt. Wenn ich mal dran denke, in 2024 hat BMW 1,5 Millionen Fahrzeuge wegen eines Bremspedals zurückgerufen, was falsch geliefert worden war, was aber auf der anderen Seite auch Ausliefersperren bedeutete. Davon waren ein Fünftel der Fahrzeuge in Deutschland. Das sind Dinge, die immer wieder mal vorkommen, die aber Vorsichtsmaßnahmen sind. Ich selbst warte gerade auf ein Teil von meinem Fahrzeug, wo mir auch immer wieder in meiner App angezeigt wird, Sie müssen Ihren Händler anrufen, aber die Teile werden bestellt. Es dauert, bis sie kommen. Das ist schon letztes Jahr schon mal passiert. Es passiert bei jedem. In China werden gerade 4,5 Millionen Fahrzeuge zurückgerufen von ungefähr 6 Herstellern.
8: Also das ist dann doch etwas, was immer wieder mal vorkommt. Und deswegen frage ich mich, wie ist denn die Qualität der Autos heutzutage? Also wird die eher besser oder schlechter?
7: Gleichbleibend. Es wird insofern besser, dass mittlerweile Teile auch Daten erfasst sind, ob die Schraube zum Beispiel fest genug angezogen ist oder sonst was. Man kann also hier wirklich auf datenbasierten Materialien zurückschauen, was passiert, in welcher Charge der Fahrzeuge, in welchem Produktionszeitraum ist das geschehen. Man kann also hier quasi von einer Verbesserung des Ganzen sprechen, aber es gibt nun mal immer wieder leider Ausschussteile oder halt, dass vielleicht zu billig eingekauft worden ist. Das merkt man aber dann relativ schnell. Es gibt diese regulären Werkstatt-Kundendienst-Runden, wo immer wieder, wenn Teile besonders auffallen, wenn eine Reparatur immer wieder vorkommt, das landet beim Hersteller auf dem Tisch und der prüft nach, was es ist. Und dann werden eben solche Rückrufe ausgelöst. Das können dann die offiziellen Rückrufe sein über das KBA bei uns oder in China oder in den USA, die entsprechenden Behörden oder eben über den Hersteller selbst.
5: Sagt Beatrix Keim, Direktorin des Center for Automotive Research in Duisburg. Papst Leo XIV. Ist in Frankreich zu Gast. 4 Tage lang wird der Pontifex dort das Land bereisen. Begonnen hat sein Besuch heute früh in Paris.
9: Ein Empfangskomitee aus Kindern und Jugendlichen singt, klatscht und jubelt, als der Papst am Flughafen von Paris-Orly landet. Leo XIV. Nimmt sich nach dem Gang über den roten Teppich Zeit für ein paar Selfies, unterschreibt auf einem T-Shirt, das ihm die Jugendlichen hinhalten, hat offensichtlich Freude dabei. Etwa eine halbe Stunde später wird er dann vom französischen Präsidenten Emmanuel Macron und seiner Frau Brigitte im Élysée-Palast empfangen. Der Empfang ist formvollendet, wenig herzlich. Allerdings kennen sich Papst Leo und Emmanuel Macron auch gar nicht. Bis heute. Die beiden reden eine gute Dreiviertelstunde unter 4 Augen. Anschließend kommen sie herunter in den Festsaal des Palastes. In ihren Reden überschneiden sie sich inhaltlich teilweise. Beide sprechen von der wiederaufgebauten Kathedrale Notre-Dame als Symbol der Hoffnung. Beide betonen, dass künstliche Intelligenz nicht ohne ethische Richtlinien eingesetzt werden dürfe. Der Papst formuliert davon ausgehend eine grundsätzliche Mahnung. Technik und Fortschritt könnten den Menschen vom Guten abbringen. Mit Besorgnis stelle ich bisweilen fest, wie Gesellschaften derzeit in die falsche Richtung abdriften und Gefahr laufen, Wissenschaft und Technik in gewinnorientierte Unternehmungen zu verwandeln, die genetische Manipulationen, Leihmutterschaft, den Handel mit Organen oder das Angebot eines geplanten Todes fördern. Leo XIV. Nimmt damit unter anderem Bezug auf einen Gesetzesentwurf, über den in Frankreich seit Monaten gestritten wird. Er soll unter bestimmten Bedingungen eine Beihilfe zum Suizid und aktive Sterbehilfe legalisieren. Auf seine Rede folgt langer Applaus. Von der französischen Innenpolitik wechselt der Papst am Nachmittag auf die weltpolitische Bühne. Im Pariser Hauptquartier der UNESCO mahnt Leo XIV. Vor Diplomaten aus aller Welt ein Ende des globalen Wettrüstens an. Um den Frieden zu schaffen und zu wahren, sei der Multilateralismus wichtig. Dieser müsse wiederbelebt werden.
10: Face aux nombreuses et complexes urgences de notre époque.
9: Angesichts der zahlreichen und komplexen Notlagen unserer Zeit blickt die Welt mit gegensätzlichen Gefühlen auf die internationalen Institutionen. Diese Institutionen durchleben eine Effizienzkrise, vor allem wenn der Dialog eher als Hemmnis für das Handeln, denn als Ressource für den Frieden angesehen wird. Angesichts dieser Fehlentwicklungen gilt es, eine heute seltene, aber erstrebenswerte Tugend zu fördern, das Vertrauen.
11: aussi rare que désiré, la confiance.
9: Ein eindringlicher Appell, globale Krisen nicht dem Recht des Stärkeren zu überlassen.
12: Der Papst ist in Frankreich zu Gast. Ein Beitrag war das von Anna Giordano.

0: Die Zeit, es ist jetzt 23.15 Uhr.
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2: Der Tag in Berlin und Brandenburg mit Stefan Oswald am Mikrofon. Nach dem Wahlsieg vom vergangenen Sonntag berät heute Abend die Berliner Linke auf einem Sonderparteitag, wie es weitergehen soll. Sondierungen mit Grünen und SPD, ja oder nein? Doch seit einer knappen Woche steht die Linke unter erheblichem Beschuss wegen der Nähe zu Clans und wegen Antisemitismusvorwürfen. Spitzenkandidatin Ehralp bemüht sich um Schadensbegrenzung. Was sagt die Basis? Landespolitikreporter Sabine Müller sagt dazu:
3: Es sind nicht alle ganz glücklich mit dem Vorgehen von Elif Ehralp und auch der Parteiführung. Eine ältere Frau hier, mit der ich gesprochen habe, die meinte, also dieser Antisemitismusvorwurf, der sei absurd, das sei eine Schmutzkampagne. Und sie meint, die linken Spitzenleute müssten einfach den Rücken gerade machen und sich lauter gegen die Kritik wehren. Es gibt aus der Parteiführung und auch von Abgeordneten immer wieder den Verweis, es gäbe doch Parteitagsbeschlüsse zu Israel, zum Kampf gegen Antisemitismus. Es gibt einen 5-Punkte-Plan für die Sichtbarmachung des jüdischen Lebens. Das heißt, Grenzüberschreitungen, die werden bearbeitet. Wir wissen zum Beispiel, dass es einen Parteiausschluss beantragt wurde gegen eine Pro-Palästina-Aktivistin. Da wird sich das Parteischiedsgericht damit befassen. Aber es gibt in der Partei auch Verärgerungen. Die Sache mit dem Clan-Boss und dem Bundestagsabgeordneten Ferhat Kocak. Da sind auch in der Partei viele nicht glücklich damit, was da passiert ist. Petra Pau zum Beispiel, die frühere Vizepräsidentin des Bundestags, hat sehr klar gesagt, sie glaubt da nicht an Naivität auf der Seite von Ferhat Kocak.
2: Wie sicher können sich denn die Linken sein, dass Rot-Rot-Grün kommt?
3: Ja, also sicher sind die sich nicht. Ich denke, bei den Grünen gibt es weniger Gefahr als bei der SPD. Spitzenkandidat Werner Graf hat sehr klar gesagt, dass er Rot-Grün-Rot will, weil, so sagt er, dieses Bündnis die Stadt am besten voranbringen könne. Bei den Grünen gibt es übrigens auch erste Stimmen, die sagen, Bündnis mit der CDU, was ja eine Alternative wäre, würden sie nicht zustimmen. Und dazu muss man wissen, CDU-geführte Kenia-Koalition mit Grünen und SPD hätte nur eine ganz knappe Mehrheit im Abgeordnetenhaus. Bei der SPD sind die Debatten noch sehr viel lauter. Will man mit der Linken reden oder nicht? Spitzenkandidat Steffen Krach sagt, beim Thema Antisemitismus will er Taten sehen, nicht nur Distanzierung. Aber was heißt das? Möglichst viele Leute aus der Partei werfen, nicht in die Fraktion aufnehmen. Also da ist noch sehr, sehr viel Musik drin in der Debatte.
2: Sonderparteitag der Berliner Linken, das war Landespolitikreporterin Sabine Müller. Der Tankrabatt hat Bundestag und Bundesrat passiert. Ab dem 1. Oktober soll er in Kraft treten. Dann sollen Benzin und Diesel spürbar günstiger werden. Was sagen Berlinerinnen und Berliner dazu? RBB 24 Inforadio-Reporter Hans Gerbot hat sich an einer Tankstelle umgehört und über Sinn und Unsinn des Tankrabatts mit einem Wirtschaftswissenschaftler gesprochen.
4: 2,40 Euro für einen Liter Super E10. Das zeigt die Preistafel hier an der Bismarckstraße in Charlottenburg. Einen Tag vor Kriegsausbruch im Iran war der Preis laut ADAC im bundesweiten Schnitt bei 1,78 Euro. Dass der Preis mit dem Tankrabatt jetzt bestenfalls um 17 Cent sinken soll, bringt hier niemanden zu Freudensprüngen.
5: Viel zu wenig.
6: Aber es ist auf jeden Fall besser wie nichts.
7: Lange Sicht gesehen ist es einfach immer noch viel zu viel.
8: Letztes Mal haben wir auch gemacht und was passiert, ist noch teurer geworden.
9: Dass es billiger wird, ist ja gut. Nur den Tankrabatt, den bezahlen wir mit den Steuergeldern vermutlich. Also linke Tasche, rechte Tasche.
4: Ein Urteil, dem sich auch der Leiter des Dresdner IFO-Instituts, Professor Marcel Thum, anschließt. Weil der Tankrabatt über die Senkung der Energiesteuer finanziert wird, fließe das Geld nicht nur von links nach rechts, sondern auch von unten nach oben.
10: Wir verteilen weg von den Leuten, die wenig oder gar nicht Auto fahren, hin zu den Leuten, die viel Auto fahren. Im Durchschnitt sind die Vielfahrer auch die, die besser verdienen. Und damit ist eigentlich eine Umverteilung von unten nach oben.
4: Und dem Staat entgeht Geld. 2,5 Milliarden insgesamt und Berlin entgehen rund 90 Millionen Euro, Brandenburg rund 50 Millionen Euro. Das hat das IFO-Institut errechnet. Professor Thum sagt, sinnvoller als eine pauschale Steuersenkung wären Direktzahlungen an einkommensschwache Gruppen. Denn die Steuersenkung manipuliere den Preis und der hohe Preis habe eigentlich einen Sinn.
10: Und dann sagt der Markt, Diesel und Benzin ist knapp, seid sparsam. Und diese Signale machen wir ein bisschen kaputt.
4: Damit werde unter anderem der Anreiz zum sparsamen Fahren reduziert. Wobei das die Menschen an der Tanke in Charlottenburg anders sehen.
6: Selbst wenn die 17 Cent runterkommen, ist immer noch teuer genug. Also deswegen ändert sich, sagen wir mal, der Anreiz zum sparsamen Fahren beispielsweise nicht aus meiner Sicht.
7: Man guckt schon, dass man sparsamer fährt, dass man sich ein bisschen zurückhält. Von daher wüsste ich nicht, wo man noch sparen könnte, ehrlich gesagt, beim Fahren zumindest.
2: Das sagen Autofahrer an einer Tankstelle in Berlin-Charlottenburg. RBB 24 Inforadio-Reporter Hans Gerbot hat sich dort umgehört. An diesem Wochenende heißt es in Berlin wieder Marathon und das heißt, Straßen sind gesperrt. Wo genau, finden Sie auf rbb24.de. Tausende Teilnehmer und 1 Million Menschen, die zuschauen und anfeuern. All das will organisiert sein. Wie, hat sich RBB24-Reporterin Lisa Splanemann angeschaut.
5: Mit 84.000 Teilnehmenden insgesamt bei allen Veranstaltungen rund um den Berlin-Marathon rechnen die Organisatoren. Gut 50.000 Finisher, also Läufer, die durchkommen beim Hauptlauf, dem Marathon, rechnet Jürgen Lock vor, Geschäftsführer von SCC Event, dem Organisator des BMW Berlin-Marathons. Rund 12.000 beim 5-Kilometer-Lauf, nochmal 12.000 beim Mini-Marathon. Um so eine Großveranstaltung zu planen, hat der SC Charlottenburg eine eigene Firma gegründet, in der 100 feste Mitarbeiter fortlaufend solche Laufevents organisieren.
11: Wenn wir jetzt fertig sind mit dem diesjährigen Marathon, gehen wir schon in die Planung für nächstes Jahr. Teilweise gibt es schon Planungsschritte, die für nächstes Jahr schon laufen. Wir sind teilweise aber auch bei Planungen, die schon in den Bereichen 2 bis 3, 4 Jahre, wenn es was den internationalen Wettkampfkalender angeht, schon in der Planung sind.
5: Die Marathonorganisatoren sind deshalb das ganze Jahr über immer wieder mit den Berliner Behörden in Kontakt. Wichtig ist etwa zu gucken, wo Baustellen in der Stadt geplant sind, um die Laufstrecke drumherum zu legen. Mitarbeiter haben bereits eine blaue Ideallinie auf dem Asphalt lackiert, an der sich die Teilnehmenden dann orientieren können. Kurz vor Marathonstart werden die Straßen gesperrt. Allein rund um den Tiergarten stellt ein Dienstleister rund 12 Kilometer Zaun auf, sagt der SCC-Event-Geschäftsführer.
11: Wir müssen mal mit dem Dienstleister reingehen, wie die Streckenführung ist. Das erarbeiten wir zusammen und dann gehen die Genehmigungsbehörden rein und die Polizei und guckt, ob das alles soweit in Ordnung ist. Das sind so die großen Maßnahmen und der Verkehrsdienstleister, der stellt dann in der Regel die Absperrgitter oder das Abparken von Seitenstraßen dann schon die Tage davor.
5: Am Marathontag sind viele ganz unterschiedliche Gewerke im Einsatz. Schon vor dem Startpunkt in der Nähe des Brandenburger Tors gibt es Kleiderabgabestellen. Wenn das alles steht, kann's losgehen. Entlang der gut 42 Kilometer langen Strecke gibt es verschiedene Versorgungspunkte für die Teilnehmenden mit Wasser und Obst.
11: Hier auf der einen Seite die Wasserversorgung. Das ist das Schöne, dass das Berliner Trinkwasser super ist. Aber wir brauchen viele Menschen dafür, die das natürlich auch ausgeben und einfüllen. Wir haben die Bananen auf der Strecke, wir haben Äpfel auf der Strecke. Wir haben aber auch dann Elektrolyt und Gels dann für die Kohlenhydrate, die natürlich auch während des Laufs gebraucht wird, was gewissermaßen von unseren Sponsoren auch bereitgestellt wird.
5: In der Regel sei es so, dass die Bananen vom Großmarkt schon ein Jahr im Voraus bestellt werden müssen, so Lock. Darüber hinaus gibt es an der Marathonstrecke Erste-Hilfe-Anlaufstellen und Sanitäranlagen.
11: Dann haben wir natürlich auch noch Rinnen, wo dann eben halt auch dann Schweiß mit dem Schwamm, den die Leute selber mitbringen können, abgewischt werden können. Wir haben Duschen auf der Strecke, die man dann nehmen kann, wenn es warm ist, um einfach dann auch diesen Schweiß- und Nackenbereich, der wichtig ist für die Kühlung, dann auch reinzunehmen. Und diese Versorgungsstruktur, die planen wir alle mit.
5: Sobald der Marathon vorbei ist, beginnt der Abbau. Der dauere im Schnitt 3 Tage.
2: Soweit rbb24-Reporterin Lisa Splanemann. Die Zukunft kommt mitunter aus Brandenburg, zum Beispiel neue Sensoren, die die Luftqualität überwachen oder neue Einsatzmöglichkeiten für künstliche Intelligenz oder auch eine Art Fleischerei 2.0, regional, digital mit artgerechter Tierhaltung. All das sind Innovationen aus Brandenburg. Die besten unter ihnen werden jedes Jahr mit dem Innovationspreis des Landes ausgezeichnet. Beworben hatten sich rund 50 kleine und mittlere Unternehmen. RBB24-Reporterin Stefanie Brockhausen.
12: Tiefschwarz ist die Flüssigkeit, die Kai Bastock in einem kleinen Glasbehälter hin und her schüttelt. Sie ist das Ausgangsmaterial für die Innovation der Firma Nielsen. Kurz gesagt:
13: Trinkwasser. Trinkwasser mit Steinchen drin, mit Blättern drin, mit von mir aus auch noch Reifenabrieb oder Ähnlichem.
12: Daraus werden mineralische Bestandteile herausgefiltert, gereinigt und am Ende in Sand oder Kies umgewandelt. Von ganz fein bis ganz grob.
13: Und das kann wieder ganz normal in die Bauindustrie gehen für Betonherstellung oder auch in den Landschafts- und Gartenbau. Also der Feinsand, der auch rauskommt, ist eher für den Landschaftsgartenbau.
12: Dafür hat die Recyclingfirma Nielsen aus Neuenhagen den Innovationspreis des Landes Brandenburg bekommen. Zum ersten Mal hat ihn Wirtschaftsministerin Martina Clement überreicht, die von der Vielfalt der Ideen beeindruckt ist.
14: Wir hatten ja insgesamt um die 50 Einreichungen von innovativen Ideen aus ganz Brandenburg, die wir dann sozusagen in die drei unterschiedlichen Kategorien unterteilt haben. Und ich glaube, die Bandbreite, die wir gesehen haben, ist wirklich einfach beeindruckend in der ganzen Fläche Brandenburgs, aber eben auch in der ganzen Bandbreite der Ideen.
12: Auch ein sehr junges Unternehmen kann sich über die Auszeichnung freuen. Die Cottbusser Firma Quantum Grade Materials, die erst im Februar gegründet wurde. Die Firma stellt sogenannten Sternenstaub chemisch her, der in Hochleistungscomputern eingesetzt wird. Geschäftsführer Owen Christopher Ernst.
15: Wir stellen ein Gas her, aber unsere Kunden machen dann daraus wiederum einen Feststoff. Und dieser Feststoff hat eine große Ähnlichkeit mit dem Sternstaub, weil es so extrem rein ist, wie normalerweise nur nach einer Sternexplosion vorkommt.
12: Die 20.000 Euro Preisgeld will das Team in einen Arbeitsplatz investieren, denn es wird dringend Verstärkung benötigt. Bald soll auch eine Produktionshalle gebaut werden. Der dritte Preisträger will das Geld ins Produkt stecken. Die Potsdamer Firma AuriCare hat eine KI-Plattform für mentale Gesundheit entwickelt. Bis Ende des Jahres soll die Zulassung beantragt werden. Die drei ausgezeichneten Firmen zeigen, wie vielseitig die Wirtschaft in Brandenburg ist. Und sie machen auch Hoffnung auf neue Arbeitsplätze.
2: Soweit RBB 24 Reporterin Stefanie Brockhausen. Das war der Tag in Berlin und Brandenburg mit Stefan Auschwart am Mikrofon. 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
2: Am Wochenende treffen sich junge Handwerker aus ganz Deutschland in Berlin zum Bundeskongress der Handwerksjunioren. Untereinander und mit der Politik wollen sie darüber diskutieren, wie die Zukunft des Handwerks aussieht und was die nächste Generation von Unternehmern bei Gründung, Nachfolge und Ausbildung braucht. Wirtschaftsreporterin Anja Dobrodinsky hat einen jungen Handwerker und eine junge Handwerkerin getroffen.
16: Aminata Amoruso ist 25 Jahre alt und seit einem Jahr Kosmetikmeisterin in Berlin. Sie hat ein eigenes kleines Studio und unterrichtet außerdem an einer Berufsschule den Nachwuchs.
17: Ich wusste nicht sofort, was ich werden möchte. Ich wollte erstmal Erzieherin werden, habe auch schon eine Erzieherausbildung angefangen und habe dann gemerkt, das ist nicht das Richtige für mich und bin dann auf das Kosmetikhandwerk gestoßen. Und ich wünsche mir einfach, dass das Kosmetikhandwerk präsenter ist, auch in den Schulen, bei den Berufsorientierungstagen.
16: Aminata Amoruso ist außerdem stellvertretende Vorsitzende der Handwerksjunioren in Berlin. Ein Ehrenamt, in dem sie sich engagiert, weil sie sich gern nicht nur mit anderen Kosmetikerinnen austauscht, sondern auch mit Bäckern oder Tischlern. Zum Beispiel mit Franz Vogel. Er übernimmt in Kürze die Tischlerei seines Vaters in Wandlitz. Seine eigene Ausbildung sei nicht so zeitgemäß und auf Augenhöhe gewesen, sagt er. Inzwischen bildet er selbst aus. Ein Azubi kommt pro Jahr ins Unternehmen.
18: Jeder hat andere Stärken und Schwächen und man kann auch darauf eingehen. Vor allem, wenn man mehrere Personen hat, kann man natürlich sagen, okay, wenn dir das mehr Spaß macht, dann fördern wir dich darin noch mehr. Oder wenn du da Probleme hast, dann kannst du das noch mal ein bisschen länger üben. Also einfach ein bisschen mehr mit den Leuten reden und auf sie eingehen.
16: Franz Vogel ist mehrfach durch Europa gereist und hat sich dort Handwerksbetriebe angesehen. Einige Länder haben ein Ausbildungssystem, das viel flexibler auf neue Entwicklungen wie die Digitalisierung eingeht, sagt er. Daran könne man sich hier in Deutschland ein Beispiel nehmen. Franz Vogel ist auch Vorsitzender der Handwerksjunioren Berlin. Er fordert, dass Handwerksberufe im Bildungssystem einen höheren Stellenwert bekommen. Dazu müsse vor allem an Gymnasien stärker für sie geworben werden. Im eigenen Unternehmen ist Ausbildung existenziell.
18: Die Hälfte ungefähr ist bei uns älter, weil wir, wie gesagt, seit 130 Jahren sind wir eine Tischlerei. Das heißt, wir haben natürlich auch Leute, die bei uns seit 30 Jahren sind. Und ja, die gehen alle aufs Rentenalter zu.
16: Sowohl Tischler Franz Vogel als auch Kosmetikerin Aminata Amoruso ärgern sich über Bürokratie. Die sei oft versteckt im Kleinen. Hier mal eine Meldung, da mal ein Formular. Und das läppert sich dann, stellt Aminata Amoruso fest und wünscht sich,
17: dass da einfach weniger Papierkram, Bürokratie für mich da ist, vielleicht mehr digitalisiert wird, dass ich von einem beispielsweise Stundentermin nicht schon 15, 20 Minuten verschwende, weil ich alles ausfüllen muss, unterschreiben muss.
16: Die Handwerksjunioren treffen sich an diesem Wochenende in Berlin mit Abgeordneten des Bundestags. Außerdem feiert die Organisation ihr 70-jähriges Bestehen.
2: Der Bericht von Wirtschaftsreporterin Anja Dobrodinsky.

0: dass der heute beschlossene Tankrabatt teuer und nicht zielgenau ist, weil damit auch wohlhabende Autofahrer unterstützt werden, die die Hilfe vielleicht gar nicht bräuchten, während Menschen, die kein Auto haben, bei den Energiepreisen nicht unterstützt werden.
1: Die SPD droht der Union offenbar damit, die Pflegereform doch noch zu stoppen. Eigentlich sollte das Bundeskabinett die Pläne von Gesundheitsminister Lindemann in der kommenden Woche bestätigen. Nach ARD-Informationen behalten sich die Sozialdemokraten aber vor, die Reform vorerst scheitern zu lassen, wegen der darin vorgesehenen Kürzungen auch für Pflegebedürftige und deren Angehörige. Am Montag soll es zwischen beiden Seiten noch einmal Gespräche geben. Die Linke als Siegerin der Berlin-Wahl will mit den Grünen und SPD Sondierungsgespräche zur Regierungsbildung in der Hauptstadt führen. Das beschlossen die Delegierten am Abend auf einem Parteitag mit breiter Mehrheit. Dabei wies die Spitzenkandidatin Ehralp die Antisemitismusvorwürfe gegen ihre Partei noch einmal zurück.
2: Es ist ganz klar, wir haben hier Grenzüberschreitungen nochmal einhellig verurteilt. Uns geht es darum, dass alle Berlinerinnen und Berliner in Sicherheit leben können, egal woher sie kommen, egal an was sie glauben, egal wen sie lieben. Das betrifft jüdische Menschen, das betrifft auch muslimische Menschen, das betrifft queere Menschen. Dieses Signal ist ganz klar vom Parteitag ausgegangen und ich werde für den Schutz von allen Berlinerinnen und Berliner einstehen.
1: Die linken Spitzenkandidatin in Berlin, Ehralp. Die USA erlauben der Ukraine nach Angaben von Präsident Zelensky die Produktion eigener Patriot-Luftabwehrraketen. Präsident Trump habe ihm mitgeteilt, dass die Ukraine die Lizenz für die Herstellung erhalten werde, so Zelensky. Er hatte wiederholt darauf hingewiesen, dass solche Raketen für die Verteidigung seines Landes unabdingbar seien. Bisher war er auf die Lieferungen von Partnern angewiesen. Das Wetter in Deutschland. In der Nacht im Nordwesten bewölkt, an der Nordsee Regen, sonst klar bei 13 bis 1 Grad. Morgen im Norden Regen, im Süden meist viel Sonne bei 17 bis 23 Grad, im Norden sonst 21 bis 29 Grad. Am Sonntag Sonne und Wolken bei 18 bis 30 Grad und am Montag wechselhaft oder sonnig bei 18 bis 31 Grad. Das waren die Nachrichten.
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4: Los geht's mit der A7 Kassel Richtung Hannover. Die ist zwischen Dreieck Salzgitter und Derneburg Salzgitter wegen einer Nachtbaustelle bis 6 Uhr gesperrt. Die Umleitung führt sie dort über die U23. Die A7 Fulda Richtung Würzburg ist zwischen Bad Brückenau-Wildflecken und Bad Kissingen-Obert-Hulber wegen einer Nachtbaustelle bis 7 Uhr gesperrt. Die A671 ist zwischen Gustavsburg und Hochheim Süd noch bis Montag früh gesperrt. Die A43 Recklinghausen Richtung Wuppertal ist zwischen Recklinghausen-Herten und Kreuz-Herne wegen eines defekten Schwertransports gesperrt. Die A52 Mönchengladbach Richtung Düsseldorf ist zwischen Kreuz-Nersen und Kreuz-Karst bis Donnerstag früh wegen Bauarbeiten gesperrt. Die A96 Lindau Richtung München ist zwischen Weißensberg und Wangen-West nach einem Unfall gesperrt, dadurch staut es sich. Die A215 Neumünster Richtung Kiel ist zwischen Kreuz Kiel West und Kiel Mitte wegen Bauarbeiten noch bis Montag 5 Uhr gesperrt. Die B54 Siegen Richtung Lüdenscheid ist zwischen Siegen Stadtmitte und Sieghütte nach einem Unfall gesperrt. Und zuletzt die B417 Wiesbaden-Dietz ist zwischen B275 Taunusstein-Neuhof und Dasbach nach einem Unfall in beiden Richtungen gesperrt. Ihnen, wo es geht, eine gute Fahrt. Kommen Sie gut an Ihr Ziel.
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4: 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Hallo. Schulstreik am Freitag. Das kennen wir vor allem von Fridays for Future und den Protesten fürs Klima. Auch diesmal wurde Unterricht bestreikt, allerdings für ein anderes Thema, und zwar gegen die Wehrpflicht. Zehntausende Schülerinnen und Schüler haben sich am Freitag bundesweit an den Protesten beteiligt. Auch in Norddeutschland gab es Demonstrationen. Jonas Hanst hat sie für uns verfolgt.
5: Bereits zum vierten Mal hat die Initiative Schulstreik gegen Wehrpflicht bundesweit nun zu Demonstrationen aufgerufen. Auch in Hamburg wurde mobil gemacht. Auf dem Hachmannplatz hatten die Schülerinnen und Schüler eine klare Meinung.
6: Wir sind gegen Krieg und gegen die Wehrpflicht. Wir wollen selber über unsere eigene Zukunft und unsere Interessen entscheiden. Und deswegen sind wir alle gemeinsam auf der Straße gegen die Aufrüstung und für Frieden.
7: Hier in Hamburg sehen wir eben auch, wofür gemustert werden soll. Da wird nämlich der Kriegsfall geprobt mit dem Bundeswehrmanöver Red Storm Charlie hier. Das geht in eine ganz falsche Richtung für uns. Dagegen sind wir hier auf der Straße.
5: Anlass für den Streik ist nach Angaben der Initiative der Beginn der Musterung, bei der auch

0: auch Männer geladen wurden, die in Fragebögen kein Interesse am Wehrdienst angegeben hatten. Laut einer Sprecherin des Verteidigungsministeriums ist die Musterung seit Jahresbeginn verpflichtend für Männer ab dem Geburtsjahrgang 2008. Das gelte auch für Personen, die kein Interesse an der Wehrpflicht angegeben haben. Zwar ist die flächendeckende Musterung laut Verteidigungsministerium erst ab Mitte 2027 geplant, in manchen Regionen wird aber bereits zur Musterung geladen. Und genau dagegen wurde in 17 Städten Norddeutschlands demonstriert. Es fanden zum Beispiel Proteste in Braunschweig, Osnabrück und Hannover statt, auch in Greifswald und Rostock. Und auch in Kiel haben Schülerinnen und Schüler den Unterricht ausfallen lassen, um zu demonstrieren. Rund 600 Menschen haben sich laut Polizei dort beteiligt und den Kundgebungen zugehört.
1: Der Staat unterstützt uns immer weniger. Das, was Krieg tut, ist töten, zerstören und für immer mehr Hass zu sorgen. Es ist unsere Zukunft, die uns zerstört wird.
0: Bei den Demos ging es übrigens nicht nur um den Frust über einen möglichen erneuten Wehrdienst, auch alle anderen verpflichtenden Ersatzdienste, wie ein soziales Jahr, werden von der Initiative abgelehnt. In Kiel waren auch Menschen dabei, die nicht mehr von einer Wehrpflicht betroffen wären. Sie sagten zu der Initiative und der Demo:
2: Ich kann das durchaus nachvollziehen. Ob das jetzt eine grundsätzliche Ablehnung sein soll, weiß ich nicht, aber ich finde es grundsätzlich gut, wenn die jungen Leute für sich einstehen, für ihre Meinung einstehen und auch politisches Engagement zeigen. Es ist ja schwierig, wenn die Politiker Sachen beschließen, die die junge Generation betreffen, die dann vielleicht das gar nicht über Wahlen mitentscheiden kann.
3: Ich persönlich habe Zivildienst gemacht und das war super. Ich war beim Rettungsdienst in Husum und das war einer der schönsten Jahre überhaupt, weil es war einfach toll. Ich habe was für andere Menschen gemacht und ich finde, ja, warum soll man nicht was für die Gesellschaft tun?
0: Sorgen der jungen Menschen, dass die Wehrpflicht schon bald wieder eingeführt werden könnte, versucht das Verteidigungsministerium derweil zu zerstreuen. Es melden sich genügend Freiwillige für einen Dienst bei der Bundeswehr. Da die vorgesehenen Quoten erreicht werden, sieht das Ministerium derzeit keine Notwendigkeit, dass der Bundestag über eine Wehrpflicht entscheidet. In der Vergangenheit standen die Schulstreiks übrigens immer wieder in der Kritik, weil sich auch Mitglieder der Sozialistischen Deutschen Arbeiterjugend, kurz SDAJ, bei Demonstrationen beteiligt haben. Die SDAJ ist die Jugendorganisation der Deutschen Kommunistischen Partei, welche wiederum vom Verfassungsschutz beobachtet wird. Wer an den Demonstrationen teilnimmt, kann sich dafür übrigens nicht vom Schulbesuch beurlauben lassen, erklärte ein Sprecher des Bildungsministeriums dem NDR. Die unentschuldigten Fehlzeiten würden im Zeugnis ausgewiesen werden.
4: Wirtschaft. Eine staatliche Kennzeichnung für die Haltung von Nutztieren, um Verbraucherinnen und Verbrauchern mehr Transparenz zu geben. Schon lange wird darüber diskutiert und unter dem grünen Landwirtschaftsminister Cem Özdemir beschloss die Ampelregierung schon 2023 das Tierhaltungskennzeichnungsgesetz. Umgesetzt wurde es bisher aber nicht und ob es tatsächlich kommt, ist fraglich. Denn die Mehrheit der Agrarminister von Bund und Ländern hat sich bei ihrer gemeinsamen Konferenz in Würzburg dagegen ausgesprochen. Für den Bundeslandwirtschaftsminister Alois Rainer von der CSU eine schwierige Situation. Aus Würzburg Julia Kuhles.
5: Zusätzliche Bürokratie, zu hohe Kosten, nicht praxistauglich. 11 Bundesländer wollen das Tierhaltungskennzeichnungsgesetz abschaffen. Stattdessen soll das bestehende Kennzeichnungssystem des Handels weiterentwickelt werden, erklärt die bayerische Landwirtschaftsministerin Michaela Kaniber von der CSU. Sie hat derzeit den Vorsitz der Agrarministerkonferenz inne.
6: Kennzeichnung ja, aber sie muss vor allem praxistauglich sein, sie muss verständlich sein und sie sollte unbedingt bürokratiearm sein. Ein System, das diese Anforderungen nicht erfüllt, dürfen wir nicht auf Biegen und Brechen überstülpen und auch aufrechterhalten.
5: Für die niedersächsische Landwirtschaftsministerin Miriam Staute von den Grünen hingegen ist die Abschaffung des Tierhaltungskennzeichnungsgesetzes noch lange nicht vom Tisch.
7: Also es muss nachgebessert werden in den Formulierungen. Das ist durchaus möglich. Und da würde ich mir absolut wünschen, dass das Bundesministerium jetzt schnell ins Handeln kommt.
5: Nicht zuletzt steht das Gesetz auch im Koalitionsvertrag der Bundesregierung. Für Bundeslandwirtschaftsminister Alois Rainer von der CSU eine schwierige Lage.
8: Ich kann Ihnen jetzt beim besten Willen noch nicht sagen, wo die Reise hingeht. Aber wir werden auf alle Fälle zusammen mit den Fraktionen schauen, dass wir eine praxistaugliche Lösung hinbringen.
5: Bis Oktober müsste er die eigentlich ins Kabinett einbringen. Mehr Einigkeit bei der Agrarministerkonferenz gab es beim Thema Düngerecht. Bund und Länder verständigten sich einstimmig auf ein neues Regionalisierungsmodell. Damit könnten die bisherigen sogenannten roten Gebiete mit verschärften Düngeauflagen künftig abgeschafft werden. Die CDU-Landwirtschaftsministerin Silke Goresen aus Nordrhein-Westfalen hofft auf eine rasche Umsetzung.
9: Wir sind davon überzeugt, dass wir mit dieser Lösung wirksam die Ziele der EU-Nitratrichtlinie erreichen können und gleichzeitig nicht nur die wirklich unterschiedlichen Bedingungen in den einzelnen Bundesländern berücksichtigen, sondern auch ein verursachergerechtes und bürokratieärmeres und praxisnahes Düngerecht schaffen.
5: Auch Till Backhaus, SPD-Landwirtschaftsminister in Mecklenburg-Vorpommern, ist erleichtert.
10: Wir wollen weg von den roten Gebieten. Wir wollen die belohnen, die tatsächlich die Düngeverordnung einhalten.
5: Landwirte werden sich aber trotzdem noch gedulden müssen. Es gilt als unwahrscheinlich, dass das neue Düngerecht schon zum nächsten Düngerjahr, also ab Februar 2027, in Kraft tritt.
4: Mit welcher Stadt oder Region bewirbt sich Deutschland für die Olympischen Spiele? Berlin hat ja hingeworfen, also heißt es München oder Köln mit Rhein und Ruhr. Wer geht also ins Rennen für 2036, 2040 oder 2044? Das entscheidet sich morgen. Dann wird bei der Mitgliederversammlung vom Deutschen Olympischen Sportbund darüber abgestimmt. Aber was würde das eigentlich heißen, wenn NRW den Zuschlag bekommt? Was bringt das den Sportlerinnen und Sportlern und den Vereinen im Land? Diesen Fragen ist Christoph Ulrich nachgegangen.
11: Wir liegen in 4 von 7 Bewerbungskategorien vorne.
12: NRW-Ministerpräsident Hendrik Wüst weist noch einmal darauf hin, was ihm Hoffnung macht. Als am Dienstag die Evaluierungskommission des Deutschen Olympischen Sportbundes ihre Ergebnisse vorstellte, hatte Köln-Rhein-Ruhr die Lücke zur Münchner Bewerbung geschlossen. Die bayerische Metropole liegt in der Empfehlung des DOSB nur noch hauchzart vor der NRW-Bewerbung. CDU-Mann Wüst hofft sogar, noch ganz nach vorne zu gelangen, bevor mehrheitlich die olympischen Fachverbände das letzte Wort haben, wer der deutsche Olympiabewerber wird.
11: Wir haben sehr intensive Gespräche investiert in den letzten Monaten, auch ich persönlich, und haben immer das Sportliche, die Athletensicht, aber auch den Anspruch berücksichtigt, Spiele für alle und jetzt auch Spiele für ganz Deutschland anzubieten.
12: Mit ganz Deutschland meint, auf den letzten Metern hat man sich fürs Segeln mit Rostock-Warnemünde auch einen ostdeutschen Standort ins Boot geholt. Wüsts Amtskollegin Manuela Schwesig gehört nun also auch ins Team NRW.
13: Es muss uns gelingen, dass viele Millionen Bürgerinnen und Bürger zuschauen können. Es dürfen keine exklusiven Spiele für ein paar wenige sein. Und deshalb finde ich es sehr gut, dass wir Sportstätten haben in NRW, die das ermöglichen.
12: 17,6 Millionen Tickets will man anbieten können, wenn Köln-Rhein-Ruhr die Spiele tatsächlich bekommen würde. Es wäre ein Rekord in der olympischen Historie. Aber so gut das alles für NRW klingen mag, zur Wahrheit gehört auch, die Sportfachverbände haben in ihrem Teil der Bewertungskommission vorab München teilweise dann doch deutlich vorne gesehen. Bei manchen Verbänden zieht wohl die Idee nicht so ganz, mit einer Region statt mit einer Metropole antreten zu wollen. Wüst sieht es am Ende entspannt.
11: Darum geht's am Ende, Olympische Spiele nach Deutschland zu holen.
12: Heißt, egal ob München oder NRW, wenn die Entscheidung gefallen ist, dann werden sich wahrscheinlich die meisten aus der Politik hinter die dann siegreiche Bewerbung stellen, damit man international auch überzeugen kann und die Spiele tatsächlich nach Deutschland holt.
4: Eben haben wir uns hier in der ARD-Infonacht mit E-Scootern und einer Polizeikontrolle in Mainz beschäftigt. Und auch jetzt blicken wir nochmal auf E-Scooter, und zwar in Kalifornien. Auch dort gehören E-Scooter und E-Bikes mittlerweile zum Straßenbild und sorgen dort seit Monaten für Diskussionen. Dabei geht es längst nicht mehr nur um die Roller, die auf Strandpromenaden im Weg stehen. Jugendliche sind dort mit teils stark motorisierten E-Bikes unterwegs. Es kommt zu waghalsigen Manövern und auch zu tödlichen Unfällen. Im Orange County reicht es dem Bezirksstaatsanwalt jetzt. Wer seinen Scooter oder sein E-Bike freiwillig abgibt, bekommt dafür eine Prämie. Eine erste solche Rückkaufaktion gab es bereits, weitere sollen folgen.
14: It was fun in the beginning, but then at the first injury, the second injury, yeah, no riding the e-bikes, it's done, we're here.
15: Am Anfang war es fun, dann kamen die Verletzungen, wir sind durch damit, sagt er. 3 E-Bikes hat er zum Buyback auf dem Parkplatz vor dem Baseballstadion mitgebracht. Die Fernsehsender ABC, CBS und KTLA sind dabei, als Staatsanwalt Todd Spitzer zugibt, mit so viel Andrang hatten wir nicht gerechnet.
16: We have more people here today than unfortunately we're going to be able to accommodate, and I'm glad they're here.
15: Knapp 2 Wochen ist das her, mehr als 1000 E-Bikes sind von der Straße gekommen. 2 davon stehen im Büro von Kimberly Adds bei der Staatsanwaltschaft von Orange County.
16: This is a Tollaria that can go up to 80 miles an hour.
15: Das eine schafft 80 Meilen pro Stunde, mehr als 120 Stundenkilometer. Es ist ein E-Motorrad, aber oft wird es als E-Bike angeboten. 30 Stundenkilometer schaffen sogar schon die kleinsten offiziell zugelassenen E-Bikes. Und Verkäufer geben auch schon mal Tipps zum Tuning. Sie wollen einfach schnelles Geld machen.
16: It's not enough for them to think, oh, well, we're just going to try to make a quick buck and the Orange County District Attorney's Office is going to hold them accountable.
15: Es wäre ihre Pflicht, Eltern und Kinder aufzuklären, sagt Kimberly, und die Staatsanwaltschaft von Orange County setzt das durch. Soweit sie dazu in der Lage ist. An Versender aus China kommt sie nicht ran und sogar manche große Warenhauskette in den USA geht das Risiko von Strafen ein, wenn die Marge gut genug ist. Und so häufen sich Berichte über tödliche Unfälle von Teenagern auf starken E-Bikes oder eben sogar E-Motorrädern, die sie eigentlich gar nicht fahren dürften.
17: A 13-year-old boy has died after crashing his e-bike in Garden Grove.
16: So we just had a child 13 years old who was killed in Garden Grove.
18: Wir hatten gerade einen tödlichen Unfall in Garden Grove, 2 tote Kinder in Riverside und einen 14-Jährigen, der mit seinem Bike über eine rote Ampel gefahren und gestorben ist.
15: Schon reguläre E-Bikes ganz besonders, aber die manchmal sogar als E-Bike getarnten E-Motorräder sind extrem schnell, schwer und tödlich. Eltern sei das manchmal nicht bewusst oder sogar egal.
16: They either think it's an e-bike and there's no danger, or they quite frankly just don't care and they think that their children are allowed to do whatever they want.
15: Manche Eltern lassen ihre Kinder sogar trotz Ermahnung durch die Polizei weiter mit illegalen Rädern fahren.
16: We are currently prosecuting 4 parents.
18: Wir betreiben im Moment 4 Anklagen, unter anderem gegen eine Mutter, deren 14-jähriger Sohn einen 81-Jährigen überfahren und tödlich verletzt hat.
16: An 81-year-old man who was just on his way home from work.
15: Lasst uns versuchen, irgendwie möglichst viele von den Dingern von der Straße zu kriegen. Das war die Idee der Staatsanwaltschaft. $100,000 wurden für eine Rückkaufaktion eingeplant. Bisher gab es so etwas nur, um Schusswaffen von der Straße zu bekommen. Es sind keine Steuermittel, sondern beschlagnahmte Drogengelder. Und es wird auch nicht als Cash ausgegeben, sondern als Einkaufgutscheine und Baseballtickets. Bei der ersten Aktion waren die Gutscheine nach 2 Stunden weg. Jetzt muss die Behörde die Akkus fachgerecht entsorgen und den Rest verschrotten. Weitere Buybacks sind geplant. Kimberly Adds sagt,
16: I'd rather have a graveyard of e-bikes and e-motorcycles than a graveyard of children, right?
15: Lieber einen Friedhof voller E-Bikes als einen voller Kinder.
4: Ein Beitrag von Reinhard Spiegelhauer war das. Eine romantische Nachricht von einer unbekannten Nummer, ein angeblich lukratives Investment und irgendwann soll Geld überwiesen werden. Klingt eigentlich durchschaubar, oder? Trotzdem wächst kaum ein Bereich der globalen Kriminalität so schnell wie der Online-Betrug. Die Täter verdienen damit Milliarden. Viele von ihnen operieren aus sogenannten Scam-Zentren in Kambodscha und bringen von dort Menschen auf der ganzen Welt um ihr Erspartes, auch hier bei uns in Deutschland. Der internationale Druck auf Kambodschas Regierung, der wächst. Inzwischen gehen die Behörden härter gegen die Betrugszentren vor. Wie schwierig dieser Kampf aber ist, das hat unser Korrespondent Florian Barth bei der Anti-Cybercrime-Einheit in Phnom Penh erlebt.
19: Sreng Hurt von der Anti-Cybercrime-Einheit führt uns in einen Lagerraum der Polizeistation. Vollgestopft mit Computern, Smartphones, Internetzubehör. Die Waffen der Online-Betrüger. Damit haben Kriminelle von Kambodscha aus Menschen auf der ganzen Welt betrogen, professionell aufgestellt und organisiert. Als wir bei dem Scam Center ankamen, saßen sie vor den Computern. Es gab mehrere Stockwerke. Die Leute haben da gelebt. In dem Komplex gab es Häuser zum Arbeiten, zum Schlafen und zum Essen. Sie hatten sogar einen eigenen Koch. Die Polizei veröffentlicht regelmäßig Videos von ihren Razzien in Scam Center. Hier stürmen Beamte mit einem Großaufgebot ein Gebäude in der Hauptstadt Phnom Penh. Hände hoch, schreien die Polizisten. Die Hände hoch, noch höher. Etwa 50 Menschen vor den Monitoren sind hier auf frischer Tat ertappt worden. Sie hatten sich zum Beispiel als Bankangestellte, Polizisten oder Liebhaber ausgegeben und ihre Opfer zum Überweisen großer Summen gebracht, erklärt Bun Suseka, der stellvertretende Polizeichef in Phnom Penh. Dieses Zentrum hat Online-Betrug begangen. Die Opfer waren Ausländer in Europa. Die Kriminellen wollten sie überzeugen, Geld in Scheininvestments zu stecken. In den Räumen findet die Polizei manchmal nachgebaute Kulissen von ausländischen Polizeistationen oder Banken. Damit sollten Videotelefonate authentisch wirken. Ein Mega-Aufwand, der sich offenbar lohnt. Cyberbetrug ist ein Milliardengeschäft im vergleichsweise einkommensschwachen Kambodscha. Das Land hat gleichzeitig ein Korruptionsproblem. Beobachter glauben jedenfalls, dass einflussreiche Akteure von kriminellen Aktivitäten profitieren. Doch auf internationalen Druck greift die Regierung jetzt härter durch. Allerdings nutzen Online-Kriminelle eine neue gefährliche Waffe, künstliche Intelligenz. Textnachrichten oder Videos, die mit KI bearbeitet oder erstellt wurden, wirken auf Betrugsopfer professionell und unverdächtig. Das sagt Benedikt Hofmann vom Büro der Vereinten Nationen für Drogen- und Verbrechensbekämpfung in der thailändischen Hauptstadt Bangkok.
20: Also das sind teilweise Sachen, wo man gerade vor ein paar Jahren noch nicht gedacht hätte, dass das möglich wäre. Heutzutage das aber in den Scam-Zentren gang und gäbe ist und eben sehr viel schneller, als das in der normalen Bevölkerung sich durchsetzt. Und deswegen ist es auch so schwierig für Menschen zu verstehen, ist es jetzt eine echte Person, mit der ich gerade spreche, oder ist das jemand ganz anderer in Wirklichkeit?
19: Die Behörden in Kambodscha demonstrieren Härte. Uns werden bei unserem Besuch junge Menschen in Polizeigewahrsam vorgeführt, die auf frischer Tat ertappt worden sein sollen. Viele von ihnen aus Vietnam, China und Myanmar. Drahtzieher bleiben oft unentdeckt.
21: Kultur.
4: Der September hat für Krimi-Fans einiges zu bieten. Gerade erscheinen besonders viele neue Krimis und Thriller. Von bekannten Namen, aber auch von Autorinnen, die vielleicht noch nicht jeder auf dem Zettel hat. Welche sich zu lesen lohnen, weiß Katja Esbach und sie hat dafür zwei Tipps für uns mitgebracht.
22: Titel:
23: Kalte Tage.
22: Autorin:
23: Charlotte Link.
22: Das Besondere:
23: Atmosphärische Spannung.
24: Charlotte Link ist eine der erfolgreichsten Autorinnen Deutschlands. Alle Bücher ihrer Thriller-Reihe um die eigenwillige Ermittlerin Kate Linville waren Bestseller. Jetzt erscheint der 6. Band. Kate Linville ist psychisch schwer angeschlagen. Nach dem Tod ihres Ex-Chefs und Freundes Caleb Hale ist sie überstürzt in ein trostloses Haus an der nordenglischen Küste gezogen. Und schafft es nicht einmal, ihre Kisten auszupacken. Dann wird sie völlig von einem Fall vereinnahmt. Eine junge Frau kehrt nicht von einem Date zurück. Ihr Vater wird in dieser Nacht im eigenen Haus erschossen. Sie selbst bleibt verschwunden. Kurz darauf wird ein Autofahrer entführt und eine weitere junge Frau gerät in Gefahr. Charlotte Link zu lesen ist immer eine gute Idee. Ihre Thriller sind komplex, aber nicht überladen, die Protagonisten facettenreich, die Hintergründe gut recherchiert. In Kalte Tage geht es um Hass, der niemals aufhört, und den schönen Schein, der am Ende nichts bedeutet. Lesenswert.
22: Titel:
23: Mord im Grand Alpine Hotel.
22: Autorin:
23: Lucy Foley.
22: Das Besondere:
23: Miss Marple ist zurück.
24: 1976, also vor 50 Jahren, erschien mit Ruhe unsanft der letzte Miss Marple-Krimi von Agatha Christie. Und jetzt ist die beliebte Hobby-Ermittlerin, auch bekannt aus vielen Filmen und Serien, zurück. Die englische Autorin Lucy Foley hat sie zu neuem Leben erweckt und in die Schweizer Alpen geschickt. Dort im gediegenen Grand Alpine Hotel gerät Miss Marple natürlich in einen Mordfall. Bevor es aber dazu kommt, erzählt Foley aus mehreren Perspektiven die Vorgeschichte der Tat. Es treten auf eine Gesellschafterin, ein glamouröser Filmstar, eine schüchterne Ehefrau und ihr Mann, das spätere Opfer. Miss Marple kommt erst nach ungefähr der Hälfte des Romans so richtig ins Spiel. Das ist ein bisschen schade, denn natürlich ist diese ältere Dame der Clou des Buches. Aber dann wird es wirklich unterhaltsam und nostalgisch. Foley schafft eine perfekte 50er-Jahre-Atmosphäre. Sehr detailverliebt schildert sie die damalige gesellschaftliche Situation, vor allem auch von Frauen. Foleys Geschichte ist kein nervenzerfetzender Krimi. Das Tempo ist gemächlich, es gibt wenig Gewalt. Damit bewegt sich die Autorin auf Agatha Christies Spuren. Fans werden das zu würdigen wissen.
4: Katja Esbach hat uns Krimineuheiten vorgestellt und alle Infos dazu finden Sie zum Nachlesen unter ndr.de/kultur.
22: Standpunkte.
4: Eigentlich sollte er nicht wiederkommen. Jetzt wird der sogenannte Tankrabatt doch wieder aufgelegt. Bundestag und Bundesrat haben für ein Gesetz der schwarz-roten Koalition gestimmt, das Sprit ab Oktober für Verbraucher 17 Cent günstiger machen soll. Noch im Sommer hatte Kanzler Merz gesagt, dass sich ein hoher Ölpreis nicht dauerhaft wegsubventionieren lasse. Die Frankfurter Rundschau merkt an, dass der Tankrabatt Merz nicht wie erhofft politisch entlastet hat, trotz Ankündigung im Eilverfahren vor den Wahlen in Berlin und Mecklenburg-Vorpommern. Außerdem sei der Rabatt generell eine schlechte Idee.
0: Hohe Spritpreise treffen zwar nicht wenige Menschen hart, die auf das Auto angewiesen sind. Nur macht es keinen Sinn, wenn der Staat Milliarden verteilt, ohne zu fragen, wer die Hilfe braucht. Wer einen 70.000 Euro SUV fährt und ihn viel bewegt, bekommt viel Entlastung. Wer einen sparsamen Kleinwagen hat, kriegt wenig. Wer sich kein Auto leisten kann, bekommt nichts. Sozial angemessen ist das nicht. Zumal niemand garantieren kann, dass die Ölkonzerne den Rabatt weitergeben.
4: Auch die Frankfurter Allgemeine Zeitung sieht den Tankrabatt kritisch, wenn auch aus anderen Gründen.
0: Egal, ob Tankrabatt oder Direktzahlung. Wenn der Staat bei jedem Anstieg des Ölpreises gleich Geld locker macht, dann fördert er damit vor allem eines: den Eindruck, dass die Deutschen sich wirklich gar nicht mehr um sich selbst kümmern müssen. Auch in diesem Fall, wenn es durchschnittlich um 25 Euro im Monat an Mehrbelastung geht. Die Rechnung übernimmt der Staat, großzügiger als jeder Vater.
4: BWL-Professor Jochen Zimmermann von der Uni Bremen wirft in seinem Gastkommentar in der Welt einen betriebswirtschaftlichen Blick auf den Tankrabatt und kommt zu dem Schluss, die Kritik daran ist in vielerlei Hinsicht absurd. Unter anderem beleuchtet er die Reaktion der Monopolkommission, ein Gremium, das die deutsche Bundesregierung berät.
0: Die Monopolkommission bezeichnete bereits den ersten Tankrabatt als Eingriff in die freie Preisbildung, der knappheitsbedingte Preissignale dämpfe. Welchen Marktpreis schreibt der Staat denn vor, wenn er eine von ihm selbst festgelegte Steuer senkt? Keinen. Die Tankstellen können weiterhin verlangen, was der Markt hergibt. Steigt wegen des niedrigeren Endpreises die Nachfrage, kann auch der Marktpreis wieder steigen. Na und? Genau das soll er.
4: Die Bild meint, der Rabatt löse keinesfalls das Kernproblem, dass Autofahrer als Dukatenesel gelten, denen man beliebig tief in die Taschen greifen kann.
0: Seit Rot-Grün von Gerhard Schröder ging es den Regierungen darum, Sprit stetig zu verteuern. Autofahren mit Benzinern und Dieselfahrzeugen sollte mehr und mehr bestraft werden. Zugleich aber nutzten die Finanzminister dankbar die Extramilliarden, um im Bundeshaushalt diverse Löcher zu stopfen. Eine Politik der kalkulierten Abzocke. Doch genau die steht hoffentlich vor dem Aus. Ein Umdenken ist überfällig. Pendler und Brummifahrer sind nicht die Melkkühe der Nation, sie halten vielmehr unser Land am Laufen. Politiker sollten sich daher künftig genau überlegen, ob sie ihre fleißigen Bürger mit noch mehr und neuen Steuern weiter bestrafen wollen.
4: Das waren die Standpunkte. Diesmal zusammengestellt hat sie Marei Beermann. 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Und auch gleich nach den Nachrichten blicken wir noch einmal ausführlich auf den sogenannten Tankrabatt, der zurückkommt. Ab Oktober sollen Benzin und Diesel 17 Cent pro Liter günstiger werden. An dieser Entlastung gibt es jede Menge Kritik, haben wir gerade schon kurz zusammengefasst und schauen darauf gleich ausführlicher, was dieser Tankrabatt wirklich bringen soll und wie Ökonomen ihn bewerten.
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2: Um 0 Uhr mit Ronald Lessig. Die SPD pocht bei der Pflegereform offenbar darauf, dass nachverhandelt wird. Nach Informationen des ARD-Hauptstadtstudios drohen die Sozialdemokraten sogar damit, die Pläne vorerst scheitern zu lassen. Aus der Nachrichtenredaktion Jonas Valentin Weber. Eigentlich sollte das Kabinett die Pflegereform Mitte kommender Woche durchwinken. Ob das jetzt was wird, völlig unklar. Am Montag soll es erstmal nochmal Gespräche zwischen SPD und Union geben. Im Kern geht es den Sozialdemokraten offensichtlich um das Vorgehen. So sei es falsch, wie von Gesundheitsminister Linnemann von der CDU vorgesehen, erst Einsparungen zu beschließen und dann in einem zweiten Schritt über strukturelle Verbesserungen nachzudenken. Diesen Fehler habe die Regierung schon bei der Gesundheitsreform gemacht. Das dürfe nicht wiederholt werden, hieß es aus SPD-Kreisen.
3: Der Tankrabatt, mit dem die Bundesregierung vom kommenden Monat an Fahrer von Verbrennerautos entlasten will, ist beschlossene Sache. Nach dem Bundestag stimmte am Nachmittag auch der Bundesrat für das Vorhaben. Aus Berlin Eva Huber.
6: Der Tankrabatt soll jetzt schnell für etwas Entlastung an den Zapfsäulen sorgen. Das finden die Bundesländer gut. Aber sie fordern, dass die Bundesregierung noch mehr tut gegen die hohen Energiepreise. Die Regierungschefin von Mecklenburg-Vorpommern, Manuela Schwesig von der SPD, verlangt, der Spritpreis muss wieder unter 2 Euro pro Liter. Jetzt kommt aber erstmal der Tankrabatt. Damit gilt er ab dem 1. Oktober. Dann kann der Preis für Benzin und Diesel an der Zapfsäule um bis zu 17 Cent pro Liter sinken.
3: Nach dem Sieg bei der Abgeordnetenhauswahl in Berlin hat die Linke den Weg für Sondierungen mit Grünen und SPD freigemacht. Ein Parteitag stimmte mit deutlicher Mehrheit für einen entsprechenden Antrag des Landesvorstandes. Zuerst soll es getrennte Gespräche mit beiden Parteien geben, dann in einer Dreierkonstellation. Die Linke hatte die Wahl deutlich vor der bislang gemeinsam mit der SPD regierenden CDU gewonnen. Bundesweit haben Schülerinnen und Schüler gegen die Wiedereinführung einer Wehrpflicht protestiert. Aktionen gab es unter anderem in Hamburg, Berlin, Frankfurt und München. Wie die Initiative Schulstreik gegen Wehrpflicht mitteilte, waren in ganz Deutschland mehr als 45.000 Teilnehmer in rund 100 Städten auf der Straße. Das waren die Nachrichten. Das Wetter in Deutschland. In der Nacht im Nordwesten zunehmend bewölkt, an der Nordsee etwas Regen, sonst klar bei 13 bis 1 Grad. Morgen im Norden Regen, im Süden viel Sonne bei 17 bis 23 Grad im Norden, sonst 21 bis 29 Grad. Am Sonntag Sonne und Wolken im Wechsel bei 18 bis 30 Grad. Am Montag ein Wechsel aus Sonne und Wolken bei 18 bis 31 Grad. Die Zeit, es ist 0:03 Uhr.
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8: Zunächst die A7 Kassel Richtung Hannover. Die ist zwischen Dreieck Salzgitter und Derneburg Salzgitter wegen einer Nachtbaustelle bis 6 Uhr gesperrt. Die Umleitung führt sie dort über die U23. Die A7 Fulda Richtung Würzburg ist zwischen Bad Brückenau Wildflecken und Bad Kissingen Obert Hulber bis wegen einer Nachtbaustelle bis 7 Uhr gesperrt. Und jetzt eine ganze Reihe von Sperrungen aufgrund von Bauarbeiten. Los geht's mit der A1 zwischen Bramsche und Rieste. Die ist bis Montag 5 Uhr gesperrt. Der Elbtunnel auf der A7 zwischen Hamburg-Stellingen und Heimfeld ist bis Montag 5 Uhr gesperrt. Die A8 zwischen Perl und Merzig-Wellingen bis 5 Uhr. Die A40 zwischen den Kreuzen Duisburg und Kaiserberg bis zum 5. Oktober. Die A40 zwischen Mülheim-Winkhausen und Mülheim-Heißen bis Montag früh. Auch die A42 zwischen Herne-Baukau und Herne-Krange sowie die A45 zwischen Lüdenscheid-Nord und Lüdenscheid sind bis 8 Uhr gesperrt. Die A48 zwischen Dreieck Dernbach und Hörgrenzhausen ist bis Montag früh gesperrt. Auch die A671 zwischen Gustavsburg und Hochheim Süd ist bis Montag früh gesperrt. Die A43 Recklinghausen Richtung Wuppertal ist zwischen Recklinghausen-Herten und Kreuz-Herne wegen eines defekten Schwertransports gesperrt. Halbzeit 4 Meldungen noch. Die A52 Mönchengladbach Richtung Düsseldorf ist zwischen Kreuz-Nersen und Kreuz-Karst bis Donnerstag früh wegen Bauarbeiten gesperrt. Die A215 Neumünster Richtung Kiel ist zwischen Kreuz Kiel-West und Kiel-Mitte wegen Bauarbeiten bis Montag 5 Uhr gesperrt. Die B54 Siegen Richtung Lüdenscheid ist zwischen Siegen-Stadt-Mitte und Sieghütte nach einem Unfall gesperrt. Und zuletzt die B417 Wiesbaden-Dietz, die ist zwischen B275 Taunusstein-Neuhof und Dasbach nach einem Unfall in beiden Richtungen gesperrt. Ihnen eine gute Fahrt, kommen Sie gut an Ihr Ziel.
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4: von NDR Info in Hamburg. Wir bringen Sie hier noch bis 6 Uhr gut informiert durch die Nacht. Ich bin Simeon Laux, willkommen bei uns. Ab Oktober gibt es ihn wieder, den Tankrabatt. 2,5 Milliarden Euro investieren Bund und Länder je zur Hälfte in die Mobilität der Deutschen. Zumindest derer, die ein Auto mit Verbrenner fahren. Der Bundestag und auch der Bundesrat haben dieser Entlastung heute grünes Licht gegeben. Durch einen Verzicht auf Steuereinnahmen sollen Benzin und Diesel um 17 Cent je Liter günstiger werden. Das sind sicherlich gute Nachrichten für Autofahrende, Spediteurinnen und Landwirte. Es gibt aber auch Kritik an der Maßnahme. Georg Schwarte hat die temporeiche Gesetzgebung heute für uns verfolgt.
5: Da ist er wieder, der Tankrabatt. Die Grüne Katharina Dröge aber mochte sich im Bundestag darüber eher nicht freuen.
9: Ich finde es wirklich vollständig absurd, dass der Deutsche Bundestag jetzt schon zum dritten Mal darüber beraten muss, einen völlig gescheiterten Tankrabatt einzuführen.
5: Gescheitert? Nicht alle sehen das wie die Grünen oder die Linken oder die AfD. Im Gegenteil, bei der SPD sagt Ministerpräsidentin Manuela Schwesig kurz zuvor im Bundesrat, es war ein großer Fehler, den zweiten Tankrabatt im Juni auslaufen zu lassen. Der dritte jetzt von Oktober bis Dezember goldrichtig. Der Sprit müsse wieder unter 2 Euro kosten.
10: Und ich sage es hier ganz deutlich, in den letzten Wochen gab es in meinem Bundesland kein anderes Thema als Frau Schwesig, 2,50 Euro an der Tankstelle, das können wir nicht mehr. Und das haben die Menschen uns auch gezeigt. Das haben die uns auch bei der Wahl gezeigt.
5: Mit Wutwahlergebnissen, meint sie. Und ihr Genossenkollege Armin Willingmann aus Sachsen-Anhalt sagt leicht resigniert, was Wallenstein heute wohl zum Tankrabatt gesagt hätte.
13: Spät kommt er, doch er kommt, der Tankrabatt. Für uns in Sachsen-Anhalt kommt er zu spät.
5: Ab 1. Oktober also soll die Energiesteuer pro Liter Sprit um rund 17 Cent sinken. Die Hoffnung, dass wie beim letzten Mal die Mineralöl-Multis davon wenigstens rund 80% an die Autofahrer weiterreichen. Die Freundin der Marktwirtschaft, Wirtschaftsministerin Katharina Reiche, bleibt aber eher mittelbegeistert vom Tankrabatt.
21: Ich würde ihn jetzt nicht als ordnungspolitische Meisterleistung bezeichnen.
5: Weil sie, wie viele Ökonomen auch, das Prinzip Gießkanne beklagt. Alle kriegen den Rabatt, auch der von Finanzminister Klingbeil oft zitierte Porsche-Fahrer. Armand Zorn, SPD, übrigens Co-Chef der Spritpreis-Taskforce im Bundestag, zeigt das Dilemma auf.
25: Es gab die Möglichkeit A, Maßnahmen, die zielgerichtet sind, aber die nicht sofort wirken. Oder Maßnahmen, die sofort wirken, aber leider nicht so zielgenau sind.
5: Dafür haben sie sich jetzt im Bundestag und Bundesrat entschieden. Laut Stefan Korbach, CDU, ist der Tankrabatt ein Pflaster mit drei Vorteilen.
26: Er wirkt sofort an der Zapfsäule. Er kommt ohne komplizierte Anträge und Prüfverfahren aus und er entlastet vor allem diejenigen, die auf den Pkw oder Lkw angewiesen sind.
5: Geplant übrigens ab Januar ein Spritpreisdeckel. Wie genau, weiß noch niemand, aber er soll kommen. Und geht's nach Finanzminister Klingbeil auch eine Übergewinnsteuer, die sich bei den Mineralöl-Multis die hohen Gewinne zurückholt. Bremens Bürgermeister Bovenschulte lobt das ausdrücklich, egal wie Klingbeil das rechtlich anstelle.
27: Wobei mir die Rechtstechnik eigentlich völlig egal ist, egal welche Farbe die Katze hat, Hauptsache sie fängt Mäuse.
5: Katharina Dröge übrigens von den Grünen konnte sich trotzdem nicht beruhigen. Sie sagt, bei Familien und Kindern kürzen, aber Autofahrer unterstützen, nicht mit uns.
9: Ich habe mal zu meinen Freundinnen und Freunden gesagt, wenn eure Kinder ein Auto wären, dann würden sich Friedrich Merz und Lars Klingbeil dafür interessieren. Leider sind sie Kinder und damit interessiert sich diese Bundesregierung nicht für sie.
5: Weniger polemisch war da der CDUler Mario Vogt, Thüringens Ministerpräsident, der wie seine übrigen Kollegen in der Länderkammer auch sagte, Politik müsse zeigen, dass sie handlungsfähig sei. Auch das schütze Demokratie. Und auch beim Tanken kennt der Mann sich offenbar aus.
28: Wer in diesen Tagen in Deutschland an einer Tankstelle steht, der blickt nicht auf die Weltlage, sondern der blickt auf die Anzeige an der Zapfsäule.
4: Ja, mit diesem Gesetz der schwarz-roten Koalition wird die Energiesteuer auf Diesel und Benzin also ab dem 1. Oktober bis Ende Dezember dieses Jahres um 14 Cent je Liter gesenkt. Zusammen mit der Mehrwertsteuer wird der Liter Benzin oder Diesel dann insgesamt um 17 Cent günstiger. Wenn denn die Konzerne und die Tankstellen das auch so weitergeben. An diesem Beschluss gibt es jedoch eine ganze Menge Kritik, unter anderem auch von der Wirtschaftsforscherin Monika Schnitzer. Sie ist Vorsitzende der sogenannten Wirtschaftsweisen. Sie spricht von einem Zitat, Ausdruck der Verzweiflung. Wie das ein anderer Ökonom sieht, nämlich Professor Peter Bofinger von der Universität in Würzburg, darüber hat Dirk Wagner vom Hessischen Rundfunk mit ihm gesprochen. Und er wollte zunächst von Peter Bofinger wissen, wie er diesen sogenannten Tankrabatt bewertet.
11: Ich meine, das ist natürlich schon ein bisschen Ausdruck der Verzweiflung. Mhm. Natürlich muss man auch sagen, die Ursache liegt jetzt an den ganzen Auseinandersetzungen an der Straße von Hormus. Und da ist natürlich nicht in erster Linie die Politik gefordert. Aber wenn man ein bisschen drüber nachdenkt, kann man das auch ökonomisch rechtfertigen, was jetzt beschlossen ist. Wenn wir uns ja überlegen, steckt in dem Benzinpreis, den wir bezahlen, ja auch die sogenannte CO2-Bepreisung. Die hat man ja eingeführt, um jetzt über den Preis einen Anreiz zu geben für die Verbraucher, weniger fossile Brennstoffe zu benutzen. Das heißt, das ist ja eine Lenkungswirkung, die man mit dieser Steuer beabsichtigt. Und jetzt kann man sich natürlich fragen, wo die Marktpreise so hoch sind, brauchen wir dann noch diese spezielle Anreizwirkung durch die CO2-Bepreisung?
12: Also da wären Sie auch noch rangegangen, wenn ich Sie richtig verstehe.
11: Also das wäre jedenfalls eine ökonomische Rechtfertigung, denn diese CO2-Bepreisung bedeutet im Augenblick, dass Benzin und Diesel so etwa 16 bis 19 Cent pro Liter verteuert werden, allein durch diese Bepreisung. Mhm. Und wie gesagt, diesen Anreiz braucht man eigentlich nicht mehr, weil es ist ja teuer genug, um die Leute anzureizen, weniger Benzin zu verbrauchen, auf Elektromobilität überzugehen und so weiter.
12: Die Kritik, die da jetzt von allen möglichen Seiten formuliert wird, also von Sozialverbänden, von der Opposition, auch von Umweltschutzverbänden, die geht ja vor allem in eine Richtung, nämlich, dass das Ganze viel Geld kostet, aber dass der Effekt am Ende wohl verpuffen wird und möglicherweise auch gar nicht bei denjenigen ankommt, die diese Entlastungen wirklich brauchen. Warum kommen Sie da zu einer anderen Einschätzung?
11: Naja, die Analyse jetzt der Tankrabatte, die wir davor hatten, ist eigentlich so, dass doch sehr viel bei den Verbrauchern ankommt.
12: Ja, also 80% heißt es immer.
11: 80 bis teilweise 90%. Also es ist nicht so, dass das verpufft. Das heißt, es hat tatsächlich eine preisdämpfende Wirkung und es hat natürlich auch eine inflationsdämpfende Wirkung. Und jetzt muss man ja sehen, wenn die Inflation hochgeht, dann muss die EZB reagieren, muss die Zinsen erhöhen und das bremst die Wirtschaft nochmal zusätzlich. Das heißt, wenn man es also schafft, dass die Inflation nicht ganz so hoch ist, hat man auch den Zusatzeffekt, dass die EZB nicht ganz so auf die Bremse treten muss.
12: Das eine ist die ökonomische Seite, aber das hat ja auch eine politische Dimension. Wäre es da vielleicht politisch klüger gewesen, wenn die Bundesregierung gesagt hätte, okay, wir verstehen die ganzen Nöte auch der Pendler. Es gibt diese Krisen auf der Welt, die auch für den hohen Spritpreis vor allem verantwortlich sind. Und wir können jetzt nicht wie eine Vollkaskoversicherung immer für alles aufkommen, was da passiert und auch nicht alles abfedern.
11: Also das ist sicher die erste Linie, die man fahren muss, dass man sagt, die Ursache ist ganz klar definiert. Aber man kann ja schon mal drüber nachdenken, eben was kann man tun, damit das nicht voll in das Inflations- und Preisgefüge reingeht. Gibt es ökonomische Gründe, die es rechtfertigen, dass man diese Energiesteuer senkt? Und die Senkung der Energiesteuer um 17 Cent entspricht ziemlich genau dieser CO2-Bepreisung. Das heißt, man schaltet mal die CO2-Bepreisung aus und man muss sie dann natürlich wieder einschalten, wenn die Marktpreise niedriger sind.
4: Das sagt der Ökonom Peter Bofinger von der Universität in Würzburg.
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4: Der neue Tankrabatt, von etlichen Ökonominnen und Ökonomen verworfen, aber für die Politik eine praktische Lösung? Der Kommentar von Benjamin Großkopf.
14: Der Tankrabatt mag gesamtökonomisch gesehen sinnbefreit und wenig zielgenau sein. Politisch ist er zurzeit richtig, weil er vielleicht nicht maximal effizient, aber schnell umzusetzen ist und direkt wirkt, weil er den Energiepreisschock durch Ukraine- und Irankrieg zumindest ein wenig abmildert und, Beispiel Lebensmittel, damit die gesamte Lieferkette vom Feld des Landwirtes bis in unseren Kühlschrank trifft. Und weil er im besten Sinne gerecht ist, weil nämlich fast alle etwas davon haben. Man kann es doof, gut oder mittel finden, dass in Deutschland fast 50 Millionen Verbrennerautos fahren, fast jeder LKW tankt Diesel, aber so ist es gerade nun mal. Politik ist eben nicht immer die Kunst des Möglichen, sondern des Machbaren und ein Tankrabatt ist gerade machbar. Klar, vielleicht wäre es besser zu unterscheiden, wer braucht wirklich Unterstützung, weil er sonst nur schwerlich zur Arbeit kommt oder seinen Betrieb nicht mehr führen kann. Nur, das ist die urdeutsche Sehnsucht nach Einzelfallgerechtigkeit, die das Land lähmt, beispielsweise im Steuerrecht oder in der Sozialgesetzgebung. Also, wer bekommt einen Tankrabatt? Die, die wenig verdienen? Was ist wenig? Die, die arbeitslos sind, aber sollten die überhaupt ein Auto haben? Und was ist mit denen, die einen SUV fahren, die nicht? Wo soll das hinführen? Was maßen wir uns an, individuelle Lebensentwürfe und Verläufe von Menschen zu kategorisieren und danach zu entscheiden? Du ja und du eher nicht. Die Folge wären endlose Gerechtigkeitsdebatten und außerdem eine gigantische Arbeitsbeschaffungsmaßnahme für Behörden und Steuerberater. Klagen in der Folge sehr wahrscheinlich, all das kennen wir aus der Corona-Zeit. Nein, der Staat ist hier in der Daseinsfürsorge für seine Bürger gefragt. Das kann man sich auch 2,5 Milliarden Euro kosten lassen. Der Schritt kommt allerdings viel zu spät und hat mit Sicherheit dazu beigetragen, dass die politische Erzählung vor allem von weit rechts außen, das Land stehe am Abgrund und keiner kümmert sich, verfangen hat.
4: Die Meinung unseres Hauptstadtkorrespondenten Benjamin Großkopf.
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4: Mit 6 Jahren schon fürs Alter vorsorgen, das klingt ziemlich früh, oder? Genau das ist aber die Idee hinter der sogenannten Frühstartrente der Bundesregierung. Für Kinder und Jugendliche zwischen 6 und 18 Jahren soll der Staat jeden Monat 10 Euro in ein Depot einzahlen. Auch Eltern oder Großeltern können zusätzlich Geld einzahlen. An das geförderte Kapital kommt man grundsätzlich erst mit 65 Jahren. Die Bundesregierung will damit den Vermögensaufbau fürs Alter fördern und dafür sorgen, dass die finanzielle Situation der Eltern dabei weniger entscheidend ist. Aber reichen 10 Euro im Monat dafür aus? Und wie sinnvoll ist das Modell? Darüber hat der Bundestag gestern erstmals beraten. Jakob Mayer.
15: Mit der Altersvorsorge kann man nicht früh genug anfangen. Und die Bundesregierung will ihren Beitrag zu mehr Chancengleichheit und Gerechtigkeit zwischen den Generationen leisten. Mit der Frühstartrente möchte die schwarz-rote Koalition Kindern Startkapital mitgeben, um eine private, kapitalgedeckte Vorsorge aufzubauen und Familien dazu anregen, selbst mehr zu tun. 10 Euro monatlich für Kinder ab 6 Jahren, das klingt wenig, sagt Bundesfinanzminister Lars Klingbeil von der SPD. Aber da komme bis zum Renteneintritt ordentlich was zusammen.
16: Wir schaffen hier also mit dieser Frühstartrente ein digitales Familiensparbuch. Das ist ein echter Vermögensaufbau, der für Kinder in allen Familien stattfindet. Und vor allem verbessern wir die Situation für Kinder aus Familien mit kleinen Einkommen.
15: Wir machen die Rente zukunftsfest, betont der Minister. Der stellvertretende Unionsfraktionschef Matthias Mittelberg spricht von einem Meilenstein. Mit der Frühstartrente stärke die schwarz-rote Koalition die kapitalgedeckte Altersvorsorge, die finanzielle Bildung in den Familien und die Kapitalbildung in Deutschland insgesamt. Denn noch investierten nur rund 14 Millionen Deutsche in Aktien. In skandinavischen Ländern sei der Anteil der Aktionäre deutlich höher, mit entsprechenden Vorteilen für die Altersvorsorge, so der CDU-Politiker.
17: Man kann uns einiges vorwerfen, aber beim Thema Stärkung der Altersvorsorge geht diese Regierung ganz klar richtig positiv voran und stärkt und sichert das Leben der Menschen in Deutschland.
15: Dafür zahlt der Bund für Kinder und Jugendliche von 6 bis 18 Jahren monatlich 10 Euro in ein Vorsorgedepot ein. Das können die Eltern innerhalb gewisser Vorgaben selbst aussuchen. Tun sie das nicht, fließt das Geld in eine von der Bundesbank verwaltete Kapitalanlage. Eltern und Großeltern können das Depot durch freiwillige Zahlungen aufstocken. Eine gute Idee, sagt der Grünen-Abgeordnete Stefan Schmidt. Er kritisiert aber, dass Kinder, die älter sind als 6 Jahre, leer ausgehen.
18: Wer sich einfach mal lockerflockig 2,5 Milliarden Euro für den Tankrabatt aus den Ärmel schüttelt, der wird wohl auch noch ein paar hundert Millionen Euro für die Altersvorsorge unserer Kinder finden.
15: Lisa Schubert von der Linksfraktion ist mit 24 Jahren die jüngste Abgeordnete im Bundestag. Sie übt grundsätzliche Kritik am schwarz-roten Gesetzentwurf und an dem Plan, dass Eltern zusätzlich für ihre Kinder einzahlen.
19: Mehr als 13 Millionen Menschen in diesem Land sind armutsgefährdet. Da fragt man zum Ende des Monats nicht, wie optimiere ich mein Depot?
15: Aus Sicht der AfD reichen die geplanten Zuschüsse bei der Frühstartrente nicht aus, um genügend Kapital fürs Alter aufzubauen. Um das zu schaffen, müssten die Eltern schon gigantische Zahlungen leisten, sagt die Abgeordnete Iris Nieland.
20: Wir, die AfD-Fraktion, setzen von Anfang an auf einen deutlich größeren Kapitalstock. 100 Euro monatlich und ab der Geburt sollen Zins und Zinseszins eine Substanz geben. Und über die Jahrzehnte wird dann daraus eine wirklich relevante Altersvorsorge.
15: Nach der ersten Beratung soll der Bundestag das Vorhaben noch im Herbst abschließend diskutieren, damit es Anfang kommenden Jahres in Kraft treten kann. Dann soll die Förderung rückwirkend auch für das laufende Jahr greifen. Und zwar erstmal für den Geburtsjahrgang 2020, also für alle Kinder, die zum Beginn der Frühstartrente 6 geworden sind. Und dann kommen danach Jahr für Jahr die späteren Jahrgänge hinzu.
4: Jakob Mayer war das über die Debatte im Bundestag zur geplanten Frühstartrente. Was passiert, wenn in einer Großstadt gleich mehrere Krisenszenarien Realität werden und Bundeswehr, Polizei und Rettungskräfte gemeinsam reagieren müssen? Genau das wird derzeit in Hamburg geübt. Am zweiten Tag der Großübung Red Storm Charlie standen ein Chemieunfall im Hafen und später ein Anschlag auf einen Güterzug auf dem Programm. Entscheidend dabei, wie gut funktioniert im Ernstfall die Zusammenarbeit von Feuerwehr, Rettungsdienst, Polizei und auch der Bundeswehr. Elias Bartel war mit dabei.
0: Vor einem Lastwagen der Bundeswehr liegen drei Schwerverletzte. Im Szenario ist Ammoniak ausgetreten, ein Stoff, der im Hamburger Hafen tatsächlich in großen Mengen umgeschlagen wird. Die Leitstelle löst einen sogenannten Massenanfall von Verletzten aus. Das heißt, auf Knopfdruck rückt ein Aufgebot an Rettungswagen, Notärzten und Feuerwehr aus. Weil die Lage unübersichtlich ist, wird die Alarmstufe noch einmal erhöht. Godo Sawinski ist ärztlicher Leiter des Hamburger Rettungsdienstes.
1: Ja, wir hatten heute hier eine sehr gute Möglichkeit, mal eine Kombination aus einer Gefahrstofflage, einer sogenannten CBN-Lage und einem Massenanfall von Verletzten, also in diesem Fall ein Mann 5, im weiteren Verlauf Mann 10, also eine höhere Stufe zu beüben. Das heißt, eine Großzahl beteiligter Kräfte, beteiligter Hilfsorganisationen, um dieses Szenario so bewältigen zu können.
0: Die Werkfeuerwehr von Blohm und Voss legt einen Wasserschleier, damit die Gaswolke nicht zu den Schiffen zieht. Die Verletzten werden direkt vor Ort mit Wasser abgespült. Das Problem, sie kühlen dabei schnell aus. Deshalb stehen Zelte und Wärmestrahler bereit. Ob das Abduschen funktioniert hat, prüfen Studenten der Hochschule für angewandte Wissenschaft mit UV-Licht. Die Übungspatienten wurden vorher mit einer Flüssigkeit eingerieben, die unter UV-Licht leuchtet. Die Feuerwehr spricht von einer Materialschlacht, die so lange läuft, wie Material da ist. Und genau das ist für Sawinski auch im Alltag ein Thema.
1: Also wir haben natürlich im Moment zwei Herausforderungen. Wir haben die allgemeine Haushaltslage, wo wir uns irgendwie natürlich drin bewegen. Und wir haben auf der anderen Seite wachsende Herausforderungen, mögliche Einsatzszenarien, an die wir vielleicht vor 5 bis 10 Jahren noch nicht gedacht hätten. Wir sehen es einerseits auch bei den Beschaffungswegen. Es ist nicht mehr so leicht, Fahrzeuge zu beschaffen wie vielleicht noch vor 5 oder 10 Jahren. Wir sehen es auf der anderen Seite spätestens seit Corona auch an den Lieferketten.
0: Am Nachmittag geht es dann um einen Anschlag. Auf einem Gelände der Deutschen Bahn greift eine Kamikaze-Drohne einen 500 Meter langen Güterzug an, beladen mit Material für die Bundeswehr. Die Drohne explodiert am Ziel, die Feldjäger übernehmen die Militärpolizei der Bundeswehr. Sie kommen per Hubschrauber und richten einen militärischen Sicherheitsbereich ein. Drumherum bleibt die Polizei zuständig. Genau das sollte geübt werden. Wer hat wo das Sagen und wer muss wen informieren?
4: Wie sichtbar soll die Erinnerung an die Opfer des Nationalsozialismus heute noch in unserem Alltag sein? In Heidenau bei Dresden hat der Stadtrat darauf eine umstrittene Antwort gegeben. Im öffentlichen Straßenraum sollen dort künftig keine neuen Stolpersteine mehr verlegt werden. Beschlossen wurde das mit den Stimmen von AfD, CDU und der lokalen Bürgerinitiative Oberelbe. Die Stadtverwaltung hatte davon abgeraten und inzwischen gibt es deutliche Kritik. Auch die sächsische CDU distanziert sich von einem pauschalen Ausschluss der Stolpersteine, wie es heißt. Über die Entscheidung in Heidenau, Daniela Karls.
2: In mehr als 2200 Kommunen in Deutschland gibt es Stolpersteine im öffentlichen Raum. Auf den Messingtafeln im Gehweg wird damit an NS-Opfer erinnert, an ihren letzten selbstgewählten Wohnorten. Auch in Heidenau gibt es bereits 5 solcher Stolpersteine, 7 mehr sollten dazukommen. Einen entsprechenden Antrag hatte das Alternative Kultur- und Bildungszentrum, ein Verein aus dem benachbarten Pirna, gestellt. Doch der Stadtrat von Heidenau hat dem nun einen Riegel vorgeschoben. Mehrheitlich hat der Rat nämlich beschlossen, dass keine neuen Stolpersteine mehr im öffentlichen Bereich verlegt werden. Die Verwaltung hatte vorgeschlagen, den Antrag abzulehnen. Der parteilosen Bürgermeisterin Conny Oertel ist es deshalb wichtig, am Tag danach Folgendes zu betonen.
3: Wir sind alle, so alle wie sie dort sitzen, von links bis rechts, das will ich ausdrücklich nochmal betonen, wir sind alle dafür, dass wir der Opfer des Nationalsozialismus gedenken. Es ging nur um die Art und Weise des Wies.
2: In der Tat hat der Stadtrat gestern auch beschlossen, dass statt der Stolpersteine eine neue Gedenkfläche für die Opfer von Krieg, Terror, Diktatoren und Nationalsozialismus in Heidenau errichtet wird, vorzugsweise auf dem Nordfriedhof, heißt es in dem Antrag. Anne Nitschke von dem Alternativen Kulturzentrum, das die neuen Stolpersteine in Heidenau verlegen wollte, sieht das kritisch.
6: Wir sehen das als Ausdruck davon, die Erinnerungsarbeit völlig zu deindividualisieren, auszulagern, quasi nicht mehr im öffentlichen Raum, im Alltag stattfinden zu lassen, sondern dieser Vorstoß, diese Erinnerungsfläche auf dem Friedhof zu schaffen, ist unseres Erachtens auch nur vorgeschoben, weil es gibt kein Konzept.
2: Bürgermeisterin Conny Oertel bestätigt, dass die Flächen auf dem Nordfriedhof der Kirche gehören. Ob und wie dort eine Gedenkfläche gestaltet werden könne, sei offen. Die Stadträte, die den Antrag gestellt hatten, standen nicht für Interviews zur Verfügung. In ihrem Antrag führen sie aus, dass die Verlegung von Stolpersteinen von vielen Kommunen kritisch betrachtet werde, weil die Stolpersteine dazu führen würden, dass Passanten über die Namen von Opfern hinweggehen. Katja Demnig, die Geschäftsführerin der Stiftung Stolpersteine, sagt, dieses Argument sei an den Haaren herbeigezogen.
8: Wenn wir überlegen, wir arbeiten heutzutage mit 2200 Kommunen in ganz Deutschland zusammen, eng zusammen. Und umgekehrt stehen dagegen 5 Kommunen, die sich in den letzten 30 Jahren gegen eine Verlegung entschieden haben. Dann glaube ich, ist eher von genau dem Gegenteil die Rede.
2: Die Stadtratsentscheidung in Heidenau sorgt auch für Diskussionen, weil CDU-Stadträte sie mitgetragen haben. Die Abstimmung erfolgte zwar geheim, aber die CDU-Fraktion sagt selbst, dass einige ihrer Mitglieder den Antrag unterstützt hätten. Ein gemeinsamer Beschluss von CDU und AfD bei einem solch sensiblen Thema, der Sächsische Landesverband der CDU, geht mit einem schriftlichen Statement auf Distanz.
10: Als CDU-Landesverband unterstützen wir das Verlegen von Stolpersteinen als eine Form des Gedenkens an die abscheulichen Verbrechen des Nationalsozialismus. Sie machen deutlich, dass diese Verbrechen nicht irgendwo, sondern mitten in unseren Dörfern und Städten, mitten in der Gesellschaft verübt wurden. Eine Form des Gedenkens grundsätzlich auszuschließen, ist der falsche Weg.
2: Der Vorgang hat in jedem Fall dazu geführt, dass über eine Stadtratsentscheidung aus einer sächsischen Kleinstadt bundesweit berichtet wird.
13: Sport.
21: Mit Lars Pegelow. Am Nachmittag wird in Baden-Baden entschieden, ob sich Deutschland mit München oder mit Köln-Rhein-Ruhr um die Austragung olympischer und paralympischer Spiele bewerben wird. München könnte eine Nasenlänge voraus sein, denn die bayerische Metropole hatte eine etwas bessere Beurteilung im Prüfbericht vor einigen Tagen. Holger Kühner beobachtet das Geschehen in dieser Woche in Baden-Baden ganz genau. Er war am Abend auch beim offiziellen Empfang. Wie sieht es denn aus mit der Favoritenrolle?
22: Im Sport spricht man ja oft von der Tagesform. Manchmal steht man auf und weiß, heute geht alles. Bei der Wahl der deutschen Olympiastadt haben die Kandidaten München und Köln-Rhein-Ruhr bereits alles gegeben. Die Medaillenvergabe, die übernehmen aber andere. Und es gibt nur Gold, sonst nichts. Ich gehe davon aus, dass es mega spannend wird. Die Konzepte der Bewerber aus München und Köln-Rhein-Ruhr, die wurden überprüft und liegen in der Punktewertung fast gleich auf. Berlin hat ja zurückgezogen. Am Ende wird es darum gehen, wer international die besten Chancen hat. Und da sehe ich München vorn. Dass Köln-Rhein-Ruhr beim Segeln mit Rostock-Warnemünde kooperiert, also den Osten einbindet, ist ein Pluspunkt. Interessiert den Rest der olympischen Welt aber vermutlich nicht.
21: Der Deutsche Olympische Sportbund entscheidet, aber wer es auch wird, wichtig ist, dass Deutschland sich überhaupt bewirbt. Dieser Ansicht sind viele Olympia-Befürworter und zu ihnen gehört auch Fußball-Bundestrainer Jürgen Klopp. Als kleiner Junge hat er schon München 1972 vor Ort miterlebt und er erinnert sich auch an das Sommermärchen, die Fußball-WM 2006 in Deutschland.
23: Sich als Land zu präsentieren, das ist ein Zeichen nach außen, ist das ein Zeichen aber nach innen. Wir haben uns so sehr gemocht, wie möglicherweise davor nicht und dann auch nach einer Weile danach nicht mehr, weil natürlich andere Probleme dann dazukommen. Aber wenn du deine klaren Ziele hast und in dem Fall, wenn du die größte, in dem Fall Sportparty der Welt vorbereitest, dann sind alle am Start und wir können zeigen, wer wir sind und wir dürfen auch zeigen, was wir für eine positive Seite haben. Und als ein Land das Ziel zu haben, sich in 10, 12, 14, 16 Jahren der ganzen Weltöffentlichkeit im besten Licht zu präsentieren, ist ein Ziel, dass wir gemeinsam angehen können.
21: Das IOC will dann übrigens 2029 entscheiden, wer wirklich die Spiele ab 2036 ausrichten wird. Ganz sicher wird der große Preis der Formel 1 in Aserbaidschan heute in Baku ausgefahren. In der Qualifikation hat der WM-Spitzenreiter Kimi Antonelli dabei ganz unfreiwillig nur einen kurzen Auftritt gehabt und sein Mercedes gegen eine Mauer gesteuert. Der Italiener wurde nur 16. Auf der Pole Position steht sein Teamkollege George Russell. Die Füchse Berlin sind mit einem deutlichen 38:18 gegen den Club Burgan aus Kuwait erfolgreich in die Handball-Club-WM in Ägypten gestartet. Tabea Kunze.
24: Dieses Spiel war nicht mehr als ein lockeres Warmlaufen für die Füchse. Burgan hatte sich als Sieger des asiatischen Clubwettbewerbs zum ersten Mal für die WM qualifiziert. Mit dem deutschen Pokalsieger konnte das Team aus Kuwait nicht mithalten. Schon zur Halbzeit führten die Berliner mit 20:11. Bester Werfer im Spiel war Neuzugang Emmerich Sepfel mit 10 Toren. Die Füchse Berlin haben bereits 2-mal die Clubweltmeisterschaft gewonnen, das letzte Mal vor 10 Jahren. Am Sonntag treffen sie im 2. Gruppenspiel auf den ungarischen Top-Club Veszprém, gegen den sie erst vergangene Woche in Berlin in der Champions League verloren haben.
21: Und noch zum Fußball. Deutschland war ja mit einem 1:1 Unentschieden in Amsterdam gegen die Niederlande in die Nations League hereingekommen. Weitere große Namen haben nun auch losgelegt. Frankreich, erstmals mit Zinedine Zidane auf der Trainerbank, kam durch ein Mbappé-Tor zu einem knappen 1:0 Sieg in der Türkei. Italien verlor in Rom gegen Belgien 0:2 und Weltmeister Spanien ist dann heute, also am Samstagabend in Wembley, zu Gast natürlich gegen England.
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0: nicht davon aus, dass das in so kurzer Zeit noch möglich ist.
1: Die Wiederauflage des Tankrabatts zum 1. Oktober ist beschlossene Sache. Nach dem Bundestag hat auch der Bundesrat dem Vorhaben der Bundesregierung zugestimmt. Damit wird die Energiesteuer auf Diesel und Benzin von Oktober bis Ende Dezember gesenkt. Zusammen mit der Mehrwertsteuer ergibt sich eine Entlastung um 17 Cent pro Liter. Kritiker halten die Maßnahme für kontraproduktiv, weil Kraftstoffe trotz des knappen Angebots künstlich verbilligt würden. Die Linke als Siegerin der Berlin-Wahl will mit den Grünen und der SPD Sondierungsgespräche zur Regierungsbildung in der Hauptstadt führen. Das beschlossen die Delegierten am Abend auf einem Parteitag mit breiter Mehrheit. Dabei wies die Spitzenkandidatin Eralp die Antisemitismusvorwürfe gegen ihre Partei noch einmal zurück.
2: Es ist ganz klar, wir haben hier Grenzüberschreitungen nochmal einhellig verurteilt. Uns geht es darum, dass alle Berlinerinnen und Berliner in Sicherheit leben können, egal woher sie kommen, egal an was sie glauben, egal wen sie lieben. Das betrifft jüdische Menschen, das betrifft auch muslimische Menschen, das betrifft queere Menschen. Dieses Signal ist ganz klar vom Parteitag ausgegangen und ich werde für den Schutz von allen Berlinerinnen und Berliner einstehen.
1: Die linken Spitzenkandidatin in Berlin, Eralp. VW hat eine groß angelegte Rückrufaktion gestartet. Knapp 900.000 Fahrzeuge müssen in die Werkstatt, weil Probleme mit der Lenkung auftauchen könnten. Betroffen sind unter anderem die VW-Modelle Touran, Golf, Golf-Variant und Caddy aus den Baujahren 2013 bis 2024 und auch der Audi Q3. Bei den Modellen muss eine Schraube ausgetauscht werden. Das Wetter in Deutschland. Nachts im Nordwesten zunehmend bewölkt, an der Nordsee etwas Regen, sonst klar bei 13 bis 1 Grad. Morgen im Norden teilweise Regen, im Süden viel Sonne bei 17 bis 23 Grad, im Norden sonst 21 bis 29 Grad. Am Sonntag Sonne und Wolken im Wechsel 18 bis 30 Grad, am Montag wechselhaft und sonnig bis 31 Grad. Das waren die Nachrichten.
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4: Mit zwei aktuellen Meldungen. Die B54 Siegen Richtung Lüdenscheid ist zwischen Siegen Stadtmitte und Sieghütte nach einem Unfall gesperrt. Und die B417 Wiesbaden-Dietz ist zwischen B275 Taunusstein-Neuhof und Dasbach nach einem Unfall in beiden Richtungen gesperrt. Ihnen eine gute Fahrt, kommen Sie gut an Ihr Ziel.
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4: Mit Simeon Laux. Hallo. Die Berliner Linke ist gestern zu einem Sondierungsparteitag zusammengekommen. Vergangenen Sonntag war die Partei ja mit 25,7% stärkste Kraft bei der Wahl zum Berliner Abgeordnetenhaus geworden. Jetzt ist klar, die Partei will Grüne und SPD zu Sondierungen einladen. Das haben die Delegierten in Berlin so beschlossen. Ich habe darüber mit Sebastian Schöbel gesprochen, der den Parteitag für uns verfolgt hat. Die Parteispitze hatte ja, und da sehe ich gerade, dass wir einen Falschfahrer haben, der Verkehrsservice in der ARD. Die Infonacht, ein Falschfahrer auf der B255, B277 Herborn-Dillenburg. Zwischen Herborn und Dillenburg kommt Ihnen ein Falschfahrer entgegen. Fahren Sie daher bitte äußerst rechts und überholen Sie nicht. Ich wiederhole, auf der B255, B277 Herborn-Dillenburg. Dort ist zwischen Herborn und Dillenburg ein Falschfahrer unterwegs. Vorsicht bitte in beiden Richtungen. Ja, und jetzt nochmal zum eigentlichen Beitrag. Die Berliner Linke ist gestern zu dem Sondierungsparteitag zusammengekommen. Verfolgt hat den für uns Sebastian Schöbel. Und ich konnte mit ihm vor kurzem sprechen darüber, was dort entschieden wurde, und habe ihn zunächst gefragt, wie klar das Votum auf dem Parteitag denn war für Sondierungsgespräche.
5: Also es stand schon fest, dass relativ viele Linke in Berlin auch tatsächlich diese Regierung, die nächste Regierung in Berlin anführen wollen, denn sie haben ja große Versprechungen gemacht. Das bekannteste Versprechen sicherlich die Vergesellschaftung von Wohnungskonzernen mit mehr als 3000 Wohneinheiten. Aber es gab auch Stimmen in der Partei, vor allem beim Parteinachwuchs, aber auch von anderen, die gesagt haben, Opposition sei besser als zu regieren, denn regieren würde bedeuten, man müsse zu viele Kompromisse machen, und dafür waren sie nicht bereit. Allerdings war von diesen Stimmen dann auf dem Parteitag so gut wie gar nichts mehr zu hören. Dort hat man Elif Eralp, die Spitzenkandidatin, gefeiert, hat sich selbst für diesen Sieg, der ja tatsächlich sehr deutlich gewesen ist, gefeiert und sich dann am Ende mit großer Mehrheit dafür entschieden, jetzt auch Sondierungen mit der SPD und mit den Grünen führen zu wollen.
4: Klares Votum also vom Sondierungsparteitag. Die Linkspartei, die sieht sich ja gerade massiver Kritik ausgesetzt. Es geht um den Vorwurf des Antisemitismus.

0: und auch um die Positionierung zum Nahostkonflikt, insbesondere in Teilen der Berliner Landespartei. Welche Rolle hat das heute auf diesem Parteitag gespielt?
1: Das wurde immer wieder angesprochen. Man hat durchaus auch gemerkt und hat kritische Töne gehört, dass die Linke nach dieser sehr schweren Woche für sie durchaus angefasst gewesen ist. Kerstin Wolter, die Co-Landeschefin der Berliner Linken, hat dann auch eingeräumt, es gab in der Partei durchaus in der Vergangenheit Töne, die jüdische Menschen verschreckt, teilweise verstört und verängstigt haben. Und das dürfe nicht sein. So etwas gehöre nicht in die Linkspartei. Und wer das tue, der spreche auch nicht für die Partei. Und gleichzeitig merkte man aber auch, dass so ein Stück weit die Wagenburg-Mentalität der Linke dann wieder durchkam. Die haben die Reihen geschlossen und haben auch gesagt, diese Antisemitismusvorwürfe, die weisen sie erstens zurück, sehen sie auch nicht als begründet an. Und zweitens seien das auch Versuche, sie jetzt von ihrem großen Vorhaben, eben die Wohnungskonzerne zu vergesellschaften, abzuhalten. Sie fühlen sich da auch ein Stück weit einer Kampagne ausgesetzt, vor allem durch die CDU und durch die CSU und würden das auf jeden Fall nicht für sich annehmen. Und da hat man schon auch gemerkt, dass die ein Stück weit Frust schieben und das auch so nicht annehmen, diese Kritik.
0: Bleibt also abzuwarten, wie sich diese Debatte weiterentwickeln wird. Es gab ja in dieser Woche bereits erste Vorgespräche mit den Grünen und auch ein Sondierungsteam der Grünen steht schon in den Startlöchern. Bei der SPD hingegen gibt es Widerstand gegen eine Koalition. Prominente Köpfe dort haben vor den Sondierungen mit den Linken gewarnt. Wie stehen denn die Chancen, dass es tatsächlich zu Sondierungen zwischen den drei Parteien kommt?
1: Ich denke, es ist schon relativ sicher, dass die auch zumindest Vorgespräche und Sondierungen führen werden. Die Frage ist dann, wie die vorankommen, ob man da zum Erfolg kommt. Denn ja, tatsächlich ist die SPD im Augenblick am skeptischsten. Da haben sich ja durchaus auch, ich sag mal, Schwergewichte in der Partei, große Namen in der Vergangenheit gemeldet, jetzt in der vergangenen Woche, und haben gesagt, dass sie einer Koalition mit der Linkspartei abraten würden, ihrer eigenen Partei, lieber in die Opposition gehen oder eben mit der CDU sprechen. Aber ich denke, die Linken haben jetzt hier auf diesem Parteitag genug getan, um die SPD auch zu beruhigen. Die Grünen haben ja schon angekündigt, sie wollen in diese Sondierungsgespräche gehen. Und dann wird es nächste Woche, Mitte der nächsten Woche, damit auch losgehen.
0: Du hast vorhin auch schon das Thema Enteignung angesprochen. Das ist ja ein schwieriges Thema, beziehungsweise wird ein schwieriges Thema mutmaßlich sein. Bei den Sondierungen dann die große Forderung der Linken, große Wohnungskonzerne zu enteignen. Der Spitzenkandidat der SPD, Stefan Krach, der hatte ja schon im Wahlkampf gesagt, mit ihm werde es keine Enteignungen geben. Wie will die Linke dieses Anliegen durchsetzen? Das war ja immerhin das zentrale Wahlkampfversprechen der Linken.
1: Na, da zeigen sie sich im Augenblick auch sehr renitent und sagen einfach, das Wahlversprechen ist ja nicht nur eines der Partei, sondern das ist auch durch einen Volksentscheid 2021 von den Berlinerinnen und Berlinern so beschlossen worden und auch der Politik als Aufgabe mitgegeben worden. Damals gab es eine deutliche Mehrheit für diese Vergesellschaftung und die müsse nun umgesetzt werden. Die Linken haben auch nochmal daran erinnert, dass alle Versuche, das zu verschleppen, jetzt mit diesem Wahlsieg dann auch beendet sind und sie das jetzt auch wirklich in die Realität umsetzen wollen. Und sie erinnern auch gerne die SPD daran, dass die SPD zumindest hier in Berlin auch schon einen Parteitagsbeschluss hatte, der sich für die Vergesellschaftung der Konzerne ausgesprochen hat. Mit anderen Worten, die SPD versucht da auch im Augenblick ein bisschen ihre eigene Richtung zu finden. Und die Linken bleiben dabei. Sie wollen nur Koalitionsverhandlungen führen, wenn die Partner bei dieser Vergesellschaftung auch mitmachen wollen.
0: Informationen und Einschätzungen aus Berlin waren das von Sebastian Schöbel.
2: Wirtschaft.
0: Der Weg für den erneuten Tankrabatt ist frei. Bundestag und Bundesrat haben ein entsprechendes Gesetz der schwarz-roten Koalition gebilligt. Die Maßnahme soll vor allem Autofahrer und auch Unternehmen bei den hohen Spritpreisen entlasten. Besonders teuer ist Diesel etwa für Firmen, deren Lastwagen jeden Tag hunderte Kilometer zurücklegen. Ein Unternehmer aus Laaten im niedersächsischen Emsland setzt deshalb schon länger auch auf Bio-CNG und Bio-LNG, also Biogas. Doch ist das wirklich eine Alternative zum Diesel? Jan Niestecke berichtet.
3: Unternehmer Philipp Rüschen hat seinen Lkw-Fuhrpark angepasst. Seit 2021 setzt er auf Fahrzeuge, die mit Bio-CNG und Bio-LNG fahren.
4: Die Volatilität bei den Dieselpreisen ist im Moment sehr ausgeprägt. Das kennen wir bei CNG nicht. Da sehen wir eher stabilere Preise, sind aber auch mit höheren Anschaffungskosten und schlechteren Restwerten konfrontiert. Und in dem Mix hoffen wir, dass wir über die Nutzungsdauer einen Vorteil erhalten.
3: Je mehr Kilometer die Lkw fahren, desto stärker macht sich der Preisunterschied bemerkbar. Für das Unternehmen ein Grund, auf günstigeres Gas zu setzen. Und dennoch, CNG- und LNG-Lastwagen sind auf Niedersachsens Straßen bislang selten. 1270 CNG-Lkw sind aktuell zugelassen. Hinzu kommen 292 LNG-Lkw. Das zeigen Zahlen des Kraftfahrtbundesamtes. Woran liegt das? Anne Schierenbeck von der Hochschule Osnabrück erklärt:
2: Wenn Sie eine Spedition sind, dann müssen Sie ja Ihre LKWs beschaffen. Und die LKWs sind ungefähr 9 Jahre auf der Straße in Deutschland durchschnittlich. Das bedeutet, Sie treffen heute die Investitionsentscheidung für die nächsten 9 Jahre. So, versetzen wir uns mal 9 Jahre zurück. Da konnten wir noch nicht absehen, dass die Straße von Hormuz geschlossen ist. Und insofern sind die heutigen LKWs die Investitionsentscheidungen von gestern. Wenn ich jetzt heute mich in die Zukunft entscheide, dann sieht das Ganze anders aus. Dann habe ich natürlich die Möglichkeit, auf zum Beispiel Biomethan zu setzen. Oder, was ich selber für zukunftsweisend halte, auf elektrische LKW. Da, wo es geht.
3: Woher der Kraftstoff für solche Lkw kommen kann, zeigt sich nur wenige Kilometer weiter. Rüschen bezieht sein Gas direkt von einem Partner aus der Region. Biogasanlagenbetreiber Christoph Terhorst erzeugt aus organischem Material wie Pferdemist zunächst Biogas und bereitet es zu Biomethan auf.
5: Mit der Gasmenge, die hier aus den Mistmengen erzeugt wird, können umgerechnet 100 LKWs pro Jahr im Nahverkehr betrieben werden.
3: Das Interesse der Speditionen steige, sagt Terhorst. Doch Biomethan hat Grenzen, wie Schierenbeck deutlich macht.
2: Biomethan ist eine knappe Ressource und wir brauchen Biomethan überall da, wo wir jetzt Gas haben.
3: Also nicht nur im Verkehr, sondern auch in Industrie und Gebäuden. Steigt die Nachfrage, kann deshalb auch der Preis steigen. Rüschen setzt daher nicht alles auf eine Karte. Neben Bio-CNG und Bio-LNG fahren im Fuhrpark auch Elektro-Lkw. Denn ob sich ein Antrieb lohnt, entscheidet sich nicht an einem Tanktag, sondern über hunderttausende Kilometer.
6: Verteidigungsminister Boris Pistorius von der SPD ist gestern nach Budapest gereist, um seinen ungarischen Amtskollegen zu treffen. Es ging um die Zusammenarbeit im Verteidigungsbereich. Unter der vorherigen Regierung Orbán hatte es zuletzt keine solche Treffen gegeben. Aus Budapest berichtet Kirsten Gierschick.
7: Verteidigungsminister Boris Pistorius rechnet mit erhöhten hybriden Angriffen Russlands gegen NATO-Staaten in diesem Herbst. Das Bündnis lasse sich aber nicht spalten. Das sagte Pistorius nach einem Treffen mit seinem neuen ungarischen Amtskollegen Romulus Rusin-Sendi. Pistorius erklärte, man werde die militärische Zusammenarbeit mit Ungarn auf allen Ebenen ausbauen. Das betreffe zum Beispiel die Rüstungsindustrie, aber auch Logistik, Ausbildung und gemeinsame Übungen. Zudem wolle man Ungarn bei der Modernisierung seiner Streitkräfte unterstützen, auch um die Interoperabilität von Waffensystemen, also eine einfache gemeinsame Nutzung durch verschiedene Streitkräfte, mit Ungarn gemeinsam zu verbessern. Der ungarische Verteidigungsminister Rusin-Sendi betonte, Ungarn werde seine Verpflichtungen gegenüber NATO und EU erfüllen. Es ist der erste Besuch eines deutschen Verteidigungsministers in Ungarn seit 6 Jahren. Unter der Regierung von Viktor Orbán galt Ungarn zuletzt als russlandfreundlich und damit als schwieriger Partner in der NATO und der EU. Unter der neuen, europafreundlicheren Regierung von Peter Madjar bemühen sich Deutschland und Ungarn insgesamt um eine Neuaufstellung der bilateralen Beziehungen.
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6: Kriege und Konflikte beschäftigen uns in den Nachrichten jeden Tag. Die Ukraine, der Nahe Osten. Ein Konflikt in Europa aber ist inzwischen ziemlich aus dem Fokus geraten. Und der schwelt seit Jahrzehnten und droht jetzt wieder aufzuflammen. Es geht um die Streitigkeiten zwischen Griechenland und der Türkei. Rhetorisch wird aufgerüstet, aber auch militärisch. Die Türkei hat jetzt sogar schon Truppen verlagert. Wie bedrohlich ist die Lage also? Jasper Riemann.
9: Es ist ein sich aufschaukelndes Hin und Her. Da beschwert sich Griechenland über türkische Luftraumverletzungen, über aus seiner Sicht illegale Ausrufungen türkischer Meeresnationalparks, über türkische Truppenverlegungen an die Küste. Auf der anderen Seite ist ein türkischer Präsident Recep Tayyip Erdogan, der Griechenland aufruft, die Militarisierung seiner Inseln zu beenden Und sein Außenminister Hakan Fidan, der deswegen von einer Sicherheitsbedrohung für die Türkei spricht.
10: Wir treten also wirklich in eine neue Ära ein.
9: Mehdi Bossi ist emeritierte Professorin für internationale Sicherheit an der Universität Piräus.
10: Wir sehen eine zunehmende Eskalation und eine bedrohliche Rhetorik seitens der Türkei und seitens Griechenlands. All das und natürlich das unsichere regionale und internationale Umfeld trägt dazu bei, dass diese Spannungen vielleicht einen extremeren Punkt erreichen könnten.
9: Ende August hat Griechenland mit Israel einen milliardenschweren Rüstungsvertrag abgeschlossen. Name: Schild des Achilles. Griechenland erhält ein umfassendes Luftverteidigungssystem. Aus Sicht des griechischen Analysten und Journalisten John Psaropoulos geht es dabei nur um Selbstverteidigung.
11: Griechenland betrachtet die Türkei als ein potenzielles Russland. Die Bedrohungswahrnehmung, die Europa jetzt von Russland hat, die hat Griechenland schon seit längerem gegenüber der Türkei.
9: In den vergangenen Jahrzehnten gerieten Griechenland und die Türkei immer wieder wegen unterschiedlicher Fragen in der Ägäis aneinander, zum Beispiel wegen der Ausdehnung des griechischen Luftraums oder wegen der Größe von Wirtschaftszonen. Ronald Mainardos, Politikbeobachter beim Athener Think Tank Elia Map, spricht von einer komplexen Gemengelage.
12: Man ist sich nicht einig, was eigentlich umstritten ist. Und man ist sich nicht einig, wie man diese Streitpunkte denn lösen soll. Wenn man das jetzt mal ganz hart ausdrücken will, tritt man auf der Stelle.
9: So ist für die griechische Regierung zum Beispiel die Frage geklärt, ob man das Recht habe, die Hoheitsgewässer um die Ägäisinseln auf 12 Seemeilen auszuweiten. Das erlaube ja schließlich das UN-Seerechtsübereinkommen. Doch das türkische Parlament hat schon 1995 beschlossen, setzt Griechenland das wirklich um, würde das als Kriegsgrund gesehen werden. Die türkische Befürchtung? Wegen der vielen griechischen Inseln könnten die internationalen Gewässer in der Ägäis erheblich schrumpfen, der türkische Schiffsverkehr wäre drastisch eingeschränkt. In Griechenland wiederum wird außerdem die türkische Doktrin der sogenannten Blauen Heimat kritisch gesehen, wonach die Türkei ihre Einflusszonen im Mittelmeer deutlich erweitern will. Der Politikwissenschaftler Hüseyin Bacı aus Ankara beschwichtigt.
13: Zwischen der Türkei und Griechenland könnte es nicht zu einer militärischen Auseinandersetzung kommen, weil beide Seiten Mitglieder der NATO sind. Das ist ein Familienkonflikt.
9: Präsident Erdogan sei ohnehin nicht an einem Krieg interessiert.
13: Ich bin sehr viel in Griechenland gewesen und es ist ein wunderschönes Gefühl, in Griechenland zu sein. Warum? Weil jeden Morgen, wenn man aufwacht, die ganze Nachrichten einfach über die Türkei ist. Da sieht man sich wirklich, mein Gott, wir Türken, wir sind ja so stark, so bedrohlich. Aber in der Türkei, es wird nicht so gesehen.
9: Vieles ist, da sind sich die Experten einig, innenpolitisch motiviert. So sind im Frühjahr Wahlen in Griechenland und Ministerpräsident Mitsotakis will nicht schwach wirken. Sicher ist, die Zeit der ruhigen Gewässer, wie die Entspannungsphase seit einem Besuch Erdogans 2023 in Athen genannt wird, diese Zeit ist vorbei.
6: Die Spannungen zwischen Griechenland und der Türkei nehmen wieder zu. Gestern früh unserer Zeit hat der griechische Ministerpräsident Mitsotakis das auch auf der Bühne der Generalversammlung der Vereinten Nationen angesprochen. Er forderte beide Seiten zu einem intensiveren Dialog auf, um den Konflikt abzuschwächen. Und wir richten den Blick jetzt nach Libyen. Dort haben schwere Regenfälle und Sturzfluten rund um die Stadt Mizda überschwemmt. Die Stadt liegt in einer bergigen Region im Nordwesten des Landes. Nach Angaben des örtlichen Rettungsdienstes gibt es Tote und viele Menschen werden vermisst.
14: Hol sie da raus, hol sie von dort drüben raus.
15: Es sind bestürzende Szenen, die der arabische Fernsehsender Al Arabiya von den Überschwemmungen in Libyen zeigt. Bei nächtlicher Dunkelheit versuchen Männer, sich gegenseitig aus dem Brusthohn Wasser zu ziehen. Wohl über Nacht haben schwere Regenfälle die sonst ausgetrockneten Flussbetten der Wadis rund um die Stadt Mizda zu reißenden Sturzbächen verwandelt. Die Wassermassen zerstörten Straßen und Häuser, die Stadt und umliegende Orte wurden überschwemmt. Über die Zahl der Opfer gibt es unterschiedliche Angaben. Mindestens 3 Menschen, die zu einer Familie gehören, darunter ein kleines Mädchen, sollen getötet worden sein. Weitere Personen werden vermisst. Ein lokaler Journalist berichtet, Menschen seien ins örtliche Krankenhaus eingeliefert worden, nachdem sie vor dem Ertrinken gerettet wurden. In der Stadt wurde der Notstand ausgerufen. Gegenüber dem Nachrichtenportal Bababab al-Wasat sagte der Bürgermeister von Mizdar, die Stadt sei aufgrund zerstörter Straßen von anderen Orten abgeschnitten. Zudem mangle es an geeigneten Fahrzeugen und Treibstoff, um Menschen aus ihren zerstörten Häusern und in dem schwer zugänglichen Gelände zu bergen. Inzwischen hat einem Bericht des Fernsehsenders Al-Hadaf zufolge die Regierung der Nationalen Einheit den Flugrettungsdienst sowie Soldaten der Brigade 444 zum Helfen im Einsatz.
14: Sperrt die Straße, die in Richtung Beni Walid führt. Die Straße ist zerstört. Das Wadi hat die Straße weggerissen.
15: Unterdessen warnt der Wetterdienst vor weiteren Unwettern in der Region.
0: Informationen von Iris Völlnagel. Kirk Hammett von Metallica spielt eine, ebenso Musiker der Scorpions und der Foo Fighters. E-Gitarren von Nick Huber. Seit 30 Jahren schon baut er sie in einer seiner Manufaktur in der Nähe von Frankfurt. Aber wie wird aus einem Brett ein Instrument für die großen Bühnen dieser Welt? Das hat sich Melanie Aschenbacher angeschaut.
16: Ein Stück Holz, grob zugeschnitten. Ohne Lack, ohne Saiten, ohne großen Auftritt. In Niederroden bei Frankfurt fängt so eine Gitarre an, die später vielleicht auf einer Weltbühne landet. Nick Huber ist einer dieser klassischen Hidden Champions. Rund 5600 E-Gitarren haben seine Werkstatt bisher verlassen. Eigentlich hatte er andere Pläne.
17: Ja, ich wollte gerne vom Musikmachen leben und war so ein bisschen nach dem Abi planlos, was ich außer Musikmachen eigentlich wirklich machen wollte. Und dadurch, dass ich ja aus einer Holzwurmfamilie komme und Uropa, Opa und Vater in seinen frühen jungen Jahren alle Schreiner waren, habe ich auch eine Schreinerlehre gemacht.
16: Nach einem E-Gitarrenbaukurs auf Formentera ist für Nick klar, er will nur noch das machen. Anfang der 90er bedeutet das viel Learning by Doing.
17: Es gab kaum deutschsprachige Literatur, Internet war auch quasi noch nicht existent und habe halt einfach losgelegt.
16: Heute arbeiten rund 20 Menschen in der Manufaktur. Ihr wichtigstes Kapital liegt zunächst still im Regal. Mahagoni, Ahorn, Redwood.
18: Ja.
16: Manche Hölzer lagern hier seit den 90er Jahren. Vieles davon ist schon roh ein Hingucker.
17: Das ist zum Beispiel so ein wunderschönes Stück Ahorn. In dem Falle Jargon wäre Burl Maple Wurzel Ahorn. Kommt aus Vancouver, aus der Wurzelknolle. Wir machen nur Beize drauf. Den Rest hat die Natur gemacht.
16: Die spektakuläre Maserung macht eine Gitarre nicht klanglich besser. Im High-End-Bereich aber begehrter und teurer.
17: Es ist ein sehr emotionales Produkt.
16: Traditionelles Handwerk heißt hier nicht alles von Hand. Wo Huber früher mit Schnitzeisen und blutigen Daumen gewerkelt hat, fräst heute auch eine CNC-Maschine, computergesteuert. Sie ermöglicht etwa, das Innere der Gitarre mit einer Wabenstruktur zu versehen. Das macht das Instrument bis zu 50% leichter. Für Bernie Marsden von White.
0: Und da muss ich einmal dazwischen gehen, der Verkehrsservice in der ARD-Infonacht. Achtung, Falschfahrer auf der B28 zwischen Dreieck Hittistetten und Neu-Ulm kommt Ihnen ein Falschfahrer entgegen. Fahren Sie bitte äußerst rechts und überholen Sie ihn nicht. Auf der B28 zwischen Dreieck Hittistetten und Neu-Ulm ein Falschfahrer. Vorsicht in beiden Richtungen und Achtung, schnellfahrende Rettungsfahrzeuge sind dort im Einsatz. Und jetzt geht's weiter mit dem Beitrag zu Nick Huber, dem Gitarrenbauer der Weltstars.
16: Anschließend spielen. Dass seine Instrumente heute bei großen Namen landen, freut Huber. Entscheidend ist für ihn aber, was MusikerInnen daraus machen.
17: Das ist ja auch so eigentlich so das Erfüllende an unserem Beruf, wenn man die Gitarren dann auf Platten hört oder auf Songs oder live. Also das finde ich extrem toll, wenn man einfach den Künstler inspirieren konnte, darauf einfach Musik zu machen. Das finde ich großartig.
16: Ein Traum von ihm ist, dass er mal eine Gitarre für Paul McCartney bauen darf.
17: Die nächste Gitarre soll immer die bessere sein. Also das hört überhaupt nie auf. Die Sache einfach verbessern, perfektionieren, weiterentwickeln. Also da gibt es keine Ziellinie. Ich darf jeden Tag mein liebstes Hobby machen.
8: Kultur.
6: 10 Jahre Ezra Collective aus einer jungen Londoner Jazzband ist eine der wichtigsten britischen Bands ihrer Generation geworden. Eine Band, die Preise wie den Brit Award gewinnt und ausverkaufte Konzerte im Wembley Stadion und der Royal Albert Hall spielt. Jetzt kommt Album Nummer 4, Here Because of Hope. Und dafür blickt Ezra Collective musikalisch nach Afrika, in die Karibik und nach London und erzählt eine Geschichte von Schmerz, Freude und Hoffnung.
18: Ein pulsierendes Piano, ein blubbernder Bass, ein gut gelaunter Groove. Und sofort ist da diese Energie, für die Ezra Collective stehen. Aber auf dem neuen Album geht es, im Gegensatz zur Vorgängerplatte Dance, No One's Watching, um mehr als nur den Dancefloor, sagt Ife Ogunjobi, der Trompeter der Band.
19: Whereas this album is not necessarily about dancing.
20: Dieses Album dreht sich nicht unbedingt ums Tanzen, auch wenn die Musik die Leute vielleicht zum Tanzen bringt. Aber es ging vielmehr darum, uns ganz konkret auf Orte zu konzentrieren, die uns in Afrika, der Karibik und in London besonders viel bedeutet haben. Und dann zu sehen, welche Musik und welche Inspiration von diesen Orten ausgehen.
19: And then seeing what music and what inspiration comes from those places.
18: 3 musikalische Welten also, die Ezra Collective diesmal ganz bewusst und musikalisch gewohnt virtuos erkunden.
19: I think yeah, this album is a lot more intentional in terms of where we're trying to go with it.
18: Bei früheren Alben seien die Genregrenzen viel fließender gewesen. Diesmal hätten sie genauer gewusst, wohin sie wollten. Tief hinein in afrikanische und karibische Einflüsse. Und in den Sound Londons. Und trotzdem klingt das nicht nach musikalischer Lehrstunde, sondern nach ganz viel ansteckender Lebensfreude. Karibisches Feeling, tanzbar und warm. Unterschiedliche Einflüsse miteinander ins Gespräch zu bringen, gehört zum Prinzip der Band. Auch bei den Gästen auf dem Album.
20: Es geht darum, etwas Neues einzubringen, der Musik einen neuen Touch und eine weitere Dimension zu verleihen. Und ich denke, das ist das Wichtigste, was all diese Mitwirkenden beigetragen haben. Sie bringen ihre eigene Essenz und ihren eigenen Geist in die Musik ein, was sie bereichert.
18: Vereinzelt ist auf Here Because of Hope auch eine ganz andere Seite von Ezra Collective zu hören. Ruhiger und emotionaler. Auf ihrem weitgehend instrumentalen Album erzählen Ezra Collective ihre Geschichten aber nicht nur mit Musik.
21: It's the Afrobeat that makes you scream, isn't it? That's hope. It's because of this hope that I'm here.
19: You know, you can tell a story with music, you can tell a story with drums and keys and horns. Also the voice is a very powerful tool in terms of narration.
18: Auch die Stimme sei ein starkes Instrument des Erzählens, findet Ife Ogunjobi. Deshalb liest die Schauspielerin Letitia Wright zwischen den einzelnen Teilen des Albums Texte vor. Und vielleicht ist das die eigentliche Idee hinter Here Because of Hope. Die Welt kann gerade ziemlich düster aussehen. Ezra Collective wollen das nicht ausblenden, aber auch nicht dort stehen bleiben. Sie hoffen, dass die Menschen Freude daran haben, sich in der Musik wiederfinden und dass das Album auf irgendeine Weise Teil ihres Lebens wird.
19: I just hope they enjoy it. I hope they can resonate with it and see themselves in it. And I hope it plays a part in their life in some sort of way, whichever role it needs to play for them.

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1: Um 1 Uhr mit Miriam Berger. Guten Morgen. Die Berliner Linke will Sondierungsgespräche mit Grünen und SPD führen. Die Delegierten eines Sonderparteitags haben am Abend mehrheitlich dafür gestimmt. Die Landesvorsitzende Wolter räumte Fehler im Umgang mit dem Nahostkonflikt ein. Es seien Grenzen überschritten worden, so Wolter. Sebastian Schöbel, RBB 24 Landespolitik.
2: Spitzenkandidatin Elif Ehralp, die Berlins nächste regierende Bürgermeisterin werden könnte, wies erneut den Vorwurf zurück, ihre Partei sei im Kern antisemitisch. Sie versprach, Berlins jüdische Gemeinschaft zu stärken und gegen den Judenhass vorzugehen. Die Grünen teilten noch am Freitagabend mit, sie stünden für Sondierungsgespräche bereit.
1: Die SPD droht damit, den für nächste Woche geplanten Kabinettsbeschluss zur Pflegereform zu blockieren. Nach Informationen des ARD-Hauptstadtstudios wollen die Sozialdemokraten vor einer Zustimmung weiterverhandeln. SPD-Generalsekretär Klüssendorf erklärte, man werde keine Leistungskürzungen in der Pflege zulassen. Gesundheitsminister Linnemann will am Mittwoch seinen Entwurf zur finanziellen Stabilisierung der Pflegeversicherung im Kabinett vorstellen. In der Unionsfraktion im Bundestag wächst der Unmut über Ex-Fraktionschef Spahn. Nach seinem Rücktritt im Juli bekam er einen Posten im Haushaltsausschuss. An den ersten beiden Sitzungen nahm er aber nicht teil. Philipp Kuntscher.
3: Nach Angaben von Ausschussmitgliedern hatte Spahn erklärt, sein Kind sei krank. Gleichzeitig wurde ein Foto öffentlich, das Spahn mit seiner Familie auf Sardinien zeigt. Nach Informationen des ARD-Hauptstadtstudios sollen die Mitglieder von CDU und CSU im Haushaltsausschuss gestern den Rauswurf von Spahn gefordert haben. Darüber wurde heute in einer weiteren Sitzung gesprochen. Das Ergebnis: Jens Spahn darf zwar im Ausschuss bleiben, bis Dezember gilt aber eine Bewährung.
1: Wegen des Marathonwochenendes ist in der Berliner Innenstadt mit erheblichen Verkehrsbehinderungen zu rechnen. Heute gibt es wegen des Skatermarathons Straßensperrungen in Mitte, Tiergarten und Charlottenburg. Die Straße des 17. Juni ist bereits seit Wochenbeginn zwischen Brandenburger Tor und Siegessäule gesperrt. Beim Marathon der Läufer am Sonntag sind dann noch mehr Straßen in der Innenstadt betroffen. Die Handballer der Füchse Berlin sind mit einem Sieg in die Club-WM gestartet. Der deutsche Pokalsieger setzte sich im ersten Gruppenspiel gegen den kuwaitischen Vertreter mit 38-18 durch. In der deutschen Eishockeyliga haben die Eisbären Berlin am Abend Köln mit 6-5 nach Penaltyschießen gewonnen. Soweit die Nachrichten. 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Das Wetter: nachts abziehende Wolken, dann meist sternenklar, Tiefstwerte zwischen 7 und 1 Grad. Morgen zunächst viel Sonne, von der Prignitz her Wolken, nur gelegentlich etwas Regen, maximal 19 bis 23 Grad. Es ist 1.03 Uhr.
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5: Und los geht's mit zwei Entwarnungen. Zunächst auf der B28. Dort ist kein Falschfahrer mehr zwischen Dreieck Hittistetten und Neu-Ulm unterwegs. Außerdem Entwarnung auf der B255, B277 Herborn-Dillenburg. Kein Falschfahrer mehr zwischen Herborn und Dillenburg. Die A7 Kassel Richtung Hannover ist zwischen Dreieck Salzgitter und Derneburg Salzgitter wegen einer Nachtbaustelle bis 6 Uhr gesperrt. Die Umleitung führt über die U23. Die A7 Hannover Richtung Kassel ist zwischen Hedemünden und Lutherberg bis auf Weiteres wegen Löscharbeiten gesperrt. Die A7 Fulda Richtung Würzburg ist zwischen Bad Brückenau Wildflecken und Bad Kissingen Obert-Hulber wegen einer Nachtbaustelle bis 7 Uhr gesperrt. Und folgende Autobahnen sind in beiden Richtungen wegen Bauarbeiten gesperrt. Die A1 zwischen Bramsche und Rieste bis Montag 5 Uhr. Der Elbtunnel auf der A7 zwischen Hamburg-Stellingen und Heimfeld ebenfalls Montag 5 Uhr. Die A8 zwischen Perl und Merzig-Wellingen bis 5 Uhr. Die A40 zwischen den Kreuzen Duisburg und Kaiserberg bis zum 5. Oktober. Die A40 zwischen Mülheim-Winkhausen und Heißen bis Montag früh. Die A42 zwischen Herne-Baukau und Grange sowie die A45 zwischen Lüdenscheid-Nord und Lüdenscheid bis 8 Uhr. Die A48 zwischen Dreieck Dernbach und Hörgrenzhausen bis Montag früh. Die A671 zwischen Gustavsburg und Hochheim-Süd bis Montag früh. Außerdem die A52 Mönchengladbach Richtung Düsseldorf ist zwischen Kreuz Nersen und Kreuz Karst bis Donnerstag früh wegen Bauarbeiten gesperrt.
6: Die A215 Neumünster Richtung Kiel ist zwischen Kreuz Kiel West und Kiel Mitte wegen Bauarbeiten bis Montag 5 Uhr gesperrt. Und zuletzt die B54 Siegen Richtung Lüdenscheid ist zwischen Siegenstadt Mitte und Sieghütte nach einem Unfall gesperrt. Kommen Sie gut an Ihr Ziel.
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6: Aus Hamburg von NDR Info. Ich bin Simeon Laux. Willkommen bei uns. Ein Schraubenfehler könnte gerade für hunderttausende VW, Audi und Seat-Fahrer zum Problem werden. Volkswagen ruft knapp 900.000 Fahrzeuge allein in Deutschland wegen möglicher Probleme mit der Lenkung zurück. Weltweit soll es sich um rund 2,9 Millionen Autos handeln. Bevor wir gleich die Einschätzungen einer Expertin dazu hören, verschafft uns Oliver Jürgens einen Überblick.
7: Laut Volkswagen geht es um eine Schraube, mit der das Lenkgetriebe befestigt ist. Das Kraftfahrtbundesamt weist darauf hin, dass die Lenkung ausfallen könnte, wenn die Schraube abreißt. Das Problem ist nach Angaben von VW bei internen Qualitätsüberprüfungen aufgefallen. Die betroffenen Fahrzeuge würden vorsorglich zurückgerufen. Die Halter werden angeschrieben. Betroffen sind verschiedene Modelle. Der Golf, aber auch der Golf-Variant, Tiguan, Touran und Caddy sowie der Audi Q3. Die Fahrzeuge sind zum Teil schon älter. Bei den Volkswagen-Modellen geht es um die Baujahre 2013 bis 2024, bei Audi um die Jahre 2017 bis 2024. In der Werkstatt wird die betroffene Schraube laut Kraftfahrtbundesamt ersetzt.
6: Wenn Sie also einen Volkswagen fahren, konkret die Modelle Golf, Tiguan, Touran oder Caddy oder auch einen Audi Q3, dann bekommen Sie vielleicht schon bald einen Brief vom Kraftfahrtbundesamt und müssen in die Werkstatt. Diesen Fall beobachtet auch Beatrix Keim. Sie ist Direktorin des Center for Automotive Research in Duisburg. Dirk Wagner vom Hessischen Rundfunk hat mit ihr gesprochen und sie zunächst gefragt, wie schwerwiegend so ein drohender Lenkungsausfall ist.
8: Also generell ist es natürlich immer schwerwiegend, wenn an einem Fahrzeug etwas, was wirklich fahrrelevant, sicherheitsrelevant ist, ausfällt. Allerdings muss man dann wirklich schauen, es gab ja offensichtlich weder Sach- noch Personenschäden in dieser Sache. Es ist eine Vorsichtsmaßnahme. Und wenn man sieht, dass es Fahrzeuge sind, die schon vor 13 Jahren in den Markt gekommen sind, dann hat die Schraube eigentlich schon ziemlich lange gehalten, bis sie locker wurde.
9: Wollte ich gerade sagen, das ist ja ein wahnsinnig langer Zeitraum. Können wir da von Glück reden, dass da nichts passiert ist?
8: Nein, normalerweise solche Vorgänge werden ja nicht vom KBA an sich, also vom Kraftfahrzeugbundesamt vorgeschrieben, sondern der Hersteller sagt, ich habe hier einen Vorfall, der uns jetzt schon öfter aufgefallen ist. Volkswagen hat den sogenannten Schadenstisch, wo die Werkstätten Dinge melden und wenn sich das häuft, dann wird das genauer untersucht. Und dann wurde eben nun festgestellt, dass das wohl an dieser Schraube, also einem Zulieferteil, liegt, dass man sagt, da müssen wir vorsichtig sein, diese Schraube wurde seit Zeitpunkt X verkauft und verbaut. Und insofern müssen wir hier jetzt was tun, damit eben nichts passiert. Man hat es jetzt festgestellt, aber ich glaube nicht, dass man da sagen kann, dass man von Glück spricht, dass da bislang nichts passiert ist. Denn wie gesagt, das sind jetzt 13 Jahre, wo das schon ist, sondern man sagte eben Vorsicht, um eben auch insgesamt dem Wettbewerb aktuell auch zu zeigen, wir schauen uns auch ältere Fahrzeuge an. Ist das etwas, was auch innerhalb der Automobilindustrie, ganz ehrlich gesagt, relativ normal ist.
9: Jetzt hat VW gerade insgesamt mit ziemlich großen Schwierigkeiten zu kämpfen. Jetzt kommt so eine Rückrufaktion dazu. Was für einen Aufwand bedeutet das denn für den Hersteller, auch was die Kosten angeht?
8: Insgesamt kann man sagen, da das hier ja ein Zuliefererteil ist, wird wahrscheinlich ein Großteil der Kosten, wenn nicht sogar alles, auf den Zulieferer abgewälzt oder die Zulieferer, die dieses Teil, das ist ja Schüttgut, anliefern.
9: Also Massenware. Natürlich
8: Massenware, genau. Es ist natürlich schon ein Aufwand, ne? Denn wahrscheinlich werden hier, Sie sagten gerade, vom KBA könnte ein Brief kommen. Ich glaube eher, dass dann von den Volkswagen-Händlern selbst was kommt, sobald man es nachliefern kann. Natürlich dann auch über die Gebrauchtwagenhändler. Es kommt darauf an, wo die Daten liegen, wer das eben hat, die Daten des aktuellen Halters. Das ist schon ein Aufwand, der aber nicht außergewöhnlich ist. Also insofern schon außergewöhnlich, dass ich habe mal nachgeschaut, auf dem KBA kann man nachsehen, dass Volkswagen in den letzten, ja seit 2014, also in den letzten 12 Jahren, nur 4 Rückrufaktionen hatte. Und das bedeutet natürlich auch inklusive Audi insgesamt. Wenn ich mal dran denke, in 2024 hat BMW 1,5 Millionen Fahrzeuge wegen eines Bremspedals zurückgerufen, was falsch geliefert worden war, was aber auf der anderen Seite auch Ausliefersperren bedeutete. Davon waren ein Fünftel der Fahrzeuge in Deutschland. Das sind Dinge, die immer wieder mal vorkommen, die aber vorsichtig Sicherheitsmaßnahmen sind. Ich selbst warte gerade auf ein Teil von meinem Fahrzeug,
9: oh,
8: wo mir auch immer wieder in meiner App angezeigt wird, Sie müssen Ihren Händler anrufen,
9: ja,
8: aber die Teile werden bestellt, es dauert, bis sie kommen. Das ist schon letztes Jahr schon mal passiert. Es passiert bei jedem. In China werden gerade 4,5 Millionen Fahrzeuge zurückgerufen von,
9: okay,
8: ungefähr 6 Herstellern.
9: Also das ist dann doch etwas, was immer wieder mal vorkommt.
8: Ja.
9: Und deswegen frage ich mich, wie ist denn die Qualität der Autos heutzutage? Also wird die eher besser oder schlechter?
8: Gleichbleibend.
9: Mhm.
8: Es wird insofern besser, dass mittlerweile Teile auch Daten erfasst sind, ob die Schraube zum Beispiel fest genug angezogen ist oder sonst was. Man kann also hier wirklich auf datenbasierten Materialien zurückschauen, was passiert, in welcher Charge der Fahrzeug, in welchem Produktionszeitraum ist das geschehen. Man kann also hier quasi von einer Verbesserung des Ganzen sprechen, aber es gibt nun mal immer wieder leider Ausschussteile oder halt, dass vielleicht zu billig eingekauft worden ist. Das merkt man aber dann relativ schnell. Es gibt diese regulären Werkstatt-Kundendienstrunden, wo immer wieder, wenn Teile besonders auffallen, wenn eine Reparatur immer wieder vorkommt, das landet beim Hersteller auf dem Tisch und der prüft nach, was es ist. Und dann werden eben solche Rückrufe ausgelöst. Das können dann die offiziellen Rückrufe sein über das KBA bei uns oder in China oder in den USA, die entsprechenden Behörden oder eben über den Hersteller selbst.
6: Sagt Beatrix Keim, Direktorin des Center for Automotive Research in Duisburg. Künstliche Intelligenz muss mit äußerster Vorsicht entwickelt werden. So lautete die Warnung in dieser Woche vom Chef des KI-Entwicklers OpenAI bei einer Sitzung des UN-Sicherheitsrates. Allein, dass sich dieses Gremium mit den Gefahren von KI befasst, zeigt, dass man das nicht unterschätzen sollte. Klar, ob sich künstliche Intelligenz in absehbarer Zeit gegen den Menschen wendet, das ist zwar offen, aber was würde bei einem solchen Angriff in Deutschland passieren? Inwieweit sind wir auf die KI-Katastrophe vorbereitet? Frank Eichmann hat das Szenario durchgespielt.
10: Jedes Jahr im September testet das Bundesamt für Bevölkerungsschutz und Katastrophenhilfe die Warnsysteme im Land. Wie genau feindliche KI-Agenten eine Katastrophe bei uns auslösen könnten, das weiß heute niemand genau. Die Sabotage von Bahnstellwerken oder Luftverkehrssystemen wären denkbar, die großflächige Störung elektronischer Zahlungssysteme, auch das Stromnetz oder Chemieanlagen könnten angegriffen werden. All das würde ein Land treffen, das sich bisher nicht auf größere Katastrophen vorbereiten musste, sagt Martin Voss. Er leitet die Katastrophenforschungsstelle an der Freien Universität Berlin.
11: Wir haben eben Starkstürme, Starkniederschläge, Überschwemmungen, Hagel, Schnee, aber das immer in so einem Bereich, der noch nicht vergleichbar ist mit einem Hurricane oder einem Zyklon. Wir haben keine Erdbeben in Deutschland. Wir haben Waldbrände, Flächenbrände. Darauf ist unser Apparat einigermaßen ausgerichtet. Wir können eben mit so einem Hochwasser wie im Ahrtal zwar irgendwie fertig werden, aber bestimmt nicht auf dem Niveau, das man durchaus erwarten darf.
12: Zehntausende Menschen im Berliner Südwesten.
10: Anfang Januar, der RBB berichtet über einen gezielten Brandanschlag auf eine Stromtrasse, durch den 4 Tage lang 45.000 Haushalte vom Netz getrennt werden. Helfen solche Anschläge zumindest den Behörden, sich besser gegen künftige KI-Großangriffe zu wappnen? Katastrophenforscher Martin Voss.
11: Man lernt natürlich etwas nah draus. Allerdings fürchte ich, dass das Hochskalieren bei Weitem nicht in der Geschwindigkeit geschieht, wie sich die Gefahrenlandschaft entwickelt. Die macht eben gerade mit künstlicher Intelligenz ganz andere Sprünge.
10: Angenommen, KI-Agenten schaffen es wirklich, beispielsweise bundesweit das Stromnetz für längere Zeit lahmzulegen. Wie würden wir reagieren?
11: Im ersten Moment ist man erstmal nur irritiert. Oh, was ist jetzt? Sicherung raus. Und man stellt fest, nein, das ist es wohl nicht. Ja, dann sucht man Informationen. Das heißt, man spricht miteinander. Die sozialen Medien, das Telefon funktioniert eben alles nicht mehr. Dann geht man vielleicht zur Feuerwehr hin und versucht da jemanden anzutreffen.
10: Wie geht es der Familie? Wie komme ich an Geld? Die Supermärkte sind geschlossen. Das Tiefkühlfach zu Hause taut ab. Ganz plötzlich bricht im Alltag weg, was wir als gegeben voraussetzen.
11: Dann bleibt eben letztlich nur das soziale Miteinander. Das Vertrauen in einen selber, spricht dann ja psychologisch von der Selbstwirksamkeit. Das Vertrauen, dass man halt, oh, das ist nicht gut, aber ich komme da schon durch. Aber dann natürlich auch, ist man stark genug, auf andere Acht zu geben. Oder eben findet man jemanden, der oder die sich um einen selbst kümmert.
10: 3 bis 4 Tage würden wir die KI-Katastrophe irgendwie meistern. Aber was genau danach passieren würde, ob die gesellschaftliche Ordnung zusammenbricht, das kann auch der Experte nicht vorhersagen.
11: Wenn das Abwasser nicht mehr funktioniert, dann entwickelt sich das Potenzial Potenzial von Krankheiten. Wenn Desinformation die Runde macht, auch wenn sie nur analog übermittelt wird, dann entwickelt sich darüber eine soziale Dynamik, die ist nicht vorhersehbar. Wenn dann noch irgendwie Brände dazu kommen oder was auch immer man sich ausmalen kann, alles ist denkbar.
10: Wichtig, neben einem deutlich gestärkten Katastrophenschutz und natürlich dem besseren Schutz kritischer Infrastruktur vor KI-Angriffen, ist aus Sicht von Martin Voss von der Berliner Katastrophenforschungsstelle, dass trotz knapper Kassen in das Soziale investiert wird. In Schulen, in Sportvereine, in soziale Kontakte, die im Katastrophenfall helfen. Und egal, was konkret dahinter steckt, der Katastrophenforscher lobt die Initiative der großen KI-Unternehmen in den USA, sich stärker regulieren zu lassen. Der hoffentlich nächste Schritt, um eine KI-Katastrophe abzuwenden.
11: Dass man da wirklich in globale Moratorien geht und schaut, wie man das wieder unter Kontrolle bekommt, worüber man mindestens dabei ist, die Kontrolle zu verlieren, wenn sie nicht erstmal schon verloren ist und man sie ganz neu wiedergewinnen müsste.
6: Sagt der Katastrophenforscher Martin Voss im Beitrag von Frank Eichmann.
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6: Falls Sie in einer Großstadt wohnen, wie oft haben Sie schon auf einen E-Scooter zurückgegriffen, um schneller von A nach B zu kommen? In großen Städten kann man sich die ja ganz einfach per App ausleihen und dann drauf losfahren. Aber auch privat besitzen immer mehr Menschen die Elektroroller. Die Kehrseite? Die Unfallzahlen mit E-Scootern steigen drastisch. Deswegen hat die Polizei europaweit eine Woche lang E-Scooter-Fahrerinnen und Fahrer kontrolliert. Auch die Mainzer Polizei hat bei dieser Aktion mitgemacht. Gesa Walch ist mit auf Streife gefahren.
13: Unterwegs mit Polizeikommissar Maurice Kohl auf Streife durch Mainz. Wir scannen die Umgebung nach E-Scooter-Fahrern.
14: Wir machen mal eine kurze Kontrolle, ja? Bleiben Sie bitte mal stehen.
13: Der Polizist entdeckt eine Frau, die mit ihrem E-Scooter gegen die Fahrtrichtung auf dem Fahrradstreifen fährt.
14: Haben Sie einen Ausweis dabei?
15: Leider nicht, ich habe es zu Hause. Ich bin ein bisschen aufgeregt, das erste Mal, dass ich kontrolliert wurde.
13: Die Frau heißt Christina Eichmann und erzählt, sie wollte den Weg über die Kreuzung abkürzen. Maurice Kohl klärt sie über ihren Fehler auf.
15: Das mache ich beim nächsten Mal auf jeden Fall besser.
14: Wir machen Ihnen jetzt auch keinen Strick draus, ja. Nur grundsätzlich ist es halt gefährlich, wenn Sie im Begegnungsverkehr unterwegs sind. Das war's schon, ja. Schönen Tag Ihnen noch.
16: Die Dame ist uns aufgefallen, weil sie hier entgegen der Fahrtrichtung gefahren ist. Da können halt gefährliche Situationen entstehen und dann wollen wir das zumindest kurz kontrollieren, ansprechen und da auch sensibilisieren.
13: An diesem Nachmittag sind nicht viele E-Scooter-Fahrer in der Mainzer Innenstadt unterwegs. Aber später erfahre ich, noch am selben Abend haben Maurice Kohls Kollegen in Mainz-Mombach 16 E-Scooter-Fahrer angehalten. Denn 5 davon haben auf dem Elektroroller jemanden mitgenommen. Und einer hatte Alkohol getrunken.
16: Was viele halt auch nicht wissen, die Promillegrenzen, die sind dieselben wie beim Auto. Also da gibt es keinen Unterschied.
13: Erklärt mir Maurice Kohl. Das heißt, es drohen hohe Bußgelder und auch der Führerschein kann entzogen werden. Bei unserer Fahrt durch Mainz erzählt mir der Polizist noch diese Geschichte.
16: Im letzten Nachtdienst, da ist eine andere Streife von uns, ein E-Scooter-Fahrer weggefahren mit ca. 70 km/h. Also geschätzt, die Kollegen sind neben ihm gefahren und hatten 70 km/h auf dem Tacho.
13: Ein getunter Elektroroller. Auch da gibt es empfindliche Strafen. Eigentlich können E-Scooter nämlich nur 20 Stundenkilometer fahren. Am Schluss unserer Runde durch Mainz macht Maurice Kohl noch eine Entdeckung.
16: Ja, der sieht auch tipptopp aus. Ja, das sieht man selten, also E-Scooter-Fahrer mit Helm, das ist schon eher ein Exot.
13: Aber es gibt sie, die Menschen, die verantwortungsbewusst E-Scooter fahren.
6: Papst Leo XIV. Ist in Frankreich zu Gast. 4 Tage lang wird der Pontifex das Land bereisen. Am Abend gestern war er in der Kirche Notre Dame zu Gast, als erster Papst seit dem Brand dort im Jahr 2019. Begonnen hat sein Besuch gestern früh in Paris mit einer fröhlichen Begrüßung am Airport.
17: Ein Empfangskomitee aus Kindern und Jugendlichen singt, klatscht und jubelt, als der Papst am Flughafen von Paris-Orly landet. Leo XIV. Nimmt sich nach dem Gang über den roten Teppich Zeit für ein paar Selfies, unterschreibt auf einem T-Shirt, das ihm die Jugendlichen hinhalten, hat offensichtlich Freude dabei. Etwa eine halbe Stunde später wird er dann vom französischen Präsidenten Emmanuel Macron und seiner Frau Brigitte im Élysée-Palast empfangen. Der Empfang ist formvollendet, wenig herzlich. Allerdings kennen sich Papst Leo und Emmanuel Macron auch gar nicht. Bis heute. Die beiden reden eine gute Dreiviertelstunde unter 4 Augen. Anschließend kommen sie herunter in den Festsaal des Palastes. In ihren Reden überschneiden sie sich inhaltlich teilweise. Beide sprechen von der wiederaufgebauten Kathedrale Notre Dame als Symbol der Hoffnung. Beide betonen, dass künstliche Intelligenz nicht ohne ethische Richtlinien eingesetzt werden dürfe. Der Papst formuliert davon ausgehend eine grundsätzliche Mahnung. Technik und Fortschritt könnten den Menschen vom Guten abbringen. Mit Besorgnis stelle ich bisweilen fest, wie Gesellschaften derzeit in die falsche Richtung abdriften und Gefahr laufen, Wissenschaft und Technik in gewinnorientierte Unternehmungen zu verwandeln, die genetische Manipulationen, Leihmutterschaft, den Handel mit Organen oder das Angebot eines geplanten Todes fördern. Leo XIV. Nimmt damit unter anderem Bezug auf einen Gesetzesentwurf, über den in Frankreich seit Monaten gestritten wird. Er soll unter bestimmten Bedingungen eine Beihilfe zum Suizid und aktive Sterbehilfe legalisieren. Auf seine Rede folgt langer Applaus. Von der französischen Innenpolitik wechselt der Papst am Nachmittag auf die weltpolitische Bühne. Im Pariser Hauptquartier der UNESCO mahnt Leo XIV. Vor Diplomaten aus aller Welt ein Ende des globalen Wettrüstens an. Um den Frieden zu schaffen und zu wahren, sei der Multilateralismus wichtig. Dieser müsse wiederbelebt werden.
18: Face aux nombreuses et complexes urgences de notre époque.
17: Angesichts der zahlreichen und komplexen Notlagen unserer Zeit blickt die Welt mit gegensätzlichen Gefühlen auf die internationalen Institutionen. Diese Institutionen durchleben eine Effizienzkrise, vor allem wenn der Dialog eher als Hemmnis für das Handeln, denn als Ressource für den Frieden angesehen wird. Angesichts dieser Fehlentwicklungen gilt es, eine heute seltene, aber erstrebenswerte Tugend zu fördern, das Vertrauen.
18: Il faut promouvoir une vertu aussi rare que désirée. La confiance.
17: Ein eindringlicher Appell, globale Krisen nicht dem Recht des Stärkeren zu überlassen.
6: Anna Giordano war das mit dem ersten Tag des Papstbesuches in Frankreich.
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6: Gute-Nacht-Geschichten vom Sandmännchen, die gibt es seit 1959 im Fernsehen von Ost- und Westdeutschland. Mit der Wiedervereinigung wurde dann der Westsandmann in den Ruhestand geschickt und es gibt nur noch ein TV-Sandmännchen, das aus der ehemaligen DDR. Der Erfinder war Gerhard Behrendt. Er starb heute vor 20 Jahren.
19: Was hier so harmlos klingt, markiert einen weiteren Sieg des Sozialismus. Nach dem ersten Satelliten, sogar mit Hund im Weltall, nun also das erste Sandmännchen im Fernsehen. Sein Schöpfer, Gerhard Behrendt, hauptamtlicher Angehöriger des Deutschen Fernsehfunks, kurz DFF, Berlin-Ost. Jenseits aller Planvorgaben schafft er es, die Sandmannpuppe in nur 3 Wochen zu entwerfen, zu bauen und in Szene zu setzen. Warum die Eile? Der Klassenkampf erreicht das Kinderfernsehen. Beim Senderfreies Berlin, Klammer auf West, Klammer zu, steht eine Sandmännchensendung in den Startlöchern. Davon hat man auch im Osten Wind bekommen. Dank eifriger Agententätigkeit? Nein, durch das Programmheft des SFB für Dezember 59. Helle Aufregung bei den Rundfunkbeamten in Berlin-Ost.
20: Die gegnerische Absicht, uns Zuschauer abzunehmen, darf nicht unterschätzt werden.
19: Walter Heinowski, stellvertretender Intendant des DFF, ordnet an, ein Ost-Sandmann muss auf Sendung gehen und zwar vor dem klassenfeindlichen Westmodell. Und Gerhard Behrendt liefert fristgerecht. 8 Tage vor dem Westsandmännchen erscheint im Programm des Deutschen Fernsehfunks der DDR-Sandmann. Ein leicht untersetzter, fröhlicher Wicht mit Ziegenbart, Schlafmütze, Sandsack für den Original Sandmann Sand. Das Püppchen gewinnt umgehend die Herzen seines jungen Publikums.
21: Der Sandmann ist ein alter Penner.
19: In der Tat liegt Sandmann am Ende der ersten Folge benommen an einer Straßenecke rum und dämmert weg. Nach Zuschauerprotesten wird das geändert und der Sandmann zum DDR-Bürger Deluxe. Er genießt außerordentliche Reisefreiheit, schafft es in seinen Filmchen sogar bis nach Japan. Überdies muss er nicht jahrelang auf die Lieferung eines Pkw-Trabant warten. Ihm stehen hunderte abenteuerliche Fahrzeuge zur Verfügung, sogar Raumschiffe. Zu märchenhaft befinden Parteifunktionäre bisweilen und fordern mehr DDR-Sandmann-Alltag.
0: Seitdem standen wir immer unter Beobachtung und waren immer attackiert worden, dass wir doch möchten ein bisschen mehr für den Sozialismus tun.
19: Gerhard Behrendt inszeniert den Gute-Nacht-Wichtel also als Teil des Kollektivs. Sandmann bei der Nationalen Volksarmee, bei den jungen Pionieren in der Straßenbaubrigade. Sandmann, der systemtreue Sozialist, der stets den Mund hält.
21: Dass er nichts gesagt hat, da habe ich immer drauf gewartet, sagt er jetzt was oder nicht oder grinst er nur doof.
19: Ja, Sandmann ist aber wohl kein Genosse. Auf SED-Parteitagen wird er nie gesichtet, obwohl das ja im Sinne der Einschlafhilfe ein prima Schauplatz gewesen wäre. Nun denn, als die Mauer fällt, soll mit dem DDR-Fernsehen auch der Sandmann grußlos abgewickelt werden. Letzteres führt zu Straßenprotesten.
2: Das kann man nicht so sang- und klanglos hier einfach sein lassen.
22: Diese vielen Jahre, wo wir also Freude daran hatten an dem Sandmännchen.
19: Im Gegensatz zum West-Sandmännchen überlebt das Original Ost dann doch und streut bis heute täglich Sand. Im Kika zum Beispiel. In den Grundzügen nach wie vor so, wie es Gerhard Behrendt einst in Rekordzeit entworfen hatte. Der Schöpfer des Sandmanns starb am 26. September 2006. Heute vor 20 Jahren.
6: Der Stichtag von Axel Rowold.
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23: Mit Moritz Kasserlet. Dem deutschen Sport steht ein enorm wichtiges Wochenende bevor. Dabei geht es nicht um die Fußballnationalmannschaft. Es geht um eine Entscheidung, die uns noch Jahre begleiten wird. Mit welcher Stadt oder Region bewirbt sich Deutschland um die Austragung von Olympischen Sommerspielen und Paralympics? Nach dem negativen Bürgerentscheid in Hamburg im Mai und dem Rückzug von Berlin in dieser Woche sind zwei Kandidaten übrig geblieben, München und Köln mit der Rhein-Ruhr-Region. Der Deutsche Olympische Sportbund wird heute am Samstag in Baden-Baden abstimmen. Wie sagt uns unser Reporter Holger Kühner, der schon vor Ort ist?
24: Es wird gewählt, eine ganz klassische Wahl, die Olympischen Spitzenfachverbände. Die haben drei Stimmen, das ist beispielsweise der Deutsche Fußballbund, die Leichtathleten, die Turner, der Deutsche Alpenverein, davon gibt es 42. Die Wintersportverbände dürfen übrigens auch mit abstimmen, im Gegensatz zum Deutschen Behindertensportverband. Also die haben jeweils drei Stimmen, 42 mal drei sind 126 Stimmen. Dazu kommen die 10 Mitglieder des DOSB-Präsidiums rund um Präsident Thomas Weikert, Michael Mons ist da noch dabei, Kim Bui, beide vom IOC. Und dann sind es noch 8 persönliche Mitglieder, ehemalige oder aktive Athletinnen und Athleten, die an Olympischen Spielen teilgenommen haben. 3 haben da allerdings schon abgesagt. Aktuell sind 141 Stimmen zu vergeben.
23: Ja, und der DOSB hat die Kandidaten vorab bewertet. Beide haben sehr gut abgeschnitten. München noch einen Tick besser als Köln und Rhein-Ruhr. Und die Ministerpräsidenten beider Bewerber wirken ein bisschen aufgeregt. Bayerns Markus Söder weiß aber vermutlich auch, dass München mit seiner internationalen Strahlkraft leichter Favorit sein dürfte.
25: Wir haben schon ein paar Mal danach entschieden, was innerdeutsch das Beste wäre. Die Ergebnisse sind bekannt. Wir sollten entscheiden, was für Deutschland nach außen den meisten Vertrag bringt.
23: Ja, da ist das Konzept in Nordrhein-Westfalen ziemlich einzigartig. Eine ganze Region, die sich bewerben will. Und Ministerpräsident Hendrik Wüst steht voll dahinter.
26: Am Ende geht es darum, dass Deutschland gewinnt. Wir haben ein gutes Konzept vorgelegt. Köln, Rhein-Ruhr. Jetzt auch die einzige gesamtdeutsche Bewerbung mit Segeln in Warnemünde und mit Wildwasserslalom in Markkleeberg im Kanupark dort in Sachsen. Das mag am Ende für den einen oder anderen noch mal ein Punkt mehr sein. Aber noch mal, das Wichtigste ist, wir holen die Spiele nach Deutschland.
23: Ja, und zwar nach 7 gescheiterten Bewerbungen. Der DOSB will die Olympischen Spiele zum ersten Mal seit München 1972 nach Deutschland holen. Und es geht um die 2036, 2040 oder 2044. Das erste überträgt die Veranstaltung in Baden-Baden live. Ab 13.45 Uhr, Bundespräsident Frank-Walter Steinmeier wird den nationalen Bewerber dann bekannt geben, also München oder Rhein-Ruhr. Und das Internationale Olympische Komitee entscheidet dann in 3 Jahren, wer 2036 Gastgeber wird. Vieles anders in der Formel 1 an diesem Wochenende. Der große Preis von Aserbaidschan findet nicht wie die anderen Rennen sonntags statt, sondern heute, also am Samstag. Die Formel 1 rückt auf. Die Formel 1 rückt auf Bitte der Regierung vom üblichen Zeitplan ab, denn Aserbaidschan gedenkt an diesem Sonntag der Opfer des Krieges um Bergkarabach im Jahr 2020. Heute geht's also rund. Und der britische Mercedes-Fahrer George Russell war im Qualifying der schnellste, Jens Gideon.
1: Die fünfte Pole-Position in dieser Saison für den WM-Zweiten George Russell. Mercedes war dank überragender Motorenpower über eine schnelle Runde nicht zu schlagen auf dem fast exakt 6 Kilometer langen Stadtkurs in Baku. Mit gut 0,8 Sekunden Rückstand ging Platz 2 in der Qualifikation an Charles Leclerc im Ferrari. Nicht vorn dabei WM-Spitzenreiter Kimi Antonelli. Der Italiener ist in der Qualifikation nach einem Unfall früh ausgeschieden und muss von Position 16 aus ins Rennen gehen.
23: Die Fußball-Bundesliga und die zweite Liga machen wegen der Länderspiele Pause, die dritte Liga nicht. Und am Abend gab es ein Spiel. Havelse hat in Hannover mit 1:3 gegen Fortuna Köln verloren und bleibt Tabellenletzter.
6: Moritz Kasserlet hatte die Infos aus dem Sport.
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3: Um 1.30 Uhr mit Ronald Lessig. Die SPD droht offenbar damit, die Pflegereform zu blockieren. Eigentlich sollten die Pläne in der kommenden Woche durch das Bundeskabinett gebracht werden. Die Sozialdemokraten dringen aber darauf, dass nachverhandelt wird, wie unser Korrespondent im ARD-Hauptstadtstudio Moritz Rödle berichtet.
5: Man will damit wohl deutlich machen, dass es bei Reformen nicht nur ums Sparen gehen könne, sondern eben auch um strukturelle Verbesserungen. Und der Plan von Gesundheitsminister Lindemann war bisher, dass man zunächst die Einsparungen beschließt, um die akute Finanzlücke zu schließen und später dann die Strukturreform macht. So war das auch bei der Gesundheitsreform. Und diesen Ablauf sieht die SPD inzwischen als Fehler an, den man nicht wiederholen wolle. Am Montag soll es dann aber offenbar noch mal einen Einigungsversuch mit der Union geben. In der SPD geht man aber Stand jetzt nicht davon aus, dass das in so kurzer Zeit noch möglich ist.
3: Die Wiederauflage des Tankrabatts zum 1. Oktober ist beschlossene Sache. Nach dem Bundestag hat auch der Bundesrat dem Vorhaben der Bundesregierung zugestimmt. Damit wird die Energiesteuer auf Diesel und Benzin von Oktober bis Ende Dezember gesenkt. Zusammen mit der Mehrwertsteuer ergibt sich eine Entlastung um 17 Cent pro Liter. Kritiker halten die Maßnahme für kontraproduktiv, weil Kraftstoffe trotz des knappen Angebots künstlich verbilligt würden.

0: gegen den Judenhass vorzugehen.
1: Bundesweit haben Schülerinnen und Schüler gegen die Wiedereinführung einer Wehrpflicht protestiert. Unter anderem in Hamburg, Berlin, Frankfurt und München gab es Aktionen. Wie die Initiative Schulstreik gegen Wehrpflicht mitteilte, waren in ganz Deutschland mehr als 45.000 Teilnehmende in rund 100 Städten auf der Straße. Das Wetter in Deutschland. In der Nacht im Nordwesten bewölkt, an der Nordsee etwas Regen, sonst klar, bei 13 bis 1 Grad. Morgen im Norden Regen, im Süden viel Sonne, bei 17 bis 23 Grad in der Nordhälfte, sonst 21 bis 29 Grad. Am Sonntag Sonne und Wolken im Wechsel, 18 bis 30 Grad. Und am Montag wechselhaft bis sonnig, 18 bis 31 Grad. Das waren die Nachrichten.
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3: Mit aktuell 2 Meldungen. Die A7 Hannover Richtung Kassel ist zwischen Hedemünden und Lutherberg bis auf weiteres wegen Löscharbeiten gesperrt. Und die B54 Siegen Richtung Lüdenscheid ist zwischen Siegenstadt Mitte und Sieghütte nach einem Unfall gesperrt. Ihnen eine gute Fahrt, kommen Sie gut an Ihr Ziel.
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3: Mit Simeon Laux. Hallo. Schulstreik am Freitag. Das kennen wir vor allem von Fridays for Future und den Protesten fürs Klima. Auch gestern ist Unterricht bestreikt worden. Dieses Mal allerdings ging es um Protest gegen die Wehrpflicht. Zehntausende Schülerinnen und Schüler haben sich bundesweit an diesen Protesten beteiligt. Auch in Norddeutschland gab es Demonstrationen. Jonas Tanst hat sie für uns verfolgt.
4: Bereits zum 4. Mal hat die Initiative Schulstreik gegen Wehrpflicht bundesweit nun zu Demonstrationen aufgerufen. Auch in Hamburg wurde mobil gemacht. Auf dem Hachmannplatz hatten die Schülerinnen und Schüler eine klare Meinung.
5: Wir sind gegen Krieg und gegen die Wehrpflicht. Wir wollen selber über unsere eigene Zukunft und unsere Interessen entscheiden. Und deswegen sind wir alle gemeinsam auf der Straße gegen die Aufrüstung und für Frieden.
6: Hier in Hamburg sehen wir eben auch, wofür gemustert werden soll. Da wird nämlich der Kriegsfall geprobt mit dem Bundeswehrmanöver Red Storm Charlie hier. Das geht in eine ganz falsche Richtung für uns. Dagegen sind wir hier auf der Straße.
4: Anlass für den Streik ist nach Angaben der Initiative der Beginn der Musterung, bei der auch Männer geladen wurden, die in Fragebögen kein Interesse am Wehrdienst angegeben hatten. Laut einer Sprecherin des Verteidigungsministeriums ist die Musterung seit Jahresbeginn verpflichtend für Männer ab dem Geburtsjahrgang 2008. Das gelte auch für Personen, die kein Interesse an der Wehrpflicht angegeben haben. Zwar ist die flächendeckende Musterung laut Verteidigungsministerium erst ab Mitte 2027 geplant, in manchen Regionen wird aber bereits zur Musterung geladen. Und genau dagegen wurde in 17 Städten Norddeutschlands demonstriert. Es fanden zum Beispiel Proteste in Braunschweig, Osnabrück und Hannover statt, auch in Greifswald und Rostock. Und auch in Kiel haben Schülerinnen und Schüler den Unterricht ausfallen lassen, um zu demonstrieren. Rund 600 Menschen haben sich laut Polizei dort beteiligt und den Kundgebungen zugehört.
7: Der Staat unterstützt uns immer weniger. Das, was Krieg tut, ist töten, zerstören und für immer mehr Hass zu sorgen. Es ist unsere Zukunft, die uns zerstört wird.
4: Bei den Demos ging es übrigens nicht nur um den Frust über einen möglichen erneuten Wehrdienst, auch alle anderen verpflichtenden Ersatzdienste wie ein soziales Jahr werden von der Initiative abgelehnt. In Kiel waren auch Menschen dabei, die nicht mehr von einer Wehrpflicht betroffen wären. Sie sagten zu der Initiative und der Demo:
8: Ich kann das durchaus nachvollziehen. Ob das jetzt eine grundsätzliche Ablehnung sein soll, weiß ich nicht, aber ich finde es grundsätzlich gut, wenn die jungen Leute für sich einstehen, für ihre Meinung einstehen und auch politisches Engagement zeigen. Es ist ja schwierig, wenn die Politiker Sachen beschließen, die junge Generation betreffen, die dann vielleicht das gar nicht über Wahlen mitentscheiden kann.
9: Ich persönlich habe Zivildienst gemacht und das war super. Ich war beim Rettungsdienst in Husum und das war einer der schönsten Jahre überhaupt, weil das war einfach toll. Ich habe was für andere Menschen gemacht und ich finde, ja, warum soll man nicht was für die Gesellschaft tun?
4: Sorgen der jungen Menschen, dass die Wehrpflicht schon bald wieder eingeführt werden könnte, versucht das Verteidigungsministerium derweil zu zerstreuen. Es melden sich genügend Freiwillige für einen Dienst bei der Bundeswehr. Da die vorgesehenen Quoten erreicht werden, sieht das Ministerium derzeit keine Notwendigkeit, dass der Bundestag über eine Wehrpflicht entscheidet. In der Vergangenheit standen die Schulstreiks übrigens immer wieder in der Kritik, weil sich auch Mitglieder der Sozialistischen Deutschen Arbeiterjugend, kurz SDAJ, bei Demonstrationen beteiligt haben. Die SDAJ ist die Jugendorganisation der Deutschen

0: kommunistischen Partei, welche wiederum vom Verfassungsschutz beobachtet wird. Wer an den Demonstrationen teilnimmt, kann sich dafür übrigens nicht vom Schulbesuch beurlauben lassen, erklärte ein Sprecher des Bildungsministeriums dem NDR. Die unentschuldigten Fehlzeiten würden im Zeugnis ausgewiesen werden.
1: Wirtschaft.
2: Eine staatliche Kennzeichnung für die Haltung von Nutztieren, um Verbraucherinnen und Verbrauchern mehr Transparenz zu geben. Schon lange wird darüber diskutiert. Unter dem grünen Landwirtschaftsminister Cem Özdemir beschloss die Ampelregierung 2023 dann das Tierhaltungskennzeichnungsgesetz. Umgesetzt wurde das bisher aber nicht. Und ob es tatsächlich noch kommt, das ist fraglich. Denn die Mehrheit der Agrarminister von Bund und Ländern hat sich bei ihrer gemeinsamen Konferenz in Würzburg dagegen ausgesprochen. Für den Bundeslandwirtschaftsminister Alois Rainer von der CSU eine schwierige Situation. Aus Würzburg Julia Kuhles.
3: Zusätzliche Bürokratie, zu hohe Kosten, nicht praxistauglich. 11 Bundesländer wollen das Tierhaltungskennzeichnungsgesetz abschaffen. Stattdessen soll das bestehende Kennzeichnungssystem des Handels weiterentwickelt werden, erklärt die bayerische Landwirtschaftsministerin Michaela Kaniber von der CSU. Sie hat derzeit den Vorsitz der Agrarministerkonferenz inne.
4: Kennzeichnung ja, aber sie muss vor allem praxistauglich sein, sie muss verständlich sein und sie sollte unbedingt bürokratiearm sein. Ein System, das diese Anforderungen nicht erfüllt, dürfen wir nicht auf Biegen und Brechen überstülpen und auch aufrechterhalten.
3: Für die niedersächsische Landwirtschaftsministerin Miriam Staute von den Grünen hingegen ist die Abschaffung des Tierhaltungskennzeichnungsgesetzes noch lange nicht vom Tisch.
5: Also es muss nachgebessert werden in den Formulierungen. Das ist durchaus möglich. Und da würde ich mir absolut wünschen, dass das Bundesministerium jetzt schnell ins Handeln kommt.
3: Nicht zuletzt steht das Gesetz auch im Koalitionsvertrag der Bundesregierung. Für Bundeslandwirtschaftsminister Alois Rainer von der CSU eine schwierige Lage.
6: Ich kann Ihnen jetzt beim besten Willen noch nicht sagen, wo die Reise hingeht. Aber wir werden auf alle Fälle zusammen mit den Fraktionen schauen, dass wir eine praxistaugliche Lösung hinbringen.
3: Bis Oktober müsste er die eigentlich ins Kabinett einbringen. Mehr Einigkeit bei der Agrarministerkonferenz gab es beim Thema Düngerecht. Bund und Länder verständigten sich einstimmig auf ein neues Regionalisierungsmodell. Damit könnten die bisherigen sogenannten roten Gebiete mit verschärften Düngeauflagen künftig abgeschafft werden. Die CDU-Landwirtschaftsministerin Silke Goresen aus Nordrhein-Westfalen hofft auf eine rasche Umsetzung.
7: Wir sind davon überzeugt, dass wir mit dieser Lösung wirksam die Ziele der EU-Nitratrichtlinie erreichen können und gleichzeitig nicht nur die wirklich unterschiedlichen Bedingungen in den einzelnen Bundesländern berücksichtigen, sondern auch ein verursachergerechtes und bürokratieärmeres und praxisnahes Düngerecht schaffen.
3: Auch Till Backhaus, SPD-Landwirtschaftsminister in Mecklenburg-Vorpommern, ist erleichtert.
8: Wir wollen weg von den roten Gebieten. Wir wollen die belohnen, die tatsächlich die Düngeverordnung einhalten.
3: Landwirte werden sich aber trotzdem noch gedulden müssen. Es gilt als unwahrscheinlich, dass das neue Düngerecht schon zum nächsten Düngerjahr, also ab Februar 2027, in Kraft tritt.
2: Mit welcher Stadt oder Region bewirbt sich Deutschland für die Olympischen Spiele? Berlin hat ja hingeworfen, also heißt es München oder Köln mit Rhein und Ruhr. Wer geht ins Rennen für 2036, 2040 oder 2044? Das entscheidet sich heute. Dann wird bei der Mitgliederversammlung vom Deutschen Olympischen Sportbund darüber abgestimmt. Aber was würde das eigentlich heißen, wenn NRW den Zuschlag bekommt? Was bringt das den Sportlerinnen und Sportlern und den Vereinen im Land?
9: Wir liegen in 4 von 7 Bewerbungskategorien vorne.
10: NRW-Ministerpräsident Hendrik Wüst weist noch einmal darauf hin, was ihm Hoffnung macht. Als am Dienstag die Evaluierungskommission des Deutschen Olympischen Sportbundes ihre Ergebnisse vorstellte, hatte Köln-Rhein-Ruhr die Lücke zur Münchner Bewerbung geschlossen. Die bayerische Metropole liegt in der Empfehlung des DOSB nur noch hauchzart vor der NRW-Bewerbung. CDU-Mann Wüst hofft sogar, noch ganz nach vorne zu gelangen, bevor mehrheitlich die olympischen Fachverbände das letzte Wort haben, wer der deutsche Olympiabewerber wird.
9: Wir haben sehr intensive Gespräche investiert in den letzten Monaten, auch ich persönlich, und haben immer das Sportliche, die Athletensicht, aber auch den Anspruch berücksichtigt, Spiele für alle und jetzt auch Spiele für ganz Deutschland anzubieten.
10: Mit ganz Deutschland meint, auf den letzten Metern hat man sich fürs Segeln mit Rostock-Warnemünde auch einen ostdeutschen Standort ins Boot geholt. Wüsts Amtskollegin Manuela Schwesig gehört nun also auch ins Team NRW.
1: Es muss uns gelingen, dass viele Millionen Bürgerinnen und Bürger zuschauen können. Es dürfen keine exklusiven Spiele für ein paar wenige sein. Und deshalb finde ich es sehr gut, dass wir Sportstätten haben in NRW, die das ermöglichen.
10: 17,6 Millionen Tickets will man anbieten können, wenn Köln-Rhein-Ruhr die Spiele tatsächlich bekommen würde. Es wäre ein Rekord in der olympischen Historie. Aber so gut das alles für NRW klingen mag, zur Wahrheit gehört auch, die Sportfachverbände haben in ihrem Teil der Bewertungskommission vorab München teilweise dann doch deutlich vorne gesehen. Bei manchen Verbänden zieht wohl die Idee nicht so ganz, mit einer Region statt mit einer Metropole antreten zu wollen. Wüst sieht es am Ende entspannt.
9: Darum geht es am Ende, Olympische Spiele nach Deutschland zu holen.
10: Heißt, egal ob München oder NRW, wenn die Entscheidung gefallen ist, dann werden sich wahrscheinlich die meisten aus der Politik hinter die dann siegreiche Bewerbung stellen, damit man international auch überzeugen kann und die Spiele tatsächlich nach Deutschland holt.
2: Die Olympia-Aussichten von Nordrhein-Westfalen. Christoph Ulrich berichtete.
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2: E-Scooter und E-Bikes gehören auch in Kalifornien zum Straßenbild und sorgen dort seit Monaten für Diskussionen. Dabei geht es längst nicht mehr nur um Roller, die auf Strandpromenaden im Weg stehen. Jugendliche sind dort mit teils stark motorisierten E-Bikes unterwegs. Es kommt zu waghalsigen Manövern und auch zu tödlichen Unfällen. Im Orange County reicht es jetzt dem Bezirksstaatsanwalt. Wer seinen Scooter oder sein E-Bike freiwillig abgibt, bekommt dafür eine Prämie. Eine erste solche Rückkaufaktion gab es. Bereits weitere sollen folgen.
12: It was fun in the beginning, but then at the first injury, the second injury, yeah, no riding e-bikes, it's done, we're here.
13: Am Anfang war es fun, dann kamen die Verletzungen. Wir sind durch damit, sagt er. 3 E-Bikes hat er zum Buyback auf dem Parkplatz vor dem Baseballstadion mitgebracht. Die Fernsehsender ABC, CBS und KTLA sind dabei, als Staatsanwalt Todd Spitzer zugibt, mit so viel Andrang hatten wir nicht gerechnet.
14: We have more people here today than unfortunately we're going to be able to accommodate. And I'm glad they're here.
13: Knapp 2 Wochen ist das her. Mehr als 1000 E-Bikes sind von der Straße gekommen. 2 davon stehen im Büro von Kimberly Adds bei der Staatsanwaltschaft von Orange County.
15: This is a tall area that can go up to 80 miles an hour.
13: Das eine schafft 80 Meilen pro Stunde, mehr als 120 Stundenkilometer. Es ist ein E-Motorrad, aber oft wird es als E-Bike angeboten. 30 Stundenkilometer schaffen sogar schon die kleinsten offiziell zugelassenen E-Bikes. Und Verkäufer geben auch schon mal Tipps zum Tuning. Sie wollen einfach schnelles Geld machen.
15: It's not enough for them to think, oh, well, we're just going to try to make a quick buck and the Orange County District Attorney's Office is going to hold them accountable.
13: Es wäre ihre Pflicht, Eltern und Kinder aufzuklären, sagt Kimberly, und die Staatsanwaltschaft von Orange County setzt das durch. Soweit sie dazu in der Lage ist. An Versender aus China kommt sie nicht ran und sogar manche große Warenhauskette in den USA geht das Risiko von Strafen ein, wenn die Marge gut genug ist. Und so häufen sich Berichte über tödliche Unfälle von Teenagern auf starken E-Bikes oder eben sogar E-Motorrädern, die sie eigentlich gar nicht fahren dürften.
16: A 13-year-old boy has died after crashing his e-bike in Garden Grove.
15: So we just had a child 13 years old who was killed in Garden Grove.
17: Wir hatten gerade einen tödlichen Unfall in Garden Grove, 2 tote Kinder in Riverside und einen 14-Jährigen, der mit seinem Bike über eine rote Ampel gefahren und gestorben ist.
13: Schon reguläre E-Bikes ganz besonders, aber die manchmal sogar als E-Bike getarnten E-Motorräder sind extrem schnell, schwer und tödlich. Eltern sei das manchmal nicht bewusst oder sogar egal.
15: They either think it's an e-bike and there's no danger, or they quite frankly just don't care and they think that their children are allowed to do whatever they want.
13: Manche Eltern lassen ihre Kinder sogar trotz Ermahnung durch die Polizei weiter mit illegalen Rädern fahren.
15: We are currently prosecuting 4 parents.
17: Wir betreiben im Moment 4 Anklagen, unter anderem gegen eine Mutter, deren 14-jähriger Sohn einen 81-jährigen überfahren und tödlich verletzt hat.
15: An 81-year-old man who was just on his way home from work.
13: Lasst uns versuchen, irgendwie möglichst viele von den Dingern von der Straße zu kriegen. Das war die Idee der Staatsanwaltschaft. $100,000 wurden für eine Rückkaufaktion eingeplant. Bisher gab es so etwas nur, um Schusswaffen von der Straße zu bekommen. Es sind keine Steuermittel, sondern beschlagnahmte Drogengelder. Und es wird auch nicht als Cash ausgegeben, sondern als Einkaufgutscheine und Baseballtickets. Bei der ersten Aktion waren die Gutscheine nach 2 Stunden weg. Jetzt muss die Behörde die Akkus fachgerecht entsorgen und den Rest verschrotten. Weitere Buybacks sind geplant. Kimberly Ed sagt:
15: I'd rather have a graveyard of e-bikes and e-motorcycles than a graveyard of children, right?
13: Lieber einen Friedhof voller E-Bikes als einen voller Kinder.
2: Ein Beitrag von Reinhard Spiegelhauer war das. Eine romantische Nachricht von einer unbekannten Nummer, ein angeblich lukratives Investment und irgendwann soll Geld überwiesen werden. Klingt eigentlich durchschaubar, oder? Trotzdem wächst kaum ein Bereich der globalen Kriminalität so schnell wie der des Online-Betrugs. Die Täter verdienen damit Milliarden. Viele von ihnen operieren aus sogenannten Scam-Zentren in Kambodscha und bringen von dort Menschen auf der ganzen Welt um ihr Erspartes, auch hier bei uns in Deutschland. Der internationale Druck auf Kambodschas Regierung, der wächst. Inzwischen gehen die Behörden härter gegen die Betrugszentren vor. Wie schwierig dieser Kampf ist, das hat unser Korrespondent Florian Barth bei der Anti-Cybercrime-Einheit in Phnom Penh erlebt.
18: Sreng Hurt von der Anti-Cybercrime-Einheit führt uns in einen Lagerraum der Polizeistation. Vollgestopft mit Computern, Smartphones, Internetzubehör. Die Waffen der Online-Betrüger. Damit haben Kriminelle von Kambodscha aus Menschen auf der ganzen Welt betrogen, professionell aufgestellt und organisiert. Als wir bei dem Scam Center ankamen, saßen sie vor den Computern. Es gab mehrere Stockwerke. Die Leute haben da gelebt. In dem Komplex gab es Häuser zum Arbeiten, zum Schlafen und zum Essen. Sie hatten sogar einen eigenen Koch. Die Polizei veröffentlicht regelmäßig Videos von ihren Razzien in Scam Center. Hier stürmen Beamte mit einem Großaufgebot ein Gebäude in der Hauptstadt Phnom Penh. Hände hoch, schreien die Polizisten. Die Hände hoch, noch höher. Etwa 50 Menschen vor den Monitoren sind hier auf frischer Tat ertappt worden. Sie hatten sich zum Beispiel als Bankangestellte, Polizisten oder Liebhaber ausgegeben und ihre Opfer zum Überweisen großer Summen gebracht, erklärt Bun Soseka, der stellvertretende Polizeichef in Phnom Penh. Dieses Zentrum hat Online-Betrug begangen. Die Opfer waren Ausländer in Europa. Die Kriminellen wollten sie überzeugen, Geld in Scheininvestments zu stecken. In den Räumen findet die Polizei manchmal nachgebaute Kulissen von ausländischen Polizeistationen oder Banken. Damit sollten Videotelefonate authentisch wirken. Ein Mega-Aufwand, der sich offenbar lohnt. Cyberbetrug ist ein Milliardengeschäft im vergleichsweise einkommensschwachen Kambodscha. Das Land hat gleichzeitig ein Korruptionsproblem. Beobachter glauben jedenfalls, dass einflussreiche Akteure von kriminellen Aktivitäten profitieren. Doch auf internationalen Druck greift die Regierung jetzt härter durch. Allerdings nutzen Online-Kriminelle eine neue gefährliche Waffe, künstliche Intelligenz. Textnachrichten oder Videos, die mit KI bearbeitet oder erstellt wurden, wirken auf Betrugsopfer professionell und unverdächtig. Das sagt Benedikt Hofmann vom Büro der Vereinten Nationen für Drogen- und Verbrechensbekämpfung in der thailändischen Hauptstadt Bangkok.
19: Also das sind teilweise Sachen, wo man gerade vor ein paar Jahren noch nicht gedacht hätte, dass das möglich wäre. Heutzutage das aber in den Scam-Zentren gang und gäbe ist und eben sehr viel schneller, als das in der normalen Bevölkerung sich durchsetzt. Und deswegen ist es auch so schwierig für Menschen zu verstehen, ist es jetzt eine echte Person, mit der ich gerade spreche, oder ist das jemand ganz anderer in Wirklichkeit?
18: Die Behörden in Kambodscha demonstrieren Härte. Uns werden bei unserem Besuch junge Menschen in Polizeigewahrsam vorgeführt, die auf frischer Tat ertappt worden sein sollen. Viele von ihnen aus Vietnam, China und Myanmar. Drahtzieher bleiben oft unentdeckt. Doch manche Täter sind gleichzeitig Opfer. Auch Pornpen Aimhun aus Thailand erzählt, sie sei mit falschen Jobversprechen nach Kambodscha gelockt worden und musste unter Zwang arbeiten.
20: Ich musste 12 Stunden am Tag schuften. Wenn ich meine Vorgaben nicht erreicht habe, mussten wir hungern. Nur eine Mahlzeit am Tag. Als ich dort ankam, wusste ich nicht, wie man Menschen betrügt. Ich wusste nicht, ob die Opfer mir glauben würden. Aber ich musste mein Bestes geben.
18: Experten halten die Entschlossenheit der kambodschanischen Regierung im Kampf gegen die Online-Kriminellen für glaubwürdig. Doch viele hier befürchten, Komplett ausrotten lässt sich die Betrugsindustrie in Kambodscha nicht.
0: Kultur.
2: Der September hat für Krimi-Fans einiges zu bieten. Gerade erscheinen besonders viele neue Krimis und auch Thriller. Von bekannten Namen, aber auch von Autorinnen, die vielleicht noch nicht jeder auf dem Zettel hat. Welche sich zu lesen lohnen, das weiß Katja Esbach und sie hat zwei Tipps für uns.
21: Titel:
22: Kalte Tage.
21: Autorin:
22: Charlotte Link.
21: Das Besondere:
22: Atmosphärische Spannung.
23: Charlotte Link ist eine der erfolgreichsten Autorinnen Deutschlands. Alle Bücher ihrer Thriller-Reihe um die eigenwillige Ermittlerin Kate Linville waren Bestseller. Jetzt erscheint der 6. Band. Kate Linville ist psychisch schwer angeschlagen. Nach dem Tod ihres Ex-Chefs und Freundes Caleb Hale ist sie überstürzt in ein trostloses Haus an der nordenglischen Küste gezogen. Und schafft es nicht einmal, ihre Kisten auszupacken. Dann wird sie völlig von einem Fall vereinnahmt. Eine junge Frau kehrt nicht von einem Date zurück. Ihr Vater wird in dieser Nacht im eigenen Haus erschossen. Sie selbst bleibt verschwunden. Kurz darauf wird ein Autofahrer entführt und eine weitere junge Frau gerät in Gefahr. Charlotte Link zu lesen ist immer eine gute Idee. Ihre Thriller sind komplex, aber nicht überladen, die Protagonisten facettenreich, die Hintergründe gut recherchiert. In Kalte Tage geht es um Hass, der niemals aufhört, und den schönen Schein, der am Ende nichts bedeutet. Lesenswert.
21: Titel:
22: Mord im Grand Alpine Hotel.
21: Autorin:
22: Lucy Foley.
21: Das Besondere:
22: Miss Marple ist zurück.
23: 1976, also vor 50 Jahren, erschien mit Ruhe unsanft der letzte Miss Marple-Krimi von Agatha Christie. Und jetzt ist die beliebte Hobby-Ermittlerin, auch bekannt aus vielen Filmen und Serien, zurück. Die englische Autorin Lucy Foley hat sie zu neuem Leben erweckt und in die Schweizer Alpen geschickt. Dort im gediegenen Grand Alpine Hotel gerät Miss Marple natürlich in einen Mordfall. Bevor es aber dazu kommt, erzählt Foley aus mehreren Perspektiven die Vorgeschichte der Tat. Es treten auf eine Gesellschafterin, ein glamouröser Filmstar, eine schüchterne Ehefrau und ihr Mann, das spätere Opfer. Miss Marple kommt erst nach ungefähr der Hälfte des Romans so richtig ins Spiel. Das ist ein bisschen schade, denn natürlich ist diese ältere Dame der Clou des Buches. Aber dann wird es wirklich unterhaltsam und nostalgisch. Foley schafft eine perfekte 50er-Jahre-Atmosphäre. Sehr detailverliebt schildert sie die damalige gesellschaftliche Situation, vor allem auch von Frauen. Foleys Geschichte ist kein nervenzerfetzender Krimi. Das Tempo ist gemächlich, es gibt wenig Gewalt. Damit bewegt sich die Autorin auf Agatha Christies Spuren. Fans werden das zu würdigen wissen.
2: Katja Esbach war das mit neuen Krimis. Und alle Infos dazu finden Sie auch zum Nachlesen unter ndr.de/kultur.
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2: Eigentlich sollte er nicht wiederkommen. Jetzt wird der sogenannte Tankrabatt aber doch wieder aufgelegt. Bundestag und Bundesrat haben für ein Gesetz der schwarz-roten Koalition gestimmt, das Sprit ab Oktober für Verbraucherinnen und Verbraucher um bis zu 17 Cent günstiger machen soll. Noch im Sommer hatte Kanzler Merz gesagt, dass sich ein höherer Ölpreis nicht dauerhaft wegsubventionieren lasse. Die Frankfurter Rundschau merkt an, dass der Tankrabatt Merz nicht wie erhofft politisch entlastet hat. Trotz Ankündigung im Eilverfahren vor den Wahlen in Berlin und Mecklenburg-Vorpommern. Außerdem sei der Rabatt generell eine schlechte Idee.
24: Hohe Spritpreise treffen zwar nicht wenige Menschen hart, die auf das Auto angewiesen sind. Nur macht es keinen Sinn, wenn der Staat Milliarden verteilt, ohne zu fragen, wer die Hilfe braucht. Wer einen 70.000 Euro SUV fährt und ihn viel bewegt, bekommt viel Entlastung. Wer einen sparsamen Kleinwagen hat, kriegt wenig. Wer sich kein Auto leisten kann, bekommt nichts. Sozial angemessen ist das nicht. Zumal niemand garantieren kann, dass die Ölkonzerne den Rabatt weitergeben.
2: Auch die Frankfurter Allgemeine Zeitung sieht den Tankrabatt kritisch, wenn auch aus anderen Gründen.
24: Egal ob Tankrabatt oder Direktzahlung. Wenn der Staat bei jedem Anstieg des Ölpreises gleich Geld locker macht, dann fördert er damit vor allem eines: den Eindruck, dass die Deutschen sich wirklich gar nicht mehr um sich selbst kümmern müssen. Auch in diesem Fall, wenn es durchschnittlich um 25 Euro im Monat an Mehrbelastung geht. Die Rechnung übernimmt der Staat, großzügiger als jeder Vater.
2: BWL-Professor Jochen Zimmermann von der Uni Bremen wirft in seinem Gastkommentar in der Welt einen betriebswirtschaftlichen Blick auf den Tankrabatt und kommt zu dem Schluss, die Kritik daran ist in vielerlei Hinsicht absurd. Unter anderem beleuchtet er die Reaktion der Monopolkommission, ein Gremium, das die deutsche Bundesregierung berät.
24: Die Monopolkommission bezeichnete bereits den ersten Tankrabatt als Eingriff in die freie Preisbildung, der knappheitsbedingte Preissignale dämpfe. Welchen Marktpreis schreibt der Staat denn vor, wenn er eine von ihm selbst festgelegte Steuer senkt? Keinen. Die Tankstellen können weiterhin verlangen, was der Markt hergibt. Steigt wegen des niedrigeren Endpreises die Nachfrage, kann auch der Marktpreis wieder steigen. Na und? Genau das soll er.
2: Und die Bild meint, der Rabatt löse keinesfalls das Kernproblem, dass Autofahrer als Dukatenesel gelten, denen man beliebig tief in die Taschen greifen kann.
24: Seit Rot-Grün von Gerhard Schröder ging es den Regierungen darum, Sprit stetig zu verteuern. Autofahren mit Benzinern und Dieselfahrzeugen sollte mehr und mehr bestraft werden. Zugleich aber nutzten die Finanzminister dankbar die Extramilliarden, um im Bundeshaushalt diverse Löcher zu stopfen. Eine Politik der kalkulierten Abzocke. Doch genau die steht hoffentlich vor dem Aus. Ein Umdenken ist überfällig. Pendler und Brummifahrer sind nicht die Melkkühe der Nation, sie halten vielmehr unser Land am Laufen. Politiker sollten sich daher künftig genau überlegen, ob sie ihre fleißigen Bürger mit noch mehr und neuen Steuern weiter bestrafen wollen.
2: Das waren die Standpunkte. Zusammengestellt hat sie diesmal Marei Beermann. 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Ja, und der sogenannte Tankrabatt, der ist auch gleich weiterhin Thema bei uns hier in der Infonacht. Wir schauen genauer auf das Thema, was bringt der Tankrabatt und wie bewerten ihn Ökonomen? Und gleich übernimmt an dieser Stelle hier mein Kollege Ben Wozny und bringt Sie noch bis 6 Uhr gut informiert durch diese Nacht. Ich verabschiede mich, ich bin Simeon Lauchs, machen Sie es gut.

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1: Um 2 Uhr mit Miriam Berger. Guten Morgen. Die Berliner Linke will Sondierungsgespräche mit Grünen und SPD führen. Die Delegierten eines Sonderparteitags haben am Abend mehrheitlich dafür gestimmt. Die Landesvorsitzende Wolter räumte Fehler im Umgang mit dem Nahostkonflikt ein. Es seien Grenzen überschritten worden, so Wolter. Sebastian Schöbel, RBB 24 Landespolitik.
2: Spitzenkandidatin Elif Eralp, die Berlins nächste regierende Bürgermeisterin werden könnte, wies erneut den Vorwurf zurück, ihre Partei sei im Kern antisemitisch. Sie versprach, Berlins jüdische Gemeinschaft zu stärken und gegen den Judenhass vorzugehen. Die Grünen teilten noch am Freitagabend mit, sie stünden für Sondierungsgespräche bereit.
1: Die SPD droht damit, den für nächste Woche geplanten Kabinettsbeschluss zur Pflegereform zu blockieren. Nach Informationen des ARD-Hauptstadtstudios wollen die Sozialdemokraten vor einer Zustimmung weiterverhandeln. SPD-Generalsekretär Klüssendorf erklärte, man werde keine Leistungskürzungen in der Pflege zulassen. Gesundheitsminister Linnemann will am Mittwoch seinen Entwurf zur finanziellen Stabilisierung der Pflegeversicherung im Kabinett vorstellen. Erstmals sind bei einem Zwischenfall mit dem KI-Chatbot des Unternehmens OpenAI auch Daten von Nutzern betroffen gewesen. Wie OpenAI erklärte, hat ChatGPT in mehr als 50 Fällen von Nutzern hochgeladene Bilder auf Online-Plattformen platziert. Die Links dazu seien nicht öffentlich gewesen. Ein Großteil sei bereits wieder entfernt worden. Man arbeite mit den Plattformen daran, auch den Rest zu löschen, hieß es. Außerdem gab das KI-Unternehmen bekannt, dass man Dutzende Organisationen informiert habe, mit deren Webseiten Software von OpenAI auf ungeplante Weise interagiert habe. Wegen des Marathonwochenendes ist in der Berliner Innenstadt mit erheblichen Verkehrsbehinderungen zu rechnen. Heute gibt es wegen des Skatermarathons Straßensperrungen in Mitte, Tiergarten und Charlottenburg. Die Straße des 17. Juni ist bereits seit Wochenbeginn zwischen Brandenburger Tor und Siegessäule gesperrt.